0: Andrija, Saporischschja und Nikopol im Osten des Landes. Bereits in der Nacht auf Donnerstag hatte es die schwersten russischen Attacken auf die ukrainische Hauptstadt Kiew seit langem gegeben. Dort stieg die Zahl der Todesopfer am Abend laut den Behörden auf 27. 130 Gebäude wurden beschädigt oder zerstört. Aus der von Russland besetzten Region im Osten des Landes wurden derweil ukrainische Drohnenangriffe mit einem Todesopfer und mehreren Verletzten gemeldet. Bundesaußenminister Wadephul trifft heute auf der letzten Station seiner viertägigen Südamerika-Reise seinen brasilianischen Amtskollegen Vieira. Bei dem Austausch in Brasilia wird die Umsetzung des Freihandelsabkommens zwischen der Europäischen Union und den südamerikanischen Mercosur-Ländern im Mittelpunkt stehen. Das Vertragswerk war Anfang Mai vorläufig in Kraft getreten. Durch den schrittweisen Abbau von Handelsbarrieren und Zöllen soll es den Austausch von Waren und Dienstleistungen zwischen der EU und den Mercosur-Ländern Brasilien, Argentinien, Paraguay und Uruguay ankurbeln. Gestern hatte der CDU-Politiker bei einem Treffen mit jungen Sprachschülern des Goethe-Instituts in São Paulo für die Zuwanderung von Fachkräften geworben. Mehr Syrer verlieren ihren Schutzstatus in Deutschland. Dies berichtet das Magazin Der Spiegel unter Berufung auf das Bundesamt für Migration und Flüchtlinge, das regelmäßig Prüfverfahren durchführt. Der Anteil der Syrer, deren Schutzstatus durch das Bundesamt widerrufen wurde, sei im Vergleich zum vergangenen Jahr um 13% gestiegen. Dem Bericht zufolge erklärt das Bundesamt für Migration und Flüchtlinge den Anstieg damit, dass derzeit verstärkt Straftäter überprüft würden. Bei ihnen sei ein Widerruf leichter möglich. In Deutschland leben rund 500.000 Syrer mit Schutzstatus. Im Vergleich zu dieser Gesamtzahl fällt die Zahl derer, die den Status verloren haben, laut dem Bericht kaum ins Gewicht. Bundeskanzler Merz hat weitere Verhandlungen mit der SPD über Arbeitszeitgesetze angekündigt. Im ersten Teil habe man sich im Koalitionsausschuss zunächst auf eine Ausweitung der Sonntagsöffnungszeiten für Bäckereien, Konditoreien und Bibliotheken verständigt, sagte der CDU-Vorsitzende dem ARD-Fernsehen. Zugleich betonte er, dass die Union ihre Forderung nach einer Flexibilisierung der Arbeitszeiten nicht aufgegeben habe. Über diesen zweiten Teil werde man mit den Sozialdemokraten im Herbst sprechen. Die Union will die tägliche Höchstarbeitszeit durch eine wöchentliche ersetzen, was die SPD bislang ablehnt. Der Vatikan hat den exkommunizierten Pius-Brüdern eine Rückkehr in die Kirche angeboten. Unter anderem müssen sie dafür in einem eigenhändig geschriebenen Brief dem Papst die Treue versprechen, wie es in einer Mitteilung heißt. Die erzkonservative Pius-Bruderschaft hatte gegen den Willen des Papstes 4 neue Bischöfe geweiht und damit nach kirchlichem Recht eine Abspaltung von der Kirche vollzogen. An der Zeremonie im schweizerischen Econ nahmen tausende Menschen teil. Die Pius-Bruderschaft wurde 1970 als Reaktion auf die Reformen des Zweiten Vatikanischen Konzils gegründet. Die Mitglieder weisen viele dieser Reformen als zu liberal zurück. Bei der Fußball-Weltmeisterschaft der Männer in Nordamerika ist Spanien ins Achtelfinale eingezogen. Der Europameister schlug die Auswahl aus Österreich in Inglewood mit 3:0. Im Achtelfinale treffen die Spanier auf den Sieger der Partie zwischen Portugal und Kroatien, die derzeit läuft. Um 5 Uhr beginnt dann noch die Partie zwischen der Schweiz und Algerien. Abschließend das Wetter. Nachts vom Nordwesten in den Osten und Südosten ziehend, sowie an der Küste, teils dichtere Wolken und vereinzelt leichte Schauer. Sonst locker bewölkt und trocken, Temperaturrückgang auf 16 bis 9 Grad. Am Tage an den Alpen stark bewölkt und etwas Regen. Sonst unterschiedlich bewölkt, vor allem im Südwesten und Süden im Tagesverlauf meist sonnig. Im Norden und Osten vereinzelte Schauer, sonst meist trocken, Höchstwerte von Nord nach Süd 18 bis 28 Grad. Am Samstag in der Südhälfte heiter bis sonnig und trocken, im Norden und Osten zunehmend bewölkt und im Tagesverlauf etwas Regen oder Schauer 20 bis 30 Grad. Das waren die Nachrichten.
1: 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Hallo und herzlich willkommen zur zweiten Stunde der heutigen Tonartnacht. Ich bin Carsten Beyer und ich möchte Sie in dieser Stunde mitnehmen zu einem Konzert, das für mich zu den absoluten Highlights des letztjährigen Festivalsommers gehört hat. Der Auftritt nämlich des Gitarristen Vieux Farka Touré und seiner Band beim Ruderstadt Festival. Genauso wie der Auftritt von Sadio Sidibé, die wir in der vorangegangenen Stunde gehört haben, war auch dieses Konzert Teil des Länderschwerpunkts in Ruderstadt. Der war Mali gewidmet. Vieux Farka Touré ist ja nicht nur einer der international erfolgreichsten Musiker des Landes. Er ist auch der Sohn von Ali Farka Touré, also von dem Mann, der in den 80er und 90er Jahren überhaupt erst dazu beigetragen hat, die malische Musik international bekannt zu machen. Seine Auftritte mit Ray Kuda beispielsweise sind in Erinnerung geblieben, auch das großartige Album Talking Timbuktu und auch ein Dokumentarfilm von Martin Scorsese, in dem er mitgespielt hat. Welche Beziehung es gab zwischen Vater und Sohn, wie es Vieux Farka Touré geschafft hat, aus dem langen Schatten seines Vaters rauszutreten, dazu erfahren Sie im Laufe dieser Stunde noch ein bisschen mehr von Vieux Farka Touré selbst. Jetzt aber gehen wir erstmal hinein in das Konzert, das wir mitgeschnitten haben am 4. Juli 2025. Viel Spaß mit Vieux Farka Touré und seiner Band.

Sie hören die Tonart Global im Deutschlandfunk Kultur, gerade mit Musik vom malischen Gitarristen Vieux Farcaturi und seiner Band.

0: 100 besten Gitarristen aller Zeiten geführt wird. Ali Farkas musikalische Philosophie und seine Art zu spielen, die finden sich auch bei seinem Sohn wieder. Das konnten Sie ja gerade schon hören, dieser rhythmisch gezupfte Anschlag, diese perlenden Melodien und die fast unwirklich scheinende Leichtigkeit seiner Soli. All das macht Vieux Farkas-Touré zu einem würdigen Erben seines Vaters. Dieses Erbe hält Vieux Farkas-Touré auch heute noch am Leben, aber gleichzeitig hat er in den mittlerweile auch schon mehr als 20 Jahren seiner Karriere gezeigt, dass er eben auch selbst eine Menge eigene Ideen in die Musik mit einbringt. Er hat viel Zeit in den USA verbracht, hat dort mit Gitarristen wie Dave Matthews, Derek Trucks und John Scofield zusammengearbeitet. Und er war auch Teil des Touré-Reichel-Kollektivs zusammen mit dem israelischen Pianisten Idan Reichel. Natürlich hat Vieux Farkas-Touré auch eine ganze Reihe von Solo-Alben veröffentlicht. Das letzte davon, Les Racines, das stammt aus dem Jahr 2022. Und da zeigt sich Vieux Farkas-Touré als Grenzgänger zwischen der traditionellen Musik seiner malischen Heimat und dem urbanen Blues von Vorbildern wie John Lee Hooker oder B.B. King. Genauso hat er sich auch in Ruderstadt präsentiert. Das hören wir jetzt, die nächsten beiden Stücke, die hier anliegen, die nennen sich Touré und Fafa.
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1: Der Applaus für Vieux Farcatoré und seine Band bei ihrem Auftritt am 4. Juli vergangenen Jahres im Rudolstädter Heinepark. Kurz vor 14:30 ist es am frühen Freitagmorgen und Sie hören die Tonart Global im Deutschlandfunk Kultur heute mit Konzertmitschnitten von Deutschlands größtem Festival für Folklied und Weltmusik, das jedes Jahr am 1. Juli-Wochenende im Saaletal stattfindet. Auch an diesem Wochenende ist es wieder soweit, aber das können wir hier noch nicht senden. Da müssen Sie noch ein paar Wochen warten. Die Konzerte finden ja erst noch statt. Aber wir schauen auf das Festival des letzten Jahres und ich habe es ja zu Anfang der Stunde schon angekündigt. Wir hören nicht nur die Musik von Vieux Farcatoré, sondern ich konnte auch mit ihm sprechen über seine Musik und auch über das Verhältnis zu seinem Vater. Und begonnen habe ich unser Gespräch mit der Frage nach seinem Heimatland Mali. Das stand ja im vergangenen Jahr in Rudolstadt im Fokus und deshalb wollte ich von Vieux Farcatoré wissen, was für ihn den besonderen Reiz der malischen Musik ausmacht.
2: Bon, vous savez, le Mali c'est un grand pays, hein? C'est pas voilà, c'est un grand pays qui est très riche en culture.
3: Mali ist ein großes Land mit einer sehr reichen Kultur. Von Kidal im Osten bis Kai im Westen sind es mehr als 2000 Kilometer. Da gibt es eine Menge Platz für Künstler und Musiker. Natürlich läuft man sich da nicht ständig über den Weg. Deshalb ist es schön, dass hier auf diesem Festival so viele unterschiedliche Musiker aus allen Landesteilen zusammenkommen. Das ist schon eine große Ehre für uns.
2: Voilà. Et aujourd'hui, si le Mali est au centre de ce festival, c'est un honneur pour nous.
4: Es gibt ja zwischen diesen verschiedenen Völkern, die Sie angesprochen haben, und den verschiedenen Kulturen große Unterschiede. Aber gibt es auch etwas, was alle vereint, was alle Malier gemeinsam haben?
3: Ich glaube, die Malier sind alle stolz auf ihre Heimat. Ob das nun die Tuareg sind, die Dogon, die Pöll, die Songhai oder die Bambara. Wir alle sind ein Volk. Klar, wir haben unterschiedliche Sprachen und unterschiedliche Traditionen. Trotzdem kann ich zum Beispiel einen Song aus Kai spielen, selbst wenn ich eigentlich aus einer ganz anderen Region stamme, aus dem Nordosten oder so. Und umgekehrt kann natürlich auch ein Musiker aus Kai einen Song aus Kidal interpretieren. Also, das ist einfach ein großer Reichtum, von dem wir alle profitieren, ganz egal aus welcher Volksgemeinschaft wir kommen und welche Sprache wir sprechen.
4: Einer der größten Musiker Malis, das war Ihr Vater, Ali Farcatoré. Was hatten Sie für ein Verhältnis zu ihm? Was konnten Sie von ihm lernen?
2: Bon, vous savez, mon père c'était quelqu'un de très culturel. C'était, on dirait nous, l'ami des enfants, l'ami de tout le monde.
3: Mein Vater war ein sehr kultivierter Mann, ein Freund der Kinder und überhaupt ein Freund aller Menschen. Ich verdanke ihm viel, eigentlich alles, was ich weiß über das Leben und über die Musik. Im Grunde habe ich nie aufgehört, von ihm zu lernen, auch nach seinem Tod. Mein Vater war aber auch ein großer Mystiker. Man konnte ihn nie vollständig erfassen. Selbst wir als seine Kinder kannten ihn nicht zu 100%. Er hatte einfach sehr viele unterschiedliche Facetten und unterschiedliche Phasen. Jedes Mal, wenn ich ihn gesehen habe, konnte er anders sein. Sein Ratschlag aber war mir immer wichtig. Alles, was ich heute bin, das verdanke ich ihm und seiner Weisheit.
4: Es gibt ja die schöne Geschichte von Ihnen, dass Ihr Vater angeblich gar nicht wollte, dass Sie Musiker werden. Er hätte es lieber gesehen, dass Sie zum Militär gegangen wären. Ist diese Geschichte wahr? Stimmt das?
2: Non, c'est vrai, mais bon, ce n'est pas dans le sens où c'est pas parce qu'il voulait vraiment pas que je joue la musique, hein?
3: Ja, das stimmt. Es war allerdings nicht so, dass er nicht wollte, dass ich Musik mache. Er wollte nur nicht, dass ich Berufsmusiker werde. Wissen Sie, mein Vater hat in seiner Karriere viele schlechte Erfahrungen gemacht. Als er anfing, auf Tour zu gehen, da gab es immer wieder Leute, die ihn übers Ohr gehauen haben. Manager und Konzertagenturen, die den Großteil der Profite in die eigene Tasche gesteckt haben, während er selbst nur sehr schlecht bezahlt wurde. Das wollte mir mein Vater ersparen. Deshalb hat er mir geraten, zur Armee zu gehen. Da hätte ich am Ende des Monats wenigstens einen festen Sold in der Tasche, hat er gesagt.
2: Mais au final, il m'a dit, okay, si tu veux faire ça, c'est possible.
3: Als er dann gemerkt hat, wie wichtig mir die Musik ist, hat er dann aber doch nachgegeben. Er meinte, okay, wenn du wirklich Berufsmusiker werden willst, dann mach das. Aber mach zuerst mal die Schule fertig. Lern richtig schreiben und rechnen. Und lern vor allem, wie man einen Vertrag abschließt. Das sind genau die Dinge, die ihm gefehlt haben, weil er selbst als Kind keine Schule besuchen konnte. Dieser Ratschlag war auf jeden Fall gut. Der hat mich mein ganzes Leben lang geschützt.
4: Als Sie noch jünger waren, als Sie Ihre Karriere begonnen haben, war das da ein Vorteil, der Sohn von einem so bekannten Musiker zu sein, oder war das manchmal auch eine Bürde?
2: C'est les deux. Mais il faut savoir juste l'utiliser.
3: Es war beides. Man muss einfach wissen, wie man mit einer solchen Situation umgeht. Als Sohn eines großen Künstlers wirst du immer beobachtet. Alle wollen wissen, was macht er so? Wie schlägt er sich? Also da entsteht ein ganz schöner Druck. Mir war es deshalb von Anfang an wichtig, der Welt zu zeigen, dass ich zwar der Sohn meines Vaters bin, dass ich aber auch ein eigenes Leben habe und eigene musikalische Ideen.
2: Et aujourd'hui, je suis fier, je peux retourner dans sa musique, dans ses mélodies, dans ses...
3: Heute bin ich stolz, sagen zu können, dass ich es geschafft habe, auf meine Art, mit meinen Songs. Trotzdem kann ich jederzeit auch mal einen Song meines Vaters spielen und in seine Klangwelt eintauchen. Also, natürlich hat man einen Vorteil, wenn man als Sohn eines großen Musikers geboren wird. Aber man muss diesen Vorteil eben auch richtig nutzen.
4: Sie sind mittlerweile ein Star weit über die Landesgrenzen von Mali hinaus. Sie haben in den USA gespielt mit Musikern wie Dave Matthews oder John Scofield, in Israel mit Ilan Reichel. Was für eine Beziehung haben Sie denn heute noch zu Mali, zu Ihrer alten Heimat? Treten Sie dort noch manchmal auf?
2: Au Mali? Bah, bien sûr, je suis là-bas, je vis au Mali, je suis au Mali.
3: In Mali? Aber sicher, ich lebe dort. Mali ist meine Heimat zu 100%. Ich würde dieses Land gegen kein anderes auf der Welt eintauschen. Klar, im Moment ist es schwierig, dort zu leben, durch den Krieg und die schlechte wirtschaftliche Lage. Das macht es auch für uns Musiker nicht einfach. Aber ich hoffe, dass sich das eines Tages wieder ändern wird.
4: Und wenn Sie in Mali sind, leben Sie dann in Bamako, in der Hauptstadt, oder in Yafunke, wo Ihr Vater ja auch Bürgermeister war? Also, ist das vielleicht was, was Sie auch mal anstreben später?
2: Non, je vais pas être peut-être maire, je suis pas politicien. Moi, je n'aime pas la politique. Et mon père non plus, il n'aime pas la politique.
3: Nein, Bürgermeister werde ich bestimmt nicht. Ich mag die Politik nicht besonders. Auch mein Vater mochte sie übrigens nicht wirklich. Er hat diesen Job eher aus Pflichtgefühl gemacht. Wenn ich heute in Miafunke bin, dann vor allem wegen der Alifarka-Stiftung, die sich um das Erbe meines Vaters kümmert. Mit dem Geld aus der Stiftung haben wir in Miafunke eine Schule gebaut. Wir kümmern uns um Waisenkinder und um Senioren. Solche humanitären Einsätze finde ich gut. Wenn ich also heute in Miafunke bin, dann vor allem deshalb.
4: Vielen Dank für das Interview.
2: Merci beaucoup.

Samba Sikairi heißt dieses Stück und das war nochmal Vieux Fakatouré und seine Band live mitgeschnitten im vergangenen Jahr im Rudolstädter Heinepark beim Rudolstadt Festival. Usman Danio war an der Ngoni zu hören, Adam Kone am Schlagzeug, Marshall Henry am Bass und natürlich The Man Himself, Vieux Fakatouré an der Gitarre und am Mikrofon. Es gibt gleich noch eine Zugabe, die begleitet uns bis zu den Nachrichten um 3 Uhr. Und im Anschluss dann hören wir uns hoffentlich wieder, denn es gibt in dieser Nacht ja noch weitere Konzertmitschnitte aus Rudolstadt. Gleich ab 3.05 Uhr beispielsweise lernen Sie Che Sudaka kennen. Das ist eine sehr energiegeladene Band aus Südamerika, die schon seit über 20 Jahren Musik macht und die einen ganz eigenen Stil geprägt hat, so eine Mischung aus Ska, Punk, lateinamerikanischer Folklore und dem Mestizo-Rock ihrer Wahlheimat Barcelona. Ein bisschen dauert es aber noch, denn jetzt kommt, wie gesagt, erst nochmal Vieux Fakatouré zu seinem Recht mit einer Zugabe. Lacal, so heißt das Stück und das stammt vom 2011 erschienenen Album The Secret.

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1: Drei Uhr, die Nachrichten. Im Handel gibt es heute neue bundesweite Warnstreiks. Zu ihnen hat die Gewerkschaft Verdi aufgerufen. Sie teilte mit, tausende Beschäftigte würden die Arbeit niederlegen. In Dortmund, Berlin, Wiesbaden, Hannover, Oldenburg, Braunschweig und Hamburg sind zentrale Kundgebungen geplant. Welche Handelsunternehmen bestreikt werden, teilte Verdi nicht mit. Zuletzt waren unter anderem die Unternehmen Kaufland und IKEA betroffen. Die Auswirkungen der Ausstände blieben für die Kunden aber meist überschaubar. In den Verhandlungen für den Einzelhandel sowie den Groß- und Außenhandel fordert Verdi 7% mehr Lohn, mindestens aber 225 Euro mehr bei einer Laufzeit von 12 Monaten. Das Angebot der Arbeitgeber liegt deutlich darunter. Im Handel arbeiten laut der Gewerkschaft hierzulande rund 5,2 Millionen Menschen, davon 3,4 Millionen im Einzelhandel. Bundesgesundheitsministerin Warken hat die geplante Abschaffung der telefonischen Krankschreibung verteidigt. Niemand solle zur Arbeit gehen, wenn eine Erkrankung dem entgegenstehe, sagte die CDU-Politikerin der Rheinischen Post. Wahr sei aber auch, dass die Hürden für eine Krankschreibung durch die telefonische Möglichkeit deutlich gesenkt worden seien. Daher sei es richtig, diese wieder abzuschaffen. Die Maßnahme ist eine von zahlreichen Reformschritten, auf die sich die schwarz-rote Koalition am Mittwoch verständigt hatte. Der gesundheitspolitische Sprecher der SPD-Bundestagsfraktion Pantazis kritisierte, dass künftig zudem eine Krankschreibung durch den Arzt vom ersten Tag an erforderlich sein soll. Pantazis sagte im Deutschlandfunk, dadurch steige das Infektionsrisiko in den Praxen, die zudem stark belastet würden. Man habe diese Forderungen der Union aber hinnehmen müssen, in einer Koalitionsregierung sei ein Geben und Nehmen nötig. Der SPD-Co-Vorsitzende Klingbeil sagte im ZDF, mit diesem Kompromiss habe seine Partei die Einführung von unbezahlten Karenztagen verhindern können. Die Pläne der Bundesregierung zur Änderung des Informationsfreiheitsgesetzes stoßen auf Kritik. Bundesdatenschutzbeauftragte Specht-Riemenschneider warnte gegenüber dem Redaktionsnetzwerk Deutschland vor einer Abschaffung der Informationsfreiheit und vor Diskriminierung. Die Partei Die Linke sprach von einem Angriff auf die Pressefreiheit. Das Informationsfreiheitsgesetz gewährt Bürgern den Zugang zu amtlichen Informationen und Dokumenten. Es wird insbesondere von Journalisten und Nichtregierungsorganisationen regelmäßig genutzt. Im Koalitionsausschuss hatten CDU, CSU und SPD sich darauf geeinigt, das Gesetz zu ändern. So sollen die Auskunftsrechte nur noch für Personen gelten, die ein berechtigtes Interesse an einer Auskunft haben. Geprüft werde zudem, den Zugang zu Informationen auf in Deutschland lebende Deutsche und EU-Bürger zu beschränken. Bei neuen russischen Luftangriffen auf die Ukraine hat es mindestens 3 Tote und zahlreiche Verletzte gegeben. Betroffen waren nach Behördenangaben die Regionen um die Städte Dnipro, Oleksandria, Saporischschja und Nikopol im Osten des Landes. Bereits in der Nacht auf Donnerstag hatte es die schwersten russischen Attacken auf die ukrainische Hauptstadt Kiew seit langem gegeben. Dort stieg die Zahl der Todesopfer am Abend laut den Behörden auf 27. 130 Gebäude wurden beschädigt oder zerstört. Bei der Fußball-Weltmeisterschaft der Männer in Nordamerika ist Spanien ins Achtelfinale eingezogen. Der Europameister schlug die Auswahl aus Österreich in Inglewood mit 3:0. Im Achtelfinale treffen die Spanier auf den Sieger der Partie zwischen Portugal und Kroatien, die derzeit läuft. Kurz vor Ende der regulären Spielzeit stand es 2:1. Um 5 Uhr beginnt dann noch die Partie zwischen der Schweiz und Algerien. Abschließend das Wetter. Nachts vom Nordwesten in den Osten und Südosten ziehend, sowie an der Küste teils dichtere Wolken und vereinzelt leichte Schauer. Sonst locker bewölkt und trocken, Temperaturrückgang auf 16 bis 9 Grad. Am Tage an den Alpen stark bewölkt und etwas Regen. Sonst unterschiedlich bewölkt, vor allem im Südwesten und Süden, im Tagesverlauf meist sonnig. Im Norden und Osten vereinzelte Schauer, sonst meist trocken. Höchstwerte von Nord nach Süd 18 bis 28 Grad. Am Samstag in der Südhälfte heiter bis sonnig und trocken, im Norden und Osten zunehmend bewölkt und im Tagesverlauf etwas Regen oder Schauer, 20 bis 30 Grad. Das waren die Nachrichten.
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2: Willkommen zurück zur Tonart. Ich bin Carsten Beyer und auch in dieser Stunde gibt es Live-Musik vom Ruderstadt Festival, das in der vergangenen Nacht gestartet ist. Das ist für uns der Anlass, nochmal zurückzuschauen auf einige der Highlights aus dem vergangenen Jahr. Zwei Bands aus Mali haben wir schon gehört und in dieser Stunde geht der Blick nach Barcelona in die Heimat des Mestizo-Rock. Ein Genre, das haben Einwanderer aus Lateinamerika erfunden und da mischen sich ganz unterschiedliche Einflüsse. Salsa, Rumba, Samba und Cumbia sind mit dabei, aber auch Punkrock, Hip-Hop, Ska und Reggae. Die Band, die Sie gleich hören werden, heißt Che Sudaka und gehört zu den spannendsten und einflussreichsten Vertretern des Mestizo Rock. Che Sudaka, dieser Name, bezieht sich auf die lateinamerikanischen Einwanderer, die in den vergangenen Jahren nach Spanien gekommen sind und die dort mehr schlecht als recht ihr Auskommen finden. Auch die Mitglieder von Che Sudaka waren einst solche sogenannten Sin Papeles und auch wenn sie heute mit ihrer Musik international Erfolge feiern, merkt man ihnen dieses Erbe doch noch immer an. In vielen ihrer Songs, da geht es um Solidarität mit den Schwächsten der Gesellschaft, um den Kampf gegen Ausländerfeindlichkeit und Rassismus und auch um das Leben auf der Straße, das durch die Musik ein bisschen erträglicher geworden ist. Che Sudaka waren ursprünglich mal zu viert, mittlerweile sind es noch drei Musiker, die übrig geblieben sind. Die beiden Brüder Leo und Cachafaz aus Argentinien sind für den Gesang und die Gitarren zuständig und der kolumbianische Akkordeonist und Multiinstrumentalist Chico, der macht sozusagen das Trio komplett und mehr braucht es auch nicht, um ein ganzes Festival zu rocken. Das werden Sie jetzt hören. Los geht's erstmal mit einer Coverversion. Damit haben Che Sudaka ihr Set in Ruderstadt eröffnet. One Step Beyond, ein berühmter Ska-Klassiker.
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0: Ja, richtig gute Stimmung war da im Rudolstädter Heidepark beim Auftritt von Che Sudaka. Das war ein Mitschnitt vom 3. Juli 2025 vom Eröffnungsabend des letztjährigen Rudolstadt-Festivals. Sie hören die Tonart global im Deutschlandfunk Kultur und für alle diejenigen, die sich jetzt noch dazugeschaltet haben, die Che Sudaka noch nicht kennen und vielleicht auch mit dem Begriff Mestizo Rock nichts anfangen können, möchte ich Ihnen die Band ein bisschen näher vorstellen. Beim Festival in Rudolstadt, da konnte ich mit zwei Mitgliedern der Band sprechen, mit Leo, bürgerlicher Name Leonardo Stracadagno, der spielt Gitarre, Cavaquinho, also die kleinere Schwester der Gitarre mit vier Saiten, und er singt auch, und sein Bruder Cachafaz, den werden Sie auch hören, der ist für die Rap-Einlagen und die Animation auf der Bühne zuständig. Beide habe ich getroffen beim Soundcheck hinter der Bühne. Da haben sie ihren Mate-Tee geschlürft, wie sich das gehört für zwei Argentinier kurz vor dem Auftritt. Und sie haben dabei sehr freundlich meine Fragen beantwortet. Zunächst wollte ich von Leo wissen, woher denn dieser Name Che Sudaka eigentlich kommt.
1: Che Sudaka son dos palabras. Che viene del Mapuche.
2: Che Sudaka, das sind ja zwei Worte. Che kommt aus der Sprache der Mapuche, der südamerikanischen Ureinwohner, und heißt so viel wie Menschen. Und Sudaka ist ein Schimpfwort, ein abwertender Begriff, den die Spanier verwenden für Einwanderer aus Lateinamerika. Che Sudaka, der Name, ist also ironisch zu verstehen. Wir greifen die Vorurteile auf, die es in Spanien gibt über Einwanderer aus Lateinamerika, und verdrehen sie dann ins Gegenteil, um sie zu entschärfen.
1: Quitarle importancia a cosas que son poco inteligentes.
3: Das passt natürlich auch gut zu Ihrer Band, denn Sie leben zwar in Spanien, kommen aus Barcelona, aber ursprünglich sind die Mitglieder von Che Sudaka eben auch aus Südamerika nach Spanien gekommen. Wie hat sich die Band dann entwickelt?
4: Bueno, se funda en Barcelona en el 2001. Aquí Leo presente. Él llega a Barcelona con una banda de Argentina, que tenía en la ciudad de Mar del Plata, que se llamaba Correcaminos.
5: Wir haben uns 2001 in Barcelona gegründet. Leo war der Erste, der nach Europa gekommen ist. Er war damals Teil von Correcaminos, einer argentinischen Band, die viel getourt ist. Irgendwann haben die sich dann aufgelöst und Leo blieb allein zurück in Barcelona. Weil er damals noch keine Papiere hatte, hat er angefangen, auf der Straße Musik zu machen. Und er hat dabei alle möglichen Leute aus aller Welt getroffen. Das war gewissermaßen der Anfang von Che Sudaka. Ich bin dann ein Jahr später dazu gekommen. Da war gerade das erste Album erschienen, das Leo damals mit Hilfe von Manu Chao aufgenommen hat. Und so hat sich dann unsere Musik entwickelt. Sie war schon immer sehr Roots-orientiert, sehr straßenmusikalisch und weltoffen.
3: Für diese Musik hat sich der Begriff Mestizo-Rock etabliert. Die ganze Szene in Barcelona wird ja unter diesem Begriff so ein bisschen subsumiert. Fühlen Sie sich da angesprochen, Mestizo-Rock, oder trifft das das eigentlich gar nicht?
1: Sí, porque el mundo es mestizo.
2: Ich finde den Begriff treffend, denn schließlich ist die ganze Welt Mestizo. Wir sind hier in Deutschland, in einem Land, in dem wir seit mittlerweile 20 Jahren immer wieder aufgetreten sind. Vor uns hat eine Band aus Afrika gespielt und nach uns kommen noch viele andere Musiker aus aller Herren Länder. Die Menschen vermischen sich, sie nehmen ihre Musik mit, wo immer sie auch hingehen. Also im Grunde ist jede Musik Mestizo-Musik, eine Mischung aus ganz unterschiedlichen Einflüssen. Insofern finde ich durchaus, dass dieser Begriff zu uns passt.
1: Creemos que es un muy buen nombre para la música.
3: In dieser Szene gibt es ja durchaus auch Verbindungen. Sie haben das gerade schon angesprochen. Stehen Sie heute immer noch mit Musikern wie zum Beispiel Manu Chao oder Amparo Sanchez im Austausch, also den Galionsfiguren, wenn man so will, dieser Mestizo-Szene? Oder hat sich das auch ein bisschen auch auseinandergelebt?
4: Bueno, con ellos hubo... Claro, claro que hay una conexión, sí, sí, siempre la hubo.
5: Diese Verbindung gibt es immer noch. Die hat es immer gegeben. Wir haben schon in den 90er Jahren in Argentinien die Musik von Mano Negra und Amparanoia gehört, als es Che Sudaka noch gar nicht gab. Später hatten wir das Glück, sie kennenzulernen, mit ihnen zusammen Konzerte zu spielen oder auch gemeinsam ins Studio zu gehen. 2016, zu unserem 15-jährigen Bandjubiläum, haben wir dann mit Manu Chao auch mal eine gemeinsame Single veröffentlicht, La Risa Bonita. Auch mit Amparo Sanchez haben wir damals zwei gemeinsame Songs aufgenommen. Also wir haben von diesen Vorbildern viel gelernt, nicht nur was die Musik angeht, sondern auch wie man sein Leben und seine Kunst in Einklang bringt, wie man Dinge, über die man singt, auch als Mensch vertritt.
4: Nicht nur als Artist, sondern auch wie man ein Artist ist, der sich sehr viel an lo que canta, ne?
3: Che Sudaka steht hier in Ruderstadt zu dritt auf der Bühne. Sie waren ursprünglich mal 4 oder sogar 5 Mitglieder ganz am Anfang. Trotzdem wirkt es so, als sei da ein ganzes Orchester zu hören. Wie machen Sie das?
1: La verdad que no hay una respuesta más allá de estar presentes en cada instante.
2: Das ist gar nicht so leicht zu beantworten. Ich glaube, das liegt vor allem daran, dass wir eben nicht wirklich alleine sind auf der Bühne. Das Publikum ist immer mit dabei. Es ist ein fester Teil unserer Konzerte. Das macht uns stark. Durch die Unterstützung der Zuschauer fühlen wir uns wie eine Armee, wie ein ganzer Stamm von Musikern. Für uns ist es eigentlich nie so, als seien wir nur zu dritt auf der Bühne. Wenn wir irgendwo live spielen, dann steht die ganze Menschheit hinter uns.
1: Entonces nunca nos sentimos solo y nunca sentimos que somos tres. Sentimos que somos la humanidad completa cuando tocamos música.
3: Was auch auffällt, ist, dass Sie auf der Bühne keinen Schlagzeuger haben, aber die Leute tanzen trotzdem. Also wie bringen Sie die Leute in Stimmung?
4: Bueno, es el beat del corazón. Es el golpe del corazón. En este caso somos tres corazones.
5: Das ist der Beat, der vom Herzen kommt, beziehungsweise in unserem Fall von drei Herzen. Und es hat auch etwas mit der Produktion zu tun. Wir arbeiten bei unseren Konzerten viel mit Loops und Samples, mit Dingen, die wir vor dem Konzert aufgenommen haben und die wir dann während der Show vom Band spielen. Ein Auftritt von Che Sudaka ist nicht nur ein Konzert, sondern immer auch Spektakel, bei dem alle mit eingebunden werden. Die Musiker, die Techniker und die Leute im Publikum. Ohne die wären wir nicht halb so gut. Von daher ist es eigentlich fast egal, ob wir mit Schlagzeuger spielen oder ohne, ob wir einen Bass haben oder nicht. Was zählt, ist das, was am Ende dabei rauskommt. Das funktioniert eigentlich immer. Das ist das Wunderbare. Und deswegen machen wir es so.
4: La música es maravillosa porque siempre nos da la posibilidad de poder hacerlo.
3: Muchas gracias por la entrevista.
1: Bitteschön.
4: Gracias, hermano.
0: Ja, soweit das Interview mit Leo und mit Katja Fass von Che Sudaka. Und wir gehen wieder zurück zum Konzert der Band auf die große Bühne im Rudolstädter Heinepark. Das nächste Stück, das wir jetzt hören, nennt sich Quando Será. Wann wird es sein? Wann wird es passieren?
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1: La Risa Bonita, das schöne Lachen. Das waren Che Sudaka aus Barcelona bei ihrem Auftritt beim Ruderstadt Festival im vergangenen Sommer. Leonardo Stracadagno war an der Gitarre und am Mikrofon zu hören. Sein Bruder Cachafaz hat für die Rap-Einlagen gesorgt. Und der dritte im Bunde, der Kolumbianer Sergio Cleves alias Checo, der hat ebenfalls gesungen, hat Akkordeon gespielt und war auch noch für diverse andere Instrumente zuständig, die Sie im Laufe dieser Stunde gehört haben. Jetzt ist es gleich 4 Uhr, dann gibt's Nachrichten hier im Deutschlandfunk Kultur und im Anschluss dann hören wir uns hoffentlich wieder. Dann gibt's noch mehr Live-Musik aus Ruderstadt. Da stelle ich Ihnen das Dubiosa-Kollektiv aus Bosnien vor. Das hier sind aber nochmal Che Sudaka mit einer kleinen Zugabe. Siete Diez heißt dieses Stück.
0: Correcto! 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
2: Vier Uhr, die Nachrichten. Im Handel gibt es heute neue bundesweite Warnstreiks. Zu ihnen hat die Gewerkschaft Verdi aufgerufen. Sie teilte mit, tausende Beschäftigte würden die Arbeit niederlegen. In Dortmund, Berlin, Wiesbaden, Hannover, Oldenburg, Braunschweig und Hamburg sind zentrale Kundgebungen geplant. Welche Handelsunternehmen bestreikt werden, teilte Verdi nicht mit. Zuletzt waren unter anderem Kaufland und IKEA betroffen. Die Auswirkungen der Ausstände blieben für die Kunden aber meist überschaubar. In den Verhandlungen für den Einzelhandel sowie den Groß- und Außenhandel fordert Verdi 7% mehr Lohn, mindestens aber 225 Euro mehr bei einer Laufzeit von 12 Monaten. Das Angebot der Arbeitgeber liegt deutlich darunter. Bundeskanzler Merz hat weitere Verhandlungen mit der SPD über Arbeitszeitgesetze angekündigt. Im ersten Teil habe man sich im Koalitionsausschuss zunächst auf eine Ausweitung der Sonntagsöffnungszeiten für Bäckereien, Konditoreien und Bibliotheken verständigt, sagte der CDU-Vorsitzende dem ARD-Fernsehen. Zugleich betonte er, dass die Union ihre Forderung nach einer Flexibilisierung der Arbeitszeiten nicht aufgegeben habe. Über diesen zweiten Teil werde man mit den Sozialdemokraten im Herbst sprechen. Die Union will die tägliche Höchstarbeitszeit von 8 Stunden durch eine wöchentliche ersetzen, was die SPD bislang ablehnt. Die schwarz-rote Koalition hatte gestern ein 34-Punkte umfassendes Reformpaket vorgestellt, um Deutschland aus der Wirtschaftskrise zu führen. Die neue irische EU-Ratspräsidentschaft mahnt im Streit über den nächsten mehrjährigen Haushalt der Union zu Kompromissbereitschaft. Sonst werde es keinen Etat geben, sagte der irische Regierungschef Martin in Cork. Er erwarte sehr harte Verhandlungen. Martin sprach von entgegengesetzten Positionen einiger größerer Mitgliedstaaten, etwa in der Frage der Höhe des Haushalts und der Finanzierung. Bundeskanzler Merz hatte den Vorschlag der EU-Kommission als unbezahlbar und unausgewogen zurückgewiesen. Dieser sieht ein Budget in Höhe von fast 2 Billionen Euro für die Jahre 2028 bis Ende 2034 vor. Weiterer Konfliktpunkt sind Gemeinschaftsschulden, die unter anderem Deutschland ablehnt, während etwa Frankreich und Italien die sogenannten Eurobonds befürworten. Irland hatte zum Monatswechsel turnusmäßig den EU-Ratsvorsitz für 6 Monate übernommen. In Albanien hat es bei erneuten Protesten gegen ein Luxusimmobilienprojekt in einem Naturschutzgebiet Zusammenstöße zwischen Demonstranten und der Polizei gegeben. Teilnehmer der Kundgebung in der Hauptstadt Tirana versuchten, das Parlamentsgebäude zu blockieren und bewarfen Polizisten mit Eiern und Mehl. Diese setzten Wasserwerfer und Pfefferspray gegen die Menschen ein. Es gab mehrere Verletzte auf beiden Seiten sowie Festnahmen. Der Protest richtet sich gegen den geplanten Bau von Luxushotels und Villenanlagen durch amerikanische Investoren am Rande einer Lagune im Delta des Flusses Vyosa. Federführend ist eine Firma von Jared Kushner, dem Schwiegersohn von US-Präsident Trump. Umweltschützer warnen vor einer nachhaltigen Zerstörung des sensiblen Ökosystems, das unter anderem ein Rast- und Brutgebiet für Flamingos und andere Vögel darstellt. In Albanien gibt es deshalb seit mehr als einem Monat Massenkundgebungen, die sich inzwischen auch gegen den albanischen Ministerpräsidenten Rama richten. Bei der Fußball-Weltmeisterschaft der Männer in Nordamerika ist Portugal ins Achtelfinale eingezogen. Die Mannschaft schlug im kanadischen Toronto das Team aus Kroatien mit 2:1. Portugal trifft damit im Achtelfinale auf Spanien, das sich zuvor mit 3:0 gegen Österreich durchgesetzt hatte. Um 5 Uhr beginnt noch die Partie zwischen der Schweiz und Algerien. Abschließend das Wetter. An den Alpen und im Vorland stark bewölkt und anfangs etwas Regen. Sonst unterschiedlich bewölkt, vor allem im Südwesten und Süden, im Tagesverlauf meist sonnig. Im Norden und Osten vereinzelte Schauer. Höchstwerte zwischen 18 Grad an den Küsten und 28 Grad am Oberrhein. Morgen in der Südhälfte heiter bis sonnig und trocken, Im Norden und Osten im Tagesverlauf etwas Regen oder Schauer. Höchstwerte zwischen 20 Grad im Norden und 30 Grad im Südwesten. Am Sonntag oft bewölkt, sonst unterschiedlich bewölkt mit Schauern und kurzen Gewittern 20 bis 30 Grad. Das waren die Nachrichten.
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0: Mit Carsten Bayer am Mikrofon und mit Live-Musik vom Rudolstadt-Festival. In dieser Stunde lernen Sie eine Band kennen, die gehört zu den erfolgreichsten und spannendsten Formationen Südosteuropas. Das Dubiosa-Kollektiv aus Sarajevo, nämlich, die waren im vergangenen Jahr in Rudolstadt zu erleben und die haben da eine Balkanparty gefeiert mit mehr als 5000 Besuchern im Heinepark. Melancholische Sevda-Melodien aus Bosnien, schnelle Bläser und laute Gitarren, Hip-Hop und serbische Kolos bei den Konzerten des Dubiosa-Kollektivs. Da kommen ganz unterschiedliche Dinge und ganz unterschiedliche Genres zusammen. Die 8 Musiker der Band, die kommen nämlich von verschiedenen Ecken des Balkans, nicht nur aus Bosnien, sondern auch aus Serbien, aus Kroatien und Slowenien. Also da ist fast ganz Ex-Jugoslawien versammelt auf der Bühne und das zeigt, dass ein friedliches Zusammenleben dieser unterschiedlichen Nationalitäten in der Region sehr wohl möglich ist. Das ist jedenfalls die Botschaft des Dubiosa-Kollektivs und die kam auch beim Publikum in Rudolstadt gut an. Im Verlaufe dieser Stunde, da werde ich Ihnen noch ein bisschen mehr erzählen über das Dubiosa-Kollektiv. Die kommen dann auch selbst zu Wort, aber jetzt gehen wir erstmal rein in dieses Konzert mit einem Stück. Da geht es um ein Land, das ist für viele Menschen auf dem Balkan noch immer ein Traumziel. USA, so heißt der Song.
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0: Guten Abend. Alles gut.
1: Bubrezi hieß dieser Song. Das war das Dubiosa-Kollektiv aus Bosnien bei ihrem Konzert im vergangenen Sommer im Rahmen des Rudolstadt-Festivals. Sie hören die Tonart Global im Deutschlandfunk Kultur und ich hatte Ihnen vorhin ja schon versprochen, dass Sie noch ein bisschen mehr erfahren werden über die Geschichte und die Botschaft des Dubiosa-Kollektivs. Darüber habe ich gesprochen mit Vedran Mugajic, das ist der Bassist der Band. Der ist schon seit der Gründung des Dubiosa-Kollektivs im Sommer 2003 mit dabei und hat seitdem einige Veränderungen auch erlebt im Line-up der Band. Da hat sich eine Menge getan, aber ihrem Grundgedanken des Pazifismus und des Panslawismus ist die Band immer treu geblieben. Das hat mir Vedran Mugajic erzählt im Interview kurz vor dem Konzert.
2: Now we have a guitar player is from Slovenia, drummer lives in Croatia, saxophone player is from Serbia, the rest of the band is Bosnian.
3: Wir haben jetzt einen Gitarristen aus Slowenien, einen kroatischen Schlagzeuger und einen serbischen Saxophonisten. Der Rest der Band ist aus Bosnien und unser Management ist mazedonisch. Wir sagen immer, eigentlich bräuchten wir nur noch jemand aus Montenegro, dann hätten wir ganz Ex-Jugoslawien zusammen. Diese Mischung hört man natürlich in unserer Musik und das ist auch ganz wichtig, denn schließlich stellt der Balkan-Sound all die Dinge, über die wir singen, in einen gemeinsamen Kontext.
2: In a way it gives a context to everything that we talked about.
4: Musik vom Balkan wurde ja lange assoziiert mit den Blechbläsern, zum Beispiel des Boban Marković Orchester aus Serbien oder auch der Fanfare Ciocărlia aus Rumänien. Bei Ihnen hingegen spielen jetzt die Blechbläser keine große Rolle. Warum?
2: I mean, it is. The sax player is very prominent. All these melodic lines. He's the main. Melody maker, but I guess.
3: Naja, keine Rolle, das würde ich gar nicht sagen. Unser Saxophonist ist doch sehr wichtig. Er spielt die meisten Melodien. Aber wir gehören nun mal zur zweiten Welle der Balkan-Bands. Es gab diese erste Welle, die durch Goran Bregovic ausgelöst wurde, und die Filme von Emir Kusturica. Die haben damals Balkanmusik in Westeuropa bekannt gemacht, eine sehr traditionelle Form der Balkanmusik. Und dann, einige Jahre später, kam die zweite Welle, zu der ich auch uns dazu zähle. Das waren Bands, die auch moderne Einflüsse mitverarbeitet haben und die so das kulturelle Erbe der Region ganz neu interpretieren.
2: Different way of interpreting our musical heritage, I guess.
4: Und gibt es da noch Anknüpfungspunkte an diese erste Welle, wie Sie sie genannt haben?
2: Of course, I mean, for example, Jambo Agushev, the Macedonian trumpet player, who's for us the best there is.
3: Natürlich, Jambo Agushev zum Beispiel, ein Trompeter aus Mazedonien, der ist großartig. Der spielt eine große Rolle in unserer Musik. Trotzdem sind wir eine Generation, bei der traditionelle Musik eher im Hintergrund abgelaufen ist. Wir sind mit Punk aufgewachsen, mit Metal und Hardcore. Deshalb sind wir auch von Anfang an ganz anders rangegangen an die Musik. Wir haben zuerst versucht, einen zeitgemäßen Sound zu finden und haben dann den Balkan mit hineingenommen, nicht umgekehrt. Und damals ist dann diese Mischung aus ganz unterschiedlichen Stilen rausgekommen, die man bis heute in unserer Show hören kann.
2: So this is why you have this blend of styles that you will probably be able to hear in our show.
4: Kommen wir mal zu Ihren Texten in Ihren Songs. Da geht es um Themen wie den Größenwahn nationalistischer Politiker. Da geht es auch um Autokratie und Korruption. Das sind alles Probleme, die den Menschen auf dem Balkan natürlich durchaus vertraut sind. Aber was kann Musik da eigentlich ausrichten?
2: Artists always make music because of themselves in the first place, I think. So this was our way of coping with issues that we encountered in our home.
3: Künstler machen erstmal Musik für sich selbst. Das heißt, in unseren Texten geht es um Dinge in unserer Heimat, die uns beschäftigen, mit denen wir täglich konfrontiert sind. Auch um Politik natürlich. Das ist auf dem Balkan immer ein Thema. Wenn du kein Musiker bist, dann sprichst du vielleicht mit deinen Kumpels in einer Bar über die Dinge, die dich ärgern. Und wenn du Musiker bist, schreibst du halt einen Song darüber. Später, als wir angefangen haben, Konzerte auch außerhalb unserer Heimat zu spielen, haben wir dann versucht, unseren Fokus ein bisschen zu erweitern, damit wir auch verstanden werden. Die Dinge, die vor 20 Jahren auf dem Balkan passiert sind, die Rolle der Autokraten und der schädliche Einfluss nationalistischer und rechtsextremer Politiker, das alles hätte ja eigentlich eine Warnung sein können für den Rest Europas. Wir haben damals noch gehofft, dass sich die Gesellschaften des Balkans nach und nach dem Westen annähern. Bloß dummerweise ist genau das Gegenteil passiert. Der Rest der Welt hat sich immer mehr balkanisiert. Wir haben immer wieder gesagt, seid vorsichtig. Das könnte mit Westeuropa passieren, wenn ihr nicht aufpasst. Aber ganz offensichtlich waren die Menschen in Westeuropa nicht sehr vorsichtig und sie haben auch nicht auf uns gehört.
2: People in Western Europe were not very careful. They didn't listen to us.
4: Nun ist das für das Dubiosa-Kollektiv wahrscheinlich gar nicht so einfach. Sie sind auf der einen Seite ja auch Botschafter mit ihren Konzerten, die sie überall spielen, in ganz Europa, in der ganzen Welt mittlerweile. Gleichzeitig sind sie natürlich auch eine Partyband, die die Leute unterhalten will, die immer eine richtig gute Stimmung auf der Bühne hat. Wie bringen Sie diese beiden Pole zusammen?
2: Oh, we always have opinion that people can dance and think in the same time. So it is not too hard to combine those things together.
3: Wir denken, dass die Leute tanzen und gleichzeitig nachdenken können. Das ist ja nicht so schwierig. Natürlich könnten wir auch auf die Bühne gehen und mit trauriger Miene melancholische Songs über unsere Situation und die Lage auf dem Balkan singen. Aber das würde vermutlich nicht so viele Leute interessieren. Und daran hätten auch wir keinen Spaß. Ich finde es viel besser, diese Geschichten mit Humor zu erzählen und mit einer positiven Einstellung, die davon ausgeht, dass man die Dinge auch verändern kann. Das jedenfalls ist unsere Philosophie. Und wenn wir die nicht hätten, würden wir das Ganze wohl auch nicht machen.
2: If we would not be able to hope for the better future, we probably wouldn't talk about it or wouldn't do this at all.
1: Soweit das Interview mit Vedran Mugajic vom Dubiosa-Kollektiv, das habe ich geführt bei ihrem Auftritt auf dem Rudolstadt-Festival im vergangenen Jahr. Was er da gesagt hat, Vedran Mugajic, über die Philosophie der Band, das können Sie jetzt nochmal miterleben, denn wir gehen zurück auf die große Bühne im Rudolstädter Heinepark. Viel Spaß mit dem Dubiosa-Kollektiv.
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0: Dankeschön!
1: Gute Stimmung im Rudolstädter Heine Park. Das war das Dubiosa-Kollektiv aus Sarajevo, live mitgeschnitten bei seinem Konzert im vergangenen Jahr zum Abschluss des 33. Rudolstadt-Festivals. Dieses Konzert, das ist jetzt ziemlich genau ein Jahr her. Das heißt, an diesem Wochenende geht's weiter in Rudolstadt. Da steigt die 34. Ausgabe dieses größten deutschen Festivals für Folk, Lied und Weltmusik. Und wenn Sie noch nichts vorhaben in den kommenden Tagen, dann machen Sie sich doch einfach mal auf ins Saaletal. Ein paar Karten gibt es wohl noch und auch das Programm kann sich in diesem Jahr wieder sehen lassen. Unter anderem steht Musik aus unserem Nachbarland Österreich im Fokus. Das ist in diesem Jahr der Länderschwerpunkt. Und darüber hinaus gibt es natürlich noch viele, viele andere Künstler und Künstlerinnen aus allen Teilen der Welt. Wir vom Deutschlandfunk Kultur werden auch wieder vor Ort sein mit einer großen Live-Sendung am Samstagabend, 19 bis 23 Uhr, für alle diejenigen, die nicht vor Ort sein können. Und wir haben auch wieder unsere Ü-Wegen an den großen Konzertbühnen zu stehen und schneiden fleißig mit, was da gespielt wird, damit sie nichts verpassen. Denn diese Konzerte, die senden wir dann im Laufe der nächsten Monate hier in der Sendung in Konzert am Montagabend. Für heute sage ich Tschüss, mein Name ist Carsten Bayer. Ich bedanke mich für Ihr Interesse und bevor jetzt gleich die Nachrichten kommen und Studio 9, gibt es noch eine Zugabe vom Dubiosa-Kollektiv, aus der wir uns dann so langsam ausblenden. Dieses Stück, das heißt No Escape from Balkan.
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1: Fünf Uhr, die Nachrichten. Auch 9 Tage nach dem Erdbeben in Venezuela steigt dort die Zahl der Todesopfer. Interimspräsidentin Rodriguez bezifferte sie auf 2.595. 189 Gebäude wurden zerstört, wie sie in der Hauptstadt Caracas bekannt gab. Rodriguez sagte, der Internationale Währungsfonds und die Weltbank hätten Kredite für den Wiederaufbau angeboten. Sie versicherte zugleich, die Suche nach Überlebenden und Todesopfern unter den Trümmern gehe weiter. In den betroffenen Gebieten werden noch tausende Menschen vermisst. Gestern war ein verschütteter Mann lebend gerettet worden. Der 43-Jährige wurde laut Medienberichten in dem stark zerstörten Ort Katia Lamar gefunden. Bundesaußenminister Wadephul trifft heute auf der letzten Station seiner 4-tägigen Südamerika-Reise seinen brasilianischen Amtskollegen Vieira. Bei dem Austausch in Brasilia wird die Umsetzung des Freihandelsabkommens zwischen der Europäischen Union und den südamerikanischen Mercosur-Ländern im Mittelpunkt stehen. Das Vertragswerk war Anfang Mai vorläufig in Kraft getreten. Durch den schrittweisen Abbau von Handelsbarrieren und Zöllen soll es den Austausch von Waren und Dienstleistungen zwischen der EU sowie Brasilien, Argentinien, Paraguay und Uruguay ankurbeln. Die Freihandelszone gilt auch als Gegenpol zur protektionistischen Zollpolitik von US-Präsident Trump. Bundesgesundheitsministerin Waken hat die geplante Abschaffung der telefonischen Krankschreibung verteidigt. Zwar solle niemand zur Arbeit gehen, wenn eine Erkrankung dem entgegenstehe, sagte die CDU-Politikerin der Rheinischen Post. Wahr sei aber auch, dass die Hürden für eine Krankschreibung durch die telefonische Möglichkeit deutlich gesenkt worden seien. Daher sei es richtig, diese wieder abzuschaffen. Die Maßnahme ist eine von zahlreichen Reformschritten, auf die sich die schwarz-rote Koalition am Mittwoch verständigt hatte. Der gesundheitspolitische Sprecher der SPD-Bundestagsfraktion Pantazis kritisierte, dass künftig zudem eine Krankschreibung durch den Arzt vom ersten Tag an erforderlich sein soll. Pantazis sagte im Deutschlandfunk, dadurch steige das Infektionsrisiko in den Praxen, die zudem stark belastet würden. Man habe diese Forderung der Union aber hinnehmen müssen, da in einer Koalitionsregierung ein Geben und Nehmen nötig sei. Bundeskanzler Merz empfängt heute in Berlin die Staats- und Regierungschefs der 3 baltischen Staaten. Zu dem Treffen im Bundeskanzleramt reisen Lettlands Regierungschef Kohlbergs, Estlands Premierminister Michal und Litauens Präsident Nauseda an. Im Mittelpunkt stehen nach Angaben der Bundesregierung sicherheits- und verteidigungspolitische Themen sowie die weitere Unterstützung der Ukraine. Die baltischen Staaten zählen zu den entschiedensten Unterstützern des von Russland angegriffenen Landes. Bei neuen russischen Luftangriffen auf die Ukraine hat es mindestens 3 Tote und zahlreiche Verletzte gegeben. Betroffen waren nach Behördenangaben die Regionen um die Städte Dnipro, Oleksandria, Saporischschja und Nikopol im Osten des Landes. Bereits in der Nacht auf Donnerstag hatte es die schwersten russischen Attacken auf die ukrainische Hauptstadt Kiew seit langem gegeben. Dort stieg die Zahl der Todesopfer am Abend laut den Behörden auf 27. 130 Gebäude wurden beschädigt oder zerstört. Aus der von Russland besetzten Region im Osten des Landes wurden derweil ukrainische Drohnenangriffe mit 1 Todesopfer und mehreren Verletzten gemeldet. Bei der Fußball-Weltmeisterschaft der Männer in Nordamerika ist Portugal ins Achtelfinale eingezogen. Die Mannschaft schlug im kanadischen Toronto das Team aus Kroatien mit 2:1. Portugal trifft damit im Achtelfinale am Montag auf Spanien, das sich zuvor mit 3:0 gegen Österreich durchgesetzt hatte. Derzeit läuft noch die Partie zwischen der Schweiz und Algerien. Abschließend das Wetter. An den Alpen und im Vorland stark bewölkt und anfangs etwas Regen. Sonst unterschiedlich bewölkt, vor allem im Südwesten und Süden im Tagesverlauf meist sonnig. Im Norden und Osten vereinzelte Schauer, Höchstwerte zwischen 18 Grad an den Küsten und 28 Grad am Oberrhein. Morgen in der Südhälfte heiter bis sonnig und trocken, im Norden und Osten im Tagesverlauf etwas Regen oder Schauer. Höchstwerte zwischen 20 Grad im Norden und 30 Grad im Südwesten. Am Sonntag in der Südhälfte oft sonnig und trocken, 20 bis 30 Grad. Das waren die Nachrichten.
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2: Guten Morgen. Sie haben wahrscheinlich schon gehört, was heute in Erfurt los sein wird, oder? Menschenmassen, die durch die Straßen ziehen und singen: Ich glaube, es geht schon wieder los. Das darf doch wohl nicht wahr sein, dass man so total den Halt verliert. Einen der größten Hits von Roland Kaiser. Und genau der spielt heute Abend live auf dem Erfurter Domplatz vor 15.000 Fans. Sie könnten jetzt mit einem anderen Roland Kaiser-Lied fragen: Warum hast du nicht Nein gesagt? Denn zeitgleich beginnt die Anreise der AfD-Delegierten für den Bundesparteitag. Und über den reden wir gleich.

0: Cynthia Parker und der Love Song um 5.08 Uhr im Deutschlandfunk Kultur. Die AfD, Sie wissen das, ist in Umfragen stark derzeit. Mit etwa 26% gilt sie in Umfragen als stärkste Partei in Deutschland. In Thüringen sagen noch mehr Menschen, sie würden die AfD wählen, nämlich 4 von 10 Befragten. Das heißt aber auch 6 von 10 sagen wir nicht. In der Thüringer Landeshauptstadt Erfurt beginnt am Wochenende der AfD-Parteitag. 10.000 AfD-Gegner haben sich angekündigt, um die laut Verfassungsschutz überwiegend rechtsextremistischen Mitglieder nicht reinzulassen und ihnen den Zugang so schwer wie möglich zu machen. Dabei soll sogar die Kanzlerin kommen, aber nicht die, die Sie meinen.
1: Sie ist unsere Kanzlerin für Deutschland. Freut euch mit mir auf unsere Dr. Alice Weidel, liebe Freunde. Schön.
2: Es ist ein Bürgerdialog vor wenigen Wochen im bayerischen Moosburg. Die Fraktions- und Parteichefin der AfD, Alice Weidel, wird mit Standing Ovations begrüßt. Weidel füllt die Hallen, dafür verzeiht ihr die Basis mangelnden Fleiß als Parteichefin. Die AfD führt die bundesweiten Umfragen derzeit an, Weidel selbstbewusst.
3: Ich möchte mich erstmal bei meinen Kollegen bedanken, weil wir sind als Alternative für Deutschland nur so gut, wie die Mannschaft, wie unser Team zusammenhält.
2: Es folgt eine lange Liste von Namen. Doch bemerkenswert ist dabei, dass sie nur wenige Wochen vor dem Bundesparteitag bei der Teamleistung einen nicht nennt, Co-Parteichef Tino Chrupalla. Nach vorne geben Weidel und Chrupalla das eingespielte Spitzenduo, doch hinter den Kulissen rumort es. Die Unzufriedenheit ist groß. Zu oft sende die Doppelspitze unterschiedliche Signale, heißt es hinter vorgehaltener Hand, es mangele an Führung. An Chrupalla selbst ist die Kritik noch lauter, vor allem wegen seiner Position zu Russland.
4: Wir haben keine Steuergelder für Stellvertreterkriege übrig, die nicht in unserem Interesse sind. Das deutsche Volk will keinen Krieg. Und schon gar nicht gegen Russland.
2: Zudem nehmen Chrupalla Parteifreunde im Westen übel, dass er nicht konsequent zur Wehrpflicht steht, aus Angst vor Kritik im Osten. Andere in der Partei sind verbittert über seine Aussage, nachdem die Vetternwirtschaftsaffäre ein Geschmäckle gehabt habe. Das Thema wird in der Partei mittlerweile totgeschwiegen. Weidel und Chrupalla belauern sich nur noch, so das Urteil von Parteifreunden. Der Politikwissenschaftler Wolfgang Schröder von der Uni Kassel sieht ebenfalls Spannungen.
5: Man hat den Eindruck, dass es in der Parteispitze ziemlich ruckelt, was damit zusammenhängt, dass die Unterstützung für die beiden doch sehr unterschiedlich ausfällt. Beide sehr unterwegs sind, ihre eigene Position abzusichern.
2: Bei ihrem Bundesparteitag wählt die AfD den kompletten Bundesvorstand neu. Trotz Unzufriedenheit werden Weidel und Chrupalla dem Vernehmen nach bestätigt werden. Die Machtkämpfe spielen sich stattdessen in der zweiten und dritten Reihe ab. Stefan Möller, der den Thüringer Landesverband gemeinsam mit Björn Höcke führt, soll Parteivize werden und sich in dieser Position um den Umgang mit dem Verfassungsschutz kümmern. Die AfD gilt als in weiten Teilen rechtsextrem, der Landesverband Thüringen gilt als extremistische Bestrebung. Mit Möller säße ein enger Vertrauter von Höcke an entscheidender Stelle im Machtzentrum der Partei. Als neues Gesicht im Bundesvorstand könnte ebenfalls als Stellvertreter Sven Tritschler aus Nordrhein-Westfalen antreten. Dort ist er Parteivize. Tritschler gilt als Wunschkandidat von Weidel, hat sich eng an die Seite der Jugendorganisation Generation Deutschland gestellt. Kampfkandidaturen werden

0: For Once in My Life, Stevie Wonder um 5.15 Uhr im Deutschlandfunk Kultur. Das wäre wieder eine ganz schöne Frage für, wer weiß denn sowas? Welches Filmfestival ist das älteste? Das von Venedig? Das von Cannes oder ein tschechisches Filmfestival im böhmischen Kurort Karlovy Vary, dem früheren Karlsbad? Tatsächlich war Venedig zuerst da, aber das tschechische ist ein Stückchen älter als das berühmte Filmfestival von Cannes. Es feiert heute sein 80-jähriges Bestehen. Marianne Eiweiß.
1: Over in Western Bohemia, preparations are in full swing for Czechoslovakia's forthcoming film festival.
2: Es sollte ein Zeichen der Hoffnung sein. Das erste Filmfestival nach dem Ende des Zweiten Weltkriegs wurde Anfang August 1946 im böhmischen Bäderdreieck eröffnet. Einige Wochen später folgten Filmfestspiele in Locarno, Venedig und anschließend in Cannes. Die Tschechen aber waren Vorreiter.
3: Das war ein wichtiger Moment, um zu zeigen, dass sich die Welt wieder normalisiert. Das tschechische Sudetenland, also auch Karlsbad, stand am Beginn von Hitlers Expansionsdrang. Man wollte zeigen, dass man auch dort wieder Veranstaltungen wie ein Filmfestival durchführen kann.
2: Erklärt der aktuelle Direktor Krzysztof Mucha. Der damals schon berühmte Kurort bot außerdem gute Verkehrsverbindungen und ausreichend Hotelbetten. Das legendäre Hotel Thermal wurde allerdings erst in den 1970ern errichtet, extra für das Festival. In den Anfangsjahren fanden die Festspiele auch im benachbarten Marienbad statt. Dort hatten die Filme Premiere und liefen erst am Tag darauf in Karlsbad. Das internationale Filmfestival Karlovy Vary feiert 80 Jahre nach seiner Gründung seine 60. Ausgabe. Ein Doppeljubiläum, denn ab 1958 durfte sich Karlsbad nur alle 2 Jahre von einem Kurort in ein Kinomekka verwandeln, im Wechsel mit den großen sozialistischen Bruderfestspielen in Moskau.
3: Das Festival hat alle schwierigen Zeiten überstanden. In den 50er und 60er Jahren hat es einen Boom erlebt durch die neue Welle, das tschechoslowakische Filmwunder. Aber nach der Niederschlagung des Prager Frühlings folgte die bleierne Normalisierung. Und dann kamen die 90er Jahre.
2: Den Umbruch nach der politischen Wende von 1989 hätte

0: Alsbad beinahe nicht überlebt, wenn nicht Jiří Bartoška als Direktor übernommen hätte.
1: Dámy a pánové, považujeme 56. ročník Mezinárodního filmového festivalu v Karlových Varech za zahájený.
0: Von 1994 bis zu seinem Tod 2025 prägte der bekannte Schauspieler und begnadete Netzwerker das Festival und etablierte es als wichtigstes Filmevent im früheren Ostblock und als Türöffner für Filmemacher aus Ostmitteleuropa. Auch der tschechische Präsident Václav Havel spielte als Türöffner mit.
2: Pan Bartoška napsal zvací dopis pro tu hvězdu.
3: Herr Bartoška hat immer die Einladungsschreiben an die Filmstars verfasst. Mit denen sind wir ins Büro von Havel marschiert und er hat mit seinen berühmten Filzstiften dazu geschrieben: Ich freue mich darauf, Sie in Karlsbad zu sehen. Daneben hat er sein grünes Herz gemalt.
4: Dámy a pánové, Vicky Krieps.
0: Ins beschauliche Karlsbad sind viele Stars gekommen. In diesem Jahr werden Juliette Binoche und Dustin Hoffman mit einem Kristallglobus für ihr Lebenswerk geehrt. Doch Karlsbad begreift sich vor allem als Publikumsfestival. Die Stadt öffnet Bibliotheken und Turnhallen zum Übernachten. Ein Film kostet umgerechnet weniger als 6 €, freut sich eine Studentin. Karlsbad sei ganz anders als Cannes oder Venedig.
5: Vielleicht mehr ohne Barriere, also nicht so viele Bodyguards. Also die Menschen können mit den Regisseur sprechen. Vielleicht ist es mehr persönlicher.
6: 5:19 Uhr, Sie hören Deutschlandfunk Kultur. Das hier ist Mine mit Elefant.

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1: Eine baufällige Villa in Rom, eine rätselhafte Therapeutin und ein Mann auf ihrer Couch, der sein Leben erzählt.
2: Er leidet zärtlich an sich und der Welt. Und er ist natürlich auch ein Narzisst, weil er sehr viel Zärtlichkeit für dieses Leid aufbringt.
1: In ihrem neuen Roman Goldstrand lässt Autorin Caterina Polladian den alternden italienischen Filmregisseur Eli über seine Familiengeschichte fabulieren. Alles begann für ihn an der bulgarischen Schwarzmeerküste. In den 1950er Jahren entstand dort ein Ferienort, Goldstrand. Dort hatte Elis Mutter eine kurze Affäre mit einem bulgarischen Architekten und Eli wurde gezeugt, der seinen Vater nie kennenlernte. 60 Jahre später hat er seine größten Erfolge als Filmregisseur längst gefeiert und liegt auf der Couch seiner Therapeutin in Rom. Heute Abend liest Caterina Polladian in Wuppertal aus Goldstrand.
2: Vor allem hat er mich interessiert, weil der auch ein utopistischer Ort ist. Weil nach dem Krieg wurden dort so brutalistische, zukunftsorientierte Bauten errichtet, wo sich dann Menschen in Badehose treffen konnten und die Klassenschranken fielen und man konnte sich begegnen.
1: Goldstrand, die Lesung mit Caterina Polladian beginnt heute um 19.30 Uhr im Café Ada in Wuppertal. Morgen Abend liest sie im Rahmen der Feel It in Heidelberg.
3: I think that there were like few points which were in the very beginning of this film. One of them making a road movie across the Georgia. The second one was that the main character should have been our father.
1: Dry Leaf ist ein Filmdrama von Alexandre Koberitze, das 2025 beim Locarno Filmfestival Premiere feierte und in dem sein eigener Vater die Hauptrolle spielt. Und zwar den Vater Irakli, der sich nach dem Verschwinden seiner Tochter, der jungen Fotografin Lisa, mit ihrem geheimnisvollen besten Freund Levani auf eine Reise durch Georgien und eine sich stetig verändernde Landschaft macht, vorbei an Menschen, deren Geschichten neue Perspektiven eröffnen, die Spur jedoch immer mehr verwischen.
3: You have to produce images if you want to make a film and you have to have some idea and that's why for me it was really hard to start, like the first image was the hardest.
4: Levan, mich Levan.
1: Dry Leaf ist der dritte Spielfilm des georgischen Regisseurs Alexandre Koberitze und jetzt in den Kinos. Am ersten Wochenende im Juli treffen sich seit 1981 JazzfreundInnen aus ganz Deutschland und darüber hinaus zu den Eldener Jazz Evenings in der Klosterruine Eldena in Greifswald. Heute und morgen Abend spielen je drei Bands. Morgen Abend wird unter anderem mit Sir Bradley eine queer-feministische Band auftreten, die Jazz liebt und einen spannungsgeladenen Sound kreiert. Eine Mischung aus Modern Jazz, Free, Avantgarde und Indie-Pop.
5: The elite's a bit of crop. Chop, chop, chop, chop. Mom's a bit of crop. Hop, hop, hop, hop. The system too huge to have you not listen. Your shoes not mine.
1: Final Straight Jazz mit der Band Sir Bradley. Hochemotional und hochpolitisch morgen Abend bei den Eldener Jazz Evenings in Greifswald. Viele Konzerte heute und morgen Abend jeweils ab 19 Uhr in der Klosterruine Eldena.
6: Und das waren die Kulturtipps von und mit Ilka Lorenzen um 5.26 Uhr im Deutschlandfunk Kultur.

0: Nee, ich will dich nicht gehen lassen. I don't wanna let you go. Let you go, so heißt auch dieser Titel von Dotan. Dotan aus den Niederlanden. 5.30 Uhr. Im kommenden Jahr feiert Baden-Württemberg ein Jubiläum. Das Bundesland wird nämlich 75 Jahre alt. Und um sich auf diesen Geburtstag einzustimmen, hat das Land jetzt eine eigene Landeshymne entworfen. Mir schwant da so einiges, denn ich kann mich gut erinnern an den Werbeslogan. Wir können alles außer Hochdeutsch, Baden-Württemberg. Franz Paul Helms aus dem Studio 9 Frühteam ist bei mir. Wie klingt diese Hymne, Franz?
1: Ja, so ein bisschen wie so eine schwäbische Nina Hagen, könnte man sagen. Uh-huh. The Land heißt der Song und wird von der Mannheimer Band Faxen gesungen. Es geht natürlich um ja essentielle württembergische Kultur wie die Kehrwoche, Sparsamkeit, all sowas. The Land, halt die Brezel nach oben, ist der Refrain.
0: Ach was?
1: Halt die Brezel nach oben, richtig. Mhm. Ist, würde ich sagen, eher so eine inoffizielle Hymne.
0: Mhm. Warum wurde ausgerechnet dieser Song ausgesucht?
1: Dazu gab es quasi eine Volksabstimmung. Ja, online wurde man dazu aufgerufen, seine Stimme abzugeben, den besten Song zu küren, die inoffizielle Landeshymne. Eine Jury hat Einreichungen der Pop-Akademie daraus eine Vorauswahl getroffen. Verkündet wurde der Song dann sogar vom Ministerpräsidenten Cem Özdemir. Und ja, es soll natürlich ein Musikvideo geben, Konzerte im Jubiläumsjahr und so weiter.
0: Özdemir singt wahrscheinlich nicht selbst.
1: Der singt natürlich mit, ja genau, halt die Brezel nach oben.
0: Warum hat Baden-Württemberg denn noch keine Hymne gehabt? Das ist, glaube ich, gar nicht so ungewöhnlich, ne, dass Bundesländer eigene Hymnen haben.
1: Völlig richtig. Nach dem Zweiten Weltkrieg, da hatten die Alliierten die Region erstmal in Baden-Württemberg-Baden und Württemberg-Hohenzollern aufgeteilt.
0: Was?
1: Und erst 1952, habe ich gelesen, entstand nach einer Volksabstimmung das neue Bundesland. Ja, und bislang gibt es eben nur Hymnen für diese drei eigenen Landesteile, aber noch keine gemeinsame.
0: Unglaublich. Das ist aber auch nicht die erste Marketingaktion aus Baden-Württemberg.
1: Ganz und gar nicht. Ich weiß nicht, ob du diese gelben Sticker kennst. Sind die im Begriff?
0: Nett hier, aber waren Sie schon mal in Baden-Württemberg?
1: Ja, genau. Ich habe letztes Jahr einen auf einer Toilette auf Sri Lanka gesehen. Und ich glaube, da war ich nicht der Einzige, weil diese Dinger gibt es auf der ganzen Welt. Die kleben überall. Mhm. Seit 1999 werden die verteilt vom Landesmarketing. Kostenlos kann man die sich bestellen. Und das wird offenbar auch gemacht. Also muss man schauen, ob dieser Song jetzt einen ähnlichen Erfolg hat.
0: Und wir singen das Ganze jetzt nicht.

0: Man wüsste natürlich gern, wer das ist, dem Arlo Parks hier zusingt. Ich möchte nur mit dir zusammen sein. Blades, so nennt sie diesen Titel, Arlo Parks. Aus London um 5.36 Uhr hören wir die im Deutschlandfunk Kultur. Falls Sie schon immer mal wissen wollten, wie komme ich als Dieb am besten ungesehen an die Juwelen im Louvre, ja, weil Ihnen für einen Juwelierbesuch das nötige Kleingeld fehlt, dann hätte ich jetzt womöglich einen Buchtipp für Sie. Geschrieben von einem Polizeireporter der Zeitung Le Parisien. Das ist so eine Art Anleitung. Der beschreibt nämlich detailliert, wie Diebe vorigen Oktober am helllichten Tage historische Klunker aus dem Louvre klauen konnten. Kai Rienecker.
1: Jean-Michel de Cugis kann sich noch ganz genau erinnern an diesen Sonntagmorgen im Oktober, als die Stadt Paris gerade aufwachte. Als Polizeireporter der Zeitung Le Parisien hatte er Bereitschaft.
2: J'étais de permanence. Et très vite, j'ai eu l'information selon laquelle il y avait eu un cambriolage au Louvre.
1: Der Reporter war einer der ersten Journalisten, die von dem Diebstahl im Louvre erfuhren. Ich habe mich mit Jean-Michel de Cugis am Quai Mitterrand an der Seine verabredet, direkt gegenüber von dem Balkon in der ersten Etage des Louvre, über den die Täter eingestiegen sind. Es ist 9.30 Uhr. Vier Männer kommen an, zwei jeweils auf Motorrädern und zwei andere mit einem Möbelliftfahrzeug. Sie fahren die Leiter aus zum Balkon und zwei klettern rauf. Mit Trennschleifern wird das ungesicherte Balkonfenster aufgeflext. Dann stehen die beiden Täter im Apollonsaal des Louvre. Die Diebe haben es ganz gezielt auf die französischen Kronjuwelen, den Familienschmuck der Nation, abgesehen. Nur 4 Minuten halten sich die Täter im Apollonsaal des Louvre auf, dann sind sie schon wieder auf dem Balkon und fahren mit dem Möbellift nach unten. Die Diebe sind unter Zeitdruck und machen Fehler. Einer der zwei verliert sogar auf der Leiter das Gleichgewicht. Er lässt die Krone von Kaiserin Eugenie fallen. Sie zerbricht unten am Möbellift. Die Krone erleidet einen Totalschaden, kann aber später von der Polizei sichergestellt werden. Einige von den 1.354 Diamanten lösen sich und müssen wieder eingesammelt werden. Mit dem Rest der Beute, Materialwert rund 90 Millionen Euro, verschwinden die Diebe auf Motorrädern. Der ganze Spuk dauert nur 9 Minuten. Vor dem Louvre zeigt Jean-Michel de Cugis nach Osten. Sie fliehen in diese Richtung und die Polizei kommt ihnen sogar entgegen, aber eben in der falschen Richtung. 30 Sekunden fehlten, sonst hätten sie die Diebe gehabt. Aber die Polizei war schlecht informiert und dachte, der Einbruch sei auf der anderen Seite des Louvre. Aber die Täter hinterlassen den Möbellift, Werkzeuge und Kleidungsstücke. Die Ermittler finden zahlreiche DNA-Spuren. Zusammen mit den Videoaufnahmen von öffentlichen Überwachungskameras werden alle 4 Tatverdächtigen schon nach wenigen Wochen von der französischen Polizei gefasst. Aber von der Beute gibt es weiter keine Spur. Für Insider Jean-Michel de Cugis ist das wahrscheinlichste Szenario: Die Juwelen haben Frankreich bereits verlassen, nach Belgien oder in den Maghreb. Sie wurden auseinandergenommen, das Gold wurde eingeschmolzen und die Edelsteine zerkleinert. Das heißt, die französischen Kronjuwelen könnten für immer verloren sein. Auf Basis des Buches von Polizeireporter Jean-Michel de Cugis und Kollegen soll nun ein Kinofilm entstehen. Gentleman-Verbrecher vom Typ Arsène Lupin werden da jedoch eher nicht zu sehen sein. Es wird um die Einbrecher der neuen Generation gehen. Der Kunstdiebstahl ist heute ein Geschäft wie andere geworden, wie der Handel mit Cannabis. Und was hat den erfahrenen Polizeireporter am meisten beeindruckt an diesem Fall? Das ist eine irre Geschichte. Der Jahrhundert-Coup ist ein außergewöhnlicher Einbruch mit ganz gewöhnlichen Dieben. Dieser Kontrast ist verrückt. An Stoff mangelt es nicht für den Film zum spektakulären Louvre-Diebstahl. Die Dreharbeiten sollen bereits begonnen haben. Spannung garantiert.
0: 5.40 Uhr. 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

0: Libido.
1: Ja, mit der Libido hat das nichts zu tun, auch wenn es so klingt hier bei George Ezra. Er singt tatsächlich Juhu, I'd leave it all. 5.43 Uhr, ich verlasse es alles, singt George Ezra auf Budapest. So, wussten Sie eigentlich, dass es nirgendwo in Deutschland so wenig Autos gibt pro Kopf der Bevölkerung wie in Berlin? Ja, ja. Das hat zum einen mit dem guten Personennahverkehr zu tun, aber auch mit einer jungen Generation, die das Auto nicht mehr als Freiheitsversprechen liest, sondern als Straßengefahr und Klimarisiko. Und wer hat uns das alles eingebrockt? Der Erfinder des Automobils, Carl Benz. Heute vor 140 Jahren ist der erstmals in den allerersten Benz mit Benzinmotor gestiegen und losgefahren. Dabei weiß Tobias Nagorny,
2: Carl Benz fährt gerne Fahrrad. Und sein früh verstorbener Vater war Eisenbahner. Diese beiden ziemlich unterschiedlichen Weisen der Fortbewegung inspirieren den Tüftler aus Karlsruhe zu einer damals geradezu fantastischen Idee. In seinen Erinnerungen schreibt er,
3: dabei gab mir meine Lieblingsidee, die Lokomotive auf die Straße zu stellen, die innere Spannkraft. Sie sollte nicht mehr gebunden sein an die eiserne Linie der Schiene. Den ganzen Raum sollte sie beherrschen.
2: Bereits im Alter von 15 Jahren besteht Carl Benz die Aufnahmeprüfung am Polytechnikum in Karlsruhe und studiert dort Maschinenbau. Seine Vision? Ein motorisiertes Fahrzeug, das sich genauso frei wie die damaligen Pferdekutschen auf den Straßen bewegen kann. Aber der Weg dahin ist steinig und von Rückschlägen geprägt. Doch seine Frau Bertha Benz schafft es immer wieder, ihren Mann trotz Enttäuschungen und Fehlversuchen aufzurichten, ihn zu motivieren, weiterzumachen. Die erste große Hürde ist die Entwicklung eines Motors, denn der Zündfunke will einfach nicht überspringen. In einem alten, verrauschten Interview aus dem Jahr 1939 erinnert sich die 90-jährige Bertha Benz daran, dass die verlässliche Zündung damals die größte Herausforderung war.
4: Die Hauptsache war aber Zündung. Dass immer die Zündung das schwierige Problem dann war.
2: Der Durchbruch gelingt dann in der Silvesternacht 1879. In seiner Autobiografie schreibt Carl Benz dazu,
3: in schönem regelmäßigen Rhythmus lösen die Takte der Zukunftsmusik einander ab. Über eine Stunde lauschen wir tief ergriffen dem einförmigen Gesang.
2: Erst 5 Jahre und viele Entwicklungsschritte später konnten die ersten geheimen Probefahrten auf dem Fabrikhof mit dem neuartigen Fahrzeug gemacht werden. Eine Testfahrt ohne technische Pannen war ein Freudentag, erinnert sich Bertha Benz.
4: Wenn wir dann heimgekehrt sind, und sind ohne Schäden heimgekehrt, was ist schon ein Freitag für uns.
2: Natürlich hatte die Jahrhunderterfindung Automobil auf der ganzen Welt viele Pioniere und Entwickler. Aber es war Carl Benz, der als erster alles zusammengebracht hat. Die Kombination von Motor, Fahrwerk und Karosserie meldet er im Januar 1886 beim Kaiserlichen Patentamt an. Sozusagen die Geburtsurkunde des Automobils. Der Benz-Patent-Motorwagen Nummer 1. Einzylinder-Viertaktmotor, etwa 0,7 PS, Leergewicht 265 Kilo. Ein motorisiertes Dreirad. Die großen Räder mit Speichen erinnern unweigerlich an ein Fahrrad und die hölzerne Sitzbank für 2 Personen an eine Pferdekutsche. Nur ein halbes Jahr später, im Juli 1886, startet er seine öffentliche Testfahrt auf den Straßen Mannheims. Tempo rund 15 Stundenkilometer. Zunächst wurde sein Gefährt als Wagen ohne Pferde belächelt. Doch bald ist im Mannheimer Generalanzeiger zu lesen:
5: Wir glauben, dass dieses Fuhrwerk eine gute Zukunft haben wird, weil dasselbe ohne viele Umstände in Gebrauch gesetzt werden kann und ist das billigste Beförderungsmittel für Geschäftsreisende und auch eventuell für Touristen werden wird.
2: Und 8 Jahre später ist Benz sogenanntes Motorvelociped das erste in großer Serie gebaute Automobil der Welt. Die erste öffentliche und dokumentierte Versuchsfahrt mit einem dreirädrigen Benzinauto startete Carl Benz am 3. Juli 1886. Das war heute vor 140 Jahren.
1: 5.47 Uhr. 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

0: Klingt so ein klein wenig wie ein Trauermarsch hier von Charles Bassy, diese Nummer City of Light, Musik aus Paris. Um 5.51 Uhr im Deutschlandfunk Kultur. Auf den Kulturseiten der Tagespresse von heute weint der ein oder andere Autor der deutschen Fußballnationalmannschaft noch immer eine Träne nach, wegen ihres Ausscheidens gegen Paraguay bei der WM in den USA. Arno Orzessig mit der Kulturpresseschau.
1: Egal wie heikel die vollmundige Gleichsetzung von Kicken und Gesamtgesellschaft ist, da ist etwas dran. Befindet Dirk Schümer in der Tageszeitung Die Welt unter dem düsteren Titel Neue deutsche Königsdisziplin Niederlage und führt näher aus? In der Rückschau ist es fast schon folgerichtig, die goldenen Jahre zwischen dem euphorisierenden Sommermärchen von 2006 und dem Triumph der goldenen Generation um Schweinsteiger, Lahm und Neuer 2014 als güldenen Sonnenuntergang einer von Fleiß, Zähigkeit und reichlich Glück begünstigten Nation zu begreifen. Seither, so denken inzwischen viele, ging es im Gleichklang von Fußball und Politik, Stadtbild und Ökonomie mit Deutschland rapide die Kellertreppe hinab. Konnte es Zufall sein, dass der religiös verehrte Titellieferant Beckenbauer später in einem Akt von Selbstzerfleischung vor Gericht gezerrt wurde? Und musste nicht die Rückkehr von Fußball-Opa Manuel Neuer jetzt auch noch den letzten Optimisten zeigen, dass Deutschlands Uhr 11:55 stehen geblieben ist? Dirk Schümer in der Welt. Da fragte sich, wie Deutschland wieder nach oben kommt. Matthias Döpfner hatte angeblich eine Idee. Der Springer-Chef soll den Bundeskanzler im persönlichen Gespräch zur Zusammenarbeit mit der AfD gedrängt haben. Das behaupten Eva Quadbeck, die Chefredakteurin des Redaktionsnetzwerks Deutschland, und der Dokumentarfilmer Stefan Lambi in dem Podcast »Wenn Sie wüssten«, und die Süddeutsche Zeitung untersucht, ob da etwas dran ist. Auf Nachfrage von Aurelia von Blasekowitsch und Claudia Tischki signalisierte das Bundespresseamt, dass es ein Treffen zwischen Döpfner und Merz weder bestätigen noch dementieren könne. Und Springer? Springer legte nach Erscheinen des Podcasts an Deutlichkeit nach, so die SZ-Autorinnen. Die Behauptung sei absurd, die Unterstellung eine glatte Lüge. Es handle sich offenbar um eine lange geplante und gezielt betriebene Rufmordkampagne gegen Matthias Döpfner. Dazu wiederum wollen sich laut SZ Quadbeck und Lambi im nächsten Podcast äußern. Sie merken schon, der Fall könnte Bedeutung haben, aber Stand jetzt gilt offenbar, nichts Genaues weiß man nicht. Was Leon Holly in der Tageszeitung gar nicht schlimm findet. Auch wenn das angebliche Treffen zwischen Döpfner und Merz jetzt rauf und runter diskutiert wird, stellt sich die Frage, ob das überhaupt die wichtigste Frage ist. Denn sowohl die Krise zwischen Merz und Springer als auch die Liebäugelei des Konzerns mit der AfD sind ja bereits offenkundig. So offenbart ein Blick in die publizistischen Springer-Erzeugnisse, dass Bild und Welt schon ganz öffentlich und unverblümt eine Zusammenarbeit mit der AfD herbeischreiben. Leon Holly in der Taz. Sofern Sie intellektuelles Schwarzbrot lieber mögen als Stochern im Berliner Politiknebel, dann sollten Sie die Frankfurter Rundschau aufschlagen. Michael Hesse unterhält sich mit der US-amerikanischen Philosophin Nancy Fraser über ihre geistige Beziehung zu Jürgen Habermas und Richard Rorty. Aber es geht auch um die Frage, ob die USA unter Trump ein faschistischer Staat sind. Meine Einschätzung, es handelt sich um ein Regime mit faschistischen Ambitionen und Ausprägungen, aber nicht um ein konsolidiertes faschistisches Regime, entgegnet Fraser. Um bei den finsteren Dingen zu bleiben, der Serienkiller hat den klassischen Mörder im Krimi verdrängt. Als intelligenter, systematischer Wiederholungstäter ist er zur Ikone des Bösen geworden. Warum übt gerade diese Figur eine so große Anziehungskraft auf uns aus? Fragt die Frankfurter Allgemeine Zeitung. Am Ende des Artikels, in dem erwartungsgemäß Figuren wie Hannibal Lecter aus Das schweigende Lämmer auftreten, zieht Stefan Berg eine Verbindung zur Politik. Im Serienkiller verwirklicht sich das dunkle alter Ego, das in uns allen steckt, wenn auch zivilisatorisch gebändigt. Beunruhigenderweise scheint sich dieses Mindset immer mehr zur Blaupause für den rücksichtslos egomanen, hegemonialen Politikstil zu entwickeln, der sich unter Trump, Putin und anderen autokratischen Führungsfiguren momentan anschickt, eine neue Weltordnung zu errichten. Und damit endet unsere heute thematisch grau gefärbte Kulturpresseschau. Doch es gilt mit einer Überschrift der FR, das ist das normale Leben, ein anderes gibt es nicht.
0: Ach was, das war die Kulturpresseschau von und mit Arno Orzessig. Und Sie merken schon, es ist nicht alles super gut, bis auf diesen Titel hier, der heißt nämlich so, super gut von Fee aus Norwegen.

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6: Mit Daniel Marschke. Bundeskanzler Merz verteidigt die Krankschreibung ab dem ersten Tag. Die Gewerkschaft Verdi ruft erneut zu Warnstreiks im Handel auf. Und bei den jüngsten Angriffen auf Kiew sind auch rund 800.000 Bücher verbrannt. Das Reformpaket der schwarz-roten Koalition hat unterschiedliche Reaktionen ausgelöst. Arbeitgeberverbände loben die geplanten Änderungen. BDA-Präsident Dulger sprach von einem überfälligen Kurswechsel. Gewerkschaften und Sozialverbände sind unzufrieden. Sie kritisieren vor allem, dass Arbeitnehmer schon ab dem ersten Krankheitstag ein Attest vorlegen müssen, statt wie bisher ab dem vierten. Verdi-Chef Wernicke bemängelte das als Misstrauenskultur. Der Chef der Krankenkasse DAK Storm befürchtet überfüllte Arztpraxen. Bundeskanzler Merz dagegen verteidigte das Vorhaben.
7: Wir kehren zu der Regelung zurück, die wir vor Corona hatten. Und gleichzeitig ist es den Betrieben überlassen, auch andere Regelungen zu vereinbaren. Aber das ist die gesetzliche Regelung, die wir vereinbart haben. Und das Ziel ist klar, wir müssen die hohen Krankenstände in Deutschland runterbringen. Und das ist unsere Antwort oder das ist unser Angebot.
6: Friedrich Merz, Bundeskanzler und CDU-Chef im ARD-Fernsehen. Außerdem hat die schwarz-rote Koalition beschlossen, Bürger mit kleinen und mittleren Einkommen zu entlasten. Gegenfinanziert werden soll das über eine Erhöhung der sogenannten Reichensteuer. Wenige Tage vor dem NATO-Gipfel in der Türkei kommen die Staats- und Regierungschefs der drei baltischen Staaten nach Berlin. Bundeskanzler Merz wird sie empfangen. Im Mittelpunkt des Treffens mit Lettland, Estland und Litauen stehen nach Angaben der Bundesregierung sicherheits- und verteidigungspolitische Themen sowie die weitere Unterstützung der Ukraine. Ruth Kirchner.
8: Erst vergangene Woche hatte Kanzler Merz in Berlin mit Frankreich, Italien, Polen und Großbritannien über den NATO-Gipfel beraten. Jetzt also das Baltikum. Merz will mit dem Treffen ein, wie er sagt, Zeichen der Geschlossenheit und Stärke setzen. Estland und Lettland grenzen direkt an Russland, Litauen an die russische Exklave Kaliningrad. Alle drei NATO-Staaten betrachten Russland als direkte Gefahr. Deutschland gilt für sie als Schlüsselland bei der Verteidigungs- und Sicherheitspolitik in einer Zeit, in der sich die USA weiter aus Europa zurückziehen wollen.
6: Die Gewerkschaft Verdi will mehr Geld für die Beschäftigten im Handel und ruft erneut zu bundesweiten Warnstreiks auf. In Berlin, Wiesbaden, Hannover, Oldenburg, Braunschweig und Hamburg sind Kundgebungen geplant. Verdi-Vorstandsmitglied Zimmer wirft den Arbeitgebern vor, unverantwortlich mit den Beschäftigten umzugehen. Der Handelsverband HDE äußerte sich gelassen. Aus Sicht von Tarifgeschäftsführer Hake werden die Streiks keine spürbaren Auswirkungen auf die Versorgung der Kunden haben. Verdi fordert für die Angestellten im Einzel- sowie Groß- und Außenhandel 7% mehr Geld, mindestens aber 225 Euro. Die Laufzeit des Vertrags soll 12 Monate betragen. Die AfD trifft sich am Wochenende in Erfurt zum Bundesparteitag. Viele Politiker werden schon heute anreisen, um den angekündigten Protesten in der thüringischen Landeshauptstadt aus dem Weg zu gehen. Die Polizei rechnet damit, dass an der geplanten Großdemonstration rund 50.000 Menschen teilnehmen werden. Dazu zählen nach Angaben der deutschen Polizeigewerkschaft auch etwa 2.500 gewaltbereite Linksextremisten. Bianca Schwarz.
4: Inhaltlich stehen am morgigen Samstag die Wahlen im Vordergrund. Die AfD wählt einen neuen Bundesvorstand. Die Bundessprecher Alice Weidel und Tino Chrupalla gelten dabei als gesetzt. Interessant werden aber deren Ergebnisse sein. Bei der letzten Wahl hat Chrupalla wenige Stimmen mehr bekommen als Weidel. Am Sonntag könnten dann noch verschiedene Anträge befasst werden. Weil der Parteitag in Thüringen stattfindet, wird AfD-Rechtsaußen Björn Höcke dort auch eine Rede halten.
6: Bei den jüngsten russischen Angriffen auf Kiew sind nach Angaben eines ukrainischen Verlags etwa 800.000 Bücher verbrannt. Der Verlag Bookchef Publishing teilte auf Telegram mit, dass ein Lagerhaus seines Logistikpartners zerstört worden sei. Dabei sei der größte Teil der Auflage verbrannt. Bookchef Publishing ist einer der größten Verlage der Ukraine und hat etwa 700 Titel im Programm. Zu den Autoren zählen neben Michelle und Barack Obama auch Yuval Noah Harari, Will Smith und Charles Bukowski. Bei dem schwersten Angriff auf die ukrainische Hauptstadt seit Kriegsbeginn waren in der Nacht zu gestern mindestens 21 Menschen getötet und 85 weitere verletzt worden.
0: Das Wetter.
6: An den Alpen muss mit Regen gerechnet werden. Auch im Norden und Osten kann es vereinzelt etwas regnen. Ansonsten ist es meist trocken, im Süden und Südwesten auch sonnig. Die Temperaturen steigen auf 18 bis 28 Grad.
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9: Guten Morgen. In Erfurt, da steht heute eines der bekanntesten SPD-Mitglieder auf der Bühne am Domplatz. Seine Mutter hat noch das Büro von Willy Brandt geputzt. Er selbst wird damit rechnen müssen, dass auch AfD-Wähler zu seinen Fans zählen. Also Roland Kaiser nämlich wird zum Konzert in Erfurt erwartet. Und in der Zeitung Die Welt sagt Kaiser, ich kann ein paar Aspekte des Nachdenkens einbauen und darbieten, aber ich nutze meine Bühne nicht dafür, politische Reden zu halten. 15.000 Fans werden erwartet und zeitgleich doppelt so viele AfD-Gegner, denn es ist auch AfD-Parteitag in Erfurt und die Gegner wollen diesen Parteitag stören. Mehr dazu gleich.

0: Give Up the Ghost von Mile, 6.08 Uhr. Deutschlandfunk Kultur. Ich stell mir das ganz schön vor, heute Abend in Erfurt. Das Wetter soll ganz gut sein. Ich habe mir das nochmal angeguckt. Erfurt, heute Abend 20 Uhr 21 Grad und die Sonne scheint. Ja, und dann singt ganz Erfurt, warum hast du nicht Nein gesagt, gemeinsam mit Roland Kaiser. Der spielt live auf dem Erfurter Domplatz heute Abend vor 15.000 Fans, wenn alles gut geht. Denn fast zeitgleich versucht die AfD in Erfurt, ihren Bundesparteitag abzuhalten, morgen und übermorgen. Und ein Bündnis namens Widersetzen Erfurt würde das gern verhindern, weil nicht nur die AfD, sondern auch ihre Mitglieder vom Verfassungsschutz als rechtsextremistisch eingestuft werden. Die Stadt sagt, sie ist vorbereitet.
1: Uns ist klar, dass es an diesem Wochenende bei uns in der Landeshauptstadt zu Einschränkungen kommen wird.
2: So der Oberbürgermeister der Stadt Erfurt, Andreas Horn, in Erwartung des AfD-Bundesparteitages am kommenden Wochenende. Denn Erfurt wird voll sein mit Besuchern.
1: Es gibt Schätzungen aktuell, die gehen insgesamt von einer Menschenmenge aus zwischen 35.000 und 50.000 Menschen in der Stadt.
2: Darin enthalten die gut 1.000 Delegierten und Besucher des AfD-Bundesparteitages, einige 10.000 Protestierende dagegen und je über 10.000 Besucher von zwei Konzerten. So eine Ausnahmesituation habe es in Erfurt bislang schlichtweg noch nie gegeben, so der Oberbürgermeister.
3: Unser Ziel ist die Aufrechterhaltung des öffentlichen Lebens und dass wir die Daseinsvorsorge gewährleisten können.
2: Allein für Samstag sind 22 Veranstaltungen, Kundgebungen und Demonstrationen angemeldet. Das Bündnis Zusammenstehen, getragen von Parteien, Gewerkschaften, Kirchen, Wohlfahrtsverbänden, Initiativen und so weiter, plant Kundgebungen, Informationsveranstaltungen und Proteste in der Erfurter Innenstadt, als auch am etwas außerhalb liegenden Messegelände, wo der Parteitag der AfD stattfindet. Sie wollen strikt gewaltfrei bleiben, so Michael Rudolph, Vorsitzender des DGB Hessen Thüringen.
4: Gewalt ist aus unserer Sicht nicht tolerabel, egal auch von welcher Seite aus die kommt. Und das ist nicht das, was wir an dem Tag vorhaben. Und wir gehen auch nicht davon aus, dass andere Leute mit einem Gewaltvorsatz dort anreisen.
2: Ein anderes Bündnis, Widersetzen, will zwar nach eigenen Angaben auch friedlich bleiben, die vorwiegend jungen Leute aber haben schon im Vorfeld das Blockieren von Straßen geübt.
5: Widersetzen ist ziviler Ungehorsam. Die AfD ist eine faschistische Partei. Wir wollen nicht, dass sie in Erfurt ihren Parteitag abhalten. Das lassen wir nicht zu. Wir widersetzen uns. Wir machen die Zufahrtswege dicht.
2: Aber nach bisherigen Angaben von Widersetzen auf friedliche Weise, ohne Gewalt gegen die Polizei. Diese erwartet aber auch nach Informationen der Welt aus Polizeikreisen rund 2500 gewaltbereite Linksextreme. In Internetforen wird von der autonomen Antifa unter dem Motto Erfurt ins Chaos stürzen dazu aufgerufen, einen Angriff auf die Erfurter Messe, wo der Parteitag stattfindet, zu starten, außerdem Polizisten mit Steinen zu bewerfen, auch von Häuserdächern aus.
6: Wir wollen Hausdächer im Zentrum der Stadt besetzen, an denen AfD-Kolonnen vorbeifahren werden. Besetzung von Dächern wird beinhalten, diese auch militant zu verteidigen und von diesen aus anzugreifen.
2: Sie drohen auch, Autos anzuzünden und die Stromversorgung zu stören. Der Thüringer AfD-Chef Björn Höcke verlangte im Landtag vom Innenminister Georg Mayer, SPD, einen ausreichenden Schutz des Parteitages, um das Chaos der vorherigen Parteitage zu verhindern.
7: Mit Blick auf Riesa 2024 und Gießen 2025 müssen wir mit bürgerkriegsähnlichen Zuständen rechnen, damit der Bundesparteitag der AfD ordnungsgemäß durchgeführt werden kann. Fordern wir die Regierung auf, präventiv tätig zu werden.
2: Unterdessen warnt die Gewerkschaft der Polizei, GdP, dass zu wenige Einsatzkräfte in Erfurt sein könnten. Thüringens Innenminister Georg Mayer versichert, dass sowohl der Parteitag als auch die Gegendemonstrationen verfassungsrechtlich gedeckt seien und von der Polizei geschützt würden. Aber
3: Gewalt ist auf keinesfalls vom Versammlungsrecht gedeckt. Und das wird Aufgabe der Polizei sein,

0: Bürger werden am Samstag demonstrieren gegen den AfD-Parteitag in Erfurt, sondern auch ein Nachfahre des ehemaligen DDR-Moped-Herstellers Simson. Franz-Paul Helms aus dem Studio 9 Frühteam ist bei mir. Warum kommt der extra aus den USA nach Erfurt?
1: Ja, Dennis Baum heißt er und der will mit seiner Teilnahme gegen die Vereinnahmung der Marke durch die AfD protestieren. Er ist Sprecher der Simson-Familie, ja, und die wehrt sich ja schon seit einiger Zeit dagegen, ne, dass die Marke oder dass die AfD mit der Marke Werbung macht.
0: Für alle, die das nicht mitgekriegt haben, inwiefern wird denn die DDR-Marke Simson vereinnahmt von der AfD?
1: Ja, die nutzt die immer wieder für ihren Wahlkampf. Es gibt zum Beispiel Ausfahrten mit dem Thüringer AfD-Chef Björn Höcke oder dem Spitzenkandidaten in Sachsen-Anhalt Ulrich Siegmund. Es gibt T-Shirts mit AfD- und Simson-Logos. Und die Partei, die wollte sogar die Marke als immaterielles Kulturerbe anerkennen lassen.
0: Warum macht die AfD das?
1: Ja, die Mopeds, die waren ja in der DDR so eine Alternative zu Autos. Die waren schwer zu bekommen. Die Mopeds viel einfacher, die Simsons. Und obwohl sie nicht mehr produziert werden, da sind die im Osten heute total beliebt. Das liegt daran, dass die einfach zu reparieren sind. Man kann mit denen 60 fahren statt 45. Mhm. Und viele sehen sie eben auch als Ausdruck ostdeutscher Identität. Gegründet wurde die Firma aber von einer jüdischen Familie, die von den Nazis enteignet wurde. Und die Nachfahren der Familie, ja, die leben heute in den USA.
0: Mhm. Und was macht die Familie? Was hat die geplant, um gegen diese Vereinnahmung der Marke durch die AfD vorzugehen?
1: Ja, sie will im Prinzip erreichen, dass die AfD Simson-Werbemittel nicht mehr benutzen darf und vernichten muss. Mhm. Aber das ist gar nicht so einfach, weil die Namensrechte mittlerweile einer anderen Firma gehören. Ja, und Simson-Erbe Dennis Baum, der meint, die AfD sei antisemitisch und diskriminierend. Und deshalb will er jetzt durch Deutschland reisen, um Menschen aufzuklären und von seiner Familiengeschichte zu erzählen. Und beim Protest in Erfurt, da will er natürlich auch mit dabei sein.
0: 6:15 Uhr.

0: Mal wieder vermasselt. Ja, vielleicht habe ich es auch vermasselt. Das ist Musik von Cielo um 6.18 Uhr.
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2: Heute 20 Uhr. Es gehört zu den beliebtesten und meistgespielten romantischen Violinkonzerten. Das G-Moll-Konzert von Max Bruch. Es von einem Virtuosen wie Nikolai Scheps-Snyder als Solisten zu hören, bleibt dennoch etwas Besonderes. Mit dem HR-Sinfonieorchester hat er in der Alten Oper Frankfurt einen Abend gestaltet, bei dem er auch die andere Seite seiner Doppelbegabung präsentierte, die als Dirigent. Das HR-Sinfonieorchester spielt die 7. Sinfonie von Antonín Dvořák. Zuvor Max Bruchs erstes Violinkonzert mit Nikolai Scheps-Snyder als Solist und Dirigent. Heute 20 Uhr. 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

0: Musik von Moloko, Familiar Feeling, ein Song aus dem Jahr 2003. Um 6.23 Uhr hören wir das. Das Wort zum Tage, das kommt heute aus Görlitz von Frank Seibel von der katholischen Kirche.
1: Man sieht sich immer zweimal im Leben. Das ist so ein Spruch aus der Mottenkiste. Aber was, wenn es nicht so wäre? Wenn all unsere Begegnungen mit anderen Menschen nur Punkte ohne Verbindung zu einer Linie wären? Punkte dürfen keine Punkte bleiben. Sie müssen zu Linien werden, die Punkt für Punkt verbinden. Das gehört heute zu unserer Kultur, vor allem im Beruf. Netzwerken, so heißt das Wort dafür. Wir arbeiten daran, dass aus kleinen Situationen Beziehungslinien entstehen. Denn manchmal können wir etwas miteinander anfangen und weitergehen. Aber können wir diese Verbindungen planen und erarbeiten? Ich glaube, Verbindungen entstehen, einfach so, scheinbar zufällig. Aber wenn wirklich etwas passiert, ist es dann ein Zufall? Ich habe in den vergangenen Jahren erstaunliche Zufälle erlebt. Dazu darf ich sagen, ich lebe weit weg von meiner Heimat, von dort, wo ich aufgewachsen bin. Das war im Rhein-Main-Gebiet, in und um Frankfurt. Aber meine Eltern und Großeltern stammten nicht von dort. Sie waren einst in Schlesien zu Hause, dann in Ost-Berlin und schließlich in Hessen. Meine Heimat ist nicht die Heimat meiner Eltern, das war immer klar. Und doch unfassbar für mich als Kind. Dann führte mich das Leben von Frankfurt nach Dresden und bald weiter nach Görlitz, in die östlichste Stadt Deutschlands. Als ich das erste Mal dort war, vor 30 Jahren, da hatte ich die Worte meiner schlesischen Großmutter im Ohr. Görlitz, da kommst du nicht hin. Das ist ganz weit weg. Dazwischen liegt eine Grenze und Görlitz liegt schon an der nächsten. Das hatte sie in den 1970er Jahren gesagt. Da war an eine Einheit Deutschlands noch nicht zu denken. In Görlitz war ich lange der Mensch von der Zeitung. Nach vielen Jahren habe ich den Journalismus hinter mir gelassen. Ich kam bei der Kirche an und durfte ein Bildungshaus des Bistums Görlitz leiten. In dieser Zeit haben sich für mich neue Horizonte eröffnet. Und ich habe Verbindungslinien gefunden, die ich nie für möglich gehalten hätte. Da traf sich einmal eine große Familie aus Berlin. Wir plauderten und ließen Namen fallen und schnell ist eine Linie da. Mit der Gisela bin ich zusammen in die Schule gegangen. Was für ein Zufall. Oder der alte Pfarrer, der immer mal vorbeikommt, um echte Zeitungen aus Papier zu holen. Dieser alte Pfarrer hatte als junger Kaplan in Mittweida seinen Vorgänger auf der Pfarrstelle beerdigt. Das war mein Großonkel Jörg gewesen. In unserer Familie hoch verehrt. Netzwerken. Meist passiert es einfach so. Das sind für mich Erfahrungen, die mich glauben lassen, da oben hält einer die Fäden in der Hand.
0: Das Wort zum Tage kam heute aus Görlitz von Frank Seibel und auch das war wieder ein Beitrag der katholischen Kirche. 6.26 Uhr.

0: Aus Köln kommt diese Band Bugahara mit Happy um 6.29 Uhr.
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2: Mit Daniel Marschke. Das Reformpaket der schwarz-roten Koalition hat unterschiedliche Reaktionen ausgelöst. Arbeitgeberchef Dulger sprach von einem überfälligen Kurswechsel. Gewerkschaften und Sozialverbände kritisieren vor allem, dass Arbeitnehmer künftig schon ab dem ersten Krankheitstag ein Attest vorlegen müssen. Außerdem sind Entlastungen für Steuerzahler mit kleinen und mittleren Einkommen geplant, gegenfinanziert durch eine Erhöhung der sogenannten Reichensteuer. Die Grünen sprechen in diesem Zusammenhang von einer Mogelpackung, für die AfD ist das Vorhaben ein Nullsummenspiel. Die Gewerkschaft Verdi will mehr Geld für die Beschäftigten im Handel und ruft erneut zu bundesweiten Warnstreiks auf. In Berlin, Wiesbaden, Hannover, Oldenburg, Braunschweig und Hamburg sind Kundgebungen geplant. Verdi-Vorstandsmitglied Zimmer wirft den Arbeitgebern vor, unverantwortlich mit den Beschäftigten umzugehen. Aus Sicht des Handelsverbandes HDE werden die Streiks keine spürbaren Auswirkungen auf die Versorgung der Kunden haben. Verdi fordert für die Angestellten im Einzel- sowie Groß- und Außenhandel 7% mehr Geld, mindestens aber 225 Euro. Wenige Tage vor dem NATO-Gipfel am 7. und 8. Juli in Ankara hat US-Präsident Trump die NATO-Verbündeten erneut scharf kritisiert. Die Beiträge, die diese leisten, seien lächerlich, schrieb Trump auf seiner Plattform Truth Social. Unter anderem nennt der US-Präsident Großbritannien, Italien und Deutschland. Damit widerspricht Trump dem NATO-Jahresbericht. Demnach lag Deutschland 2025 bei den Verteidigungsausgaben an Position 2 und steigerte seine Ausgaben gegenüber 2024 um mehr als 20% auf 88,8 Milliarden Euro. Aus Venezuela werden nach den schweren Erdbeben in der vergangenen Woche weiter steigende Opferzahlen gemeldet. Interimspräsidentin Rodriguez sprach von fast 2600 Toten. In den betroffenen Gebieten werden noch tausende Menschen vermisst. Gestern war ein verschütteter Mann lebend gerettet worden. Laut Rodriguez haben der Internationale Währungsfonds und die Weltbank Kredite für den Wiederaufbau angeboten. Der regierungskritische Hongkonger Buchhändler Lam Wing Ki ist im Alter von 70 Jahren gestorben. Das berichtet die South China Morning Post und beruft sich dabei auf taiwanesische Medien. Lam war 2015 von chinesischen Sicherheitskräften in Hongkong festgenommen und inhaftiert worden. Die Inhaftierung war Teil einer Aktion, bei der 5 Buchhändler an verschiedenen Orten in China, Hongkong und Thailand verschwanden und später in chinesischer Haft wieder auftauchten.
1: Das Wetter.
2: An den Alpen muss mit Regen gerechnet werden. Auch im Norden und Osten kann es vereinzelt etwas regnen. Ansonsten ist es meist trocken, im Süden und Südwesten auch sonnig. Die Temperaturen steigen heute auf 18 bis 28 Grad.
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0: Und mit Ihnen. Schönen guten Morgen. Darf ich mal fragen, waren Sie schon die ganze Woche morgens dabei hier bei uns? Dann wissen Sie ja, dass wir seit Montag bereits mit prominenten Menschen gesprochen haben über den 250. Unabhängigkeitstag der USA. Das Datum ist morgen, 4th of July, 4. Juli. Ute Lemper, Wolfgang Ischinger, können Sie alles nachhören in der DLF-Audiothek. Und heute hören Sie bei mir den Osteuropa-Historiker Karl Schlögel. Der hat nämlich ein bemerkenswert informatives Buch geschrieben über die USA und gleicht sie darin ab mit ihrem langjährigen Gegenspieler Russland. Das Gespräch mit Schlögel in etwa einer Viertelstunde hier im Deutschlandfunk Kultur.

0: Gefällt mir sehr, was ich hier höre von Cosmo Lautaro, der mit 18 diese Single aufgenommen hat und sie 18 genannt hat, 2024, und darüber erzählt, wie es ist, 18 zu sein. Ja, Cosmo Lautaro mit 18 um 6.36 Uhr. Musik aus Berlin im Deutschlandfunk Kultur. Heute erscheint unsere neue Krimi-Bestenliste. Ja, im Juli gibt's gleich 5 Neueinstiege und auffällig ist, dass insgesamt 5 deutschsprachige Titel auf der neuen Liste drin sind. 3 davon gleich als Neueinsteiger und einer steht sogar auf Platz 1, Die Toten von Morgen von Kim Coplin. Das ist der 2. Band einer Reihe mit ganz besonderen Berlin-Thrillern. Der Name Kim Coplin, ein Pseudonym, man ahnt es schon, da drin zu finden, die englischen Begriffe Cop und Copland. Und mittlerweile weiß man auch, wer sich dahinter verbirgt. Das verrät uns Maria Wiesner aus der Krimi-Besten-Jury. Und sie sagt auch, warum Die Toten von Morgen für sie ein klarer erster Platz ist.
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2: Nihal hat ein Problem mit ihrem Herzen. Die Berliner Ermittlerin will sich eigentlich auf den Mordfall konzentrieren, der ihren Chef nervös macht. Aber immer wenn sie an Saat denkt, beginnt es in ihrer Brust zu flattern. Sie hat den Mann und seine kleine Tochter Layla verlassen, auch wenn sie Layla liebt wie ihr eigenes Kind. Beziehung kann sie einfach nicht, sagt sie. Stattdessen konzentriert sie sich lieber auf das, was sie kann, nämlich ermitteln. Ein junger Mann liegt mit Kopfschuss unter einer Brücke. Keine Zeugen, keine Papiere, nur eine teure Uhr hängt noch am Handgelenk. Es war also kein Raub, sondern eine Hinrichtung. Nihal begibt sich auf seine Spuren und landet schnell im Drogenmilieu der Stadt, wo ein alter Gangsterkönig die Grenzen seines Reichs zu verteidigen sucht. Kim Coplin setzt mit Die Toten von Morgen die Serie über die Berliner Schattenwelt fort. Nun ist eine bindungsunfähige Polizistin ja eigentlich nichts Neues im Krimi-Genre. Warum wächst einem Nihal dann sofort ans Herz? Das gelingt zum einen, indem das Ermittlungsgeschehen sehr elegant mit Nihals Privatleben verknüpft wird. Natürlich taucht Saat ausgerechnet in der Spedition auf, die die Polizistin zu beschatten versucht. Und sofort beginnt das Herz wieder zu flattern. Das rutscht aber nie in Gefühlskitsch ab. Dazu ist Nihal viel zu tough. Coplin hat eine komplexe Figur entwickelt, in deren Perspektive man auch immer wieder wechselt. Wir sind also in Nihals Kapiteln ganz nah bei ihr und können teilweise sogar ihre Gedanken hören, wenn sie sich selbst zum Beispiel ausschimpft, weil sie mal wieder ausgerastet ist. Es nerven aber auch so viele Leute, wenn man einfach nur versucht, seinen Job gut zu machen. Kennt man ja. Und genau deshalb funktioniert dieser Krimi so gut. Coplin heißt übrigens gar nicht Coplin und ist auch gar keine Autorin. Hinter dem Pseudonym verbirgt sich der Krimi-Autor Edgar Rey, der mit anderen Reihen schon viel Erfolg hatte und sich hier in die Rolle einer Autorin begibt, um eine sehr interessante Ermittlerin zu erschaffen. Diese Abenteuerreihe um Nihal darf er gern noch um ein paar weitere Bücher bereichern.
0: Das sagt Maria Wiesner über Kim Coplins neuen Roman Die Toten von Morgen, erschien bei Surkamp, 270 Seiten, kostet 18 Euro. Ja, Platz 1 unserer Krimi-Bestenliste und damit der höchste Neueinsteiger im Juli. Ein Gespräch mit dem Autor, also Edgar Rey, zu Die Toten von Morgen finden Sie bei uns in der Audiothek. Und falls Sie die Krimi-Bestenliste regelmäßig per E-Mail bekommen möchten, dann genügt eine Nachricht an krimi@deutschlandradio.de. Das hier ist Cyndi Lauper mit Funnel of Love um 6.40 Uhr.

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2: Ich empfehle heute DokuDrops 11, Tief im Moor. Zusammengestellt und moderiert von Judith Geffert und Ingo Kottkamp.
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2: Jahrhundertelang setzten die Menschen alles daran, die Moore trocken zu legen und für Ackerbau und Viehzucht nutzbar zu machen. Heute wissen wir um die immense Bedeutung der Moore für unser Klima. Nirgendwo sonst, in keiner anderen Landschaft, koexistieren so viele Pflanzenarten. Vielfältig sind auch die Zugänge, die die Autorinnen des Kurzdoku-Formats DokuDrops für ihre Folge Tief im Moor gewählt haben. 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
4: 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Oder hast du es gesagt und ich habe es einfach nicht gecheckt?
5: Oder war es dir egal?
2: Und auch Tia Morgens für schlechte Tage passt, als Allegorie verstanden, ganz hervorragend in diese Zwischenwelt zwischen Leben und Tod. 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

0: tolle neue Musik aus Berlin. Berliner Band namens Prismala. Vier Mitglieder, Neo Soul, Indie Pop, Alternative, alles zusammen. Prismala, die Band, diese neue Single Emilia. 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Morgen ist es soweit. Die USA feiern zum 250. Mal Independence Day. Und weil ich gleich mit einem Historiker spreche, muss ich besonders genau sein. Am 4. Juli 1776 haben die 13 Kolonien in der neuen Welt ihre Unabhängigkeitserklärung verkündet. 7 Jahre später erkannte das britische Empire im Frieden von Paris die staatliche Souveränität der USA an. Wir reden darüber die ganze Woche bereits mit Menschen, denen die Vereinigten Staaten besonders am Herzen liegen, von Ute Lemper bis Wolfgang Ischinger. Dass in dieser Reihe mit Karl Schlögel auch ein prominenter Osteuropa-Historiker auftaucht, das dürfte manchen von Ihnen wundern. Herr Schlögel, guten Morgen.
1: Guten Morgen.
0: Was verbindet Sie denn mit den USA? Sie waren doch Ihr Leben lang ein Russland-Erklärer.
1: Nein, es ist gar nicht so abwegig. Ich war sehr früh in den USA als Student. Ich war 1969 auf großen Reisen in der Sowjetunion, aber 1970 auch für einen langen Aufenthalt als Student in den USA. Und ich kam mitten hinein in die Anti-Vietnam-Bewegung, die Bürgerrechtsbewegung. Ich hatte große, starke Erlebnisse. Ich war im Herbst 1970 auf dem Black Panther Congress in Philadelphia, was einen großen Eindruck auf mich gemacht hat. Und ich bin seither parallel zu meinen Aufenthalten und Reisen in Osteuropa und immer in den USA gewesen, bis zuletzt jetzt auch in diesen letzten Wochen.
0: Sie haben 2024 ein wie immer sehr lehrreiches Buch geschrieben, auch über die USA, fast schon ein Lexikon, in dem Sie ungeheuer viele Daten und Fakten anhäufen über dieses Land auf 832 Seiten. Ich habe nochmal das Kapitel gelesen über die Greyhound-Busse. Da geht es zum einen um Design und Technik, um eine Soziologie der Passagiere und um Greyhound als Symbol der Veränderung. Wann sind Sie denn zuletzt mit einem Greyhound-Bus durch die USA gefahren?
1: Zuletzt ist es vielleicht 3 Jahre her, als ich von New York nach Pittsburgh fuhr. Zum ersten Mal in 1970. Damals konnte man sich ja frei und ungestört durch das ganze Land bewegen. Es war eben auch etwas, was mit meiner Faszination für Amerika zu tun hat, dass man sich durch dieses riesige Land hindurch bewegen konnte, im Unterschied zur Sowjetunion, wo es ja große bürokratische Prozeduren brauchte. Man musste sich anmelden, man durfte bestimmte Orte überhaupt nicht besuchen. Ich wollte nie ein Buch über Amerika schreiben, aber es hat sich dann eben so ergeben, dass man, wenn man einen sowjetischen Hintergrund hat, nochmal mit anderen Augen auf Amerika blickt.
0: Was würden Sie sagen, ist das typisch Amerikanische am berühmten Reisen per Greyhound-Bus?
1: Das ist nicht Flyover America. Also wenn man in New York ins Flieger steigt nach Los Angeles, dann fliegt man über Amerika hinweg. Das vermeidet man, wenn man mit dem Bus unterwegs ist. Man lernt ein ganz anderes Publikum kennen, als ich zum ersten Mal da war in den 70er Jahren. Fuhren viele Leute, auch Mittelklasse-Leute im Greyhound. Inzwischen sind die alle auf Flugzeug umgestiegen und jetzt fahren dort weniger begüterte oder auch prekäre Leute. Und es ist äußerst aufschlussreich, jede Fahrt im Greyhound ist eine Lektion in Soziologie und Geografie.
0: Sie beschreiben diese Busse auch als Orte der Wahrheit. Wie meinen Sie das?
1: Die Formulierung stammt von einem amerikanischen Schriftsteller, weil man dort mit Leuten zusammenkommt, die man normalerweise nicht trifft. Also unsereins bewegt sich ja meistens in irgendwelchen Blasen, kulturellen, akademischen Universitäten. Und dort ist man halt, man sitzt mit anderen Leuten zusammen. Und ich glaube, man kann Amerika nicht verstehen, wenn man sich nicht on the ground, unten bewegt hat, quer durch.
0: Und vermutlich bekommt man auch einen ganz anderen Respekt vor der Weite und unfassbaren Größe dieses Landes, weil es im Bus natürlich nicht so schnell vorangeht wie im Flugzeug. Ist das entscheidend, diese Weite, um Amerika heute zu verstehen?
1: Ja, die Weite, die einen ja immer, wenn man da ist, immer aufs Neue stark beeindruckt. Aber diese Weite gibt es natürlich auch in Russland, ja, wenn man aus dem kleinteiligen Mitteleuropa kommt. Nur der Unterschied wiederum ist der, dass, und das ist für mich eigentlich das große Wunder der amerikanischen Zivilisation, sie hat es vermocht, in einer geschichtlich doch sehr kurzen Zeit ein Territorium, ein kontinentales Territorium in einen hochmobilen Raum zu verwandeln. Das ist eine ganz andere Situation als Russland, wo man ja sagen kann, Russland ist eigentlich gescheitert, sozusagen kapituliert vor der Weite und Unendlichkeit.
0: Und nun sitzt gerade im Weißen Haus jemand, der vielleicht der größte, der prominenteste Fan ist dieses gescheiterten Russlands, Donald Trump nämlich. Man hat das immer gemerkt bei seinen Verhandlungen mit Putin über die Ukraine. Die letzte Frage für Sie natürlich als Historiker ist eine große Frage. Für wie historisch halten Sie den Umbau der US-Demokratie durch Donald Trump? Wird sie sich davon erholen können?
1: Ich bin natürlich auch schockiert und es war jenseits meiner Vorstellung, was dort passiert ist, diese Demütigungsszenen im Weißen Haus. Und ich kann auch die Kommentare, dass Amerika am Ende ist, nachvollziehen. Ich bin aber nicht dieser Auffassung. Ich glaube, dass das 20. Jahrhundert ein amerikanisches Jahrhundert war und eine ungeheure Kraftentfaltung dargestellt hat, dass dieses amerikanische Jahrhundert wohl zu Ende ist, einfach durch das Aufholen anderer, durch eine ganz neue Gesellschaft von Global Playern und dass das amerikanische Jahrhundert wohl zu Ende ist, aber dass Amerika natürlich nicht erledigt ist, sondern die Kraft hat, sich neu aufzustellen. Und dass das ein ungemein schmerzlicher und schwieriger und komplizierter und auch riskanter Vorgang ist, dafür steht Trump, ganz abgesehen von seinen charakterlichen Affinitäten zu anderen Autokraten oder Diktaturen wie Putin. Aber es gibt Amerika noch. Es gibt außer diesem Oval Office mit dem Goldschmuck und den Auftritten von Trump, gibt es eben dieses andere Amerika, das sehr stark ist, sich auf sich selbst verlässt und ungeheuer innovativ ist. Deswegen, ich rede nicht vom Ende Amerikas, sondern vom Ende des amerikanischen Jahrhunderts. Und Amerika wird sich neu aufstellen. Und so wie wir uns auch neu aufstellen müssen.
0: Und ich sage herzlichen Dank für dieses Gespräch im Deutschlandfunk Kultur. Karl Schlögel, danke, dass Sie bei uns waren.
1: Ich danke Ihnen. Auf Wiederhören.
0: Der Osteuropa-Historiker ist Autor eines Buches, das uns allen helfen kann, die USA besser zu verstehen. Es heißt American Matrix und ist erschienen bei Hansa Literaturverlage. Ich darf unseren Hörern verraten, wir haben dieses Gespräch aus Termingründen gestern bereits aufgezeichnet und alle Gespräche zu 250 Jahren Independence Day hören Sie jederzeit in der Deutschlandfunk-App. 6:56 Uhr in 4 Minuten die Nachrichten.

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1: Mit Daniel Marschke. SPD-Chef Klingbeil verteidigt die Reformpläne der schwarz-roten Koalition. Nach den Erdbeben in Venezuela ist die Zahl der Toten auf fast 2600 gestiegen und in Karlovy Vary beginnt das 60. tschechische Filmfestival. Bundeskanzler Merz und Finanzminister Klingbeil haben die Reformpläne der schwarz-roten Koalition verteidigt. Wie Merz im ARD-Fernsehen sagte, soll die Rückkehr zur Attestpflicht ab dem ersten Krankheitstag dabei helfen, die hohen Krankenstände zu senken. Verdi-Chef Wernicke sprach von einer Misstrauenskultur. Der Chef der Krankenkasse DAK Storm befürchtet überfüllte Arztpraxen. Außerdem wollen Union und SPD kleine und mittlere Einkommen mit einer Steuerreform entlasten, gegenfinanziert durch eine Erhöhung der sogenannten Reichensteuer. Die Grünen kritisieren das als Mogelpackung. Für die AfD ist das Vorhaben ein Nullsummenspiel. Dagegen sprach Arbeitgeberpräsident Dulger von einem überfälligen Kurswechsel. SPD-Chef Klingbeil verteidigte die Reformpläne. Wenn man wolle, dass Deutschland ein starkes Land bleibe, dann müsse man Entscheidungen für die Zukunft treffen, sagte der Finanzminister im ZDF.
2: Wir müssen die sozialen Sicherungssysteme, den Haushalt sanieren. Wir müssen die Frage, wie kriegen wir wieder Wachstum hin? Wir haben seit über 4 Jahren kein Wachstum in Deutschland. Diese Impulse müssen wir setzen. Wir müssen Beschäftigung sichern. Also wenn wir alles so weiterlaufen und nichts entscheiden, dann wird das nicht gut sein für Deutschland. Da sind alle in der Pflicht, die auch sagen, Deutschland muss ein starkes Land bleiben. Das darf jetzt nicht zerredet werden, nicht wieder in Klein-Klein-Debatten verlieren. Das ist ein guter, ausgewogener politischer Kompromiss und wir alle wollen das jetzt durchbringen.
1: Bundesfinanzminister und SPD-Chef Lars Klingbeil. Die Gewerkschaft Verdi will mehr Geld für die Beschäftigten im Handel und ruft erneut zu bundesweiten Warnstreiks auf. In Berlin, Wiesbaden, Hannover, Oldenburg, Braunschweig und Hamburg sind Kundgebungen geplant. Verdi-Vorstandsmitglied Zimmer wirft den Arbeitgebern vor, unverantwortlich mit den Beschäftigten umzugehen. Der Handelsverband HDE äußerte sich gelassen. Aus Sicht von Tarifgeschäftsführer Harke werden die Streiks keine spürbaren Auswirkungen auf die Versorgung der Kunden haben. Verdi fordert für die Angestellten im Einzel- sowie Groß- und Außenhandel 7% mehr Geld, mindestens aber 225 Euro. Aus Venezuela werden 8 Tage nach den schweren Erdbeben weiter steigende Opferzahlen gemeldet. Interimspräsidentin Rodriguez sprach von fast 2600 Toten. In den betroffenen Gebieten werden noch tausende Menschen vermisst. Gestern war ein verschütteter Mann lebend gerettet worden. Anne Dämmer.
3: Der 43-Jährige wurde gestern aus den Trümmern eines 7-stöckigen Gebäudes geborgen. Angehörige, Freiwillige und Rettungskräfte konzentrieren sich nun größtenteils darauf, die Toten zu bergen. In Venezuela wächst nach dem verheerenden Erdbeben der Druck auf Interimspräsidentin Delcy Rodriguez, während deren Mandat kurz vor dem Ablauf steht. Kritiker werfen der Regierung ein Versagen bei der Katastrophenbewältigung vor, während Hilfsorganisationen vor einer sich zuspitzenden Gesundheitskrise warnen.
1: Bei weiteren russischen Luftangriffen auf die Ukraine sind mindestens 3 Menschen ums Leben gekommen, viele weitere wurden verletzt. Betroffen waren nach Behördenangaben die Regionen um die Städte Dnipro, Alexandria, Saporischschja und Nikopol im Osten des Landes. Schon in der Nacht auf gestern hatte es die schwersten russischen Angriffe auf Kiew seit langem gegeben. Dort stieg die Zahl der Toten laut Behörden auf 27. Aus der von Russland besetzten Region Luhansk im Osten des Landes wurden derweil ukrainische Drohnenangriffe mit einem Todesopfer und mehreren Verletzten gemeldet. Heute beginnt im böhmischen Karlovy Vary das 60. tschechische Filmfestival. Die Veranstaltung in dem früher deutsch geprägten Karlsbad gilt als eines der ältesten Festivals der Welt. Gefeiert wird wie immer mit Stars, aber vor allem mit dem Publikum. Marianne Alweis.
4: In den Kurort sind schon viele Stars gekommen. In diesem Jahr werden Juliette Binoche und Dustin Hoffman mit einem Kristallglobus für ihr Lebenswerk geehrt. Im Jubiläumsjahrgang laufen 137 Filme. Im Wettbewerb feiert die deutsche Produktion Hiyamat mit Moritz Bleibtreu Weltpremiere. Karlsbad begreift sich als Publikumsfestival. Die Stadt öffnet Bibliotheken und Turnhallen zum Übernachten. Ein Film kostet umgerechnet weniger als 6 Euro.
0: Das Wetter.
1: An den Alpen muss mit Regen gerechnet werden. Auch im Norden und Osten kann es vereinzelt etwas regnen. Ansonsten ist es meist trocken, im Süden und Südwesten auch sonnig. Die Temperaturen steigen heute auf 18 bis 28 Grad.
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5: Guten Morgen. Krieg, das war früher mal neue Territorien erobern, Länder besetzen, Regierungen entmachten. Und das war auch ursprünglich mal das Ziel von Putins Russland, die Ukraine einzugemeinden in das russische Riesenreich. Nun kommt Putin damit seit vielen Jahren nicht weiter wegen der Gegenwehr der Ukraine. Und Russland reagiert mit Drohnen- und Raketenterror in der Hoffnung, die Ukrainer so zu zermürben, dass sie lieber Russen werden, als noch eine Nacht mehr im Schutzbunker verbringen zu müssen. Über die jüngsten Angriffe auf Kiew und andere Städte gleich mehr.

0: Aus Israel kommt Keima mit diesem Radiohit Onsite Lover um 7.09 Uhr im Deutschlandfunk Kultur. Nach dem letzten massiven russischen Angriff auf die Ukraine hat nun Präsident Zelensky eine eigene Produktion von Patriot-Flugabwehrraketen gefordert. Durch den Iran-Krieg nämlich ist deren Bestand stark gesunken. Und wie dringend die Ukraine diese Systeme brauchen könnte, ist diese Woche erneut klar geworden bei den bislang schwersten russischen Angriffen auf die ukrainische Hauptstadt Kiew seit Beginn der Angriffe überhaupt. Peter Sawicki im Studio Warschau. Was ist denn bislang bekannt über Opfer und Schäden?
1: Ja, es ist eine wirklich verheerende Bilanz, die man da ziehen muss. Die Zahl der Toten, die steigt derzeit weiterhin. Aktuell ist die Rede davon, dass 30 Personen bei diesem Angriff in der vorvergangenen Nacht ums Leben gekommen sind in der ukrainischen Hauptstadt. Mehr als 80 Verletzte hat es offenbar gegeben, was auch daran liegt, dass einige Gebäude, zivile Gebäude muss man ja dazu auch sagen, direkt von Raketen oder Drohnen getroffen worden sind. Und da gibt es auch sehr dramatische Schilderungen, zum Beispiel von der EU-Botschafterin in der Ukraine, die in einem Eintrag auf Facebook ihre Sicht der Dinge, ihre Erfahrung aus dieser Nacht geschildert hat. Sie spricht da von der Hölle auf Erden, von vielen Flammen, die man da, die sie gesehen hat, mitten im Zentrum von Kiew. Und sie haben es gesagt, Volodymyr Zelensky, der ukrainische Präsident, fordert mehr Flugabwehrsysteme, auch dass die Ukraine Patriot-Flugabwehrraketen in Lizenz selber produzieren darf. Darüber wird ja derzeit verhandelt. Und Zelensky hat auch den ukrainischen Partnerländern vorgeworfen, hier Vereinbarungen nicht einzuhalten, dass Flugabwehrraketen hier nur verzögert im Land ankommen und dass dadurch Menschenleben hätten gerettet werden können, wenn die Raketen vorher eingetroffen wären.
0: Im Schatten dieser Luftangriffe liest und hört man hier viel über die tiefen Risse im Verhältnis zwischen Ukraine und Polen wegen der Geschichtspolitik. Hat sich das mittlerweile entspannt?
1: Nein, man muss eher sagen, im Gegenteil. Denn nach der Aberkennung des höchsten polnischen Ordens für Volodymyr Zelensky, den er dann per Post zurückgeschickt hat, verharren die Ukraine und Polen auf ihren Positionen. Der Hintergrund ist ja die Benennung einer Armeeeinheit als Helden der UPA in Anlehnung an eine Partisanarmee der Ukraine, die eben auch umstritten ist, weil sie Kriegsverbrechen im Zweiten Weltkrieg begangen hat, aber für die Ukraine zu einem großen Teil ja Helden darstellen im Kampf gegen die Sowjetunion. Und Zelensky hat eben die Rücknahme dieser Benennung nicht vorgenommen. Er hat, wenn man so will, aus polnischer Sicht noch einen draufgesetzt, denn er hat angekündigt, ein Pantheon, also einen Gedenkort für historische Helden der Ukraine, ins Leben zu rufen. Das Ganze ist auch mittlerweile vom Parlament verabschiedet worden, auf den Weg gebracht worden. Und da stellt sich auch die Frage, welche Figuren, welche historischen Personen dort geehrt werden sollen, also möglicherweise auch kontroverse Figuren. Das wird man dann sehen, aber das ist etwas, worüber weiterhin auch in Polen diskutiert wird. Etwas Hoffnung bringt man damit in Verbindung, dass heute der ukrainische Außenminister Andriy Sibiha nach Warschau kommt, um sich mit Polens Außenminister Radosław Sikorski zu treffen. Vielleicht wird man da einen Weg aus dieser diplomatischen Krise finden, aber man setzt nicht wirklich darauf, dass es dazu kommt.
0: Zumal Warschau ja eigentlich zu den Ukraine-Unterstützern zählt. Hat denn dieser Streit, mal abgesehen vom aberkannten Orden für Zelensky, auch praktische Auswirkungen?
1: Ja, das muss man auch feststellen, und zwar auf der politischen und gesellschaftlichen Ebene. Zumindest ist es derzeit so, dass parallel zu diesen historischen und diplomatischen Verwerfungen ein Rüstungsdeal offenbar vor dem Scheitern steht zwischen Polen und der Ukraine. Eigentlich war die Ukraine an Kampfflugzeugen aus Polen interessiert. Im Gegenzug sollte die Ukraine Drohnen bzw. Drohnentechnologie nach Polen liefern. Und dieser Deal, der ist bisher nicht zustande gekommen. Und es sieht auch derzeit eher so aus, als würde es da Rückschritte in den Verhandlungen geben, wenngleich noch nicht die Rede ist von einem endgültigen Scheitern. Und auch aufsehenerregend ist derzeit ein Fall aus

0: bei der nationalen Identität, bei der Suche nach nationaler Identität der beiden Länder, also Anfang des 20. Jahrhunderts beispielsweise, als beide Länder um Eigenständigkeit, um einen eigenen Nationalstaat teilweise in Konkurrenz zueinander gestanden haben. Und dann hatte es zum Beispiel eben diese Kriegsverbrechen, Massaker von ukrainischen Nationalisten an polnischen Zivilisten gegeben. Dann wiederum auch Vergeltungsaktionen. Und diese Themen sind hinter dem Eisernen Vorhang nie aufgearbeitet worden, sind totgeschwiegen worden und sind so emotional aufgeladen, dass sie auch politisch instrumentalisiert werden können, was derzeit auf beiden Seiten auch passiert. Und zu guter Letzt muss man auch sagen, darauf weisen Experten immer wieder hin, das Thema wird in sozialen Medien enorm befeuert. Mutmaßlich steckt Russland dahinter, wie Online-Experten sagen, weil das eben ein so tiefer Keil ist, wo es auch einfach im Interesse Russlands ist, diesen Keil noch tiefer hineinzutreiben.
1: Aus dem Studio Warschau, Peter Sawicki für Deutschlandfunk Kultur, 7:15 Uhr.

0: Auch wieder internationale Musik aus Deutschland von Ada Oliza. Ein Song, den Ada Oliza, wie sie sagt, in einer Hotelbadewanne geschrieben hat. Until I'm Nothing. Neue Musik um 7.18 Uhr im Deutschlandfunk Kultur. Ja, ich musste ja leider absagen, ja, weil ich Frühsendung habe diese Woche. Hätte es nicht rechtzeitig geschafft zur Hochzeit von Taylor Swift. Aber ich habe ihr einen Brief geschrieben. Kann ich ihn mal vorlesen? Moment. Liebe Taylor Swift, leider kann ich nicht zu deiner Hochzeit kommen. Zumal ich auch gar keine Einladung bekommen habe, aber ich gehe mal davon aus, dass du mich gerne dabei gehabt hättest. Dein Stefan. Sie wissen, Taylor Swift heiratet Travis Kelce,
1: genau.
0: Den Footballspieler Franz-Paul Helms aus dem Frühteam ist bei mir im Studio. Was weiß man denn bislang über die Hochzeitspläne?
1: Gar nicht so viel. Nee? Das Paar, das macht da so ein riesiges Geheimnis aus der Hochzeit. Aber beim Madison Square Garden in New York City, ja, da sind Straßenzüge abgesperrt, da fahren verdunkelte Limousinen vor und laden Stars aus. Da soll es nämlich schon ein Bankett gegeben haben. Mhm. Und morgen soll da die große Hochzeitsparty mit 1000 Gästen steigen. Eine Boulevardzeitung meint, dass die sogar schon geheiratet haben, die beiden, aber nichts davon ist offiziell bestätigt.
0: Ist auf jeden Fall riesen.

0: Thema, ne? Die ganze Welt, alle reden von der Hochzeit von Taylor Swift.
1: Ja, aber alle reden darüber. Liegt daran, dass Taylor Swift natürlich eine der erfolgreichsten Popstars der Welt ist. Die New York Times hat dementsprechend ein ganzes Investigativteam auf das Event angesetzt. Die Hochzeit wird ja als American Royal Wedding, also als königliche Hochzeit gehandelt. Das ist besonders ironisch, weil am 4. Juli ja eigentlich am Nationalfeiertag ja die Loslösung von der Monarchie gefeiert wird.
0: Ich da nehme mal an, das Datum für die Hochzeitsfeier wurde auch nicht ganz zufällig gewählt.
1: Ne? Davon kann man ausgehen, ne? Dass Swift und Kelce sich mit dem Datum für die Hochzeit ja ganz bewusst den amerikanischen Nationalfeiertag ausgesucht haben. Eventuell auch, um die Feierlichkeiten ja von Donald Trump, um denen was entgegenzusetzen. Mhm. Der macht ja in Washington eine große Show, hat angekündigt, aus dem Nationalfeiertag die größte Trump-Rally aller Zeiten zu machen.
0: Ja, es wäre ja interessant, wenn dann alle Zeitungen am nächsten Tag voll wären von Bildern von der Hochzeit und nicht von der Trump-Rally.
1: Ja.
0: Also ist die Hochzeitsfeier im gewissen Sinne auch politisch.
1: Ja, das kann man so sagen. Taylor Swift und Travis Kelce, ja, die sind sehr zurückhaltend, was das angeht. Swift hat die Demokraten immer wieder unterstützt in Wahlkämpfen. Kelce, der war einer der ersten weißen Footballspieler, der bei der Nationalhymne niedergekniet ist, ne, um das Leid schwarzer Menschen anzuerkennen. Und bei der Feier, ich glaube, da wird es jetzt keine Proteste oder sowas geben oder Slogans, aber für viele gilt einfach die Feier an sich schon als politisches Symbol.
0: Trotzdem komisch, die heiraten ausgerechnet am Unabhängigkeitstag, 7:20 Uhr.

0: Late Night Talking, Harry Styles um 7:22 Uhr im Deutschlandfunk Kultur. Und wir werden hier natürlich auch in einer halben Stunde über das große Reformpaket der Bundesregierung reden, werden fragen, passt das jetzt so, ist das gut, ist das schlecht? Und warten wir mal ab, das nächste Politikbarometer, um zu sehen, ob die Regierungskoalition in Berlin mit dem neuen Reformpaket die Herzen enttäuschter Wähler zurückgewinnen kann. Ja, einige haben nicht nur ihr Vertrauen in die Regierung verloren, sondern sogar in die Demokratie, wie es immer heißt. Der Autor und Essayist Christian Schüler aber meint, in seinem politischen Feuilleton mit dieser Erklärung mache man es sich zu leicht.
1: Ja, ohne Frage. Es sieht gerade nicht gut aus in und für Deutschland. Sparprogramme, Stagnation, Kommunenpleite, Entlassungen, Insolvenzwellen, Dysfunktionen, Defekte und eine Regierung, die dem Gefühl des Niedergangs und der Existenzkrise nicht viel entgegenzusetzen vermag. Diese Koalition sollte die letzte Patrone der Demokratie sein, um die AfD im Zaum zu halten, ohne zu begreifen, dass eben diese AfD gerade durch Dysfunktion und Dauerdämonisierung wächst und gedeiht. Die Bürger verlieren das Vertrauen, heißt es wieder und wieder. Sie vertrauten weder der Politik noch den Parteien und eigentlich niemand anderem mehr außer sich selbst. Im Namen des Vertrauensverlustes wenden sich zunehmend mehr Deutsche ab von der Demokratie, der sie nicht mehr zutrauen, die Probleme zu lösen. Die einen wünschen sich einen autoritären Führer, die anderen resignieren, Dritte driften ab ins innere Exil. Könnte es sein, dass in Zeiten von Krieg, KI und Radikalisierungen die Erwartungshaltung falsch ist? Wenn unter Vertrauen der ungedeckte Vorschuss auf eine künftig gute Zeit zu verstehen ist, müssten die Bürger aus Selbsterhaltungsgründen doch gerade jetzt Vertrauen in sich und ihre Republik investieren. Eine Gesellschaft, die neuerdings alles viel zu schnell auf verlorenes Vertrauen abwälzt, macht es sich viel zu leicht. Eigentlich liegt doch etwas ganz anderes vor: Enttäuschung. Der Unterschied zwischen Vertrauensverlust und Enttäuschung ist nicht unerheblich, denn letztere hieße ja, wir hätten uns getäuscht oder täuschen lassen. Seit Jahren, wenn nicht Jahrzehnten, ist die bundesdeutsche Gesellschaft von ihren Regierungen zur Selbsttäuschung erzogen worden, ständig neue Ansprüche adressieren zu können, von Staat und Politik vor allem beschützt zu werden, bei unvorhersehbarem Unbill sogleich Ausgleichszahlungen oder Abfederungen zu erhalten. Wenn aber alle ihre Wünsche an den Staat delegieren, weil der sich mit Vollkaskoversprechen auf Schutz und Sicherheit, Ruhe und Sympathien erkauft, muss dieser Handel zwangsläufig scheitern. An der dauerhaften Erfüllung jener Ansprüche nämlich, die die Politik selbst befördert hat. Russisches Gas, amerikanische Sicherheit, schwarze Null. Haben wir nicht allzu lange Zeit auf Pump gelebt und uns Gewissheiten geborgt, die nie wirklich gewiss waren? Die einen verweigern die Einsicht in die Realität jetzt mit der Errichtung ideologischer Wagenburgen, die anderen tunken sie in apokalyptisches Pech und Schwefel. Vertrauen verlieren kann doch nur, wer für sich selbst keine Perspektive entwickelt hat, wer sich das Leben abnehmen lässt, statt es eigenverantwortlich zu führen. Die Stabilisierung von Selbstwert und Selbstwirksamkeit beginnt sicher nicht damit, radikale Kräfte rechts oder links zu wählen und auf Heil und Erlösung zu hoffen. Sie beginnt mit der Erkenntnis, das eigene Leben in die Hand zu nehmen und nicht schicksalsergeben über den finalen Niedergang zu nölen, den es de facto gar nicht gibt. Wie wäre es, statt wohlfeiler Politikerverachtung selbst zu kandidieren oder sich für ein Bürgermeisteramt zu bewerben? Wie wäre es, Lesekreise für Kinder aufzubauen, Moore zu renaturieren, Quartiersmanagement zu betreiben und ein ehrenamtlich generiertes Wir-Gefühl zu schaffen? Ja, gewiss, hohe Energiepreise, Inflation und wachstumsfeindlicher Bürokratismus, aber nach wie vor lohnt es sich, an Kreativität und Lösungskompetenz der kleinen wie großen Unternehmen, den Hidden Champions, den Tüftlern, Ingenieuren und Spitzenforschern zu glauben. Es wird sich auszahlen, wenn alle die Ärmel aufkrempeln und wieder Zuneigung lernen. In Zeiten, da eine Republik in Not mal den Bürger braucht.
0: Das politische Feuilleton kam heute Morgen von Christian Schüler, 7:27 Uhr.

0: Das ist Musik von James Vincent McMorrow, der Titel Give Up um 7.30 Uhr.
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2: Mit Daniel Marschke. Nach dem Aus der deutschen Fußballnationalmannschaft im 16. Finale der Weltmeisterschaft will Bundestrainer Julian Nagelsmann offenbar in Kürze seinen Rücktritt erklären. Das berichtet die deutsche Presseagentur und beruft sich dabei auf Berichte des TV-Senders Sky und der Bild-Zeitung. Demnach soll der 38-Jährige nach einer Krisensitzung beim Deutschen Fußballbund zu seiner Entscheidung gekommen sein. Nach der Niederlage gegen Paraguay hatte Nagelsmann noch gesagt, weiter als Bundestrainer zur Verfügung stehen zu wollen. Das Reformpaket der schwarz-roten Koalition hat unterschiedliche Reaktionen ausgelöst. Arbeitgeberchef Dulger sprach von einem überfälligen Kurswechsel. Gewerkschaften und Sozialverbände sind unzufrieden. Sie kritisieren vor allem, dass Arbeitnehmer schon ab dem ersten Krankheitstag ein Attest vorlegen müssen, statt wie bisher ab dem vierten. Außerdem sind Entlastungen für Steuerzahler mit kleinen und mittleren Einkommen geplant, gegenfinanziert durch eine Erhöhung der sogenannten Reichensteuer. Die Grünen sprechen von einer Mogelpackung, für die AfD ist das Vorhaben ein Nullsummenspiel. Die Gewerkschaft Verdi will mehr Geld für die Beschäftigten im Handel und ruft erneut zu bundesweiten Warnstreiks auf. In Berlin, Wiesbaden, Hannover, Oldenburg, Braunschweig und Hamburg sind Kundgebungen geplant. Verdi-Vorstandsmitglied Zimmer wirft den Arbeitgebern vor, unverantwortlich mit den Beschäftigten umzugehen. Verdi fordert für die Angestellten im Einzel- sowie Groß- und Außenhandel 7% mehr Geld, mindestens aber 225 Euro. Genau 1000 Tage nach dem Angriff der Terrororganisation Hamas hat Israel an die Opfer erinnert. Neben Gedenkzeremonien fanden aber auch Protestveranstaltungen statt. Die Opposition wirft dem israelischen Ministerpräsident Netanyahu und seiner Regierung vor, ihre Verantwortung für das Versagen rund um das Massaker vertuschen zu wollen. Bei dem Angriff am 7. Oktober 2023 waren rund 1200 Menschen getötet und mehr als 250 als Geiseln in den Gazastreifen verschleppt worden. Das Massaker löste den Gazakrieg aus. Der New Yorker Bürgermeister Soran Mamdani hat eine Rekordfördersumme von rund 324 Millionen Dollar für die Kultur im nächsten Jahr angekündigt. Das berichtet Art News. Das Geld soll an das städtische Kulturamt DCLA gehen, die größte Kulturförderungsbehörde in den USA. Unter anderem unterstützt sie das Metropolitan Museum of Art und das MoMA PS1, eine der ältesten Institutionen für zeitgenössische Kunst in den USA.
1: Das Wetter.
2: An den Alpen muss mit Regen gerechnet werden. Auch im Norden und Osten kann es vereinzelt etwas regnen. Ansonsten ist es meist trocken, im Süden und Südwesten auch sonnig. Die Temperaturen steigen auf 18 bis 28 Grad.
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0: Und mit Ihnen. Guten Morgen. Schön, dass Sie dabei sind. Also, das neue Reformpaket der Bundesregierung beschlossen. 34 Punkte umfasst es. Und das sind so viele, dass es einem wirklich schwerfällt, für sich persönlich auszurechnen, ist das für mich jetzt gut? Also kriege ich da am Ende mehr Geld raus oder nicht? Und wann und so weiter? Was ist jetzt toll daran, was nicht? Und der große Aufreger, der natürlich im Raum steht, das ist Krankschreibung direkt am ersten Tag beim Arzt abholen. Schwierig. Wir reden drüber in etwa 15 Minuten hier im Deutschlandfunk Kultur.
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1: Nuit Bleu, so heißt hier der Titel von On The All featuring Kiana. Und der wird abgelöst von Don't Want A Thing To Change. Ein Song über den Groundhog Day von Eamon. Um 7:37 Uhr im Deutschlandfunk Kultur.

0: Und damit haben wir es genau 7.40 Uhr in Berlin.
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2: In Zagreb ist es 7.40 Uhr.
3: 2.40 Uhr ist das in Rio de Janeiro.
4: In Rabat 6.40 Uhr.
5: Hier in Tokio ist es jetzt 14.40 Uhr.
6: 7.40 Uhr in Prag.
7: Heute Hüte.
5: Der Kopf ist immer gut bedeckt in Japan.
3: Allein die Tatsache, dass in Brasilien ja weitaus häufiger und auch heftiger die Sonne vom Himmel knallt, ist die Baseballklappe, die man hier Bonnet nennt, sehr weit verbreitet.
4: Den Fez aus Fez kennt ja jeder, diese kleine rote Kappe. Galt lange als Zeichen für gediegene Bürgerlichkeit.
8: Bei Hut denke ich sofort an dieses ikonische Foto von Franz Kafka mit dem Hut. Also das war in der Tschechoslowakei wirklich eine Grundausstattung eines Gentleman.
9: In Zagreb, bei älteren Männern, die tragen schon noch häufiger einen Hut. Und bei Frauen ist es so, die tragen das dann schon eher als modische Accessoires, also mit so breiterem Rand eher. Und jüngere Leute, wie überall üblich, Kappe und gern diese Strickmützen, die ja immer populärer werden. In Zagreb gibt es 3 Hutmacherwerkstätten und eine, die seit 1935 geöffnet ist. Also da ist es auch durchaus so ein Traditionshandwerk, der Hutmacher.
3: Was sieht man auf Köpfen? Turbane bei der afro-brasilianischen Bevölkerung, sehr weit verbreitet. Und dann natürlich die Indigenen, die mit Federschmuck, dem sogenannten Coar, durch die Gegend ziehen. Also es ist hochkomplex geflochten aus Bast und aus Federn. Also man hat dann wirklich so einen großen, runden Schweif um den Kopf rum. Wie so ein Sonnenstrahl oder so ein Saturnschweif um den Kopf rum. Also es geht ganz rum.
5: In Japan gibt es jede Menge uniformierte Arbeitskräfte. Und dazu gehört es natürlich auch, einen Hut zu tragen. Was Privatleute angeht, so ist es bei den Jüngeren so, dass sie sehr, sehr viel und sehr, sehr begeistert Baseballcaps tragen. Frauen tragen tatsächlich regelmäßig einen Hut. Der ist vor allem als Sonnenschutz gefragt. Das japanische Schönheitsideal, auch nicht eine zu braune Haut zu haben, tut dann ihr Übriges.
8: Hüte waren in der Tschechoslowakei, in der Ersten Republik, also vor allem ab 1918, ganz, ganz wichtig. Da war die Tschechoslowakei ein sehr modernes, aber auch sehr stylisches Land. Und an diese Tradition, da erinnern sich heutzutage noch einige, vor allem Ältere, vor allem Männer, aber eben nicht nur. Also zu einer gediegenen, gehobenen Ausstattung, vor allem im Winter. Da gehört in Tschechien schon noch ein Hut.
4: Dann haben wir natürlich in Marokko jede Form von Kopftüchern hier, auch Burkas sieht man. Wir sehen Turbane bei den Nomaden im Süden in der Wüste. Und was man auch sehr viel sieht, und das dringt so ein bisschen auch, finde ich, in das städtische Modeleben hervor, diese bäuerlichen Hüte zum Schutz vor der Sonne, die sich nach Region und Tradition unterscheiden. Und ich habe jetzt auch schon Frauen getroffen, junge Frauen, die das teilweise übernommen haben im städtischen Umfeld, und sich so einen Hut nachgebaut haben oder einen gekauft haben und dann mit einem Tuch ergänzt. Also das ist vor allem sehr divers, wird nicht langweilig in Marokko. Aus Rabat, Stefan Ilert.
2: Oliver Schosch, Zagreb.
3: Anne Herberg aus Rio.
5: Thorsten Iffland aus Tokio.
6: Aus Prag, Marianne Allweis.
8: Tschechien ist ja auch eine Wintersportnation und da braucht es natürlich eine nationale Wintermütze. Die Smijovka, die Kreuzottermütze aus Wolle, kleiner Bommel obendrauf, breite Krempe, eben in Kreuzotter-Optik. Früher hatten die vor allem Metzger an und heute ist diese tschechische Wollmütze auch in Westafrika beliebt. Ein Rebell von dort, der hat sie angeblich in den 60er Jahren beim Waffeneinkaufen in Tschechien entdeckt.
0: Wieder was gelernt in Alltag anders, heute auch wieder zusammengestellt von Matthias Baxmann und Matthias Eckhold. Die Idee zu Hüte kam von unserer Hörerin Sabine Brinkmann aus Berlin. Wenn Sie auch eine Anregung haben, die wir weiterreichen dürfen an unsere Korrespondenten und Korrespondentinnen in aller Welt, schreiben Sie uns eine Mail an alltag.anders@deutschlandfunkkultur.de.

0: Große Stimme auf einem Song von James Blake. Der hat diese Nummer geschrieben, From Down Here, so heißt es. Lola Young ist die Künstlerin, 25 Jahre jung, aus London, 7.47 Uhr. Sie hören Deutschlandfunk Kultur. 34 Punkte umfasst das neue Reformpaket der Bundesregierung. Da steht eine Menge drin. Arbeitnehmer und Arbeitgeber sollen entlastet werden. Unter anderem gibt es Steuerentlastungen für kleine und Belastungen für sehr große Einkommen. Fragen wir mal nach bei einem Kritiker der Koalition, beim Kasseler Politikwissenschaftler Wolfgang Schröder. Er ist Professor für das politische System der Bundesrepublik Deutschland an der Uni Kassel. Herr Schröder, guten Morgen.
1: Einen schönen guten Morgen.
0: Ist das nun der klare Reformimpuls, den Sie seit langem eingefordert haben von der kleinen GroKo?
1: Das kann man noch nicht sagen, sonst ist erst der Start. Und Sie haben das ja anmoderiert, dass hier 34 Punkte im Zentrum stehen. Und diese 34 ist auch schon Ausdruck der ersten Hilflosigkeit. Wir erleben jetzt schon die dritte Reformagenda, in deren Zentrum die Zahl steht. Gesundheit 66, Rente 33, großes Reformpaket 34. Das heißt, man ist da wohl nicht richtig in der Lage, das inhaltlich auf den Punkt zu bringen. Und deshalb versucht man mit der Quantität den Eindruck des Publikums zu erheischen.
0: Dann frage ich mal anders. Was fanden Sie denn positiv und gut an dem, was da beschlossen wurde?
1: Also ich finde erstmal gut, dass man sich geeinigt hat auf ein Paket, dadurch Handlungsfähigkeit hergestellt hat, dadurch möglicherweise Vertrauen zurückgewinnen kann. Das ist schon mal auf der Habenseite. Zweitens ist es ja so, dass zwei zentrale Baustellen bedient werden sollen. Das ist einerseits die strukturelle Wirtschaftskrise, in der wir so langsam uns hineinbewegen. Seit 2019 kein signifikantes Wirtschaftswachstum. Da muss die Handlungsfähigkeit der Unternehmen verbessert werden. Das passiert vor allen Dingen im Bereich Arbeitsrecht, im Bereich der Steuern möglicherweise, aber nicht so direkt, dass es die Unternehmen betreffen wird. Im Bereich des Arbeitsrechts ist sicherlich auf Seiten der Unternehmen positiv zu verbuchen, dass sie sachgrundlose Befristungen bis zu 4 Jahren praktizieren können, dass sie bei den Krankschreibungen ab dem ersten Tag mit einem Attest des Arztes rechnen müssen, dass sie im Bereich der Qualifizierung auf mehr Unterstützung rechnen können. Das sind schon mal starke Punkte und sie sind weitgehend von steuerlichen Zumutungen befreit worden. Vor allen Dingen haben sie im Bürokratieabbau einen enormen Zuwachs erreicht, weil da Dokumentationspflichten jetzt fast wegfallen sollen. Und das war ja eine zentrale Klage aus dem Unternehmerlager und damit auch eine wesentliche Befriedung einer Resonanzschwelle des Unmutes.
0: Aber trotzdem sind Sie nicht zufrieden mit diesem Paket?
1: Naja, zufrieden bin ich insofern, als es der Einstieg in einen Reformprozess sein könnte. Das ist auch notwendig als Signal, aber man kann jetzt nicht damit die Hoffnung verbinden, dass sich gleichsam von heute auf morgen die Lage in der Wirtschaft verbessern wird, in der Gesellschaft, sondern dass die Leute sehen, die scheinen in der Lage sein, sich zu einigen. Und ob diese Maßnahmen, die Sie da jetzt ergreifen wollen, am Ende wirklich den gewünschten Output erreichen, das ist ja noch eine ganz andere Frage.
0: Ja, da muss auch noch viel hin und her gerechnet werden. Angeblich sollen ja Familien, die typische berufstätige Familie mit 2 Kindern und einem Gesamteinkommen von bis zu 60.000 Euro, soll um mehr als 600 Euro jährlich entlastet werden, heißt es in dem Papier. Das sieht dann für Singles und Leute, die mehr verdienen, dann nicht mehr so gut aus. Interessant ist ja, worüber gerade am meisten gestritten wird, und das scheint mir zu sein, dass man jetzt als Arbeitnehmer bereits ab dem ersten Krankheitstag sich einen Attest vom Arzt holen muss. Und da fragen natürlich viele, wie soll das denn aussehen? Am ersten Tag weiß ich ja im Grunde genommen noch gar nicht richtig, entwickelt sich das zu einer richtigen Krankheit oder nicht? Und dann sitze ich beim Arzt und er fragt dann, wie lange schreibe ich Sie denn jetzt krank? Und dann wird er sagen, 1 Woche, wie sonst auch. Sehen Sie darin wirklich eine Verbesserung?
1: Nein, auf keinen Fall. Das ist eine breite Front, die dagegen Sturm läuft. Das sind die Ärzte, das sind die Gewerkschaften, das sind die Betroffenen. Und das Ganze wird ja ein Stück weit auch ad absurdum geführt, weil es eine Öffnungsklausel gibt, die bedeutet, dass Unternehmen eigene Regelungen ergreifen können, dass Branchen eigene Regelungen ergreifen können, dass die Tarifparteien eine zusätzliche Regelung ergreifen können. Und das ist konterkarierend. die Struktur der Sozialversicherung, weil am Ende sollen ja die Einnahmen in den Sozialversicherungen auch verbessert werden, beziehungsweise die Ausgaben reduziert werden. Wenn jetzt aber laufend Ausnahmen zugelassen werden, ist das auch in der Logik der Sozialversicherung und in der Logik der betrieblichen Strukturen durchaus eine Relativierung dieser Maßnahmen.
0: Erkennen Sie denn in dem Reformpaket von dem, was wir jetzt wissen, schon Verlierer des Ganzen?
1: Naja, man muss erstmal ja anerkennen, die Union ist die Partei, die den Kanzler, das Kanzleramt stellt, die ist doppelt so stark wie die SPD. Insofern ist erstmal klar, dass sie das Prä hat und dass von ihr mehr Maßnahmen, die bei ihnen einzahlen, durchgesetzt worden sind. Auf der anderen Seite gibt es natürlich auch Perspektiven in diesem Paket. Zum Beispiel, dass man sich der 3 Millionen Menschen ohne Abschlussoffensive annehmen will, hier Programme entwickelt und in diesem Sinne Hoffnung aufbaut, weil diese 3 Millionen ohne Abschluss in unserer Gesellschaft, das sind Menschen, die nicht angekommen, die nicht integriert, die keine gute Zukunftsperspektive haben, also tickende Zeitbomben. Und das ist gut, dass man die stärker ins Zentrum der Bemühungen setzt. Und das ist ein großes Hoffnungszeichen, dass man in der Steuerfrage Entlastungen organisiert hat, ist ein ganz wichtiger Punkt. Und so lassen sich eine ganze Reihe von Punkten identifizieren, von denen man schon hoffen kann, dass sie den Einstieg in eine Dynamisierung von Wirtschaft und eine wirklich gute Anpassung der sozialen Sicherung an die veränderten Rahmenbedingungen ermöglichen.
0: Wir müssen auch auf das System nochmal hinweisen. Das ist ja bisher sind nur die Koalitionsspitzen, die das beschlossen haben. Jetzt geht die Arbeit erst richtig los. Die Fraktionen müssen auch mitmachen. Da ist noch die große Frage, ob es nicht auch Kritik aus den Fraktionen gibt, aus den Regierungskoalitionsfraktionen. Was glauben Sie, was wird da passieren? Was bleibt am Ende übrig von diesem Reformpaket?
1: Also erstens glaube ich, dass der Außendruck jetzt so groß ist, dass es möglich sein sollte, den Kerngehalt, die Kernstruktur dieses Paketes durch das Parlament zu manövrieren. Zweitens erkennen wir jetzt bereits, dass es erhebliche Widerstände an einzelnen Punkten durch die Interessenorganisationen gibt, die sich auch in den Fraktionen niederschlagen. Insofern wird es natürlich erhebliche Verhandlungen, Modifikationen geben. Wir haben das jetzt zum Beispiel schon gesehen. In der Rentenkommission ist die Abschaffung der Mini- und Midi-Jobs angedacht. Und im Reformpaket wird lediglich von der Modifikation der Mini- und Midi-Jobs gesprochen. Das kann zusammenpassen, muss aber nicht. Und so wird man bei vielen Positionen im Sinne des strucksen Gesetzes, also die Gesetze kommen nicht so aus dem Parlament raus, wie sie reingegangen worden sind, wird man viele Veränderungen identifizieren.
0: Zum Reformpaket der Bundesregierung, der Kasseler Politikwissenschaftler Professor Wolfgang Schröder im Deutschlandfunk Kultur. Danke, dass Sie bei uns waren, Herr Schröder.
1: Ja, sehr vielen Dank. Alles Gute Ihnen.
0: Ihnen auch. 7.55 Uhr, in 5 Minuten die Nachrichten. Bis dahin hören wir Joel Saracula mit Understanding.

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7: Mit Daniel Marschke. Krankenkassen, Ärzte und Sozialverbände kritisieren die Attestpflicht ab dem ersten Krankheitstag. Fußball-Bundestrainer Julian Nagelsmann will offenbar seinen Rücktritt erklären und der Schriftsteller Jan Kulbrot erhält den Klopstock-Preis für sein Lebenswerk. Das von Schwarz-Rot vereinbarte Reformpaket sorgt weiter für Diskussionen. Dabei geht es vor allem um die geplante Attestpflicht ab dem ersten Tag für kranke Arbeitnehmer. Kritik daran kommt von Krankenkassen, Ärzten und Sozialverbänden. So beklagen Verdi und der Sozialverband VdK eine Misstrauenskultur. Ärzteverbände befürchten, dass es zu überfüllten Praxen kommen wird. Unionsfraktionschef Spahn dagegen verteidigte die geplante Pflicht zur Vorlage eines Attestes bereits am ersten Krankheitstag.
8: Die kann der Arbeitgeber übrigens heute schon verlangen, ab Tag 1. Wir machen das zur Regel. Und dann stellt sich natürlich die Frage, wer tatsächlich krank ist. Der wird seinen Arzt kontaktieren. Der muss übrigens auch nicht ins Wartezimmer. Es gibt auch Videosprechstunden, die man mit dem Arzt dann haben kann. Wer aber tatsächlich vielleicht an dem jeweiligen Morgen nicht wirklich krank ist, aber noch überlegt, ob er hingehen sollte, der entscheidet sich dann im Zweifel vielleicht doch fürs Arbeiten. Das ist auch fairer gegenüber den Kollegen.
7: Unionsfraktionschef Jens Spahn von der CDU im ARD-Fernsehen. Bundesfinanzminister Klingbeil sprach von einem Kompromiss. Der SPD-Politiker strebt nach seiner Aussage im ARD-Fernsehen aber praktikable Lösungen bei der Umsetzung an. Nach dem Aus der deutschen Fußballnationalmannschaft im 16. Finale der Weltmeisterschaft will Bundestrainer Julian Nagelsmann offenbar in Kürze seinen Rücktritt erklären. Das berichtet die deutsche Presseagentur und beruft sich dabei auf Berichte des TV-Senders Sky und der Bild-Zeitung. Demnach soll der 38-Jährige nach einer Krisensitzung beim Deutschen Fußballbund seine bisherige Haltung überdacht haben. Nach der Niederlage gegen Paraguay hatte Nagelsmann noch gesagt, weiter als Bundestrainer zur Verfügung stehen zu wollen. Wenige Tage vor dem NATO-Gipfel in der Türkei kommen die Staats- und Regierungschefs der 3 baltischen Staaten nach Berlin. Bundeskanzler Merz wird sie empfangen. Im Mittelpunkt des Treffens mit Lettland, Estland und Litauen stehen nach Angaben der Bundesregierung sicherheits- und verteidigungspolitische Themen sowie die weitere Unterstützung der Ukraine. Ruth Kirchner.
9: Erst vergangene Woche hatte Kanzler Merz in Berlin mit Frankreich, Italien, Polen und Großbritannien über den NATO-Gipfel beraten. Jetzt also das Baltikum. Merz will mit dem Treffen ein, wie er sagt, Zeichen der Geschlossenheit und Stärke setzen. Estland und Lettland grenzen direkt an Russland, Litauen an die russische Exklave Kaliningrad. Alle 3 NATO-Staaten betrachten Russland als direkte Gefahr. Deutschland gilt für sie als Schlüsselland bei der Verteidigungs- und Sicherheitspolitik in einer Zeit, in der sich die USA weiter aus Europa zurückziehen wollen.
7: Aus Venezuela werden 8 Tage nach den schweren Erdbeben weiter steigende Opferzahlen gemeldet. Interimspräsidentin Rodriguez sprach von fast 2600 Toten. In den betroffenen Gebieten werden noch tausende Menschen vermisst. Gestern war ein verschütteter Mann lebend gerettet worden. Anne Demmer.
10: Der 43-Jährige wurde gestern aus den Trümmern eines 7-stöckigen Gebäudes geborgen. Angehörige, Freiwillige und Rettungskräfte konzentrieren sich nun größtenteils darauf, die Toten zu bergen. In Venezuela wächst nach dem verheerenden Erdbeben der Druck auf Interimspräsidentin Delcy Rodriguez, während deren Mandat kurz vor dem Ablauf steht. Kritiker werfen der Regierung ein Versagen bei der Katastrophenbewältigung vor, während Hilfsorganisationen vor einer sich zuspitzenden Gesundheitskrise warnen.
7: Literatur fordert uns heraus, Widersprüche auszuhalten, Gewissheiten zu hinterfragen und neue Blickwinkel einzunehmen. Das sagte Sachsen-Anhalts Kulturminister Rainer Robra bei seiner Festrede zur Verleihung des Klopstock-Preises für neue Literatur in Quedlinburg. Preisträger ist der in Leipzig lebende Schriftsteller Jan Kuhlbrot. Der 60-Jährige erhielt den mit 12.000 Euro dotierten Preis für sein literarisches Gesamtwerk. Kuhlbrot verbinde in seinem Werk persönliche Erfahrungen mit der Geschichte der DDR und den Umbrüchen Ostdeutschlands, heißt es in der Begründung der Jury. Der Autor eröffne Räume für Zweifel, Widerspruch und neue Perspektiven.
0: Das Wetter.
7: An den Alpen muss mit Regen gerechnet werden. Auch im Norden und Osten kann es vereinzelt etwas regnen. Ansonsten ist es meist trocken, im Süden und Südwesten auch sonnig. Die Temperaturen steigen heute auf 18 bis 28 Grad.
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11: Ja, und mit Ihnen. Schön, dass Sie dabei sind. Guten Morgen. Was mich am allermeisten überrascht hat an der 2026er Version von Madonna, Queen of Pop, ist nicht etwa, dass Madonna sich mit 67 Jahren nochmal in Reizwäsche auf dem Cover der Vogue regelt. Nein, immerhin trägt sie Knieschützer dabei. Sicher ist sicher, sondern dass sie zugegeben hat, eifersüchtig gewesen zu sein auf Kylie Minogue. Ihr Mann, Ex-Mann Guy Ritchie sei in Kylie verknallt gewesen, sagt sie in einem Interview. Und sie hat gedacht, sie werde niemals so schön sein wie Kylie. Nicht umsonst heißt das neue Madonna-Album Confessions 2, also der Geständnisse, zweiter Teil. Heute kommt es auf den Markt und die Albumkritik in dieser halben Stunde.

0: Musik von Patrice, Sun is out, 8.09 Uhr, Deutschlandfunk Kultur. Die USA feiern morgen am 4th of July, 4. Juli, zum 250. Mal ihren Independence Day, den Unabhängigkeitstag. Donald Trump und andere rechtsradikale US-Amerikaner würden dieses Jubiläum am liebsten nur mit denen feiern, die sie als die wahren Amerikaner betrachten, ja? Und auf keinen Fall mit denen, die nach ihrer Ansicht illegal im Land sind. Diesen anderen Menschen hilft am westlichsten Zipfel von Texas fast jeden Tag ein Mann durch die Wüste, über die Grenze in die USA. Johannes Streeck hat ihn dort getroffen.
1: Juan Ortiz läuft zwischen den scharfen Felsenkanten des Mount Cristo Reis. Die Sonne glüht, das helle Gestein wirft die Wärme zurück. Der Aktivist hinkt leicht, seit einem Angriff Rechtsradikaler. Seiner Verletzung schenkt er aber kaum Beachtung, genauso wie der drückenden Hitze. Ortiz ist hier unterwegs, um Wasser zu deponieren. Hinter Felsen, am Wegrand, an den katholischen Schreinen, die auf dem Berg zu finden sind. Ein Akt, der vielleicht banal wäre, würde er nicht genau hier stattfinden. Am tödlichsten Abschnitt der Grenze zwischen den USA und Mexiko. In unmittelbarer Nähe zur Großstadt El Paso, Texas, sterben jedes Jahr hunderte Menschen beim Versuch, diese Grenze zu überqueren.
2: Wenn man den Großteil der Berichte liest, steht da, jemand wurde von einer Schlange gebissen. Die Hitze beschleunigt die Symptome und das führt dann zum Zusammenbruch. Oder jemand bricht sich ein Fußgelenk und kann dann nicht mehr weiterlaufen. Dann schlagen die Elemente eben noch schneller zu.
1: Während der Vorbereitungen für einen weiteren Einsatz auf dem Mount Cristo Rey erklärt Juan Ortiz, was die Wüste um El Paso zu einem besonders tückischen Terrain macht.
2: Hier ist es so sandig, dass es sich anfühlt, als würde man einen Strand entlang gehen. Laut Messungen erreicht der Boden eine Temperatur von 60 Grad Celsius, während die Luft selbst um die 43 Grad liegt.
1: Zusammen mit anderen Freiwilligen fährt Ortiz zum Teil mehrmals in der Woche an die Grenze. Heute sind es schon am Vormittag über 30 Grad. Die Gruppe besucht ihr Lager in El Paso, aus dem sie Lebensmittel und Wasserflaschen abholt. Alles spendenfinanziert. Von hier aus starten Juan Ortiz und die anderen, um Einwegflaschen mit Trinkwasser, Pakete mit Elektrolyten und haltbare Nahrungsmittel in der Gegend um den Mount Cristo Rey zu verteilen.
3: Good afternoon, Nicole. We're here in Sunland Park, where Secretary Hegseth gave his remarks this afternoon.
1: Im letzten Jahr ließ sich der Kriegsminister Pete Hegseth per Kampfhubschrauber auf einen Nachbargipfel des Cristo Reis bringen, um dort die Entsendung eines stehenden Heers im Kampf gegen Kartelle und MigrantInnen anzukündigen.
3: That border security is national security.
1: Schon 1993 begann mit der sogenannten Operation Hold the Line, genau hier in El Paso, die Militarisierung der Grenze. Das Modell wurde damals von der Clinton-Regierung auf die gesamte Grenze ausgeweitet.
4: Those who survived the journey say it is not uncommon to find a body or human bones while crossing.
1: Dieser Dokumentarfilm mit dem Titel Crosses, Cruces aus den 90er Jahren spricht von den Toten an der Grenze. Man sieht die ersten hohen Zäune und Stahlpfeiler. Methoden, die der Aktivist Juan Ortiz, der hier aufgewachsen ist, ablehnt.
2: All diese drakonischen Maßnahmen, von der Aufspaltung von Familien bis zur Nekropolitik, also dass die Politik über Leben und Tod entscheidet, wie bei Operation Hold the Line, begann hier in El Paso. Und es gibt interne Kommunikation, die belegt, dass sich die Regierung bewusst war, dass es zu Toten führen würde. Aber in Wirklichkeit sind die Todesfälle und die Art und Weise, wie die Menschen behandelt werden, ein Propagandamittel für die Regierung. Sie würden es nicht zugeben, aber sie wenden sich damit an den globalen Süden und sagen, schaut, was wir mit euch machen.
1: Für sein Engagement für Menschen auf der Flucht hat Juan nicht immer Zeit. Eigentlich schreibt er gerade an seiner Doktorarbeit in indigener Wissenschaft. Er ist Angehöriger der Rarámuri, einer indigenen Gruppe, deren Gebiete sich über beide Seiten der Grenzen erstrecken. Die Entwicklungen im erzkonservativen Texas und den USA allgemein sieht er auch deshalb kritisch.
2: Jetzt verstehen die Leute es langsam und sagen, oh, du kommst aus Texas und Texas ist doof. Ja, es ist noch schlimmer. Ich möchte da ungern einen Wettbewerb.

0: Aus London kommt dieser Singer-Songwriter, wie es heißt, dieser Liedermacher, Luke Seetl-Singh, mit Saint and Thief zu hören um 8.18 Uhr im Deutschlandfunk Kultur. Liebe Madonna-Fans, Trommelwirbel, es ist soweit. Die Queen of Pop veröffentlicht heute ihr neues Album. Es ist das erste Werk mit neuen Songs seit 7 Jahren. Confessions 2, so heißt es, ist dann offenbar der Nachfolger zu Confessions on a Dance Floor. Das war aber schon 2005. Damals der Riesenhit Hang Up. Und jetzt wollen wir drüber sprechen, über das neue Album. Friederike Schröder aus der Musikredaktion ist bei mir morgen.
1: Guten Morgen, Stefan.
0: Wie klingt diese Platte, vor allem auch im Vergleich zum ersten Confessions-Album?
1: Ich finde, sie ist insgesamt ein bisschen weniger euphorisch und ein bisschen gedämpfter, ein bisschen düsterer und auch so introspektiver.

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4: Naja, also Confessions 1, Confessions on a Dance Floor, war ja eher so ein Disco-Album. Ne? Disco ist so ein sehr schillerndes Genre. Mhm. Hier ist es eher House und Techno, das zu hören ist. Sie macht aber so insgesamt auf dem Album verschiedene, so Ausflüge in verschiedene so Tanzmusik-Genres. Es kommt mir ein bisschen vor wie ein Blick auf unterschiedliche Tanzflächen. Mal so ein House- und Techno-Floor, ein bisschen undergroundiger. Dann scheint aber auch mal so Mainstream.

0: Mega Arena, EDM durch. Es gibt ein Stück mit Martin Garrix, das ist quasi so der niederländische David Guetta, könnte man sagen. Dann auch ein Ausflug auf die Tanzflächen Lateinamerikas. Es gibt eine Kollaboration nämlich mit dem Reggaeton-Sänger Fate. Viele Features sind auf diesem Album drauf, viele Kollaborationen, die den Sound natürlich auch prägen. Neben Fate und Martin Garrix auch Sabrina Carpenter und außerdem der belgische Superstar Stromae. Ihre Tochter Lourdes Leon ist auch zu hören und genau, also was beide Confessions-Alben gemeinsam haben, sie sind von Stuart Price produziert und sie sind auch beide im Non-Stop-Mix, das heißt, die Songs gehen ohne Pausen ineinander über wie bei einem DJ-Set.
1: Ja, ja, es sei denn, man dreht die Platte irgendwann um. Warum ist noch ein Dancefloor-Album? Hat sie da was zu gesagt?
0: Genau, also es gibt ein schönes Zitat aus dem Interview Magazine, da sagt sie, I thought the world was in a very dark place and people need to dance. Also ich hatte das Gefühl, die Welt ist gerade ein ziemlich düsterer Ort und die Menschen brauchen was sie zum Tanzen bringt. Das bezieht sich nicht nur auf die Weltlage. Auch Madonna hat düstere Zeiten hinter sich. Sie war ja sehr krank. Dann ist ihr Bruder gestorben, ihre Stiefmutter. Zu beiden hatte sie ein schwieriges Verhältnis. Da geht sie auch in den Lyrics drauf ein. Im Song Fragile zum Beispiel, der ist ihrem Bruder Christopher gewidmet. Da singt sie, we shared a name, a home, we shared a fragile bond. Also wir haben einen Namen geteilt, ein Zuhause und auch eine fragile Verbindung. Und die Tanzfläche, die sieht sie so als Ort der Befreiung. Das schreibt sie auch in ihrem kleinen Manifest zum Album. Oft würde der Dancefloor, das Feiern, als oberflächlich wahrgenommen werden. Und laut Madonna ist das absolut falsch. Das sei ein Ort, an dem die Menschen eine Verbindung zueinander eingehen. Ein Ort der Selbstermächtigung, der Selbstentfaltung. Auch das gilt für sie selbst, aber auch historisch betrachtet. Wenn man jetzt mal auf die schwarze und queere Community guckt, Stichwort Disco, Detroit, Ballroom Culture und so weiter. Mit der queeren Community ist Madonna ja auch seit jeher sehr verbunden. Ihr Freund Martin Burgoyne wird auch erwähnt auf dem Album in Danceteria, der ist ja an AIDS verstorben in den 80ern. Und sie hat sich daraufhin viel engagiert, hat Aufklärungsarbeit geleistet und die Verbindung zur queeren Community, die ist noch immer sehr, sehr stark. Das hat auch einen Auftritt gezeigt in New York zu Beginn des Pride Month. Genau, dann dieses Thema der Befreiung und Selbstermächtigung auf dem Dancefloor, das bezieht sich außerdem auf das Thema Sexualität, das bei ihr immer schon sehr, sehr wichtig war und was auch deutlich zu sehen war in diesem viel beachteten Kurzfilm, wo dann die Laser aus der Vagina schossen, also der Film, der da zu Anfang, der veröffentlicht wurde vorab zum Album.
1: Mhm. Auch Sabrina Carpenter ist zu Gast auf diesem Album, 27 Jahre jung, also eine ganz andere Generation, aber sie nimmt eine ganz ähnliche Rolle ein innerhalb der jüngeren Pop-Generation, ne?
0: Genau, man kann sagen, dass Madonna so ein bisschen Wegbereiterin war. Und ich sehe klare Parallelen zwischen den beiden, gerade wenn es um das Thema selbstbestimmte Sexualität und weibliche Lust geht. Und man könnte sagen, dass Madonna so ein bisschen den Staffelstab an die neue Generation übergibt.
1: Aber es ist natürlich auch eine tolle Marketingmaßnahme, weil Sabrina Carpenter gerade eine der erfolgreichsten Popsängerinnen überhaupt ist. Und es könnte durchaus sein, dass ein Teil der ganz jungen Generation jetzt erstmal fragt, Madonna wer?
0: Ja, das stimmt. Also Madonna hat tatsächlich alle Register gezogen, um den Hype aufzubauen. Das macht sie sehr, sehr smart, nicht nur mit diesen ganzen Promi-Features, auch indem sie so mit Marken kooperiert, die gut zu ihr passen, zu ihrer Community, mit der Dating-App Grindr zum Beispiel, die sich an schwule Männer richtet, auch mit Absolut Vodka, die auch immer schon Unterstützer der LGBTQ-Szene waren. Und dann verschmilzt bei ihr Marketing so sehr organisch mit Kunst, wie auch dieser Confessions-Film zeigt, der so eine starke Bildsprache hat, der voller Anspielungen steckt und der wirklich Lust gemacht hat auf das Album. Und das greift alles gut ineinander. Es ist eher so ein Happening als nur ein Album. Das ist schon irgendwie sehr passend. Das ist sehr in ihrem Sinne, würde ich sagen. Ich finde nur den Auftritt bei der Halbzeitshow vom WM-Finale hätte sie sich sparen können. Mhm. Also den könnte sie sich sparen, der kommt ja erst noch.
1: Wie gefällt dir denn das Album? Überzeugt dich das?
0: Also Madonna hat ja eigentlich fast immer mit ihren Alben musikalische Akzente gesetzt. Die hat immer mit den richtigen Leuten zusammengearbeitet, war mit dem Sound sehr am Zahn der Zeit. Das ist auf Confessions 2, auf Confessions 2 jetzt nicht so. Die Einflüsse sind eher aus der Vergangenheit, so Detroit Techno, Chicago House, was auch passt zu den teils so sehr persönlichen Texten, in denen sie in die Vergangenheit blickt. Aber ich finde das irgendwie sehr, sehr gut. Sie rennt keinem Trend hinterher. In beiden Teilen ist dieses Album tatsächlich absolut gar nicht Mainstream-tauglich. Also es gibt viele so Down-Tempo-Momente. Es wird auch mal experimentell und atmosphärisch. Und da merkt man dann, dass trotz dieser so sehr offensiven Kampagne zur Veröffentlichung geht es ihr irgendwie doch noch um die Kunst.
1: Friederike Schröder, vielen Dank aus der Musikredaktion. Du hast einen Song noch mitgebracht vom Album. Was ist das?
0: Jetzt habe ich gerade über das weniger Mainstreamige gesprochen, aber jetzt hören wir doch noch mal einen kleinen Banger. Das ist der mit Martin Garrix, mit dem EDM-Produzenten, weil den finde ich unglaublich eingängig.
1: Und der heißt Bizarre. 8.24 Uhr.
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0: Madonna aus dem neuen Album Confessions 2 mit Martin Garrix. Bizarre, so heißt dieser Titel. Und Sie hören das, ja, bei uns.
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0: Genau.
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2: Die FeelIt, das internationale Literaturfestival in Heidelberg, kuratiert von Jagoda Marinic, bringt dieser Tage wieder viele nationale und internationale AutorInnen zusammen, um über aktuelle gesellschaftliche und literarische Themen zu diskutieren.
3: Und es wird sich alles ums Buch drehen, denn ich wünsche mir, dass das Buch zur Kartoffel wird, gerade in diesen Krisenzeiten, dass wir Essen, Nahrungsmittel, gute Geschichten, Grundnahrungsmittel, dass wir nicht vergessen, dass wir ohne Bücher sehr viel ärmer sind.
2: Heute Abend stellt Dana von Sofrien ihren Roman Toxi Baby vor. Darin geht es um die Suche nach Liebe, die uns heilt und die uns genauso auch zerstören kann.
4: Und dann fiel es mir wieder ein, nämlich dass Toxi Baby der Meinung war, dass seine Lebensumstände, das heißt unsere Gesellschaft, das heißt unser System, das heißt der Spätkapitalismus, schuld waren an allem, was bei ihm verkehrt lief. Unsere kleine Flucht hatte ihn das für einen Moment vergessen lassen.
2: Dana von Sofrien liest aus Toxi Baby heute um 17.30 Uhr in der Halle 02 in Heidelberg im Rahmen der FeelIt. 4 Tage Literatur feiern und Weltdenken, noch bis einschließlich Sonntag. Sie schreibt alle Kompositionen selbst, speziell für ihr Orchester, das virtuose SolistInnen in einen eigenständigen Ensembleklang einbindet. Die Pianistin, Dirigentin und Komponistin Maria Baptist. Das Maria Baptist Orchestra ist eines der führenden europäischen Jazzorchester mit symphonischer Handschrift. Das 16-köpfige Ensemble spielt Werke, in denen Fugen, Konzerti und Suiten zusammen mit Jazz-Improvisationen erklingen. Heute Abend in Berlin. Das Maria Baptist Orchestra, heute um 21 Uhr in der Kunstfabrik Schlot in Berlin, im September in Grünau. Gute JazzmusikerInnen beherrschen neben den Instrumenten vor allem auch die Kunst des Improvisierens. So wie Nicky und Harry im neuen Kinofilm The Piano Tuner. Der junge, außergewöhnlich begabte Klavierstimmer Nicky, gespielt von Shootingstar Leo Woodall, lebt in New York, nachdem er, einst Wunderkind am Klavier, seine musikalische Karriere aufgeben musste. Zusammen mit dem Musiker Harry stimmt er nun Klaviere in Manhattan von Menschen, die seine Begabung so gar nicht zu schätzen wissen.
5: Entschuldigung?
6: Ja, Ma'am?
5: Die Toilette ist undicht. Ich gebe Ihnen 100 extra.
6: Was sagt sie?
7: Sie will, dass wir die Toilette reparieren.
6: Wir sind Klavierstimmer. Wir reparieren Klaviere.
5: 200.
6: Höre ich 500?
2: Während Nicky zwischen legaler Arbeit und dann auch gefährlichen Aufträgen hin und her gerissen ist, verliebt er sich in eine junge Kompositionsstudentin.
8: Hast du das absolute Gehör?
9: Ja.
8: Was ist das?
9: E. Aha. C-Fis, As E, E7-B9.
2: Der vielschichtige Thriller The Piano Tuner ist mit Dustin Hoffman und Leo Woodall stark besetzt und überzeugt vor allem auch durch das besondere Sounddesign.
0: Und das waren die Kulturtipps von und mit Ilka Lorenzen um 8.30 Uhr.
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10: Mit Daniel Marschke. Das Reformpaket der schwarz-roten Koalition hat unterschiedliche Reaktionen ausgelöst. Arbeitgeberchef Dulger sprach von einem überfälligen Kurswechsel. Gewerkschaften und Sozialverbände sind unzufrieden. Sie kritisieren vor allem, dass Arbeitnehmer schon ab dem ersten Krankheitstag ein Attest vorlegen müssen. Außerdem sind Entlastungen für Steuerzahler mit kleinen und mittleren Einkommen geplant, gegenfinanziert durch eine Erhöhung der sogenannten Reichensteuer. Die Grünen sprechen von einer Mogelpackung, für die AfD ist das Vorhaben ein Nullsummenspiel. Bei weiteren russischen Luftangriffen auf die Ukraine sind mindestens 3 Menschen ums Leben gekommen, viele weitere wurden verletzt. Betroffen waren nach Behördenangaben Dnipro, Alexandria, Saporischschja und Nikopol im Osten des Landes. Schon in der Nacht auf gestern hatte es die schwersten russischen Angriffe auf Kiew seit langem gegeben. Dort stieg die Zahl der Toten laut Behörden auf 27. Aus der von Russland besetzten Region Luhansk im Osten des Landes wurden derweil ukrainische Drohnenangriffe mit einem Todesopfer und mehreren Verletzten gemeldet. Wenige Tage vor dem NATO-Gipfel am 7. und 8. Juli in Ankara hat US-Präsident Trump die NATO-Verbündeten erneut scharf kritisiert. Die Beiträge, die diese für das Verteidigungsbündnis leisten, seien lächerlich, schrieb Trump auf seiner Plattform Truth Social. Unter anderem nennt der US-Präsident Großbritannien, Italien und Deutschland. Allerdings widerspricht Trump damit dem NATO-Jahresbericht. Demnach lag Deutschland 2025 bei den Verteidigungsausgaben an Position 2 und steigerte seine Ausgaben gegenüber 2024 um mehr als 20% auf 88,8 Milliarden Euro. Im Süden Frankreichs breiten sich mehrere Waldbrände aus. Wegen eines neuen Feuers wurden in der Nähe der Stadt Perpignan laut Feuerwehr fast 3000 Menschen in Sicherheit gebracht. Davon waren viele auf Campingplätzen. Wohnmobile und Bungalows wurden zerstört. Offiziellen Angaben zufolge sind landesweit fast 9000 Hektar Fläche von Waldbränden betroffen. Der Fund von giftigen Bleikonzentrationen im historischen Pariser Palais Garnier bringt den Zeitplan für die Renovierungsarbeiten der Oper durcheinander. Das berichtet die Zeitung Le Figaro. Ursprünglich waren für die Arbeiten 2 Jahre geplant, nun werden für die Renovierung mindestens 5 Jahre veranschlagt. In dieser Zeit will die Pariser Oper ein Programm außerhalb des Hauses anbieten.
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10: An den Alpen muss mit Regen gerechnet werden. Auch im Norden und Osten kann es vereinzelt etwas regnen. Ansonsten ist es meist trocken, im Süden und Südwesten auch sonnig. Die Temperaturen steigen auf 18 bis 28 Grad.
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0: Guten Morgen. Ich bin ganz ehrlich, ich möchte nicht tauschen mit unseren Spitzenpolitikern. Ja, ich habe da Respekt vor der vielen Arbeit, die die leisten. Erst müssen die stundenlang verhandeln, um Reformen durchzusetzen. Und dann klagen alle, das sei ja nur der kleinste gemeinsame Nenner zwischen SPD und Union. Und dann muss man dieses Paket auch noch gegen kritische Journalistinnenfragen verteidigen. Obwohl man vielleicht auch gern mal Feierabend hätte. Wie sich der Bundeskanzler dabei geschlagen hat in ARD und ZDF, das hören wir gleich.

0: Ellie Dixon mit Green Grass um 8.37 Uhr im Deutschlandfunk Kultur. Bei mir klingelt diese Woche der Wecker immer um 2.50 Uhr. Und Sie ahnen, wenn man bis dahin so seine 6-7 Stunden Schlaf haben möchte, dann fallen bestimmte Nachrichtensendungen abends einfach aus. Aber wie schön, dass wir dafür Kolleginnen haben wie Gudula Geuter im Deutschlandfunk Hauptstadtstudio in Berlin. Gudula, guten Morgen.
1: Guten Morgen.
0: Du hast dir für uns angeguckt ein Interview im ARD Brennpunkt und eines im ZDF. In beiden Fällen tritt der Bundeskanzler Friedrich Merz auf und erklärt die Reformvorhaben, die kurz zuvor beschlossen worden sind von den Koalitionsspitzen. Wie hat der Bundeskanzler sich dabei geschlagen?
1: In der ARD, das war ein relativ kurzes Interview. Im ZDF war das viel Holz, das war eine Dreiviertelstunde. Das heißt, da war auch mehr Raum für Zwischentöne. Und da hat er sich sehr entspannt gezeigt, entspannter als sonst zum Teil in den vergangenen Wochen, zufrieden mit sich und der Koalition, aber wie man ihn kennt, eben eher sachorientiert als allumarmend.
0: Da hat er ja im Prinzip leichte Spiele gehabt, weil er diesmal eben nicht mit leeren Händen dastand, sondern wirklich was mitbringen konnte, ne?
1: Ja, wie immer man die einzelnen Punkte bewertet, das ist auf jeden Fall ein wirklich breit angelegtes Programm. Das heißt, er hatte, wenn man so will, viel vorzuweisen. Maybrit Illner hat kritische Fragen im ZDF gestellt, überwiegend sehr an der Sache, am vorgelegten Programm und seinen Punkten und nicht weniger nach dem Überbau gefragt. Und da konnte er eben auf viel verweisen. Bisher war ja oft der Vorwurf, die Regierung kommt nicht zum Punkt, große Ankündigungen, Herbst der Reformen, was dann erstmal nicht eingelöst wurde. Jetzt, wie immer man die einzelnen Punkte bewertet, ist klar, die Regierung regiert.
0: Was war dem Kanzler denn von den Beschlüssen besonders wichtig? Was hat er betont?
1: Wachstum und wirtschaftliche Gesundung. Er hat ein Wort aufgenommen, das Bärbel Baas vorher wohl eher zur Rente gesagt hatte, hat sich das zu eigen gemacht und dann auch auf das ganze Paket bezogen, nämlich das sei ein Gesamtkunstwerk. Er hat genannt eben die Belastungen durch Lohnkosten, Lohnzusatzkosten, Energiebürokratie und hat eben gesagt, wenn wir bei der Steuerseite schon nicht so entlasten können, wie wir das wollen, dann eben wenigstens bei der Belastungsseite und eindeutiger Fokus auf Wachstum.
0: Gab es auch Selbstkritik von Friedrich Merz zu hören?
1: Es gab diese Sätze, in denen er Selbstkritik geübt hat, zum Beispiel bezogen auf die Reformen, hat er gesagt, das dauert länger, als ich es erwartet und auch gehofft habe. Er hat das dann natürlich positiv gewendet, hat gesagt, ich lasse sich von meinem Kurs nicht abbringen. Oder zu den früheren Streitigkeiten in der Koalition, wir erinnern uns an die Villa Borsig und was danach herausgedrungen ist, da hat er gesagt, es würde viel erzählt, was so nicht stattgefunden habe, aber hat auch gesagt, wir machen es jetzt anders. Wenn man will, liegt ja auch darin eine Selbstkritik. Insgesamt hat er sehr viele verschiedene Worte für Selbstlob für sich und die Koalition gefunden.
0: Mhm. Friedrich Merz ist bekannt dafür, dass ihm manchmal in solchen Live-Situationen Dinge rausrutschen, die nicht so gut ankommen. Ich habe bisher noch keine Schlagzeilen darüber gesehen. Wie war das gestern?
1: Nee, war auch nicht. Also es gab zwei Punkte, da lag er sachlich daneben, was Kollegen jetzt betonen. Das eine ist die vorgesehene Änderung bei der Krankschreibung, die ja wohl am meisten kritisches Echo gefunden hat. Die hat ja zwei Elemente vom ersten Tag an, wenn Vertrag oder Kollektivvertrag das nicht anders regeln und zweitens nicht mehr per Telefon. Und da hat er gesagt, man kehre jetzt zurück zu dem, was vor Corona gegolten hätte. Das muss man noch sehen, wie das ausgeformt wird. Er hat gestern gesagt, vom ersten Tag an kann auch rückwirkend bedeuten. Also das ist ein Punkt, der in Frage steht. Bei der Zahl der Dienstwagen in Deutschland hat er wohl deutlich daneben gegriffen, aber das meinst du ja nicht. In Ton vergriffen, in der Art, wie das sonst manchmal passiert, das hat er sich nach meinem Empfinden hier nirgendwo.
0: Maybrit Illner soll irgendwann den Überblick verloren haben über die einzelnen Vorschläge. Das behauptet zumindest Konstantin von Hammerstein im Spiegel. Verbergen sich denn in dem Papier noch Überraschungen?
1: Diese Kritik im Spiegel bezieht sich darauf, dass das eben ein sehr sachorientiertes, wie ich eben schon gesagt habe, Interview nicht so sehr mit dem Überbau ist. Und insofern kann man das mögen oder nicht. Man kann es auch, wenn man will, loben. Aber es ist trotzdem so in jedem Fall, dass auch mit diesem Stil sie nicht durchgekommen ist durch dieses wirklich sehr große Paket. Und ich nenne einfach mal zwei Beispiele. Das eine ist das Informationsfreiheitsgesetz, das ja öffentliche Stellen zur Transparenz verpflichtet. Das soll ganz wesentlich beschnitten werden. Das soll nur noch greifen, wenn ein Bürger ein berechtigtes Interesse geltend machen kann. Auch nur ein Bürger, keine Organisation wie zum Beispiel Frag den Staat. Frag den Staat schreibt, dass damit ganz viel, vor allem mit dem ersten Punkt, ganz viel unter den Tisch fällt von dem, was es bisher bedeutet hat. Das kann auch für unsere Arbeit als Journalisten Auswirkungen haben, möglicherweise. Zweiter Punkt, nur um noch ein Beispiel rauszunehmen, Ausländer bekommen derzeit unter Umständen Grundsicherung, wenn sie 5 Jahre in Deutschland leben. Das soll jetzt nur noch der Fall sein, wenn das ein rechtmäßiger Aufenthalt war. Es sind sehr, sehr viel mehr Punkte drin, über die wir in den kommenden Wochen noch sprechen werden. Und das werden wir ja bestimmt, denn erst nach der Sommerpause beginnt das Gesetzgebungsverfahren.
0: Gudula Geuter aus dem Berliner Hauptstadtstudio im Deutschlandfunk Kultur um 8:43 Uhr.

0: Isso quero seu amor. Das heißt aus dem Portugiesischen übersetzt, ich will nur deine Liebe. Jawohl. Musik von Tiramisu, einer Formation aus Brasilien tatsächlich, die hören Sie hier im Deutschlandfunk Kultur um 8.46 Uhr. Klar, die Enttäuschung war riesig, als Deutschland diese Woche ausgeschieden ist bei der Fußball-WM der Männer. Und da wurde dann auch ganz schnell diskutiert über die Zukunft des Bundestrainers. Sie haben es vielleicht schon in den Nachrichten gehört, jetzt soll Julian Nagelsmann seinen Rücktritt erklären. Franz-Paul Helms aus dem Frühteam ist bei mir. Was weiß man bislang darüber?
1: Ja, ich meine, irgendwie haben wir alle damit gerechnet, aber offiziell bestätigt ist es noch nicht. Es gab gestern ein Krisentreffen beim Deutschen Fußballbund in Frankfurt. Ja, und da wurde Nagelsmann nahegelegt, seinen Posten zu räumen, und das will er jetzt wohl auch tun.
0: Dabei hat er doch eigentlich nach dem Spiel gesagt, sieht er jetzt keinen Grund für, würde gern weitermachen, ne?
1: Genau, also direkt nach dem WM-Aus meinte er noch, dass er auf keinen Fall zurücktreten will. Ich bin keiner, der wegläuft, hat er da gesagt, und dass der DFB schon weiß, was er an ihm hat. Viele haben sich dann daran gestört, ne? Die meinten, das sei zu selbstsicher nach dieser Niederlage. Ich finde ja, wir sind immer sehr gemein zu unserem Fußballpersonal.
0: Nun gibt's ja einen Grund, das ist die WM-Niederlage, da kann man schon mal dann sagen, der Trainer muss weg. Gibt's noch andere Gründe vielleicht für einen möglichen Rücktritt?
1: Gibt es, also klar, ne? Die Nationalmannschaft ist jetzt zum dritten Mal in Folge an der WM-Vorrunde gescheitert, aber Nagelsmann, der wurde auch immer wieder für seine Kommunikation kritisiert, zum Beispiel, weil er sehr lange offen gelassen hat, ne? Ob Oliver Baumann erster Torwart bei der WM bleibt oder weil er verschiedene Spieler in der Öffentlichkeit kritisiert hat. Und ja, genau, all das wird jetzt nochmal ihm vorgeworfen.
0: Was ist denn schon bekannt über einen möglichen Nachfolger von Julian Nagelsmann als Bundestrainer? Kommt Jürgen Klinsmann zurück?
1: Ja, die Bild-Zeitung, die meinte schon am Dienstag, jetzt muss Klopp kommen, denn Jürgen Klopp, der wird als absoluter Top-Favorit für die Nachfolge gehandelt. Der wurde ja als Trainer mit Borussia Dortmund deutscher Meister, holte für Liverpool den englischen Titel und den Champions League-Pokal. Ja, gerade ist er Chefstratege bei Red Bull Leipzig und TV-Experte. Also ob er wirklich Bundestrainer wird, das ist noch total offen.
0: Mal gucken. 8.47 Uhr.

0: Musik von Hearts Hearts. Also Hearts 2 sozusagen. Icarus, I Feel a Change, so heißt dieser Titel, um 8.51 Uhr im Deutschlandfunk Kultur. Postkolonialismus, wissen Sie vielleicht, ist die kritische Auseinandersetzung mit den Folgen des Kolonialismus. Und dieser Debatte wünscht man eigentlich schon lange mehr Sachlichkeit und weniger Ideologie. Die geht so weit, selbst Flüchtlinge zu Kolonialisten zu erklären, wie zum Beispiel die jüdischen Staatsgründer in Israel. Der indienstämmige Staatswissenschaftler Satyajit Malik erweitert nun den Kolonialismusbegriff in seinem neuen Sachbuch auch noch um digitale Kolonialisten. Der digitale Raubzug, so heißt das Buch. Und Vera Linz hat es für uns gelesen. Morgen, Vera.
1: Ja, guten Morgen.
0: Kurz, was ist damit gemeint, digitale Kolonialisten?
1: Genau, es ist die Fortführung des Kolonialismus, dass ich ein Land besetze und ausbeute. In dem Falle nicht physisch besetze, sondern ökonomisch besetze und ausbeute nach den ähnlichen Prinzipien wie im klassischen Kolonialismus.
0: Also dass Facebook und Insta und so
1: zum
0: weiter
1: Beispiel.
0: Und Amazon
1: genau.
0: Und so weiter bei uns sind. Lässt sich das denn überhaupt stoppen?
1: Ja, vielleicht, wenn man noch besser als bisher die Praktiken versteht, die dahinter am Werke sind. Und dazu liefert Malik jetzt eine Analyse, die für mich den Blick erstaunlich erweitert hat. Was macht er? Er verknüpft einen Rückblick auf die Entstehung der britischen Kolonien in Indien und Kenia und auf den Wandel der Weltwirtschaft nach dem Zweiten Weltkrieg mit einer eigenen politischen Ökonomie des digitalen Kolonialismus und kommt zu dem Fazit, dass der Kapitalismus schon immer kolonialistisch war, dass es einfach Teil seiner DNA ist.
0: Wie begründet er das, dass der Kapitalismus grundsätzlich kolonialistisch ist?
1: Ja, weil er ihn braucht. Also die koloniale Expansion ist eine Art Ventil für innere wirtschaftliche Krisen. Wenn die Profitrate zyklisch sinkt, braucht das System nicht nur neue Absatzmärkte, sondern auch Arbeitskräfte, die sich noch stärker ausbeuten lassen als davor. Und das passiert in den Kolonien und das erklärt auch, dass kolonialisierte Länder bewusst rückständig gehalten werden. Und für Malik bricht oder laut Malik bricht ein Kolonialsystem dann zusammen, wenn die Kaufkraft in den Kolonien nicht mehr ausreicht, um überproduzierte Waren abzunehmen, also um als Ventil zu dienen. Und deshalb meint er, habe Großbritannien dann im 20. Jahrhundert seine Vormachtstellung verloren. Dann haben die USA übernommen und die oder deren Tech-Unternehmen knüpfen eben nun da an, was die Briten in den Jahrhunderten zuvor sozusagen schon mal vorgelegt haben.
0: Also er betrachtet die Kolonialisierung in diesem Buch am Beispiel von Indien und Kenia. Wie kann man sich das vorstellen? Ist es eher ein Theoriewerk oder eher eine Schilderung der Verhältnisse vor Ort?
1: Es ist beides. Ich muss aber sagen, es liest sich super. Also auch dem theoretischen Teil kann man sehr gut folgen. Er stammt ja selbst aus einer Bauernfamilie und es ist schon bedrückend, wie er schildert, was dieser Kolonialismus für die Menschen in den betroffenen Ländern bedeutet. Also er schildert das am Beispiel am Alltag indischer Bauern und Kleinhändler. Der wird immer prekärer, weil eben, wie du schon angedeutet hast, Konzerne wie Meta dabei sind, gemeinsam mit großen einheimischen Playern die Landwirtschaft und den Einzelhandel in ihre digitalen Ökosysteme zu integrieren. Zum Beispiel WhatsApp ist dort sehr verbreitet. Die haben da so ein Kreditsystem ausgerollt über die App und das macht es den Bauern sehr leicht, an Geld zu kommen, aber eben auch sehr, sehr leicht, sich eben hochzuhalten. Verschulden. Das Ganze, muss man ehrlicherweise sagen, wird auch geduldet durch die jeweiligen Regierungen, die das zulassen, dass die Unternehmen ins Land kommen. Und wie die Einheimischen das weiter strukturell benachteiligt, das belegt er auch mit Studien und Recherchen. Unter anderem, was ich besonders gut fand, mit Recherchen und Analysen von Journalisten und auch Wissenschaftlern vor Ort, zum Beispiel dem Historiker Walter Rodney oder der indischen Ökonomin Uzza Patnaik.
0: Wie ordnet denn der Autor Global Player wie China ein, ja, dem ja auch koloniales Handeln vorgeworfen wird?
1: Ja, das fand ich auch ganz spannend. Die ordnet er auch ökonomisch ein. Also zum Beispiel China ist für ihn keine Kolonialmacht. Da bürstet er so ein bisschen eingefahrenes Denken gegen den Strich. Im Gegenteil, er lobt China sogar zu meiner Überraschung.
0: Temu, Shein, genau. Alibaba.
1: Genau, er lobt China für sein Engagement zum Beispiel in Afrika als Alternative zu den neokolonialen Strukturen westlicher Macht. Und zwar aus dem Grund, weil China anders als der Westen eine Industrialisierung des Landes unterstütze und nicht diese Rückständigkeit manifestieren will, auch wenn das natürlich, das sieht er auch aus eigenen Profit- und Einflussinteressen geschieht.
0: Und macht er auch Vorschläge, wie man dieser Dynamik entkommen kann?
1: Naja, er sagt, salomonisch-demokratisch organisierte Wirtschaftssysteme können der kolonialen Ausbeutung ein Ende setzen. Wie konkret, das führt er nicht genau aus, aber es klingt schon immer durch an der Kritik an den Regierungen oder auch wenn er schildert, wie eben die Arbeiter sich wehren gegen die Einflussnahme der Tech-Unternehmen. Also es braucht sozusagen Protest und Widerstand von unten und von den Regierungen.
0: Vera Linz, vielen Dank über ein neues Sachbuch von Satyajit Malik, der digitale Raubzug, so heißt es, Untertitel wie Großkonzerne und Super. Supermächte den Kolonialismus fortsetzen und global ausbeuten. Quadriga Verlag, da ist es erschienen, 288 Seiten, kosten im Buchhandel 25 Euro. Nach den 9 Uhr Nachrichten lernen Sie hier im Gespräch den Intendanten André Nicke kennen, der seine uckermärkischen Bühnen Schwedt als so eine Art Fitnessstudio für mündige Bürger betrachtet.

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1: Mit Daniel Marschke. Krankenkassen, Ärzte und Sozialverbände kritisieren die Attestpflicht ab dem ersten Krankheitstag. Fußball-Bundestrainer Julian Nagelsmann will offenbar seinen Rücktritt erklären. Und in Karlovy Vary beginnt das 60. tschechische Filmfestival. Das von Schwarz-Rot vereinbarte Reformpaket sorgt weiter für Diskussionen. Dabei geht es vor allem um die geplante Attestpflicht ab dem ersten Krankheitstag. Kritik daran kommt von Krankenkassen, Ärzten und Sozialverbänden. So beklagen Verdi und der Sozialverband VDK eine Misstrauenskultur. Ärzteverbände befürchten überfüllte Praxen. Bundeskanzler Merz verteidigte die Pläne im ARD-Fernsehen. Er sagte, man müsse die hohen Krankenstände herunterbringen. SPD-Generalsekretär Klüssendorf sprach von einem Kompromiss und sonst guten Vorschlägen im Reformpaket.
2: Zum Beispiel auch ein Programm Zweite Chance für junge Menschen, die keinen Schulabschluss gefunden haben. Es gibt die Möglichkeit für Kommunen, deutlich stärker in die Energieinfrastruktur zu investieren. Wir machen eine Entlastung bei der Steuer. Wir haben seit 20 Jahren zum ersten Mal wieder eine Steuererhöhung für wohlhabende Menschen. Das sind alles gute Dinge. Es gibt natürlich auch Dinge, wo man sich jetzt die Frage stellen muss, wie kann es umgesetzt werden? Und ich finde, dass dieses Thema der Krankschreibung eins ist, wo man natürlich schauen muss, wie kann das überhaupt umgesetzt werden? Wie ist das praktikabel? Und wie überfordert man auch nicht die Praxen?
1: SPD-Generalsekretär Tim Klüssendorf. Der Bundesverband der deutschen Industrie lobte das Reformpaket. Nach den Worten von BDI-Hauptgeschäftsführerin Gönner unterstreichen die Pläne der Koalitionsspitzen deren Reformwillen und Arbeitsfähigkeit. Für weitere kraftvolle Wachstumsimpulse müssten aber schnell weitere geplante Reformen kommen, sagte sie im Deutschlandfunk.
3: Wenn Sie Unternehmen fragen, dann ist es Arbeitskosten, Energiekosten und Bürokratiekosten, die belasten. Ich finde, dass das, was vorgesehen ist bei Bürokratieabbau, das ist mutig. Dort kann das ein großer Schritt sein, weil das die Unternehmen spürbar entlasten wird. Und es geht dann aber darum, dass wir, was das Thema Energie angeht, die bereits angekündigten und vorgesehenen Reformen in die Umsetzung bringen. Also insofern, es liegt Arbeit vor der Regierung. Es sind aber jetzt gute Schritte und es gilt, das zügig umzusetzen.
1: Tanja Gönner, Hauptgeschäftsführerin des Bundesverbandes der deutschen Industrie. Nach dem Aus der deutschen Fußballnationalmannschaft im 16. Finale der Weltmeisterschaft will Bundestrainer Julian Nagelsmann offenbar seinen Rücktritt erklären. Das berichtet die deutsche Presseagentur und beruft sich dabei auf Berichte des TV-Senders Sky und der Bild-Zeitung. Demnach soll der 38-Jährige nach einer Krisensitzung beim Deutschen Fußballbund seine bisherige Haltung überdacht haben. Nach der Niederlage gegen Paraguay hatte Nagelsmann noch gesagt, weiter als Bundestrainer zur Verfügung stehen zu wollen. Genau 1000 Tage nach dem Angriff der Terrororganisation Hamas hat Israel an die Opfer erinnert. Neben Gedenkzeremonien fanden auch Protestveranstaltungen statt. Die Opposition wirft dem israelischen Ministerpräsident Netanyahu und seiner Regierung vor, ihre Verantwortung für das Versagen rund um das Massaker vertuschen zu wollen. Außerdem kritisierte der Oppositionspolitiker Lieberman, dass im Krieg noch immer alle Fronten offen seien. Bei dem Angriff am 7. Oktober 2023 waren rund 1200 Menschen getötet und mehr als 250 als Geiseln verschleppt worden. Das Massaker löste den Gaza-Krieg aus. Heute beginnt im böhmischen Karlovy Vary das 60. tschechische Filmfestival. Die Veranstaltung in dem früher deutsch geprägten Karlsbad gilt als eines der ältesten Festivals der Welt. Gefeiert wird wie immer mit Stars, aber vor allem mit dem Publikum. Marianne Alweis.
4: In den Kurort sind schon viele Stars gekommen. In diesem Jahr werden Juliette Binoche und Dustin Hoffman mit einem Kristallglobus für ihr Lebenswerk geehrt. Im Jubiläumsjahrgang laufen 137 Filme. Im Wettbewerb feiert die deutsche Produktion Hiyamat mit Moritz Bleibtreu Weltpremiere. Karlsbad begreift sich als Publikumsfestival. Die Stadt öffnet Bibliotheken und Turnhallen zum Übernachten. Ein Film kostet umgerechnet weniger als 6 Euro.
0: Das Wetter.
1: An den Alpen muss mit Regen gerechnet werden. Auch im Norden und Osten kann es vereinzelt etwas regnen. Ansonsten ist es heute meist trocken, im Süden und Südwesten auch sonnig. Die Höchstwerte liegen zwischen 18 und 28 Grad.
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5: Und ich grüße Sie herzlich gemeinsam mit unserem Gast. Wir haben nämlich Besuch aus Schwedt, aus der Uckermark, von der deutsch-polnischen Grenze. Dort leitet André Nicke das Theater. Er ist der Intendant. Wahrlich kein leichtes Pflaster, ein großes Haus in der Sanierung, eine Stadt, in die sich, ich sag mal, nicht unbedingt Touristen verlieren. Wie er damit umgeht und wie er versucht, Theater, Kunst zum, ja, Lebensmittel dort zu machen für die Leute, die dort leben. Darum geht es in dieser Stunde. Willkommen, Herr Nicke.
6: Ja, schönen guten Morgen, liebe Hörer und Hörerinnen.
5: Gestern Abend sind bei Ihnen die deutsch-polnischen Schultheatertage zu Ende gegangen. Da haben die Amateure, ich hoffe lustvoll, die Bühne der Profis gestürmt. Hat Sie irgendwas besonders beeindruckt?
6: Sehr lustvoll die Bühne gestürmt. Beeindruckt hat mich wieder die Unterschiedlichkeit, also das, was wir immer gerne als Diversität bezeichnen, was man eben wirklich feiern sollte. Und mir ist echt aufgefallen, dass das deutsche Schultheater, das heißt eben dann schon Schultheater, doch etwas verschult und verkopft ist und das polnische Theater mehr über Arbeitsgemeinschaften kommt und eigentlich viel lustvoller, viel körperlicher ist, auch sich mehr ästhetisch präsentiert, während deutsche Bühnen oftmals sehr ethisch unterwegs sind.
5: Wie ist denn das? Also deutsch-polnisch in einer Grenzregion? Können Sie polnisch?
6: Nein, kann ich nicht. Aber ich bin mit der Lautung der Sprache, da ich in Bautzen geboren bin, sehr gut vertraut, weil in dieser Stadt, in diesem Dreiländereck dort unten immer irgendwie Tschechisch zu hören war, Polnisch zu hören und Sorbisch.
5: Wie löst man das, wenn man in so einem mehrsprachigen Grenzgebiet unterwegs ist? Natürlich, Theater geht viel über Gestik und über Farben und Bewegung und so. Aber die Worte sind ja doch nicht ganz unwichtig. Haben Sie alles mit Übertiteln oder wie lösen Sie das?
6: Teilweise. Also unser Ensemble ist durchaus auch deutsch-polnisch besetzt. Wir haben eine wunderbare Kooperation mit der Uni in Danzig. Studierende ein Praktikum bei uns und hin und wieder übernehmen wir einige dann fest ins Ensemble. Und wir haben so drei Arten der Zugänglichkeitsmachung. Das eine ist zum Beispiel ein Highlight, deutsch-polnisches Weihnachtsmärchen. Auch von den 20.000 Besuchern kommen 6.000 allein aus Polen. Es spielt immer eine Figur mit, die eine Zaubersprache spricht. Das ist eben dann Polnisch. Die fasst dann eben immer noch mal schnell zusammen, was in einer Szene passiert ist. Wir übertiteln bei ausgewählten Inszenierungen oder wir haben sowas wie einen Opernführer eingelegt, der auf Polnisch eben die Handlung erklärt.
5: Man muss sich zu helfen wissen, nicht? Eine Figur fasst zusammen. Also Sie haben ja auf der Bühne dann einen Erzähler und dann gleicht er aus, was sprachlich vielleicht nicht ganz
6: das klar. Kann durchaus ja mal ein Tier sein, der Bär im Märchenwald, der eben dann nochmal kommentiert oder zusammenfasst. Und das funktioniert seit vielen, vielen Jahren wunderbar.
5: Über ein Theater, das Menschen erreichen will, von ihren Lebenswelten erzählt und das im allerbesten Sinne auch bilden will, ohne abgehoben zu sein. Wie man das schafft und wie man dabei fröhlich bleibt, das erzählt uns heute an.

0: abruptes Ende. Kennen Sie das? Eine Wand oder eine Bank und steht ein Schild drauf, frisch gestrichen. Da hat man immer so ein bisschen das Gefühl, eigentlich müsste ich jetzt mal kurz reinstipsen. Darum geht es in diesem Song We Paint. Die Britin Sophie hat's gesungen. André Nicke, Intendant der Uckermärkischen Bühnen Schwedt, ist unser Gast. Und die meisten Hörer, Herr Nicke, sind bei Ihnen noch nicht gewesen. Vielleicht sagen wir deswegen mal kurz hereinspaziert. Was ist das für ein Theater, das schon optisch so ein bisschen erinnert an den früheren Palast der Republik in Ost-Berlin. Beschreiben Sie uns mal Ihren Palast.
1: Es ist ein riesiges UFO gefühlt gelandet im Nirgendwo, was natürlich jetzt nur eine bildhafte Übersetzung ist. An dieser Stelle, wo jetzt die uckermärkischen Bühnen stehen, und die Genesis ist dann doch noch ein bisschen anders, stand aber mal das drittgrößte Schloss der Hohenzollern. Nach Berlin und Potsdam, das war die markgräfliche Linie. Da werden wir sicher auch noch drauf kommen, weil ich ja meine Sprecherstimme von Friedrich II. Im Großen auf Antenne Brandenburg war, habe ich mich mit der Geschichte natürlich besonders beschäftigt und weiß, dass die zweite Ehefrau des großen Kurfürsten war, die natürlich nicht die regierende Linie geboren hat, die dort eine Markgrafschaft begründet hat.
0: Also ihr Theater hat auch ein Schloss beerbt.
1: Und wie das so oft ist, Ideologien überformen gern eine Ideologie, die davor war. Auch dieses Schloss war am Ende des Zweiten Weltkrieges so zerstört, ausgebrannt wie das Berliner Stadtschloss, das Dresdner Stadtschloss ist. Und auch da kam Walter Ulbricht vorbei und hat gesagt, nur Genossen, wieso steht denn das hier noch? Und dann gab es einen Beschluss der Stadtverordnetenversammlung und das wurde gesprengt. 74 bis 78 wurde das Kreiskulturhaus dahin gebaut. Daneben noch eine Wohngebietsgaststätte als Versorgungseinheit für die Mitarbeitenden der Kultureinrichtung des Kreiskulturhauses. Das war dann eher ein Schwarzbau, der nicht genehmigt war. Und also wurde das staatliche Dorfensemble aus Prenzlau nach Schwedt umgesiedelt. Und so kam Schwedt zu einem eigenen Theater, das mein Vorgängerintendant 1990 zu den uckermärkischen Bühnen formte.
0: Mit einem eigenen eisernen Vorhang. Sowas ist echt selten, oder?
1: Mit dem eisernen Vorhang hat mittlerweile jedes Theater, das braucht es aus Brandschutzgründen, aber wahrscheinlich haben wir den schönsten eisernen Vorhang, weil der Wille, wo ein Schloss stand, kam ein anderes Schloss hin. Ein Palast des Volkes. Deswegen ihr Vergleich mit dem Palast der Republik. Und eine Ähnlichkeit ist durchaus in der Architektur zu sehen. Und im Hauptfoyer haben wir einen sogenannten Lampenladen. Das heißt, so viele Lampen, wie man es beim Eintritt in den Palast der Republik damals kannte. Sah das einfach vor, dass dort alles Ausdruck einer Zukunft wird. Und dieser eiserne Vorhang ist eben kupfergedengelt und wie gesagt einer der schönsten und schon deshalb lohnt der Besuch in Schwedt.
0: Sie schwärmen so, das Doofe ist, man kommt im Moment nicht rein. Sie werden general saniert. Es ist nämlich in einigen Bereichen fast 50 Jahre nichts gemacht worden und dann fängt auch die schönste Geschichte an zu modern. Was ist bei Ihnen denn alles kaputt?
1: Naja, Generalsanierung wäre zu viel, dann würden wir 180 Millionen brauchen und am Ende bei 360 raus. Kommen. Wir haben 30 Millionen zur
0: Verfügung. Das ist auch nicht wenig.
1: Und das nur für das Haupthaus. Und das ist dann doch sehr wenig.

0: Widerspruch befinden wir uns mit der Denkmalpflege, glauben den aber im gegenseitigen Einvernehmen und Verständnis soweit gelöst zu haben. Weil wir sind nicht nur ein Spielhaus. Mir wurde Luckenwalde gezeigt, was eben denkmalsaniert ist. Aber wenn alle 14 Tage mal ein Gastspiel kommt, dann ist es was anderes, ob ein Theaterhaus von früh bis abends aktiv produziert.
1: Bei Ihnen ist alles möglich. Sie machen auch Messen, Sie haben Gastveranstaltungen, Sie haben Ihre Bühne, Ihre Kunst dort. Sie sind ein Theater in Ostdeutschland. Verstehen Sie sich explizit als ostdeutsches Theater?
0: Verstehe mich erstmal als Theater. Ich selber würde mich als ostdeutschen Theatermacher verstehen.
1: Mhm. Ich frage das natürlich auch deshalb, weil Sie im Repertoire zum Beispiel Stücke selbst inszeniert haben, wie die Legende von Paul und Paula oder danach vor relativ kurzer Zeit Spur der Steine, einer der wichtigsten Filme aus der ehemaligen DDR und ein Film aus dem Giftschrank. Der war nämlich zu ehrlich. Was macht es für Sie und Ihr Theater aus, so einen Film auf die Bühne zu bringen?
0: Ein kleiner Schritt zurück, weil das ist wirklich spannend. Weil die Romanvorlage bekam den Nationalpreis und der Film durfte nur 10-mal gezeigt werden und dann verschwand er im Giftschrank. Mhm. Was ist also da passiert? Erstmal ist ein Medienbruch passiert, vom geschriebenen Roman zum Film. Die Ehrlichkeit kommt ganz oft durch die Kameraführung. Es lohnt sich echt, diesen Film anzugucken. Die ist so hoch subversiv. Und was wir jetzt wieder versucht haben, ist ja wieder ein neuer Medienbruch vom Film jetzt wieder auf die Bühne. Und ähnlich wie bei Paul und Paula, Spur der Steine, eine Kamera kann groß an ein Gesicht herangehen. Die kann das lesen, was im Inneren einer Figur abläuft. Auf der Bühne muss man sich übertragen in die 23. Reihe. Und für mich ist das an diesen Stellen einfach Musik einzusetzen, die der Zuschauer durchaus noch kennt. Weil DDR-Rock- und Popmusik fast grundsätzlich deutsch war. Das heißt, wahnsinnig erzählende Texte sind als Fortführung der Figur mit quasi anderen Mitteln.
1: Das heißt, weil Musik auch direkt ein bisschen in den Bauch geht. Denn ich meine, die Blicke von den, ich kenn's noch mehr von Paul und Paula, das lebt ja über weite Strecken wirklich davon, wie die Protagonisten schauen, wie sie wirklich, wie man ihr Denken ablesen kann. Aber das sieht man eben in der 23. Ja. Reihe nicht. Dann ist die Musik praktisch das Mittel, übers Herz zu kommen, oder wie würden
0: Sie das? Über den Bauch schon vollkommen richtig. Ich glaube, ja, wir haben da auch noch ein kleines Hirn sitzen. Das ist das Hirn unserer Erfahrungen. Und wenn ich Musik höre, die mich bei meinem Aufwachsen, bei meinem sozialen Werden begleitet hat, dann löst die ganz konkrete Erinnerungen und Emotionen aus, die sich damit verbinden. Bei dem Anschauen dieser Inszenierung sind wir auf ein erwartbares Paradoxum gestoßen, das dort heißt, ist dort was verschlüsselt? Gibt es dort Codes, die ich als Zuschauer knacken muss, die man vielleicht nur kennt, wenn man die Zeit miterlebt hat? Ja, das ist so, weil ich versuche natürlich mit solchen Inszenierungen auch meine eigene Biografie zu hinterfragen.
1: Sie mussten auch selber was knacken, denn Sie haben über diese Inszenierung Spur der Steine gesagt, es sei Ihre schwierigste und Ihre persönlichste gewesen. Was hat Sie denn so angefasst?
0: Am Anfang steht immer das Misstrauen mir selber gegenüber, ob so ein Stoff, der wahnsinnig viel mit Partei und Kritik der Partei und so weiter zu tun hat, überhaupt heutzutage jemanden interessiert. Sich dann zu dem Kern vorzuarbeiten, dass all diese Stücke, Stücke über Utopien sind, die Menschen haben in Bezug auf eine Zukunft. So wie Theater etwas ist, wir schauen mit der Perspektive des Heute auf die Vergangenheit, um Aussagen für die Zukunft zu bekommen. Das heißt, Utopien auf der Bühne zu verhandeln und ihr Scheitern zu zeigen als Warnung an die Gegenwart. Und ganz konkreten gibt es ja die Theorie, dass es kein richtiges Leben im Falschen gäbe. Und da schaue ich auf die Biografie meiner Mutter, 1927 geboren und 2002 gestorben. Und in diesem Zeitabschnitt ist so viel passiert. Mhm. Eigentlich habe ich das Leben meiner Mutter relativieren und rechtfertigen wollen, weil aus meiner Sicht gab es Menschen, die haben ein richtiges Leben in der falschen DDR geführt.
1: Haben Sie in Gedanken vor Ihrem inneren Ohr, vor Ihrem inneren Auge Ihre Mutter bei Ihrer Inszenierung immer als Zuschauerin gehabt und damit auch als, ja, Ratgeberin ist vielleicht ein falsches Wort, aber hat sie Ihnen über die Schulter geguckt?
0: Warum schreien junge Soldaten im Schützengraben nach der Mutter? Ich glaube, das ist eine grundsätzliche moralische Instanz. Mir ging das so, als meine Mutter starb. Eine Woche lang fühlte ich mich plötzlich moralisch und rechtlich vogelfrei. Das war eine Erfahrung, da dachte ich, was ist denn jetzt los? Du bist doch eine gefestigte Persönlichkeit, auch wenn das jetzt schon wieder viele, viele, viele Jahre her ist. Insofern hat sie mir über die Schulter geschaut, aber nur im Sinne, erzähle das.

0: Ja.
1: Es gibt ein Zitat von Heinrich Heine, der sagt, unter jedem Grabstein liegt eine Menschheitsgeschichte begraben. Und das war, glaube ich, der Impuls.
0: Das war Ihre Menschheitsgeschichte,
1: ja.
0: Spur der Steine. Und es war ein großer Erfolg für die uckermärkischen Bühnen in Schwedt, die unser Gast André Nicke leitet. Und wir hören ihm heute zu und dürfen ihn hoffentlich dabei auch ein bisschen kennenlernen.

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1: Pick Somebody Up, kurz und bündig ein Song von Raoul Midon. Auf den uckermärkischen Bühnen in Schwedt steht oben auf dem Dach eine Webkamera und von da aus schaut man ganz weit in die Runde bis zur Raffinerie PCK in Schwedt, die die Stadt zu einem wichtigen Chemiestandort gemacht hat. Wenn Sie da gucken, inwieweit prägt eigentlich diese Raffinerie die Stadt und ihre Leute?
2: Das ist der eine Blick. Der andere Blick auf der anderen Seite geht ja in den Nationalpark Unteres Odertal.
1: Wir gucken erstmal nach vorne.
2: Das muss man, glaube ich, zusammendenken. Ja. Es ist tatsächlich eine wahnsinnig industrieaffine Stadt. Es ist auch ein Stück weit eine künstliche Stadt, weil nach der Entscheidung der DDR-Regierung dort also Ölindustrie aufzubauen mussten, da war Wald und Sand und ansonsten nichts mehr. Man brauchte viele, viele junge Menschen, um dort etwas aufzubauen. Vom Altersdurchschnitt war es mal die jüngste Stadt der DDR, jetzt ist es vom Altersdurchschnitt die älteste Brandenburgs. Das prägt ein Stück weit die Stadt. Es prägt aber eben auch, dass es ganz wenig eine bürgerliche Mittelschicht gibt. Mhm. Dass ein großes Bedürfnis nach Unterhaltung gibt. Diese Forderung nach einem Kulturhaus, die ist damals von unten gewachsen. Ein Theater hat es da durchaus schon etwas schwerer mit Themen, die in anderen gewachsenen städtischen Strukturen eine Rolle spielen könnten, dort wirklich sich zu platzieren.
1: Wichtig auch diese Raffinerie, nach der Sendung kann ich es versprochen, peinlich. Diese Raffinerie hat nicht nur das Leben der Leute sehr geprägt, sondern sie hat den direkten Anschluss an die Ölfelder Russlands und da geht nichts mehr durch. Seitdem Russland die Ukraine überfallen hat, gibt es Sanktionen. Dazu gehört eben auch, russisches Öl nicht mehr zu wollen. Aber für die Leute in Schwedt ist es zugleich Existenzgrundlage gewesen. Was macht das mit den Leuten?
2: Die Infragestellungen nehmen zu, weil sie nehmen zu, weil es unmittelbar ihr persönliches Leben betrifft und weil das Versprechen, die freiheitlich-demokratische Demokratie und der Sozialstaat abgibt, ein Wohlstandsversprechen, so wie früher das Versprechen, Chemie bringt Wohlstand und Schönheit, eben scheinbar bedroht ist.
1: Aber muss man sich in dieser Stadt nicht auch unabhängig von diesem schrecklichen Krieg neu erfinden, weil die Raffinerie, so wichtig sie war, nicht so ein Zukunftsmodell mehr ist, in welcher Welt auch immer?
2: Das ist eine Frage, die hätte man sich vor 20, 30 Jahren stellen müssen. Als ich 2010 das erste Mal in den Bühnen inszenierte, hieß es damals schon, dass mit dem Öl geht nur 10 Jahre gut. Dann habe ich immer wieder in den Jahren inszeniert, bis ich dann 2017 der Schauspieldirektor wurde und immer wieder hieß, das geht nur 10 Jahre gut. Ja, aber man hätte eben, ja, man hätte.
1: Fahrradkette.
2: Ja, aber unsere gesamte deutsche Autoindustrie und andere Industriezweige haben lange genug gewusst, wo die Reise hingeht und haben sich auch nicht verändert.
1: Nee, das stimmt.
2: Das ist einfach so. In dem Fall ist es einfach nur prototypisch für die gesamte deutsche Industrie, was in Schwedt passiert ist.
1: Ein großes Theater, wenn alles heil ist, haben sie, glaube ich, rund 1200 Plätze. Ja. In einer Stadt, die von gut 55.000 auf Mitte 30.000, je nachdem, was man mitzählt, geschrumpft ist. Wie kriegen Sie denn die Leute da rein? Ganz simpel gefragt.
2: Wir haben einen großen Saal mit 800 Plätzen, wir haben einen kleinen Saal mit 300 Plätzen, wir haben ein intimes Theater mit 99 Plätzen, wir haben eine Theaterklause, wo Theater und Gastronomie stattfindet mit 86 Plätzen. Wir haben eine Open-Air-Bühne mit 750 Plätzen. Das ist erstmal der Umfang und es gelingt uns durchaus ab Oktober, November, Dezember fast alle Plätze abends zu verkaufen und man kriegt keinen Parkplatz mehr in der Umgebung. Da fragen Sie vollkommen richtig. Das finde ich erstmal wahnsinnig toll in so einer dünn besiedelten Region.
1: Ich meine, wie schaffen Sie das? Touristen haben Sie nicht so viel in Schwedt.
2: Nein, zum Glück sind wir auch noch Landesbühne geworden und haben also können sozusagen auch noch eine Auslastung verbuchen. Wir haben ein Drei-Säulen-Modell. Das eine ist, wir sind ein Theater, wir sind zugleich aber auch noch ein Veranstaltungsort. Ich habe einen eigenen Veranstaltungsmanager, der Gastspiele von außen einkauft, die man aus Film und Fernsehen eben kennt und oftmals den großen Saal damit füllt, aufgrund des Bekanntheitsgrades. Und wir haben eben noch Messe- und Vermietungsgeschäft. Und damit erwirtschaften wir immerhin einen Eigenanteil von bis zu 27%.
1: Das ist relativ viel für ein Theater.
2: Das ist Spitze in Deutschland.
1: Während ich mich eingelesen habe über Sie, was Sie so gemacht haben, was Sie so denken, vielleicht denken, das werden wir hier erfahren, bin ich auf einen Satz von Bert Brecht gestoßen. Vornehmste Funktion des Theaters ist das Vergnügen. Manchmal muss man das vielleicht wieder betonen, dass große Dichter und Dramatiker, die schwierige Stücke geschrieben haben und die durchaus belehren wollten, dass sie das Vergnügen so explizit erwähnen. Wie tragen Sie denn zum Vergnügen bei?
2: Ja, wunderbar. Das Zitat stammt aus dem kleinen Organon. Und als Studenten haben wir das natürlich alle schon gelesen und haben uns immer unterhalten, ob Vergnügen und Unterhaltung das Gleiche ist. Ich finde ja fast das Wort Unterhaltung noch besser.
1: Hat er aber nicht gesagt.
2: Das Vergnügen, ja, es sind zwei Kategorien, ethisch und ästhetisch. Und die müssen Hand in Hand gehen. Und wenn sie auseinanderfallen, dann haben wir das belehrende Theater oder wir haben nur L'Art-Polat. Also diese Werteorientierung und Erfolgsorientierung, diese ethische und ästhetische Orientierung, da in der Mitte zu surfen, das ist die große Herausforderung.
1: Das heißt, das klingt ständig im Spagat.
2: Ständig im Spagat, aber es gelingt eben bei solchen Inszenierungen wie Spur der Steine einen wahnsinnig aufregenden Stoff, wo am Ende das Scheitern von Utopien, die irgendwann, wenn sie Institutionen werden, dann pervertieren und das Scheitern damit von Menschen, als Warnung an die Jetztzeit, was ich schon einmal sagte, so vergnüglich rüberzubringen, dass die Zuschauer da über 3 Stunden dranbleiben und am Ende geschlossen aufstehen, weil eben das Moment der Musik eine riesengroße Rolle spielt.
1: Herr Nicke, wann sind Sie in Ihrem Theater richtig glücklich?
2: Das habe ich mich letztes Jahr im Sommer gefragt, ob ich überhaupt glücklich sein kann.
1: Ups.
2: Mein Mann fragte mich das. Weil ich irgendwie ausstrahle, dass ich doch immer unzufrieden bin und rastlos bin und manchmal, glaube ich, manische Schübe habe, wo ich überhaupt gar nicht aufhöre zu arbeiten. Das ist ein kleiner Moment der Vollkommenheit und das ist bei einer Premiere der einsetzende Schlussapplaus, wo ich für 30 Sekunden denke, geil, es hat
1: geklappt. Und die Pause davor? Wenn die Leute noch ein bisschen baff sind, ist sie nicht noch mindestens ebenso toll, die Pause vor dem Schlussapplaus.
2: Die kann so toll sein, aber ja. Man spürt ja irgendwie, da findet ja was Energetisches statt. Man spürt, es hat geklappt.
1: Mhm. In diesen Tagen, wir haben gesprochen, die Schwierigkeiten, die Sie haben in Schwedt, die Raffinerie, jetzt war es richtig, die Raffinerie, ja. Die 35.000 Einwohner, die noch geblieben sind, der hohe Anteil an AfD-Wählern bei der Bundestagswahl, da werden Theater immer gerne zu Bollwerken erklärt, zu Bollwerken für die Demokratie. Ich frage mich zum einen immer, wie geht man in ein Bollwerk und zum anderen, ist das nicht eine grenzenlose Überforderung von Kunst?
2: Ja, natürlich. Vor 3 Jahren, glaube ich, hatte ich ein Interview in der Deutschen Bühne und die wurde dann wirklich gleich übertitelt, wir sind kein Bollwerk. Das Zitat stammt von Monika Krütters, die ich sehr schätze, die mal bei der Verleihung des Theaterpreises des Bundes irgendwie gesagt hat, Theater sind Bollwerke der Demokratie. Ja, aber es ist genauso, wenn die Zugbrücken oben sind, dann erreiche ich die, ich erreiche ja sowieso immer nur ausschnitthaft einen Teil der Gesellschaft. Ich glaube, in Schwedt gelingt uns, dass dieser Teil der Gesellschaft durchaus größer ist, durch das vielseitige Angebot, das wir haben. Und da aber dann noch Zugbrücken oben zu lassen und nicht diese Anwesenheit Kommunikation herauszufordern, das ist ein vollkommen falscher Weg. Ich verstehe uns tatsächlich, in irgendeinem anderen Interview habe ich das gesagt, als Fitnessstudios für die Demokratie.
1: Mhm.
2: Weil die Demokratie, die freiheitlich-demokratische auf dem Boden des Grundgesetzes mit Laizismus verbunden, erfordert bestimmte Fähigkeiten, mentale Fähigkeiten des Menschen, wenn wir das wirklich leben wollen.
1: Fitnessstudio, welche Gewichte müssen Sie stemmen?
2: Die Gewichte, jetzt nehme ich mein Handy, ich auf dem Weg hier habe ich es echt nochmal durchdekliniert, weil ich dachte, das ist einer meiner wichtigsten Gedanken, die ich vielleicht heute sogar durchkriege.
1: Das können Sie
2: ohne. Das ist so. Was kann man im Theater alles lernen? Indem man sich einfach Inszenierungen anschaut. Ambivalenzkraft, das Aushalten von Widersprüchlichkeiten, von Undeutlichkeiten, Uneindeutigkeiten, den Perspektivwechsel, dialektisches Denken, Streitfähigkeit, Frustrationstoleranz.
1: Frustrationstoleranz, weil man weiß, man hat unter seinen Gästen viele, die vielleicht auch gar nicht einer Meinung sind, aber man lädt sie trotzdem ein.
2: Aushalten müssen, dass der andere, der Gedanke, dass der andere vielleicht recht haben könnte.
1: Der muss erlaubt sein, sagt André Nicke, heute bei uns zu Gast. Intendant der Uckermärkischen Bühnen in Schwedt, kurz UPS.

0: Seed mit Hail Bob. Auf dem Dach der uckermärkischen Bühnenschwed gibt es nicht nur eine Webcam, da stand während der Corona-Pandemie auch der Intendant André Nicke auf dem Dach seines Theaters und schmetterte täglich ein Gedicht unter die Leute. Geschichte ging durch die Gazetten, Herr Nicke. Ich habe mich gefragt, was erzählt uns das über Sie, dass Sie die Leute mit Gedichten beschmettert haben?
1: Na, erstmal erzählt, was ich nicht akzeptieren wollte, dass Theater geschlossene Orte sind. Weil Jahrhunderte, Jahrtausende haben Menschen Erfahrung gemacht, dass sie in der Not zusammenkommen. Und in dieser Corona-Pandemie hieß es plötzlich, wir dürfen nicht zusammenkommen. Grundlegende soziale Fehlentscheidung einer Gesellschaft, denke ich.
0: Aber nicht jeder stellt sich dann aufs Dach und rezitiert Gedichte.
1: Wir machen es ganz konkret. Eine Mitarbeiterin aus der Marketingabteilung kam und sagte, die wollten mir mein Kind heute in der Kita nicht abnehmen, weil die Theater ja geschlossene Orte sind. Das waren wir ja nicht. Wir durften nur nicht öffentlich auftreten. Und da dachte ich mir, es kann doch nicht wahr sein. Du musst werktags, ich bin immer werktags gegangen, zeigen, dass Theater nicht geschlossene Orte sind.
0: Wie haben Sie ausgewählt? Quer durch den Gemüsegarten, nach persönlichen Vorlieben?
1: Nein, ich bin ein sehr gesellschaftlich und politisch denkender Mensch. Und das, was ich morgens in den Nachrichten gehört habe, das übersetzt sich bei mir in einen Gedankenimpuls. Und dann habe ich ganz konkret nach einem Gedicht gesucht und die Menschen unten haben das verstanden. Dass es eine unmittelbare Reaktion auf das war, was gerade die Welt beschäftigte oder Deutschland beschäftigte.
0: Haben Sie es sofort verstanden oder haben erstmal auch Leute gesagt, jetzt steht er auch noch oben und redet?
1: Manche haben es auf eine gewisse Art missverstanden. Die haben gesagt, ich soll mich dort verstecken. Ich habe nur mit einer Flüstertüte gestanden. Ich wollte es so analog wie möglich machen. Ich wollte auch niemanden in Gefahr bringen und staatliche Vorgaben umgehen. Deswegen diese Kürze eines Gedichtes, niemanden auffordern, jetzt sozusagen einer Aufführung beizuwohnen. Die Menschen standen auf dem Theatervorplatz und ich habe von dort oben eben ein Gedicht gerufen gegen den Sturm der Zeit.
0: Hui, das ist ja schon wieder ein Theaterbild. Gerufen gegen den Sturm der Zeit. Herr Nicke, gibt's ein Gedicht, was Ihnen womöglich Lebensbegleiter ist, das Sie für sich ganz still, ganz inwendig, ohne Flüstertüte immer wieder befragen, wenn alles drüber und drunter geht? Oder gibt es sowas nicht? Kann ja beides sein.
1: Ja, das ist aber so. Also fragen Sie einen Schauspieler auf dem Parkplatz, ob er seinen Text von dem Abend kann. Und er kann
0: sagt erstmal, welches Stück.
1: Und er kann ihn nicht. Es braucht diese Hinführung.
0: Aber Gedichte sind ein Medium für Sie.
1: Ich brauche auf alle Fälle, gibt es natürlich die Brecht-Gedichte, ne? Lege den Finger auf jeden Posten und frage, wie kommt ihr hierher? Das braucht man, lasst ihr nichts einreden. Oder von Goethe, in der Beschränkung erst zeigt sich der Meister. Aber das sind alles immer wieder dialektische Gedichte, die mein Denken begleiten.
0: Und die Sie dann auch immer wieder für sich befragen, wenn Sie an irgendeiner Lebenskurve stehen oder wenn mal wieder alles drunter und drunter
1: Andreas
0: geht.
1: Andreas Gryphius, Menschliches Elend, also die Gedichte des Mittelalters, das aus dem 30-jährigen Krieg, die oftmals auf den Punkt bringen, was wir Menschen jetzt wieder in einer Welt sind, von der man annehmen könnte, dass sie zusammenbricht.
0: Schauen wir mal auf Ihre Welt, als Sie klein waren, geboren 1966 in Bautzen, als Sohn einer alleinerziehenden Mutter.
1: Ja.
0: Können Sie Sorbisch?
1: Nein, kann ich nicht. Ich bin natürlich in einer Stadt mit Zweisprachigkeit an den Straßennamen und an den Geschäften aufgewachsen. Ich bin nicht wirklich sprachaffin. Ich mag im Deutschen relativ eloquent sein, aber das andere, da...
0: Die Stadt war auch eher berühmt für ein berühmt-berüchtigtes Gefängnis. Hat man davon eigentlich, 66 sind Sie geboren. Haben Sie davon als Kind, als Jugendlicher was mitbekommen, was da so los war?
1: Ich bin ja weit gekommen, ne? Von Bautzen nach Schwedt. DDR-Bürger versteht die Anspielung, weil in Schwedt natürlich auch ein berüchtigter Knast war. Das gelbe Elend, natürlich ist das ein geflügeltes Wort in Bautzen, aber das ist ja nur ein Teil der Wahrheit, weil in Bautzen gab es zu der Zeit eben auch einen politischen Knast, wo zum Beispiel Rudolf Barrow eingesperrt war. Darüber wurde unter der Hand gesprochen. Das ist vergleichbar möglicherweise, wo die Großeltern immer sagen, wir haben es ja nicht gewusst. Ich spiele jetzt auf das Dritte Reich an. Man hat es immer gewusst, man hat aus Angst nicht öffentlich darüber gesprochen.
0: Keine Flüstertüte, aber unterm Tisch.
1: Ja.
0: Viel.
1: Aber die Einordnung fehlte trotzdem.
0: Ja. Sie sollen aber, ich weiß nicht, ob das stimmt, Sie sollen im Buddelkasten schon erzählt haben, ich leite mal ein Theater. Was war denn das für ein Kind?
1: Nee, aber ich war im Buddelkasten schon der Bestimmer. Und leiten muss man wollen. Ja, also das ist vielleicht so eine Grundvoraussetzung. Und das kommt tatsächlich schon aus dem Buddelkasten.
0: Also Sie sind gerne der die Richtung vorgibt.
1: Nein, ich bin der Organisator von Spielen. Ich hatte alles. Das ist jetzt sozusagen politisch nicht mehr ganz korrekt, aber ich hatte die größte Sammlung, um Räuber und Gendarm zu spielen und Indianer und Cowboy zu spielen. Ich habe die gesamte Kinderschaft der Umgebung ausgestattet mit den dazugehörigen Requisiten und Utensilien.
0: Und Sie waren immer der Häuptling?
1: Ich weiß nicht, was ich war. Es ging darum, dass man natürlich gewinnt.
0: Aha, schöne Ehrlichkeit. Ich habe ein bisschen gestaunt, weil ein anderer Berufswunsch auch überliefert ist. Ja. Ein sehr viel introvertierter, nämlich Orgelbauer. Das ging für mich ganz schwer zusammen.
1: Ach, das könnte ich heute noch machen. Und während des Studiums gab es eine Krise. Ich habe an der Ernst Busch hier in Berlin studiert. Und da wollte ich hinwerfen. Weil, dass du als Künstler eine wahnsinnige Elefantenhaut brauchst und drin dir diesen wahnsinnig weichen Kern erhalten musst, das muss man erstmal lernen, das muss man professionell, braucht man das einfach.
0: Braucht man eine Ölhaut, dass man einfach auch mal
1: Ja. Vielleicht habe ich damals auch noch nicht bestimmte Sachen verstanden beim Publikum, die später gekommen sind. Und dann bin ich in meine Heimatstadt Bautzen gefahren, Orgelbaueule. Und dann sagte mir der Leiter dort, sind Sie Tischler, sind Sie Elektriker, sind Sie Installateur? Das müssten Sie erstmal sein und dann müsste hier jemand wegsterben, damit Sie in dieser Produktionsgenossenschaft eine Stelle kriegen können.
0: Das ist nicht
1: Daran ist
0: so
1: es gescheitert.
0: Richtig. Sonst wären Sie als Orgelbauer bei uns.
1: Ja, das war damals so eine Phase, da wäre ich, glaube ich, vom Studium ab. Und dann hat er noch gesagt, seien Sie froh, dass Sie so ein tolles Studium haben. Machen Sie sich zurück nach Berlin.
0: Es war ja auch ein tolles Studium, Ernst Busch. Ja. Bis heute, damals schon, aber bis heute eine der renommiertesten Schauspielschulen, die es überhaupt gibt. Ja. Sie müssen sehr hartnäckig sein. Ich hörte nämlich, Sie haben die zwar mit Aplomb absolviert, aber Sie sind auch erstmal durchgerasselt.
1: Natürlich.
0: Ist Hartnäckigkeit ein Hauptcharakterzug von André Nicke?
1: Jetzt muss man einen Moment nachdenken. Wer überlegt, sucht nach Gründen, Nein zu sagen. Vielleicht wusste ich, der war so tief drin, dieser Berufswunsch, dass ich mir nichts anderes vorstellen konnte und wollte. Mhm. Und seit der 6. Klasse wollte ich das. Und das hat eindeutig mit Vermittlung zu tun, ein Hoch auf die Lehrer, auf die Deutschlehrer. Dieser Deutschlehrer ließ Stehgreifspiele im Unterricht zu.
0: Und das hat gezündet.
1: Und das hat gezündet. Und dann gründete ich einen Spielclub an der Schule und später auf der EOS, also während des Abiturs, halt noch ein Schulkabarett.
0: Es ist ja auch schön gewachsen. Sie sind heute regieführender Intendant, ausgebildeter Schauspieler, ein rundum Theatermensch. Womöglich klopft der Schauspieler beim Intendanten immer an und sagt, ich möchte auch mal wieder, das weiß ich
1: der
0: nicht.
1: Der ist zu kurz gekommen, der Schauspieler
0: in meiner Biografie. Ich frage mich immer, ob Sie sich dann in diesem Triumvirat, was Sie verkörpern, ob Sie sich da auch manchmal zanken. Ich bin drei.
1: Es ist gut, dass man weiß, wie ein Schauspieler funktioniert, welche handwerklichen Mittel er haben müsste, um bestimmte Sachen zu spielen, um zu übersetzen. Und dabei kann ich als Regisseur dann Darstellern helfen oder darauf bestehen, es abzufordern.
0: Mhm. Und das hilft?
1: Nächste richtig gute Frage. Als junger Regisseur habe ich manchen Schauspielern zu verstehen gegeben, dass er nichts kann. Das hat ihn nicht produktiver gemacht. Heute glaube ich, über ein größeres Instrumentarium zur Verfügung, um einen Schauspieler produktiv zu machen.
0: Es ist ja immer ein Beruf mit Menschen und meistens kommt man bei Menschen nicht so weit, wenn man einfach nur datsch, kannst nichts, dann erreicht man furchtbar viel.
1: Alles ist Kommunikation und Kommunikation ist Beziehungsebene.
0: Sie haben dann, wie gesagt, die Ernst-Busch-Schule absolviert, dann haben Sie gespielt, unter anderem am Deutschen Theater in Berlin, an anderen Berliner Theatern, sind dann vor vielen Jahren schon nach Schwedt gelangt, erst als Schauspieldirektor, dann als Intendant. Ich hege ja persönlich das Vorurteil, dass man die Menschen, für die man spielt, so im Grundsatz, nicht in jedem Einzelheiten, dass man die im Grundsatz erstmal mögen muss. Was mögen Sie an den Schwedern, Herr Nicke?
1: Im Grunde genommen immer noch ihre Ostsozialisierung und damit einen Blick auf Gesellschaft und auf Probleme und auf mögliche Problemlösungsideen, die ich verstehe und von denen ich glaube, dass sie mich verstehen.
0: Wir brauchen ein Beispiel.
1: Das hat eben ganz viel mit Identität dann zu tun und Vertrauen zu tun. Mhm. Das ist erstmal eine grundsätzlich sehr bodenständige Farbe der Menschen, die nicht so sehr über Sozialtechniken im täglichen Geplauder verfügen, sondern gleich zum Punkt kommen. Da weiß man aber, woran man ist. Und da kann man auch, also dort wird mit offenem Visier wird dort umgegangen.
0: Und das mag er, André Nicke, heute bei uns zu Gast im Gespräch von Deutschlandfunk Kultur. Musik.

0: Jet Black Notebook, so hieß dieser Song. André Nicke macht mit seinem Team Theater an der deutsch-polnischen Grenze in einem großen Haus, anspruchsvolles Theater. Gleichzeitig muss er dieses Riesenhaus immer füllen, was ihm überraschend gut gelingt, wird immer wieder hochgehalten. Zugleich, Herr Nicke, verläuft sich ja selten ein Theaterkritiker einer überregionalen Zeitung nach Schwedt. Ist das Fluch oder ist das Segen?
1: Es ist nicht ganz so. Wir haben allein in dieser zurückliegenden Spielzeit immer eine Nominierung für den Faust, für den Deutschen Theaterpreis mit einer Inszenierung.
0: Wir haben auch ein paar Awards gekriegt.
1: Ja, wir haben den Wettenbauer Award der Deutschen Theatertechnischen Gesellschaft bekommen von der Pomerania für 30 Jahre deutsch-polnische Zusammenarbeit.
0: Aber so der Normalfall in der FAZ zu stehen, ist es für Schwedt das Theater
1: nicht. Ist nicht, aber da sind wir viele kleine Theater. Ich sage immer, wir sind bei den sieben Zwergen hinter den sieben Bergen und wir müssen besonders hochspringen, um wahrgenommen zu werden. Ich bin aber letztlich meinem Publikum verpflichtet und nicht dem Feuilleton. Das ist auch wieder so ein großer Spagat, den man einfach aushalten muss.
0: Danke für den Satz. Ich habe nämlich, eines wollte ich mit Ihnen unbedingt noch ansprechen, dieses Stadttheatersystem, um das uns die ganze Welt beneidet. In Ost und West, in Nord und Süd ist es so, dass eigentlich kein Mensch, ich sag mal, länger als eine Stunde unterwegs sein muss, um Theater, Konzert, Tanz, vielleicht nicht alles auf einmal, vielleicht nur eine Sparte, aber wichtig, um etwas live zu erleben, wirklich lebendig, selbstgemacht und nicht aus der Dose. Das ist was, um das uns die ganze Welt beneidet. Und ich habe oft den Eindruck, dass wir diesen Umstand gar nicht so sehr schätzen, wie er das verdient. Dass der Blick immer sehr oft, sicherlich für viele Inszenierungen zu Recht, nach Berlin, nach Hamburg, nach München denkt. Und ich frage mich oft, wie oft denkt André Nicke, das ist aber unfair.
1: Das ist auf eine gewisse, ich könnte jetzt sagen, in welchen Funktionen ich alles im Deutschen Bühnenverein noch unterwegs bin und solche Diskussionen versuche anzustoßen, dass natürlich große Theater durchaus mit einem anderen Rückenwind segeln und man vielleicht mal über einen Preis für die kleineren Häuser nachdenken sollte. Oftmals sind Theaterbauten im ländlichen Raum die größten städtischen oder staatlichen oder kommunalen Einrichtungen. Oftmals fehlt eben dann dort ein Schwimmbad, ein Kino, was weiß ich nicht alles.
0: Wo haben Sie in Bautzen Theater gesehen, die
1: TDR? Natürlich, ja. Da gab es in Zittau eins, gab es in Görlitz eins, gab es Dresden schon wieder. Da gab es in Bautzen ein Mehrspartenhaus, Vierspartenhaus sogar mit Puppenspiel. Das hat mich unwahrscheinlich geprägt. Aber weil wir gerade in einem Haus sitzen, aus dem von 1946 bis 1990 Friedrich Luft die Stimme der Kritik gesendet hat, das habe ich als Jugendlicher über Rias Berlin in Bautzen im Radio gehört. Das ist so eine zweite Initialzündung, weil so lebendig, wie dort Theater beschrieben wurde, das hat etwas in mir angezündet. Was ich sagen will, also Kulturpolitik ist eben auch immer Regionalpolitik. Also ich muss diese Kultur fördern, weil Demokratie muss vor Ort regional erlebbar werden und nicht über Entscheidungen in Brüssel am Grüntisch.
0: Und dann ist sie vielleicht kein Bollwerk, aber ein Schutz? Womöglich?
1: Ja, wir sollten der Kunst nicht immer Funktion. Der Kosmos der Politik und der Kosmos der Kunst sind vollkommen unterschiedliche Kosmen. Die Kunst darf alles und muss nichts. Die Politik soll ständig immer alles können, müssen, darf aber kaum was bei vielen Grenzen. Deswegen gibt es ständige Vereinnahmungsversuche der Politik, sich des anderen Kosmos zu bemächtigen. Das erleben wir durch alle gesellschaftlichen Formen durch. Da müssen wir widerständig bleiben und eben nicht über Funktionen nachdenken. Aber natürlich können wir etwas sein. Jetzt knüpfe ich wieder an den Gedanken des Fitnessstudios an, wo wir etwas lernen können, nicht belehrt werden, wo wir etwas lernen können über Welt.
0: Lernen, nicht belehrt werden. Das nehme ich aus diesem Gespräch auf jeden Fall mit. Sie leben in einer Stadt, in der die AfD eine starke Position hat. Da kommt man nicht dran vorbei. Unter anderem mit dem Gedanken, stellt doch einfach die Trumpfspalleitung wieder an, dann haben wir keine Probleme. Das darf sehr bezweifelt werden, aber es bleibt Tatsache, bei den letzten Bundestagswahlen kam diese Partei in Schwedt auf rund 40% Erststimmen. Lässt Sie das manchmal verzweifeln?
1: Verzweifeln lassen mich manchmal andere Sachen, dass es Angriffe auf die Kunstfreiheit gibt, die gar nicht von der AfD kommen, sondern durchaus von etablierten Parteien, im Glauben, die Kunst hätte Bilder zu liefern, die bestätigen, dass es so ist, wie es jetzt im Moment ist. Das ist durchaus mein größeres Problem, wo ich Bauchschmerzen habe. Ansonsten unterscheide ich eher zwischen Mut und Mutlosigkeit. Und weniger zwischen dem, was Rechtszuschreibungen und Linkszuschreibungen sind. Mir hat Friedrich Schorle immer mal in ein Buch von ihm reingeschrieben, Mut macht Mut. Und das ist wirklich ein Lebensmotto von mir geworden. Es braucht immer einen, der vorangeht. Und auch ein Theater kann in einer Region etwas sein, das vorangeht. Wenn man sich umdreht mit seiner Meinung und findet die eben nochmal bestätigt in der Vielfältigkeit der Aussagen, in der Uneindeutigkeit, die Kunst liefern kann.
0: Und da spricht dann auch ganz tief drin der kleine Junge aus dem Buddelkasten, der immer die größte Sammlung in Jana hatte und dachte, dem muss ich mal nachgehen, der spricht da mit.
1: Den höre ich zumindest. Das spricht vielleicht für ein antrainiertes Selbstbewusstsein. Das eine sind ja Präferenzen, das andere Kompetenzen, die man im Leben erwerben muss.
0: Ganz kurz reden wir noch über was anderes. Wenn Ihnen alles zu viel wird und sonst auch, dann haben Sie jahrelang den alten Fritz gemimt, Friedrich II., in Auseinandersetzung mit seinem Müller von nebenan, eine Kabarettreihe. Die hatte Kultcharakter. Friedrich II. Und sein Müller-Nachbar, die zofften sich wie ein altes Ehepaar über Gott und die Welt. War das das reine Vergnügen?
1: So oft wie es war, jede Woche eine Sendung im Radio und fast jede Woche noch einmal mit einem Kabarettprogramm im Land unterwegs zu sein, neben den ganzen anderen Tätigkeiten, das konnte auch schon mal viel werden. Aber auch ich habe als Künstler prekäre Lebenssituationen erlebt und da hat es mir finanziell den Arsch gerettet.
0: Es hat ihn den Arsch gerettet, aber ich glaube, es hat ihn auch Spaß gemacht.
1: Ne? Immer.
0: Man denkt sich diesen Friedrich II. Ja so ein bisschen als verkniffenen Typen, trotz seiner Flöte, trotz seiner vielen Hunde. Ja, der sieht immer wahnsinnig verkniffen aus. Sie sehen eigentlich gar nicht verkniffen aus.
1: Ja, ich bin ja Schauspieler.
0: Aber das war dann so richtig für André Nicke das große Vergnügen. Viel Arbeit, nicht immer die Beachtung, die man vielleicht sich wünscht oder die man verdient in schwierigen Verhältnissen. Ich habe mich, auch wenn Sie mir jetzt so gegenüber sehen, oft gefragt, Herr Nicke, können Sie auch nichts machen? Und was machen Sie, wenn Sie nichts machen?
1: Nein, ich kann nichts machen. Ich habe seit 2 Jahren eine Immobilie macht immobil und trotzdem haben wir uns zu dem Schritt entschlossen und haben am Rand des Nationalparks was ganz Kleines mit einem fantastisch großen Garten und in dem buddle ich und ackere vor mich hin. Und das ist so ein Stück Kompensation. Da bin ich raus, da bin ich im Augenblick.
0: Ja, das macht Sie dann ruhig und gelassen oder balanciert wieder aus?
1: Das balanciert aus, schafft neuen Stress. Weil ein Garten muss in Schach gehalten werden.
0: Und wenn dann die Erdbeeren vertrocknen, ist das doof.
1: Ach, das ist alles. Man muss da ja auch wieder eine Form von Gelassenheit. Es gibt ja irgendwie so einen wunderbaren Spruch, der Dumme hat zu allem eine Meinung, der Kluge zu allem eine Antwort und der Weise geht in den Garten und schweigt.
0: Das ist, glaube ich, chinesisch, ne?
1: Ja.
0: Herr Nicke, wann wird im großen Haus, das jetzt aufwendig renoviert wird oder saniert, nicht renoviert,
1: saniert, ja,
0: wann wird wieder gespielt?
1: Ich verkünde das von Anfang an, auf dass ich eine Setzung schaffe, die Realität wird, dass wir den Jahreswechsel 27/28 mit einer großen Silvestershow wieder feiern werden im großen Saal.
0: Ich drücke Ihnen dafür ganz, ganz doll die Daumen.
1: Dankeschön.
0: Und Sie haben mich neugierig gemacht. Ich werde mal kommen. Ich bin sehr gespannt.
1: Unbedingt. Sie werden überrascht sein.
0: Danke, danke. Alles Gute und immer wieder ein herzliches Toi, Toi, Toi für das, was Sie tun, Herr Nicke.
1: Wird schon schief gehen.
0: André Nicke, der Intendant der Schauspielbühnen in der uckermärkischen Schauspielbühnen Schwedt, kurz UPS. Immer wenn ich UPS sage, werde ich an Sie denken in Zukunft. Gleich nach den 10 Uhr Nachrichten in der Lesart bei den Literaturkollegen geht Ihre tolle Reihe weiter, Great American Novels. Die geht dann in die Schlussrunde. Der 10. Teil widmet sich Phil Ross. Ein Blick auf die Klassiker der amerikanischen Literatur und auch auf ein immer wieder anderes und immer wieder neues Amerika. In diesem Sinne bleiben Sie bei uns. Bis dann.

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6: Mit Daniel Marschke. Unionsfraktionschef Spahn verteidigt die geplante Attestpflicht ab dem ersten Krankheitstag. Fußball-Bundestrainer Julian Nagelsmann will offenbar zurücktreten und der chinakritische Hongkonger Buchhändler Lam Wing Ki ist gestorben. Das von Schwarz-Rot vereinbarte Reformpaket sorgt weiter für Diskussionen. Dabei geht es vor allem um die geplante Attestpflicht ab dem ersten Krankheitstag. Kritik daran kommt von Krankenkassen, Ärzten und Sozialverbänden. So beklagen Verdi und der Sozialverband VdK eine Misstrauenskultur. Ärzteverbände befürchten überfüllte Praxen. Unionsfraktionschef Spahn dagegen verteidigte die geplante Pflicht zur Vorlage eines Attestes bereits am ersten Krankheitstag.
7: Die kann der Arbeitgeber übrigens heute schon verlangen, ab Tag 1. Wir machen das zur Regel. Und dann stellt sich natürlich die Frage, wer tatsächlich krank ist. Der wird seinen Arzt kontaktieren. Der muss übrigens auch nicht ins Wartezimmer. Es gibt auch Videosprechstunden, die man mit dem Arzt dann haben kann. Wer aber tatsächlich vielleicht an dem jeweiligen Morgen nicht wirklich krank ist, aber noch überlegt, ob er hingehen sollte, der entscheidet sich dann im Zweifel vielleicht doch fürs Arbeiten. Das ist auch fairer gegenüber den Kollegen.
6: Der CDU-Politiker Jens Spahn im ARD-Fernsehen. Bundesfinanzminister Klingbeil sprach von einem Kompromiss. Der SPD-Politiker strebt nach eigener Aussage ebenfalls im ARD-Fernsehen praktikable Lösungen bei der Umsetzung an. Nach dem Aus der deutschen Fußballnationalmannschaft im 16. Finale der Weltmeisterschaft will Bundestrainer Nagelsmann nun offenbar doch zurücktreten. Laut Medien soll der 38-Jährige nach einer Krisensitzung beim Deutschen Fußballbund seine bisherige Haltung überdacht haben. Nach der Niederlage gegen Paraguay hatte Nagelsmann noch gesagt, weiter als Bundestrainer zur Verfügung stehen zu wollen. Offiziell bestätigt wurde der Rücktritt noch nicht. Tim Brockmeier.
8: Das sportlich enttäuschende Abschneiden der DFB-Elf mit dem Aus im Elfmeterschießen gegen Paraguay kostete Nagelsmann letztendlich den Job. Aber auch seine wiederholten kommunikativen Patzer vor der WM und direkt nach dem Ausscheiden hatten ihm viel Kritik eingebracht. Für den DFB beginnt damit jetzt die Suche nach einem Nachfolger. Die Spekulationen rund um Jürgen Klopp sind riesig. Noch aber ist der zum einen als TV-Experte bei der WM tätig, zudem steht er noch als sogenannter Global Head of Soccer im Fußballimperium von Red Bull unter Vertrag.
6: An mehreren deutschen Standorten von Mercedes-Benz haben am Morgen Protestaktionen begonnen. Diese richten sich gegen den schärferen Sparkurs des Autoherstellers. Zu den Kundgebungen aufgerufen hat die IG Metall. Sie finden unter anderem in Sindelfingen, Berlin, Düsseldorf und Hamburg statt. Die Gewerkschaft will mit den Aktionen nach eigener Aussage die 35-Stunden-Woche verteidigen und sich dafür einsetzen, dass Arbeitsplätze und Standorte in Deutschland gesichert werden. Mercedes hat seinen Sparkurs zuletzt verschärft. So wurde eine Sonderzahlung auf das nächste Jahr verschoben. Außerdem will der Vorstand mit dem Betriebsrat über eine Verlängerung der Arbeitszeit ohne Lohnausgleich sprechen. In Algerien haben sich noch nie so wenige Menschen an einer Parlamentswahl beteiligt wie dieses Mal. Das teilte am Abend die Nationale Wahlkommission mit. Demnach hat gestern nur jeder Fünfte der rund 25 Millionen Berechtigten seine Stimme abgegeben. Schon vor 5 Jahren hatte die Beteiligung mit 23% ein Rekordtief erreicht. Stefan Illert.
4: Dieses Ergebnis wurde nun noch einmal deutlich unterschritten, obwohl namhafte Oppositionsparteien diesmal vom Boykott absahen und zur Wahl antraten. Mehrere Experten werten das als Zeichen großer Unzufriedenheit mit dem Regime in Algier und als Desinteresse an der Politik. Es wird erwartet, dass wie immer die Nationale Befreiungsfront FLN und mit ihr verbündete Parteien die Wahl gewinnen.
6: Der regierungskritische Hongkonger Buchhändler Lam Wing Kee ist im Alter von 70 Jahren gestorben. Das berichtet die South China Morning Post und beruft sich dabei auf taiwanesische Medien. Lam war 2015 von chinesischen Sicherheitskräften in Hongkong festgenommen und inhaftiert worden. Die Inhaftierung war Teil einer Aktion, bei der 5 Buchhändler in China, Hongkong und Thailand verschwanden und später in chinesischer Haft wieder auftauchten. Dabei wurden sie gezwungen, im staatlichen Fernsehen Geständnisse abzulegen.
0: Das Wetter.
6: An den Alpen muss mit Regen gerechnet werden. Auch im Norden und Osten kann es vereinzelt etwas regnen. Ansonsten ist es heute meist trocken, im Süden und Südwesten auch sonnig. Die Temperaturen steigen auf 18 bis 28 Grad.
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9: Herzlich willkommen. Sich so intensiv in historische Tatsachen hineinversetzen, dass daraus lebendige Geschichten werden, die Millionen Leute lesen wollen. Darauf hat der Autor und Kurator Florian Illies eine Art Erfolgspatent. Ganz egal, ob er über den Sommer des Jahrhunderts 1913, über Caspar David Friedrich oder jetzt über den Alchemisten Johannes Kunkel schreibt. Träume aus Feuer heißt sein neues Buch und ich freue mich, mit ihm darüber sprechen zu können. Guten Morgen in die Schweiz. Hallo Florian Illies.
10: Hallo, schönen guten Morgen.
9: Sie sind vermutlich gerade viel mit Ihrem neuen Buch unterwegs und ich frage mich, wenn Sie so Veranstaltungen damit haben, wie erleben Sie das? Warum kommt diese Art Geschichte zu erzählen, wo Sie einen so mitnehmen in die Vergangenheit, bei den Menschen, bei Ihren Lesern so gut an? Ist das die alte Sehnsucht, durch die Zeit reisen zu wollen?
10: Ich glaube, es geht all den Leserinnen und Lesern so wie mir. Man will eigentlich viel, viel mehr über die Geschichte wissen. Man will das verstehen. Man will begreifen, wie eigentlich all die Menschen vor uns gelebt haben. Aber Geschichtsbücher lassen einen so selten wirklich zurückreisen, weil sie Schwarz-Weiß-Fotos haben und viele Fakten und das Lebensnahe, das Atmosphärische fehlt. Und das hat mich selbst immer so gestört. Das hat mir selbst immer so gefehlt, dass ich irgendwann beschlossen habe, dann mit dem Buch 1913 es selbst anders zu machen, um lebensnahe Geschichte erzählen zu können. Und ich freue mich, dass so viele mit mir auf diese Zeitreisen gehen wollen.
9: Und wie Sie das hinkriegen, dass man buchstäblich das rubinrote Glas von Johannes Kunkel in der Sonne funkeln sieht, darauf freue ich mich, dass wir gleich darüber sprechen. Florian Illies, gleich mehr über Träume aus Feuer.

0: Der amerikanische Sänger Johnny war das mit einem geradezu klassischen Liebeslied. True heißt dieser Song. Träume aus Feuer, der Alchemist von der Pfaueninsel, so heißt das neue Buch von Florian Illies. Es führt ins Barockzeitalter, ins 17. Jahrhundert, genauer ins Jahr 1685, als der Alchemist Johannes Kunkel vom großen Kurfürsten die Pfaueninsel geschenkt bekommt, um dort mit seinem funkelnden Rubinglas zu experimentieren. Florian Illies, dieser Johannes Kunkel, ich dachte beim Lesen ihres Buchs, der ist ja schon wie eine Romanfigur. Das ist so ein mutiger Träumer, der unermüdlich versucht, seine Träume auch wahr werden zu lassen. Aber gleichzeitig ist er auch Verfasser eines Standardwerks über die Glasmacherkunst seiner Zeit. Also er hat auch so wissenschaftliche Ambitionen. Was war das für ein Typ von Mensch?
1: Ja, er erschien mir eben genau auch wie ein wunderbarer Held für ein Buch, gerade in seiner Zerrissenheit. Das ist wirklich ein Mann des Barocks, offenbar sehr lebensfreudig, sehr lebenslustig, auch sehr eitel. Er zwirbelte immer seinen Schnurrbart, er bildet sich selbst ab in seinen Büchern. Also ein sehr machtbewusster, ein sehr selbstbewusster Mensch, zugleich ein besessener Wissenschaftler. Er experimentierte den ganzen Tag, die ganze Nacht in seinem Labor mit irgendwelchen Substanzen und goss irgendwas zusammen und schaute dann, ob was Besonderes dabei herauskam. Und bevor er dieses traumhafte Glas entwickelte, hat er auch schon das Phosphor entwickelt, also das Phosphor nachgebaut und chemisch verstanden, was da leuchtet, wenn das Phosphor leuchtet. Also das ist offenbar eine Figur, der sich besonders um leuchtende Stoffe, um das Glas, um das Phosphor gekümmert hat und vielleicht deshalb auch so eine ideale Figur, wenn man aus heutiger Zeit zurückblickt und dann das Funkeln, das Leuchten der Vergangenheit entdecken will.
0: Und dieses Glas, dieses Rubinrote, das gibt's ja noch. Durften Sie sich da ein Stück ausleihen und auf den Schreibtisch stellen zur Inspiration beim Schreiben?
1: Nein, das ist so kostbar und so zerbrechlich, dass ich mich nur mit meinen Augen dem nähern konnte. Immerhin auf Zentimeter Nähe im Stadtmuseum in Berlin gibt es einige kostbarste Stücke, aber nur die jeweilige Kuratorin darf die anfassen mit weißen Handschuhen und ich durfte sie aber quasi einatmen. Das ist für mich schon sehr wichtig. Ich brauche die Atmosphäre dieses Stoffes. Ich brauche das Funkeln des Glases in der Sonne, so wie ich für meine Bücher die Atmosphäre auf der Pfaueninsel brauche, um das lebendig beschreiben zu können und natürlich auch die Objekte der Begierde, also diese rot-purpur leuchtenden Gläser.
0: Diese Pfaueninsel, die der große Kurfürst Friedrich Wilhelm dem Kunkel geschenkt hat, damit er dort seine Arbeit im Geheimen vorantreiben konnte. Vielleicht können Sie uns die mal beschreiben, was das für eine Insel in der Havel ist, damit unsere Zuhörer sich das auch vorstellen können.
1: Gerne, denn es ist für mich von meinem ersten Tag an in Berlin der wichtigste Fluchtpunkt eigentlich, weil es ist alles anders als in Berlin. Es ist still dort und nicht laut. Es ist schön dort und nicht hässlich. Und es ist magisch dort und nicht profan wie in Berlin. Und offenbar war es genau so auch schon damals. Es ist ein kleines Eiland inmitten der Havel und das wurde auserkoren, wie auch schon in Murano vor Venedig wurde die Glasmacherkunst auf eine Insel ausgelagert, aus zwei Gründen. Man sollte schnell löschen können, wenn es brennt, und man wollte, dass die Geheimnisse bei dem blieben, der die Rezepte kannte für das besondere Glas. Und deswegen also schenkte der große Kurfürst dieses kleine, eine nur mit Eichen bewachsene Eiland dem Johannes Kunkel und er durfte darauf seine Glashütte bauen und eine Brauerei errichten, denn die Glasarbeiter, die arbeiten den ganzen Tag bei irrwitzigen Temperaturen, also ungefähr den genauen Temperaturen vom letzten Wochenende. Das haben sie jeden Tag an ihrer Arbeitsstätte und deswegen mussten sie 4 bis 5 Liter Bier am Tag dabei trinken. Und das wurde sozusagen in einer eigenen Inselbräu auf der Pfaueninsel dazu gebraut.
0: Und dieses Geheimnisvolle, dass sie da auf Inseln geschickt wurden, um zu experimentieren, das lag auch daran, weil die Glaskunst ja eben auch richtig viel Geld einbringen konnte, nicht?
1: Ja, das war ein richtig großes Wirtschaftsunternehmen. Der große Kurfürst füllte damit seine Kassen auf mit diesem Glas, was dort entstand. Es war letztlich vor dem Tesla das erste Luxusgut aus Brandenburg. Danach kam 300 Jahre nichts mehr, bevor der Tesla kam. Nein, die haben wirklich sehr viel Geld damit gemacht. Es wurde eben, weil es so gut war, was der Johannes

0: verbunden?
1: Ja, das ist dokumentiert, dieses enge Verhältnis. Es ist dokumentiert durch die Eifersucht der anderen am Hofe. Also der Alchemist Kunkel hatte den Titel eines geheimen Kammerdieners. Und die anderen Kammerdiener, die waren sehr eifersüchtig, dass er diesen direkten Zugang zum Kurfürsten hatte. Und wir wissen, dass der Kurfürst mit seinem Boot immer wieder auf die Fauninsel fuhr, um sich mit Kunkel zu besprechen, zu beraten. Wir wissen es nicht, was sie besprochen haben. Was sie verbunden hat, waren die Komplikationen einer Patchwork-Familie. Beide waren in zweiter Ehe verheiratet. Beide mussten mit den Komplikationen umgehen, dass da viele Kinder aus unterschiedlichen Ehen waren. Beim großen Kurfürsten, vor allem mit der...
0: Hallo, Herr Ilies? Wir hören Sie jetzt gerade nicht mehr.
1: Oh.
0: Ah, jetzt sind Sie wieder da.
1: Verzeihung sehr. Bei Dorothea, diese Kurfürstin Dorothea ist die große Hauptdarstellerin eigentlich dieses Buches, eine heldenhafte Frau, Gönnerin des Johannes Kunkel. Und sie ist eigentlich eine wirklich ganz moderne Frau, die diesen großen Kurfürsten auf allen Schlachtzügen begleitet und die größte Sammlerin auch des Glases von Kunkel schon zu Lebzeiten wird. Also wir haben hier neben Kunkel dieses Kurfürstenpaar und natürlich die Fauninsel selbst als Hauptdarsteller.
0: Und diese Dorothea, Sie haben schon gesagt, die begleitet ihren Mann sogar auf Feldzüge. Dann schlafen die beiden da im Doppelbett. Das dürfte auch ziemlich einmalig in der Zeit gewesen sein.
1: Vollkommen einmalig. Sie geht auf jeden Feldzug, auf jeden Schlachtzug mit. Und das führt auch zu dem völlig einmaligen Ergebnis, dass wahrscheinlich der große Kurfürst der einzige Herrscher des europäischen Barock war, für den keine einzige Mätresse dokumentiert ist.
0: Ja, das ist wirklich wahrscheinlich einmalig. Das ist auch sehr amüsant, wie Sie das beschreiben, überhaupt die Szenen am Hof. Da zum Beispiel gibt es da auch einen Leibarzt, Dr. Menzel, der verordnet dann dem Kurfürsten gegen seine Gicht und die Nierensteine gar keine Medizin, sondern lässt irgendwelche Laozi-Sprüche ab. Gab es den wirklich oder haben Sie sich den ausgedacht?
1: Nein, ich bin ja, auch wenn ich versuche, sehr anschaulich, sehr lebhaft und lebensnah zu erzählen, ein Sachbuchautor. Und natürlich gab es diesen Christian Menzel und er hat tatsächlich als erster in Deutschland überhaupt über die chinesische Sprache Bücher verfasst. Ein riesiges Übersetzungswerk, ein deutsch-chinesisches Wörterbuch, deutsch-lateinisch-chinesisches Wörterbuch verfasst. Und man weiß, dass er ausschließlich sich diesen chinesischen Weisheiten widmete und leider immer weniger der Gesundheit seines Kurfürsten.
0: Florian Ilies, Sie können sich ja inzwischen längst aussuchen, worüber Sie schreiben. Was muss denn überhaupt so eine Figur und einen Stoff haben, damit Sie Lust kriegen, sich damit zu befassen?
1: Ich habe Sie können sich vorstellen, in meinem Kopf sind ganz, ganz viele historische Figuren, die da miteinander reden, die durch meinen Kopf spazieren gehen und die mir versuchen, Geschichten aus ihrer Zeit zu erzählen. Und da sind jetzt natürlich auch wieder ganz viele neue, die sich da mit meinen alten Helden, also mit den Kindern der Familie Mann, mit Caspar David Friedrich und Johannes Kunkel im Kopf unterhalten. Und manchmal spüre ich, oh, diese Figur, auf diese Figur habe ich Lust, in diesem Feld, in diesem Reich bin ich noch nicht gewesen. Also wenn da was zusammenkommt, dass ich das Gefühl habe, hier ist eine Figur oder eine Frau, ein Mann, von dem es zu erzählen lohnt und ich auch das Gefühl habe, ich kann für mich und auch für meine Leserinnen und Leser ein Reich, ein Land betreten, in dem ich noch nie war, ein gedankliches, einen Erzählraum, dann habe ich Lust und dann lege ich los und ich bin mittendrin im Nachdenken, wohin das beim nächsten Mal führen könnte.
0: Und wenn Sie sagen, dann lege ich los, was heißt denn das? Also wie gehen Sie es dann an? Sitzen Sie dann erstmal eine ganze Zeit in Bibliotheken und Archiven oder gehen Sie mit Ihrem Zelt auf die Pfaueninsel und holen sich da eine Zeltgenehmigung oder wie muss ich mir das vorstellen?
1: Also auf der Fauninsel möchte ich nicht schlafen. Die Fauen sind zu laut, sie machen ja wirklich ungeheure Geräusche, aber genau so dürfen Sie sich's vorstellen. Ich brauche zwei Dinge. Ich brauche erstmal alle Fakten, die irgendwie verfügbar waren über einen Gegenstand. Das war bei der Familie Mann, bei meinem Buch Wenn die Sonne untergeht, einfacher, weil alle Manns geschrieben haben, Tagebuch, Briefe. Oder jetzt bei Johannes Kunkel war es schwierig, weil wenig erhalten ist aus dieser Zeit. Die Preußen haben ausschließlich Rechnungen aufgehoben. Also ich habe alle Rechnungen von Johannes Kunkel gesehen und eingesehen, wofür er Geld ausgegeben hat. Und am Ende soll er auch dein Geld wieder zurückzahlen. Deshalb brauche ich als zweites immer Atmosphäre. Wenn ich über Caspar David Friedrich schreibe,

0: dann muss ich mich an den Strand der Ostsee setzen, um die Sonne dort untergehen zu sehen, um das dann in meinem Buch zu beschreiben. Und wenn ich über Johannes Kunkel auf der Fauninsel schreibe, dann muss ich eher sagen, so oft wie möglich auf diese Insel, um sie im Lauf aller Jahreszeiten zu erleben. Und genau diese Stimmung jetzt, diese Sommerstimmung, die wir jetzt Ende Juni, Anfang Juli haben, die wird im Buch sehr ausführlich beschrieben, weil ich genau vor einem Jahr eben so viel da war. Und dann lasse ich diese Geräusche, die Sonne, das Licht, das Wasser, die Wolken über mir sehr auf mich wirken und mache mir sehr viele Notizen. Und die verbinde ich dann im Buch mit den Fakten. Aber die Natur ist eigentlich immer die stille Hauptdarstellerin. Denn wenn wir heute auf einen Baum schauen oder auf eine Wolke über uns, dann ist das natürlich genau derselbe Eindruck, dasselbe Gefühl, wie es Johannes Kunkel auf der Fraueninsel hatte. Zumal das herrlicherweise so ist, dass dort drei Eichen noch stehen, die 400 Jahre alt sind, also wirklich noch seit Kunkels Zeiten dort stehen. Und ich habe mich sehr oft an ihren Stamm gelehnt und meine Ohren gespitzt. Und sie haben mir ein bisschen was von damals erzählt.
1: Na, dann sind wir gespannt, was wir als nächstes von Ihnen zu lesen kriegen, Florian Illies. Vielen, vielen Dank für dieses Gespräch in Deutschlandfunk Kultur und alles Gute.
0: Ich danke Ihnen sehr.
1: Und das Buch Träume aus Feuer, der Alchemist von der Pfaueninsel, ist im Verlag Pfaueninsel erschienen und das Buch kostet 20 €.

0: Neue in Deutschlandfunk Kultur. The Eddie Karen ist ein Projekt des deutschen Musikers und Produzenten Bastian Kladny, auch bekannt als Bastido. Und er hat diesen Song zusammen mit Mr. Mahus alias Florian Hausner aufgenommen. Deutschlandfunk Kultur, Sie hören die Lesart und einen neuen, den vorerst letzten Teil unserer Reihe zum großen amerikanischen Roman. Die ganzen Folgen, die finden Sie aber weiterhin in unserer Audiothek. Und heute geht es um einen Roman aus dem Jahr 1997. Da veröffentlichte Philip Ross Amerikanisches Idyll. Ein Buch, das hinter der perfekten Fassade so einige Abgründe auslotet. Undine Fuchs.
1: Stories made in USA.
2: Schon viele erste Sätze haben Literaturgeschichte geschrieben. Seinen 1997 erschienenen Roman Amerikanisches Idyll allerdings lässt der US-Autor Philip Roth nicht mit einem Satz beginnen. Ihm reichen zwei Worte, die einen Spitznamen bilden. Der Schwede. So ruft man in den 40er Jahren in New York einen Jungen, der eigentlich auf den Namen Seymour Lee Wolf hört. Und der mit seiner großen Statur, den blonden Haaren und den blauen Augen zwischen seinen Highschool-Mitschülern emporragt. Er ist der Star im Baseball, Basketball und Football. Der schillernde Held eines ganzen Viertels von Juden der Nach-Einwanderungsgeneration.
3: Ja, wohin er auch blickte, die Menschen liebten ihn. Die Bonbonverkäufer, denen wir Jungen auf die Nerven gingen, nannten uns andere »Hey, ihr Nein« oder »Lasst das, Kleiner«. Ihn aber nannten sie respektvoll »Schwede«.
2: Ein perfekt assimilierter Jude, Erbe der von seinem Vater aufgebauten Fabrik für Damenhandschuhe. Später wird er der liebende Ehemann einer ehemaligen Miss New Jersey, der zugewandte Vater der gemeinsamen Tochter Mary. Das Kind stottert. Ansonsten scheint es tatsächlich das titelgebende amerikanische Idyll zu sein. Bis 1968 eine Ladung Dynamit diese ideale Familie zerreißt. Die zauberhafte Tochter Mary ist zur Aktivistin gegen den Vietnamkrieg und zur Bombenlegerin von Old Rimrock herangewachsen. Bei einem von ihr als Protest verübten Anschlag stirbt ein Mann. Mary taucht ab.
3: Die Tochter, die ihn aus dem ersehnten amerikanischen Idyll in etwas hineinstürzt, das dessen Gegensatz und Gegner ist. In die Raserei, die Brutalität und Verzweiflung der Gegenidylle. In den typisch amerikanischen Amoklauf.
2: Philip Roth gehört zu den wohl größten Romanciers der Literaturgeschichte. Immer wieder versetzte er seine Texte mit autobiografischen Elementen. Gerne mittels eines Schriftsteller-Alter-Egos namens Nathan Zuckerman. Der tritt auch in Amerikanisches Idyll als Erzähler auf. Die beiden verbindet ihre Herkunft als Kind assimilierter Juden in Newark. Die USA bedeuten für sie das Versprechen, dass Arbeit und vor allem Anpassung zu gesellschaftlicher Akzeptanz und persönlichem Glück führen würden. Doch wer ständig bemüht ist um die perfekte Oberfläche, der hüllt aus. So zumindest liest es sich bei Roth. Dass Mary seit ihrer Geburt stottert, deutet eine Sprechtherapeutin schon früh als Aufbegehren gegen die makellosen Eltern. Auch als der Schwede sich nach dem Anschlag auf die Suche nach Mary begibt, führt eine ihrer Weggefährtinnen ihre Gewalttat auf den elterlichen Perfektionsdrang zurück. In der Verfilmung von 2016 klingt das so.
4: Ich würde gern mit ihr sprechen.
5: Sie würde nicht gern mit Ihnen sprechen. Oder dieser Mutter.
4: Sie wissen nichts über Ihre Mutter.
5: Lady Dawn? Die Tochter der Schönheitskönigin und des Kapitäns des Footballteams? Was für ein Albtraum für ein Mädchen mit einer Seele.
4: Dawn ist aber keine Schönheitskönigin. Sie arbeitet auf der Farm
5: und
4: den ganzen Tag.
5: Sie arbeitet auf einer Farm wie eine Oberschichtlandbesitzerin.
4: Oberschicht? Ihr Vater war Klempner!
2: Wie der private, so ist auch der weltpolitische Traum der USA bei Roth eine Illusion. Der eigene Aufstieg wird erkauft durch die Ausbeutung anderer, die dafür teuer bezahlen. In Amerikanisches Idyll lassen die Bilder des Vietnamkriegs in den Medien und die zunehmende Radikalisierung der Protestbewegung auf den Straßen diese verdrängte Gewalt ins eigene Land und die eigene Familie einbrechen. Die Unabhängigkeitserklärung der Vereinigten Staaten wird in diesem Jahr 250 Jahre alt. Schon damals verankerte man The Pursuit of Happiness, das Streben nach Glück also, als Grundpfeiler im Selbstverständnis des Landes. Philip Roth hingegen ist der Autor der amerikanischen Unhappiness. Unter seinem Blick entpuppt sich die glänzende Oberfläche des amerikanischen Versprechens als Scheinheiligkeit. Was Roth schon ahnte, tritt heute offen zutage. Und noch etwas lässt sich gegenwärtig beobachten, das Roth schon lange wusste. Dass politische Konflikte eben nicht nur in der Ferne der Politik ausgetragen werden, sondern Familien, Biografien, ja Körper durchdringen.
0: Undine Fuchs über Philip Roths Roman Amerikanisches Idyll. In der deutschen Übersetzung von Werner Schmitz ist das Buch beim Hansa Verlag erschienen für 16 Euro. 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

0: Charlotte Cardin war das, Sängerin und Chanel-Modell, mit einem Song aus dem Jahr 2023, Jim Carrey.
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0: Angelika Klüssendorf ist eine der aufregendsten Stimmen der Gegenwartsliteratur. Sie hat in ihrer vielbeachteten Mädchentrilogie auf beeindruckende Weise von Armut, familiärer Gewalt, von Heimkindheiten und von der rettenden Kraft des Lesens erzählt. Jetzt ist ein neues Buch von Angelika Klüssendorf erschienen, wieder mit einem kurzen Titel. Das Buch heißt nämlich schlicht und einfach Trost, und Jörg Margenau hat es für uns gelesen. Dieser Titel Trost, das passt für mich eigentlich sofort zu Angelika Klüssendorf, dachte ich, denn in all ihren Büchern gibt es zwar immer traurige Figuren, finde ich, aber auch immer etwas Tröstliches in der ganzen Tristesse. Wie ist das diesmal?
2: Ja, das stimmt. Und das ist auch in diesem Buch genau so, dass man sich eigentlich fragt, wie kommt das, dass es doch so eine Lebenszuversicht gibt, dieser Figuren, die alle aus irgendwelchen schwierigen Verhältnissen kommen und gesellschaftlich eher depraviert sind. In diesem Buch ist es vielleicht ein bisschen weniger so der Fall. Trost, jeder Mensch auf der Welt braucht Trost, heißt es dann ganz am Ende des Romans, da läuft es eigentlich drauf zu. Und dass der Trost braucht, das ist kein schlimmer Gedanke, es wäre erst dann schlimm, wenn es keinen Trost gäbe. Aber erzählt wird eigentlich, wie die Figuren auch lernen, dass sie trostbedürftig sind und es annehmen. Trost ist was, was nicht selbstverständlich ist, ja. Und dieser Weg dahin, das ist vielleicht das, was in diesem Buch das Eigentliche ist. Also die Trostbedürftigkeit akzeptieren und sich und den anderen darin annehmen.
0: Und was erzählt denn Angelika Klüssendorf? Denn es ist ja doch immer auch nah an ihrer eigenen Lebensgeschichte. Ist das auch jetzt so eine autofiktionale Erzählung?
2: Das würde ich nicht sagen, aber es gibt eine Hauptfigur, die einige Elemente ihrer Biografie mitbekommen hat. Das ist die Rita, eine Frau Mitte 60, mit der geht das erste Kapitel los. Das wird aus ihrer Perspektive erzählt, und sie hat eine Kinderheimkindheit, ist in der DDR aufgewachsen, ist Schriftstellerin, also da gibt es durchaus Verbindungen. Allerdings ist es dann eine Figur, mit der Klüssendorf sich eher verabschiedet oder die sie von sich wegschreibt, denn diese Rita schreibt Bücher über Tiere, die in der Geschenkabteilung landen. Das kann man von ihr jetzt sicher nicht sagen. Aber sie ist eine Figur, die in dieses Werk sehr reinpasst. Eigensinnig, reizbar, aber auch ganz unsicher und zerbrechlich. Also beziehungsmäßig schwierig. Mit Männern hat sie zwar immer wieder zu tun, aber sie weiß, dass sie eigentlich nur braucht, um den Vater zu suchen und sich dann auch zu verabschieden. Und eigentlich will sie sich auch von dem Freund, mit dem sie zusammenlebt, seit 11 oder 12 Jahren, wollte sie sich schon längst trennen, ohne das dann vollzogen zu haben. Das ist auch ein sehr Klüssendorfsches Element. Aber diese Figur, und man muss dazu sagen, der Roman spielt im Jahr 2022, als der Ukraine-Krieg beginnt und die Corona-Pandemie noch herrscht. Und das macht auch die Vereinzelung und Vereinsamung der Menschen noch deutlicher, also die äußere Situation. Und Rita, da ist dann eigentlich der Roman fast schon zu Ende, fällt am Ende des ersten Kapitels ins Koma, weil sie von einer Wespe gestochen wird und eine Allergie erleidet und wacht dann auch für den Rest des Buches nicht mehr auf. Dann geht es nämlich ganz anders weiter.
0: Also das schafft sie ja immer, dass sie das auch manchmal sogar in so eine fantastische Ebene oder sehr fantasievolle Ebene bringt, was sie da auch an eigenem Erleben mit reinbringt in ihre Literatur. Wie macht sie das so sprachlich auch?
2: Ja, sie ist in diesem Buch, weitet sich das dann, würde ich sagen, fast zu einem Gesellschaftsroman oder Familienroman. Eine moderne Familie, die disparat ist. Also die beiden, die sind auch nicht verheiratet. Es gibt eine Tochter, Jane, die Tochter von Joachim. Und das sind dann die beiden Gestalten, aus deren Perspektive im Wechsel erzählt wird. Und das Reizvolle daran ist, dass sie dann mal aus der Binnenperspektive erzählt werden. Es ist autorial, aber doch immer ganz dicht an diesen Figuren dran und aus deren Perspektive. Und dann aber aus den Augen der anderen beschrieben werden, so dass es da immer auch einen Widerspruch gibt zwischen der Selbstwahrnehmung und der Außenwahrnehmung. Und das ist ganz fein gemacht und schiebt sich dann so ineinander mit den verschiedenen Blickweisen auf das Leben und wie sie damit umgehen. Es sind auch völlig unterschiedliche Lebenssituationen. Ja, der der Joachim ist ein Herr Ende 60, 68 Jahre alt und hat mit dem Älterwerden zu tun, tröstet sich dann sehr schnell über den Verlust seiner Freundin Rita, indem er sich in die Schwester des Nachbarn verliebt, eine sehr viel jüngere Frau, die so ein bisschen doof ist, jedenfalls redet sie immer komische Sachen und macht so Kunsthandwerkliches und die Kinder verstehen das eigentlich nicht, warum er sich jetzt in sie so schnell verliebt, aber er muss halt irgendwie jung bleiben und die Tochter Jane ihrerseits, die ist 18 Jahre alt und will Abi machen, schmeißt das dann aber und hat so die Probleme mit dem Erwachsenwerden und so kriegt man auf ganz feine und einfache Weise einen Blick auf die Gesamtheit des Lebens zu verschiedenen Positionen und aber auch gesellschaftlich ganz andere Positionen. Und das ist auf die schlichte und einfache und klare Weise, wie Klüssendorf schreibt, finde ich sehr, sehr, sehr gut und eindrucksvoll gemacht.
0: Also eine Empfehlung von Jörg Margenau. Er hat das neue Buch von Angelika Klüssendorf gelesen und uns vorgestellt. Trost heißt der Roman, erschienen beim Pieper Verlag. Das Buch hat 208 Seiten und kostet 24 €.

0: Die schottische Band Travis mit einem ihrer erfolgreichsten Songs Sing aus dem Album The Invisible Band 2001 erschienen.
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2: Mein Name ist Ralf Krestel und zwar habe ich letztes Jahr ein Buch gelesen, das für mich sehr einschneidend war. Ich wollte mir eine Auszeit nehmen in Brandenburg, wollte da in den Wald gehen zum Fotografieren. Genau, wollte mir halt noch irgendwie so eine Lektüre mitnehmen. Und ja, bin dann da so auf das Buch Siddhartha gestoßen von Hermann Hesse. Ja, im Endeffekt geht es um einen Jungen aus Indien, der versucht, sich selbst zu finden. Das Spannende sind halt so die Erkenntnisse, die er dann am Ende des Tages hat. Also ich möchte jetzt auch nicht zu viel verraten, aber ich glaube, speziell in der heutigen Zeit ist es halt so, dass wir ja manchmal irgendwie so ein bisschen vergessen, im Hier und Jetzt zu leben. Und das Buch schafft das ganz gut, da auch wieder so den Fokus drauf zu lenken.
0: Ralf Krestel liest in Augsburg Hermann Hesses Siddhartha. Als Taschenbuch ist der Roman im Suhrkamp Verlag zu haben. 128 Seiten kosten 10 €.

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1: Musik aus Oslo war das, daher kommt Joa und das war ihr gerade erst erschienener Song I'm So Bad. Große Bühne für die jüngere Gegenwartsliteratur. Gerade erst ist das Wettlesen um den Ingeborg-Bachmann-Preis in Klagenfurt über die Bühne gegangen. Da startet in Hildesheim das wichtigste Festival für junge Literatur im deutschsprachigen Raum, Prosa Nova. Das gibt es seit 2005, alle 3 Jahre. Und bei dieser Veranstaltung, da kann man oft auch sehen, was den angehenden Betrieb so umtreibt. In diesem Jahr stehen Themen wie Mehrsprachigkeit und Diversität im Vordergrund. Einer der Mitgründer von Prosa Nova ist der Hansa-Lektor Florian Kessler und mit ihm bin ich jetzt in München verbunden. Hallo Herr Kessler, schön Sie zu sprechen.
2: Hallo, freue mich.
1: Sie haben ja kürzlich der guten Literatur schlechte Zeiten attestiert, so hat die FAZ Sie zitiert. Wie meinen Sie das denn, Herr Kessler?
2: Ja, es ist ein komischer Spagat. Ich bin gar nicht so gut im Stretching und es ist ein bisschen schmerzhaft, das so auszudrücken. Aber ich glaube zurzeit zutiefst an Literatur. Ich finde, es gibt unglaublich viele tolle Diskussionen um Bücher. Es gibt einfach großartige Lektüren. Es passiert ganz, ganz viel ästhetisch. Das wird man auch in diesem Festival in Hildesheim sehen. Und gleichzeitig hat es Literatur definitiv schwerer. Egal, mit wem man spricht, in der Branche und auch außenrum, merkt man, dass es eine echte Lesekrise, eine echte auch Kaufkrise von Büchern gibt, dass da was total ins Rutschen gekommen ist und sich sehr, sehr stark verändert und es einfach unglaublich schwierig ist, Öffentlichkeit für Bücher zu finden.
1: Aber ja nicht für alle Bücher, also weil zum Beispiel bestimmte Segmente wie jetzt New Romance oder all das, das läuft ja ziemlich gut. Was bleibt denn da unterm Radar Ihrer Meinung nach?
2: Ja, kann man drüber streiten. Also wenn Sie 3 Lektorinnen und Lektoren hinsetzen, werden Sie da sehr unterschiedliche Antworten bekommen. Aber ich würde erstmal sagen, dass das, was wir lange Zeit in der Kulturkritik diskutiert haben, was viele, viele Menschen in ihrem Leben und ihren Biografien beschäftigt hat, nämlich eine Literatur, die tatsächlich Probleme verhandelt, die auf irgendeine Art und Weise zur Gegenwart beiträgt, dass die tatsächlich teilweise durch immer noch leichtere Stoffe ersetzt wird, auf ganz unterschiedliche Art und Weise. Das ist nichts Schlimmes, Unterhaltung ist auch was Tolles und Leichtigkeit ist ein sehr schönes Gefühl. Aber ganz, ganz klar hat eine bestimmte Art von Literatur nenne ich es mal, ist richtig, richtig schwer. Das kann man auf jeder Bestsellerliste sehen, auf der man die einfach nicht mehr entdecken kann.
1: Was mir jetzt, ich war ja auch gerade beim Bachmann-Wettbewerb und habe da auch mit vielen Leuten gesprochen, was mir da aufgefallen ist, dass die jungen Autorinnen, die dort aufgetreten sind, doch sehr viel autofiktional schreiben. Und da habe ich dann auch gehört, weil ich gesagt habe, ja, wo sind denn die fiktionalen Autoren, die wirklich sich was ausdenken? Und dann höre ich auch von Lektoren, ja, sowas verkauft sich gar nicht. Stimmt das?
2: Ja, das stimmt tatsächlich, glaube ich auch. Ich habe das Gefühl, dass das wiederum, ich hatte zuerst gesagt, Lesekrise, dass wir tatsächlich auch einfach ein großes Problem haben, sich überhaupt auf komplexe Erzählwelten, andere Welten einzulassen. Ich kenne das von mir selbst. Ich bin auch teilweise in diesen sozialen Medien und so weiter unterwegs. Und ich merke, dass ich vor ein paar Jahren anders lesen und konzentrierter lesen und mich tiefer in ästhetische Kunstwerke einlassen konnte, als es mir zurzeit vorkommt. Das ist erstmal ein totales Grundproblem. Und ich denke, dass das schon damit zu tun hat, dass sinnvollerweise und schönerweise Menschen auch von ihren Herkünften, von ihren Geschichten und so weiter erzählen. Aber gerade gibt es da ganz, ganz klar einen riesigen Überschwang. Und es ist super schwierig, einen Roman in der 3. Person Singular, der eine völlig fremde, wilde Geschichte zerklüftet, fragmentiert erzählt. Das ist gerade tatsächlich das, was man tunlichst meiden sollte, wenn man Bücher an die Menschen bringen möchte.
1: Und dann sagen ja auch viele, dass diese sogenannte Mitlist wegbricht, dass es die eigentlich gar nicht mehr gibt. Was ist denn das eigentlich?
2: Ja, auch darüber kann man wieder streiten. Gibt es bestimmt viele Definitionen. Ich würde vor allem sagen, dass es früher in dieser sogenannten Mischkalkulation der Verlage, in denen es ein paar tolle Bestseller und wichtige Bücher gab, die sehr, sehr viel gelesen wurden und eben man sich auch einiges leistete, tolle Gedichtbände und Essaybände und wirklich kleinere Sachen. Und dazwischen gab es auch immer ganze tolle Autorinnenkarrieren, die darauf aufruhten, dass man auf jeden Fall seine um die 10.000 Leserinnen fand und einige Leserlesungen hatte und so weiter. Und das ist total ins Rutschen gekommen. Diese Mitlist ist eigentlich fast nicht mehr da. Es geht so sehr in diesem Buchhandel darin, wie, glaube ich, bei vielen kulturellen Sachen, immer neue Sachen auszupacken, durch die Manege zu treiben. Man nennt das auch Novitäten getrieben, dass überhaupt einfach immer nur was ganz Aktuelles da sein soll. Aber da geht es auch ganz stark darum, immer die nächste Geschichte, die nächste Autorin. Es ist unglaublich mühsam geworden, als Mitlist überhaupt einfach nur in der mittleren Range zu verkaufen und das auch über ein paar Bücher stabil zu halten.
1: Und das muss doch eigentlich einen ungeheuren Druck auch erzeugen, gerade auf jüngere Autorinnen und Autoren, die ja wahrscheinlich dann von ihren Agenten oder von ihren Lektoren von Anfang an gesagt kriegen, das muss unglaublich erfolgreich werden. Was ja früher haben ja viele heute sehr wichtige Autoren, die sagen, sie haben erstmal 10 Romane für die Schublade geschrieben. Das gibt's wahrscheinlich gar nicht mehr.
2: Ja, also das gibt es tollerweise schon noch. Ich finde eigentlich ganz erstaunlich, eines der schönsten und ermunterndsten Phänomene als Lektor, dass die Menschen weiterschreiben und ganz viel ausprobieren und auch sehr, sehr ausdauernd sind, sehr an sich glauben. Aber man muss jetzt noch einen Aspekt dazu nehmen, wenn man über dieses Wegbrechen der Mitlist spricht. Und das ist, dass sich tatsächlich im Buchmarkt auch etwas verschiebt. Es gibt immer eine Konzentration, es gibt immer mehr Buchhandelsketten, die übernehmen und es gibt gleichzeitig die großen Konzernverlage, die mit sehr großen Kampagnen einzelne Bücher immer noch sehr groß kriegen. Und das überstrahlt natürlich diese Mitlist ganz stark. Und das ist auch eben für das Schreiben definitiv so. Eigentlich hat man von Anfang an das Gefühl, Debütantinnen haben das ganz stark. Sie müssen, wenn, dann muss alles von Anfang an ein riesiger Deal sein. Es muss eben so Karo-Wahl-mäßig, keine Ahnung, sein, dass man mit einer Agentur und so weiter an den richtigen Verlag kommt, dass das richtig rausgestellt wird und so weiter. Eine Literatur, die das anders macht, ist gleich sehr subversiv und oft sehr kleinteilig.
1: Und zu diesem ganzen Bombast, finde ich, passt auch. Wir haben zum Beispiel gestern hier in der Lesart über Dua Lipa gesprochen, die sich auch jetzt für Literatur stark macht, genau wie Reese Witherspoon. Also das passt, finde ich, zu ihrer These, dass dann eben so Hollywood-Stars auf einmal so Protégés von Büchern werden, aber wahrscheinlich auch nicht gerade von so entlegenen Lyrikbänden oder experimentellen Romanen.
2: Ja, kann man ambivalent sehen. Das stimmt natürlich, dass auch da, wenn bei der Mio Mio Modeshow plötzlich einfach nur schicke Bücher gezeigt werden aus tollen Verlagen mit schicken Covern und so weiter, kann man auch da kulturpessimistisch klagen, auf jeden Fall. Gleichzeitig habe ich da schon auch das Gefühl, wir sind definitiv auch in anti-intellektuellen Zeiten. Es ist gerade nicht im Schwange, überhaupt sich komplex mit dieser Welt zu beschäftigen. Und da habe ich schon das Gefühl, dass all diese Bookclubs eine große Gier danach, überhaupt miteinander zu lesen, auch Vorbilder zu haben, die lesen und so weiter, dass das schon eine Gegentendenz ist. Es gibt diesen Slogan, clever is the new cool. Mhm. Und das stimmt schon. Und vielleicht gilt das von einem Festival in Hildesheim wie Prosa Nova an, bis eben zu Dua Lipa oder so, dass überhaupt diese Sehnsucht danach, sozial miteinander über Bücher zu sprechen und so weiter, dass das einer der wenigen Hoffnungsschimmer ist gegen diese großen Marktbewegungen, bei denen immer einfach überall das gleiche Buch hinplakatiert ist und so weiter.
1: Und wie gesagt, Prosa Nova ist ja auch eben ein Zeichen dafür, dass es interessante und spannende und diskutierwürdige Gegenwartsliteratur gibt.
2: Unbedingt. Das ist davon ganz unbenommen. Und das ist auch was, was ich ganz toll finde. Ich habe da auch das Gefühl, dass die eigentlich viel selbstbewusster und trotziger irgendwie ist, als das, was ich beispielsweise vor jetzt schon vielen Jahren gedacht habe mit meinen Mitstreiterinnen, als wir dieses Festival begründet haben. Heute sind das Leute, die vor allem sich wirklich sehr trauen, einfach für sich zu gucken, was ästhetisch möglich ist und so weiter. Und die eben gar nicht diese Marktspiele und diese Überlegung, die ich hier jetzt anstelle, aus Marktsicht so stark mitmachen. Und deswegen so ein Festival und all solche Formen, Leseclubs und so weiter, tun uns allen einfach unglaublich gut.
1: Vielen Dank, Florian Kessler, dass Sie uns jetzt so optimistisch ins Wochenende zum Lesen schicken. Florian Kessler ist Hansa-Lektor und Mitbegründer von Prosa Nova. Das Festival findet bis Sonntag statt und wir werden am Montag in der Lesart auch noch mal einen Blick darauf werfen.

Ein Chanson übers Alltagsleben, La vie de tous les jours, mit dem aus Straßburg stammenden Sänger Jacques. Superstar Madonna hat nach 20 Jahren ein neues Album herausgebracht. Und wie Confessions 2 geworden ist, darum geht's gleich nach 11 Uhr hier in Deutschlandfunk Kultur.

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1: Heute 20 Uhr. Es gehört zu den beliebtesten und meistgespielten romantischen Violinkonzerten. Das G-Moll-Konzert von Max Bruch. Es von einem Virtuosen wie Nikolai Scheps-Snyder als Solisten zu hören, bleibt dennoch etwas Besonderes. Mit dem HR-Sinfonieorchester hat er in der Alten Oper Frankfurt einen Abend gestaltet, bei dem er auch die andere Seite seiner Doppelbegabung präsentierte, die als Dirigent. 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Sinfonie von Antonín Dvořák. Zuvor Max Bruchs erstes Violinkonzert mit Nikolai Scheps-Snyder als Solist und Dirigent. 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
2: Mit Daniel Marschke. Die geplante Attestpflicht ab dem ersten Krankheitstag sorgt weiter für Diskussionen. Fußball-Bundestrainer Julian Nagelsmann steht offenbar kurz vor dem Rücktritt und giftige Bleikonzentrationen in der Pariser Oper behindern die Renovierungsarbeiten. Das von Schwarz-Rot vereinbarte Reformpaket sorgt weiter für Diskussionen. Dabei geht es vor allem um die geplante Attestpflicht ab dem ersten Krankheitstag. So beklagen Verdi und der Sozialverband VdK eine Misstrauenskultur. Ärzteverbände befürchten überfüllte Praxen. Bundeskanzler Merz verteidigte die Pläne im ARD-Fernsehen. Er sagte, man müsse die hohen Krankenstände herunterbringen. SPD-Generalsekretär Klüssendorf sprach von einem Kompromiss bei ansonsten guten Reformvorschlägen.
3: Zum Beispiel auch ein Programm Zweite Chance für junge Menschen, die keinen Schulabschluss gefunden haben. Es gibt die Möglichkeit für Kommunen, deutlich stärker in die Energieinfrastruktur zu investieren. Wir machen eine Entlastung bei der Steuer. Wir haben seit 20 Jahren zum ersten Mal wieder eine Steuererhöhung für wohlhabende Menschen. Das sind alles gute Dinge. Es gibt natürlich auch Dinge, wo man sich jetzt die Frage stellen muss, wie kann das umgesetzt werden? Und ich finde, dass dieses Thema der Krankschreibung eins ist, wo man natürlich schauen muss, wie kann das überhaupt umgesetzt werden? Wie ist das praktikabel? Und wie überfordert man auch nicht die Praxen?
2: SPD-Generalsekretär Tim Klüssendorf. Der Bundesverband der deutschen Industrie lobte das Reformpaket. Nach den Worten von BDI-Hauptgeschäftsführerin Gönner unterstreichen die Pläne der Koalitionsspitzen deren Reformwillen und Arbeitsfähigkeit. Für weitere kraftvolle Wachstumsimpulse müssten aber schnell weitere Reformen kommen.
4: Wenn Sie Unternehmen fragen, dann ist es Arbeitskosten, Energiekosten und Bürokratiekosten, die belasten. Ich finde, dass das, was vorgesehen ist bei Bürokratieabbau, das ist mutig. Dort kann das ein großer Schritt sein, weil das die Unternehmen spürbar entlasten wird. Und es geht dann aber darum, dass wir, was das Thema Energie angeht, die bereits angekündigten und vorgesehenen Reformen in die Umsetzung bringen. Also insofern, es liegt Arbeit vor der Regierung. Es sind aber jetzt gute Schritte und es gilt, das zügig umzusetzen.
2: Tanja Gönner vom Bundesverband der deutschen Industrie im Deutschlandfunk. Nach dem Aus der Fußballnationalmannschaft im 16. Finale der Weltmeisterschaft beraten die DFB-Gremien zur Stunde in Frankfurt über Bundestrainer Julian Nagelsmann. Wie der TV-Sender Sky und die Bild-Zeitung berichten, soll der 38-Jährige wohl doch zurücktreten wollen. Nach der Niederlage gegen Paraguay hatte Nagelsmann noch gesagt, weiter als Bundestrainer zur Verfügung stehen zu wollen. In einer Krisensitzung gestern beim DFB soll er seine Haltung geändert haben. Mit einer offiziellen Mitteilung wird im weiteren Tagesverlauf gerechnet. Bei weiteren russischen Luftangriffen auf die Ukraine sind mindestens 3 Menschen ums Leben gekommen, viele weitere wurden verletzt. Betroffen waren nach Behördenangaben die Städte Dnipro, Alexandria, Saporischschja und Nikopol im Osten des Landes. Schon in der Nacht auf gestern hatte es die schwersten russischen Angriffe auf Kiew seit langem gegeben. Laut Stadtverwaltung ist die Zahl der Toten inzwischen auf 30 gestiegen. Aus der von Russland besetzten Region Luhansk im Osten des Landes wurden derweil ukrainische Drohnenangriffe mit einem Todesopfer und mehreren Verletzten gemeldet. Aus Venezuela werden 8 Tage nach den schweren Erdbeben weiter steigende Opferzahlen gemeldet. Interimspräsidentin Rodriguez sprach von fast 2600 Toten. In den betroffenen Gebieten werden noch tausende Menschen vermisst. Gestern war ein verschütteter Mann lebend geborgen worden. Anne Demmer.
5: Der 43-Jährige wurde gestern aus den Trümmern eines 7-stöckigen Gebäudes geborgen. Angehörige, Freiwillige und Rettungskräfte konzentrieren sich nun größtenteils darauf, die Toten zu bergen. In Venezuela wächst nach dem verheerenden Erdbeben der Druck auf Interimspräsidentin Delcy Rodriguez, während deren Mandat kurz vor dem Ablauf steht. Kritiker werfen der Regierung ein Versagen bei der Katastrophenbewältigung vor, während Hilfsorganisationen vor einer sich zuspitzenden Gesundheitskrise warnen.
2: Der Fund von giftigen Bleikonzentrationen im historischen Pariser Palais Garnier bringt den Zeitplan für die Renovierungsarbeiten der Oper durcheinander. Das berichtet die Zeitung Le Figaro. Ursprünglich waren für die Arbeiten 2 Jahre geplant. Nun werden für die Renovierung mindestens 5 Jahre veranschlagt. In dieser Zeit will die Pariser Oper ein Programm außerhalb des Hauses anbieten.
0: Das Wetter.
2: An den Alpen muss mit Regen gerechnet werden. Auch im Norden und Osten kann es vereinzelt etwas regnen. Ansonsten ist es meist trocken, im Süden und Südwesten auch sonnig. Die Höchstwerte liegen zwischen 18 und 28 Grad.
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6: Einen schönen guten Tag, freue mich, dass Sie zuhören. Madonna bringt ihr neues Album raus. Heute erscheint Confessions 2 und da hat Madonna im Vorfeld schon ordentlich Aufmerksamkeit generiert, unter anderem mit einem Kurzfilm, den Sie vielleicht gesehen haben. Da kommen viele Megastars zu einer exzessiven Party zusammen, von Kate Moss bis Benedict Cumberbatch. Aber wie klingt denn die Musik vom neuen Album? Darüber sprechen wir hier gleich. Das ist erstmal Love Me Better von Papoose und Hugo Hammett.

Love Me Better von Papus und Hugo Hamlet. Es wurde mit sehr viel Spannung erwartet, das neue Album von Madonna, Confessions 2, der Nachfolger zum 2005 erschienenen Confessions on a Dance Floor, damals mit dem Riesenhit Hang Up. Und heute ist also der zweite Teil erschienen, Confessions 2.

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2: I Feel So Free von Madonnas neuem Album Confessions 2. Und darüber kann ich jetzt sprechen mit meiner Kollegin Friederike Schröder. Grüße dich.
3: Hallo.
2: Ist das tatsächlich Teil 2, eine Fortsetzung von Confessions on a Dance Floor?
3: Ja, das sind natürlich beides Alben für den Dance Floor. Aber ich finde, insgesamt klingt Confessions 2 ein bisschen weniger euphorisch, ein bisschen gedämpfter, ein bisschen düsterer, introspektiver. Wir haben es eingangs ja auch schon gehört vielleicht. Das liegt vor allem daran, dass das erste Confessions-Album eher so ein Disco-Album war. Disco ist ja ein sehr schillerndes Genre und hier auf Confessions 2 hört man mehr House und Techno. Madonna macht auch Ausflüge in noch verschiedene andere Tanzmusik-Genres. Ist so ein bisschen wie ein Blick auf unterschiedliche Tanzflächen. So ein House- und Techno-Floor, so ein bisschen undergroundiger. Dann scheint aber auch mal mainstreamiger so Arena-EDM durch. Da gibt es ein Stück mit Martin Garrix. Das ist quasi der niederländische David Kenter. Mhm. Und es gibt auch einen Ausflug auf die Tanzflächen Lateinamerikas. Eine Kollaboration mit dem kolumbianischen Reggaeton-Star Fate. Also viele Features, die diesen Sound prägen. Neben Fate und Garrix auch Sabrina Carpenter, die ist ja ein riesiger Name, und auch der belgische Superstar Stromae. Ihre Tochter Lourdes Leon ist auch dabei. Und um vielleicht nochmal darauf zurückzukommen, was die beiden Alben gemeinsam haben, sind beide im Non-Stop-Mix produziert und auch beide produziert von Stuart Price. Non-Stop-Mix wollte ich noch erklären. Die gehen ineinander über die Songs wie in einem DJ-Set.
2: Ah ja, super. Also genau. Das heißt, man kann es sich tatsächlich auflegen und dann dazu tanzen.
3: Genau.
2: Was hat Madonna denn wohl dazu bewogen, jetzt nochmal zu diesem Dancefloor-Thema zurückzukehren?
3: Also es gibt ein schönes Zitat aus dem Interview Magazine, da sagt sie: I thought the world is in a very dark place and people need to dance. Also ich hatte das Gefühl, die Welt ist gerade an ein ziemlich düsterer Ort und die Menschen brauchen was, das sie zum Tanzen bringt. Das gilt nicht nur für die Weltlage, sondern auch Madonna selbst hat düstere Zeiten hinter sich. Sie war ja ziemlich krank, dann ist ihr Bruder gestorben, ihre Stiefmutter auch, und zu beiden hatte sie eher ein schwieriges Verhältnis und sie geht darauf auch ein. Auf dem Album in ihren Lyrics, in Fragile zum Beispiel, der ist nämlich ihrem Bruder Christopher gewidmet. Da singt sie: We shared a name, a home, we shared a fragile bond. Also wir haben einen Namen geteilt, eine Zuhause und auch eine fragile Verbindung.

0: da wird es tatsächlich ganz schön persönlich.
1: Mhm. Ja, und trotzdem so tanzbar.
0: Ja, ja. Genau. Madonna sieht tatsächlich die Tanzfläche als Ort der Befreiung auf diesem Album. Das schreibt sie auch in ihrem kleinen Manifest, das sie veröffentlicht hat. Oft würde der Dancefloor, sagt sie, das Feiern als was Oberflächliches wahrgenommen werden. Aber sie sagt, das ist absolut falsch. Das sei ein Ort, an dem die Menschen eine Verbindung zueinander eingehen. Ein Ort der Selbstermächtigung, auch noch der Selbstentfaltung. Und das ist ja auch historisch betrachtet so. Wenn man jetzt mal auf die schwarze und queere Community guckt, Stichwort Disco, Detroit und auch Ballroom Culture.
1: Und mit der queeren Community ist Madonna ja schon seit jeher ziemlich eng verbunden, ne?
0: Ja, genau, bis heute. Was man auch gesehen hat an ihrem Auftritt zu Beginn des Pride Month in New York, und das spielt auch eine Rolle auf dem Album. Ihr Freund Martin Burgoyne wird erwähnt im Song Danceteria, der ist ja an AIDS verstorben in den 80ern, und Madonna hat sich daraufhin viel engagiert, hat Aufklärungsarbeit geleistet, und mit Martin Burgoyne war sie in den 80ern tanzen im Club Danceteria, nachdem der Song Danceteria auch benannt ist. Und ja, da stecken richtig viele Referenzen drin auf diese Zeit.

0: Ja, und um dann nochmal auf diesen Aspekt der Befreiung und Selbstermächtigung auf dem Dancefloor zurückzukommen, das bezieht sich natürlich auch auf das Thema Sexualität, Thema, das Madonna immer schon sehr wichtig war. Und das ist auch deutlich zu sehen in diesem viel beachteten Kurzfilm, du hast ihn vorhin auch schon mal erwähnt, da kommen nämlich sogar so Laser aus der Vagina geschossen.
1: Dann ist es eben auch vermutlich kein Zufall, dass es auch ein Feature mit Sabrina Carpenter gibt, die ja auch mit ihrem Körper, ihrer Sexualität sehr offen umgeht. Ist sie eigentlich die Madonna der jüngeren Generation?
0: Ich finde, das kann man schon so sagen. Madonna war definitiv eine Wegbereiterin. Ich sehe klare Parallelen zwischen den beiden, gerade wenn es um das Thema selbstbestimmte Sexualität geht, weibliche Lust geht. Die beiden werden übrigens auch sehr viel angefeindet dafür. Und man könnte sagen, dass Madonna den Staffelstab so eine neue Generation übergibt.
1: Ohne dabei selbst zurückzutreten eigentlich.
0: Das stimmt,
1: mit diesem Auftritt.
0: Genau.
1: Ja. Sabrina Carpenter ist eben eine der erfolgreichsten Popsängerinnen auch zur Zeit. Und wenn man sie dann einlädt auf so ein Album, ist das natürlich auch eine wirksame Marketingmaßnahme. Und Madonna macht aber noch mehr, um dieses Album zu verkaufen. Auf ganz vielen Ebenen. Nimm uns da mal mit.
0: Ja, sie hat alle Register gezogen, um da einen Hype aufzubauen. Das macht sie sehr smart. Nicht nur mit den ganzen Promi-Features, sondern auch indem sie mit Marken kooperiert, die auch zu ihr und ihrer Community passen, mit der Dating-App Grindr zum Beispiel, die sich ja an schwule Männer richtet, mit Absolut Wodka, auch eine Marke, die schon immer Unterstützer der LGBTQ-Szene war. Dann verschmilzt mit bei ihr so Marketing

0: Video rauskam. Also Stars machen schon einiges, um auch ihre Alben zu bewerben und die Spannung zu kreieren. Ist er denn jetzt berechtigt? Also wird das eingelöst, was hier so groß aufgebaut wurde?
1: Ja, also Madonna hat eigentlich ja fast immer musikalische Akzente gesetzt mit ihren Alben. Die hat mit den richtigen Leuten zusammengearbeitet. Die war mit dem Sound irgendwie am Zahn der Zeit. Auf Confessions 2 ist das jetzt nicht unbedingt so. Die Einflüsse sind eher aus der Vergangenheit, so Detroit Techno, Chicago House. Das passt ja zu den teils sehr persönlichen Texten, in denen sie viel in die Vergangenheit blickt. Ja, ich finde es gut, dass sie hier keinem Trend hinterher rennt. Sie hat jetzt ja irgendwie auch so Hyperpop-mäßigen Dance à la Charlie XCX machen können, aber das versucht sie gar nicht. Mhm. Das Album ist in weiten Teilen tatsächlich auch absolut gar nicht Mainstream-tauglich. Also es sind so viele Downtempo-Momente auch dabei, vor allem in der zweiten Albumhälfte. Wird da auch ganz schön experimentell und auch atmosphärisch. Und da merkt man trotz dieser sehr offensiven Kampagne zur Veröffentlichung, ihr geht es dann doch irgendwie um die Kunst.
0: Das ist doch mal was Schönes. Und wir haben jetzt auch als Anschlusssong noch einen rausgesucht, der eben gar nicht so mainstreamig ist. Betrayal heißt der. Da geht es um enttäuschte Liebe und das Gefühl, betrogen worden zu sein. Als ich den vorhin gehört habe, dachte ich, das ist irgendwie, da kommen so viele Einflüsse zusammen. Es ist irgendwie, klingt wie aus einem Film Noir mit Anklängen an Miles Davis und Fahrstuhl zum Schafott. Und dann kommen da aber auch so Klaviertöne rein. Von Erik Satie ist das ein Zitat aus seiner Gnossienne Nummer 1. Also das alles kombiniert mit einem langsamen Beat. Eine sehr spezielle Klangwelt. Madonna mit Betrayal hören wir jetzt noch, aber noch vielen Dank, Friederike Schröder, für das Gespräch.
1: Sehr gerne.

0: Das war Betrayal von Madonna. Von ihrem neuen Album Confessions 2, das heute rauskommt, haben Sie gehört hier im Deutschlandfunk Kultur.
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0: Das heißt The Canyon und stammt von J. Jerome 87, auch bekannt als Frontsänger der Band Alt J. Für sein erstes Soloalbum ist er in die USA gegangen, um dort mit Session-Musikern zu arbeiten.
2: Die Zusammenarbeit mit den Session-Musikern war für mich eine echte Ehre. Sie kommen ins Studio, hören sich das Demo-Tape einmal an und spielen den Song dann komplett fehlerfrei durch. Und das war auch einer der Gründe, warum ich in die USA gegangen bin. Ich wollte mit diesen tollen Session-Musikern arbeiten und ich wollte diesen amerikanischen Sound.
0: Sagt Joe Newman alias J. Jerome 87. Und dieser amerikanische Sound ist auch sehr präsent in Walk Away Music. Der Anfang von diesem Titel klingt wie aus einem Western. Man hört Schüsse, Pferdegetrappel, bevor der Song dann richtig losgeht. Hören Sie hier J. Jerome 87 mit Walk Away Music.

0: Walkaway Music von J. Jerome 87. Unser Album der Woche, The Canyon, finden Sie auch ausführlich besprochen in unserer Deutschlandfunk-App. Haare schneiden, Getreide aussäen oder das Haus putzen. Manche Menschen leben nach den Mondphasen und glauben an magische Kräfte des Mondes. Wissenschaftlich lässt sich das nicht belegen, aber der Mond ist ein schönes Symbolbild. Im Song vom Kölner Produzenten Mowgli heißt es: Ich werde mich immer zu dir hingezogen fühlen wie Wasser zum Mond. Das singt die Sängerin Nora hier in Water to the Moon zusammen mit Mowgli.
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1: Sie schreibt alle Kompositionen selbst, speziell für ihr Orchester, das virtuose SolistInnen in einen eigenständigen Ensembleklang einbindet. Die Pianistin, Dirigentin und Komponistin Maria Baptist. Das Maria Baptist Orchestra ist eines der führenden europäischen Jazzorchester mit symphonischer Handschrift. Das 16-köpfige Ensemble spielt Werke, in denen Fugen, Konzerte und Suiten zusammen mit Jazz-Improvisationen erklingen. Heute Abend in Berlin. Das Maria Baptist Orchestra, heute um 21 Uhr in der Kunstfabrik Schlot in Berlin, im September in Grünau.

Alltag, Überforderung und der Versuch, alles gleichzeitig hinzubekommen, das fühlen aktuell nicht wenige Menschen. Das Leipziger Quartett Capatult präsentiert mit seinem zweiten Album Immer alles gleichzeitig einen Soundtrack zum Lebensgefühl. Ehrlich, energisch und tanzbar machen Capatult Indie-Pop mit klaren Worten und direktem Sound. Heute Abend ist die Band bei den Honey Lake Sessions in Honigsee zu Gast.

0: Kappa Tult spielen heute ein Konzert im Rahmen der Honey Lake Sessions in Honigsee. Viele weitere Festivalkonzerte gibt es noch bis einschließlich Sonntag.
1: Die Musiktipps waren das, heute kuratiert von Ilka Lorenzen.
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1: Hallo, ich freue mich, dass Sie zuhören. Chöre Brandenburgs zeigt eure Stimmen. Das ist das Motto für den Landeschorwettbewerb Brandenburg, der am Wochenende stattfindet in Luckenwalde, 50 Kilometer südlich von Berlin. Es ist aber nicht nur ein Wettbewerb, sondern ein großes Sommerfest, das die ganze Stadt zusammenbringt, von Chor bis Fußballverein. Wir sprechen gleich darüber. Zuerst hören wir aber Engin aus Mannheim, machen Pop auf Deutsch und Türkisch. Dieser Song hier handelt von unerwiderter Liebe.

Engin im Deutschlandfunk Kultur. Bei Wettbewerben, da geht es ums Kräftemessen, um Konkurrenz, ums Gewinnen und die eigene Bestleistung. Aber in dem Bereich sind Chorwettbewerbe was ganz Spezielles, denn da treffen sich immer Scharen von singenden Menschen, die gerne auch mal spontan zusammensingen, die sich begegnen und austauschen wollen. Und das ist auch der Fall beim Landeschorwettbewerb in Brandenburg. Der findet am Wochenende in Luckenwalde statt und da tritt auch dieser Chor her.

0: Das war der Chor 1 vom Vico von Bülow-Gymnasium Falkensee. Den haben wir hier gehört bei einem Konzert zusammen mit dem Rias Kammerchor vor einigen Jahren. Und dieser Schulchor, der Chor 1 vom Vico von Bülow-Gymnasium, der geht am Sonntag in den Wettbewerb in Luckenwalde. Und was das Besondere an diesem Landeschorwettbewerb Brandenburg ist, das kann ich jetzt besprechen mit zwei Studiogästinnen. Zum einen ist das Swantje Eden. Im Landesmusikrat Brandenburg ist sie die Referentin für Bildung und Vokalmusik. Herzlich willkommen.
1: Hallo, vielen Dank.
0: Und mit im Studio ist auch Laila Kaletta vom E-Werk Luckenwalde, wo die ganze Veranstaltung mit stattfindet. Herzlich willkommen.
2: Hallo, auch von meiner Seite.
0: Welche Chöre kommen da am Wochenende zum Wettbewerb, Frau Eden? Ist das ganz gemischt?
1: Das ist tatsächlich ganz gemischt. Also wir haben vor einem halben Jahr eine Ausschreibung, sozusagen ein Open Call gestartet und da haben sich ganz viele verschiedene Chöre aus Brandenburg bei uns angemeldet zum Landeschorwettbewerb. Es gibt Schulchöre, es gibt auch ja, Dorfchöre, ältere Chöre, Vokalensembles, ja, ganz, ganz durchmischt.
0: Ja, die Chorszene ist ja gerade zum Glück wieder im Aufschwung nach der Corona-Pandemie. Es singen sehr viele Leute sehr gerne. Wir merken das immer hier in unserer Rubrik Chor der Woche. Aber vor zwei Jahren, da gab es mal einen Artikel im Tagesspiegel über den Mitgliederschwund in brandenburgischen Chören. Da fehlten vor allem jüngere Menschen. Wie geht es denn der Chorszene in Brandenburg zurzeit?
1: Ja, also auch bei der Chorszene ist das natürlich spürbar nach Corona, dass viele, viele Chöre ein bisschen um ihre Existenz bangen müssen und auch ganz stark davon abhängig sind, dass Menschen engagiert sind und diese Chöre leiten. Aber trotzdem gibt es viele Chöre, die sich trotzdem gehalten haben und weiterhin singen und dann auch beim Landeschorwettbewerb zusammentreffen. Und da, deswegen ist auch der Chorwettbewerb umso wichtiger, weil das vor allem auch eine Plattform ist, wo sich die Menschen begegnen und präsentieren können und auch diese Bühne haben, um dann sich zu zeigen. Und wenn sie die Ambitionen haben, können sie auch für nächstes Jahr zum Bundeswettbewerb weitergeleitet werden.
0: Also da geht es dann auch einfach viel um Vernetzung. Dieser Wettbewerb jetzt am Wochenende findet statt im Kulturzentrum E-Werk und im Stadtbad Luckenwalde. Das sind zwei historische Gebäude, die nebeneinander liegen. Sind tolle Klinkerbauten. Ein Stadtbad ist das aus den 1920er Jahren im Bauhausstil. Wie ist denn die Akustik da drin für die Chöre, Frau Kaletta?
2: Ja, also die Gebäude an sich sind recht sakrale Orte. Also genau, das Stadtbad, das wurde 1928 gebaut, das E-Werk schon 1913. Mhm. Und der erste Teil des Chorwettbewerbs findet eben in der Turbinenhalle statt. Das sind 360 Quadratmeter hohe Wände, es gibt Oberlichter und ja, es hallt, es hat etwas von der Kirche, aber es ist eben keine Kirche. Es ist eben ein ehemaliges Braunkohlekraftwerk. Und genau genommen das Stadtbad ist eine genau Bauhausarchitektur vom Architekten Hans Hertlein. Und man hat auch in beiden Gebäuden diesen Wow-Moment, wenn man reinkommt. Es gibt, genau, die Bühne wird im Pool sein. Das heißt, es gibt so zwei Laubengänge, die drumherum gehen, aus denen
0: man
2: dann
0: von oben zuhören.
2: Genau,
0: quasi.
2: Man kann von oben in den Pool reinschauen und man kann aber auch im Pool stehen, wenn man da dran sein will. Und genau, es sind zwei sehr besondere Orte.
0: Ich habe es vorhin schon kurz erwähnt, in Luckenwalde ist es jetzt eben nicht nur ein Wettbewerb, sondern auch ein großes Stadtfest, ein Sommerfest. Da kommen auch viele Vereine zusammen, die vielleicht sonst ein bisschen eher nebeneinander her existieren. Neben den Choraktivitäten feiert auch der Fußballverein Luckenwalde sein 120. Jubiläum, also auch ein traditionsreicher Verein. Es gibt da zum Beispiel auch einen Shuttle vom Konzertort, vom E-Werk zum Stadion. Waren da alle in Luckenwalde von Anfang an offen für die Idee, das zu verbinden?
2: Ja, es ist so peu à peu entstanden. Also der erste Kooperationspartner war der Landesmusikrat eben mit Swantje und dem Open Call. Und genauso wie es wichtig ist, für Chöre zusammenzukommen, so ist es eben auch wichtig für die regionale Kulturszene. Und das Stadtbad Live Sommerfest hat schon Tradition, es ist jetzt das zweite Jahr und es soll auch jährlich weiterhin stattfinden. Und das Stadtbad wird als solches renoviert und wieder der Gemeinde zur Verfügung gestellt. Bisher hat das E-Werk Luckenwalde mit der Kuratorin Helen Turner und dem Künstler Pablo Wendel in Zwischennutzung bespielt seit 2019. Mhm. Und das Stadtbad Live Sommerfest soll eben diese regionale Kulturszene zusammenbringen. Und darunter ist eben der Ringerverein, der hat nächstes Jahr schon 130-jähriges Jubiläum.
0: Noch älter.
2: Also auch traditionsreich, genau. Mhm. Es gibt aber auch eine Brassband, eine Funkband, Karaoke am Ende des Abends. Also genau, das Motto ist, zeigt eure Stimmen. Und der letzte Slot auf der Bühne ist reserviert für den lokalen Kulturverein Alhambra e.V., der die Karaoke macht. Also alle können dann nochmal auf die Bühne gehen.
0: Alle sind dann zusammen. Ja, darf ich mal ganz kurz, ich würde gerne Santi Eden noch mal fragen, wie Sie das denn erlebt haben, da dann hinzukommen? Wie wird das vor Ort aufgenommen? Ist denn auch ein lokaler Chor aus Luckenwalde dabei?
1: Es ist tatsächlich auch der Johanneschor Luckenwalde mit dabei. Und für die ist das, denke ich, auch was Besonderes, weil sie sich ja auch vorher schon mal die Räume angeschaut haben und auch dort die Räume auch kennen. Ich hatte ein sehr überraschend positives Gefühl, als ich nach Luckenwalde kam.
0: Warum überraschend?
1: Ja, man hat vielleicht so ein bisschen das Vorurteil, dass in Brandenburg nicht so viel passiert und in Luckenwalde passiert tatsächlich ganz viel. Mhm. Genau, es gibt eine lebendige Kulturszene, es gibt ein Theater, es gibt eben dem FSV 63 Luckenwalde, der auch sehr engagiert ist und
0: also
1: der sich direkt auf
0: Fußballverein.
1: Genau, der Fußballverein, der sich für diese Kooperation stark gemacht hat. Und wir haben jetzt auch einen Chor aus unserem Chorwettbewerb. Das ist der Paljanizia, der ukrainische Frauenchor, der im Stadion auch das Eröffnungskonzert dann singt. Genau.
0: Also es ist tatsächlich eine große Vernetzung vor Ort. Ist denn so ein Fest, so ein Wettbewerb-Fest-Kombi-Wochenende irgendwie ein bisschen auch ein Modell vielleicht für eine Vernetzung im ländlichen Raum, gerade in kleineren Städten, in strukturschwachen Regionen? Was würden Sie sagen?
1: Naja, das erhoffen wir uns. Das werden wir jetzt sehen. Ich denke, es ist für alle auch eine große Überraschung, etwas Neues, was wir da ins Leben gerufen haben. Und wir hoffen, dass das in Zukunft vielleicht auch, dass wir uns gegenseitig Impulse geben können. Und
0: Ja, wie nehmen Sie das von vor Ort wahr?
2: Ja, auf jeden Fall. Also bisher haben wir das Stadtbad schon öfter bespielt und daraus ist ja dann auch entstanden, dass eben die Sanierung erfolgt durch die Stadt mit Mitteln vom Bund. Und wir haben uns dafür lange stark gemacht und wir sehen Erfolge. Also wenn dieser Ort tatsächlich wieder eröffnet wird, dann 2028 im 100-jährigen Jubiläum, ist er wieder für alle offen. Und genau, das wollen wir auch beweisen, dass wirklich für alle auch für alle meint und niederschwellig, barrierefrei ist. Und aus der Erfahrung heraus ergeben sich immer weitere Events aus den bestehenden Kooperationen.
0: Dann wünsche ich Ihnen jetzt aber erstmal einen ganz tollen Landeschorwettbewerb Brandenburg in Luckenwalde, eine ganz tolle Veranstaltung am Wochenende. Vielen Dank fürs Vorbeikommen, Laila Kaletta und Svante Eden. Danke Ihnen.
1: Dankeschön.
2: Danke.
0: Und hier hören wir Sella Sue aus Belgien mit Another Way.
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0: Another Way von Cella Sue and the Gallants. Es ist der größte Erfolg der kanadischen WM-Geschichte. Erstmals hat Kanada die K.O.-Runde erreicht, steht im Achtelfinale der Fußball-Weltmeisterschaft morgen gegen Marokko. Zwar nicht im eigenen Land, aber egal, Kanada ist in Feierlaune. Und da kommt diese Nachricht gerade gelegen. Im kommenden Jahr wird Kanada beim Eurovision Song Contest antreten. Der nordamerikanische Kontinent betritt damit zum ersten Mal die größte Musikbühne der Welt. Es ist die erste Erweiterung des ESC-Universums seit Australien vor 11 Jahren. Was in der Musikwelt diese Woche sonst noch so los war, das hat Jule Eickmann für uns zusammengetragen in ihrer Kolumne Zurückgespult.
1: 6 Macker in archetypischen Macho-Kostümen singen über das schöne Leben im christlichen Verein junger Männer. YMCA ist nicht einfach nur ein Party-Hit, der seit 1978 zuverlässig auf jeder Schlagerfete funktioniert. Es ist auch eine inoffizielle Hymne der queeren Community. Völlig okay, nehmt ihn als Hymne, sagte Victor Willis, Gründungsmitglied der Village People, Co-Autor des Songs und wahlweise als Polizist oder als Marineoffizier verkleidet. Aber bitte behauptet nicht, es stünde irgendwas von Homosexualität oder anzüglichem Inhalt darin. Das sei einfach nicht wahr. Auch Donald Trump steht auf den Buchstabentanz YMCA, was dem Leadsänger der Village People anfangs ziemlich gegen den Strich ging. Nachdem Trump aber zum Präsidenten gewählt wurde, hat der Demokrat Willis seine Meinung nicht nur geändert, sondern sogar gemeinsam mit dem Republikaner performt und das so erklärt. Musik solle nicht politisch vereinnahmt werden. YMCA könne dem gespaltenen Land hoffentlich helfen, wieder zueinander zu finden. Victor Willis ist am Dienstag im Alter von 74 Jahren gestorben. 3 Jahre ist es her, da hat der Footballspieler Travis Kelce in seinem Podcast erzählt, wie er vergeblich versucht hat, Taylor Swift nach ihrem Konzert in Kansas City ein Freundschaftsarmband mit seiner Nummer drauf zu übergeben.
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1: Ein Korb und nicht weniger als der Beginn einer Love Story so sweet wie ein wahr gewordener Swift-Song. Alles, was dieser Mann anfasst, verwandle sich in Glück, Spaß und Magie, schwärmt Taylor Swift. Und 2 Jahre nach der verpatzten Freundschaftsarmband-Avance geben der Profisportler und die Popgigantin ihre Verlobung bekannt. Dass sie heiraten würden, war also klar. Über das Wann, Wo, Wie ist die Gerüchteküche in dieser Woche schier explodiert. Ein geleaktes Hochzeitsprotokoll besagt, ja, die Hochzeit findet heute statt. Ja, der Madison Square Garden in New York ist gerade gut genug. Auftritte von Stevie Nicks, Paul McCartney und Ed Sheeran werden erwartet und mehr als 1000 Gäste.
3: Die einzigen stressigen Hochzeiten sind die, bei denen du nur eine bestimmte Anzahl an Gästen einladen kannst und du dann die Beziehung zu ihnen bewerten musst, um zu schauen, ob sie da sein sollten. Das werde ich nicht tun. 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
1: Ophelia. Schon klar, im Popbiz geht es immer um den nächsten Superlativ. Dass Bad Bunny einen neuen Stadionrekord aufgestellt hat, geschenkt. Bemerkenswert ist allerdings, wo der Puerto Ricaner diesen eingefahren hat, ausgerechnet in Großbritannien. Mit gleich 2 ausverkauften Konzerten in Folge im gigantischen Tottenham Hotspur Stadion hat er sogar die anglophone Konkurrenz eiskalt rasiert. Der König des Latin Trap übernimmt somit auch im Mutterland des Pop das Zepter. Der nächste Coup ist schon in Planung, natürlich streng geheim.
4: Mano, yo siempre estoy pensando en lo próximo que voy a hacer, pero nunca lo digo, para sorprenderlo.
1: Was jetzt kommt, hätte ich uns auch gerne erspart. Stellen Sie sich mal vor, Sie gehen auf ein Konzert von zum Beispiel Olivia Rodrigo. Riesiges Stadion, zehntausende Besucher. Wer halbwegs anständige Plätze haben möchte, muss früh da sein. Für die erste Reihe gilt extrem früh. Und dann die Front-Row-Position verteidigen, komme, was wolle. Nun gibt es leider natürliche Bedürfnisse, denen völlig egal ist, wer da gleich performt. Was tun? Im Netz trenden ernsthaft Tutorials zu Konzertwindeln. Und ja, das riecht man bis oben, ließ Olivia Rodrigo durchblicken. Dem Sänger Noah Kahn geht es jetzt zu weit. Nachdem ein Fan ohne Windeln seine Notdurft einfach auf dem Stadionboden verrichtet hatte, hat sich Kahn in einem Post direkt an seine Fans gewandt. Wenn ihr bei einem Konzert dringend aufs Klo müsst, geht bitte um Himmels Willen einfach auf die Toilette. Danke. Retten wir bitte diese kulturelle Errungenschaft. Zum Wochenende empfehlen wir schwungvollen Indie-Jazz mit einer Prise Latin. So sperrig der Bandname von fruchtiger Beigeschmack, so smooth sind die Arrangements der Münchner. Mit ihrer neuen Single Löschzug laden sie zum gemeinsamen Tanz mit klarer politischer Botschaft.

Der Song Löschzug von der Band Fruchtiger Beigeschmack. Und die hat was gemeinsam, diese Band, mit dem nächsten Musiker, nämlich die Heimatstadt München. Da ist Fatoni geboren, da hat er seine Hip-Hop-Karriere begonnen und heute lebt der Musiker in Berlin und kommt heute Nachmittag zu uns zu Besuch ins Studio, um sein neues Album vorzustellen. Das heißt, Drama endet nie. Wir hören hier schon mal die Single, Alles neu.

Alles neu von Fat Tony. Der Musiker bringt heute sein neues Album raus und stellt es hier im Deutschlandfunk Kultur vor. Ab 16 Uhr ist er im Interview bei uns zu Gast. Und jetzt gleich, kurz nach 12, geht es hier um die politischen und die sportlichen Themen des Tages. Julian Nagelsmann hat sich entschieden, er tritt zurück. Und was das jetzt bedeutet, das diskutieren wir in Studio 9 der Tag mit. Zu Gast ist dann die Journalistin Rieke Havertz von der Tageszeitung und Wochenzeitung und Onlinezeitung Die Zeit. Und jetzt hören wir Start of Summer mit Charlotte O.C.

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4: Mit Daniel Marschke. Fußball-Bundestrainer Julian Nagelsmann ist nach dem frühen WM-Aus zurückgetreten. Vizekanzler Klingbeil will praktikable Lösungen für die verschärfte Krankschreibung und britische Abgeordnete wollen die russische Fernsehserie Mascha und der Bär verbannen. Der Deutsche Fußballbund und Julian Nagelsmann gehen nach dem frühen WM-Aus getrennte Wege. Der bis 2028 laufende Vertrag des Bundestrainers wurde mit sofortiger Wirkung aufgelöst. Das teilte der DFB 4 Tage nach dem Ausscheiden der DFB 11 in Frankfurt mit. Nagelsmann hatte das Amt im September 2023 von Hansi Flick übernommen. Der Verband bestätigte zudem, dass er mit Blick auf die Neubesetzung das Gespräch mit Jürgen Klopp suchen will. Dieser habe bereits seine grundsätzliche Bereitschaft zur Übernahme des Postens signalisiert. Schwarz-Rot will die Regeln bei Krankschreibungen verschärfen. So soll die telefonische Krankschreibung abgeschafft werden. Außerdem ist geplant, dass ab dem ersten Tag ein Attest vorgelegt werden muss, statt wie bisher ab dem vierten. Wie genau das umgesetzt werden soll, ist noch nicht klar. Laut SPD-Chef Klingbeil im ZDF sind praktikable Lösungen notwendig.
5: Ich will nur sagen, die Gesundheitsministerin hat schon erklärt, natürlich müssen wir das jetzt so machen, dass niemand krank zur Arbeit geht. Also da wird man jetzt gute pragmatische Lösungen finden müssen. Und das war jetzt eine Grundsatzeinigung im Koalitionsausschuss. Niemand ist überrascht, wenn ich sage, das war jetzt kein Thema, was wir da reingetragen haben in den Koalitionsausschuss als SPD. Aber es gehört zu den Kompromissen dazu. Und jetzt geht es darum, dass das Ganze pragmatisch umgesetzt wird. Aber das werden wir hinbekommen.
4: Bundesfinanzminister Lars Klingbeil von der SPD. Vorher hatten Gewerkschaften, Verbände und die Opposition das Vorhaben kritisiert. Verdi-Chef Wernicke sprach von einer Misstrauenskultur. Der Chef der Krankenkasse DAK Storm befürchtet überfüllte Arztpraxen. Die Grünen-Politikerin Lang sprach von einer reinen Symbolpolitik. Dabei werde so getan, als helfe man der Wirtschaft. Es werde aber eigentlich nur Schaden angerichtet. Kritik kam auch von der Linken und der AfD. An mehreren Standorten von Mercedes-Benz haben am Morgen Protestaktionen begonnen. Diese richten sich gegen den schärferen Sparkurs des Autoherstellers. Zu den Kundgebungen aufgerufen hat die IG Metall. Sie finden unter anderem in Sindelfingen, Berlin, Düsseldorf und Hamburg statt. Die Gewerkschaft will mit den Aktionen nach eigener Aussage die 35-Stunden-Woche verteidigen und sich dafür einsetzen, dass Arbeitsplätze und Standorte in Deutschland gesichert werden. Die AfD trifft sich am Wochenende in Erfurt zum Bundesparteitag. Viele Politiker werden schon heute anreisen, um den angekündigten Protesten in der thüringischen Landeshauptstadt aus dem Weg zu gehen. Die Polizei rechnet damit, dass an der geplanten Demonstration rund 50.000 Menschen teilnehmen werden. Dazu zählen nach Angaben der Deutschen Polizeigewerkschaft auch etwa 2.500 gewaltbereite Linksextremisten. Bianca Schwarz.
6: Inhaltlich stehen am morgigen Samstag die Wahlen im Vordergrund. Die AfD wählt einen neuen Bundesvorstand. Die Bundessprecher Alice Weidel und Tino Chrupalla gelten dabei als gesetzt. Interessant werden aber deren Ergebnisse sein. Bei der letzten Wahl hat Chrupalla wenige Stimmen mehr bekommen als Weidel. Am Sonntag könnten dann noch verschiedene Anträge befasst werden. Weil der Parteitag in Thüringen stattfindet, wird AfD-Rechtsaußen Björn Höcke dort auch eine Rede halten.
4: In Algerien haben sich so wenige Menschen wie noch nie an einer Parlamentswahl beteiligt. Das teilte am Abend die Nationale Wahlkommission mit. Demnach hat gestern nur jeder Fünfte der rund 25 Millionen Berechtigten seine Stimme abgegeben.
7: Dieses Ergebnis wurde nun noch einmal deutlich unterschritten, obwohl namhafte Oppositionsparteien diesmal vom Boykott absahen und zur Wahl antraten. Mehrere Experten werten das als Zeichen großer Unzufriedenheit mit dem Regime in Algier und als Desinteresse an der Politik. Es wird erwartet, dass wie immer die Nationale Befreiungsfront FLN und mit ihr verbündete Parteien die Wahl gewinnen.
4: Stefan Ehlert berichtete. In Großbritannien will eine parteiübergreifende Gruppe von Abgeordneten die Ausstrahlung der russischen Zeichentrickserie Mascha und der Bär verbannen. Diese Filmreihe für Vorschulkinder handelt von den Abenteuern eines kleinen Mädchens und eines pensionierten Zirkusbären. Kritiker bezeichnen die Serie als Softpower-Werkzeug des Kremls. Die Abgeordneten schrieben deshalb einen Brief an Kulturministerin Lisa Nandy und baten sie einzugreifen.
0: Das Wetter.
4: An den Alpen muss mit Regen gerechnet werden. Auch im Norden und Osten kann es vereinzelt etwas regnen. Ansonsten ist es meist trocken, im Süden und Südwesten auch sonnig. Die Höchstwerte liegen zwischen 18 und 28 Grad.
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8: Rieke Havertz, internationale Korrespondentin bei der Wochenzeitung Die Zeit. Sie ist Co-Host des Podcasts Okay America. Sie ist Autorin des Buches Goodbye America. Und das passt ja natürlich auch alles bestens am Vortag des großen Geburtstags der Vereinigten Staaten von Amerika. 250 Jahre gibt's morgen zu feiern. Das ist unser Thema heute unter anderem. Aber erstmal sage ich schönen guten Tag, herzlich willkommen.
9: Hallo, vielen Dank für die Einladung. Ich freue mich.
8: Wir schauen wie immer auf die Themen des Tages. Man kann auch sagen, die Nachricht der Stunde oder die Nachricht dieser Minuten kam gerade rein. Sie haben es möglicherweise auch in den Nachrichten gerade gehört. Julian Nagelsmann tritt zurück als Trainer der Fußballnationalmannschaft. Alternativlos, oder?
9: Ja, also ich glaube, so viel Chance hatte er nicht mehr nach Montagabend. Da war der DFB, glaube ich, relativ eindeutig, auch nach dieser Krisensitzung, die es dann gegeben hat. Dann gab es ja auch durchaus die ein oder andere Medienkampagne, die gesagt hat, so geht's nicht weiter. Und ich glaube aber, vielleicht kann er das ganz gut verkraften, dass er jetzt den Rücktritt verkünden muss. Er kriegt ja, so wird es berichtet, 7 Millionen dafür. Da könnte ich meinen Stolz auch kurz runterschlucken.
8: Ja, da kann man sich irgendwie auf jeden Fall auch eine kleine Besinnungspause dann auch leisten, um zu gucken, wie es so weitergeht.
9: Ganz luxuriös.
8: Ja, das ist wahr. Ich meine, Montagabend wäre natürlich schon der richtige Zeitpunkt gewesen. Ne?
9: Ich finde, er war einfach so unsouverän am Montagabend. Und das ist mein größeres Problem gewesen, dass irgendwie dieser Trotz fast zu sagen, also ich mache weiter, ich verstecke mich nicht. Und wenn der DFB was anderes will, dann soll er mir das sagen. Also das hatte sowas Unsouveränes, was man aber, finde ich, auch im Turnierverlauf schon gespürt hat. Auch mit diesem Unwillen, vielleicht auf was zu hören, was andere sagen. Und alles, was ich jetzt so wahrgenommen habe in den letzten Wochen und Monaten, war er ja irgendwie, hatte gute Ideen. Den aber eben auch wenig Erfahrung und jetzt steht er immer noch ohne Titel da und dafür aber mit 7 Millionen.
8: Tja, der DFB will in der Tat was anderes. Man hat jetzt angekündigt, in Gespräche zu gehen mit Jürgen Klopp, der ja auch schon relativ deutlich signalisiert hat, er könnte sich das ganz gut vorstellen.
9: Ja, also bescheiden war irgendwie niemand in dieser Woche, wenn es um diese Position geht. Und aber da freut sich doch bestimmt Fußball-Deutschland, wenn Kloppo zurückkehrt nach Deutschland.
8: Auf jeden Fall. Ich will es jetzt nicht beschreien, aber nicht, dass da die nächste Enttäuschung lauert. Rieke Havertz. Ich habe ja gedacht, oh Gott, die internationale Korrespondentin der Zeit mit Amerika-Themen vertraut, muss jetzt auch noch über Fußball reden. Aber Sie haben es mir gerade offenbart, Sie wären ja fast Sportreporterin geworden.
9: Fast. Ich hatte mal, das ist schon lange her, ein Interview, ein Vorstellungsgespräch bei Eurosport damals und hätte Bayern München covern sollen, Säbener Straße. Und damals, ist es wirklich schon eine Weile her, hat man sich dann am Ende zwischen zweien für den Mann entschieden und nicht für die Frau. Ich weiß nicht, ob es daran lag, aber 1,5 Jahre später war die Stelle wieder ausgeschrieben. Mal gucken. Aber ich bin ganz froh, dass ich es nicht gemacht habe und dann jetzt doch eher über die USA rede. Das ist vielleicht auch manchmal nicht so heiter, aber Fußball gerade ja auch nicht.
8: Tja, das ist wahr. Ich habe dann nur gedacht, auch gerade als Sie das nochmal gesagt haben, auch schon vorher, ich meine, der DFB könnte es ja auch mal mit einer Bundestrainerin probieren. Ne? Also andersrum, beim Frauenfußball war das ja und ist es ja gang und gäbe.
9: Ich fürchte, da ist Fußball Deutschland nicht bereit für, genauso wie wenn man mich gerade fragt, ob in den USA 2028 die Demokraten mit einer Frau wieder ins Rennen gehen oder vielleicht mit einer Person of Color. Da sage ich auch immer, ich fürchte, die Zeit ist dafür nicht und sie werden irgendwie die Sicherheitslösung wählen, die Demokraten. Und ich glaube, der DFB wird auch eher die Sicherheitslösung wählen.
8: Ja, sieht im Moment auf jeden Fall so aus. Rieke Havertz, heute unser Gast hier in Studio 9, die Premiere, zum ersten Mal da. Ich freue mich sehr auf das Gespräch, das uns jetzt bevorsteht hier in der Radiostunde in der nächsten oder auch in einer guten halben Stunde Podcast. Falls Sie uns so hören, seien Sie herzlich willkommen.

0: Gabriel Benedek aus der Schweiz, Crossroads heißt der Song, den wir hier gerade gehört haben in Deutschlandfunk Kultur. Die USA feiern ihren 250. Geburtstag und die Hochzeit von Taylor Swift. Rika Havertz, wo ist die bessere Party?
1: Definitiv bei Taylor Swift und Travis Kelce.
0: Okay,
1: in New York.
0: Gut. Aber wir sind ja hier nicht zum Vergnügen, sondern wegen der Relevanz. Und dann nehmen wir uns erstmal den schwierigen Teil vor, okay?
1: Absolut.
0: Ja, also die USA und ihre Feierlichkeiten. Wie gesagt, morgen der 4. Juli, der 4th of July. Das ist ja so ein sagenumwobenes Datum geradezu für die Amerikaner, oder?
1: Ja, absolut. Einer der wichtigsten Feiertage. Es gibt ja auch nicht so viele Feiertage. Das heißt, oft ein Anlass, um ein langes Wochenende drauf zu machen. Jetzt fällt es auch noch auf den Samstag in diesem Jahr. Aber vor allen Dingen auch, um diese Erzählung immer noch mal zu erneuern über diese Gründung der USA, diesen Mythos, diese Ideen, die sich um diese Gründung auch gestrickt haben. Freiheit, Pursuit of Happiness, der amerikanische Traum, all diese Dinge dienen ja auch immer der Selbstvergewisserung eines Landes. Und in den USA ist das sehr stark ausgeprägt, aber glaube ich so schwierig wie selten gewesen, in diesem Moment dieser 250-Jahr-Feier mit diesem Präsidenten das so übereinzubekommen. Und damit glaube ich, kämpft auch Amerika und das strahlt auch ins Internationale aus. Ich glaube, früher hat man da immer so sehr bewundernd hingeblickt, wie sie sich selbst gefeiert haben am 4. Juli. Und das macht man eben auch nicht mehr von außen.
0: Ich habe es ja anfangs erwähnt, also Sie sind Co-Host des Zeit-Podcasts Okay America. Der hat ja auch schon Fragezeichen drin.
1: Ja.
0: Ja, auf jeden Fall. Und wenn man dann auf ihr Buch schaut, das im letzten Jahr erschienen ist, da ist es ja noch skeptischer. Goodbye America. Jetzt habe ich eine aktuelle Umfrage. Nur 40% der Amerikanerinnen und Amerikaner sind stolz auf diesen 250. Jahrestag der Unabhängigkeitserklärung. Also ist das sozusagen so die schiefe Bahn nach unten, die sich in diesen allgenannten Referenzen jetzt zeigt, die ich hier aufgeführt habe?
1: Ja, ich glaube schon, weil das eigentlich ungewöhnlich ist, dieser Patriotismus und dieser Stolz aufs eigene Land und auch dieser Glaube daran, dass man alles schaffen kann und dass dieses Land sich immer selbst erneuern kann, das hat die amerikanische Gesellschaft ja für die längste Zeit ausgemacht. Und dass das solche Zahlen jetzt hervorbringt in Umfragen, das zeigt eben, dass man nicht mehr so genau weiß, was ist denn eigentlich unsere Identität, was ist unsere gemeinsame Erzählung. Ich glaube, diese gemeinsame Erzählung gibt es nicht mehr, die gibt es auch schon länger nicht mehr. Nur Donald Trump und die MAGA-Bewegung dahinter, die forcieren natürlich jetzt sehr, sehr stark, dass sie mit ihrer Politik ihre eigene Erzählung durchsetzen wollen und keine andere mehr zulassen wollen. Und das bedeutet natürlich für viele Menschen in den USA, dass sie sich nicht mehr repräsentiert fühlen, dass sie Angst haben, dass sie nicht mehr daran glauben, dass vielleicht diese Selbsterneuerung noch möglich ist. Und auf der anderen Seite finde ich auch die MAGA-Bewegung, auch Donald Trump, der macht ja nicht eine Politik, die nach vorne geht und die für eine Erneuerung steht, sondern eigentlich nur für ein Bewahren des Alten und auch eine Politik der Angst. Und all das, finde ich, symbolisiert etwas, was dem 4. Juli eigentlich gar nicht entspricht, so wie die Amerikanerinnen und Amerikaner ihn bisher gefeiert haben.
0: Ich meine, das zeigt sich ja auch schon an der Frage, wie man überhaupt feiert, ne? Also da hat ja der Präsident Donald Trump sich das also ein bisschen unter die Nagel gerissen.
1: Total. Es gab vor 10 Jahren im Kongress eine Entscheidung, eine Kommission einzusetzen, die eben diesen 250. Geburtstag feiern soll. Es war generalstabsmäßig geplant im Kongress, das heißt auch überparteilich. Und dann hieß es, okay, wir planen das für Washington und für das ganze Land. Und die einzelnen Bundesstaaten haben auch alle ihre eigenen Pläne. Natürlich die 13 Bundesstaaten, die Gründungsstaaten sind, nochmal etwas pompöser. Aber alle waren irgendwie involviert. Und dann kommt Donald Trump und gründet nochmal eine eigene Organisation, Freedom 250, die quasi die Organisation in Washington übernommen hat, im Grunde dem vom Kongress eingesetzten Komitee alles abgenommen hat und es damit auch so politisiert hat. Gleichzeitig versucht er auch selbst dran zu verdienen. Er hat sich Patentrechte gesichert, die alle verknüpft sind mit diesem 250-jährigen Jubiläum. Und es geht ja gerade nicht darum, eine Präsidentschaft zu feiern, sondern eine gesamte Geschichte eines Landes. Und ich glaube, damit ist es auch so ins Rutschen gekommen.

0: Und aber er wird es durchziehen.
1: Ja. Ich meine, die Frage ist ja, erleben wir da gerade, und damit beschäftigen sich ja auf vielen Buchseiten auch, erleben wir da so gerade eine Art Schluck auf? Ja, also da passiert was, aber das kann auch wieder vorbei sein. Oder ist das auch vielleicht das Ende einer langen Phase der amerikanischen Strahlkraft, ja nicht nur ins Land hinein, sondern in die ganze Welt?
0: Das ist nicht nur ein Schluck auf. Ich glaube nicht, dass Donald Trump eine Ausnahme ist. Das wissen wir spätestens, seitdem er nochmal gewählt wurde und beim zweiten Anlauf ja auch mit der Mehrheit des Popular Vote, also auch mit der Mehrheit der Stimmen der Bürgerinnen und Bürger. Das war 2016 gegen Hillary Clinton noch anders. Und ich glaube, dass Amerika nicht größer wird, so wie Donald Trump es ja verspricht, Make America Great Again, sondern dass Amerika eigentlich kleiner wird. Die Gesellschaft im Inneren wird kleiner, weil Donald Trump so eine repressive Politik betreibt. Aber auch diese Strahlkraft nach außen, die blasst, eben weil er diese Politik betreibt. Und wir sehen das. Die Touristenzahlen gehen runter. Viele Menschen trauen sich gar nicht mehr ins Land zu reisen, weil sie fürchten, dass sie eben so, wie sie leben oder aus welchem Land sie kommen, keine Chance mehr haben, frei und unabhängig in diesem Land zu leben. Die Wissenschaft leidet total. Also alles das, was auch internationale Exzellenz immer ausgemacht hat in diesem Land, das geht zurück. Und das beschädigt selbstverständlich den Ruf der USA im Ausland. Und dann haben wir noch nicht gesprochen über den War of Choice, also den Krieg im Iran, den die USA gemeinsam mit Israel begonnen haben, seine absolut ambivalente Politik gegenüber dem NATO-Bündnis oder aber auch, wie er sich in Zusammenhang mit China verhält und der Frage zum Beispiel, würden die USA im Angriffsfall Chinas auf Taiwan an Taiwans Seite stehen oder nicht? All diese Dinge machen ja etwas mit dem Ruf dieses Landes und ich glaube, viele sehen eben nicht mehr eine Strahlkraft der USA.
1: Wann fing denn das an? Was würden Sie sagen? Weil ich habe auch in Ihrem Buch, kann man das ja biografisch verortet sehen, wie Sie nach Ohio gekommen sind als Studentin, als junge Frau, in der Zeit, als ein anderer Krieg gerade losging, also nicht der War of Choice, der selbstgewählte Krieg, sondern der War on Terror, den George W. Bush damals gegen den Irak begonnen hat, auch als sozusagen Spätantwort, ja, worauf eigentlich 9/11 wurde ja begründet, manche sagen eigentlich Spätantwort, sozusagen Rache für den Vater, aber viele sagen ja, dieser amerikanische Niedergang oder zumindest diese großen Fragezeichen setzt ja schon ein bisschen früher ein.
0: Ja, ich glaube auch, das kann man nicht mit Trump allein begründen, nur die Ruchlosigkeit und vielleicht auch die Ruchlosigkeit gegenüber eigentlich Verbündeten, die Donald Trump an den Tag legt, die ist neu. Aber klar, als ich 2003 nach Ohio gezogen bin und George W. Bush Präsident war, war das Verhältnis zwischen Deutschland und den USA auch äußerst angespannt, weil sich die deutsche Bundesregierung eben nicht an diesem Irakkrieg beteiligt hat. Und was, glaube ich, ein bisschen anders war, war, dass der Ton angespannt war. Auch Donald Rumsfeld hat damals sehr kritische Worte gegenüber der deutschen Bundesregierung verloren. Aber man ist trotzdem miteinander im Gespräch geblieben. Man hat diesen Dissens ausgehalten und dann konnte man auch in anderen Feldern wieder zueinander kommen. Und ich glaube, das ist etwas, diese Verlässlichkeit, die man im Kern damals noch gespürt hat, trotz aller Kritik an beiden, von beiden Seiten an beiden Seiten. Diese Verlässlichkeit, ich glaube, die ist weg und die ist natürlich auch weg, weil sich Donald Trump am Ende einreiht in eine amerikanische Außenpolitik, die am Ende, so wie wahrscheinlich jede Außenpolitik eines Landes, nicht unbedingt auf Moral begründet ist, sondern auf dem eigenen Machtanspruch.
1: Auf Interessen, ja. Kann es sein, dass wir, ich meine, im Moment ist es gerade eklatant und sehr deutlich, aber dass es eigentlich immer so auch aus deutscher Perspektive so eine Mischung aus Faszination, aber auch Befremden mit Blick auf diese USA gab?
0: Ich glaube ja, ich glaube aber, dass die Faszination fast immer überwogen hat. Wir haben eben in Deutschland nochmal ein besonderes Verhältnis zu den USA aufgrund unserer Geschichte, aufgrund dessen, was die USA nach dem Zweiten Weltkrieg für Deutschland auch getan haben, wie uns diese Kultur vor allen Dingen in Westdeutschland, also meine westdeutsche 80er-Jahre-Kindheit, war selbstverständlich geprägt von amerikanischer Kultur, von allem, was aus Amerika rüberkam. Und das macht natürlich etwas mit jemandem. Ich war jetzt sehr viel auf Buchtour auch in Deutschland und vor allen Dingen im Südwesten des Landes, wo ja auch sehr viel US-Präsenz ist seit dem Ende des Zweiten Weltkrieges. Da habe ich mit so vielen Menschen gesprochen, die gesagt haben, wir verstehen das eigentlich nicht. Wie kann das eigentlich passieren? Das waren doch immer unsere Freunde. Und ich glaube, von diesem emotional verständlichen, aber vielleicht in der Realpolitik doch auch ein bisschen naiven Gedanken müssen wir uns einfach verabschieden, dass das wirklich eine freundschaftliche Beziehung war, sondern es ist eben eine sehr nützliche Beziehung für beide Seiten für die längste Zeit gewesen. Aber ich glaube, je mehr wir uns von dieser Emotionalität verabschieden, und ich sage, dass die extrem emotional verbunden ist mit den USA, ist meine zweite Heimat, aber ich glaube, auf der politischen Ebene würde es uns helfen, etwas rationaler auf dieses Verhältnis zu blicken und dann kann es auch wieder besser werden. Es heißt ja nicht, dass 2028 nicht ein Wandel möglich ist, aber auch dann, selbst wenn ein Demokrat wieder im Weißen Haus sitzen würde. Ich glaube, die Verlässlichkeit, die ist

0: Vorbei, die Interessen der USA, die liegen nicht mehr zentral in Deutschland oder Europa.
1: Na, dann probiere ich mal, Rieke Havertz und vielleicht auch Sie, meine Damen und Herren, jetzt emotional wieder ein bisschen amerikafreundlicher zu stimmen, wenn ich Ihnen verrate, dass wir gleich natürlich nochmal über Taylor Swift reden und ihre große Hochzeit, die jetzt wohl wirklich heute stattfindet.

0: Maria Antonietta und Colombre, Senza Vestiti. Seit Wochen wird ja darüber spekuliert, wann und wo Taylor Swift und der NFL-Spieler Travis Kelce heiraten könnten. Die Hinweise verdichten sich jetzt immer mehr, dass das heute sein wird im Madison Square Garden in New York. Eine riesige, auch ein bisschen in die Jahre gekommene Mehrzweckhalle, so schreibt es der Spiegel heute. Rieke Havertz ist unser Gast, zweite Heimat Amerika, schreibt sie selbst in ihrem Buch und damit natürlich bestens vertraut. Und übrigens auch mit dieser Taylor Swift bestens vertraut.
1: Ja, weil ich ja in Ohio studiert habe, das habe ich ja gerade schon erzählt. Und wenn man mit 23, also 2003 war das, nach Ohio kommt und dann da abends ausgeht mit Freunden und in die Bars geht, dann hört man Country. Also ich bin großer Country-Fan auch, kommt drauf an, welche Country-Szene, aber damals bin ich natürlich dann auch mit Taylor Swift schon vertraut gemacht worden, die ihre Anfänge ja im Country hatte und man ein sehr in den USA bekanntes Lied geschrieben hat, Tim McGraw. Und Tim McGraw ist einer der größten Country-Sänger, die die USA haben, und deswegen verfolge ich sie schon sehr, sehr lange und vielleicht habe ich deswegen auch so ein bisschen Swiftie-Müdigkeit.
0: Müdigkeit? Okay.
1: Ja, so ein bisschen. Also ich finde es jetzt okay, wenn sie heiraten und dann kann man vielleicht auch mal ein paar Monate nichts von den beiden hören.
0: Ja, wer weiß, was die dann auch danach machen, ja, wie sie sich vielleicht ein bisschen rausnehmen. Wobei Taylor Swift ja echt einen Song und eine Platte nach der nächsten produziert, jetzt gerade auch wieder Filmmusik gemacht hat für Toy Story Nummer 5. Also auch da merkt man, wie die Zeit weitergeht. Aber ich finde es ja, Taylor Swift, die Country-Sängerin, da haben viele vielleicht noch so dieses Bild vor Augen, die dann noch jüngere Frau mit dieser großen Gitarre, ne? Das ist so dieses Bild. Das ist ja jetzt sehr viel stärker in das Pailletten-Pop-Genre gewechselt. Taylor Swift ist ja auch, sagen wir, wenn wir nochmal dieses gesellschaftlich-politische aufnehmen, eine interessante Figur, weil sie ist ja irgendwie so der große gemeinsame Nenner der Popmusik. Ne? Also merkt man ja auch jenseits der USA, darauf kann man sich irgendwie ganz gut verständigen und gleichzeitig aber natürlich auch schon auch eine politische Person, bei der manche gehofft hatten, wenn es irgendjemand schaffen kann, die Wiederwahl von Donald Trump zu verhindern, dann sie.
1: Hat sie nicht. Es war natürlich am Ende knapp zwischen Kamala Harris und Donald Trump, wenn man den Popular Vote nochmal betrachtet. Und für die Zeit, die Harris hatte, hat sie, glaube ich, einen ganz guten Wahlkampf gemacht. Und Swift hat sicherlich geholfen. Sie hat ja damals auf Instagram dieses berühmt gewordene Bild von sich mit der Katze auf dem Arm gepostet, weil ja Donald Trump, sage ich schon, J.D. Vance, der Vizepräsidentschaftskandidat damals, sich über Childless Cat Ladies ein bisschen lustig gemacht hatte. Das war schon einige Jahre zuvor passiert. Das kursierte dann aber auf einmal wieder in diesem Wahlkampf.
0: Also kinderlose Frauen, die stattdessen die Katze zu Hause
1: ganz
0: haben.
1: Ganz genau,
0: streicheln.
1: So Single-Frau mit Katze statt Mann. Und dann hat Swift genau dieses Bild von sich gepostet und hat damit Kamala Harris endorsed. Und das hat sicherlich einen großen Unterschied gemacht. Aber dann hat sie eben Travis Kelce angefangen zu daten. Und dann wiederum war die Frage, ist sie überhaupt noch so laut oder ist sie vielleicht politisch ein bisschen leiser geworden? Weil Travis Kelce gilt jetzt überhaupt nicht als Trumpist. Aber die National Football League ist ein mega beliebter Sport in den USA, vielleicht der beliebteste Sport. Und er ist natürlich auch sehr beliebt bei weißen Männern. Und viele NFL-Stars sind sehr vorsichtig, wenn es um politische Äußerungen geht. Kelce gilt eher als jemand, der progressive Inhalte pusht. Der hat sich auch für Impfen zum Beispiel in der Pandemie ausgesprochen, was ja so ein Anti-Trump-Ding war. Aber der ist ansonsten, versucht er sich sehr zurückzuhalten. Und da fragte man sich, wer färbt jetzt auf wen ab? Und ich glaube, jetzt waren sie in den letzten Monaten mehr mit Hochzeitsvorbereitungen beschäftigt. Kelce übrigens hat 2024 niemanden endorsed, also weder Harris noch Trump.
0: Okay, ja. Ich meine, es ist natürlich irgendwie auch hart und ich finde es auch immer schwierig, wenn jeder Mensch, der irgendwie in der Öffentlichkeit steht, sei es, weil er oder sie eine Sängerin ist oder gut Football spielt, dass man dann immer so die Erwartung hat und jetzt sag uns bitte auch, was du politisch denkst und was wir denken sollen. Ne? Also so das Recht, vielleicht nicht unpolitisch zu sein, aber das Politische dann auch nicht in die Öffentlichkeit zu tragen, das ist wahrscheinlich auch ein bisschen verloren gegangen in diesen Zeiten.
1: Ja, die Einzige, die das, glaube ich, noch schafft, ist tatsächlich Dolly Parton, die Sängerin, auf die sich vielleicht noch mehr Menschen in den USA einigen können als auf Taylor Swift. Und die hat in ihrer gesamten Karriere noch nie einen Präsidentschaftskandidaten oder eine Präsidentschaftskandidatin öffentlich unterstützt. Und deswegen können wahrscheinlich auch beide politischen Lager so viel in sie hineininterpretieren. Und das macht sie sicherlich auch aus einem Geschäftssinn heraus, aber vielleicht auch einfach aus einer, ich möchte das privat so für mich handeln, wie ich das möchte. Wenn man dann guckt, wofür Dolly Parton ihr Geld so ausgibt, für welche gemeinnützigen Zwecke, dann sagen die Progressiven in den USA selbstverständlich, nein, sie ist auf unserer Seite. Aber auch die Trumper finden immer was, wo sie glauben, die Dolly, die ist doch eigentlich bei uns.
0: Ja, ich meine, dieser Ort, Madison Square Garden, das ist jetzt natürlich irgendwie nicht die romantischste Stätte, um zu heiraten, also, aber groß
1: ich würde
0: genug.
1: Dann, also ich würde da nicht heiraten wollen, allerdings hätte ich vielleicht auch nicht die Gästeliste, die Taylor Swift und Travis Kelce haben. Ich hätte definitiv nicht diese Gästeliste. Und es ist, so wird es kolportiert und es ist ja auch so extrem gut, einfach abzusichern und zu schützen und dann vielleicht auch zu verhindern, dass es irgendwelche Fotos gibt. Aber klar, alle Boulevardmedien in den USA haben alle Fotografen um den Madison Square Garden herum positioniert. Ich habe gerade heute früh noch gesehen, da wurden irgendwelche Menschen, die Kleidersäcke von A nach B trugen, interpretiert, als sie sind Teil der Swift-Kelce-Crew, die jetzt diese Hochzeit vorbereiten. Alle Promis, die in die Stadt kommen, werden genau notiert, ob sie auf der Gästeliste stehen könnten. Und ich hätte es trotzdem, glaube ich, nicht so gemacht. Aber klar, Taylor Swift ist viel in New York. New York ist ja eigentlich auch Donald Trumps Stadt, aber New York lehnt Donald Trump ab. Insofern ist es vielleicht auch so ein kleiner, hey, du machst deine Party da in Washington D.C., wo nicht so richtig viel los ist in den letzten Tagen und wir machen halt die Gegenveranstaltung in New York.
0: Ach so, also so ein bisschen die wahre Feier. Obwohl, es wurde auch schon so interpretiert, sie hat jetzt nicht den vierten genommen, sondern den dritten, also um jetzt auch nicht zu sehr in Konkurrenz zu treten zu dem großen amerikanischen Jubiläumsdatum.
1: Ja, ich hätte vielleicht den vierten auch ein bisschen zu kitschig gefunden, unabhängig davon, was jetzt so sonst für Feierlichkeiten am Start sind, aber ich glaube, vielleicht hat sie den dritten genommen, um dann einfach bis zum fünften, bis Sonntagabend durchzufeiern.
0: Das wollen wir hoffen. Ich finde es übrigens auch sympathisch, also lieber dann so eine, wie schreibt der Spiegel, in die Jahre gekommene Mehrzweckhalle, als jetzt ganz Venedig zum Beispiel zu buchen. Also haben wir auch gesehen.
1: Ja, also Jeff Bezos, der irgendwie Europa noch so für diesen Backdrop braucht, für die alten Steine, sag ich mal überspitzt formuliert. Mhm. Das muss vielleicht auch nicht sein, aber Madison Square Garden, also ich war schon mehrfach da und es ist nett, da mal Sport zu sehen oder ein Konzert, aber da heiraten, das finde ich schon. Aber gut, vielleicht machen sie danach noch eine ganz, wie das oft so ist, eine ganz intime kleine Zeremonie irgendwo. Martha's Vineyard, Nantucket oder so.
0: Auf irgendeiner gekauften Südseeinsel. Gut, andere Budgets, aber was Taylor Swift mit uns teilt, mit uns allen, einigermaßen frei zugänglich, ein bisschen bezahlen muss man natürlich schon an irgendeiner Stelle immer, ist ihre Musik. Und das ist jetzt natürlich der Moment. Hätten Sie einen Lieblingssong von Taylor Swift?
1: Ich mag tatsächlich Tim McGraw, dieses ganz alte. Und ansonsten bin ich Anti-Hero finde ich ganz okay.
0: Ich wollte gerade sagen, gucken Sie doch mal auf unseren Ablaufplan.
1: Ich habe schon ein bisschen geluschert und habe es schon gesehen, bevor wir angefangen haben und dachte, das kann ich mich gut mit arrangieren.
0: Ich mag den Song sehr gerne und ich habe vorhin Redakteurin Katja Barton gesagt, als sie die Musikredaktion angerufen hat, ob ich einen Wunsch habe. Habe ich gesagt, nee, ich kann nicht wieder Anti-Hero mir wünschen. Das mache ich immer. Und was kommt, Anti-Hero? Also vielen Dank, liebe Musikredaktion.

0: Taylor Swift. Noch unverheiratet. Anti-Hero haben wir gehört hier im Deutschlandfunk Kultur. Wir kommen zu den, ja, vielleicht leicht verbotenen Freuden, den Guilty Pleasures. Wir fragen ja unsere Gäste immer, haben sie etwas, was sie mitbringen wollen, so aus ihrem Leben, bei dem sie auch denken, das gehört vielleicht jetzt nicht unbedingt ins Feuilleton. Rieke Havertz ist unser Gast heute, guckt auch manchmal Serien und was für welche, würde ich an dieser Stelle sagen. Ne? Heated Rivalry, das sind, um es allen, die da vielleicht noch nicht so oft im Stand sind, sehr hübsche Eishockeyspieler,
1: ja,
0: sehr attraktive Männer, die untereinander auch so Liebesgeschichten haben. Also das ist sehr homosexuell aufgeladen, kann man sagen.
1: Ja, absolut. Es ist eine queere Geschichte über eigentlich klassische Rom-Com ist es ja nicht, weil es nicht wirklich lustig ist, aber eigentlich eine klassische Romance-Serie, aber eben spielt eben Leistungssport, Hockey, sehr männlicher Sport, zwei Teams und die jeweiligen Star-Player, die sich dann ineinander verlieben.
0: Die Rivalen.
1: Die Rivalen,
0: wo es heiß wird. Und sie haben das aber kombiniert mit einer zweiten Serie, die jetzt gerade auch durch die Welt geht, Off Campus. Die ist angesiedelt auch so in der...
1: Auch tatsächlich Hockey, also College-Hockey und heterosexuelle Beziehung wird aber, so hörte und las ich es überall, auch in den US-Sphären, in denen ich viel unterwegs bin, total gefeiert, offensichtlich von Frauen über 40, zu denen ich jetzt ja auch zähle. Und dann dachte ich, gut, dann muss ich mir das mal angucken und das fand ich, und dann habe ich gedacht, nee, ich muss leider Heated Rivalry rewatchen und das ist das Guilty Pleasure, dass ich jetzt einfach nochmal gucke, weil ich habe es schon gesehen, als es im letzten Winter in den USA veröffentlicht wurde, im Februar dann ja erst hier in Deutschland, überall gefeiert, kleine kanadische Produktion und dann kam jetzt diese, ich glaube auf Amazon Prime läuft auf Campus und ich dachte so, nee, das sehe ich nicht, ich weiß nicht, warum alle Frauen über 40 oder viele Frauen über 40 das jetzt feiern, weil der Mann, der Hockeyspieler eben offensichtlich nicht so ein Bad Boy ist und nicht irgendwelche toxischen Verhaltensmuster an den Tag legt. Und dann dachte ich, ist mir so ein bisschen zu boring, erste College-Liebe-Geschichte, fand ich jetzt, hat mich so ein bisschen underwhelmed.
0: Okay, also weil es ein netter Typ ist, aber auch weil es so die klassische, wie würde man heutzutage sagen, heteronormative Erzählung ist, also Mann liebt Frau, Frau liebt Mann, Boy meets Girl.
1: Ja, schon. Also nicht, dass das nicht meinem Lebensmodell entsprechen würde als heterosexuelle Frau, aber dann war es halt irgendwie langweilig erzählt und dann hat mich das andere deutlich mehr abgeholt, weil es irgendwie mehr Tiefe hatte, mehr Komponenten, mehr Gedanken auch, wie man vielleicht sowas umsetzen kann. Und trotzdem bleibt es natürlich eine Serie, wo es, also Heated Rivalry jetzt, wo es am Ende auch um Liebe und Sport und solche Dinge geht. Und deswegen ein bisschen Guilty Pleasure, die jetzt noch ein zweites Mal zu gucken. Aber das Internet hat mir verraten, dass es offensichtlich sehr viele Menschen gibt, die schon so im dritten oder vierten rewatched sind. Und ich weiß nicht, ob ich da noch hinkomme. Vielleicht bei einzelnen Episoden.
0: Mal aber schon interessant, also auch Ihre Beobachtung der Frau über 40, ja, die sich dann ja, wir reden da ja über deutlich jüngere Menschen, Männer wie Frauen, aber eben dann vor allem auch Männer, das anschauen. Ich meine, es gibt ja so diese ganze Serie, ja, im Prinzip an kulturellen Markern von begonnen Desperate Housewives bis hin zu Bridgerton, ja, also wo man so das Gefühl hatte, das ist so das Angebot, ja, für die Frau des dann sozusagen doch leicht fortgeschrittenen Alters noch mal so ein bisschen träumen zu dürfen.
1: Mit dem fortgeschrittenen Alter habe ich jetzt nicht
0: leicht
1: gehört.
0: Leicht fortgeschritten. Ich sage das ja auch nur aus der noch etwas älteren Position heraus.
1: Nein, ich glaube, offiziell bin ich sowas, das heißt es nicht Middle Age im modernen Sprech der Generation, Middle Aged. Und ja, offensichtlich ist das etwas, wo ein großer Markt entdeckt ist. Und genau das wahrscheinlich irgendwie, der mühsame Alltag, der wird dann mal kurz vergessen, indem man sich dann nochmal so eine College-Romanze anguckt.
0: Ich meine, es ist interessant, ich hatte das bei Heated Rivalry, ich habe das sozusagen aus dem Augenwinkel auch mitgesehen, auch bei uns wurde das zu Hause geschaut, nicht von mir, aber da ist mir war gar nicht klar, dass das eine kanadische Produktion ist. Die andere, die Sie jetzt genannt haben, Off Campus, eine US-amerikanische. Jetzt könnte man auch eine wilde These daraus machen, dass sozusagen, ne, das bessere Amerika, Kanada, sozusagen noch ein Stück weit vorne ist und diese eigentlich sehr klassische Erzählung eben dann doch mal queer erzählt und das US-amerikanische Serienproduktionsmanagement da quasi so ein bisschen auf die Backlash-Logik setzt. Wir machen es mal wieder ganz traditionell.
1: Also das kanadische Internet hat es auf jeden Fall gefeiert, dass Heated Rivalry auch bei HBO, dem großen Streaming-Anbieter in den USA, über Wochen und Monate hinweg ganz weit oben stand und das mit eben sehr geringen Produktionskosten und diese Geschichte eben auch differenzierter erzählt wird, die basiert ja auf Büchern und die gehen auch ein paar Jahre zurück und es geht unter anderem auch um die Olympischen Spiele in Sotschi und da ist natürlich Russland, Queerfeindlichkeit, auch das sind Ebenen, die da mit eingebaut werden und insofern finde ich, hat es ein bisschen mehr als eben nur Boy meets Boy oder Boy meets Girl.
0: Okay, sehen Sie, jetzt haben wir das gerade intellektuell gerettet hier, Guilty Pleasure.
1: Gott sei Dank.
0: Ja, natürlich. Rieke Havertz heute hier bei uns zu Gast im Deutschlandfunk Kultur.

0: Jetzt werden wir noch mal ein bisschen innenpolitisch, denn das ist ja auch das große Thema dieser Woche und dieser Tage. Seitdem die Bundesregierung ihr Reformpaket vorgestellt hat, wird natürlich diskutiert über die einzelnen Maßnahmen. Der Kanzler hat sich gestern viel erklärt in verschiedenen Interviews. Auch sein Vize hat sich erklärt, Lars Klingbeil, SPD-Finanzminister im Heute-Journal, und hatte eine Bitte.
1: Das darf jetzt nicht zerredet werden, nicht wieder in Klein-Klein-Debatten verlieren. Das ist ein guter, ausgewogener politischer Kompromiss, der da gestern gelungen ist. Und wir alle wollen das jetzt durchbringen.
0: Also wir alle, das heißt natürlich vor allem erstmal die Bundesregierung, die schwarz-rote Koalition, Rieke Havertz. Glauben Sie, dass diese Bitte erhört wird? Also bisher gibt es natürlich schon viele Stimmen.
2: Es wird immer zerredet werden. Ich glaube, das ist so. Damit muss Politik auch leben. Ich bin aber bei Lars Klingbeil in diesem Moment zu sagen, vielleicht jetzt mal darauf zu konzentrieren, das, was jetzt beschlossen wurde. Und es war ja schon auch wichtig, dass diese Koalition nach vorne tritt und sagt, okay, das haben wir jetzt beschlossen, das haben wir uns vorgenommen, da ist nicht jeder glücklich mit, da ist auch nicht bei weitem alles umgesetzt und klar, da gibt es auch Klein-Klein-Momente, aber wenn es nur der ganz große Wurf gewesen wäre, hätte man gedacht, ja, aber wo sind denn die Details, weil der große Wurf kann eben auch sehr unbestimmt sein und ich glaube, was jetzt eigentlich wichtig wäre, und das wäre die Bitte an die Politik, wie an die Medien, wie aber auch wie an die Bürgerinnen und Bürger zu sagen, okay, dann lasst sie jetzt halt mal arbeiten und lasst sie das auch umsetzen und daran wiederum muss diese Politik dann gemessen werden. Und die Umsetzung, die wird ja noch anstrengend genug sein. Und diese Koalition ist ja, seit sie an den Start gegangen ist, im Grunde genommen damit beschäftigt, ihr Ende zu verhindern. Und jetzt ist vielleicht der Moment, wo man sagt, okay, sie haben jetzt etwas Inhaltliches getan, neben den ganzen Streits und all diesen Dingen, die wir in den letzten Monaten erlebt haben. Und jetzt müssen sie das eben auch umsetzen. Und das muss man dann kritisch begleiten. Und dann kann man vielleicht auch wieder anfangen, etwas zu zerreden, wenn es nicht klappt. Aber ich würde jetzt mir wünschen von der Politik, dass sie arbeitet und dass sie dann jetzt auch in die Umsetzung geht. Aber klar, sie zerreden es natürlich selbst schon, wenn sie sagen, ja, das mit der Krankschreibung am ersten Tag, das ist vielleicht gar nicht so.
0: Damit wollte ich gerade kommen. Also ich glaube, es gibt so das übliche Geschäft und natürlich auch Interessengruppen und die Opposition, die im Prinzip in ihre klassischen Rollen gehen und sagen, das ist nicht gut für uns und hier habt ihr das nicht bedacht. Ne? Die AfD interessanterweise setzt jetzt stark auf das soziale Ungleichgewicht und sagt, es ist nicht ausgewogen, den Grünen geht es nicht weit genug. Erwartbar an vielen Stellen und auch natürlich bei einzelnen Interessengruppen, die sagen, hey, da hätte für uns mehr bei rauskommen können. Aber dann gibt es natürlich, und damit sind wir bei der Krankschreibung, so diesen Bereich, wo man denkt, okay, vielleicht war jetzt auch nicht alles so richtig gut durchdacht. Also man merkte das jetzt auch an so ein paar Schlingeräußerungen des Bundeskanzlers in Interviews. Also beschlossen ist ja, es soll eben nicht mehr die telefonische Krankschreibung geben, die in Corona-Zeiten eingeführt wurde. Da hat der Kanzler gesagt, wir kehren im Prinzip nur auf die Vor-Corona-Zeiten zurück. Okay, fair enough, kann man drüber nachdenken. Aber die größere Änderung, und das gab es eben bisher nicht, Krankschreibungsnotwendigkeit erst schon ab dem ersten Tag der Krankheit. Also man muss schon am ersten Tag der Krankheit zum Arzt gehen. Und das klingt jetzt nicht unbedingt nach, sagen wir mal, Bürokratieabbau im Sinne von, wir entlasten jetzt mal zum Beispiel die ja wirklich überlasteten Hausärzte.
2: Nee, absolut nicht. Ich glaube, Merz kam da einfach nicht hinter dieser Vorstellung zurück, die eben in vielen konservativen Kreisen kursiert, dass Menschen sich eben darauf ausruhen und faul sind. Ich finde das aber so eine grundsätzliche Unterstellung an Bürger, die ich nicht besonders schön finde und die, glaube ich, auch nicht weiterhilft. Und außerdem vor Corona war das ja eben nicht so, dass man am ersten Tag sich direkt mit Attest krankschreiben lassen musste. Und was bedeutet denn das? Bedeutet das, die Leute schleppen sich dann krank zur Arbeit oder die Praxen sind überlastet, die Hausarztpraxen, oder man geht dann halt zur Arbeit und nach 2 Stunden sagt man, oh, ich bin eigentlich doch krank und geht dann wieder nach Hause. Also was ist daran wirklich das, was irgendwie bekämpft werden soll auf Wunsch von CDU, CSU und eben noch konservativeren Kreisen, die sagen, wir müssen diesen Krankenstand erhöhen und die Hälfte des Krankenstands mindestens sind doch nur Leute, die krank feiern. Und das sind so Unterstellungen, ich finde, die helfen nicht weiter und dann hilft aber auch nicht so eine Politik weiter, die dann einen Tag, nachdem sie sagen, wir machen das jetzt sagen, ja, aber so ganz so war es ja nicht gemeint, aber wie soll es denn dann gemeint
0: sein? Also es gibt den Verdacht, dass da Leute das beschlossen haben, die vielleicht diese Vorgänge gar nicht so richtig aus dem eigenen Arbeitsleben kennen. Sei es vielleicht, das wäre die schöne Nachricht, dass sie immer so gesund sind. Ich habe einfach auch die Befürchtung, dass halt, wie so oft, diejenigen, also die mit dem preußischen Arbeitsethos sich dann krank zur Arbeit schleppen und die, und die gibt es ja wahrscheinlich leider auch, die wirklich mal krank feiern. Das sind die Ersten, die da neue Strategien entwickeln.
2: Also, absolut. Ich bin jetzt die Letzte, die sagt, niemand ist immer frei von Fehlern und es gibt nicht auch Menschen, die ein System immer versuchen auszunutzen. Aber ob dann so eine Pauschallösung in die andere Richtung geht, die Antwort ist und dann nicht vielleicht eher die bestraft, die nämlich preußisch sich immer zur Arbeit schleppen und die nie irgendwie das System ausnutzen. Ich glaube, das ist jetzt in diesem Reformpaket nicht unbedingt der Spiegelstrich gewesen, mit dem sich diese Koalition einen Gefallen getan hat.
0: Ich meine, das erleben wir ja immer wieder auch in der Politik, dass sich dann so an Einzelfeldern die Diskussionen aufhängen. Da denke ich dann auch manchmal, okay, vielleicht ist es ganz gut, das ist so eine Art Blitzableiter. Ja, wir haben ein Gesamtreformprojekt. Lass uns alle mal 2 Wochen über die Krankschreibung diskutieren. Aber hat auch manchmal dann irgendwie so eine Schieflage, weil man denkt, hey, das ist jetzt auch wirklich nicht der relevante Punkt. Ne?
2: Nee, und ich glaube, deswegen müssen wir jetzt zum Beispiel als Medien auch kritisch weiter begleiten, was wird denn jetzt aus der Umsetzung von etwa dem, was die Rentenkommission vorgeschlagen hat, wird es jetzt ein Gesetz? Was ist mit der Einkommensteuerreform? Wird es jetzt ein Gesetz? Mhm. Also die wirklich wichtigen Dinge, die müssen weiterhin begleitet werden. Und dann muss man eben auch, glaube ich, aus der Koalition heraus versuchen, den Bürgern das eben entsprechend auch zu vermitteln. Und ich finde, daran hat es ja auch in den vergangenen Monaten, jetzt nutze ich mal das Klischeewort, weil wir gerade bei Krankschreibungen sind, gekrankt, dass diese Koalition und vor allen Dingen dieser Kanzler überhaupt nicht in der Lage ist, wirklich zu vermitteln, was er da macht. Und ich finde auch, dass ihm das jetzt gestern nicht unbedingt brillant gelungen ist. Er war ja dann aller Orten bei Illner im ZDF, ich glaube im Brennpunkt noch in der ARD. Und ich hatte jetzt nirgendwo das Gefühl, hey, jetzt nimmt er die Leute mit, weil das ist jetzt ja der nächste Schritt. Jetzt müssen sie halt auch mitgenommen werden, die Menschen, die das dann betreffen wird.
0: Ja.
2: Also uns.
0: Ja, Rieke Havertz, dieses Thema wird uns noch begleiten, nämlich genau unter dieser Fragestellung, die Sie aufgeworfen haben, dass wir jetzt auch wirklich minutiös mit draufschauen, was sind die einzelnen Schritte und wie gehen die auch weiter sozusagen in dieser Diskussion zwischen zerreden und wirklich was hinkriegen. Wir schauen gleich noch auf ein internationales Ereignis, nämlich den bevorstehenden NATO-Gipfel und den Besuch der baltischen Regierungschefs bei Bundeskanzler Merz.

0: Besser als nichts, Dota. Im Deutschlandfunk Kultur. Ja, wir schauen weiter auf die Agenda des Tages. Ein kleiner Blick auf die Agenda des Bundeskanzlers. Heute empfängt die Regierungschefs der drei baltischen Staaten. Und das ist auch in gewisser Weise ein kleines Vorbereitungstreffen für einen wichtigen Gipfel nächste Woche, der NATO-Gipfel in Ankara. Das ist natürlich ein Kernthema für die internationale Korrespondentin der Zeit, die heute unser Gast ist, Rieke Havertz, die auch hinfahren wird nach Ankara.
1: Ich fliege Montag nach Ankara, genau.
0: Okay. Was ist da zu erwarten?
1: Also ich glaube, es wird jetzt nicht so ein Gipfel wie im vergangenen Jahr in Den Haag, als das 5%-Ziel verkündet wurde, oder vor, ich glaube, 3 Jahren war es in Madrid, als die Beitrittserweiterung durch Schweden und Finnland verkündet wurde, sondern ich glaube, es wird eher sowas, wie ich würde es mal Scharniergipfel nennen, wo eben die USA aber trotzdem mit viel Druck reinkommen werden. Ich glaube, da darf man sich keine Illusionen machen. Donald Trump kann natürlich auch immer noch was aus dem Hut ziehen und sagen, jetzt will ich 7%, das glaube ich jetzt nicht, aber was sie glaube ich...
0: Aber das kursierte schon so ein bisschen, ne?
1: Genau, also 7%, klar, weil er sich immer beschwert und sein Botschafter Whitaker bei der NATO, der hat auch schon gesagt, der sprach so von Report Cards, also nach dem Motto, jetzt würde man bei den Europäern auch mal abfragen, was denn jetzt im vergangenen Jahr passiert sei in Bezug auf die 5%. Und dann geht es natürlich nicht nur um die Gelder zu haben, sondern auch, was macht man damit? Also welche Fähigkeiten entwickelt Europa jetzt? Und das meint, glaube ich, auch absolute Verteidigungsproduktionsfähigkeiten. Also nicht mehr länger nur die USA produzieren. Die kommen halt auch nicht mehr hinterher, weil sie jetzt im Irankrieg doch auch sehr viel Material benutzt haben. Und da ist dann auch schon die Erwartungshaltung, okay, ihr habt jetzt die 5%. Wie nutzt ihr sie? Was sind eure Fähigkeiten? Was ist die Beschaffung? Und ich glaube, darum wird es sehr viel gehen. Und es wird immer darum gehen, diesen Donald Trump irgendwie zufrieden zu halten, meint, ihn in der NATO zu halten.
0: Ich meine, heutzutage ist man ja meistens schon zufrieden, wenn er erstens überhaupt kommt.
1: Das macht er für seinen Freund Erdogan, wie er gesagt hat.
0: Ja, wenn er bis zum Ende bleibt und wenn er vielleicht sogar eine gemeinsame Erklärung unterschreibt. Ja, das ist wahrscheinlich die neue internationale Politik. Man muss sich mit weniger zufrieden geben, Rieke Havertz. Ich muss mich jetzt auch mit einer kürzeren Antwort hier oder Analyse zufrieden geben, weil ich auf die Uhr schaue. Und eine Sache möchte ich unbedingt hier noch heute spielen. Denn es ist jetzt heute rausgekommen, das neue Album von Madonna.
1: Juhu.
0: Ja, also nach Taylor Swift, Madonna, welche Position hat sie für Sie?
1: Ikonisch. Also, Okay. Mehr sage ich gar nicht. Kurze Antwort.
0: Gut, dann sage ich danke, dass Sie da waren. Vielen Dank für das Gespräch.
1: Danke für die Einladung, hat Spaß gemacht.
0: Und dann verabschieden wir uns mit Madonna. 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
1: Mit Frederik Wirwig. Julian Nagelsmann ist nicht länger deutscher Fußball-Bundestrainer. Die Regierungskoalition sucht einen praktikablen Weg für eine geänderte Krankschreibung. Und der Deutsche Kulturrat spricht sich für ein Deutschland-Ticket für Museen aus. Julian Nagelsmann ist nicht länger deutscher Fußball-Bundestrainer. Der DFB teilte die sofortige Auflösung des Vertragsverhältnisses mit. Nagelsmann soll darum gebeten haben, von seinen Aufgaben entbunden zu werden. Hintergrund ist das frühe Aus der deutschen Nationalmannschaft bei der Fußball-WM. Das Team unterlag Paraguay am Montag im Elfmeterschießen. Nagelsmanns Vertrag wäre eigentlich bis 2028 gelaufen. Anne van Eickels.
2: Die Entscheidung sei ihm alles andere als leicht gefallen, teilte Nagelsmann in einem schriftlichen Statement des DFB mit. Sein oberstes Ziel sei immer der Erfolg der Mannschaft gewesen. Sie hat nach so einer herben Enttäuschung die Chance auf einen unbelasteten Neuanfang verdient, so der scheidende Bundestrainer, dem DFB-Präsident Bernd Neuendorf für seine hohe Einsatzbereitschaft dankte. Nagelsmanns Nachfolger soll Jürgen Klopp werden. Die DFB-Spitze suche nunmehr das Gespräch mit Klopp. Er habe bereits seine grundsätzliche Bereitschaft zur Übernahme des Postens signalisiert.
1: Nach der Kritik an den geplanten Verschärfungen bei Krankschreibungen wollen Union und SPD nach einem praktikablen Weg suchen. Kanzleramtschef Frei von der CDU stellte im Interview mit RTL und NTV eine unbürokratische Lösung in Aussicht. Die SPD-Vorsitzenden Klingbeil und Baas relativierten die Attestpflicht ab dem ersten Krankheitstag. Aus Klingbeils Sicht ist die Ausgestaltung noch offen. Die Spitzen der schwarz-roten Koalition hatten auch vereinbart, telefonische Krankschreibungen wieder abzuschaffen. Kritik kam von Krankenkassen, Ärzten und Sozialverbänden. Sie warnen vor einem Ansturm auf ohnehin überfüllte Praxen. In Moldau ist Ministerpräsident Munteanu überraschend zurückgetreten. Er verkündete in den sozialen Medien, er könne das Mandat nicht mehr in Übereinstimmung mit seinen Prinzipien und Überzeugungen ausüben. Mehr Details gab es nicht. Munteanu war seit November 2025 im Amt. Nach Angaben der moldauischen Präsidentin Sandu soll er noch Regierungschef bleiben, bis ein Nachfolger ernannt wird. Vor wenigen Wochen haben die EU-Beitrittsverhandlungen mit Moldau offiziell begonnen. Aus Venezuela werden 8 Tage nach den schweren Erdbeben weiter steigende Opferzahlen gemeldet. Interimspräsidentin Rodriguez sprach von fast 2600 Toten. In den betroffenen Gebieten werden noch tausende Menschen vermisst. Gestern war ein verschütteter Mann noch lebend gerettet worden. Anne Dämmer.
3: Der 43-Jährige wurde gestern aus den Trümmern eines 7-stöckigen Gebäudes geborgen. Angehörige, Freiwillige und Rettungskräfte konzentrieren sich nun größtenteils darauf, die Toten zu bergen. In Venezuela wächst nach dem verheerenden Erdbeben der Druck auf Interimspräsidentin Delcy Rodriguez, während deren Mandat kurz vor dem Ablauf steht. Kritiker werfen der Regierung ein Versagen bei der Katastrophenbewältigung vor, während Hilfsorganisationen vor einer sich zuspitzenden Gesundheitskrise warnen.
1: In den USA ist ein 85-jähriger Deutscher im Gewahrsam der Einwanderungsbehörde ICE gestorben. Die Migrationsbehörde teilte mit, dass der Mann seit November letzten Jahres in einem Krankenhaus im Bundesstaat Texas behandelt wurde. Zuvor soll er Ende August versucht haben, von Mexiko aus ohne gültige Dokumente in die USA einzureisen. Die Zoll- und Grenzschutzbehörde leitete ein Verfahren ein und überstellte den Mann in ICE-Gewahrsam. Anschließend brachte sie ihn in einem Pflegeheim unter. Mehr als 6000 Museen gibt es in Deutschland. Großen Besucherandrang erhalten jedoch hauptsächlich die Bekannten unter ihnen. Deshalb hat sich jetzt der Geschäftsführer des Deutschen Kulturrats, Olaf Zimmermann, für eine Deutschland-Ticket-Variante für Museen ausgesprochen. Im Deutschlandfunk erklärte er, warum ein solches Ticket Kultur auch besser in den Alltag der Menschen integrieren könnte.
4: Ich muss eben auch spontan ins Museum gehen können und ich muss zum Beispiel auch sagen können, ich schaue mir jetzt nicht das ganze Museum an, sondern ich schaue mir heute einen einzigen Raum an, weil ich nur eine halbe Stunde oder eine Dreiviertelstunde Zeit habe. Das würde man nicht machen, wenn man den vollen Eintritt quasi zahlen muss. Aber wenn ich die Museumskarte habe, dann kann ich einfach das ganz anders nutzen, kann das auch ganz anders in meinen Alltag einbauen. Und ich glaube, das würde der Akzeptanz gerade auch der Museumsbesuche sehr, sehr gut tun,
1: sagt Olaf Zimmermann, Geschäftsführer des Deutschen Kulturrats.
0: Das Wetter.
1: Heute ist es an den Alpen stark bewölkt mit etwas Regen. Sonst ist es wechselnd bewölkt, im Südwesten und Süden meist sonnig. Im Norden und Osten gibt es vereinzelte Schauer, sonst bleibt es trocken. Die Höchstwerte reichen im Norden und Osten von 18 bis 24 Grad, sonst von 24 bis 28 Grad.
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5: Herzlich willkommen, schön, dass Sie dabei sind. Die CDU in Mecklenburg-Vorpommern, die hat Verstärkung aus Berlin bekommen. Ein Strukturbeauftragter, der soll jetzt nicht nur im Wahlkampf helfen, sondern auch dafür sorgen, dass die CDU in dem Flächenland wieder präsenter wird. Wie gut das klappt, das hören Sie gleich.

0: If I Got It. Aaron Fraser mit seiner markanten Falsettstimme und dem hörbaren Fable für Größen des Souls wie Curtis Mayfield oder auch Marvin Gaye. Wenn uns jemand von außen sagt, was wir wie zu machen haben, sind wir oft, vorsichtig formuliert, etwas skeptisch. Das ist auf der Arbeit so, aber eben auch in der Politik. Zum Beispiel beim CDU-Landesverband in Mecklenburg-Vorpommern. Die Bundeszentrale der CDU in Berlin, die hatte nämlich verkündet, man werde sich um die weißen Flecken in dem Bundesland kümmern. Hintergrund ist natürlich auch die Landtagswahl im September. Politik, heißt es, brauche Kontakt, Menschen brauchten Ansprechpartner. Das Konrad-Adenauer-Haus hat Anfang des Jahres deshalb eine zusätzliche Stelle in der Landes-CDU in MV geschaffen für einen weiße Fleckenbeauftragten. Aber wer ist das und was genau macht er und wie kommt er so an bei der Landes-CDU? Diesen Fragen ist unser Korrespondent in Mecklenburg-Vorpommern, Heinrich Pfeiffer, nachgegangen.
1: Also das sind jetzt keine Kirchenglocken, ja? Da wird die Frequenz vielleicht ein bisschen hoch. Unser Molly.
2: Unterwegs mit Ralf Scheiner. Der CDU-Lokalpolitiker führt durch seine jetzige Heimatstadt Bad Doberan. Die historische Schmalspurbahn, die durch den Ort fährt, wird liebevoll Molly genannt, in Anlehnung an Michael Endes, Jim Knopf.
1: Zwar den Münster, wir haben den Molly, aber wir haben halt nicht ganz so diese Rosamunde-Pilcher-Atmosphäre, die Königsborn vielleicht bietet. Aber auch sehr interessant. Und natürlich mit diesen hohen Touristenzahlen haben die ganz andere Möglichkeiten, im Geschäftsbetrieb unterschiedliche Geschäfte da aufrechtzuerhalten. Und das ist hier ein bisschen schwieriger, ne? Das muss man deutlich sagen. Aber das, was jetzt hier da ist, hat sich etabliert.
2: Der CDU-Politiker Ralf Scheiner sitzt in der Stadtvertretung und ist sichtlich stolz auf die Stadt, in der er seit einigen Jahren Kommunalpolitik macht. Bad Doberan profitiert von vielen positiven Standortfaktoren. Die Kleinstadt im Speckgürtel Rostocks wächst und lebt von den vielen Pendlern. Sie zahlen hier ihre Steuern. Außerdem sind die touristischen Magnete Kühlungsborn und Heiligendamm um die Ecke. Davon profitiert die Stadt auch. Leerstehende Ladenflächen gibt es hier fast nicht. Der pensionierte Bundespolizist Ralf Scheiner ist vor knapp 20 Jahren in die CDU eingetreten. Ob er heute wieder eintreten würde?
1: Wir haben keine einfachen Zeiten und ich bewundere jeden, der in diesen Zeiten ein Engagement in einer demokratischen Partei antritt. Für mich kann ich das jetzt nicht mehr so ganz genau sagen, weil wir müssen ja auch deutlich sagen, dass die Performance der CDU in den Augen der Bevölkerung jetzt nicht unbedingt als optimal empfunden wird.
2: Als Reaktion darauf hat das Konrad-Adenauer-Haus in Berlin das Weiße-Flecken-Programm zum Jahresbeginn gestartet. Es soll sich dafür einsetzen, die CDU wieder im ländlichen Raum stark zu machen. Erste Testregionen sind Mecklenburg-Vorpommern und Sachsen-Anhalt. Im nordöstlichen Bundesland ist seit 1. Juni Georg Kleinfeld dafür zuständig. In Schwerin immer wieder zu sehen bei der Arbeit für den Wahlkampf, zum Beispiel beim Einladen von Plakaten. Aber eben nur zu sehen. Interviews geben darf er nicht, weil das Konrad-Adenauer-Haus in Berlin für Interviewanfragen zuständig sei. In der Parteizentrale hüllt man sich in Schweigen. Anfragen werden nicht beantwortet. Anstelle des Weiße-Flecken-Beauftragten spricht Kathi Hoffmeister. Sie ist Generalsekretärin der CDU in Mecklenburg-Vorpommern und versucht zu erklären, was das Programm leisten soll.
3: Und so ist es ja in Mecklenburg-Vorpommern auch. Wir haben noch 3 Bundestagsabgeordnete. Und die Frage war, kann man das alleine daran festmachen, ob da ein weißer Fleck ist oder nicht? Das kann man natürlich nicht, sondern in vielen Bereichen fehlen dann auch Landtagsabgeordnete als politische Berufspolitiker, als Ansprechpartner vor Ort. Und natürlich haben wir eine besondere Situation aus demografischer Sicht. Also wir haben durchaus keine gute Altersstruktur in der CDU, wenn wir darüber reden, dass wir Mitglieder haben, die um und bei 60 im Durchschnitt sind, dann wissen wir, wo die Herausforderung ist. Das hat auch das Adenauer-Haus so gesehen.
2: Kathi Hoffmeister weist darauf hin, dass man mit Georg Kleinfeld jemanden gefunden habe, der gut vernetzt sei und aus Mecklenburg-Vorpommern komme. Bis Ende Mai war dies nämlich nicht so.
3: Ein Kandidat, der nicht aus MV kam. Und ich glaube, das war vielleicht auch die besondere Herausforderung. Es ist, glaube ich, schon gut, wenn man Landeskind ist und die Struktur dieses Landes besonders gut kennt. Und deshalb gehe ich davon aus, dass wir jetzt natürlich mit dem Adenauer-Haus, der ist ja beim Adenauer-Haus auch angestellt, einen guten Strukturbeauftragten haben.
4: Und wer war das vorher? Das können Sie nicht sagen.
3: Natürlich kann ich das sagen, aber ich glaube, es kommt nicht darauf an, also den Namen in diesem Zusammenhang zu nennen. Das würde ich jetzt nicht machen.
2: Hoffmeister macht klar, wie wichtig eine solche Person für die Partei sein kann. Aber die Probleme, die sie beschreibt, sind strukturell so tiefgreifend und nicht von einem Beauftragten allein zu lösen. Nicht mehr in der Fläche vorzukommen, Menschen und Zustimmung verlieren. Das geht anderen genauso. Die Kreisgeschäftsstellen der Parteien können oft nur in Teilzeit betrieben werden, wenn es überhaupt noch welche gibt. Kampagnenarbeit wird dann natürlich schwer. Das kann auch ein weißer Fleckenbeauftragter nicht groß ändern. Die AfD weiß das und schmunzelt über solche Versuche, sie aus den ländlichen Räumen wieder zu verdrängen. AfD-Fraktionsvorsitzender Enrico Schuld meint:
5: Aber so wirklich nah dran am Bürger habe ich die CDU noch nie wahrgenommen. Und diese Strukturbeauftragten, also mir ist noch keiner über den Weg gelaufen. Und ich habe auch noch nicht gehört in meinem Wahlkreis, dass mir jemand erzählt hat, dass er von der CDU angesprochen wurde.
2: Das Gegenteil sei weiterhin der Fall. Die CDU ziehe sich zurück auf dem Land und die AfD besetze diese Lücke, so Enrico Schuld. Zurück in Bad Doberan. Der hiesige CDU-Kommunalpolitiker Ralf Scheiner glaubt, dass so ein Beauftragter nur Teil und Anfang sein könne, um auf dem Land wieder besser anzukommen.
1: Aber es ist schon ein Thema, das auch mich beschäftigt. Warum gibt es so viele Bereiche? Ich möchte nicht sagen, wo die Demokratie nicht mehr gelebt wird, aber wo wir als konservativer Teil dieser Demokratie nicht mehr so wahrgenommen werden. Darum geht es ja im Endeffekt. Und auch das, in was wir fähig sind und was wir leisten können. Ja.
2: Aus der Landes-CDU heißt es, dass der Strukturbeauftragte Kleinfeld natürlich jetzt erstmal Wahlkämpfer sei. Wie es nach der Wahl mit ihm weitergeht, werde sich zeigen. Ralf Scheiner.
1: Ist aber eine Aufgabe, die sehr, sehr schwierig ist und wo ich persönlich niemanden drum beneide. Ja? Weil jeder fragt, ne? Wann wird was sichtbar? Man muss sagen, so eine Dinge dauern ihre Zeit. Es wird also nicht, wenn ich einen Strukturbeauftragten benenne, sofort alles sichtbar, sondern dann dauert es. Es muss neben dem Strukturbeauftragten muss es Menschen geben, die diese Ideen nehmen, die in die Fläche gehen und dann muss es in der Fläche Menschen geben, die das auch noch gut finden.
2: Nur das würde auf lange Sicht der AfD das Wasser abgraben, glaubt der CDU-Kommunalpolitiker. Für Scheiner steht die Brandmauer zur AfD grundsätzlich. Das Wort findet er allerdings etwas problematisch, weil praxisfremd. Natürlich würden mal Anträge mit der AfD in der Stadtvertretung Bad Doberans beschlossen. Das sei aber etwas komplett anderes, als mit ihr zu regieren, betont Scheiner. Käme die AfD wirklich in eine Regierung, zum Beispiel nach den Landtagswahlen in Mecklenburg-Vorpommern im September, würde das die Partei in seinen Augen schnell entzaubern.
1: Und dann kann der Mensch prüfen, ob seine Vorstellung, weil er sein Kreuz gesetzt hat, da realisiert wird. Weil ich nämlich persönlich glaube, dass das sich genauso, also dass sich das ganz schnell verbraucht. Ich glaube auch persönlich, dass die AfD insgesamt eine Personaldecke hat, die für eine Regierungsverantwortung gar nicht die entsprechende Qualität mitbringt. Ich lehne mich jetzt weit aus dem Fenster, aber da bin ich schon fest von überzeugt.
2: Die AfD sollte inhaltlich gestellt werden, nicht mit Brandmauerdebatten. Das helfe nicht. Davon ist Scheiner überzeugt. Eine Sicht, die bis in die Bundespartei hinein diskutiert wird.
0: Und vielleicht verstärkt sich die Diskussion noch einmal nach den Landtagswahlen in Mecklenburg-Vorpommern und in Sachsen-Anhalt. In beiden Ländern soll ein weißer Fleckenbeauftragter aus der Bundesparteizentrale für ein größeres Gegengewicht zur AfD sorgen. Get Away From Me ist die neue Single von Julia Jacklin und damit ist die Australierin diese Woche neu, auch hier in Deutschlandfunk Kultur.

0: Sie hören den Länderreport von Deutschlandfunk Kultur und da schauen wir jetzt in das Bundesland Nordrhein-Westfalen. Dort wird gerade darüber diskutiert, ob es ein Mindestalter geben sollte für den Schwimmbadbesuch. Denn Jugendliche unter 16, die nicht schwimmen können, können ein Problem sein. Seit kurzem haben mehrere Bäder in NRW deswegen eine neue Regel eingeführt. Minderjährige Nichtschwimmer dürfen nur noch in Begleitung von Erwachsenen rein. Warum das aber nicht alle Bäderbetriebe in dem Bundesland richtig finden, im Gegenteil, manche darin sogar ein Risiko sehen, das hat unser Landeskorrespondent Jonas Panning recherchiert.
1: Der leitende Schwimmmeister der ostwestfälischen Kleinstadt Verl hat in diesen Tagen alle Hände voll zu tun. Tausende Menschen kommen bei den hohen Temperaturen in das Freibad der 25.000 Einwohnerkommune in der Nähe von Bielefeld. Der Andrang war zuletzt so groß, dass es diese Woche 2 Tage schließen musste, um das Badewasser wieder aufzubereiten. Aber auf Björn Jan kommt seit Anfang Mai noch eine weitere Aufgabe hinzu. Am Eingang wird das Alter der Badegäste kontrolliert und ob sie schwimmen können.
2: Da sage ich auch, unser Freibad, unsere Regeln. Da müssen wir auch. Dann Augen zu und durch und diese Diskussion, die stellen wir uns und dann sagen wir, das tut uns dann leid, dann kann man hier halt nicht mehr schwimmen.
1: So Schwimmmeister Jan im WDR. Gerne hätte man mit ihm selbst über die neuen Regeln und seine Beweggründe dafür gesprochen. Doch der Diskussion stellt er sich offenbar nur den Badegästen. Ein weiteres Interview will er nicht geben. Genauso wie Vertreter des Westfalenbades in Hagen, in dem seit dem Frühjahr ähnliche Regeln gelten. Hier waren in den vergangenen 2 Jahren 2 Kinder im Alter von 5 und 7 Jahren ertrunken. Auch in den Bädern der ostwestfälischen Stadt Verl hat Schwimmmeister Björn Jan die Erfahrung gemacht, dass immer weniger Kinder und Jugendliche schwimmen können.
2: Letzten Endes schaffen sie es nicht, eine Bahn akkurat hier durchzuschwimmen. Die können zwar alle vom Turm springen und letzten Endes gibt es dann einen Hundegepaddel wieder zurück zum Beckenrand. Ja, und da haben wir gesagt, das geht so eigentlich nicht.
1: Wer unter 16 ist und kein Schwimmabzeichen mindestens der Kategorie Bronze vorweisen kann, muss deshalb draußen bleiben. Es sei denn, eine geeignete Begleitperson ist dabei. So steht es in der Badeordnung des Verler Bades. In Hagen geht man sogar noch einen Schritt weiter. Hier darf eine Person nur höchstens 2 Nichtschwimmer begleiten. In einem etwas in die Jahre gekommenen Büro sitzt Peter Harzheim. Im Kölner Vorort Wesseling hat der Bundesverband Deutscher Schwimmmeister seinen Sitz. Harzheim ist 70 Jahre alt, 45 Jahre war er selbst Schwimmmeister. Er hat festgestellt, im Vergleich zu früher könnten heute deutlich weniger Kinder schwimmen.
3: Normal sollte die Kinder im Grundschulalter schwimmen können, das Bronzeabzeichen haben. Aber das ist mittlerweile nur noch die Hälfte, die das können. Und in der 4., 5. Klasse können nur, was sagen wir, 20-30% richtig schwimmen.
1: Nach Zahlen der Deutschen Lebensrettungsgesellschaft erhielten bei ihr im vergangenen Jahr rund 45.000 Menschen das Schwimmabzeichen Bronze, das in den Bädern in Verl und Hagen für den Einlass ohne Begleitung verlangt.

0: wird. Dafür muss man unter anderem mindestens 200 Meter schwimmen und 2 Meter tief tauchen können. Die Zahl ist im Vergleich zum Vorjahr nahezu gleich geblieben. Nicht festgehalten wurde, in welchem Alter die Prüfungen abgelegt wurden. Im Kölner Landpark steht Marc Riemann am Beckenrand unter einem großen gelben Sonnenschirm. Er trägt ein schwarzes Poloshirt und eine schwarze Sonnenbrille. Riemann ist Leiter der Bäderbetriebe bei den Kölnbädern, einer 100%igen Tochter der Stadt. Dass Kinder nicht mehr so gut schwimmen können, diesen Eindruck teilt auch er und verweist auf die Corona-Pandemie, als jahrelang kein Schulschwimmen stattfinden konnte. Und außerdem?
1: Das, was man früher so das Allgemeingut war, dass die Eltern einem Schwimmen beigebracht haben, ist ja heutzutage fast gar nicht mehr gang und gäbe. Alle schreien nach Schwimmkursen und so weiter. Als ich vor 50 Jahren schwimmen gelernt habe, da gab es sowas ja gar nicht. Meine Eltern haben mir das beigebracht und es hat funktioniert. Und das ist vielleicht auch so ein bisschen leider das Schicksal der heutigen Jugend.
0: Doch wenn Kinder mittlerweile schlechter schwimmen können als früher, ist es dann das richtige Zeichen, sie aus Schwimmbädern auszusperren? In den Kölnbädern darf man ab 10 Jahren ohne Begleitung schwimmen, unabhängig vom Schwimmabzeichen. So ist es seit Jahrzehnten geregelt, sagt Riemann.
1: Personen, egal welchen Alters, nicht schwimmen können, das ist unser Tagesgeschäft. Ja, und dementsprechend hat man das immer im Blick. Aktuell wird das nochmal gerade im Sommer 26 als das Bäderthema durchgeführt, wo wir sagen, naja, das ist bei uns eigentlich Tagesgeschäft. Und die von Ihnen angesprochene Gruppe der Kinder und Jugendlichen ab 10 Jahre stellen uns für so gut wie gar keine Probleme.
0: Für Sicherheit sorgen an diesem Nachmittag in dem Freibad in der Kölner Innenstadt bis zu 5 Mitarbeiterinnen und Mitarbeiter, die das Schwimmer- und Nichtschwimmerbecken mit einer großen Rutsche überwachen. Für das Babybecken sind allein die Eltern verantwortlich, so steht es auf mehreren Schildern. Mit Regeln wie jüngst in Verl oder Hagen eingeführt, kann Marc Riemann von den Kölnbädern wenig anfangen, im Gegenteil.
1: Immerhin haben wir in den letzten 50 Jahren für viele, viele, viele Millionen Euro Freibäder gebaut, Nichtschwimmerbecken gebaut. Und die jetzt auch den Jugendlichen zu erziehen, die jetzt nicht bei so einer Hitze 39 Grad ins Bad können, ist das eine. Aber dann die Kinder und Jugendlichen zu zwingen, in Badeseen, Teiche, Flüsse, Bäche zu gehen, mit einer erheblich größeren Mortalitätsrate, wenn ich das mal so sagen darf, halte ich für den denkbar ungünstigsten Weg.
0: Dass sie Kinder und Jugendliche in offene Gewässer zwingen, wie Riemann es ausdrückt, dürften die Bäder mit den strengen Altersregeln bestreiten. Doch auch die Landeshauptstadt Düsseldorf schreibt auf Anfrage, dass Zugangsregeln, Zitat, ausgewogen und praktikabel sein sollten. Und außerdem?
2: Wird der Zugang zu diesen Orten eingeschränkt, kann dies dazu führen, dass alternative Badeorte wie Flüsse oder Seen attraktiver erscheinen, obwohl dort andere und teils höhere Risiken bestehen.
0: Am vergangenen Wochenende sind laut Deutscher Lebensrettungsgesellschaft 38 Menschen beim Baden gestorben oder wurden noch vermisst, lediglich 4 in Schwimmbädern. Dennoch bezeichnet der Verband strengere Einlassregeln für Kinder und Jugendliche ohne Bronzeabzeichen als absolut nachvollziehbar. Peter Hartzheim vom Bundesverband Deutscher Schwimmmeister tut sich da mit einem Urteil deutlich schwerer.
3: Also ich finde es nicht gut. Also man sollte da vielleicht versuchen, auch andere Regelungen zu finden. Aber mit diesem Vorbrechen mit dem Bronzeabzeichen, da kann sich der Betreiber eines Bades schon helfen, weil der auch immer mehr gewissen Schadensersatzansprüchen gegenübersteht und er muss sich dann auch absichern dabei.
0: Das hält Marc Riemann von den Kölnbädern für unnötig. Es habe nach seiner Erinnerung in den letzten Jahren keine Probleme mit Kindern und Jugendlichen zwischen 10 und 18 Jahren gegeben, sagt der Leiter der Bäderbetriebe in Köln. Über eine Änderung der Regeln wird deshalb hier nicht nachgedacht.
1: Wir stellen selber fest, dass Kinder ab dem Alter wirklich wissen, pass mal auf, da gehe ich nicht rein, das kann ich nicht, ich kann nicht schwimmen. Und wer nicht schwimmen kann, erwischt wird in einem Schwimmbecken nachweislich beim Vorschwimmen, das nicht kann. Alte Regel, der muss eben das Schwimmbecken verlassen und das Nichtschwimmbecken aufsuchen. Oder sich sonst vergnügen im Freibad. Oh.

0: Collarbone, der dänische Rapper Lord Siva hier gemeinsam mit School of X, ebenfalls aus Kopenhagen. Es ist eine der ganz großen Baustellen und viele Bundesregierungen haben sich so nicht richtig daran gewagt. Ich meine die Rente. Aber jetzt soll die große Reform kommen. Bis Ende des Jahres will die Koalition alle Empfehlungen der Expertenkommission umsetzen. Und eine zentrale ist, wir sollen länger arbeiten. Aber das tun viele Menschen schon jetzt, obwohl sie im Ruhestand sind. In den letzten 5 Jahren hat sich die Zahl der Rentner, die arbeiten, fast verdoppelt auf jetzt gut 2 Millionen. Claudia Hennen hat einen ehemaligen Manager getroffen, der arbeitet jetzt an der Wursttheke.
1: Von den Dönerspießen, ja?
2: Ja, genau.
1: 4 Stück?
2: Ja, genau.
1: Gut.
3: Heiko Hülsmann hat alle Hände voll zu tun. Routiniert holt er Spieße, Würstchen und Filets aus der Auslage, wiegt und verpackt die Ware in Windeseile. Die Kunden stehen Schlange vor der Wursttheke im Supermarkt in Eichlinghofen, einem Stadtteil im Südwesten Dortmunds.
2: Das wäre klar.
1: Ja, bitteschön.
2: Dankeschön.
1: Ja, danke auch. Ja, schönes Wochenende.
2: Ja.
3: Der 64-jährige Dortmunder hat seit einem halben Jahr einen Minijob an der Wursttheke seines Stammsupermarktes. Heiko trägt ein dunkles Hemd, darüber eine lange Arbeitsschürze. Seine Hände stecken in blauen Einweghandschuhen.
1: Ich bediene die Kunden. Zwischendurch mache ich auch mal einige Sachen, wie gerade eben Hackfleisch oder ein paar Hühnerspieße, die ich vorbereite. Hauptsächlich im Fleischbereich, aber ich helfe auch aus bei Wurst und Käse.
3: Der Diplom-Kaufmann und Wirtschaftswissenschaftler ist seit einem Jahr in Frührente. Davor hat er im internationalen Einkauf eines Automobilzulieferers gearbeitet. Kaufen und verkaufen sei schon immer sein Ding gewesen, erzählt er. Die beiden Schichten pro Woche hinter der Wursttheke bedeuten allerdings stundenlanges Stehen.
1: Mir macht das überhaupt nichts aus. Ich stehe und gehe so 4 bis 6 Stunden. Ja, ich habe auch schon etwas längere Schichten gemacht, bin noch länger geblieben, aber das funktioniert sehr gut. Was körperlich anstrengend ist, ist dann, wenn man mal solche Sachen hat wie starke Lieferung, dann mal mithilft. Ne? Aber es machen meist die anderen Kollegen. Ne?
3: Auf die Stelle ist Heiko Hülsmann zufällig gestoßen. Im Supermarkt sah er einen Aushang. Dann bewarb er sich. Filialbesitzer Sebastian Frilling macht mit älteren Arbeitnehmern gute Erfahrungen.
4: Herr Hülsmann ist nicht der einzige Mitarbeiter bei mir im Markt, der, ich sag mal, auch schon im Rentenalter ist. Ich habe auch eine Rentnerin an der Theke, die auf 600-Euro-Basis jahrelang schon bei uns arbeitet. Und das schätze ich auch sehr an den Menschen, weil die halt eine ganz andere Erfahrung mit sich bringen. Dass man die Dinge anders anpackt, eine andere Verantwortung dahinter steckt, wo ich mich eher drauf verlassen kann als vielleicht bei einem heute 17-, 18-Jährigen, wobei das nicht heißen soll, dass sie alle so sind.
3: Der Job im Alter stellt für 43% der erwerbstätigen Rentner die Haupteinnahmequelle zur Lebensunterhaltssicherung dar. Doch es geht nicht nur darum, Altersarmut zu vermeiden, weiß die Rentenexpertin Jutta Schmitz-Kiesler von der Hochschule Bielefeld. Viele arbeiten weiter, um den bisherigen Lebensstandard zu halten.
5: In den letzten 20 Jahren ist das Rentenniveau gesunken. Das heißt, es ist eine Lücke entstanden in der Altersversorgung. Die muss gefüllt werden durch Privatrenten oder betriebliche Renten. Da sind aber beide Systeme selektiv, weil die freiwillig sind. Nicht alle haben da auch gute Renten. Und so kommt es dazu, dass einige Rentnerinnen und Rentner merken, unter dem Eindruck dieses sinkenden Rentenniveaus, es fehlen 200, 300, 400, 500 Euro, um weiter so zu leben, wie man sich das vorgestellt hat.
3: Daher sind Minijobs bei Rentnern besonders beliebt. Geht es nach den Empfehlungen der Rentenkommission, soll es aber künftig diese Minijobs nur noch für Schüler geben. Ob Rentner dann künftig Sozialabgaben auf ihre Einkünfte zahlen müssten, bezweifelt Jutta Schmitz-Kiesler. Ohnehin profitierten viele bereits von der Aktivrente. Diese sieht eine Steuerbefreiung bei bis zu 2000 Euro Verdienst vor. Die Forscherin sieht ein anderes Problem. Das Arbeiten neben der Rente sollte nicht zum neuen Normal werden. Der Ruhestand als soziale Errungenschaft unangetastet bleiben.
5: Wenn wir jetzt davon ausgehen, dass alle Menschen im Rentenalter arbeiten könnten, dann trifft das auf all diejenigen nicht zu, die gesundheitlich nach einem langen Erwerbsleben eingeschränkt sind. Und die werden bei dieser Debatte aus dem Blickfeld genommen. Und das ist schlecht. Und all diejenigen, die noch arbeiten wollen, die ein gutes Jobangebot haben, die sollen das gerne machen. Aber wichtig ist, dass das der Freiwilligkeit überlassen bleibt und nicht, dass davon ausgegangen wird, dass das allen Menschen in gleicher Art und Weise möglich ist.
1: So, hallo, darf ich Ihnen helfen?
6: Ja, wir hätten drei so marinierte
3: Fruchtstände. Zurück zu Heiko Hülsmann. Eigentlich müsste der Babyboomer nicht mehr arbeiten. Seine Rente reicht ihm aus, versichert er. Aber der Minijob macht Spaß. Und er gibt ihm auch das Gefühl, sich das ein oder andere extra leisten zu können. Etwa Sitzplatzkarten für seinen Fußball-Heimatverein Borussia Dortmund. Oder einen Kurzurlaub in Spanien. Seinem alten Job als Einkaufsmanager in einem Großkonzern trauert er in keiner Weise nach.
1: Sie sind 7 Tage die Woche, 24 Stunden damit beschäftigt. Sie haben Budgetverantwortung, Personalverantwortung. Wenig Schlaf, schlaflose Nächte, eine ganze Menge an Stress. Das ist alles von mir abgefahren. Hier gehe ich hin, arbeite und dann habe ich Freizeit. Wunderbar.
0: Heiko Hülsmann, einer von 2 Millionen Rentnern in Deutschland, die weiterhin arbeiten. Mehr über das Thema Arbeiten trotz Ruhestand hören Sie in unserem Wochenendjournal und das finden Sie in der kostenlosen Deutschlandfunk-App. Das ist der Kalifornier Stephen Sanchez, der empfiehlt auf seiner aktuellen Single Chuck the Money, also hau das Geld raus.

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1: Die Feelit, das internationale Literaturfestival in Heidelberg, kuratiert von Jagoda Marinic, bringt dieser Tage wieder viele nationale und internationale AutorInnen zusammen, um über aktuelle gesellschaftliche und literarische Themen zu diskutieren.
2: Und es wird sich alles ums Buch drehen, denn ich wünsche mir, dass das Buch zur Kartoffel wird, gerade in diesen Krisenzeiten. Dass wir Essen, Nahrungsmittel, gute Geschichten, Grundnahrungsmittel, dass wir nicht vergessen, dass wir ohne Bücher sehr viel ärmer sind.
1: Heute Abend stellt Dana von Sofrien ihren Roman Toxi Baby vor. Darin geht es um die Suche nach Liebe, die uns heilt und die uns genauso auch zerstören kann.
3: Und dann fiel es mir wieder ein, nämlich dass Toxi Baby der Meinung war, dass seine Lebensumstände, das heißt unsere Gesellschaft, das heißt unser System, das heißt der Spätkapitalismus, schuld waren an allem, was bei ihm verkehrt lief. Unsere kleine Flucht hatte ihn das für einen Moment vergessen lassen.
1: Dana von Sofrien liest aus Toxi Baby heute um 17.30 Uhr in der Halle 02 in Heidelberg im Rahmen der Feelit. 4 Tage Literatur feiern und Weltdenken, noch bis einschließlich Sonntag. Am ersten Wochenende im Juli treffen sich seit 1981 JazzfreundInnen aus ganz Deutschland und darüber hinaus zu den Eldener Jazz Evenings in der Klosterruine Eldena in Greifswald. Rush my darling on. Heute und morgen Abend spielen je 3 Bands. Morgen Abend wird unter anderem mit Sir Bradley eine queer-feministische Band auftreten, die Jazz liebt und einen spannungsgeladenen Sound kreiert. Eine Mischung aus Modern Jazz, Free, Avantgarde und Indie-Pop. 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Hop, hop, hop, hop. The system too huge to have you not listen. Yours is not mine. Shut. Final Straight Jazz mit der Band Sir Bradley. Hochemotional und hochpolitisch morgen Abend bei den Eldener Jazz Evenings in Greifswald. Viele Konzerte heute und morgen Abend jeweils ab 19 Uhr in der Klosterruine Eldena.
4: Sie hat ganz stark mit ihren Aufnahmen das Bild des Bauhauses geprägt.
1: Kuratorin Christine Bartels über die Architekturfotografin Lucia Mohoi. Herausragende Fotografinnen wie sie gibt es seit der Erfindung der Fotografie im frühen 19. Jahrhundert. Viele von ihnen waren Pionierinnen auf diesem Gebiet. In der Berliner Ausstellung Neue Frau, Neues Sehen, die Bauhausfotografinnen, treten nun zeitgenössische Künstlerinnen in einen Dialog mit den historischen Positionen verschiedener Fotoarbeiten. Brigitte Franzen.
5: Ich glaube, gerade auch wenn man als jüngere Frau jetzt hier in die Ausstellung geht, wird man unglaublich starke Positionen sehen, fotografisch starke Positionen, aber eben auch als Persönlichkeiten starke Künstlerinnen, starke Fotografinnen.
1: Neue Frau, neues Sehen, die Bauhausfotografinnen. Die Ausstellung ist bis zum 4. Oktober zu sehen im Museum für Fotografie in Berlin.
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0: Periodo Particolare, Anna Endvulkan war das hier im Deutschlandfunk Kultur. Simson Mopeds oder ganz korrekt Mokicks aus DDR-Produktion, die fahren immer noch auf deutschen, vor allem ostdeutschen Straßen. Nicht nur, weil sie langlebig sind, sondern vor allem, weil sie schneller fahren dürfen als die anderen Mopeds. Das erlaubt eine Sonderregelung im Einigungsvertrag. Die AfD hat die Beliebtheit erkannt, allen voran Björn Höcke, der Thüringer AfD-Chef. Im Internet sind Filme zu sehen mit Höcke auf einer Simson. Aber diese Werbung mit einem ostdeutschen Kultobjekt missfällt den Nachfahren der jüdischen Unternehmensfamilie Simson. Schon Anfang des Jahres hatten sie sich zur Wehr gesetzt und jetzt ist extra ein Enkel nach Erfurt gereist. Er will am Wochenende auf einer Protestveranstaltung gegen den Parteitag der AfD auftreten. Unser Thüringer Landeskorrespondent Henry Bernhardt hat ihn getroffen.
1: Die Sonne brennt auf die Schotterfläche vor dem Erinnerungsort Topf und Söhne in Erfurt. Hier in diesem damaligen Verwaltungsgebäude wurden die Verbrennungsöfen für die in Auschwitz, Buchenwald und Mauthausen ermordeten Menschen konstruiert. Am letzten Schultag vor den Ferien kommen Schüler zu einem Gespräch mit einem Gast aus New York. Der 16-jährige Bruno Wächter fährt auf seiner Simson vor. Genauer?
2: Eine S51 Komfort aus 85.
1: Präzisiert er.
2: Ich habe mich damals, also es war bereits vor meinem 15. Lebensjahr, wo ich auch meinen Führerschein gemacht habe, ein großer Traum, eine Simson zu fahren. Damals einfach wegen der Geschwindigkeit. Das hat für mich jetzt keinen Nostalgie- oder Kulturaspekt natürlich.
1: Da die bis 1991 gebauten Simson-Mopeds aus Suhl 60 statt der sonst erlaubten 45 Kilometer pro Stunde fahren dürfen.
2: Das hat mir ein Nachbar verkauft damals. Ich habe es dann herrichten lassen, restaurieren lassen. Also es kam dazu, dass ich jetzt seit knapp 2 Jahren mit diesem Zweirad unterwegs bin. Es hat mich nie im Stich gelassen.
1: Aber manchmal muss er sich dumme Sprüche anhören.
2: Leider ja. Also ich kam leider noch nicht drum rum, ab und zu gefragt zu werden, ja, was fährst du? Dann sagte ich, ich fahre eine Simson und dann wurde mir leider unterstellt, ich sei entweder rechtspolitisch orientiert oder ich wurde sogar gefragt, seit wann ich denn ein Nazi sei. Das kam tatsächlich vor. Für mich sehr schockierend leider, aber man kommt leider nicht um dieses Thema drum herum.
1: Der Grund für die falsche Einordnung? Die AfD in Ostdeutschland, allen voran der Thüringer AfD-Chef Björn Höcke, hat die Simson für sich entdeckt. Der im Westen aufgewachsene Höcke macht im Wahlkampf mit der Simson aus Suhl Ausfahrten mit hunderten Teilnehmern als Teil einer ostdeutschen Identitätspolitik.
3: Das ist Authentizität. Simson-Leben heißt für uns zu akzeptieren, dass Simson für Freiheit steht. Sie ist ein Stück Protest. Simson statt Lastenrad ist ein Slogan, den wir im Wahlkampf gebracht haben und der das Herz der Jugend aufgeschlossen hat.
1: Davon hat auch Dennis Baum erfahren, New Yorker Investmentbanker und Nachfahre der Familie Simson aus Suhl. Er ist auf Einladung des Erinnerungsorts Topf und Söhne und der Stadt Suhl in Thüringen, das er von vielen Reisen recht gut kennt.
4: It's very important to us, to the family, to preserve this wonderful tradition of Simson Moped Clubs all over East Germany, which we heard.
1: Ihn und seiner Familie, für die er spricht, habe es sehr erfreut, als sie vor 11 Jahren erfuhren, dass es in Ostdeutschland Simson Clubs gibt, also Moped Clubs, die den Namen seiner Familie tragen.
4: Germany Simson Moped Clubs.
1: Aber
4: we learned that the AfD was using our names.
1: Übers Internet haben sie im Februar von T-Shirts erfahren, auf denen
4: AfD Simson
1: oder Höcke Simson stehe. Das ginge zu weit.
4: That was just one step too far.
1: Die Namensrechte von Simson will seine Familie von der Treuhand-Nachfolgeorganisation GESA zurückbekommen. Ziel, dass alle T-Shirts, Plakate und so weiter, auf denen der Name Simson missbraucht werde, vernichtet werden müssen.
4: The intolerance, the prejudice and the most ironic thing, the anti-Semitic feeling. How can they use the name of the Simson family, which is a Jewish family?
1: Die Intoleranz, die Vorurteile, der Antisemitismus der Partei.
4: Didn't they do their homework?
1: Wie können sie einen jüdischen Familiennamen benutzen und gleichzeitig Antisemiten sein? Sie hätten wohl ihre Hausaufgaben nicht gemacht. Zur Erklärung, Antisemitismus steht bei der AfD nicht im Programm, aber gerade Björn Höcke in Thüringen raunt gern von globalistischen Eliten, die sich gegen die halbe Welt verschworen hätten und überall die Strippen zögen. Deshalb will Dennis Baum auch am Samstag auf der Kundgebung gegen den AfD-Bundesparteitag in Erfurt sprechen.
4: Please understand that I am not here to be against the AfD. I am here to protect our family name.
1: Nicht gegen die AfD, nur gegen den Missbrauch des Familiennamens will er protestieren. Nie wieder soll er das geschehen.
4: And when I have an opportunity to speak on Saturday at the Festival for Democracy, the family abhors.
1: Seine Familie verabscheue, was die AfD und besonders Björn Höcke mit ihrem Familiennamen mache. Er solle das nie wieder tun.
4: We'll ask very, very sharply that he never uses our name in that sense again. But it has nothing to do with the Simpson-Schwalbe at all.
1: Aber das sei keinesfalls gegen die Simpson-Schwalbe gerichtet. Zuvor aber spricht er in Erfurt auf gleich drei Veranstaltungen, wie hier vor den Schülern und in Suhl beim jährlichen Simson-Treffen am Wochenende, zu dem tausende Simson-Fahrer erwartet werden. Zum Beispiel wie seine Großeltern, die eine große Waffen- und Fahrzeugfabrik in Suhl im Thüringer Wald betrieben haben, 1936 Deutschland verlassen mussten.
4: They were put first in prison and they had to sign the company over to the local Gauleiter, who was called Fritz Saukel.
1: Doch zuvor mussten sie quasi mit der Pistole am Kopf im Gefängnis die Firma an den NSDAP-Gauleiter Fritz Saukel überschreiben. Erst dann konnten sie über die Schweiz in die USA ausreisen. Die Schüler fragen nach. Baum erzählt, dass er seine Großeltern viel zu wenig gefragt habe und wie er den Namen Simson wieder in Suhl etablieren möchte. Bruno Wächter, der junge Mann mit der Simson S51, wusste schon einiges, ist aber froh, mal einen echten Simson erlebt zu haben.
2: Also ich wusste bereits von der Ironie hinter der AfD-Propaganda mithilfe des Namens Simsons und eben der Hintergrundgeschichte von Herrn Baum.
1: Am Wochenende will er in Erfurt gegen den AfD-Bundesparteitag demonstrieren, vermutlich zu Fuß.
2: Ich habe bereits zum Beispiel mit Fuck AfD-Stickern oder anderen Aufschriften nochmal versucht, meinen politischen Standpunkt klarzumachen. Das hat dann leider in einem demolierten Fahrzeug geendet ab und zu. Deswegen muss ich das leider unterlassen mittlerweile. Aber ich versuche, so gut es geht, klarzumachen, dass ich mich deutlich dagegen stelle.
1: Und auch Dennis Baum will in Erfurt protestieren.
4: I can't stop it, really. But I can protest like hell. And I'm going to protest like hell.
0: Dennis Baum, Nachfahre der Unternehmerfamilie Simson. Er protestiert gegen die Vereinnahmung des Kultmopeds durch die AfD. Deren Bundesparteitag beginnt morgen in Erfurt.

When We Were Younger von Grant Perez. Im Popkulturwochentalk geht es heute unter anderem um eine neue Kamerabrille mit KI-Funktion, hier im Deutschlandfunk Kultur zu hören, nach den Nachrichten. Und dorthin bringt sie jetzt noch Big Special mit Black Dog White Horse.

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1: Heute 20 Uhr. Es gehört zu den beliebtesten und meistgespielten romantischen Violinkonzerten. Das G-Moll-Konzert von Max Bruch. Es von einem Virtuosen wie Nikolai Scheps-Snyder als Solisten zu hören, bleibt dennoch etwas Besonderes. Mit dem HR-Sinfonieorchester hat er in der Alten Oper Frankfurt einen Abend gestaltet, bei dem er auch die andere Seite seiner Doppelbegabung präsentierte, die als Dirigent. 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Zuvor Max Bruchs erstes Violinkonzert mit Nikolai Scheps-Snyder als Solist und Dirigent. Heute 20 Uhr.
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2: Mit Frederik Würwig. Transparency International warnt vor Änderungen beim Informationsfreiheitsgesetz. Julian Nagelsmann ist nicht länger Fußball-Bundestrainer der Männer. Und der WDR will den Nachfolger des interkulturellen Radioprogramms Cosmo doch nicht 1Live Street nennen. Die Geschäftsführerin von Transparency International Deutschland, Lüttich, hat die geplante Reform des Informationsfreiheitsgesetzes im Deutschlandfunk kritisiert. Das Gesetz ermöglicht den Zugang zu amtlichen Informationen und Dokumenten. Nach den Plänen könnten künftig nur noch Privatpersonen mit einem berechtigten Interesse Auskünfte erhalten. Vereine oder Organisationen wie Transparency International oder Frag den Staat sowie Journalistinnen und Journalisten wären dann nicht mehr berechtigt. Zur ebenfalls geplanten Abschaffung der Gebührenobergrenze sagte Lüttich, damit werde die Informationsfreiheit zum Luxus.
3: Wenn der Beschluss des Koalitionsausschusses so in eine Gesetzesinitiative käme und umgesetzt würde, dann wäre das de facto das Ende der Informationsfreiheit in Deutschland. Gerade einmal 20 Jahre, nachdem das Informationsfreiheitsgesetz mühsam erkämpft wurde.
2: Christine Lüttich von Transparency International Deutschland. Nach der Kritik an den geplanten Verschärfungen bei Krankschreibungen wollen Union und SPD nach einem praktikablen Weg suchen. Kanzleramtschef Frei von der CDU stellte im Interview mit RTL und NTV eine unbürokratische Lösung in Aussicht. Die SPD-Vorsitzenden Klingbeil und Baas relativierten die Attestpflicht ab dem ersten Krankheitstag. Aus Klingbeils Sicht ist die Ausgestaltung noch offen. Die Spitzen der schwarz-roten Koalition hatten auch vereinbart, telefonische Krankschreibungen wieder abzuschaffen. Kritik kam von Krankenkassen, Ärzten und Sozialverbänden. Sie warnen vor einem Ansturm auf ohnehin überfüllte Praxen. Julian Nagelsmann ist nicht länger deutscher Fußball-Bundestrainer. Der DFB teilte die sofortige Auflösung des Vertragsverhältnisses mit. Nagelsmann soll darum gebeten haben, von seinen Aufgaben entbunden zu werden. Hintergrund ist das frühe Aus der deutschen Nationalmannschaft bei der Fußball-WM. Das Team unterlag Paraguay am Montag im Elfmeterschießen. Nagelsmanns Vertrag wäre eigentlich bis 2028 gelaufen. Anne van Eickels.
4: Die Entscheidung sei ihm alles andere als leicht gefallen, teilte Nagelsmann in einem schriftlichen Statement des DFB mit. Sein oberstes Ziel sei immer der Erfolg der Mannschaft gewesen. Sie hat nach so einer herben Enttäuschung die Chance auf einen unbelasteten Neuanfang verdient, so der scheidende Bundestrainer, dem DFB-Präsident Bernd Neuendorf für seine hohe Einsatzbereitschaft dankte. Nagelsmanns Nachfolger soll Jürgen Klopp werden. Die DFB-Spitze suche nunmehr das Gespräch mit Klopp. Er habe bereits seine grundsätzliche Bereitschaft zur Übernahme des Postens signalisiert.
2: Die AfD trifft sich am Wochenende in Erfurt zum Bundesparteitag. Viele Politiker werden schon heute anreisen, um den angekündigten Protesten in der thüringischen Landeshauptstadt aus dem Weg zu gehen. Die Polizei rechnet damit, dass an der geplanten Demonstration rund 50.000 Menschen teilnehmen werden. Dazu zählen nach Angaben der Deutschen Polizeigewerkschaft auch etwa 2.500 gewaltbereite Linksextremisten. Bianca Schwarz.
5: Inhaltlich stehen am morgigen Samstag die Wahlen im Vordergrund. Die AfD wählt einen neuen Bundesvorstand. Die Bundessprecher Alice Weidel und Tino Chrupalla gelten dabei als gesetzt. Interessant werden aber deren Ergebnisse sein. Bei der letzten Wahl hat Chrupalla wenige Stimmen mehr bekommen als Weidel. Am Sonntag könnten dann noch verschiedene Anträge befasst werden. Weil der Parteitag in Thüringen stattfindet, wird AfD-Rechtsaußen Björn Höcke dort auch eine Rede halten.
2: Der Westdeutsche Rundfunk nimmt die Entscheidung zurück, den Nachfolger des interkulturellen Radioprogramms Cosmo in Zukunft 1Live Street umzubenennen. Der Sender erklärte, die Resonanz auf die Umbenennung habe gezeigt, dass die Begriffe Street und Straße gesellschaftlich auch mit Marginalisierung, sozialer Benachteiligung und Ausgrenzung verknüpft werden. Diesen Kontext und die Realität von Menschen, die von Rassismus betroffen sind, hätte man mitdenken müssen. Anfang Juni hatte der WDR entschieden, den Radiosender Cosmo in seiner bisherigen Form einzustellen. Der neue Sender 1Live Street sollte als Nachfolger fungieren und sich an eine junge, urbane Zielgruppe und vor allem an Hip-Hop-Fans richten.
0: Das Wetter.
2: Heute ist es an den Alpen stark bewölkt mit etwas Regen, sonst ist es wechselnd bewölkt, im Südwesten und Süden meist sonnig. Im Norden und Osten gibt es vereinzelte Schauer, sonst bleibt es trocken. Die Höchstwerte reichen im Norden und Osten von 18 bis 24 Grad, sonst von 24 bis 28 Grad.
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6: Hallo zusammen. Heute am Freitag sind wir mit dem Kompressor Wochentalk am Start. Wie immer mit zwei herausragenden Gästen. Das sind heute die Journalistin und Autorin Laura Ewert und der Kunstprofessor und Kritiker Jörg Heiser. Schön, dass ihr da seid.
7: Hallo.
8: Hallo.
6: Also Laura, du beschäftigst dich mit der neuen KI-gestützten Kamerabrille von Meta, auch weil Kylie Jenner dafür Werbung macht. Warum ist das wichtig?
7: Naja, wir machen uns immer so ein bisschen lustig über die Kardashians, aber wir sollten das nicht tun, denn die haben einen unheimlich großen Einfluss auf uns. Kylie Jenner hat nicht nur den Lipfiller weltweit bekannt gemacht, so dass sich Massen von Frauen optisch verändern und dass sie jetzt eine Brille bewirbt, mit der man heimlich Fotoaufnahmen oder Videoaufnahmen machen kann. Das wird sehr viel verändern, nämlich die Art, wie wir Medien nutzen. Das wird verändern, wie wir Medien sehen. Es wird unser ganzes Zusammenleben verändern, würde ich sagen.
6: Sehr spannendes Thema. Jörg, du hast dich mit dem Wegbrechen des mittleren Marktes für Musik, aber auch für Kunst und Literatur beschäftigt. Also dass zum Beispiel nur noch die Stars der Branchen eigentlich finanziell abräumen. Also du wirst den Kulturpessimisten gewissermaßen geben.
8: Ja, total. Es war schon immer meine Lieblingstätigkeit. Neben Ernst, also es ist einfach auffällig, dass es in allen genannten Sparten Kunst, Musik, Literatur gerade gleichzeitig überall sozusagen die Alarmglocken angehen, dass das jetzt nochmal so richtig erdrutschartig diese mittleren Märkte wegbrechen. Und zwar vordergründig aus unterschiedlichen Gründen, weil es ja auch unterschiedliche Märkte sind. Kunst sammeln ist was anderes als Bücher kaufen. Aber dennoch gibt es, so meine These, gemeinsame Gründe, die über diese Sparten hinweggreifen. Und das hat was mit dem Publikumsverhalten und deren Interessen zu tun.
6: Und auch das wird uns alle dann am Ende betreffen. Also zwei sehr spannende Diskussionsthemen und allen, die uns jetzt zuhören, nochmal ein herzliches Willkommen.

0: Hier ist der Popkultur-Wochentalk im Kompressor mit Laura Ewert und Jörg Heiser. Laura, Reality-Star und Fashion-Ikone Kylie Jenner bewirbt seit letzter Woche eine Brille, mit der man heimlich Aufnahmen machen kann und die einem KI-gestützte Infos ins Ohr flüstert, zu allem eigentlich, was man da sieht und was man liest.
1: Hey Meta, take a picture. Hey Meta, turn it up. Hey Meta, translate this.
0: Nun gibt es diese Art Smartbrillen ja eigentlich schon länger. Durchgesetzt haben sie sich noch nicht wirklich. Also warum sollte jetzt diese mehr Erfolg haben als die Vorgänger?
2: Also Kylie Jenner hat über 382 Millionen Follower. Sie hat allein 3 Posts dazu gemacht. Ihre Mutter hat auch nochmal 50 Millionen Follower. Auch die hat diese Brille beworben. Die Kardashians sind ja die Familie, die die Serie Keeping Up with the Kardashians macht, wo sie sich mit der Kamera verfolgen lassen bzw. ihr Leben skripten lassen und das als echt verkaufen. Das heißt, die sind mit Überwachung aufgewachsen, die haben uns auch diese Form der distanzlosen Starbetrachtung näher gebracht. Und wenn Kylie Jenner diese Brille nun nicht nur bewirbt, sondern auch mit ihrer Stimme bereichert, sie nutzt, das sieht man jetzt schon in den Post, dann wird sie verändern, was sie für Content schafft. Wir sehen nicht nur, was sie fotografiert, sondern wir sehen mit ihren Augen. Und ich denke, die Generation, die Kylie Jenner anspricht, ist ziemlich bereit dafür.
0: Und was wäre dann daran erstmal per se problematisch?
2: Also den ersten Post, den sie zu diesen Brillen geschrieben hat, der ist durchaus kritisch kommentiert worden. Da hat jemand 277 Mal das Wort Faschist drunter gepostet. Andere bezeichnen es als pädophilen Brille. Von Überwachungskapitalismus ist die Rede. Wir sprechen über Meta, und das ist die Firma, die WhatsApp besitzt, die Instagram besitzt, die Threads besitzt, die Facebook besitzt. Das heißt, alles, was da aufgenommen wird, und zwar freihändig, wie der Konzern das nennt, und nicht heimlich, wie die Kritiker das nennen, nämlich mit einem flüsternden Befehl, kann man eben Aufnahmen machen und kein Mensch sieht es. Das kann sofort gepostet werden. Das finden manche Menschen nicht so schlimm. Ich finde es ziemlich unangenehm.
0: Also natürlich wird dann auch mal gesagt, das ist alles im Einklang mit Datenschutzbestimmungen, wie immer das dann am Ende aussehen soll. Vielleicht, Jörg, was sind deine Gefühle, wenn du das so siehst?
3: Mir wird ganz anders. Es ist gruselig. Es wird ja auch schon seit Monaten über diese sogenannten Riz-Videos berichtet, also wo Typen, meistens sogenannte Pickup-Artists, also eigentlich sexuell Gewalt ausübende, übergriffige Typen auf Frauen ungefragt zugehen, und die haben dann meistens dieses Lämpchen, das angehen soll, wenn man mit der Meta-Brille filmt, überklebt oder sonst wie ausgeschaltet, und tun dann so, als ob sie nur ein harmloses Gespräch führen, während sie halt in Wirklichkeit Content produzieren, den sie am besten auf TikTok hochladen oder wo auch immer. Und da gab es auch schon mehrere Fälle, wo Frauen dann versucht haben, das wieder entfernen zu lassen, und TikTok hat sich blöd gestellt oder hat es nur teilweise getan. Also es ist ein großes Problem, nicht zuletzt auch ein juristisches, aber vor allem geht es letztlich um digitale Gewalt.
0: Die wir jetzt auch schon sehr häufig sehen. Also gerade diese Videos werden auch bei Facebook in die Timeline gespült, und ich mich auch tatsächlich oft frage, was ist das jetzt eigentlich für ein Video? Was soll das aussagen? Also wo einfach nur eine Frau gefilmt wird, wie auch immer, wahrscheinlich ist sie körperbetont angezogen oder irgendwas, aber letztlich gibt es ja gar keinen Content, außer dass diese Frau eben irgendwo ist und irgendetwas tut. Das dürfte natürlich durch die Brillen massiv zunehmen. Die Frage ist, also die Entwicklung, gerade wenn auch die Jenners und Kardashians sich da jetzt verstärkt mit dranhängen, wird nicht aufzuhalten sein, aber einmal mehr würde ich sagen, muss ja unser Maßstab sein, diese Technik nicht mehr verhindern zu können oder zu wollen, sondern eigentlich den Umgang damit anders zu gestalten. Und wahrscheinlich sind wir da auch schon weiter im Thema drin, oder Laura?
2: Ich weiß nicht, ob wir da schon weiter im Thema drin sind, und ich weiß nicht, wie weit das überhaupt noch zurückzudrehen ist. Es gibt ein Buch, was gerade in Amerika erschienen ist, Deconstructing the Kardashians, von der Autorin MJ Corey. Die hat einen Instagram-Account gestartet 2018, der heißt Kardashian Colloquium. Und sie hat sich da die Kardashians und die Jenners sehr genau angeschaut und sich angeschaut, wie sie die Medien verändern, welche Einflüsse sie haben. Das ist 370 Seiten lang. Die liest dafür Adorno und Benjamin Foucault und alle französischen Medientheoretiker und legt sehr genau da die Geschichte der amerikanischen Medien, die dann natürlich auch zu unserer Geschichte werden, und wie die Kardashians da reinpassen. Also die ist auch ziemlich geschockt von dieser Werbetätigkeit von Kylie und sagt, das ist ein Turning Point. Also das wird sehr, sehr viel verändern. Wir werden jetzt auch bei den Kardashians nochmal ganz andere Inhalte sehen. Wir müssen uns mal vorstellen, wie Instagram unser Sehen und unseren Bilderfluss verändert hat. Wir müssen uns anschauen, wie die Filter, die auch die Kardashians groß gemacht haben und berühmt gemacht haben, wie die unser Sehen verändern. Wir müssen uns anschauen, wie TikTok verändert hat, wie sich junge Menschen durch die Stadt bewegen. Also plötzlich sehen wir überall Gruppen tanzender Kids. Das ist natürlich total schön, aber ich will damit nur sagen, es hat einen starken Einfluss. Und diese Nähe, die dadurch suggeriert wird, die wird ja auch nur suggeriert, um uns weiterhin Produkte zu verkaufen. Und das ist eine superreiche Familie, die uns erzählt, wie wir auszusehen haben, wie unsere Pos auszusehen haben, wie unsere Lippen auszusehen haben. Die haben das hingekriegt mit Schönheitseingriffen, die wir als normale Menschen uns niemals leisten werden können. Und ich finde, es ist ein Punkt erreicht, wo man das nicht mehr lustig finden kann. Mhm. Und auch wirklich nichts mehr Schönes an den Kardashians entdecken sollte.
0: Also man kann eigentlich voraussehen, dass wenn jemand mit dieser Brille rumläuft und diese Videos würden ja dann entsprechend überall ständig präsent sein, dass dann praktisch ständig kommentiert wird, wie sieht XY aus, was hat er an. Die KI liefert den nötigen Informationen gleichzeitig in Echtzeit mit dazu, so ungefähr von wem, ne, wem, welche Firma hat diesen Rock hergestellt, den will ich auch haben, etc. Also das wird auch unsere ganze Mediennutzung völlig verändern, oder?
3: Es gab in den 70er Jahren auch in Bravo oder Stern so kleine Anzeigen für angebliche Röntgenbrillen. Das waren so Brillen, wo sich dann so Männerfantasien, dass man dann durch die Brille guckt und dann Frauen nackt sieht. Mm. Natürlich völliger Quatsch, aber es war tatsächlich
0: Filme und sowas.
3: Ja, das war irgend so ein Gimmickprodukt. Mm. Und das zeigt, dass das irgendwie so eine phantasmatische und auch voyeuristische Ebene natürlich hat. Und ich würde aber daran erinnern, dass es eigentlich auch eine militärische hat. Also wo werden solche Brillen besonders bisher eingesetzt? Im Militärbereich, also mit Augmented Reality. Mhm. Ich kann den Gegner, den Feind lokalisieren, kann ihn identifizieren, kann sogar Waffen und sonstiges auf sie schicken, Drohnen und sonst was. Und im Grunde das im sozialen Bereich, im Intimbereich. Ja, also das ist im Grunde wie eine soziale Drohne. Ja, da kommt einer und nimmt mich unter sozusagen Beschuss. Und die Frage ist ja, wie die Leute reagieren. Also es gibt natürlich die sagen, hey, ich bin mit dem Game, super, mach mal. Und dann es gibt aber natürlich viele, die da aus sehr berechtigten Gründen keinen Bock haben. Und da muss ich immer an einen Comic denken, das 2013 erschienen ist, also im gleichen Jahr, als dieser Google Glasses Fail war, weil die Google Glasses sahen einfach scheiße aus. Die

0: Apparat so, der in irgendeine Verschwörung verwickelt ist. Aber diese Zukunftsvision, dass alle irgendwann einfach gar nicht mehr unmaskiert auf die Straße gehen, an die muss ich auch denken. Ja? Also was heißt denn das, wenn ich das Gefühl haben muss, jeden Moment, und dann muss ich noch nicht mal Hollywoodstar, ich muss einfach nur jemand sein, der keinen Bock hat, dass irgendein Fremder mich online stellt.
1: Und diese Brillen sehen eben heute tatsächlich so aus wie normale Fashion-Brillen. Also man kann das bei Kylie wirklich beobachten, die dann auch gerne noch im Retro-Look damit auftritt. Ja, also 60er, 70er Jahre Filmikonen-Style. Und dann ist die Frage, wenn dann dieses Lämpchen tatsächlich abgeklebt werden kann, sind wir dann mitten in dieser Dystopie, wie sie Jörg jetzt gerade geschildert hat, Laura?
2: Ja, ich finde, wir sollten nicht mehr über Science-Fiction-Filme sprechen, wenn wir darüber sprechen, dann ist es irgendwie jetzt Zeit. Wir haben das ja bei der KI von Twitter und Elon Musk gesehen. Ich sage natürlich nicht X, ich sage weiterhin Twitter. Aber das ist ja schon da relativ schnell gegangen, dass wir einen unheimlichen Anstieg von Deepfake-Porn hatten dadurch. Ja. Und das ist natürlich das Allerschlimmste, was dadurch passieren kann. Oder gerade auch, wenn es darum geht, pädophile Inhalte weiter zu verbreiten. Aber ich finde das schon im Gespräch zwischen euch und mir schon total unangenehm, wenn ich nicht weiß, ob die Brille, die ihr tragt, eine ist, mit der ihr mich aufnehmen könnt, wenn ich in der Nase popel. Das sind ja Kleinigkeiten, die unser Zusammenleben verändern, indem ich nachfragen muss, ist das eigentlich eine Fotobrille? Allein das sind ja kleine Veränderungen, die mir schwerfallen hinzunehmen.
1: Also ich sehe dann schon Straßenszenen, dass man jemanden, der von Weitem auf einen zukommt und eine Brille trägt, ausweicht und möglicherweise checkt selber, trägt er jetzt gerade eine Brille oder nicht, so wie man ja jetzt schon bei allen Texten und Bildinhalten ständig fragt, ist das KI oder ist das echt? Also wir werden ständig vermutlich Unterscheidungsprozesse selber ausfechten müssen, in welcher Situation wir uns gerade befinden und welche möglichen Gefahren da lauern. Das wäre natürlich wirklich katastrophal. Also wenn wir jetzt einen Schritt weitergehen, MJ Corey, hast du ja eben angesprochen mit ihrem Buch, die eben die Kardashians analysiert und seziert und feststellt, dass die sich da offensichtlich unkritisch an diese Technologieentwicklungen vorne dran heften. Sind die denn, die haben ja selber auch Kinder, sind die denn in keiner Weise sich dieser Entwicklung bewusst und was kann man eben tun, um sie als Vorbilder gewissermaßen auszuschalten?
2: Ja, das ist eins der häufigsten Argumente unter dem Post auch. Kylie sei doch selber Mutter. Ja, also das finde ich, das ist, kann man glaube ich ganz gut abspalten, wenn man auch komplett seinen Körper so gemacht hat, dass die Tochter sich fragen muss, was ist eigentlich davon vererbbar und was nicht, ab einem bestimmten Punkt. Also wie gesagt, die Kardashians sind aufgewachsen, Kylie ist aufgewachsen, ich weiß gar nicht, ab Kind, weiß nicht, ab welchem Alter sie gefilmt wurde, die haben diese Überwachung normalisiert, ja, die haben diese Überwachung monetarisiert. Da ist man dabei, wenn die Kinder kriegen. Dass man bei der Zeugung noch nicht dabei ist, fragt man sich, warum. Das wird vielleicht auch irgendwann passieren. Wobei die ihre Kinder meistens nicht selber austragen. Aber, und auch nicht selber zeugen dann. Aber dass die MJ Curry schreibt in ihrem Buch ziemlich interessant, wie die Kardashians sich an das Ganze anpassen und wie sie auch immer wieder mit Tech-Konzernen in Verbindung kommen und Werbung machen für die. Also und auch neue Technologie war immer Erzählung dieser Serie. Die haben zum Beispiel zum 40. Geburtstag hat der Vater, der verstorbene Vater von Kim, eine Rede gehalten als Hologramm. Ja, oder Kim Kardashian posiert mit Elon Musk Tesla Cybertruck. Das ist, glaube ich, egal, wenn die richtige Summe fließt, was man da macht. Also, ja.
0: Und das war wahrscheinlich auch der relativ smarte Move von Meta beziehungsweise deren Werbeabteilung oder den Werbeagentur. Eben, nachdem sie vorher auch Werbung geschaltet hatten, wo der Protagonist eher ein Mann war, der dann auch so eine Frau auf der Straße so anguckt und dann wird da irgendwas eingeblendet, Augmented Reality mäßig. Dass in dem Fall dann eben diese schon längst problematisierte Benutzung von Typen ersetzt wird durch eine Frau, die eine Ikone ist, ja. Und da kommt dann noch der nächste Punkt, der mir immer wieder auffällt, ist, dass diese Brille unter anderem auch vor allem damit beworben wird, dass man sich selber im Spiegel fotografieren kann, ohne dass man eine Kamera sieht. Ne, was irgendwie so ein bisschen albern ist, aber das ist eigentlich so eine der Hauptdinge, die damit auch gemacht werden. Mhm. Also dieser berühmte Selfie im Badezimmerspiegel.
1: Nur, dass eben alle plötzlich Brillenträger sind, aber wo du eben Ikone auch gesagt hast, das ist vielleicht auch noch ein sehr interessanter Aspekt, finde ich, dass ja gerade Jenner und Kardashians bewusst Ikonen der Zeit Geschichte, also Marilyn Monroe oder Jackie Kennedy, in ihrem Stil imitieren, obwohl sie ja nicht

0: annähernd als Schauspielerin oder als überhaupt Kreativmenschen Vergleichbares leisten, sondern sich im Grunde genommen diesen Stil zu eigen machen und dann als diese großen Vorbilder erscheinen und dann aber gleichzeitig ja eben auf dieser Technologieebene eine völlig andere Generation repräsentieren, die mit diesen Stars nichts zu tun hat. Also diese bewusste Nostalgieanlehnung, die soll offensichtlich, ja was eigentlich, Laura?
1: Ja, das ist ein bisschen weitreichend. Also Corey beschreibt einmal, dass Nostalgie hilft, Glaubwürdigkeit zu erzeugen. Das ist im Grunde genommen das, was Trump auch mit Make America Great Again macht. Zurückgucken, um das, was man jetzt für einen Quatsch erzählt, glaubwürdiger zu machen. Und was die Kardashians machen, sie verkleiden sich relativ häufig als Jackie Kennedy, als Marilyn Monroe. Mhm. In der Hoffnung, dass was von diesem Star-Kult an denen dran bleibt, dran kleben bleibt.
0: Bis hin zu dem Kleid, ne, was sie getragen hat und dann auch noch kaputt gemacht hat, Kim Kardashian.
1: Ja. Und es ist auch so, dass, und deswegen wird sie sich auch mit Meta jetzt zusammentun. Die Idee ist, sich mit großen Firmen, sich mit großen Namen zu zeigen, um das alles an einem dran zu haben. Und da ist auch die Strategie, für Kontroversen zu sorgen. Ja, auch Streits mit anderen großen Stars können dafür sorgen, dass du noch größer wirst, weil du in ihrem Schein was von deren Licht mitnimmst. Also Meta ist eine super Firma, groß, riesengroß, wahnsinnig mächtig. Natürlich machen die Jenners und Kardashians mit denen Geschäfte, weil die sind sowas wie McDonald's, Disney, Coca-Cola. Das wollen die sein, das sind sie schon und deswegen tut man sich mit den Großen zusammen.
2: Ja, und sie sind ja gleichzeitig ihr Kunde, Klient bei der Brille, als auch ihre Plattform. Also wenn du dieselbe Person, die dir die Plattform gibt, dir sagt, zeig mal mein Produkt, dann wirst du dreimal überlegen, dass du Nein sagst.
0: Offensichtlich, ja. Der kapitalistische Effekt. Die angesprochene, mehrfach angesprochene MJ Corey zieht ja dann letztlich für sich auch die Konsequenz. Vielleicht hören wir mal kurz rein, was sie sagt.
3: It blew my mind to see that the design of media infrastructure is to always make things go faster and to bring the objects of our consumption even closer to us. And the Kardashians really track that acceleration. So what became really important to me is to encourage people to understand that history even more and resist the power of media and its saturation to like erode our will.
0: Also kurz übersetzt, die Mediennutzung wird immer schneller, kommt immer näher an uns heran, bis zum Handy im Bett. Das kennen wir ja alle und die Kardashians befeuern eben diese Entwicklung massiv und sie, MJ Corey, sieht das so, dass man sich dem widersetzen muss, aktiv, weil das eben tatsächlich irgendwann den freien Willen manipuliert. Also andere Gegenrezepte, als sich eben bewusst zu widersetzen, hat sie dann am Ende auch nicht, oder?
1: Ja, ich glaube, das liegt in unserer aller Macht, wegzuschauen. Ja, also wir haben uns jetzt sehr viele Jahre erklären lassen, warum Brazilian Buttlifts und Filler zur Normalität sind. Und wir haben uns sogar von Autoren erklären lassen, warum das irgendwie feministisch ist. Ich glaube, wir müssen damit jetzt ganz dringend aufhören, Trash-TV, Reality-TV irgendwie zu romantisieren und zu normalisieren. Das verändert unsere Welt und es geht um ziemlich viel.
0: Laura Ewert, Jörg Kaiser. Wir sind gleich zurück und sprechen dann über eine weitere kritische Entwicklung unserer Zeit, die ebenfalls mit der Mediennutzung zusammenhängt.
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0: Weiter geht's mit dem Popkultur-Wochentalk im Kompressor mit Laura Ewert und Jörg Kaiser. Jörg, du hast dich mit einem Phänomen beschäftigt, das im Prinzip auch mit der Mediennutzung zusammenhängt oder zusammenhängen kann. Du hast festgestellt, dass wir in allen Kultursparten eigentlich eine Entwicklung in Richtung Extreme haben. Also entweder haben Künstler oder Schriftsteller oder Musiker mega Erfolg oder eigentlich keine Chance auf dem Markt. Und das mittlere Segment, das vorher groß und breit war, das bricht immer mehr weg. Woran vielleicht, dass wir das nochmal klarkriegen, machst du das fest?
1: Vielleicht ist einer der Gründe, der, über den wir gerade gesprochen hatten, also die große Rolle von Social-Media-Nutzung, ne, ist ein nimmt er einfach schon mal rein zeitlich jeden Tag bei Leuten Stunden, bei manchen bis zu 5 oder 6 Stunden oder mehr weg. Das ist Zeit, in der man nicht Bücher liest, das ist Zeit, in der man sich nicht im Museum Kunst anguckt, das ist Zeit, in der man nicht konzentriert Musik hört und so weiter. Und das ist aber nur ein Aspekt, glaube ich. Das wäre zu wenig, alles auf die Social Media zu schieben. Mhm. Also die Beobachtung ist jedenfalls, dass in all diesen Sparten diese Diskussion gerade läuft, woran es eigentlich liegt, ne? Und die Beobachtung ist aber im Prinzip die gleiche, obwohl die Wege wie, also ein Buchkauf ist natürlich niederschwelliger, als sich ein Kunstwerk zu kaufen, ne? Und das Kunstwerk kaufen ist natürlich was anderes als ein Kunstwerk angucken, aber Leute, die Kunstwerke kaufen, sind die Voraussetzung, dass wir irgendwann im Museum oder so Kunst angucken, weil sie letztlich so der erste Schritt sind, bevor Dinge überhaupt ins Museum gelangen, Regel. Und das geht an den Kern von Kunst, also von zeitgenössischer Kunst, wenn der Kunstmarkt nicht mehr funktioniert. Und das passiert gerade. Da gibt es einfach so dieses Phänomen, es gibt keinen Mangel an reichen Leuten. Also es gibt sogar mehr reiche Leute, aber es gibt eben dann das Phänomen, dass die dann sich sagen, warum soll ich Kunst kaufen? Also der langjährige Direktor der Art Basel, Mark Spiegler, hat gerade in der New York Times einen Artikel veröffentlicht, wo er das Problem beschreibt, dass es da eben diese ganzen Silicon Valley-Typen gibt, die eigentlich genug Geld haben und sich mal so grundsätzlich auch für Kunst vielleicht interessieren, aber dann sich irgendwann fragen, Moment, also am Kryptomarkt geht das irgendwie leichter mit den Investitionen und dieses Prestige-Effekt muss ich im Verhältnis sehen zu den ganzen Problemen mit Lagerung und wohin damit und habe ich das Richtige oder das Falsche gekauft und so weiter. Also es ist ihnen einfach zu viel Stress.
0: Damit sind wir
1: weg jetzt damit. Es verliert an diesen Nimbus, dass es irgendwas mit einer Art von Bildung oder von was zu tun hat, was über so reine Investitionsebene hinausweist.
0: Da sind wir natürlich schon bei einem, sagen wir mal, speziellen Aspekt, also dass Kunst zum Beispiel nicht mehr so in dem Maße gekauft wird oder investiert wird darin. Vielleicht, dass wir nochmal einen Schritt zurückgehen. Die Frage, ob man überhaupt noch konsumiert, also sprich normaler kulturinteressierter Mensch eben ein Buch kauft, das scheint ja eben massiv zurückzugehen, ja, also dass man dieses mittlere Segment, da gibt's auch diesen Begriff Middle Brow, vielleicht kannst du den nochmal kurz erläutern.
1: Also Middle Brow ist ein Begriff, also die sozusagen nur halb hochgezogene Augenbraue gegenüber der Highbrow. Highbrow ist der Begriff, der vorher existierende Begriff für Leute, die sich mit schwieriger Avantgarde und ja ernster Literatur, was immer das ist, intensiv beschäftigen.
0: Nicht zuletzt das, was wir hier im Radio machen.
1: Genau. Middlebrow war eigentlich so ein abschätziger Begriff, der irgendwann mal in wahrscheinlich den 50er Jahren oder so entstanden ist, wo es darum geht, ja, es gibt Dinge, die so ganz gute Qualität haben, interessant aber und populär, aber es muss dann leicht verständlich sein oder in leicht verständlichen Häppchen für so eine breite Schicht von Leuten. Typisches Produkt dafür ist Reader's Digest, das kennt man auch in Deutschland vielleicht noch, diese so eine Art Zusammenstellung von eher konservativ ausgewählten Texten von ein paar bekannten Autoren und so weiter. Mhm. Oder auch polemisch die bekannte Wochenzeitschrift The New Yorker, wo Leute, die weit weg von New York irgendwo in der Provinz leben, sich über die Profiles, also die Porträts von großen Literaten irgendwie dem metropolischen Kunstleben näher fühlen. Und dieses Middlebrow war aber sozusagen, andere Metapher, das Brot und Butter für Kunstgalerien, dass dann auch der sprichwörtliche Zahnarzt mal ein Bild kauft oder die Jungunternehmerin. Und im Literaturbereich ebenso diese sprichwörtlichen Soccer Moms und ja so normale, in Anführungszeichen, Leute, die dann eben auch so ein John Updike Buch kaufen oder in Deutschland ein Günter Grass oder ein Heinrich Böll.
0: Und das ist vorbei.
1: Und das schwindet und zwar massiv. Also so, dass einfach klar ist, dieses Begehren, da irgendwie teilzuhaben, das, das bricht einfach weg. Die Leute wollen daran gar nicht, entweder nicht, oder sie kommen gar nicht mehr in die Bindung zu dem Diskurs, der dieses Angebot überhaupt mal in ihr Bewusstsein gebracht hätte.
0: Laura, ist das auch deine Beobachtung?
2: Ja, ich habe gerade kurz laut ausgeatmet, weil ich so dachte, gibt es die Leute nicht mehr oder werden die einfach nur nicht gut erreicht? Also letztendlich ist es so, wir erleben eine Verflachung von Inhalten. Das hat aber verschiedene Gründe. Natürlich ist Kim Kardashian hier auch schuld. Aber
0: wer sonst?
2: Auch Donald Trump. Nehmen wir mal Donald Trump. Der hat für sehr viele Menschen plötzlich Politik interessant gemacht, indem er sie vereinfacht hat und Politik zu etwas gemacht hat, was sich so anschaut wie ein Wrestling-Kampf. Ja? Plötzlich ist Politik Quatsch erzählen. Und genauso ist das auch bei Literatur. Plötzlich ist Literatur, wenn du 20.000 Instagram-Follower hast und dich die Agentur anruft und sagt, boah, aus dir machen wir was. Hast du eine Empfindung, die wir hier irgendwie aufblasen können? Und das wird dann aber auch von uns Medien bereitwillig besprochen. Also anstatt, dass wir ein gutes Buch besprechen, besprechen wir nochmal das von der hübschen, süßen, frechen Social-Media-Maus mit ihren schönen Lippen, anstatt ein gutes Buch zu besprechen.
0: Naja, und dann also Moment mal. Also ich finde schon, dass wir weiter das sehr gute Bücher besprechen.
2: Natürlich machen das einige. Aber es gibt wirklich Bücher, die nicht besonders gut sind und die dann plötzlich überall im Feuilleton besprochen werden.
0: Aber dann auch schlecht besprochen werden. Ne?
2: Naja.
1: Also ich glaube aber, dass das Feuilleton Teil des Problems ist, in dem Sinne, dass es einfach eine Leserbindung, wie es die vielleicht mal so der klassische Zeitabonnent oder die süddeutsche Leserin oder was auch immer. Da sehen wir ja, dass selbst da, wo es noch einigermaßen stabil ist, wie zum Beispiel bei der Zeit, werden schon die Weichen gestellt, dass man davon ausgeht, das bricht mit den Sterberaten.
0: Also das Bildungsbürgertum stirbt aus.
1: Das Bildungsbürgertum stirbt schlicht ergreifend aus und deren Kinder und diejenigen, die nicht Teil dieses Bildungsbürgertums je waren, die haben einfach nicht diesen Bezugspunkt im Sinne von, ja, das muss man mal lesen, damit man ein bisschen so auf dem Laufenden ist. Ne? So diese Vorstellung, dass das eine Teilhabe ist an Bildung oder gar das, was man im parallel zu hocharbeiten, hochlesen nennen könnte. Ja? Also dass in Bildung ein Versprechen an die Zukunft ist. Also wie der Ökonom Piketty ja immer wieder sagt, man kann nicht mehr über Arbeit in Wohlstand kommen, sondern nur noch über Wohlstand, der schon existiert, also in Form von Kapital oder anderen Besitztümern. Und das heißt dann, warum soll ich mir die Mühe machen, diesen Scheiß da alles, diesen schwierigen Scheiß zu lesen, wenn ich davon nicht profitieren kann? Also um es mal so ganz platt zu sagen.
0: Also wir haben auf jeden Fall eine Entwertung von Bildung, das sehe ich auch so. Also dass viele sich fragen, warum man diesen Aufwand treiben soll und dass die Bildung offenbar nicht mehr diesen Wert an sich darstellt, das kann man, würde ich sagen, auch sagen. Also es ist nicht mehr für sich genommen wichtig oder wertvoll, dass ich meinetwegen Goethe zitieren kann oder dass ich diese Bildung mit den klassischen Griechen und Römern habe, weil ich sie an geeigneter Stelle anbringen kann, sondern ich bringe sie gar nicht mehr an, weil es gar kein Forum mehr gibt, wo ich das tue.
2: Du kannst sie auch nicht fotografieren, das ist auch ein Problem.
0: Auch ein Problem, ja.
1: Ja, der Bund, also ich habe neulich gehört von jemand, dass der Bund Deutscher Industrieller, das ist so ein Interessensverband, jetzt mittlerweile so Weiterbildungskurse für mittleres Management anbieten, also dass man sich kultivieren kann, wo dann so Einführungen in Kunst und da stattfindet, damit irgendwie so eine Form von Selbstbild auch aufrechterhalten wird, weil das einfach nicht mehr selbstverständlich ist, dass das tatsächlich bei nachwachsenden Generationen irgendwie als Teil eines Selbstverständnisses gesehen wird.
0: Nun kann man sagen, das ist natürlich jetzt kulturpessimistisch in gewisser Weise. Generationenkritik hat es auch von unseren Eltern und Großeltern gegeben. Eine Verflachung wird seit Menschengedenken beklagt. Die Frage ist, ob man dann nicht irgendwann die Kurve kriegt. Ich frage mich eher, wo diese Konsumenten jetzt hingehen. Also sind das wirklich die Leute, die nur noch Social Media konsumieren? Oder hat das in gewisser Weise natürlich auch eine Berechtigung, dass ich sage, okay, aber ich brauche diesen Bildungsballast an vielen Stellen nicht mehr. Und ich muss nicht mehr kryptische Bücher in der Unibibliothek lesen, die nur noch mit Fremdwörtern arbeiten, die ich erstmal nachschlagen muss, sondern ich habe tatsächlich einen viel direkteren Zugang durch eben neue Medien, durch KI etc. und kann mich auf viel wesentlichere Dinge dann auch konzentrieren, muss nicht sozusagen endlose Schleifen drehen, um auf letztlich dann lebensnahe Inhalte zu kommen.
1: Also ich glaube, das Problem ist delegiertes Denken. Also wenn ich KI glaube, KI kann das für mich machen, heißt es, dass ich quasi will, dass KI sich den Teil, den man mal Bildung genannt hat, für mich übernimmt. Das heißt aber, dass es nicht in meinem Kopf ist. Das kann man von mir aus gerne kulturpessimistisch denken. Ich bin auch damit aufgewachsen, dass das Wort Kulturpessimismus so eine Art Scare-Wort war. Das war irgendwie uncool, weil man dann gegen Pop ist. Ne? Aber wir sind halt an einem Punkt, wo Dinge umschlagen. Also das haben wir auch bei Covid erlebt. Ne? Also dass Dinge so so Sachen, so Ideen wie Querdenker plötzlich ganz woanders stehen. Hm. Also das, damit muss man sich in diesen Zeiten, in denen wir leben, tatsächlich auseinandersetzen, dass Dinge, die wir lange so, ja, kennen wir schon, nochmal eine andere Bedeutung bekommen. Und auch der historische Kulturpessimismus war ja nicht in allen Punkten falsch, wenn man so an den Aufstieg des Faschismus denkt beispielsweise.
2: Na, ich glaube, man muss gucken, dass man nicht nur über Bildung spricht, sondern eben auch über Konsum von Medien und von Kunst und Kultur. Also ich glaube, die Leute konsumieren das weniger, einmal, weil sie Katharsis woanders finden. Also Entertainment wird im Scrollen geschaffen. Du musst dafür eigentlich nicht mehr rausgehen. Das andere ist, wenn es um das Kunstkaufen geht, was übrigens auch noch funktioniert. Also ich war in Basel auf der Messe und habe mit einem jungen Galeristen gesprochen, auch über diese Entlastungswelle bei der großen Galerie Pace. Die hat sehr viele Mitarbeiter rausgeschmissen und sehr viele Künstler. Der hat gesagt, das interessiert ihn alles nicht. Er lebt in einer ganz anderen Welt, denn er verkauft Bilder unter 10.000 Euro und dafür gibt es auch noch einen Markt. Also ich glaube aber, dass die Menschen grundsätzlich weniger kaufen, weil sie gar nicht mehr so viel bei Kunst zumindest besitzen müssen. Denn sie gehen auf Ausstellungen, sie machen 3-4 Fotos, sie machen ein Selfie und posten das. Das heißt, du musst es eigentlich nicht mehr unbedingt besitzen. Und das andere Ding ist auch bei dem Konsum von Medien der Wegbruch der finanziellen Möglichkeiten der Mittelklasse.
1: Aber Sammeln war mal nicht nur bloß Besitzen, sondern es war auch, sich einen Zugang zu verschaffen, zum Austausch mit KünstlerInnen, mit GaleristInnen, Teil eines sozialen Gefüges zu werden, wo man auch ein bisschen so der Gönner oder die Gönnerin ist.
2: Und das passiert auch noch.
1: Ja, aber eben nicht mehr in dem Maße. Also Galeristen, frankly speaking, sind nicht ehrlich mit Journalisten. Ja, die sagen immer, ja, bei mir läuft's super. Aber ich habe auch mit Leuten gesprochen, die mal so diese Fassade fallen ließen und sagen, bei uns läuft gerade gar nichts. Also in New York gibt es so richtig so diesen berühmten Tumbleweed, der durch die Galerien geht. Und zwar nicht, weil die Reichen kein Geld mehr haben oder es ihnen reicht, die Kunst zu fotografieren, sondern weil es einen Clusterfuck sozusagen gibt von Gründen, die dazu führen, dass die Leute momentan nichts kaufen. Es hat was mit dem Finanzmarkt zu tun, es hat was mit Krisenstimmung zu tun, es hat aber auch was zu tun mit bestimmten politischen Verwerfungen in der Kunstwelt, Stichwort Nahost. Es hat was zu tun, und das glaube ich ist aber der Hauptgrund, damit, dass eine Generation von SammlerInnen einfach stirbt, die seit den 60ern gesammelt haben, 70er oder 80er, und dass deren Kinder eher damit beschäftigt sind, den Plunder loszuwerden, als damit selber in die Fußstapfen zu treten.
0: Also die Beobachtung kann ich auch machen, auf jeden Fall. Die Frage ist natürlich, was das dann am Ende für Auswirkungen hat für die Kreativen, für die Künstler. Wir hören mal kurz rein, was Hito Steyer, die berühmte Künstlerin, sagt.
3: This medium of contemporary art as a kind of tax evasion mechanism and, you know, reputation enhancement is no longer really necessary because, you know, betting markets are starting to take that function in a much more easy and frictionless way. So I think that maybe, you know, I mean, it will still hang on for a while, but the function it had, that's not going to come back, I'm afraid.
0: Ja, so Hito Steyer macht sich da offenbar auch keine Illusionen. Also dass dieses, ja, was sie sagt, Reputationsoptimierung durch Kunstkaufen, das sei nicht mehr notwendig, weil man ja viel leichter investieren kann in Krypto und Ähnliches. Also das alles sei viel unkomplizierter, und wenn es eben nicht mehr einen Wert an sich darstellt, dieses Bild bei sich zu Hause hängen zu haben, dann hat das eben entsprechende Auswirkungen. Vielleicht müssen wir da nochmal klarkriegen, Laura, da hast das ja auch so ein bisschen angezweifelt. Sind wir an dem Punkt, wo wir wirklich in eine kreative Krise, in eine kulturelle, in eine Bildungskrise reinschlittern, weil das eben sich alles so krass verändert?
2: Ach, vielleicht sind wir da schon. Aber das ist tatsächlich schwierig für Menschen, die davon leben müssen, weil eben dadurch, also der Literaturbetrieb zum Beispiel, wird dann halt auf große Stars gesetzt, und die, aus denen Stars werden können, die kriegen dann wirklich Verträge angeboten, von denen man keine Bücher schreiben kann. Ja, da wird dann für ein Buch 9.000 Euro bezahlt. Davon kann man nicht leben. Das ist unmöglich. Hm. Und das wird was verändern, auf jeden Fall. Man merkt es jetzt schon, ich kann das als freie Journalistin sagen, es ist sehr viel schwerer geworden, vom Schreiben leben zu können. Und es wird natürlich auch weiterhin eine Veränderung von Ästhetik und Geschmack geben.
1: Also ich stimme zu, also das ähnliche Phänomen in der Musik, Popmusik und so weiter. Mhm. Also die großen Hype-Acts, die sich meistens vor der Zeit der Social Media etabliert haben, die können abkassieren, platt gesagt. Also bei Nick Cave zahlt man mittlerweile über 100 Euro fürs Ticket, während andere eben quasi für Umme arbeiten. Und die Literatur, Leute, die jetzt einen Roman schreiben, müssen davon ausgehen, dass sie in 95% aller Fälle für Umme schreiben, also für nix, für kein Geld. Und wer Kunst macht, kennt das schon länger, ja, also bildende Kunst. Und dann gibt es so diese wenigen, die dann plötzlich so den Jackpot irgendwie so eine Halbkarriere machen.
0: Also wird das
1: die gibt
0: so eine
1: es auch jetzt noch, ja. Es gibt auch jetzt noch zum Beispiel am Kunstmarkt irgendwelche Auktionsrekorde, aber das sind eigentlich so Strohfeuer oder so letzte Feuerwerke, bevor das ganze Ding einfach, und ich denke, dass wir gerade das schon erleben, beziehungsweise dass es eigentlich schon stattgefunden hat, dass es nur noch nicht berichtet wird, weil eben keiner so richtig gerne offen drüber reden will, was da gerade abgeht. Und in der Literatur ist es halt sozusagen immer noch so, dass dieses Versprechen, und da sind wir ja dabei, dass weil du hast ja zu Recht gesagt, wir müssen über den Konsum sprechen, nicht nur über Bildung. Und ich glaube, aus dem Konsum, wir haben ja so diese Schlüsselbegriffe aus den 90ern, Prosumer, also Produzenten, die gleichzeitig Konsumenten sind. Und das ist ja tatsächlich so, dass es erstaunlich ist, wie viele junge Leute immer noch SchriftstellerInnen oder KünstlerInnen werden wollen, obwohl sie natürlich eigentlich wissen, wie schwierig dieser Weg, wenn nicht sogar unmöglich dieser Weg ist.
0: Also ich würde behaupten, er war nie einfach, aber ja. Wahrscheinlich sind die Bedingungen schlechter denn je. Ja. Dennoch würde ich auch da ins Feld führen, es gibt immer wieder ja Subkulturen letztlich, die entgegen jeglicher Vorhersage und vor allen Dingen gegen jegliche Möglichkeit, das zu monetarisieren, irgendwie sich trotzdem in Gegenden bewegen und die überhaupt nicht zukunftsfest erscheinen und am Ende dann einige von ihnen eben doch Erfolg haben und plötzlich sich aus einer ganz anderen Richtung was entwickelt. Also ich würde das sozusagen noch nicht ganz aufgeben, aber andererseits ist es doch, glaube ich, das können wir jetzt im Gespräch so feststellen, ist es natürlich eine wahnsinnige Verarmung, oder? Also wenn wir dieses ganze mittlere Feld, was eben keine Chance hat am Markt mehr, jetzt verlieren und immer mehr Menschen sich nur noch darum kümmern, ob sie überhaupt eine Monetarisierungsmöglichkeit haben, dann wird das zu einer Verarmung führen.
2: Ja, mir fällt dabei ein, der Bachmann-Preis, da hat der Spiegeljournalist Xaver Kranach geschrieben, dass es teilweise grotesk langweilig war und von Krise der Literatur gesprochen, auch weil die Sprache dort sich immer mehr am Journalismus orientiert habe. Und wenn ich mir dann zum Beispiel angucke, wie das beworben wird, wie die Social-Media-Beiträge vom Bachmann-Preis selber gemacht sind, das ist so blöd, dass man sich fremdschämt und selbst nie wieder eine Zeile schreiben möchte. Also man merkt das alles jetzt schon und ich würde auch widersprechen, es gibt auf jeden Fall Subkultur immer wieder, aber die wird mittlerweile so schnell monetarisiert, weil natürlich jeder davon träumt, Geld zu verdienen, dass sie sich nicht lange hält. Ich glaube, ich würde keine wirkliche Subkultur einfallen, die sich der Monetarisierung entgegenstellt, außer vielleicht der Punk immer noch.
0: Also euer Gegenrezept?
1: Tote Hosen, neue Platte.
2: Sozusagen kein Punk.
1: Ja, es ist kein Punk mehr, aber es kommt immer noch mit dem althergebrachten Punk-Gestus. Ich musste eigentlich an so Internet-Subkulturen, auch auf Instagram und so denken von Leuten, die so Fans sind. Also Fankulturen gibt es immer noch, also es gibt ja auch Fanliteratur, also vor allem Genre-Literatur, Science-Fiction, Fantasy und so weiter. Und ich bin so ein Fan von Science-Fiction und Fantasy-Literatur in Maßen. Also ich lese auch nicht alles, aber es ist ein Teil meiner Lektüre. Und da habe ich festgestellt, dass ich die besten Tipps tatsächlich bei Insta-Influencern finde. Und da gibt es dann auch wirklich so eine Ebene, wo man merkt, da kommt jetzt so eine Verfeinerung rein, wo es dann wirklich darum geht, dass dann Leute auch mal erklären, warum das jetzt ein besseres Buch ist als das, also das, was man so Kritik nennt. Und zweitens dann auch anfangen, klassische Literatur da so mit reinzumischen, wo sie sagen, naja, also das beruht ja eigentlich auf dieser Art von Erzählung, also ich Melville oder sowas, Herman Melville. Und da habe ich das Gefühl, man sollte nicht unterschätzen, dass es nach wie vor Leute gibt, die diesen Wissenshunger haben und denen es nicht reicht, sozusagen die Auseinandersetzung mit Kultur nur über Konsum zu führen. Ja? Also wir haben vorhin von delegiertem Denken gesprochen und delegiertes Rezipieren ist halt auch scheiße auf Dauer.
0: Abschließend stellen wir fest, am Ende ist Markt und Konsum und ja letztlich Kapitalismus im Prinzip das Urproblem, was uns in diese Situation hineinführt und immer mehr hineinzuführen scheint. Und vielleicht abschließend nur noch, was wäre eure Antwort, euer Gegenrezept, Sozialismus?
2: Es gibt ja noch was anderes als Sozialismus, als Gegenrezept zum Kapitalismus. Das sollte man sich nicht einreden lassen, dass es nur das eine oder das andere gibt. Ja, man landet immer dabei, ne? Der Kapitalismus ist schuld. Immer bei diesen Debatten landet man da. Mhm. Lass uns doch mal was anderes probieren. Aber ich sage, es gibt noch gute Literatur, es gibt noch gute Kunst, es gibt noch gute Musik. Wir sollten mehr dahin schauen, anstatt zu den Kardashians. MJ Corey als Buch kann ich zum Beispiel sehr empfehlen. Das wird ein Standardwerk der Medientheorie werden.
1: Ja, wenn ich dann auch noch eine Buchempfehlung loswerden darf, Enchantification von Cory Doctorow, der erklärt uns, glaube ich, ganz gut, warum das alles gerade vor die Hunde geht. Also Enchantification heißt auch im Deutschen so, die deutsche Übersetzung. Brauche ich jetzt, glaube ich, nicht übersetzen, das Wort. Ich glaube, dass das Buch zeigt, es gibt kapitalistische Mechanismen, die eher so eine Art Hyperkapitalismus sind, der dann irgendwann in sowas wie Tech-Faschismus umschlägt. Das heißt, der Staat wird einfach systematisch zerschossen. Und da kommt das neben Kapitalismus und Sozialismus vielleicht das dritte Stichwort ins Spiel, nämlich Demokratie. Und Demokratie besteht daraus, dass eben das Demos, das Volk, auch noch was mitzureden hat und nicht irgendwie so 3-4 Oligarchen und ein tyrannischer Milliardär oder Präsident oder was auch immer. Ja, ob das jetzt, ob der dann Putin oder Trump heißt oder Xi Jinping. Also das ist einfach, also das ist das Problem.
0: Solange das Volk dann eben auch das erkennt und sich wieder auf was anderes besinnt. Ich würde sagen, an dieser Stelle sind wir am Ende. Das war der Popkultur-Wochentalk im Kompressor mit Laura Ewert und Jörg Kaiser. Vielen Dank für das wirklich spannende Gespräch und schön, dass ihr dabei wart.
2: Vielen Dank.
1: Danke.
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0: Katharina Pausens ist ins Studio gekommen. Was hast du uns mitgebracht?
5: Ja, es gibt einen Vorstoß des Geschäftsführers des Deutschen Kulturrats, Olaf Zimmermann. Er möchte die Besucherzahlen in Museen erhöhen. Also in Deutschland gibt es so um die 6000 Museen, vielleicht auch ein bisschen mehr. Großen Besucherandrang erhalten jedoch hauptsächlich die Bekannten unter ihnen. Deshalb hat sich Zimmermann jetzt für eine Art Deutschland-Ticket für Museen ausgesprochen. Im Deutschlandfunk erklärte er, warum ein solches Ticket Kultur auch besser in den Alltag der Menschen integrieren könnte.
6: Ich muss eben auch spontan ins Museum gehen können und ich muss zum Beispiel auch sagen können, ich schaue mir jetzt nicht das ganze Museum an, sondern ich schaue mir heute einen einzigen Raum an, weil ich nur eine halbe Stunde oder eine Dreiviertelstunde Zeit habe. Das würde man nicht machen, wenn man den vollen Eintritt quasi zahlen muss. Aber wenn ich die Museumscard habe, dann kann ich einfach das ganz anders nutzen, kann das auch ganz anders in meinen Alltag einbauen. Und ich glaube, das würde der Akzeptanz gerade auch der Museumsbesuche sehr, sehr gut tun.
5: Olaf Zimmermann, der Geschäftsführer des Deutschen Kulturrats, zu der Idee, eine Art Deutschland-Ticket für Museen einzuführen. Bei den jüngsten russischen Angriffen auf Kiew sind nach Angaben eines ukrainischen Verlags etwa 800.000 Bücher verbrannt. Der Verlag Bookchef Publishing hat auf Telegram mitgeteilt, ein Lagerhaus seines Logistikpartners sei zerstört worden. Dabei soll der größte Teil des Buchbestandes in Flammen aufgegangen sein. Bookchef Publishing ist einer der größten Verlage der Ukraine und hat etwa 700 Titel im Programm. Darunter auch Bücher von Michelle und Barack Obama, dem US-Schauspieler Will Smith und dem deutsch-US-amerikanischen Dichter und Schriftsteller Charles Bukowski. Der Angriff in der Nacht zu gestern war der schwerste auf die ukrainische Hauptstadt seit Kriegsbeginn. Mindestens 21 Menschen sind den Angaben zufolge getötet und 85 weitere Menschen verletzt worden. Und in Indien gibt es eine Änderung bei traditionellen buddhistischen Festen. Elefanten gelten ja bei den Buddhisten als Symbole der Göttlichkeit. Im südindischen Bundesstaat Kerala ersetzen nun bei einigen buddhistischen Tempelfesten Roboter-Elefanten die echten Tiere. Das berichtet unter anderem die Nachrichtenagentur Associated Press. Die Umstellung erfolgt, weil es wachsende Bedenken wegen der Misshandlung der Tiere gibt. Die Tierschutzorganisation PETA und andere gemeinnützige Organisationen haben deshalb indischen Tempeln etwa 40 Roboter-Elefanten im Wert von jeweils rund $6.000 gespendet, damit eben die lebenden Tiere vom Einsatz verschont bleiben.
0: Vielen Dank, Katharina.
5: Gerne.
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I'm not the only one, singt Sam Smith hier. Für Travis Kelce ist sie aber doch eben die eine, Taylor Swift. Nämlich, die beiden heiraten ja angeblich in diesen Tagen. Für viele die Hochzeit des Jahres. Viel Geheimniskrämerei gibt's darum. Wir bringen sie gleich auf den neuesten Stand in der Musiksendung Tonart nach den Nachrichten.

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4: Mit Frederik Würwig. Vizekanzler Klingbeil will praktikable Lösungen für die verschärfte Krankschreibung von Arbeitnehmern. Transparency International warnt vor Änderungen beim Informationsfreiheitsgesetz. Und in Karlovy Vary beginnt das 60. tschechische Filmfestival. Schwarz-Rot will die Regeln bei Krankschreibungen verschärfen. So soll die telefonische Krankschreibung abgeschafft werden. Außerdem ist geplant, dass ab dem ersten Tag ein Attest vorgelegt werden muss, statt wie bisher ab dem vierten. Wie genau das umgesetzt werden soll, ist noch nicht klar. Laut SPD-Chef Klingbeil sind dafür praktikable Lösungen notwendig.
5: Ich will nur sagen, die Gesundheitsministerin hat schon erklärt, natürlich müssen wir das jetzt so machen, dass niemand krank zur Arbeit geht. Also da wird man jetzt gute pragmatische Lösungen finden müssen. Und das war jetzt eine Grundsatzeinigung im Koalitionsausschuss. Niemand ist überrascht, wenn ich sage, das war jetzt kein Thema, was wir da reingetragen haben in den Koalitionsausschuss als SPD. Mhm. Aber es gehört zu den Kompromissen dazu. Und jetzt geht es darum, dass das Ganze pragmatisch umgesetzt wird. Aber das werden wir hinbekommen.
4: Bundesfinanzminister Lars Klingbeil, SPD im ZDF. Vorher hatten Gewerkschaften, Verbände und die Opposition das Vorhaben kritisiert. Verdi-Chef Wernicke sprach von einer Misstrauenskultur. Der Chef der Krankenkasse DAK Storm befürchtet überfüllte Arztpraxen. Die Grünen-Politikerin Lang sprach von einer reinen Symbolpolitik. Dabei werde so getan, als helfe man der Wirtschaft. Es werde aber eigentlich nur Schaden angerichtet. Kritik kam auch von der Linken und der AfD. Bundeskanzler Merz hat in Berlin die baltischen Staats- und Regierungschefs empfangen. Bei dem Treffen ging es um den Ukraine-Krieg und den NATO-Gipfel kommende Woche in Ankara. Merz sagte, er stehe in engem Austausch mit US-Präsident Trump und dem türkischen Staatschef Erdogan. Wie die deutsche Presseagentur meldet, soll die Ukraine Zusagen für Militärhilfen in Milliardenhöhe erhalten. Darauf haben sich die Bündnisstaaten in Brüssel verständigt. Die Geschäftsführerin von Transparency International Deutschland, Lüttich, hat die geplante Reform des Informationsfreiheitsgesetzes im Deutschlandfunk kritisiert. Das Gesetz ermöglicht den Zugang zu amtlichen Informationen und Dokumenten. Künftig könnten nur noch Privatpersonen mit einem berechtigten Interesse Auskünfte erhalten. Journalistinnen und Journalisten sowie Organisationen wären dann nicht mehr berechtigt. Zur ebenfalls geplanten Abschaffung der Gebührenobergrenze sagte Lüttich, damit werde die Informationsfreiheit zum Luxus. In Algerien haben sich noch nie so wenige Menschen an einer Parlamentswahl beteiligt. Das teilte am Abend die Nationale Wahlkommission mit. Demnach hat gestern nur jeder Fünfte der rund 25 Millionen Berechtigten seine Stimme abgegeben. Schon vor 5 Jahren hatte die Beteiligung mit 23% ein Rekordtief erreicht.
6: Dieses Ergebnis wurde nun noch einmal deutlich unterschritten, obwohl namhafte Oppositionsparteien diesmal vom Boykott absahen und zur Wahl antraten. Mehrere Experten werten das als Zeichen großer Unzufriedenheit mit dem Regime in Algier und als Desinteresse an der Politik. Es wird erwartet, dass wie immer die Nationale Befreiungsfront FLN und mit ihr verbündete Parteien die Wahl gewinnen.
4: Stefan Ehlert berichtete. In Deutschland wird mit insgesamt 3.500 Adoptionen im Jahr 2025 der tiefste Stand seit der Wiedervereinigung erreicht. Im Vergleich zum Vorjahr sind das 4% weniger und im Vergleich zum Rekordjahr 1993 weniger als die Hälfte, so das Statistische Bundesamt. 3/4 der Kinder wurden letztes Jahr von einer Stiefmutter oder einem Stiefvater angenommen als Partner eines leiblichen Elternteils. Im Schnitt lag das Alter bei der Adoption bei knapp über 5 Jahren. Heute beginnt im böhmischen Karlovy Vary das 60. tschechische Filmfestival. Die Veranstaltung in dem früher deutsch geprägten Karlsbad gilt als eines der ältesten Festivals der Welt. Gefeiert wird wie immer mit Stars, aber vor allem mit dem Publikum. Marianne Eiweiß.
7: In den Kurort sind schon viele Stars gekommen. In diesem Jahr werden Juliette Binoche und Dustin Hoffman mit einem Kristallglobus für ihr Lebenswerk geehrt. Im Jubiläumsjahrgang laufen 137 Filme. Im Wettbewerb feiert die deutsche Produktion Hiyamat mit Moritz Bleibtreu Weltpremiere. Karlsbad begreift sich als Publikumsfestival. Die Stadt öffnet Bibliotheken und Turnhallen zum Übernachten. Ein Film kostet umgerechnet weniger als 6 Euro.
0: Das Wetter.
4: Heute ist es an den Alpen stark bewölkt mit etwas Regen. Sonst ist es wechselnd bewölkt, im Südwesten und Süden meist sonnig. Im Norden und Osten gibt es vereinzelte Schauer, sonst bleibt es trocken. Die Höchstwerte reichen im Norden und Osten von 18 bis 24 Grad, sonst von 24 bis 28 Grad.
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8: Guten Tag, hallo. New York im Ausnahmezustand. Nicht nur, dass die Hitze dort drückt, es ist ja auch noch WM und dann noch das, die große Pop-Hochzeit von Taylor Swift. Und das schauen wir uns gleich mal näher an nach Lizzo. Good morning.

0: Neues Album von Lizzo, neuer Song Good Morning hier im Deutschlandfunk Kultur. Endlich gibt es wieder amtliches Futter für die Klatschpresse. Genau, gleich zweimal lassen es Popstar Taylor Swift und Footballstar Travis Kelce krachen. Gestern vor knapp 100 Leuten und heute nochmal die Riesenparty mit 1000 Leuten jeweils in der wichtigsten Location in New York, dem Madison Square Garden. Die Pop-Hochzeit des Jahres, alles weitere jetzt von Isel Uca aus dem ARD-Studio New York.
1: Die Ohrwürmer von Taylor Swift sind Hits in der ganzen Welt. Die 36-Jährige hat sich zur kommerziell erfolgreichsten weiblichen Musikerin aller Zeiten hochgearbeitet. Ihr Nettovermögen wird auf mehr als 2 Milliarden Dollar geschätzt. Doch in der Liebe hatte sie bisher nicht so viel Glück. Ihren Liebeskummer verarbeitet sie schon seit Jahrzehnten in ihren Songtexten.
2: Wir kennen sie, seit sie ein Teenager ist. Wir haben dabei zugeschaut, wie sie sich verliebt und danach auch wieder entliebt hat. Jetzt drückt man ihr echt die Daumen und hofft, dass es ihr Happy Ending wird.
1: The fairy tale ending. Sagt Celebrity-Experte Rob Shooter. Denn Taylor Swift scheint ihren Prince Charming nun gefunden zu haben. Football-Superstar Travis Kelce hat ihr Herz erobert. Nach ihrer Verlobung schwärmt Swift von ihm in einer US-Talkshow.
3: He's just my favorite person I've ever met.
1: Er ist einfach der tollste Mensch, den ich je getroffen habe. Und dass ich mit ihm jetzt jeden Tag für immer Zeit verbringen kann, darum geht es doch eigentlich.
3: That's the whole thing of it.
1: Über die Hochzeit von Swift und Kelce in New York City wird schon seit Wochen spekuliert. Und warum verrät das Pärchen selbst eigentlich nichts?
4: By not telling us anything, it's made us even more excited.
2: Indem sie nichts sagen, steigern sie unsere Aufregung noch mehr. Das macht dieses Event sogar noch mächtiger und größer. Das ist alles Teil dieser massiven Kampagne.
1: Glaubt Rob Shooter. Andere sehen auch Sicherheit und Privatsphäre als Grund für die Verschwiegenheit und die Wahl der Location. Der Madison Square Garden ist ein Bunker, in den man nicht rein fotografieren kann und der als sichere Festung gilt. Trotz der Geheimniskrämerei ist aber schon einiges über die Hochzeit in US-Medien bekannt geworden. Etwa 1000 Gäste sollen geladen sein, darunter zahlreiche Prominente wie Sänger Ed Sheeran oder Schauspielerin Selena Gomez. Dresscode, Black Tie, lange Abendkleider für die Damen, Smoking und Krawatte für die Herren. Beginnen soll die Party mit einem Cocktailempfang, der in eine riesige Party bis in die Nacht mündet. Das Innere des Madison Square Garden wird Gerüchten zufolge in einen märchenhaften Garten verwandelt. Bei den Einheimischen in New York City sorgt das Riesenevent trotzdem nicht wirklich für großes Aufsehen.
5: I really don't care, to be honest.
1: Mikey interessiert sich nicht wirklich für die Hochzeit.
6: Whatever she wants to do, doesn't matter.
1: John findet, Swift kann machen, was sie will, das spiele keine Rolle.
7: I don't know if it's really gonna happen or not, but if it is, that's wonderful.
1: Terry ist unsicher, ob die Hochzeit wirklich stattfindet. Falls ja, sei das wundervoll.
8: I think it's great. I think that she chose a good weekend to do it.
1: Luisa meint, das sei großartig. Swift habe sich ein super Wochenende ausgesucht. Denn dieser Freitag ist ein Feiertag für alle US-Amerikaner, als Ausgleich für den Unabhängigkeitstag, der diesmal auf einen Samstag fällt. Gesperrte Straßen oder hunderte schaulustige Swifties, wie sich die Fans von Swift nennen, werden deshalb wahrscheinlich kaum jemanden stören. Schließlich müssen die wenigsten zur Arbeit.
9: And I'll write your name.
0: Okay, morgen ist ja dann alles vorbei. Die große Hochzeit des Jahres, Taylor Swift und Travis Kelce. Gisela Lucha berichtete.

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4: 15:16 Deutschlandfunk Kultur, von der Jazz-Hochschule zu den großen DJs in den USA. Ines Schäfer aus dem Saarland ist die eine Hälfte des Indie-Duos Aetna. Vor kurzem bekam sie allerdings eine Anfrage aus den USA und ein paar Tage später steht sie dann in San Francisco auf der Bühne. Die ganze Geschichte dieser deutschen Sängerin Ines, die vielleicht bald noch größer werden könnte, erzählt jetzt Nils Damps.
5: Ein Samstagabend im Cow Palace, eine der größten Event-Locations der Stadt. Hauptact ist der weltweit bekannte DJ Griffin. Ines hat mit ihm einen Song gemacht. So let me dry your eyes, don't cry for yesterday. Half the World Away heißt er, den singt sie jetzt live vor 13.000 Menschen. Auch am Vorabend stand sie schon hier auf der Bühne, auch ausverkauft. Zwei Tage davor war sie noch in Deutschland.
6: Ich bin ganz schön durch von dem ganzen Jetlag und so, das ist auf jeden Fall krass.
5: Für 48 Stunden San Francisco sitzt sie fast 24 Stunden im Flugzeug.
6: Aber ich bin total

0: Vor ihrem Auftritt in San Francisco treffen wir uns backstage. Hier laufen heute einige Star-DJs rum.
1: Also ich hatte gerade Lost Frequencies getroffen.
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1: Der ist riesig, der macht dann hier so Support.
0: Dass sie auf einmal ganz selbstverständlich bei großen US-Shows singt, war eigentlich nicht geplant.
1: Ich bin ehrlich gesagt auch immer noch komplett davon überrascht von dem Ganzen und so ein bisschen überrollt auch, weil ich damit niemals, ich hätte mir das niemals ausdenken können. Es gibt ja so Leute, die schreiben so Bucketlists und so. Also ich habe sowas gar nicht.
0: Es hat sich eher so ergeben und zwar so. Ines schreibt Songs, viele Songs.
1: Das wurde dann losgeschickt einfach an zum Beispiel DJs.
0: Und wenn einem DJ ein Song gefällt,
1: dann tun die, um quasi das Lied oder den Song, den ich gemacht habe, nämlich bestehend aus der Melodie, ne, und dem Text, tun die drumherum ihre eigene Welt quasi produzieren.
0: So ist das auch mit diesem Song passiert, Ice Cut Deeper.
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0: Den hat Ines mit dem US-DJ Subtronics gemacht, der im April beim riesigen Coachella-Festival in Kalifornien gespielt hat. Nur ein paar Wochen vorher meldet sich sein Team beim Management von Ines.
1: Wie wär's mit, wenn wir den Song irgendwie beim Coachella rausbringen und Ines dann einfach rüberfliegen? Und Paul rief mich an, mein Manager, und meinte so, hey, die fragen das so, ne? Sollen wir das jetzt irgendwie ernst nehmen und so? Und ich so, ey, ich weiß nicht, ich glaube, die labern einfach nur, Amis, keine Ahnung.
0: Es war kein Gelaber. Die Einladung ist ernst gemeint. Es gab nur ein Problem. Ines hatte noch kein Künstlervisum für die USA.
1: Freitags habe ich diesen Pass bekommen, also mit dem O-1-Visum. Samstags sind wir geflogen und sonntags stand ich auf der Bühne.
4: One time, make some fucking noise for Ines!
1: Die Leute sind so ausgerastet.
0: Gleich geht's auch in San Francisco auf die Bühne. Welche Pläne sie in den USA noch hat, will ich wissen.
1: Ich habe jetzt hier keinen spezifischen Traum, außer dass es halt eben ein paar Artists gibt, mit denen ich unbedingt zusammenarbeiten wollen würde.
0: Welche will sie aber nicht verraten?
1: Nee, ich habe echt das Gefühl, dass das da nicht passiert.
5: Von wegen Jazz ist brotlose Kunst. Vom Jazzstudium auf die großen Bühnen in die USA. Die deutsche Sängerin Ines auf großer Tour, Nils Dams berichtete.

0: bin ein Porsche ohne Bremsen. Was für eine Zeile. Der Song von Sia, ihr Riesenhit Unstoppable, hier von Anna Rosinelli aus Basel gecovert. Machen wir weiter mit den Musiktipps. Hier ist Ilka Lorenzen.
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2: Am ersten Wochenende im Juli treffen sich seit 1981 JazzfreundInnen aus ganz Deutschland und darüber hinaus zu den Eldener Jazz Evenings in der Klosterruine Eldena in Greifswald. Heute und morgen Abend spielen je drei Bands. Morgen Abend wird unter anderem mit Sir Bradley eine queer-feministische Band auftreten, die Jazz liebt und einen spannungsgeladenen Sound kreiert. Eine Mischung aus Modern Jazz, Free, Avantgarde und Indie-Pop. Final Straight Jazz mit der Band Sir Bradley. Hochemotional und hochpolitisch morgen Abend bei den Eldener Jazz Evenings in Greifswald. Viele Konzerte heute und morgen Abend jeweils ab 19 Uhr in der Klosterruine Eldena. Alltag, Überforderung und der Versuch, alles gleichzeitig hinzubekommen, das fühlen aktuell nicht wenige Menschen.
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2: Das Leipziger Quartett Kapatult präsentiert mit seinem zweiten Album Immer alles gleichzeitig einen Soundtrack zum Lebensgefühl. Ehrlich, energisch und tanzbar machen Kapatult Indie-Pop mit klaren Worten und direktem Sound. Heute Abend ist die Band bei den Honey Lake Sessions in Honigsee zu Gast.

Kappa Tult spielen heute ein Konzert im Rahmen der Honey Lake Sessions in Honigsee. Viele weitere Festivalkonzerte gibt es noch bis einschließlich Sonntag.

großartig, wieder an einigen Stellen Jazz und Songwriting zu was ganz Neuem zusammenschmelzen auf der aktuellen EP von Jordan Rakai, Between Us. Und das war der Track Easy to Love. Wir bleiben bei Jazz, kommen nach Deutschland. Es geht um die Pianistin Clara Haberkamp, die kennt man ja vor allem als Trio-Spielerin mit ihrem eigenen Trio. Hat sie schon etliche Preise gewonnen, ist inzwischen auch eine feste Größe im deutschen Jazz. Und ihr neues Album, das zeigt sie wiederum ganz reduziert und allein am Klavier. Tief versunken bis hin zu ganz energetischem Hardbop, verspielt und energiereich, so erlebt man Clara Haberkamp auf diesem Album. Es heißt Love Maps. Und was es mit diesen Liebeslandkarten auf sich hat, wird sie mir hoffentlich gleich im Interview berichten. Danach gibt es auch eine Session, dann wird sie auch eingeladen zu Clara Haberkamp. So klingt ihre neue Platte. Hier ist das Stück Buteau and Ballet.

0: Die Pianistin Clara Haberkamp mit ihrem neuen Album Love Maps. Clara, grüß dich, hallo.
1: Hallo.
0: Love Maps, was sind denn das für Landkarten der Liebe?
1: Ja, Landkarten der Liebe klingt so romantisch.
0: Genau.
1: Das ist eigentlich eher ein ziemlich rationaler Ansatz. Es geht eher darum, dass man von einer geliebten Person eine Art Landkarte erstellt und sie in ihrer Komplexität annimmt. Also nicht das, was ich denke, was eine Person sein muss oder was ich gewohnt bin, sondern sie wirklich, wie sie ist, annimmt mit ihren Wünschen, Träumen, Ängsten, auch mit ihrer ganzen Geschichte.
0: Und wie ist das zur Idee für dieses Album geworden?
1: Also derjenige, der diese These aufgestellt hat, heißt John Gottman. Das mit der Landkarte, er sagte, dass damit die Liebe wächst. Das ist ein sehr analytischer Ansatz. Das habe ich gelesen, fand es spannend. Und ich fand diese Idee der Landkarte sehr inspirierend, auch für das Album.
0: Und wie übersetzt man das in Musik oder wie findet man sich dann da musikalisch in diese Idee rein? Wie bist du da vorgegangen?
1: Also jedes einzelne Stück ist so ein bisschen ein Bereich auf dem Weg, also ein Teil der Landkarte. Das sind teilweise auch genreübergreifende Sachen und trotzdem hat das Ganze einen roten Faden. Und ja, zum Beispiel, wir können ja mal gucken, die Stücke einzeln mal anschauen. Also das erste Stück Love Maps, klar, das ist der Titelsong, das ist diese Landkarte dann so ein bisschen. Und der zweite Song heißt Butoh and Ballet.
0: Ja.
1: Das geht um einen japanischen Tanz, der mit einem Balletttanz gegenübergestellt wird. Also da geht es ja auch um Komplexität so ein bisschen. Also ich weiß nicht, wie viel ich jetzt dazu noch sagen soll.
0: Okay, aber man kriegt den Faden mit. Ich habe mich gefragt auch, du hast ja viel Trio-Arbeit gemacht und das war jetzt mal du allein solo. Wie unterscheidet sich denn das Komponieren für einen selbst im Vergleich zum Trio? Ist man da nochmal, keine Ahnung, ist man da freier oder eher angespannter?
1: Also ich bin da freier, weil das Klavier wird für mich zu einem Orchester. Und ich bin nicht durch den Rhythmus eingeschränkt. Ich habe zwar rhythmische Teile, aber ich bin total frei und deswegen kommen diese verschiedenen Genres auch besser raus zum Beispiel.
0: Stichwort verschiedene Genres. Es sind Stücke von dir auf diesem Album, aber nicht nur, sondern auch ein paar Coverversionen. Bud Powell, Tempus Fugitive oder den Standard My Funny Valentine. Aber auch die Waldstein-Sonate von Ludwig van Beethoven als Improvisation. Da hören wir mal kurz rein.

0: Musik vom neuen Album Love Maps von Clara Haberkamp. Was hast du für eine Geschichte mit diesem Stück der Waldstein-Sonate, beziehungsweise ist ja eine Improvisation draus geworden?
1: Also ich habe das in der Corona-Zeit im Haus meiner Eltern ausprobiert. Also wir haben da so ein Band von Beethoven-Sonaten. Ich habe da eigentlich in meiner Jugend, wo ich viel Klassik gespielt habe, habe ich das nie gemacht. Ich habe das immer mit langsamen, pathetischen Sachen verbunden als Kind, weil da immer diese Jugendmusiziert-Auftritte waren und dann, ja, das war nicht so meins. Bis ich dann eben diese wirklich mich mehr mit der Musik beschäftigt habe und auch mit dem Spätwerk von Beethoven, obwohl das jetzt ja nicht das Spätwerk ist, aber ich finde dieses Motiv am Anfang und auch im Kontrast danach mit diesem langsamen Thema unheimlich spannend, also sehr energetisch und nach sowas habe ich eigentlich auch gesucht. Und das habe ich sehr gerne verarbeitet dann.
0: Ich hatte beim Hören den Eindruck, das kippt manchmal in so einen leichten, swingenden Bob. Das war total interessant. Also erzähl mal den Prozess, über den Prozess des Improvisierens. Also wie dreht man so eine klassische Sonate in sowas Swingendes?
1: Vielleicht, indem man gar nicht mehr in Klassik denkt, sondern eher in Motiven. Und dass man sagt, wozu inspiriert mich jetzt dieses Thema? Und daraus ist das entstanden. Und da ist dann auch vielleicht ja was Swingiges draus entstanden, das kann sein, aber dann bin ich auch wieder rausgegangen in sowas, in so einen sphärischen Teil.
0: Ja. Das andere etwas ungewöhnliche oder die andere etwas ungewöhnliche Coverversion, Air von Johann Sebastian Bach. Wir hören erstmal rein.

0: Clara Haberkamp von ihrem neuen Album Love Maps. Und mir ist da auch mal wieder aufgefallen, Bach swingt ja immer irgendwie. Beziehungsweise dieser Kontrapunkt, der eignet sich ja ganz hervorragend zum Improvisieren. Ist dir das so gegangen beim Spielen?
1: Das ist mir so gegangen, ja. Also ich bin ja sowieso eher eine jemand, der die linke Hand etwas mehr beschäftigt, sage ich mal. Bei R ist es aber so, dass es einfach nur ein wunderschönes Stück ist, wo ich mich eigentlich fast nicht rangetraut habe. Deswegen habe ich auch relativ wenig damit gemacht für meine Verhältnisse. Also ich habe das eigentlich eher geehrt damit, dass ich es einfach nur gespielt habe und ein bisschen improvisiert habe darüber.
0: Und zweimal singst du auch bei einer Version von Never Letting Go des 70er-Jahre-Softrock-Sängers Stephen Bishop und Wild is the Wind, Klassiker aus dem gleichnamigen Film von 1957. Ich glaube, Johnny Mathis hat das damals gesungen. Wann passt denn bei einem Stück bei dir Gesang und wann nicht?
1: Also ich suche die Stücke ja gezielt aus, ob ich darüber singen will. Und ich will nur über Lieder singen, mit denen ich mich hundertprozentig identifizieren kann. Das ist mir jetzt aufgefallen. Und bei Never Letting Go, obwohl das jetzt nicht ins Genre Jazz fällt, war das so.
0: Wie bist du auf diesen, wie ist der Song in dein Leben gekommen? Gibt es da vielleicht eine Geschichte zu?
1: Ja, gibt es tatsächlich. Wir hatten so eine kleine Tour gemacht mit meinem Trio, mit dem Schlagzeuger Jarle Vespestad aus Norwegen. Und der hat mir dieses Lied vorgespielt und sagte, das ist ja ein Stalker-Song. Und dann habe ich gesagt, ja, also habe ich dann reingehört, aber er findet den Song trotzdem total emotional. Und wir haben das mehrfach im Backstage gehört und danach, weil wir das so cool finden, auch da ist auch so ein kleiner Zweivierteltakt irgendwo eingebaut und so, das fanden wir gut. Und ich habe dann versucht, mich in diese, was total untypisch ist für mich, aber in diese Stalker-Situation reinzuversetzen, obwohl er eigentlich natürlich kein Stalker ist, sondern er ist einfach nur jemand, der die Liebe seines Lebens nicht loslassen will, was ja total normal ist. Und mit einer Vehemenz singt er, ich halte dich fest und lass dich niemals gehen. Mhm. Aber auch nicht auf eine Art, dass er sie irgendwie einengt, sondern dass er sie immer lieben wird. Sowas. Und dann habe ich mich reinversetzt und das hat doch emotional sehr viel in mir ausgelöst, sage ich mal.
0: Deswegen war es gut zu singen.
1: Und deswegen war es gut zu singen und deswegen, denke ich, nehme ich mir das selber ab und das ist die beste Voraussetzung, dass jemand anders mir das auch abnimmt.
0: Mhm. Und jetzt wirst du noch das Titelstück spielen, Love Maps, und da wird nicht gesungen.
1: Richtig.
0: Dankeschön, Clara Haberkamp, ihr neues Album, Love Maps, und das hören wir jetzt. Ich danke für den Besuch und viel Erfolg mit der Platte.
1: Dankeschön.

Clara Haberkamp mit dem Titelstück ihres neuen Albums Love Maps, aufgezeichnet heute vor der Sendung, ebenso wie das Interview.

Dauernd soll man lachen, auch wenn das Leben schwer ist. Und Devendra Banhart sagt, nee, stimmt nicht. It's not always funny. Auch nicht immer lustig. Das Leben ist für den deutschen Rapper Fatoni, hört man auf seinem neuen Album Drama endet nie. Und darüber spreche ich mit ihm nach den Nachrichten in der kommenden Stunde. Bis dahin gibt's noch Quentin Cooper, Breathe Easy.

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6: Mit Frederik Würwig. Die Ukraine soll beim NATO-Gipfel ein neues Milliardenversprechen für Militärhilfen erhalten. Die Koalition sucht einen praktikablen Weg für eine geänderte Krankschreibung. Und der Deutsche Kulturrat spricht sich für ein Deutschland-Ticket für Museen aus. Die Ukraine soll beim NATO-Gipfel in Ankara ein neues milliardenschweres Versprechen für Militärhilfen bekommen. Darauf verständigten sich Vertreter der 32 Bündnisstaaten bereits jetzt in Brüssel, wenige Tage vor dem Gipfel. Das berichtet die deutsche Presseagentur. Konkret soll es innerhalb von 2 Jahren um bis zu 140 Milliarden Euro gehen für militärische Ausrüstung, Unterstützung und Ausbildung. Ein 60 Milliarden Hilfspaket der EU wird dabei allerdings mitgerechnet. Die übrigen 80 Milliarden Euro müssten aus den nationalen Haushalten der NATO-Länder kommen. Weil die USA die Finanzierung von Ukraine-Hilfen weitestgehend gestoppt haben, wird Deutschland von der Summe aller Voraussicht nach den größten Anteil übernehmen. Die Geschäftsführerin von Transparency International Deutschland, Lüttich, hat die geplante Reform des Informationsfreiheitsgesetzes im Deutschlandfunk kritisiert. Das Gesetz ermöglicht den Zugang zu amtlichen Informationen und Dokumenten. Nach den Plänen könnten künftig nur noch Privatpersonen mit einem berechtigten Interesse Auskünfte erhalten. Vereine oder Organisationen wie Transparency International oder Frag den Staat sowie Journalistinnen und Journalisten wären dann nicht mehr berechtigt. Zur ebenfalls geplanten Abschaffung der Gebührenobergrenze sagte Lüttich, damit werde die Informationsfreiheit zum Luxus.
7: Wenn der Beschluss des Koalitionsausschusses so in eine Gesetzesinitiative käme und umgesetzt würde, dann wäre das de facto das Ende der Informationsfreiheit in Deutschland. Gerade einmal 20 Jahre, nachdem das Informationsfreiheitsgesetz mühsam erkämpft wurde.
6: Christine Lüttich von Transparency International Deutschland. Nach der Kritik an den geplanten Verschärfungen bei Krankschreibungen wollen Union und SPD nach einem praktikablen Weg suchen. Kanzleramtschef Frei von der CDU stellte im Interview mit RTL und NTV eine unbürokratische Lösung in Aussicht. Die SPD-Vorsitzenden Klingbeil und Baas relativierten die Attestpflicht ab dem ersten Krankheitstag. Aus Klingbeils Sicht ist die Ausgestaltung noch offen. Die Spitzen der schwarz-roten Koalition hatten auch vereinbart, telefonische Krankschreibungen wieder abzuschaffen. Kritik kam von Krankenkassen, Ärzten und Sozialverbänden. Sie warnen vor einem Ansturm auf ohnehin überfüllte Praxen. Julian Nagelsmann ist nicht länger deutscher Fußball-Bundestrainer. Der DFB teilte die sofortige Auflösung des Vertragsverhältnisses mit. Nagelsmann soll darum gebeten haben, von seinen Aufgaben entbunden zu werden. Hintergrund ist das frühe Aus der deutschen Nationalmannschaft bei der Fußball-WM. Das Team unterlag Paraguay am Montag im Elfmeterschießen. Nagelsmanns Vertrag wäre eigentlich bis 2028 gelaufen. Anne van Eickels.
8: Die Entscheidung sei ihm alles andere als leicht gefallen, teilte Nagelsmann in einem schriftlichen Statement des DFB mit. Sein oberstes Ziel sei immer der Erfolg der Mannschaft gewesen. Sie hat nach so einer herben Enttäuschung die Chance auf einen unbelasteten Neuanfang verdient, so der scheidende Bundestrainer, dem DFB-Präsident Bernd Neuendorf für seine hohe Einsatzbereitschaft dankte. Nagelsmanns Nachfolger soll Jürgen Klopp werden. Die DFB-Spitze suche nunmehr das Gespräch mit Klopp. Er habe bereits seine grundsätzliche Bereitschaft zur Übernahme des Postens signalisiert.
6: Mehr als 6.000 Museen gibt es in Deutschland. Großen Besucherandrang erhalten jedoch hauptsächlich die Bekannten unter ihnen. Deshalb hat sich jetzt der Geschäftsführer des Deutschen Kulturrats, Olaf Zimmermann, für eine Deutschland-Ticket-Variante für Museen ausgesprochen. Im Deutschlandfunk erklärte er, warum ein solches Ticket Kultur auch besser in den Alltag der Menschen integrieren könnte.
4: Ich muss eben auch spontan ins Museum gehen können und ich muss zum Beispiel auch sagen können, ich schaue mir jetzt nicht das ganze Museum an, sondern ich schaue mir heute einen einzigen Raum an, weil ich nur eine halbe Stunde oder eine Dreiviertelstunde Zeit habe. Das würde man nicht machen, wenn man den vollen Eintritt quasi zahlen muss. Aber wenn ich die Museumscard habe, dann kann ich einfach das ganz anders nutzen, kann das auch ganz anders in meinen Alltag einbauen. Und ich glaube, das würde der Akzeptanz gerade auch der Museumsbesuche sehr, sehr gut tun,
6: sagt Olaf Zimmermann, Geschäftsführer des Deutschen Kulturrats.
0: Das Wetter.
6: Heute ist es an den Alpen stark bewölkt mit etwas Regen, sonst ist es wechselnd bewölkt, im Südwesten und Süden meist sonnig. Im Norden und Osten gibt es vereinzelte Schauer, sonst bleibt es trocken. Die Höchstwerte reichen im Norden und Osten von 18 bis 24 Grad, sonst von 24 bis 28 Grad.
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9: Beim Anblick der Unerträglichkeit der Welt und auf der Suche nach Auswegen aus selbiger, da kam der deutsche Rapper Fatoni zu dem Schluss, tja, das Drama, das endet nie. Und so hat er sein neues Album benannt. Und genau dazu werde ich ihn gleich mal befragen. Vorher gibt's Musik von Rickers Mr. Anxiety. Schön, dass Sie dabei sind. Hallo.

Dicke Hose und angeben mit großen leuchtenden Autos im Hip-Hop, das kann ja jeder. Beim deutschen Rapper Fat Tony gibt es immer auch ein bisschen einen kritischen Blick auf Land und Leute, etwas Sozialkritik und natürlich auch viel Innenschau. Und Sie kennen ihn, selbst wenn Sie keinen Rap hören, vielleicht aus der Netflix-Serie Kacken an der Havel. Schauspieler ist Fat Tony nämlich auch noch. Einen sehr nachdenklichen Rap erlebt man auf der neuen Platte von Fat Tony. Drama endet nie. Hier nach dem Titelstück, da haben wir ihn gleich im Interview.

0: Drama endet nie, das Titelstück des neuen Fat Tony Albums. Fat Tony, grüß dich, hallo.
1: Hallo.
0: Drogen kriegst du schneller als einen Therapieplatz, hieß es eben. Und dann immer wieder Drama endet nie. Das klingt, weil das ja auch einer der ersten Tracks ist, die man bei YouTube sehen konnte, sehr ausweglos. Ist das die Stimmung bei dir?
1: Nein, zum Glück nicht generell und auch nicht unbedingt momentan. Aber ja, das ist sicherlich ein Teil von mir gewesen, auch in den letzten Jahren und kehrt auch immer mal wieder. Das ist ja das Tolle an, wenn man Musik macht oder Kunst macht und dann so eine ganze Platte, dass man dann verschiedensten Emotionen so einen Platz widmen kann. Ja.
0: Dein Rap-Partner Lackmann, der rappt in dem Track an einer Stelle, es gibt Rapper, die können sich alles kaufen, wenn ich die sehe. Dann haue ich den auf die Schnauze. Wie ist denn dein Verhältnis zum Mainstream-Rap-Betrieb?
1: Ja, ich habe eigentlich nicht so richtig eins, würde ich behaupten. Wobei, das stimmt ja auch nicht ganz. Also ich meine, das ist ja die Frage, wie man das definiert. Ich glaube, mit einem kleinen C stehe ich da ja schon auch mit drin. Ich habe auf vielen größeren Festivals gespielt die letzten Jahre und ich bin ja auch daran interessiert, Geld zu verdienen. Ist ja jetzt nicht so, dass es mein Hobby ist und es nur um Idealismus geht und ich keine Tickets verkaufen will für meine kommende Tour zum Beispiel. Also ich kann das nicht so pauschal beantworten. Ich kenne einige Leute, die sind sehr erfolgreich, die mag ich eigentlich ganz gern.
0: Ja. Ich habe die Tracks so gehört und es gibt natürlich eine ganze Menge Downer, also Sozialdramen, dann die Sache mit dem Geld und die Unerträglichkeit der Welt. Das sind viele, viele Themen, die einen dann auch beim Hören sehr beschäftigen. Und ich habe dann immer gedacht, naja, also du bist ja offenbar nicht so ein Betrübter, wie es die Texte nahelegen. Aber es ist ja auch ein kreativer Motor, sich mit den unangenehmen Dingen auseinanderzusetzen, anders als Goldketten, dicke Autos und... Ne?
1: Ja, es ist halt, genau, es ist ein Motor, aber es ist natürlich auch eine Möglichkeit, dann das zu verarbeiten irgendwie und dem halt Platz zu machen irgendwie oder so. Weil also, man kann daran verzweifeln, aber ich denke, so Kunst ist halt auch immer so ein Lifehack für jemand, der das macht, weil man dann aus jedem schlechten Gefühl halt auch was machen kann irgendwie. Das ist schon einfach auch ein krasses Privileg. Und ich glaube, ja, so Rapmusik über Goldketten und dicke Autos hat halt total seine Berechtigung. Aber ich bin einfach aus einer anderen Ecke, sag ich mal. Ich sehe mich immer ungern als der große Gegenentwurf oder so, weil dafür habe ich jetzt nicht angefangen oder so. Aber ja, ich mache das halt selber nicht so.
0: Ich möchte gerne in einen Track noch reinhören. Wann werde ich endlich ausgetauscht?
2: Wann

0: Musik vom neuen Fatoni-Album. Drama Endet Nie heißt die Platte. Fatoni, also du wirst ausgetauscht oder du rappst, dass du dir wünschst, ausgetauscht zu werden von der KI, die dann auch mal ein bisschen hinmachen soll, dich zu ersetzen, damit dann der Schmerz der Welt endlich vorbei ist, beziehungsweise die KI kann dann bitte auch noch gleich Schreibblockaden, Rückenschmerzen und sowas mitnehmen. Also der Humor ist immer grundsätzlich der Humus.
1: Ja, ich würde schon sagen, ja. Also es gibt schon auch Songs, wo ich den dann komplett weglasse, auch als sehr bewusste Entscheidung, weil ich finde, dass es jetzt nicht jeden Song stärker macht, Humor. Ich finde, Musik muss ja jetzt auch per se nicht lustig sein. Kann sie schon, aber ist jetzt auch nicht immer dann besser oder sowas. Also ich glaube, die stärksten Songs der Welt sind jetzt keine Comedy-Songs. Aber ja, das ist halt ein Teil von mir, das kommt immer wieder so rein und ich habe den Satz irgendwann aufgeschrieben, wann werde ich endlich von KI ersetzt und dachte so, das ist halt einfach irgendwie ein guter Satz, erstmal so. Als der rauskam, der Song zum Beispiel, da haben dann viele auch so geschrieben im Internet und so, ah ja, halt so wieder so ein ironisches Lied. Ich fühle mich dann auch oft missverstanden, weil ich finde, dass ganz viel Schmerz in dem Lied drin ist. Ich höre natürlich trotzdem auch genügend Leute, aber ich sehe mich jetzt nicht als den Clown, auch nicht in dem Song, sondern da ist ja ganz viel Ernsthaftigkeit drin, aber das muss man natürlich nicht sehen, kann man aber, wenn man will, glaube ich, ja.
0: Bei Extra 3 konnte man dich auch mal erleben als Moderator. Was ist wirkungsvoller, Satire oder Rap aus deiner Erfahrung?
1: Also wirkungsvoller im Sinne von?
0: Welches Schwert ist schärfer?
1: Ach so. Ich glaube, Rap hat einfach mehr Power am Ende und hat auch mehr das Zeug dazu, sehr, sehr viele Leute zu erreichen und so eine ganze Generation extrem zu prägen. Nicht unbedingt mein Rap, aber Rap generell. Ich schon sagen. Und Satire kann natürlich auch ganz groß auf der Weltbühne stattfinden. Aber ich würde behaupten, Rap tut das regelmäßiger.
0: Man kann dich in einer tollen Serie erleben, Kacken an der Havel, Netflix. Und da spielst du nun witzigerweise, ironischerweise, interessanterweise einen Rapper, der mit dem Beruf hadert und struggelt. Und ja. War das eine Rolle, in die du schnell reinschlüpfen konntest?
1: Ja, schon. Also man muss ja auch ehrlicherweise sagen, das war sehr auf mich draufgeschrieben. Der heißt ja sogar Toni. Also und trotzdem ist es teilweise auch weit von mir weg. Aber ich konnte da schon auch viel aus meiner doch schon relativ langen Laufbahn auch viel zehren, weil es ja nicht so, dass ich angefangen habe und sofort super erfolgreich war. Also der hat ja vor allem einfach keinen Erfolg jetzt nie geschafft in der Serie und will es aber noch unbedingt schaffen mit Ende 30. Ja.
0: Okay, und hat er eine Chance?
1: Dafür muss man die Serie gucken. Ich finde die ja sehr gut. Sehr polarisierend. Die Leute lieben es oder hassen es, glaube ich. Aber das finde ich eigentlich ganz gut.
0: Und was war der Reiz für dich, einen Rapper zu spielen? Ich meine, du bist ja schon einer, du weißt ja, wie das ist, ein Rapper zu sein.
1: Ich glaube, der Reiz für mich war vor allem, eine Hauptrolle in einer Netflix-Serie zu spielen. Und das mal irgendwie zu erleben, wie das ist, so ein Projekt komplett tragen zu müssen, sage ich jetzt mal so. Und für mich ist jetzt, sag ich mal, das Spannende an dieser Rolle oder Figur ist jetzt nicht, dass er Rapper ist, sondern eher so die emotionale Zerrissenheit. Da gibt's ja auch so eine Vater-Sohn-Geschichte, die im Zentrum der Serie steht und diese große Frage Familie und Karriere, wie mache ich das jetzt?
0: Familie und Freunde spielen auch ein bisschen eine Rolle auf deinem neuen Album. Wenn ich es richtig lese in dem Stück Nicht Hollywood, geht es ein bisschen darum, dass die eigene Zwei-Zimmer-Wohnung eben nicht Hollywood ist, aber dann irgendwie am Ende doch so ein Plädoyer für die kleinen Freuden, die man im Freundeskreis findet, ist. Sehe ich das richtig?
1: In dem Song jetzt? Oder?
0: Ja.
1: Ach so.
0: Ja, ja.
1: Ja, weil da gibt es ja noch einen anderen. Ja, Nicht Hollywood ist schon auch dieser klassische Song, dass man sich manchmal wie ein Loser fühlt, aber es ist auch okay. Und dieses Thema mit der Freundschaft zieht sich, glaube ich, schon auch ein bisschen durch die ganze Platte. Das ist eins der Themen, die so immer mal wieder aufblitzen, auch in dem Song.
0: Also der große funkelnde Stern, finde ich, ist der letzte Track, da wenn wir uns wiedersehen, wo auch Lambert am Klavier, gibt es richtig so einen schönen Groove mit.
1: Genau, ja, das ist so die große Ode an die Freundschaft. Ich hatte irgendwie das Gefühl, es gibt gar nicht genügend Lieder in der Popmusik generell zum Thema Freundschaft. Da gibt es natürlich ein paar große, aber wenn man es jetzt vergleicht, Thema Liebe.
0: Das ist Liebe und Tanzen ist häufiger.
1: Liebe und Tanzen ist häufiger, genau.
0: Und dann habe ich gelesen in den Credits, Dexter hat mit dir produziert. Erzähl mal ein bisschen, wie lief die Produktion ab? Was habt ihr so für Sounds im Kopf gehabt?
1: Also es sind verschiedene Produzenten, aber Dexter war auch wieder federführend so mit dabei. Und ich habe diesmal sehr zugelassen, dass es super viele Einflüsse gibt und dass es so ein Spagat ist. Und dass eigentlich das Schwierige ist dann immer am Ende von so einer Platte, ist irgendwie, wo ist eigentlich der rote Faden? Und ich finde, das ist uns auch diesmal wieder gelungen. Aber da ist ja wirklich von Indie-Pop-haften Sound bis hin zu so ganz klassischem 90er-Jahre-Boom-Bap-Hip-Hop bis hin zu Jazzy, Swingy, Lambert-Klavier, alles drauf. Und ich finde trotzdem, es ist ein richtig rundes Album und kein Mixtape. Das war, glaube ich, so die große Aufgabe.
0: Ja.
1: Ja.
0: Ein Track hören wir jetzt noch, Moment, und da macht Ami Warning und Kino mit. Das ist dann neben der Freundschaft die Feier des Lebens und des Momentes.
1: Ja.
0: Ein kleiner philosophischer, erzähl mal ein bisschen über den Track, wie bist du auf das Thema gestoßen?
1: Also tatsächlich bin ich so darauf gestoßen, dass auf dem, ich glaube, dem vorletzten Kendrick Lamar Album, da war zwischendurch immer mal wieder jemand zu hören, ein Mann, der gesprochen hat. Und ich habe damals so gedacht, der hat voll den deutschen Akzent, wer ist das denn? Und dann habe ich das so recherchiert und dann war das Eckhart Tolle. Eckhart Tolle ist ja sehr bekannt als eine Art Spiritual Leader oder so. Oder vielleicht nicht Leader, aber... Und das war so eine Welt, in der ich eigentlich nie so drin war und wo ich

0: Und hätte mir den jemand anders empfohlen, hätte ich es vielleicht auch gar nicht konsumiert oder reingelesen. Und genau, ich habe mir dann auch das Hörbuch geholt, was Eckhart Tolle selber liest auf Deutsch. Fand ich irgendwie interessant, spannend. Hat mich dann doch in dem damals, in dem Moment irgendwie doch so inspiriert, dass dieser Song dabei rausgekommen ist.
1: Also Eckhart Tolle wirkt nach. Ich meine, der Song hat ja eine große Wirkung. Und
0: auf jeden Fall, ja.
1: Ja, toll. Fertoni, das neue Album heißt Drama endet nie, gibt eine Tour. Ich will nur ein paar Daten nennen.
0: Ja.
1: 3. September Leipzig, 4. September Erlangen, 5. September Stuttgart und dann geht's weiter nach Hamburg, Köln, München. Und die Tour wird noch, wenn ich es richtig gelesen habe, bis in den November, glaube wahrscheinlich noch weiter darüber hinaus fortgesetzt.
0: Erstmal bis in November und dann ist die große Abschlussshow der Tour ist dann am 28. November in Berlin.
1: Cool. Danke für den Besuch. Alles Gute.
0: Danke für die Einladung.

Armin Warning zusammen mit Keno auf dem neuen Fatoni-Album. Drama endet nie, und wir haben gehört Momente aus dieser tollen Platte.

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1: Und dafür ist jetzt hier Katharina Parsons.
2: Der New Yorker Bürgermeister Sorhan Mamdani hat eine Rekordfördersumme von rund 324 Millionen Dollar für die Kultur im nächsten Jahr angekündigt. Das berichtet Art News. Das Geld soll an das städtische Kulturamt DCLA gehen, die größte Kulturförderbehörde in den USA. Unter anderem unterstützt sie das Metropolitan Museum of Art und das MoMA PS1, eine der ältesten Institutionen für zeitgenössische Kunst in den USA. Zum ersten Mal ist auch ein Kulturstabilitätsfonds vorgesehen. Er stellt bis zum Haushaltsjahr 2029 jährlich 10 Millionen Dollar als Nothilfe bereit. Grund sind dem Bericht zufolge unter anderem die hohen Mietkosten, mit denen Künstler in New York zu kämpfen haben. Heute beginnt im böhmischen Karlovy Vary das 60. tschechische Filmfestival. Die Veranstaltung in dem früher deutsch geprägten Karlsbad gilt als eines der ältesten Festivals der Welt. Gefeiert wird, wie immer, mit Prominenten, aber vor allem mit dem Publikum. Marianne Allweis.
3: In den Kurort sind schon viele Stars gekommen. In diesem Jahr werden Juliette Binoche und Dustin Hoffman mit einem Kristallglobus für ihr Lebenswerk geehrt. Im Jubiläumsjahrgang laufen 137 Filme. Im Wettbewerb feiert die deutsche Produktion Hiyamat mit Moritz Bleibtreu Weltpremiere. Karlsbad begreift sich als Publikumsfestival. Die Stadt öffnet Bibliotheken und Turnhallen zum Übernachten. Ein Film kostet umgerechnet weniger als 6 Euro.
2: In Großbritannien will eine parteiübergreifende Gruppe von Abgeordneten die Ausstrahlung der russischen Zeichentrickserie Mascha und der Bär verbannen. Diese Filmreihe für Vorschulkinder handelt von den Abenteuern eines kleinen Mädchens und eines pensionierten Zirkusbären. Kritiker bezeichnen die Serie als Softpower-Werkzeug des Kremls. Die Abgeordneten schrieben deshalb einen Brief an Kulturministerin Lisa Nancy und baten sie einzugreifen. Sie argumentieren, dass einige der Eskapaden der vierjährigen Mascha Propagandainhalte darstellten, die alles andere als subtil seien. Sie verwiesen unter anderem auf eine Folge, in der das Mädchen mit einer Uniform aus der Sowjetzeit zu sehen ist. Die Serie ist in Großbritannien im Privatfernsehen und über globale Streaming-Plattformen zu sehen. Der Fund von giftigen Bleikonzentrationen im historischen Pariser Palais Garnier bringt den Zeitplan für die Renovierungsarbeiten der Oper durcheinander. Das berichtet die Zeitung Le Figaro. Ursprünglich waren für die Arbeiten 2 Jahre geplant. Nun werden für die Renovierung mindestens 5 Jahre veranschlagt. In dieser Zeit will die Pariser Oper ein Programm außerhalb des Hauses anbieten. Das Palais Garnier wurde 1875 eröffnet und war Inspiration für den Roman »Das Phantom der Oper« aus dem Jahr 1910 des französischen Schriftstellers Gaston Leroux.
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0: 16 Uhr gleich 40 Minuten. Deutschlandfunk Kultur haben sie angestaltet. Oh, Kanada, das Land des Ahorns, ist gerade in Feierlaune. Nicht nur sind sie bei der WM im Achtelfinale, morgen gegen Marokko, sondern Kanada wird im kommenden Jahr beim ESC antreten. Jawohl, erste nordamerikanische Land bei einem großen europäischen Wettbewerb. Was es sonst noch gab aus der Welt der Musik in dieser Woche, vielleicht sogar noch was aus Kanada, sagt uns jetzt Jule Eickmann, zurückgespult die Woche in der Musik.
1: 6 Macker in archetypischen Macho-Kostümen singen über das schöne Leben im christlichen Verein junger Männer. YMCA ist nicht einfach nur ein Party-Hit, der seit 1978 zuverlässig auf jeder Schlagerfete funktioniert. Es ist auch eine inoffizielle Hymne der queeren Community. Völlig okay, nehmt ihn als Hymne, sagte Victor Willis, Gründungsmitglied der Village People, Co-Autor des Songs und wahlweise als Polizist oder als Marineoffizier verkleidet. Aber bitte behauptet nicht, es stünde irgendwas von Homosexualität oder anzüglichem Inhalt darin. Das sei einfach nicht wahr. Auch Donald Trump steht auf den Buchstabentanz YMCA, was dem Leadsänger der Village People anfangs ziemlich gegen den Strich ging. Nachdem Trump aber zum Präsidenten gewählt wurde, hat der Demokrat Willis seine Meinung nicht nur geändert, sondern sogar gemeinsam mit dem Republikaner performt und das so erklärt. Musik solle nicht politisch vereinnahmt werden. YMCA könne dem gespaltenen Land hoffentlich helfen, wieder zueinander zu finden. Victor Willis ist am Dienstag im Alter von 74 Jahren gestorben. 3 Jahre ist es her, da hat der Footballspieler Travis Kelce in seinem Podcast erzählt, wie er vergeblich versucht hat, Taylor Swift nach ihrem Konzert in Kansas City ein Freundschaftsarmband mit seiner Nummer drauf zu übergeben.
2: She didn't want to meet me, so I took it personal.
1: Ein Korb und nicht weniger als der Beginn einer Love Story so sweet wie ein wahr gewordener Swift-Song. Alles, was dieser Mann anfasst, verwandle sich in Glück, Spaß und Magie, schwärmt Taylor Swift. Und 2 Jahre nach der verpatzten Freundschaftsarmband-Avance geben der Profisportler und die Popgigantin ihre Verlobung bekannt. Dass sie heiraten würden, war also klar. Über das Wann, Wo, Wie ist die Gerüchteküche in dieser Woche schier explodiert. Ein geleaktes Hochzeitsprotokoll besagt, ja, die Hochzeit findet heute statt. Ja, der Madison Square Garden in New York ist gerade gut genug. Auftritte von Stevie Nicks, Paul McCartney und Ed Sheeran werden erwartet und mehr als 1000 Gäste.
3: Die einzigen stressigen Hochzeiten sind die, bei denen du nur eine bestimmte Anzahl an Gästen einladen kannst und du dann die Beziehung zu ihnen bewerten musst, um zu schauen, ob sie da sein sollten. Das werde ich nicht tun. 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
1: 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Schon klar, im Popbiz geht es immer um den nächsten Superlativ. Dass Bad Bunny einen neuen Stadionrekord aufgestellt hat, geschenkt. Bemerkenswert ist allerdings, wo der Puerto Ricaner diesen eingefahren hat, ausgerechnet in Großbritannien. Mit gleich 2 ausverkauften Konzerten in Folge im gigantischen Tottenham Hotspur Stadion hat er sogar die anglophone Konkurrenz eiskalt rasiert. Der König des Latin Trap übernimmt somit auch im Mutterland des Pop das Zepter. Der nächste Coup ist schon in Planung, natürlich streng geheim.
4: Mano, yo siempre estoy pensando en lo próximo que voy a hacer, pero nunca lo digo, para sorprenderlo.
1: Was jetzt kommt, hätte ich uns auch gerne erspart. Stellen Sie sich mal vor, Sie gehen auf ein Konzert von zum Beispiel Olivia Rodrigo. Riesiges Stadion, zehntausende Besucher. Wer halbwegs anständige Plätze haben möchte, muss früh da sein. Für die erste Reihe gilt extrem früh. Und dann die Front-Row-Position verteidigen, komme, was wolle. Nun gibt es leider natürliche Bedürfnisse, denen völlig egal ist, wer da gleich performt. Was tun? Im Netz trenden ernsthaft Tutorials zu Konzertwindeln. Und ja, das riecht man bis oben, ließ Olivia Rodrigo durchblicken. Dem Sänger Noah Kahn geht es jetzt zu weit. Nachdem ein Fan ohne Windeln seine Notdurft einfach auf dem Stadionboden verrichtet hatte, hat sich Kahn in einem Post direkt an seine Fans gewandt. Wenn ihr bei einem Konzert dringend aufs Klo müsst, geht bitte um Himmels Willen einfach auf die Toilette. Danke. Retten wir bitte diese kulturelle Errungenschaft. Zum Wochenende empfehlen wir schwungvollen Indie-Jazz mit einer Prise Latin. So sperrig der Bandname von fruchtiger Beigeschmack, so smooth sind die Arrangements der Münchner. Mit ihrer neuen Single Löschzug laden sie zum gemeinsamen Tanz mit klarer politischer Botschaft.

fruchtiger Beigeschmack, eine Empfehlung von Jule Eickmann und dem Track Löschzug hier zum Wochenende. Und ich merke mir jetzt mal Windeln beim Rockkonzert. Vielleicht ist es demnächst mal angebracht. Mal gucken.

0: Einziger Stand an dem Song ist, dass er jetzt schon vorbei ist. 1984. Talk Talk, such a shame. Wir bleiben in den 80ern, obwohl nicht ganz, aber es geht im Prinzip um jemanden, der auch in den 80ern groß geworden ist, genauso wie Talk Talk Madonna. Vielleicht haben Sie es ja gelesen und gehört. Nach 7 Jahren Pause gibt es ein neues Album von ihr, Confessions 2. Knüpft so ein bisschen an ihr Album Confessions on a Dance Floor von 2005. Das ist schon wieder 20 Jahre her. Und den Produzenten von damals, den hat sie auch wieder rangeholt, den Briten Stuart Price. Naja. Und das Album knüpft natürlich logischerweise auch an diesen alten Sound an. Viel Nullerjahre Dance-Pop und das hat sich heute bei uns mal näher angehört. Unsere Pop-Expertin Friederike Schröder hier, das hat sie gesagt über das neue Madonna-Album heute Morgen bei uns.
1: Madonna hat eigentlich ja fast immer musikalische Akzente gesetzt mit ihren Alben. Die hat mit den richtigen Leuten zusammengearbeitet, die war mit dem Sound irgendwie am Zahn der Zeit. Auf Confessions 2 ist das jetzt nicht unbedingt so. Die Einflüsse sind eher aus der Vergangenheit, so Detroit Techno, Chicago House. Das passt ja zu den teils sehr persönlichen Texten, in denen sie viel in die Vergangenheit blickt. Ja, ich finde es gut, dass sie hier keinem Trend hinterher rennt. Sie hat jetzt ja irgendwie auch so Hyper-Pop-mäßigen Dance à la Charlie XCX machen können, aber das versucht sie gar nicht. Das Album ist in weiten Teilen tatsächlich auch absolut gar nicht Mainstream-tauglich. Also es sind so viele Downtempo-Momente auch dabei, vor allem in der zweiten Albumhälfte. Es wird da ganz schön experimentell und auch atmosphärisch. Und da merkt man trotz dieser sehr offensiven Kampagne zur Veröffentlichung, ihr geht es dann doch irgendwie um die Kunst.
0: Das sagte Friederike Schröder heute über das neue Album Confessions 2 von Madonna. Und jetzt hören wir noch einen Track daraus und da macht auch der französische Komponist Erik Satie mit. Der ist zu hören in einem Sample seiner berühmten Gymnopédie. Inzwischen ist er so oft zitiert worden, dass er selbst bald ein Popstar wird. Mal gucken, wie das mit dem neuen Album von Madonna wird und Erik Satie dann in, weiß ich nicht, ein paar Monaten. Betrayal, Madonna von ihrem neuen Album.

Madonna trifft auf Erik Satie Betrayal, ein Track von ihrem neuen Album Confessions 2. Morgen werden die USA 250 Jahre alt und wir haben hier bei uns im Programm ja eine schöne Reihe mit Romanen aus den USA, Stories Made in USA, die US-Geschichte erzählt mit Schlüsselromanen aus 250 Jahren. Und Axel Ramlow hat gleich eins am Wickel zum Jahr 1997, Philip Roth, amerikanisches Idyll nach den Nachrichten. Mehr, ich wünsche Ihnen schönes Wochenende. Ciao.

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1: 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Es gehört zu den beliebtesten und meistgespielten romantischen Violinkonzerten. Das G-Moll-Konzert von Max Bruch. 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
2: Mit Frederik Wirwig. Die Ukraine soll beim NATO-Gipfel ein neues Milliardenversprechen für Militärhilfen erhalten. Die Bundestagsfraktion der Linken klagt gegen die Abstimmung über das Heizungsgesetz und der regierungskritische Hongkonger Buchhändler Lam Wing Ki ist gestorben. Die Ukraine soll beim NATO-Gipfel in Ankara ein neues milliardenschweres Versprechen für Militärhilfen bekommen. Darauf verständigten sich Vertreter der 32 Bündnisstaaten bereits jetzt in Brüssel wenige Tage vor dem Gipfel. Das berichtet die deutsche Presseagentur. Konkret soll es innerhalb von 2 Jahren um bis zu 140 Milliarden Euro gehen für militärische Ausrüstung, Unterstützung und Ausbildung. Ein 60 Milliarden Hilfspaket der EU wird dabei allerdings mitgerechnet. Die übrigen 80 Milliarden Euro müssten aus den nationalen Haushalten der NATO-Länder kommen. In Vorbereitung auf das NATO-Treffen in der kommenden Woche hat Bundeskanzler Merz heute die Spitzen von Lettland, Estland und Litauen in Berlin empfangen. Kritik von US-Präsident Trump zu Verteidigungsausgaben wehrte der CDU-Chef ab. Nicole Markwald.
3: Deutschland verdoppelt seinen Verteidigungsetat innerhalb von 4 Jahren, sagte Merz. Das ist die größte Kraftanstrengung, die wir jemals gemacht haben, um unsere Verteidigungsfähigkeit zu stärken. Das Ziel bleibe, 5% der Wirtschaftsleistung für Verteidigung auszugeben. US-Präsident Donald Trump hatte die Unterstützung der USA für das Militärbündnis erneut in Frage gestellt. Es wäre lächerlich, die einseitige Beziehung zu den Alliierten fortzusetzen, schrieb Trump auf seiner Online-Plattform Truth Social.
2: Schwarz-Rot will die Regeln bei Krankschreibungen verschärfen. So soll die telefonische Krankschreibung abgeschafft werden. Außerdem ist geplant, dass ab dem ersten Tag ein Attest vorgelegt werden muss, statt wie bisher ab dem 4. Wie genau das umgesetzt werden soll, ist noch nicht klar. Laut SPD-Chef Klingbeil sind dafür praktikable Lösungen notwendig.
4: Ich will nur sagen, die Gesundheitsministerin hat schon erklärt, natürlich müssen wir das jetzt so machen, dass niemand krank zur Arbeit geht. Also da wird man jetzt gute pragmatische Lösungen finden müssen. Und das war jetzt eine Grundsatzeinigung im Koalitionsausschuss. Niemand ist überrascht, wenn ich sage, das war jetzt kein Thema, was wir da reingetragen haben in den Koalitionsausschuss als SPD. Aber es gehört zu den Kompromissen dazu. Und jetzt geht es darum, dass das Ganze pragmatisch umgesetzt wird, aber das werden wir hinbekommen.
2: Bundesfinanzminister Lars Klingbeil, SPD im ZDF. Vorher hatten Gewerkschaften, Verbände und die Opposition das Vorhaben kritisiert. Die Fraktion der Linken im Bundestag will verhindern, dass das Parlament noch vor der Sommerpause über das sogenannte Heizungsgesetz abstimmt. Sie reichte nach eigenen Angaben Klage beim Bundesverfassungsgericht ein. Ein Gerichtssprecher bestätigte den Eingang einer Organklage und eines Eilantrags. Das heißt, Heizungsgesetz heißt offiziell Gebäudemodernisierungsgesetz. Es sieht vor, dass der Einbau neuer Öl- und Gasheizungen erlaubt bleibt. Allerdings soll bis 2040 der Anteil von CO2-neutralen Brennstoffen erhöht werden. Anne-Kathrin Mellmann.
5: Die Linke kritisiert unter anderem die Informationslage. Unklar sei zum Beispiel, wie sich die Neuerungen in Zukunft auf das Klima auswirken könnten. Zudem schütze das Gesetz die Gaslobby, da auch nach 2045 Öl- und Gasheizungen eingebaut werden dürfen. Violetta Bock, Sprecherin der Linken für Klimagerechtigkeit, sagte, das Gesetz würde verpackt mit Grüngasquote und Biotreppe. Genau das sei wegen der Kosten und unklarer Verfügbarkeit jedoch einer der größten Angriffe auf Mieterinnen und Mieter.
2: Julian Nagelsmann ist nicht länger deutscher Fußball-Bundestrainer der Männer. Der DFB teilte die sofortige Auflösung des Vertragsverhältnisses mit. Nagelsmann soll darum gebeten haben, von seinen Aufgaben entbunden zu werden. Hintergrund ist das frühe Aus der deutschen Nationalmannschaft bei der Fußball-WM. Das Team unterlag Paraguay am Montag im 16. Finale beim Elfmeterschießen. Nagelsmanns Vertrag wäre eigentlich bis 2028 gelaufen. Als möglichen Nachfolger nennt der DFB Jürgen Klopp. Der regierungskritische Hongkonger Buchhändler Lam Wing Kee ist im Alter von 70 Jahren gestorben. Das berichtet die South China Morning Post und beruft sich dabei auf taiwanesische Medien. Lam war 2015 von chinesischen Sicherheitskräften in Hongkong festgenommen und inhaftiert worden. Die Inhaftierung war Teil einer Aktion, bei der 5 Buchhändler in China, Hongkong und Thailand verschwanden und später in chinesischer Haft wieder auftauchten. Dabei wurden sie gezwungen, im staatlichen Fernsehen Geständnisse abzulegen.
0: Das Wetter.
2: Abends und nachts bleibt es meist trocken, bei Tiefstwerten zwischen 15 Grad an der Küste und 7 Grad im Süden. Morgen ist es in der Südwesthälfte sonnig und trocken, bei Höchstwerten von 25 bis 30 Grad. Im Norden und Osten ist es wechselnd bis stark bewölkt mit etwas Regen. Die Höchstwerte liegen zwischen 19 und 24 Grad.
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6: Schön, dass Sie bei uns sind. In Erfurt trifft sich die AfD morgen zum Bundesparteitag und da wird sich mal wieder die Frage stellen, wie weit ziviler Ungehorsam gehen darf. Wir sprechen gleich mit einem Bündnis, das will mit einer Blockade dafür sorgen, dass der Parteitag nicht stattfinden kann.

0: John Legend ist das hier bei uns im Deutschlandfunk Kultur. Guy Like Me. In Erfurt ist die Polizei heute schon im Großeinsatz in Thüringen, denn morgen ist in Erfurt der AfD-Parteitag. Und dort soll es ganz viele verschiedene Proteste gegen das Zusammenkommen der Partei geben. Eine Protest kommt vom Aktionsbündnis Widersetzen. Die haben angekündigt, mit einer Blockade sämtliche Zufahrtswege zum Parteitag zu blockieren. Ziel ist es, den Parteitag, Zitat, zum Desaster zu machen, weil, so heißt es vom Aktionsbündnis, es kein AfD-Verbotsverfahren gäbe, fühle man sich zum zivilen Ungehorsam gezwungen und stelle sich mit seinen Körpern dem Faschismus entgegen. Die AfD wird das höchstwahrscheinlich für sich nutzen wollen. Was wollen also die Organisatoren mit ihrer Blockade erreichen? Wir fragen Michel Schmidt. Er ist einer der Sprecher von Widersetzen. Hallo, Herr Schmidt.
1: Hallo.
0: Herr Schmidt, gehen wir gleich mal in die Situation. Morgen, eine Gruppe von AfD-Delegierten, die will an ihrer Blockade vorbei. Wie weit werden Sie gehen, um die aufzuhalten?
1: Also wir werden morgen mit unserer Blockade bereits früh starten. Wir stehen alle um 5 gemeinsam auf und werden uns dann der AfD in den Weg stellen an allen Zufahrtsstraßen. Und es wird wahrscheinlich dann gar nicht so weit kommen, denn wir werden schon früher da sein.
0: Aber die AfD-Leute werden ja trotzdem hinwollen. Sie rechnen nicht damit, dass es in irgendeiner Form zur Auseinandersetzung kommt?
1: Wie gesagt, wir stehen früh auf und haben das geplant und werden dann dort schon sitzen. Und dann gibt es keine Durchfahrt, dann werden sie weit davor stehen. Genau.
0: Wenn doch ein paar versuchen durchzukommen, was passiert dann? Notfalls Gewalt?
1: Das ist definitiv nicht das, was wir vorhaben. Wir haben hier im Vorfeld in Erfurt mit tausenden Menschen gesprochen. Wir gehen dort mit einer breiten Gesellschaft in die Blockaden. Das hat auch die Gespräche an den Haustüren, die wir geführt haben, uns gezeigt. Und so treten wir auch auf, geschlossen als Stadt Erfurt und mit einer Breite der Gesellschaft.
0: Bei anderen Blockadeversuchen rund um AfD-Parteitage, da hat sich ja dann doch gezeigt, dass es zur Auseinandersetzung gekommen ist. Und die AfD hat das dann immer für sich genutzt und hat quasi gesagt, die Demonstranten gegen uns, die sind gewaltbereit. Ist das kein Problem für Sie?
1: Also ich glaube, wenn wir über Gewalt reden, dann müssen wir über die Gewalt reden, die von der AfD ausgeht. Und die AfD ist eine faschistische Partei, die versucht, Menschen abzuschieben. Und da kommt es zu Gewalt und Gewaltzuständen. Und ich glaube, darüber müssen wir reden. Wir werden uns auf die Straße setzen, entschlossen und mit unseren Körpern entgegenstellen, weil wir das Gefühl haben oder weil wir sagen, dass von den Regierungsparteien nichts dagegen unternommen wird. Also müssen wir es in die Hand nehmen.
0: Also über die AfD und ihre Politik wird ja relativ viel berichtet. Jetzt geht es ja um ihre Blockade. So richtig beantworten wollen Sie die Frage mit der Gewalt aber nicht. Oder was ist, wenn die AfD sagt, schaut doch mal da draußen, die hindern uns daran, uns als Partei zu treffen? Und das ist ein extremes Problem. Wie reagieren Sie dann darauf?
1: Also wir machen das, weil wir der Meinung sind, die AfD ist eine faschistische Partei und die darf sich nicht treffen. Deswegen gehen wir auf die Straße und stellen uns mit den Körpern entgegen. In dem Sinne sind wir auch dafür legitimiert, uns da auf die Straße zu setzen. Unser Aktionskonsens ist, dass von uns keine Eskalation ausgehen wird. Krankenwagen und Feuerwehr kommen immer durch bei uns und darauf haben wir uns geeinigt und so werden wir auch auftreten morgen.
0: Nehmen wir mal an, Sie schaffen das mit der Blockade. Was ändert das?
1: Also sollten wir es morgen schaffen, wovon wir ausgehen, da wir eine extreme Mobilisierung gemacht haben, denken wir, dass das ein klares Zeichen dafür ist, dass die Stadt Erfurt, aber auch bundesweit die Menschen gegen die AfD stehen und ein klares Signal gesendet wird, mit uns gibt es keinen Faschismus.
0: Halten Sie es auch für wahrscheinlich, dass die AfD dann noch mehr Zulauf bekommt, weil sie eben sagen kann, schaut mal her, wir werden daran behindert, uns zu treffen. Also muss es ja irgendwas an uns dran sein, dass uns Leute verhindern wollen.
1: Ich würde sagen, das, was ich erlebt habe hier in der Stadt und wo wir mit den Menschen in den Kontakt gekommen sind, ist es eher der Fall, dass wir mit unseren Blockaden und Protesten die Mehrheitsmeinung wiedergeben. Und die Proteste werden sehr begrüßt. Die Menschen sind extrem positiv und kommen auf uns zu und reißen uns die Flyer aus der Hand und wollen noch mehr Informationen haben. Viele tausende Menschen, zehntausende Menschen werden auf der Straße sein. Und ich denke, die Bilder, die da geliefert werden, sprechen für sich und zeigen, dass eine Mehrheit gegen die AfD steht.
0: Neben der Unterstützung, die Sie kriegen, Herr Schmidt, gibt es aber natürlich auch einiges an Kritik rund um diese Blockade. Ist auch nicht zum ersten Mal, dass wir diese Diskussion haben. Der Hauptkritikpunkt ist ja, dass das, was Sie da machen, undemokratisch ist, weil die AfD ist eine Partei, die ist Stand jetzt nicht verboten. Die ist auch zwar zum Teil als verfassungswidrig eingeschätzt, aber eben nicht grundsätzlich. Da gibt es zwar Gutachten, aber keine gerichtlichen Urteile. Deswegen das Credo, das ist undemokratisch, was Sie machen. Was antworten Sie?
1: Also Sie haben es ja auch schon selber gesagt, dass Gutachten, letztens erschienen ist, dass auch zeigt, die AfD ist wahrscheinlich verfassungswidrig, sie arbeitet an dem Demokratieabbau, verstößt gegen die Menschenwürde. Ich glaube, das sind alles eindeutige Dinge, die zeigen, dass diese Partei faschistische und rassistische Politik betreibt. Und in diesem Sinne sehen wir uns dafür legitimiert, dass es zivilen Ungehorsam benötigt. Denn von den Regierungsparteien passiert nichts, also müssen wir es in die Hand nehmen. Und das war schon immer so in der Geschichte, dass es zivilen Ungehorsam braucht, um etwas bewirken zu können.
0: Kann man für einen Rechtsstaat eintreten, wenn man gleichzeitig nicht die Spielregeln des Rechtsstaats beachtet?
1: Wie gesagt, wir treten für die Menschen hier ein, mit denen wir auch gesprochen haben, die gegen diese Meinung, die gegen diesen Parteitag sind. Und es genauso wie wir sehen, das ist eine faschistische Partei, die an der Machtübernahme in Sachsen-Anhalt und auch in Mecklenburg-Vorpommern redet. Und daran müssen wir sie hindern. Und deshalb setzen wir uns auf die Straße.
0: Michael Schmidt ist einer der Sprecher von Widersetzen. Das Aktionsbündnis will morgen mit einer Blockade verhindern, dass der AfD-Parteitag stattfinden kann. Und wir haben darüber hier im Deutschlandfunk Kultur gesprochen. Danke.
1: Vielen Dank.

0: Alicia Crady mit Going Down hier bei uns im Deutschlandfunk Kultur. Die Fußball-WM ist für die deutsche Nationalmannschaft ein Desaster geworden. Ausgeschieden viel zu früh und das auch noch mit schlechtem Fußball. Und der Mann, der für das Team steht wie kein anderer, nämlich Bundestrainer Julian Nagelsmann, der zieht jetzt die Konsequenzen und tritt zurück. Sein Nachfolger, das soll Jürgen Klopp werden, wird auch schon seit einigen Tagen berichtet. Der Mann, der in Dortmund und in Liverpool so erfolgreich gewesen ist. Für den DFB, für den Deutschen Fußballbund, heißt es jetzt mal wieder, ein Neuanfang muss her. Matthias Friebe kommentiert.
1: Wenn du gewinnst, ist alles perfekt. Wenn du verlierst, ist alles Mist. Im englischen Original hat Julian Nagelsmann sogar Shit gesagt. Das war am Tag vor dem Paraguay-Spiel, von dem er nicht dachte, es könne sein letztes als Bundestrainer sein. Doch jetzt ist für ihn alles Mist. 4 Tage nach dem Aus der Rücktritt, offensiv nahegebracht von den Verantwortlichen und mit einigen Millionen Euro Abfindung versüßt. Sportlich weiterentwickelt hat Nagelsmann das Team in seinen 3 Jahren als Bundestrainer nicht. Eine ehrliche Analyse, die der DFB unabhängig von der Personalie angehen muss, wird zeigen, dieses WM-Aus ist sportlich erschreckender als das vor 4 Jahren in Katar. Durch seine sprunghaften Meinungsäußerungen, seine markigen Worte in Interviews, denen immer häufiger keine Taten folgten, hatte sich Nagelsmann am Ende selbst schwer gemacht. Seine Liebe zum flotten Spruch, immer mindestens nah dran an der Überheblichkeit, fällt ihm jetzt nach dem WM aus als Arroganz vor die Füße. Wenn du verlierst, ist eben alles Mist. Die Lücke zwischen dem eigenen Anspruch, titelreif zu sein, und der Wirklichkeit der nächsten frühen Rückreise ist beim DFB inzwischen so breit wie der Atlantik zwischen Europa und den USA. Der DFB denkt immer noch, er habe ein Überschallflugzeug, um in 0,nichts diese Distanz wieder zu überbrücken. Die Zahlen sagen was anderes. Gegen Teams aus den Top 10 der Weltrangliste hat das deutsche Team in Nagelsmanns Amtszeit gerade einmal 3 von 8 Spielen gewonnen. Zuletzt vor fast 2 Jahren. Fortschritt nicht vorhanden. Vielleicht wäre der DFB besser beraten, sich eher auf

0: den ersten Teil des Satzes zu konzentrieren, denn hier liegt im deutschen Fußball das viel größere Problem. Wenn du gewinnst, ist eben nicht alles perfekt. Der DFB schaut dann aber gerne von sich selbst beseelt an den Schwierigkeiten vorbei. Man könnte auch sagen, von der eigenen Hybris geblendet. Die Hybris, sich selbst für viel stärker zu halten, als man ist. Andere Nationalteams sind inzwischen aber meilenweit enteilt und eingeführte Nachwuchskonzepte und Reformen werden so schnell nicht greifen können. Jetzt also soll es wohl Jürgen Klopp richten, dem nach seinen Erfolgen vor allem mit Dortmund und Liverpool der Ruf vorauseilt, aus mittelmäßigen Teams Sieger zu machen. Das ist ihm im Vereinsfußball gelungen. Dass er es auch mit einer Nationalmannschaft hinbekommt, muss er beweisen. Denn hier kann er nicht, so wie in England, einfach auf dem Transfermarkt zuschlagen und neue Topspieler einkaufen. Viel wichtiger wäre, wenn bei allen Beteiligten die Erkenntnis reifen würde, dass eben nicht alles perfekt ist, nur wenn man gewinnt. Und wer weiß, vielleicht muss man dann irgendwann auch nach einem Turnier gar nicht mehr sagen, es ist schon wieder alles Mist.
1: Matthias Friebe hat kommentiert, hier im Deutschlandfunk Kultur.

0: Willy Peixotta ist das aus Italien mit Kodak.
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0: Und die hat heute Katharina Parsons.
2: Mehr als 6000 Museen gibt es in Deutschland. Großen Besucherandrang erhalten jedoch hauptsächlich die Bekannten unter ihnen. Deshalb hat sich jetzt der Geschäftsführer des Deutschen Kulturrats, Olaf Zimmermann, für eine Deutschland-Ticket-Variante für Museen ausgesprochen. Im Deutschlandfunk erklärte er, warum ein solches Ticket Kultur auch besser in den Alltag der Menschen integrieren könnte.
3: Ich muss eben auch spontan ins Museum gehen können und ich muss zum Beispiel auch sagen können, ich schaue mir jetzt nicht das ganze Museum an, sondern ich schaue mir heute einen einzigen Raum an, weil ich nur eine halbe Stunde oder eine Dreiviertelstunde Zeit habe. Das würde man nicht machen, wenn man den vollen Eintritt quasi zahlen muss. Aber wenn ich die Museumscard habe, dann kann ich einfach das ganz anders nutzen, kann das auch ganz anders in meinen Alltag einbauen. Und ich glaube, das würde der Akzeptanz gerade auch der Museumsbesuche sehr, sehr gut tun.
2: Olaf Zimmermann, Geschäftsführer des Deutschen Kulturrats. Der New Yorker Bürgermeister Sorhan Mamdani hat eine Rekordfördersumme von rund 324 Millionen Dollar für die Kultur im nächsten Jahr angekündigt. Das berichtet Art News. Das Geld soll an das städtische Kulturamt DCLA gehen, die größte Kulturförderungsbehörde in den USA. Unter anderem unterstützt sie das Metropolitan Museum of Art und das MoMA PS1, eine der ältesten Institutionen für zeitgenössische Kunst in den USA. Zum ersten Mal ist auch ein Kulturstabilitätsfonds vorgesehen. Er stellt bis zum Haushaltsjahr 2029 jährlich 10 Millionen Dollar als Notfallhilfe bereit. Grund sind dem Bericht zufolge unter anderem die hohen Mietkosten, mit denen Künstler in New York zu kämpfen haben. In Großbritannien will eine parteiübergreifende Gruppe von Abgeordneten die Ausstrahlung der russischen Zeichentrickserie Mascha und der Bär verbieten. Diese Filmreihe für Vorschulkinder handelt von den Abenteuern eines kleinen Mädchens und eines pensionierten Zirkusbären. Kritiker bezeichnen die Serie als Softpower-Werkzeug des Kremls. Die Abgeordneten schrieben deshalb einen Brief an Kulturministerin Lisa Nandy und baten sie einzugreifen. Sie argumentieren, dass einige der Eskapaden der vierjährigen Mascha Propagandainhalte darstellten, die alles andere als subtil seien. Sie verwiesen unter anderem auf eine Folge, in der das Mädchen mit einer Uniform aus der Sowjetzeit zu sehen ist. Die Serie ist in Großbritannien, im Privatfernsehen und über globale Streaming-Plattformen zu sehen.
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0: Ich bin Axel Ramlo. Schön, dass Sie bei uns sind.

0: Caro Emerald ist das hier im Deutschlandfunk Kultur. Back it up. Die Bundesregierung will Bürokratie abbauen. Das ist ein großes Thema im Reformpapier, auf das sich die Koalition geeinigt hat. Und Bürokratie abbauen heißt unter anderem, das Informationsfreiheitsgesetz soll reformiert werden. Das verpflichtet Behörden dazu, Bürgern Dokumente und Informationen zu geben auf Antrag. Es wird vor allem von Journalistinnen und Journalisten genutzt, um für ihre Recherche an Daten und Informationen von staatlichen Stellen zu kommen. Und Reform heißt jetzt laut den aktuellen Plänen, es sollen nur noch natürliche Personen Auskunft bekommen. Es muss ein berechtigtes Interesse geben und die Gebühren sollen auch höher werden. Daran gibt es viel Kritik, unter anderem von Transparency International Deutschland. Und bei uns ist Christine Lüttich, die Geschäftsführerin von Transparency International Deutschland. Hallo, Frau Lüttich.
1: Ja, hallo, schönen guten Abend.
0: Frau Lüttich, können Sie vielleicht an einem Beispiel zuerst mal erklären, warum dieses Gesetz, so wie es jetzt ist, wichtig ist?
1: Es ist ganz konkret wichtig, weil wir natürlich viele Informationen nicht zum Beispiel eine normale Presseanfrage bekommen. Also ganz konkret, wenn eine Pressevertreterin oder auch wir beispielsweise als Organisation anschreiben würden und sagen würden, fand das statt, ja, nein, dann ist es im Ermessensspielraum der Presseperson ausführlich Auskunft zu geben oder nicht. Und dieses Informationsfreiheitsgesetz ermöglicht es uns de facto, dass wir das einfordern können, dass Behörden sagen können, alles, was wir zu diesem Vorgang liegen haben, E-Mails, Anrufe und so weiter, das müssen wir herausgeben. Und daraus können wir ganz konkret Rückschlüsse ziehen über die Richtigkeit von Angaben, aber auch zum Beispiel Entscheidungen über Fördermittel. Diesen Vorfall hatten wir ja jüngst in Berlin erst. Das heißt, es hilft wirklich dabei, transparent nachzuvollziehen, wie Entscheidungen zustande gekommen sind.
0: Kurz bei den Fördermitteln in Berlin, da meinen Sie Kultur?
1: Genau, da geht es um die Kulturförderung in Berlin.
0: Mhm. Okay, haben wir das noch kurz geklärt. Jetzt soll sich also einiges ändern. Zum einen eben, dass nur noch natürliche Personen diese Anfrage stellen sollen. Was macht das für Ihre Arbeit für einen Unterschied?
1: Es ist eigentlich, wenn das so käme, bisher sind das ja nur Pläne des Koalitionsausschusses. Das heißt, wir haben jetzt auch noch die Möglichkeit, das alles zu verhindern. Dann wäre das de facto das Ende der Möglichkeit für uns als Organisation, Nachfragen zu stellen an bundesministerielle Behörden. Ganz konkret würde das bedeuten, ich als Privatperson, Christine Lüttich, nicht als Geschäftsführerin, müsste eine Anfrage stellen. Dann könnte natürlich schon mal geguckt werden, warum will sie als Privatperson das eigentlich wissen? Warum hätte sie denn ein berechtigtes Interesse? Und dann würde ich mich auch, das passiert gar nicht so selten, damit herumschlagen müssen, wenn Behörden sagen, wollen wir eigentlich keine Auskunft zu geben, das verweigern, ich müsste eventuell klagen und ich würde vor allem mit all diesen Kosten alleine dastehen.
0: Jetzt kann ich mir vorstellen, dass die Bundesregierung argumentieren würde, na gut, aber Christine Lüttich, das ist ja jemand, die hat ein berechtigtes Interesse, so heißt es ja jetzt, es sollen nur noch berechtigte Interessen eine Auskunft bekommen. Ich spiele mal den Anwalt der Bundesregierung, ist das nicht gut, weil dann gibt es weniger Anfragen und man kann sich auf die wichtigen konzentrieren, auf die Berechtigten?
1: Na, genau das Gegenteil ist eigentlich der Fall. Wir sind in Deutschland im Schlusslicht, was diese Regelung angeht. Es gibt international gute Beispiele, wo man eigentlich sagt, Hamburg zum Beispiel macht das als Land, um mal in Deutschland zu bleiben, ganz konkret richtig toll. Die sagen, wir veröffentlichen proaktiv. Dann muss man nämlich auch gar nicht so viel im Nachhinein raussuchen, sondern wir sind transparent als Handel, denn wir sind ja im Dienste der Menschen, die hier leben. Das ist eben auch übrigens nicht nur ein BürgerInnenrecht, sondern wirklich ein Recht für alle Menschen, die eine Anfrage stellen wollen, grundlos, egal woher sie kommen. Und das machen wir proaktiv. Und das sollte eigentlich das Ziel sein. Dafür war übrigens auch diese Bundesregierung selbst angetreten. Sie hat noch letztes Jahr im Koalitionsvertrag gesagt, wir wollen eine Reform des Informationsfreiheitsgesetzes mit Mehrwert. Und das wäre das gewesen, ein echtes sogenanntes Transparenzgesetz. Und was wir jetzt erleben, wäre, wenn die Pläne so kommen würden, tatsächlich das Ende der Informationsfreiheit.
0: Philipp Amthor von der CDU, der hat jetzt schon auf die Kritik reagiert. Der ist, glaube ich, bei der Union in der Arbeitsgruppe, die sich um Bürokratieabbau kümmert. Und jedenfalls hat der dem Spiegel Folgendes gesagt. Unter dem Blickwinkel von Bürokratie und Arbeitsbelastung in der öffentlichen Verwaltung ist eine Neujustierung durchaus diskutabel. Und jetzt kommt's, zumal spezifische Auskunftsrechte von Abgeordneten und Presse mittlerweile oft sogar hinter den Auskunftsansprüchen der Allgemeinheit zurückbleiben. Würden Sie da mitgehen?
1: Ich kann das gar nicht nachvollziehen. Nein, also es ist tatsächlich ganz interessant. Es gibt eine Erhebung des zuständigen Bundesbeauftragten für Datenschutz und Informationsfreiheit. Und die haben Anfang des Jahres die Informationsfreiheit in einer Umfrage repräsentativ ausgewertet. Und da haben ganz klar 83% der BürgerInnen, die befragt wurden, gesagt, wir wünschen uns mehr Transparenz. Über 60%, 2/3 der Befragten haben gesagt, wir zweifeln an der Transparenz. Und wenn man sich das all das vor Augen führt, dann ist doch eigentlich, wie ich finde, der logische Schluss, dass man sagen muss, das nehmen wir ernst. Wir nehmen auch diese Krise der Legitimität von politischen Institutionen ernst. Und wir nehmen diese Umfragen und auch die Trends in den Wahlergebnissen zum Anlass und sagen, wir wollen jetzt proaktiv mehr Transparenz machen. Dafür setzen wir uns ein, um eben auch Argumenten scheinbarer Intransparenz von staatlichem Handeln entgegenzugehen. Also ich glaube, eine selbstbewusste Demokratie braucht und sollte keine Angst vor Transparenz haben. Und ich finde, die Koalitionen können jetzt beweisen, dass sie das Ganze rückabwickeln und sagen, wir gehen genau den anderen Weg. Wir haben verstanden, diese Pläne waren falsch.
0: Christine Lüttich sagt, dass sie ist die Geschäftsführerin von Transparency International Deutschland. Und wir haben hier im Deutschlandfunk Kultur über die Ideen, die Pläne, den Vorschlag der Bundesregierung gesprochen, das Informationsfreiheitsgesetz zu reformieren. Und das heißt in diesem Falle, einige Dinge zurückzudrehen. Zum Beispiel sollen dann nur noch natürliche Personen Auskunft bekommen können. Vielen Dank, Frau Lüttich.
1: Sehr gerne.

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1: Das Meer, das ist ja gefühlt schon immer eine Metapher in der Kunst gewesen. Oft ist es was Befreiendes. Oft steht es aber natürlich auch für irgendeine Angst oder für irgendwas Bedrohliches. Und so ist es hier bei Abel aus Frankreich. Comme j'étais à la mer, wie ins Meer geworfen. Es geht um Angst vor der Zukunft und um Angst vor der Angst.
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0: Johnny Marr hat mit den Smiths den Indie-Rock lange, lange, lange mitgeprägt. Vielleicht sogar bevor es das Wort Indie-Rock gegeben hat. Er kann es aber auch alleine. Das hier ist Spin und das ist neu bei uns im Deutschlandfunk Kultur. Die USA werden morgen 250 Jahre alt und wir hier im Deutschlandfunk Kultur schauen schon die ganze Woche auf Bücher, die uns auch heute einiges erzählen über die Geschichte dieses Landes und wie es so geworden ist, wie es nun mal ist. Und wir schauen nicht auf Sachbücher, wir schauen auf Romane und wir schauen darauf, was sie ganz speziell erzählen können. Wir hatten unter anderem Huckleberry Finn, wir hatten den großen Gatsby, wir hatten Vom Winde verweht. Und heute geht es um Philip Roth, einen der größten, noch lebenden, bekanntesten lebenden amerikanischen Autoren. Amerikanisches Idyll. Das hat für uns nochmal Undine Fuchs gelesen.
1: Schon viele erste Sätze haben Literaturgeschichte geschrieben. Seinen 1997 erschienenen Roman Amerikanisches Idyll allerdings lässt der US-Autor Philip Roth nicht mit einem Satz beginnen. Ihm reichen zwei Worte, die einen Spitznamen bilden. Der Schwede. So ruft man in den 40er Jahren in New York einen Jungen, der eigentlich auf den Namen Seymour Le Woff hört. Und der mit seiner großen Statur, den blonden Haaren und den blauen Augen zwischen seinen Highschool-Mitschülern emporragt. Er ist der Star im Baseball, Basketball und Football. Der schillernde Held eines ganzen Viertels von Juden der Nach-Einwanderungsgeneration.
2: Ja, wohin er auch blickte, die Menschen liebten ihn. Die Bonbonverkäufer, denen wir Jungen auf die Nerven gingen, nannten uns andere »He, ihr Nein« oder »Lasst das, Kleiner«. Ihn aber nannten sie respektvoll Schwede.
1: Ein perfekt assimilierter Jude, Erbe der von seinem Vater aufgebauten Fabrik für Damenhandschuhe. Später wird er der liebende Ehemann einer ehemaligen Miss New Jersey, der zugewandte Vater der gemeinsamen Tochter Mary. Das Kind stottert. Ansonsten scheint es tatsächlich das titelgebende amerikanische Idyll zu sein. Bis 1968 eine Ladung Dynamit diese ideale Familie zerreißt. Die zauberhafte Tochter Mary ist zur Aktivistin gegen den Vietnamkrieg und zur Bombenlegerin von Old Rimrock herangewachsen. Bei einem von ihr als Protest verübten Anschlag stirbt ein Mann. Mary taucht ab.
2: Die Tochter, die ihn aus dem ersehnten amerikanischen Idyll in etwas hineinstürzt, das dessen Gegensatz und Gegner ist. In die Raserei, die Brutalität und Verzweiflung der Gegenidylle. In den typisch amerikanischen Amoklauf.
1: Philip Roth gehört zu den wohl größten Romanciers der Literaturgeschichte. Immer wieder versetzte er seine Texte mit autobiografischen Elementen. Gerne mittels eines Schriftsteller-alter Egos namens Nathan Zuckerman. Der tritt auch in Amerikanisches Idyll als Erzähler auf. Die beiden verbindet ihre Herkunft als Kind assimilierter Juden in Newark. Die USA bedeuten für sie das Versprechen, dass Arbeit und vor allem Anpassung zu gesellschaftlicher Akzeptanz und persönlichem Glück führen würden. Doch wer ständig bemüht ist um die perfekte Oberfläche, der hüllt aus. So zumindest liest es sich bei Roth. Dass Mary seit ihrer Geburt stottert, deutet eine Sprechtherapeutin schon früh als Aufbegehren gegen die makellosen Eltern. Auch als der Schwede sich nach dem Anschlag auf die Suche nach Mary begibt, führt eine ihrer Weggefährtinnen ihre Gewalttat auf den elterlichen Perfektionsdrang zurück. In der Verfilmung von 2016 klingt das so.
3: Ich würde gern mit ihr sprechen.
4: Sie würde nicht gern mit Ihnen sprechen. Oder dieser Mutter.
3: Sie wissen nichts über Ihre Mutter.
4: Lady Dawn? Die Tochter der Schönheitskönigin und des Kapitäns des Footballteams? Was für ein Albtraum für ein Mädchen mit einer Seele.
3: Dawn ist aber keine Schönheitskönigin. Sie arbeitet auf der Farm den ganzen
4: Unrecht.
3: Tag.
4: Sie arbeitet auf einer Farm wie eine Oberschichtlandbesitzerin.
3: Oberschicht, ihr Vater war Klempner!
1: Wie der private, so ist auch der weltpolitische Traum der USA bei Roth eine Illusion. Der eigene Aufstieg wird erkauft durch die Ausbeutung anderer, die dafür teuer bezahlen. In Amerikanisches Idyll lassen die Bilder des Vietnamkriegs in den Medien und die zunehmende Radikalisierung der Protestbewegung auf den Straßen diese verdrängte Gewalt ins eigene Land und die eigene Familie einbrechen. Die Unabhängigkeitserklärung der Vereinigten Staaten wird in diesem Jahr 250 Jahre alt. Schon damals verankerte man The Pursuit of Happiness, das Streben nach Glück also, als Grundpfeiler im Selbstverständnis des Landes. Philip Roth hingegen ist der Autor der amerikanischen Unhappiness. Unter seinem Blick entpuppt sich die glänzende Oberfläche des amerikanischen Versprechens als Scheinheiligkeit. Was Roth schon ahnte, tritt heute offen zutage. Und noch etwas lässt sich gegenwärtig beobachten, das Roth schon lange wusste. Dass politische Konflikte eben nicht nur in der Ferne der Politik ausgetragen werden, sondern Familien, Biografien, ja Körper durchdringen.
0: Bücher, die die USA erklären zum 250. Geburtstag morgen. Amerikanisches Idyll war das aus unserer Reihe von Philip Roth. Und da war bei mir ein bisschen Wunschdenken mit im Spiel. Der ist natürlich schon vor 10 Jahren verstorben. Gleich bei uns geht's weiter mit unserem Verhältnis zu den USA, 250 Jahre nachdem sich die USA auf den Weg begeben haben, Weltmacht zu werden. Wir fragen gleich, wie selbstständig sind wir in Europa noch? Und bis dahin, bis zu den Nachrichten, ist das Caitlin mit On Your Mind.

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1: Mit Frederik Würwig. Die Ukraine soll beim NATO-Gipfel ein neues Milliardenversprechen erhalten. Der UN-Hochkommissar für Menschenrechte befürchtet eine neue Welle von Gräueltaten im Sudan. Und die Intendantin des RBB verteidigt den Kabarettisten Dieter Nuhr gegen Kritik. Die Ukraine soll beim NATO-Gipfel in Ankara ein neues milliardenschweres Versprechen für Militärhilfen bekommen. Darauf verständigten sich Vertreter der 32 Bündnisstaaten bereits jetzt in Brüssel, wenige Tage vor dem Gipfel. Das berichtet die deutsche Presseagentur. Konkret soll es innerhalb von 2 Jahren um bis zu 140 Milliarden Euro gehen für militärische Ausrüstung, Unterstützung und Ausbildung. Ein 60 Milliarden Hilfspaket der EU wird dabei allerdings mitgerechnet. Die übrigen 80 Milliarden Euro müssten aus den nationalen Haushalten der NATO-Länder kommen. Weil die USA die Finanzierung von Ukraine-Hilfen weitestgehend gestoppt haben, wird Deutschland von der Summe aller Voraussicht nach den größten Anteil übernehmen. Die Geschäftsführerin von Transparency International Deutschland, Lüttich, hat die geplante Reform des Informationsfreiheitsgesetzes im Deutschlandfunk kritisiert. Das Gesetz ermöglicht den Zugang zu amtlichen Informationen und Dokumenten. Nach den Plänen könnten künftig nur noch Privatpersonen mit einem berechtigten Interesse Auskünfte erhalten. Vereine und Organisationen sowie Journalistinnen und Journalisten wären dann nicht mehr berechtigt. Zur ebenfalls geplanten Abschaffung der Gebührenobergrenze sagte Lüttich, damit werde die Informationsfreiheit zum Luxus.
2: Wenn der Beschluss des Koalitionsausschusses so in eine Gesetzesinitiative käme und umgesetzt würde, dann wäre das de facto das Ende der Informationsfreiheit in Deutschland. Gerade einmal 20 Jahre, nachdem das Informationsfreiheitsgesetz mühsam erkämpft wurde.
1: Christine Lüttich von Transparency International Deutschland. Der UN-Hochkommissar für Menschenrechte Türk befürchtet, dass im Sudan eine neue Welle von Gräueltaten bevorsteht. Konkret geht es um die strategisch wichtige Stadt Al-Obeid, rund 370 Kilometer südwestlich der Hauptstadt Khartoum. Katrin Hondel.
3: Es gebe klare und eindeutige Hinweise, warnte Türk vor dem Menschenrechtsrat in Genf. Eine neue Menschenrechtskatastrophe bahnt sich an. Es gebe Berichte, wonach die RSF-Miliz Truppen rund um die Stadt zusammenzieht. Wir haben Alarmstufe Rot, sagte Türk. Staats- und Regierungschefs überall auf der Welt müssten jetzt alles tun, um weitere brutale Gewalt zu verhindern. Mehrere Staaten, darunter Deutschland, Großbritannien und Frankreich, hatten bereits Mitte Juni vor einem möglichen Großangriff der RSF-Miliz und Gewalttaten gegen die Zivilbevölkerung in El-Obeid gewarnt.
1: Während der jüngsten Hitzewelle in Frankreich sind gut 2000 Menschen mehr gestorben als in der Vorwoche. Dies bedeutet einen Anstieg um 30%, wie die Gesundheitsbehörde mitteilte. Im dicht bevölkerten Großraum Paris sowie in der Region Pays de la Loire im Landesinneren waren es sogar gut 60% mehr. Gesundheitsministerin Rist geht allerdings davon aus, dass die Zahl der Hitzetoten nicht das Ausmaß von 2003 erreichen wird. Damals waren 15.000, überwiegend ältere Menschen, an den Folgen der Hitzewelle gestorben. Aktuell hat Frankreich mit den ersten größeren Bränden des Sommers zu kämpfen. Kai Rienecker.
4: Es sind die ersten größeren Feuer des Sommers in Frankreich. Bei Narbonne im Südwesten des Landes kämpfen bis zu 900 Feuerwehrleute gegen die Flammen. Fast 1000 Hektar Wald- und Buschflächen sind bereits abgebrannt. Etwas weiter südlich bei Perpignan konnte ein Feuer bereits unter Kontrolle gebracht werden, das einige Campingplätze erfasst hatte. Etwa 2000 Menschen mussten dort evakuiert werden. Auch Betriebe in der Region wurden geräumt. Aber Frankreich steht erst am Anfang der seit vielen Jahren üblichen Waldbrandsaison und sie kommt immer früher.
1: Dieter Nuhr hat mit Aussagen über Männer- und Frauenmorde in seiner RBB-Satire-Sendung Kritik ausgelöst. Die Intendantin des RBB hat nun den Kabarettisten verteidigt und Forderungen nach Konsequenzen zurückgewiesen. Aus ihrer Sicht gehört es zur Demokratie, das auszuhalten, sagte RBB-Intendantin Ulrike Demmer in einer Rundfunksratssitzung, wie unter anderem die RBB-Abendschau berichtet. Bereits in der vergangenen Woche hatte der RBB mitgeteilt, in Satireformaten gelte es auch, die künstlerische Freiheit zu achten. Nuhr hatte in der Sendung Nuhr XXL vom 18. Juni unter anderem gesagt, Zitat, die Wahrscheinlichkeit bei 300 bis 350 Femiziden pro Jahr auf einen Frauenmörder zu treffen, sei praktisch null. Der RBB hat derzeit 325 Beschwerden wegen der Sendung erhalten.
0: Das Wetter.
1: Abends und nachts bleibt es meist trocken bei Tiefstwerten zwischen 15 Grad an der Küste und 7 Grad im Süden. Morgen ist es in der Südwesthälfte sonnig und trocken bei Höchstwerten von 25 bis 30 Grad. Im Norden und Osten ist es wechselnd bis stark bewölkt mit etwas Regen. Die Höchstwerte liegen zwischen 19 und 24 Grad.
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5: Hallo und herzlich willkommen. Ja, 250 Jahre USA feiern wir am 4. Juli. Und während die Vereinigten Staaten ihren Geburtstag und damit die Declaration of Independence, also die Unabhängigkeitserklärung, zelebrieren, streiten sie selbst so intensiv wie schon lange nicht darüber, wofür dieses Land heute eigentlich steht. Wir wollen dieses Jubiläum hier zum Anlass nehmen, den Blick mal umzudrehen und zu fragen, wer sind wir? Was hat Amerika eigentlich aus Deutschland gemacht? Kaum ein Land hat die Bundesrepublik ja militärisch, wirtschaftlich, kulturell und politisch so geprägt wie die Vereinigten Staaten. Aber trägt diese enge Bindung heute noch zur Stärke bei oder ist sie längst zur Abhängigkeit geworden? Darüber diskutiere ich heute mit dem Sozialpsychologen Harald Welzer, dem Politikwissenschaftler und US-Experten Josef Brammel und Thomas Kleine-Brockhoff, Direktor der Deutschen Gesellschaft für Auswärtige Politik. Schön, dass Sie alle hier dabei sind. Ja, Außenminister Johann Wadephul hat ja gerade einen Besuch in Washington diese Woche abgestattet und dort auch noch einmal die transatlantische Partnerschaft noch mal als unverzichtbar bezeichnet. Diese Frage geht jetzt an Sie alle. Sehen Sie das auch so? Und wir fangen vielleicht mit Herrn Brammel an.
6: Ja, ich würde sagen, historisch gesehen stimmt das. Ohne USA wären wir politisch, wirtschaftlich und auch vor allem sicherheitspolitisch nicht wieder in den Westen gekommen. Und das war die Voraussetzung für unseren Erfolg. Nur wir müssen jetzt zusehen, dass wir nicht aus dieser Partnerschaft jetzt die totale politische Abhängigkeit machen und fragen, ob Papa denn die Kinder nicht verlässt. Und manchmal kommt mir das alles andere als erwachsen vor, was unsere Verantwortlichen da so von sich geben. Da kommt einen dann schon die eine oder andere Angst, dass man ja eigentlich nichts mehr wahrnehmen will, was in Amerika passiert, schönredet und gerne auch Amerikaner bemüht, die dann sagen, dass alles okay ist, aber da hat sich grundlegend was verschoben und die größten Sorgen machen sich Kollegen in Amerika, die sogar meinen, dass die amerikanische Demokratie im 250. Jahr vielleicht sogar das letzte Jahr gehabt haben könnte.
5: Herr Welzer, wie sehen Sie das? Ist die transatlantische Partnerschaft unverzichtbar für uns?
7: Naja, ich würde da anschließen, selbst wenn sie unverzichtbar wäre, haben wir das Problem, wenn sich diese Partnerschaft einseitig radikal verändert. Und man könnte natürlich sagen, da ist die Bundesrepublik natürlich wahnsinnig gut mit gefahren über viele Jahrzehnte hinweg. Und weil sie so gut damit gefahren ist, hat man es nicht antizipiert und sich darauf eingestellt, dass an dieser Form von Partnerschaft sich auch radikal was verändern könnte. Und in dieser Bredouille sitzen wir jetzt ja gerade und nicht nur die Bundesrepublik, sondern ganz Europa.
5: Und Herr Kleine-Brockhoff, was meinen Sie?
8: Unverzichtbar ist für uns die politische Kultur des Westens, nicht Amerika per se. Das ist die Grundlage, auf der Artikel 1 Grundgesetz steht, die Würde des Menschen. Das ist das, was den Westen ausmacht und was zumindest diese Regierung in Amerika gerade verrät. Aber das bedeutet ja nicht, dass wir das verraten und es bedeutet nicht, dass andere im Westen einschließlich einer anderen Hälfte der Bevölkerung in Amerika es verrät. Und wir dürfen bei der Betrachtung des transatlantischen Verhältnisses nicht vergessen, dass wir es waren, die Grundbedingungen der NATO-Partnerschaft unterminiert haben, indem wir uns zu Trittbrettfahrern gemacht haben und eigentlich freiwillig in die Abhängigkeit begeben haben, die wir jetzt beklagen.
5: Da haben wir jetzt also drei ein bisschen unterschiedliche, aber nicht ganz unterschiedliche Positionen. Herr Brammel sagt, wir könnten ruhig mal erwachsen werden. Herr Welzer sagt, wir hätten mal ein bisschen genauer auch hingucken können, wie sich dieses Verhältnis verändert. Und Herr Kleine-Brockhoff sagt, man kann die USA jetzt nicht mit dem Westen verwechseln. Den Westen brauchen wir, aber wir hätten auch ein bisschen mehr tun können, damit dieses Verhältnis auf Augenhöhe bleibt. Herr Kleine-Brockhoff, viele sagen ja inzwischen, Europa müsse endlich auf eigenen Beinen stehen. Sie haben auch lange davor gewarnt, Europa und Amerika gegeneinander auszuspielen. Würden Sie das immer noch so tun und wenn ja, warum?
8: Ja, würde ich immer noch sagen. Und zwar deshalb, weil die Auseinandersetzung über den liberalen Staat, um den freiheitlichen Staat, findet in unseren Ländern statt. Und zwar in allen unseren Ländern. Die Amerikaner haben nun eine Regierung gewählt, die patent illiberal ist. Und das ist nur in wenigen europäischen Ländern der Fall. Könnten mehr werden. Also die Auseinandersetzung um den liberalen Staat findet in unserem Innern statt. Und es ist eine Auseinandersetzung, die nicht europäisch-amerikanisch per se ist. Und deswegen soll man das auch nicht falsch framen. Mir wird immer gesagt, ja, wir müssen uns auf europäische Werte besinnen. Wenn ich ehrlich bin, ich kenne keine europäischen Werte, ich kenne westliche Werte. Und die können wir gemeinsam verletzen, verraten oder verteidigen.
5: Westliche Werte oder transatlantische Illusion, Herr Brammel, Sie haben zu diesem Thema ein Buch geschrieben. Hat sich Deutschland aus Ihrer Sicht diese Vorstellung einer Partnerschaft einfach viel zu lange schön geredet, obwohl die Interessen der USA und Europa vielleicht auch schon ganz schön lange auseinanderlaufen?
6: Das denke ich so. Sie bemühen die transatlantische Illusion. Die habe ich vor Putins zweiten Zugriff geschrieben, als viele noch dachten, dass Russland nicht gefährlich ist. Das war der erste Befund, dass wir in Gefahr sind. Das haben viele nicht sehen wollen. Vor allem auch viele Friedensbewegte, die jetzt in Talkshows Waffenlieferungen fordern, die wir wegen diesen Leuten erst gar nicht haben. Und das Zweite war, ich habe gesagt, wir können uns auf Amerika nicht mehr verlassen, weil Trump A wiederkommen könnte. Das haben viele für unmöglich gehalten. Nach dem 6. Januar, nach dem Aufstand, würde Amerika wieder zurückpendeln, zurück zur Demokratie, nachdem es in den autoritären Abgrund geschaut hatte. Das ist dann leider nicht so gekommen. Da waren viele zum zweiten Mal überrascht, dass Trump zum zweiten Mal dann regierte. Und meine Einschränkung war, selbst wenn er nicht wiederkommt, würde Amerika andere Interessen haben, also sich weiterhin nach Asien orientieren. Eine Orientierung, die sich schon weit vor Trump angedeutet hat, für die, die es sehen wollten. Leider in der transatlantischen Kirche hat man da irgendwie nicht richtig Notiz von genommen. Und ja, diese beiden Befunde haben mich dazu bewegt, dass wir uns unabhängiger machen müssen in jeder Hinsicht. Das heißt jetzt nicht gegen Amerika, sondern vielleicht dann etwas tun, um auf Augenhöhe zu kommen, um nicht immer unterwürfig zu sein. Und ich würde jetzt das aufgreifen, was Thomas Kleine-Brockhoff gesagt hat, die Würde des Menschen. Und wenn wir uns auf westliche Werte einigen, dann sicher auf Immanuel Kant. Und wenn ich mich da recht erinnere, hat er auch was von Menschenwürde gesagt. Also Kriecherei, Unterwürfigkeit sei des Menschen unwürdig. Also wer sich wie ein Wurm benimmt, braucht sich nicht wundern, wenn er getreten wird. Und das ist unser Zustand, die Unterwürfigkeit gegenüber Trump, die ist unerträglich. Die hat sogar Gavin Newsom dazu bewogen, in Davos, glaube ich, war es, wo dann Europäern gesagt hat, braucht ihr Kniepörsterchen, um euch noch weiter zu erniedrigen. Also in Davos hat es dann auch eine Gegenreaktion gegeben. Wir haben den aufrechten Gang gelernt und haben gegengehalten. Also eben Trump mit Militärmacht hier ein souveränes Staatsgebiet Europas bedrohen wollte. Also wir werden von Amerika nicht mehr geschützt. Und ich würde einen Schritt weiter gehen. Wir werden mittlerweile von Amerika bedroht durch territoriale Aggressionen, aber eben auch, indem Trump und die Seinen versuchen, einen Regime-Change in Europa hervorzurufen. Also antieuropäische Parteien bemüht, trojanische Esel würde ich sie nennen, um Europa zu spalten, um die Einzelteile besser beherrschen zu können.
5: Jetzt haben Sie ganz schön viele schöne Bilder bemüht, wie ein Wurm. Der Esel sind eine Menge Tiere schon dabei gewesen. Herr Welzer, ich wüsste gerne mal, wir haben einmal über Werte gesprochen und einmal über die Partnerschaft. Sie beschäftigen sich ja mit mentalen Infrastrukturen unter anderem, also mit Denkweisen, die so selbstverständlich geworden sind, dass wir sie kaum noch wahrnehmen. Würden Sie sagen, die USA ist für Deutschland über die Jahrzehnte sowas wie die mentale Infrastruktur geworden und wir haben so ein bisschen die Kapazität verloren, da genau hinzugucken?
7: Naja, ich glaube, da muss man viele verschiedene Aspekte unterscheiden. Also kulturell sind wir sicherlich extrem stark amerikanisch geprägt. Das gilt die ganze Frage des Kinos, der Musik, der Literatur, der Alltagskultur und so weiter und so weiter. Politisch sieht die Sache etwas anders aus. Wir haben ja in der Bundesrepublik eine große Illusion gehabt, die auf drei Faktoren basierte, nämlich billige Energie aus Russland, sich immer weiter auftuende Exportmärkte auf der ganzen Welt und geliehene Sicherheit aus den USA. Das war ja die Erfolgsgeschichte der letzten Jahrzehnte der Bundesrepublik. Und die ist passé, und zwar gleich in der ganzen Dreifaltigkeit. Und jetzt hat man natürlich ein großes Problem, sich daraufhin gewissermaßen realistisch zu reorientieren. Und die ganzen Schwierigkeiten dessen merkt man ja einerseits in der Kniefälligkeit, andererseits in der sozusagen wechselnden Stimmungslage und natürlich, und das ist das Gravierendste, in den großen Schwierigkeiten tatsächlich eine Form von europäischer Souveränität zu generieren. Und insofern ist man jetzt gerade in so einer Orientierungszwischensituation, ich würde sagen mit offenem Ausgang, aber die Entschiedenheit der Erkenntnis, dass dieses vorherige Modell einfach passé ist und beerdigt ist, die hat sich noch nicht richtig durchgesetzt.
5: Aber warum setzt die sich denn nicht richtig durch? Also, dass wir Abhängigkeiten haben, das ist ja auch jetzt keine Neuigkeit, Abhängigkeiten von verschiedenen Playern, aber besonders von den USA. Warum haben wir denn diese Verwundbarkeit oder diese Abhängigkeit lange so einfach akzeptiert?
7: Ja, weil es so schön gewesen ist.
5: Herr Kleinebrock.
8: Genau, Herr Fetzer, weil es so schön gewesen ist. Es ist so wunderbar billig und bequem gewesen. Und wir haben das normativ überhöht, indem wir uns Zufriedensmacht generiert haben. Und wir haben so getan, als würden wir Verteidigungsverpflichtungen erfüllen wollen. Ich bin mal, da war Trump schon gewählt, auf dem NATO-Gipfel 2018. Da hat die Bundeskanzlerin damals gesagt, dass sie die 2% Verteidigungsausgaben als Ziel unterstützt. Und deshalb, wie in der Bundesrepublik, 1,5 anstreben und gewesen sind wir bei 1,2 bis 3. Also das ist die Unterminierung von Stärke und Selbstständigkeit in einer Allianz. Wir haben uns das selber zuzuschreiben, die Abhängigkeit, in der wir sind. Und wenn Ihnen, Herr Bramme, das Unterwürfige missfällt, mir missfällt das auch. Ich muss nur eben sagen, dass wir gerade eine Regierung gewählt haben, damit sie mit dieser amerikanischen Regierung weiterredet, damit sie nicht sich mit denen anschreibt, damit sie uns Zeit kauft, damit wir die Selbststärkung, die ökonomische und auch die militärische Selbststärkung hinkriegen. Und das Ziel davon ist für mich nicht, Herr Welzer, europäische Souveränität. Souveränität in Europa kann nur der Souverän abgeben. Und der Souverän in Europa, wenn es den denn geben täte, der besteht aus 27 Nationen und europäische Souveränität wollen da wenige. Also wir müssen uns mit europäischer Zusammenarbeit bescheiden und wir müssen darauf achten, dass dieses zwischen liberalen, freiheitlichen Staaten gesteht. Was geschieht denn, wenn nächstes Jahr Frankreich in eine andere Richtung gibt? Dann, wo bleibt dann unser europäischer Traum? Also unsere Zukunft ist sehr ungewiss und wir sollten uns auf die Kernbedingungen der Freiheitlichkeit stützen und der europäischen und transatlantischen Zusammenarbeit mit denen wir es auf dieser Basis können.
5: Herr Brammel, kaufen wir uns nur Zeit gerade?
6: Ja, das tun wir schon seit 2-3 Jahrzehnten, schauen weg, wollen vieles nicht wahrhaben. Trump ist für mich nur ein Indiz sehr viel tiefer liegender Probleme, die von vielen geleugnet wurden. Manche haben sie nicht gesehen, andere haben opportunistisch darüber hinweggesehen, weil es ja so gemütlich war. Diese Pax Americana ist vorbei, das sollten jetzt nicht nur die Europäer wissen, sondern auch die arabischen Staaten, die nicht mehr geschützt werden von Amerika, sondern von der Ukraine geschützt werden müssen. Die Ukraine, die von Amerika fallen gelassen wurde. Also da verschiebt sich grundlegend was. Und anstelle der Pax Americana, dieser dem liberalen Weltordnung, tritt jetzt ein Interregnum. Wir wissen nicht, was da passiert. Da kämpfen jetzt Großmächte um Einfluss. Man sieht auch die Unsicherheiten. Also dieses Überdrehen ist eine Unsicherheit, wenn eben hier die Karten neu verteilt werden, gemischt werden. Und Auch deswegen brauchen wir ein stärkeres Europa. Und wenn es halt die 27 nicht tun, dann müssen wir ein Kerneuropa bilden. Auch diese Ideen gibt es schon seit Jahrzehnten. Da müssen eben dann die Mutigen und Willigen vorangehen, sich gemeinsam verteidigen können.

0: Pol zu werden zwischen diesen doch sehr mächtigen anderen Polen, die sich da etabliert haben?
1: Naja, es bleibt uns gar nichts anderes übrig. Das ist ja dann nicht so viel zu verstehen, als könne man dann auch Supermacht sein. Aber man kann natürlich in dieser Konstellation, wo man in vielerlei Hinsicht an Bedeutung und das heißt ja auch Einflussmöglichkeit verloren hat, nach Wegen suchen, wie man diese Bedeutung und Einflussmöglichkeit wieder generiert. Und ich komme trotzdem nochmal auf den Begriff der Souveränität zurück. Das Problem besteht ja gegenwärtig tatsächlich darin, dass unsere Nicht-Souveränität ja mehrere Arenen hat. Das ist ja nicht nur gewissermaßen die geliehene Sicherheit, die wir vorher hatten und die jetzt gewissermaßen ausgezahlt werden muss auf eigene Kosten. Es gibt auch die ganze Digitalwirtschaftsproblematik und die Abhängigkeit von den Netzwerken und Digitalkonzernen, was ein riesiges Problem ist, auch sicherheitspolitisch und informationspolitisch und so weiter und viele andere solcher Faktoren. Und aus meiner Sicht kann es gar keine andere Möglichkeit geben, als den Versuch zu machen, das eben mit anderen europäischen Ländern so schnell wie möglich und mit Entschiedenheit zu machen. Und dazu ist es meines Erachtens absolut notwendig, sich gewissermaßen von der transatlantischen Illusion zu verabschieden. Wir haben ja auch psychologisch nochmal das Problem, das betrifft weite Teile des politischen Journalismus, genauso wie weite Teile sozusagen der politischen Abteilung, und dass das ja etwas ist, was man gar nicht anders kannte, als Transatlantiker zu sein. Und das ist natürlich eine mentale Problematik, wenn einem das jetzt aus der Hand geschlagen wird und ich sehe in Talkshows doch mal den einen oder anderen Politiker, dem sein Gegenstand abhanden gekommen ist, der über Jahrzehnte eben das Transatlantische gewesen ist. Kurz, man muss realistisch sein und man darf sich auch nicht mehr vorstellen, dass das Ganze kostenlos zu haben ist. Also wenn wir nicht in die Abhängigkeit weiter uns begeben wollen, dann kostet das eine ganze Menge und nicht zuletzt den Verzicht auf alte Gewissheiten.
0: Ich höre da so raus, als könnten wir das gar nicht mehr anders denken, als wären wir in diesen Denkmustern eben so lange drin gewesen, dass wir uns gar nichts anders mehr vorstellen können. Ist das richtig?
1: Das ist richtig. Das ist bei mir, was ich versucht habe eben darzustellen, am Beispiel des politischen Journalismus mit Händen zu greifen. Also auch das Unverständnis dessen. Symptomatisch war für mich, Herr Bramme wird mir wahrscheinlich zustimmen, die Illusion vor der zweiten Wahl von Trump, dass Kamala Harris und die Demokraten einfach ganz souverän diese Wahl gewinnen werden würden. Ich war in dem Jahr in den USA und es war mir sowas von klar, dass das nicht der Fall sein könnte, weil außerhalb der Städte im ländlichen Raum war es vollkommen klar, dass die Leute auf Trump abfahren und ihn wählen würden. Und wir haben hier aber eine mediale Berichterstattung gehabt, die bei jedem Jubel gegenüber Frau Harris irgendwie gesagt hat, jetzt dreht sich die Sache und so weiter und so weiter. Also da ist alles Wunschdenken drin und dieses Wunschdenken ist leider hinderlich einer realistischen Einschätzung.
2: Ich finde, man sollte man könnte dem Fatalismus meiner beiden Gesprächspartner noch mal was entgegensetzen. Herr Bramley, ich teile ja Ihre Einschätzung, dass dort Leute sind, besonders Trump selber und die amerikanische nationale Sicherheitsstrategie, die eine Art Weltdirektorat vorsieht. Und zwar ein Weltdirektorat mit Einflusszonen, überwiegend aus autoritären Großmächten bestehend, denen die anderen zu folgen haben. Das kann man beobachten, so kann man den Versuch, ich würde fast sagen, den Verrat Amerikas an der Ukraine und letztlich auch an uns Europäern verstehen, in dem Versuch, ein Rapprochement herzustellen. Nur die Folge davon ist noch völlig offen. Bisher scheitert Trump mit seinem Weltordnungsversuch. Er scheitert an Putins Maximalismus, der geht da gar nicht drauf ein. Er scheitert an der Härte von Xi Jinping. Und er hat in der eigenen Bevölkerung einen wachsenden Widerstand dagegen zu gewärtigen, weil er nämlich teilweise von seinen eigenen republikanischen Unterstützern inzwischen als eine Art Verräter gesehen wird in der MAGA-Bewegung, der den Isolationismus gegen den Imperialismus ausgetauscht hat. Und so haben sie nicht gewettet. So haben sie nicht gewählt. Also der Ausgang dieses Ordnungsversuches ist völlig offen und ich würde ihn nicht trivial sehen, dass er scheitert. Was machen Sie denn eigentlich beim Scheitern? Dann sind wir immer noch nicht an einem Status quo ante, aber wir sind auch nicht in dieser fatalistischen Welt, die Sie uns gerade ausmalen wollen, sondern wir wären in einer Welt, die immer noch unsicher ist, die immer noch unklar ist, die immer noch damit

0: Zeit zu tun hat, dass wir mit viel Geld eine Selbststärkung und ein Bündnis mit jenen suchen müssen, die die liberale Demokratie als Grundprinzip haben. Und das kann sehr wohl auch eine dann wieder veränderte Vereinigte Staaten sein. Mein Problem ist damit eher, dass die Vereinigten Staaten in Zukunft unberechenbar sein werden. Das kann 4 Jahre so, 4 Jahre so gehen, weil sie gespalten sind, so wie viele europäische Länder auch, Frankreich, Polen, als nur 2 Beispiele nennen.
1: Also
2: Sie sagen, wird eine neue Unordnung hervorbringen. Ich habe nicht von einer Weltordnung gesprochen, sondern von einem Interregnum, bei dem nicht klar ist, was wird. Und je länger eben Trump nicht nur die eigene Demokratie malträtiert und das Bündnissystem zerlegt, ja, desto länger oder größer wird die Unordnung werden. Also nehmen wir mal ganz konkrete Scheitern jetzt beim Iran. Amerika, eine Macht, die uns angeblich schützen soll, der wir Tribut zollen, schafft es nicht, einem vierklassigen Militär seinen Willen aufzuzwingen. Das bewegt jetzt arabische Staaten, nicht mehr nur Tribut an Amerika zu zahlen. Also die Dollardominanz ist da in Gefahr. Da dreht sich einiges. China schaut da ganz anders hin, Russland schaut dazu. Und genau das ist ja das Problem, dass wir uns auf diese alten Gewissheiten, die sie aus meiner Sicht 2 Jahrzehnte zu lange vertreten haben und jetzt einigermaßen begreifen. Damals hätten sie das auch als Fatalismus abgetan, als ich eben dann gesagt habe, Trumps Amerika auf Kosten der Freiheit. Das habe ich übrigens noch bei der DGAP geschrieben, die sie jetzt vertreten, dass sich da fundamental was verschiebt und dass wir Europäer aufmachen müssen. Aber Eliten wie Sie haben das bisher verhindert, weil sie sich eben keine andere Ordnung mehr vorstellen können und vielleicht alte Denkgewohnheiten nicht aufgeben wollen.
1: Herr Welzer, Sie wollten eben auch noch was sagen.
3: Ja, ich habe eine Verständnisfrage. Was ist denn fatalistisch an dieser Stelle?
0: Fatalistisch ist, die gegenwärtige Lage linear vorzuschreiben und zu glauben, dass die mit dieser Politik erfolgreich sein werden. Wir müssen unseren Teil dazu beitragen, dass sie nicht erfolgreich sein werden. Die amerikanische Bevölkerung wird ihren Teil dazu beitragen. Ich halte die Analyse von Herrn Brandt für gar nicht für falsch, dass wir in eine unkalkulierbare Übergangszeit, in der wir mehr Chaos als Weltordnung haben werden, gehen. Aber wir dürfen uns eben auch nicht glauben, dass wir so eine Art Trump forever haben und dass nach Trump unendlicher Trumpismus kommt. Wir müssen
2: es
0: damit
2: kann
0: auch
2: schlimmer kommen, der kleine Brockhoff. Denken Sie
0: auch
2: nur
0: möglich.
2: An J.D. Vance, wenn der Trump ersetzt, dann werden wir uns zurückerinnern an die gute alte Zeit mit Trump, die man noch mit dem einen oder anderen kaufen konnte.
1: Herr kleine Brockhoff, tragen wir denn gerade unseren Teil dazu bei, dass wir vielleicht, wenn wir dieses Bündnis oder diese Bündnisse nicht verlassen wollen und weiterhin diese gemeinsamen Werte auch teilen wollen, dass wir irgendwann zu einem Partner auf Augenhöhe überhaupt werden können? Sehen Sie das?
0: Unser wichtigstes Grundlagendokument ist das Grundgesetz. Und ich hänge weiterhin auch der außenpolitischen These an, dass freiheitlich organisierte Länder bestimmte Zugangsweisen und Interessenüberschneidungen haben, die sie teilen. Und deshalb Bündnisse einfacher sind. Ich will nicht sagen, dass es ausschließlich solche sind, aber sie sind einfacher. Daran haben wir uns bisher auch wesentlich orientiert. Das ist nicht mehr gänzlich zu halten. Wir fahren gerade zu einem NATO-Gipfel in der Türkei. Kann man sich mal Fragen stellen. Die NATO war am Anfang kein reines Demokratienbündnis. Sie wurde dann eins und sie ist keins mehr. Das heißt, wir haben uns auch in dieser Hinsicht damit zu beschäftigen, dass wir im Grunde ein Democratic Decline haben. Seit 20 Jahren sinkt die Zahl der Länder, die sich selbst als liberale Demokratien bezeichnen. Und das macht unsere Position volatiler und schwieriger. Und wenn die Landschaft unseres Umfeldes so ist, wie sie Herr Bramel beschreibt, dann müssen wir uns in einer sehr konfusen Welt orientieren.
3: Weil Sie vorhin von Fatalismus gesprochen haben oder so. Aber ich meine, sind Sie denn nicht der Auffassung, dass zu einer Reorientierung in einer diffuser gewordenen Welt zunächst mal eine realistische Analyse und eine zur Kenntnisnahme dessen, was man nicht mehr kann und worauf man sich nicht verlassen kann und so weiter gehört und nicht etwas sozusagen hoffnungsfroh in die Zukunft gucken und zu glauben, dass auch irgendwann mal eine Zeit kommt, wo alles wieder gut wird. Also ich glaube, das ist ein ganz großes Problem.
0: Ich kann mich nicht erinnern, das gesagt zu haben, Herr Welzer.
3: Doch, doch, in gewisser Weise schon. Nach Trump kommt auch noch mal irgendwas anderes und so weiter. Naja, das ist ja gar nicht so lustig, weil ich finde, dass irgendwie, sagen wir mal, Wunschdenken ist das eine, aber das, was nicht Wunschdenken ist, als Fatalismus zu bezeichnen, entlarvt sich in gewisser Weise ja selber. Und Sie haben ja in dem Sinne auch gar nichts anzubieten, außer dass Sie sagen, dass das Grundgesetz ist jetzt wichtig, finden wir auch, wir würden dem total zustimmen. Und genau deswegen kann aus meiner Sicht doch nur die Perspektive die sein, die europäischen Kräfte, soweit sie vorhanden sind, zu stärken. Und ich wiederhole das trotzdem nochmal. Was haben Sie denn gegen den Begriff einer europäischen Souveränität überhaupt einzuwenden? Versteht das überhaupt nicht.
0: Also jetzt lassen Sie uns mal nicht Fronten aufbauen, wo keine sind. Ich rede auch die ganze Zeit von der Selbststärkung und die muss natürlich im europäischen Kontext stattfinden. Wir sollten uns nur nicht einbilden, dass wir Europa zu einer Art Gegenmodell zu Amerika und dass das in eine Art neuen Zusammenschluss hineinführt. Wir sind gespalten in Europa. Wir sind über fast nichts einig. Wir kriegen keine Rüstungskooperation hin, wie wir jeden Tag in der Zeitung lesen können. Das heißt, wir sollten auch nicht europäische Illusionen hegen, nur weil wir die Alternative für so schauerlich halten. Also, ich stimme Ihnen zu, Selbststärkung, europäische Kooperation. Das sind anstrebenswerte Ziele. Die Frage ist, wohin das dann führt. Ich bin nicht sicher, dass es in einen ewigen Trumpismus führen wird und auch nicht in einen Vanceismus. Da gibt es verschiedene Modelle. Ich will allerdings auch nicht ausschließen, dass das geschieht. Deswegen kommen wir in diese verunsicherten Zeiten, von denen ich spreche.
1: Ich würde ganz gerne das ein bisschen konkret machen wollen. Sie haben eben gesagt, man müsste einen Teil dazu beitragen. Sie, Herr Welzer, haben eben gesagt, man müsste in Richtung Souveränität arbeiten. Aber woran würde man denn eigentlich erkennen, dass Deutschland oder Europa tatsächlich da eigenständig denken, eigenständig handeln und sich auch eigenständig organisieren? Woran würden Sie das festmachen? Herr Brammel vielleicht mal.
2: Ich bemühe die Empfehlungen, die ich schon ein paar Jahre jetzt mache, dass wir ja Geld nicht weiterhin für einen Schutz zollen, den wir nicht mehr erhalten, also uns in der Wirtschafts-, Handels- und auch Währungspolitik unterordnen, sondern hier versuchen, mit Kapitalmarktunion, Bankenunion Geld hier zu lassen und nicht weiterhin ja das auf Konkurs getrimmte Wirtschaftsmodell Amerikas finanzieren. Da gehen jetzt alle die große Wette auf die wunderbaren Sieben ein, dass die KI jetzt dann doch die Produktivität erzeugt, von der viele träumen. KI wird die Welt radikal verändern, aber eben auch die Börsen wahrscheinlich zum Erschüttern bringen. Da werden wir wieder sehr viel Geld verlieren, wenn wir dieses Geld nicht hier lassen. Oder umgekehrt gesagt, Anlegern, vor allem institutionellen Anlegern, die Möglichkeit geben, das Geld nicht mehr in die Tiefen, wie die Finanzjournalisten immer sagen, ich würde sagen, abgrundtiefen Märkte Amerikas geben, sondern hier Anlagemöglichkeiten böten, indem man eben Eurobonds auflegt. Das muss jetzt nicht die EU der 27 sein, sondern mutige und willige Staaten, die hier gemeinsam Schulden emittieren, nennen sie es Guthaben, damit die deutschen Protestanten sich nicht wieder schuldig fühlen. Also Möglichkeiten bieten, das Geld hier zu lassen und dann könnten wir uns ein eigenes Militär leisten, auf Perspektive eigene IT-Infrastruktur. Das hat Herr Welzer sehr wohl, sehr gut gesagt. Da ist die Hauptproblematik oder vielleicht sogar eigene Kreditkartenmöglichkeiten und vieles mehr, wo wir heute noch abhängig sind. Also wenn wir das nicht machen und hier gemeinsame Schulden machen, um diese hohen Kosten, die entstehen werden, in vielerlei Bereichen zu schultern, dann laufen wir in ein Butterkanonendilemma. Also indem wir priorisieren nationalstaatlich, indem wir Sozialabgaben einschränken, also Butter einsparen, um Kanonen zu investieren oder für die Ukraine, ich würde sagen, jeden Euro, den man so umverteilt, ist eine weitere Stimme für die AfD oder linksextreme trojanische Esel, wie ich sie vorhin genannt habe.
1: Also die Stärkung des Euros zum Beispiel als Leitwährung oder auch eine stärkere finanzielle Entkopplung, das schlägt der Politikwissenschaftler Josef Brammel vor, um Europa ein wenig unabhängiger zu machen. Wir reden hier im Wortwechsel anlässlich des 250-Jahres-Jubiläums in den USA darüber, was Amerika eigentlich aus Deutschland gemacht hat. Und mit dabei sind außerdem Harald Welzer und Thomas Kleine-Brockhoff. Jetzt haben Sie den Bereich des Finanziellen angesprochen. Wir haben ja ganz viele Ebenen im Grunde genommen, in denen wir Interdependenzen haben. Sie haben eben schon die Werte angesprochen, Herr Kleine-Brockhoff. Aber wir sind wirtschaftlich miteinander verbandelt. Wir haben über Sprache und politische Debatten eine enge Bindung an die USA. Herr Welzer, würden Sie sagen, Amerika hat unsere Vorstellungen davon geprägt, wie Gesellschaft funktioniert, wie wir wachsen wollen, wie wir glücklich werden wollen?
3: Naja, also da würde ich jetzt Herrn Kleine-Brockhoff sogar zustimmen. Es geht ja nicht darum, dass das Amerika sozusagen in dieser Weise determiniert hat, aber die westliche Nachkriegsgesellschaft, die amerikanisch geprägt ist, die prägt uns natürlich ganz zutiefst, sowohl auf der kulturellen Ebene als auch auf der Ebene sozusagen der Werte, denen man folgt, auf der Ebene der grundsätzlichen Orientierung, wie Welt auszusehen hat und so weiter und so weiter. Und das ist ja gerade der interessante Punkt, psychologisch betrachtet, dass wenn eine solche Welt sozusagen von dem eigentlichen originären Träger sozusagen einem abhanden kommt, dann hat man natürlich große Schwierigkeiten, eine Reorientierung herzustellen. Also genau darin sieht man das ja auch, wie stark der Einfluss gewesen ist in dieser Desorientierung, in dieser Hilflosigkeit und im Rückgreifen auf eher die Wünsche. Also ich glaube, das ist durch die Nachkriegsentwicklung und auch durch die intendierte Form der Re-Liberalisierung, Redemokratisierung, insbesondere Deutschland, überhaupt nicht ohne ein amerikanisches Modell zu denken, an gar keiner Stelle. Und dagegen ist auch gar nichts zu sagen. Also ich würde sagen, meine politische Sozialisation und die viele andere meiner Generation verdankt sich genau dieser Form der Amerikanisierung, unserer Form von Politik und Kultur und so weiter. Und jetzt ist das Ganze nicht mehr greifbar, nicht mehr vorhanden. Also müssen wir jetzt, vorhin war das ja schon mal gesagt, erwachsen werden.
0: Ja, wenn man den letzten Satz mal streicht, stimme ich Ihnen ja zu. In dem Sinne würde sogar noch eins weitergehen und sagen, das schließt, was Sie gesagt haben, alles zutreffend, schließt sogar die Counterculture ein, schließt sogar die Protestkultur, unsere Fähigkeit, Nein zu sagen, auf die Straße zu gehen, haben wir alles aus Berkeley gelernt, ein. Ja. Und deswegen ist so ein tragischer Moment, dass wir jetzt 250 Jahre Amerika feiern und das Dokument, das dort gefeiert wird, von denen, die im Moment im Weißen Haus sind, den darin enthaltenen Universalismus, der wird gar nicht getragen von den Leuten, die dort das Weiße Haus beherrschen. Ja, ein tragischer Moment. Für uns haben wir davon viel profitiert. In unserem Versuch, so lange wie möglich durch den Nationalsozialismus, vorher durchs Kaiserreich, die politische Kultur des Westens abzulehnen. Danach haben wir sie inhaliert.
1: Was man ja auch beobachtet, ist, dass Debatten und politische Diskussionen in den USA extrem polarisiert ausgetragen werden, dass das zum Teil in unsere Debatten mit eingeflossen ist, dass wir das inzwischen ähnlich binär diskutieren hier. Würden Sie sagen, das ist ein Resultat dieses Verwobenseins mit den USA oder ist das etwas, was eher den digitalen Medien zu verdanken ist?
0: Weder noch. Wir haben ja auch in anderen Ländern haben wir hochpolarisierte Debatten, wo der andere, wo man nicht einen Meinungsaustausch hat, sondern wo der andere als Feind gesehen wird. Gucken Sie sich Polen an, sehen Sie Georgien so ein Land. Also, und wir können eine ganze Reihe weiterer nennen, wo die Polarisierung eine der, ich würde sagen, fast Krankheiten politischer Systeme sind, wo der Kompromiss der Mitte so schwierig wird. Wir tun uns damit auch zunehmend schwer, wie wir jeden Tag in der Kompromissfindung in dieser Bundesregierung sehen können, weil die politische Mitte so viel kleiner geworden ist, als sie einst war.
3: Aber die Rolle der sozialen Medien und der veränderten politischen, aber auch Alltagskommunikation spielt hier eine sehr, sehr große Rolle.
0: Das will ich nicht beschreiben.
3: Und man muss sich ja mal daran erinnern, dass Donald Trump derjenige gewesen ist, der als erster die politische Power der sozialen Netzwerke begriffen hat und darauf gesetzt hat und damit erfolgreich gewesen ist. Und die inhärente Qualität sozialer Netzwerke ist Polarisierung und sozusagen Erzeugung von Erregung. Das heißt, es Gegenteil von demokratischer Kultur. Und das ist das große Problem, was ja auch unsere Gesellschaften im Innersten gewissermaßen in Erosionsprozesse bringt. Wobei ich sagen muss, dass die Polarisierung bei uns in der Bundesrepublik ja bei weitem nicht so ausgeprägt gewesen ist oder ist bislang, wie es in den USA schon lange vorher gewesen ist, was dann tatsächlich zu der Wahl von Trump geführt hat.
2: Ich würde hier noch einen Aspekt hinzufügen wollen. Ich würde es unterstreichen, was Herr Welzer sagte, dass Trump da wirklich schlauer war als viele andere. Und das war für mich auch ein Grund zu sehen, dass er zum ersten Mal gewählt wird und dass er auch gute Chancen hat, dann nochmal gewählt zu werden. Und er hat eben auch dann die etablierten Medien da nicht als Lügenpresse bezeichnet. Der Begriff ist ja in Deutschland sehr belastet, sondern Fake News und anderes. Und hat eben diese etablierten Medien da an den Rand geschoben, die früher noch für Ausgleich, auch für Qualität gesorgt haben, wobei die Qualitätsmedien in den USA vorher auch schon leicht abgebaut hatten. Also das ist ein wichtiger Faktor und hinter den Medien muss man auch immer dann das Geld sehen. Also die Medien fallen ja nicht vom Himmel, sondern die werden gemacht. Also Amerika hat ein Riesenproblem, man wünscht dem Land eine neue progressive Ära. Und ich glaube, dass das Grundproblem einfach jetzt zu viel Geld in diesem System ist. Und das habe ich aus nächster Hand erleben dürfen als Mitarbeiter eines Abgeordneten. Da gibt es Abgründe, die will keiner sehen. Und bei Präsidentschaftswahlen ist das noch sehr viel schlimmer. Also es ist wirklich schwer für jemanden, der, wie ich, denken gelernt hat in Amerika, heute noch mit den besten Köpfen weiterdenkt. Und das ist jetzt kein Fatalismus, Herr Kleine Brockhoff. Ich arbeite mit Matt Burroughs zusammen, der an höchster Stelle bei den US-Nachrichtendiensten für verschiedene Szenarien sich Gedanken macht. Und das würde ich nicht so einfach abtun. Also die Denkfaulheit können wir somit nicht rechtfertigen.
1: Apropos soziale Medien und Geld. Herr Welzer, Sie haben das eben schon mal kurz angesprochen. Wir reden ja hier die ganze Zeit von Amerika und fassen das in erster Linie als eine politische Kategorie. Aber wenn wir über Abhängigkeiten reden, dann geht es ja eigentlich oft gar nicht mehr um Washington, sondern es geht um Microsoft, Nvidia, Meta oder OpenAI. Verändert das nicht auch unsere Debatte eigentlich? Also gerade bei KI haben wir ja gerade erst miterlebt, wie schnell man den Zugang zu Schlüsseltechnologien da auch begrenzen kann. Wenn demokratische Staaten jetzt zentrale digitale Infrastrukturen privaten Konzernen überlassen, was ist denn dann eigentlich unser Gegenüber? Wovon sprechen wir dann eigentlich noch, Herr Welzer?
3: Das ist tatsächlich die zentrale Frage. Und wir wissen es ja, können ja die Debatte an ganz vielen Stellen führen, ob wir über Palantir reden, ob wir über militärische Infrastruktur, die jetzt auch aufgebaut wird im digitalen Bereich, reden, unter Zuhilfenahme von amerikanischer Technologie, ob wir über die supermächtigen Konzerne reden. Und das ist ja etwas, wo man sich wirklich in einen illusionären Raum begibt und gar nicht anerkennt, dass diese Abhängigkeit ein fundamentales Problem ist, weil es gewissermaßen diese Abhängigkeit in alle Teilbereiche unserer Wirtschaft, unseres Militärs und unserer Alltagskultur eingreift. Und da ist Emanzipation das absolut notwendig. Und es gibt ja schüchterne Versuche auf der europäischen Ebene, sowas wie ein eigenes öffentlich-rechtliches Netzwerk aufzubauen, eigene IT-Infrastruktur aufzubauen. Das ist absolut essentiell, damit man sich überhaupt auf eigene Beine stellen kann. Und auch das wird lange genug dauern. Und was die KI angeht, ich finde es ja so süß, auch von der Perspektivierung europäischer Politik, dass man immer dann sagt, das wollen wir aber auch und da werden wir auch ganz toll sein. Genauso wie bei der Raumfahrt und sonst was. Ich würde zur Emanzipation, zum Erwachsenwerden auch mal zählen, dass wir uns auf eigene Wirtschaftsfelder und Technologiefelder mal besinnen, anstatt immer hinterher zu hecheln und zu denken und zu sagen und zu propagieren. Erstens ist es toll, weil es aus Amerika kommt und zweitens können wir das auch und drittens werden wir darin auch noch Weltspitze sein. Das wird ja zunehmend grotesk.
0: Ja, es ist notwendig, sagen wir mal, eigene Technologie zu entwickeln, um nicht zurückzufallen. Soweit stimme ich zu. Mir gefällt an dieser Diskussion, im Eigenständigkeitsduktus nicht, dass der so in so einer das Wort ist nicht gefallen, ich will das niemandem unterstellen, dass es in so eine Autonomie-Richtung geht. Wir werden auch in technologischer Hinsicht einerseits andere von uns abhängig machen müssen, damit wir nicht erpressbar werden. Aber andererseits, meine ich, sollten wir nicht der Illusion anhängen, dass wir in all diesen Bereichen völlig unabhängig sind. Wir brauchen Zugang zu Hochtechnologie und deswegen brauchen wir auch Zugang zu amerikanischer Hochtechnologie und deswegen werden wir auch weiter Partnerschaften mit amerikanischen Firmen, auch mit den Magnificent Seven und so weiter, brauchen. Wir können nur nicht in dieser gegenwärtigen Situation verharren, indem wir praktisch keine Karten in der Hand hat. Also wir müssen uns ein paar Karten selber zuspielen, ohne dabei sozusagen in eine isolationistisch-europäische Fantasie zu verfallen.
2: Wir haben diese Karten, das hat Peter Wenning mir gegenüber mal mit dem Wort Relevanz auf den Punkt gebracht. Da gab es ja diesen Chips Act schon unter Biden, also der den Wirtschaftskrieg gegen China vom Zaun gebrochen hat, eben keine Hochtechnologie nach China mehr liefern zu dürfen. Und damit waren eben auch europäische Unternehmen wie ASML betroffen, dem Peter Wenning damals noch vorstand. Und er sagte, naja, gut, wir dürfen jetzt nicht mehr nach China dieses und jenes liefern, aber wir sind relevant. Relevanz ist sein Wort. Ich würde jetzt nicht autark oder autonom oder sonst was Illusionäres bemühen, sondern einfach Relevanz. Wir haben ein paar Trümpfe in der Hand. Das ist Zeiss, das ist ASML und andere, die eben dann für diese Zukunftstechnologien wichtig sind, zum Herstellen eben dann von High-End-Chips, die übrigens nicht in Amerika produziert werden, sondern in Taiwan. Und Amerika versucht jetzt alles abzubauen in Taiwan, was nicht nied- und nagelfest ist, um das Ganze nach Arizona zu siedeln. Also Amerika ist da beileibe nicht Weltspitze in allem. Und auch China dürfen wir da nicht vergessen. Wir haben jetzt hier ein Wettrüsten im AI-Bereich. Ich sehe da einen neuen Sputnik-Moment. Die Amerikaner befürchten, dass sie hier jetzt ins Hintertreffen geraten könnten bei die Big Data allemal, wenn man die Bevölkerungszahlen nimmt, bei künstlicher Intelligenz vielleicht auch und bei Quantencomputing sieht es auch nicht so gut aus. Also da müssen wir uns auf eine heftige Auseinandersetzung zwischen den zwei Großen einstellen und aufpassen, dass wir da nicht zwischen die Räder kommen. Und ich glaube, mehr Eigenständigkeit wäre auch hier die Königslösung, der Königsweg.
1: Da würde ich ganz kurz mal nachhaken, weil Sie jetzt ein paar Player genannt haben, China, Taiwan, vielleicht wäre Indien auch noch zu nennen. Und ich hatte letztens einen ganz interessanten Vorschlag gelesen. Da ging es um das Thema Blockfreiheit, also diese Idee der blockfreien Staaten, weil wir jetzt ja immer darüber reden, was kann man machen, um unabhängiger oder eigenständiger zu werden. Da ist ja auch die Frage, ob man sich je nach Thema andere Kooperationspartner suchen kann und sich damit weniger von einem Machtzentrum abhängig macht. Souveränität wäre dann ein bisschen multipolarer verteilt. Ist das ein Szenario, das Sie sich vorstellen können?
2: Das sehe ich genauso. Wir sehen eher den Trend zur Multipolarisierung. Trump hat eben die Bipolarität, die auch gedroht hatte, mehr oder weniger vernichtet, auch indem er Indien auf Abstand gewiesen hat. Die Amerikaner versuchten ja lange vor Trump, Indien auf ihre Seite zu ziehen, die bislang und weiterhin äquivalent bleiben, also äquidistant von beiden großen Blöcken, China und USA, gleich weit entfernt, also sich nicht wieder vor den einen oder anderen Karren spannen lassen. Also China ist ein wichtiger Player in dem, was man vielleicht den globalen Süden nennen kann. Also die haben da nicht mitgespielt, weder bei unseren Sanktionen, nicht gegen Russland und werden auch bei vielen weiteren nicht mitspielen. Und da hat China, glaube ich, hier die besseren Karten, nicht nur was die Wirtschaftshandelsbeziehungen angeht. Da haben sich die letzten 30 Jahre massiv verschoben. Da hat Matt Burrows sehr gute Daten dargelegt, dass Amerika seine Dominanz da verspielt hat und infolgedessen wohl auch währungstechnisch in die Bredouille kommen wird. Also China hat hier massiv aufgeholt und hat hier Einflussbereiche sich ergattert in dem Wirtschaftsbereich. Und ich glaube, da gibt es jetzt eine große Auseinandersetzung zwischen Indien und auch China. Wer sich jetzt hier als Führer des globalen Südens wähnt, wir im Westen denken immer noch, wenn wir die zu Gipfeln einladen, als Feigenblättchen oder Anstandsdamen, und ich weiß mal nicht, wie man das jetzt noch politisch korrekt nennt, dass wir da noch führend sind und im Gegenteil, wir haben den globalen Westen verloren, angeführt von unserer Führungsmacht USA.
0: Ja, die Multipolarisierung oder die multipolare Ordnung, das ist so ein bisschen der zweite Hoffnungsterminus, den mit dem wir vor uns herlaufen. Natürlich ist es richtig, dass man sich Gedanken darüber machen muss, wer sind eigentlich neue Partner, wer sind neue Wirtschaftspartner in der Welt, wer sind neue politische Partner, wenn wir in einer bipolaren Welt, wie sie sich mindestens technologisch, vielleicht machtpolitisch aufbaut, zerrieben zu werden drohen. Auch da würde ich nur davor warnen, sich nicht allzu viele Hoffnungen zu machen oder jedenfalls seine Hoffnungen nicht zu übertreiben. Eine multipolare Ordnung setzt Machtzentrum und setzt ein Mindestmaß an Machtbalance und Kooperationswilligkeit zwischen Mittelmächten voraus und ein Mindestmaß an geteilten Normen. Das alles kann ich nicht erkennen. Ich kann sehen, dass wir in eine multipolare Welt hineingeraten, aber in eine multipolare Ordnung eher nicht. Ich sehe eher, sagen wir mal, eine Multiordnungswelt vor uns, wo verschiedene Ordnungssysteme gleichzeitig nebeneinander existieren, in der wir in einer liberalen Welt nur in einem Ordnungsrahmen uns bewegen, andere in einem anderen, und wir Bezüge und Kooperationen herstellen müssen mit anderen. Nur als Gegenmodell kann ich die Kraft dessen nicht wirklich erkennen.
1: Also gemeinsame Werte sind für Sie schon eine Grundlage für gute Kooperation?
0: Ja, das auf der ersten Ebene schon. Nur wir werden uns nicht darauf bescheiden können, nur mit guten, lieben Demokratien zu kooperieren. Wir werden auch handeln und auch Interessenüberschneidungen mit Staaten haben, die nicht mustergültige Demokratien sind.
3: Darf ich mal einen jetzt wirklich fatalistischen Gedanken
1: gerne
3: zum ersten Mal äußern? Weil wir sprechen ja aus Anlass eben der 250 Jahre. Und in der historischen Perspektive muss man doch einfach, glaube ich, auch mal anerkennen, dass es bestimmte Aufstiegs- und Niedergangsprozesse in der Geschichte gibt von Gesellschaften oder auch von Wertegemeinschaften und Systemen. Und ich würde mal die verwegende These wagen, dass wir im Moment tatsächlich mit einer Abstiegsthematik dieses westlichen Modells zu tun haben. Man kann jetzt sagen, das ist eine wirkliche Tragik, ausgerechnet am 250. Geburtstag. Das schließt es aber nicht aus, dass die Situation weltpolitisch und historisch tatsächlich eine solche ist. Und das hört sich fatalistisch an, aber ich würde ja einen anderen Schluss daraus ziehen, weil auch Abstiegsgesellschaften können ja politische Strategien entwickeln, um sich dann vernünftig einrichten zu können. Aber auch dafür muss man erkennen, dass die große Zeit vorbei ist und dass man halt eine andere Rolle lernen muss.
2: Sie bemühen den erfolgreichen Abstieg, Herr Welzer. Also ein Buch eines Ihrer Vorgänger, Herr Kleine-Brockhoff, also der war Bergsteiger. Also das Schwierigste ist immer, erfolgreich abzusteigen. Also Amerika hat den Zenit. Da sind ja sehr viele schon am Mount Everest.
3: Aber das ist ja richtig.
2: Man muss da eben auch zusehen, und ich stimme Ihnen vollkommen zu, dass man eben hier einsehen muss, dass Amerika den Zenit überschritten hat, dass es relativ an Macht verliert. Das war in Washington lange nicht d'accord. Matt hat es sehr früh schon gegenüber Präsidenten und anderen gesagt, wurde da von der Entourage klein gemacht, wie unamerikanisch er doch sei. Amerika steigt nicht mal relativ ab, geschweige denn dann absolut. Also das ist ein Riesenproblem für die amerikanischen Eliten, einzugestehen, dass man eben dann doch Nummer zwei sein könnte. Und das ist die große Gefahr, die auch Xi Jinping bemüht hat, indem er die Thucydides-Falle angesprochen hat gegenüber Trump. Ich glaube, der wusste nicht, wovon er redet, sonst hätte er massiv protestiert, dass eben, wie Graham Allison das sagte, wenn ein Hegemon angezweifelt wird, also ein Platzhirsch herausgefordert wird, dass es da 9 von 10 Mal in der Geschichte scheppert, also zu Krieg kommt. Der Erste Weltkrieg ist berät dafür. Aber wenn Xi Jinping Trump sagt, wir dürfen da nicht hinein und Trump sogar zustimmt, dann hat Trump indirekt, falls er das wusste, wovon der redet, eingestanden, dass Amerika eben auf dem absteigenden Ast ist und dass hier ja Kriegsgefahr droht.
1: Ich würde gerne zu der Schlussrunde nochmal den Punkt aufnehmen, den Herr Welzer gerade eingebracht haben, hat nämlich, dass Abstiegsgesellschaften auch Strategien entwickeln können. Und ich würde in der letzten Runde gerne mal fragen, was Ihnen am dringlichsten, erscheint. Also was wäre jetzt der größte Fehler? Was wäre ja die sinnvollste Strategie, um nicht in 10 Jahren immer noch an derselben Stelle zu treten wie jetzt? Fangen wir an mit Herrn Kleine-Brockhoff.
0: Also ich bin noch nicht bei den Abstiegsapologeten, die sich hier schon einig sind. Ich glaube, dass Trump einen amerikanischen großartigen Machtverlust in der Lage ist zu organisieren. Soweit stimme ich zu. Aber damit muss man ja erstmal die amerikanische Innovationskraft, die Weltaktienmärkte trägt, die das Weltinvestitionsklima kriegt. Also mit dieser Abstiegsvorstellung muss man das erstmal in Einklang bringen. Also auch in dieser Hinsicht ist für mich die Zukunft etwas offener, als hier in der Diskussion dargelegt wird. Die sinnvollste Strategie ist eine europäisch-internationalistische Selbststärkungsstrategie, die uns das Begriff ist eben genannt worden, relevant macht.
1: Aber ganz konkret, wie denn?
0: Technologisch, militärisch und wirtschaftlich, was die Wiederkehr und das Vorantreiben von Wachstum betrifft.
1: Herr Welzer?
3: Ja, ich würde eine ganz andere Perspektive einschlagen und glauben, dass eine Form des Umgangs mit den Problemen sich viel stärker besinnen muss, dass Demokratien eben Bürgergesellschaften sind und davon abhängig sind, welche Form von Engagementbereitschaft, welche Form von Loyalität gegenüber dem Staat in den Gesellschaften vorhanden ist. Und um das zu erkennen, wir haben ja in Westdeutschland nach wie vor 4/5 der Bevölkerung, die demokratisch gesonnen sind, in Ostdeutschland auch 2/3 oder so. Und ich vermisse sehr stark in unseren Debatten die Kenntnisnahme dessen, was tatsächlich die Kraft einer solchen Bevölkerung ist, bedeutet auch darauf zu hören, was ihre Optionen und auch Engagementbereitschaften in Bezug auf die Erhaltung der Gesellschaft sind. Das scheint mir mittlerweile sehr weit auseinander zu klaffen, weshalb wir auch so einen merkwürdigen Befund über eine zunehmend polarisierte und zerfallende Gesellschaft haben. Das ist ja auch ein Internetbefund und kein realer Befund. Also zu gucken, kurz gesagt, wo sind eigentlich unsere Stärken? Und das vermisse ich manchmal.
1: Und Herr Brammel?
2: Wenn das Sein das Bewusstsein bestimmt, also wenn eben die finanziellen und auch materiellen Voraussetzungen nicht gegeben sind, werden wir große Schwierigkeiten haben. Ich glaube, dass die Zivilisationskruste, auf der wir sind, sehr dünn ist. Da muss man jetzt nicht die schlimmsten unserer Zeiten bemühen. Aber ich denke schon, dass wir ja finanziell jetzt einiges tun müssen, um Europa und auch unsere Demokratien zusammenzuhalten. Und da würde ich das wiederholen, was ich vorhin schon angedeutet habe. Wir müssen Geld hier lassen, also Bankenunion, Kapitalmarktunion, vieles mehr und damit eben auch selber wirtschaften können, wenn wir von anderen im KI-Bereich ausgeschlossen werden, wie jetzt schon von Amerika. Anthropic darf jetzt da eben nicht mehr so wohlgesonnenen Staaten dann keine Zugänge mehr geben. Also da werden wir weiterhin ausgeschlossen. Wir müssen da das skalieren, was wir ohnehin schon haben. Wir haben sehr viele gute Ansätze, nur wir haben oft das Risikokapital nicht, das jetzt durch unsere Unfähigkeit eigentlich nach Amerika getrieben wird. Das soll hier bleiben. Und wenn wir das machen, können wir nicht nur unsere Demokratie retten vor Verfall, wenn eben hier die Wirtschaftskraft noch weiter einbricht, sondern eben auch eine größere Rolle in dieser diffusen, neuen, unübersichtlichen Welt spielen.
1: 250 Jahre USA. Wir haben hier im Wortwechsel darüber gesprochen, was Amerika eigentlich aus Deutschland gemacht hat. Und mit dabei waren der Sozialpsychologe Harald Welzer, der Politikwissenschaftler Josef Brammel und Thomas Kleine-Brockhoff, Direktor der Deutschen Gesellschaft für Auswärtige Politik. Vielen Dank an Sie, dass Sie mit dabei waren.
2: Gerne die Runde. Hat Spaß gemacht.
1: Dankeschön.
3: Ja, vielen Dank.
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1: Mit Frederik Würwig. Die Ukraine soll beim NATO-Gipfel ein neues Milliardenversprechen für Militärhilfen erhalten. Julian Nagelsmann ist nicht länger Fußball-Bundestrainer der Männer. Und der Geschäftsführer des Deutschen Kulturrats befürwortet ein Deutschland-Ticket für Museen. Die Ukraine soll beim NATO-Gipfel in Ankara ein neues milliardenschweres Versprechen für Militärhilfen bekommen. Darauf verständigten sich Vertreter der 32 Bündnisstaaten bereits jetzt in Brüssel, wenige Tage vor dem Gipfel. Das berichtet die deutsche Presseagentur. Konkret soll es innerhalb von 2 Jahren um bis zu 140 Milliarden Euro gehen für militärische Ausrüstung, Unterstützung und Ausbildung. Ein 60 Milliarden Hilfspaket der EU wird dabei allerdings mitgerechnet. Die übrigen 80 Milliarden Euro müssten aus den nationalen Haushalten der NATO-Länder kommen. Weil die USA die Finanzierung von Ukraine-Hilfen weitestgehend gestoppt haben, wird Deutschland von der Summe aller Voraussicht nach den größten Anteil übernehmen. In Vorbereitung auf das NATO-Treffen in der kommenden Woche hat Bundeskanzler Merz heute die Spitzen von Lettland, Estland und Litauen in Berlin empfangen. Kritik von US-Präsident Trump zu Verteidigungsausgaben wehrte der CDU-Chef ab. Nicole Markwald.
2: Deutschland verdoppelt seinen Verteidigungsetat innerhalb von 4 Jahren, sagte Merz. Das ist die größte Kraftanstrengung, die wir jemals gemacht haben, um unsere Verteidigungsfähigkeit zu stärken. Das Ziel bleibe, 5% der Wirtschaftsleistung für Verteidigung auszugeben. US-Präsident Donald Trump hatte die Unterstützung der USA für das Militärbündnis erneut in Frage gestellt. Es wäre lächerlich, die einseitige Beziehung zu den Alliierten fortzusetzen, schrieb Trump auf seiner Online-Plattform Truth Social.
1: Julian Nagelsmann ist nicht länger deutscher Fußball-Bundestrainer. Der DFB teilte die sofortige Auflösung des Vertragsverhältnisses mit. Nagelsmann soll darum gebeten haben, von seinen Aufgaben entbunden zu werden. Hintergrund ist das frühe Aus der deutschen Nationalmannschaft bei der Fußball-WM. Das Team unterlag Paraguay am Montag im Elfmeterschießen. Nagelsmanns Vertrag wäre eigentlich bis 2028 gelaufen. Anne van Eickels.
3: Die Entscheidung sei ihm alles andere als leicht gefallen, teilte Nagelsmann in einem schriftlichen Statement des DFB mit. Sein oberstes Ziel sei immer der Erfolg der Mannschaft gewesen. Sie hat nach so einer herben Enttäuschung die Chance auf einen unbelasteten Neuanfang verdient, so der scheidende Bundestrainer, dem DFB-Präsident Bernd Neuendorf für seine hohe Einsatzbereitschaft dankte. Nagelsmanns Nachfolger soll Jürgen Klopp werden. Die DFB-Spitze suche nunmehr das Gespräch mit Klopp. Er habe bereits seine grundsätzliche Bereitschaft zur Übernahme des Postens signalisiert.
1: In Südafrika hat die Regierung über 3000 Soldaten eingesetzt, um die Polizei angesichts antimigrantischer Proteste zu unterstützen. Zuletzt war es bei den Demonstrationen der sogenannten March-and-March-Bewegung zu Ausschreitungen und Plünderungen gekommen. Die Bewegung kündigte an, jede Woche gegen illegale Einwanderung zu demonstrieren. Seit Beginn der Protestwelle im April wurden laut Behörden mindestens 4 Menschen bei rassistischen Übergriffen getötet. Besonders von Anfeindungen betroffen sind Menschen aus Malawi, Simbabwe oder Nigeria. Offiziellen Zahlen zufolge machen Migranten rund 4% der Bevölkerung aus. Die Dunkelziffer wird jedoch höher geschätzt. Mehr als 6000 Museen gibt es in Deutschland. Großen Besucherandrang erhalten jedoch hauptsächlich die Bekannten unter ihnen. Deshalb hat sich jetzt der Geschäftsführer des Deutschen Kulturrats Olaf Zimmermann für eine Deutschland-Ticket-Variante für Museen ausgesprochen. Im Deutschlandfunk erklärte er, warum ein solches Ticket Kultur auch besser in den Alltag der Menschen integrieren könnte.
4: Ich muss eben auch spontan ins Museum gehen können und ich muss zum Beispiel auch sagen können, ich schaue mir jetzt nicht das ganze Museum an, sondern ich schaue mir heute einen einzigen Raum an, weil ich nur eine halbe Stunde oder eine Dreiviertelstunde Zeit habe. Das würde man nicht machen, wenn man den vollen Eintritt quasi zahlen muss. Aber wenn ich die Museumscard habe, dann kann ich einfach das ganz anders nutzen, kann das auch ganz anders in meinen Alltag einbauen. Und ich glaube, das würde der Akzeptanz gerade auch der Museumsbesuche sehr, sehr gut tun.
1: Sagt Olaf Zimmermann, Geschäftsführer des Deutschen Kulturrats.
0: Das Wetter.
1: Abends und nachts bleibt es meist trocken, bei Tiefstwerten zwischen 15 Grad an der Küste und 7 Grad im Süden. Morgen ist es in der Südwesthälfte sonnig und trocken, bei Höchstwerten von 25 bis 30 Grad. Im Norden und Osten ist es wechselnd bis stark bewölkt mit etwas Regen. Die Höchstwerte liegen zwischen 19 und 24 Grad.
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5: Shalom, manishma, am liebsten beseder, also wie geht's? Am liebsten gut. So wie unsere Sendung heute gut gefüllt. Es geht um eine jüdische Ministerin und es geht um Juden und Jüdinnen in Potsdam. Und es gibt Musik mit jüdischen Roots, wie diese hier.

0: Musik von Sagol 59 mit bürgerlichem Namen Ken Rotem, ein in Jerusalem ansässiger MC, Songwriter und Gitarrist. Er gilt auch als Godfather of Israeli Hip-Hop. Till the Fat Lady Dances heißt dieser Track. Ob Demokratie, Förderprogramme, Elterngeldreform oder Brandmauer gegen die AfD. Bundesbildungs- und Familienministerin Karin Prien ist ständig in den Schlagzeilen. Jetzt auch als mögliche nächste Bundespräsidentin. Jahrzehntelang hatte die CDU-Politikerin ihre jüdische Herkunft in der Öffentlichkeit verschwiegen. Doch mittlerweile geht sie damit offensiv um. Erst recht, seitdem die einstige schleswig-holsteinische Bildungsministerin ins Bundeskabinett aufstieg. Jens Rosbach berichtet über die erste jüdische Bundesministerin und ihre Erfahrungen mit dem Outing.
1: Ich wurde Bundesministerin 2025, also knapp 2 Jahre nach dem 7. Oktober, mitten im Gaza-Krieg. Und dann habe ich gesagt, das ist dann eben meine Aufgabe, dass ich auch die Position jüdischer Menschen in Deutschland verständlich mache. Das ist jetzt eine meiner Lebensaufgaben.
2: Im Büro von Karin Prien steht ein jüdischer Kerzenleuchter aus Glas, ein Chanukka-Leuchter. Auf ihrem Schreibtisch hat sie eine Minifigur von Golda Meir platziert, der ersten israelischen Ministerpräsidentin. Und an Priens Hals hängt eine Kette mit Davidstern. Die 60-Jährige begreift ihr Jüdischsein auch als eine Aufgabe, als politische Verpflichtung.
1: Politisches Engagement in einer freiheitlichen Demokratie, in der Grundrechte geachtet werden, Minderheiten geschützt werden, ist natürlich für einen Menschen jüdischer Biografie was Existenzielles. Denn im Zweifelsfall gehört man immer einer der ersten Minderheiten an, die unter die Räder kommen. Und wenn es dann doch wichtig wird, dann bin ich auch bereit, dafür zu kämpfen, weil auch viel auf dem Spiel steht. Und ich würde sagen, im Moment steht richtig viel auf dem Spiel.
2: Rückblick vor 10 Jahren.
3: Hallo, hallo. Hören Sie mich gut?
2: Ein Tonstudio im NDR-Landesfunkhaus Hamburg. Karin Prien, 2016 ist sie stellvertretende CDU-Fraktionschefin in der Hamburger Bürgerschaft, erzählt zum ersten Mal in ihrem Leben öffentlich von ihren jüdischen Wurzeln.
3: Das ist sicherlich bisher eher schwieriger gewesen, weil eben die Ängste in den vergangenen Jahrzehnten einfach immer noch da waren. Die Angst vor Antisemitismus, die Angst davor, irgendwie doch schräg angeguckt zu werden, die Angst vor Beklommenheit beim Gegenüber. Aber ich denke, dass es schon an der Zeit ist, dass wir Juden, jetzt sage ich es doch mal, damit so normal wie möglich auch umgehen.
2: Der Hintergrund? Karin Priens Urgroßmütter wurden in deutschen Konzentrationslagern, im KZ Theresienstadt und im KZ Sobibor in den Tod getrieben.
3: Meine Mutter erzählt eben immer wieder die Geschichte, dass sie eben 3 Jahre alt war, als die Gestapo ihre Großmutter, also meine Urgroßmutter, abgeholt hat und die dann eben nach Sobibor gekommen ist und dort umgekommen ist.
2: Ein Teil ihrer Familie konnte in den Niederlanden überleben. Dort wurde Karin Prien 1965 geboren. Sie wuchs nicht religiös auf, aber wie die meisten Juden hat sie etwas von jüdischer Kultur und Tradition mitbekommen. Das ungesäuerte Matzebrot am Pessachfest oder das Anatevka-Musical, die jüdische Grundausstattung sozusagen. Als sie 4 Jahre alt war, zog die Familie aus beruflichen Gründen nach Deutschland. Prien wurde stets von ihrer Mutter ermahnt, ihr Jüdischsein im Land der Shoah lieber zu verschweigen. Was sie auch tat, bis zum Jahr 2016. Heute, als Bundesbildungs- und Familienministerin, erklärt sie den eigentlichen Auslöser für ihr öffentliches Bekenntnis vor 10 Jahren, eine Reise zur israelischen Shoah-Gedenkstätte Yad Vashem. Dort habe sie die Tochter eines Holocaust-Überlebenden sprechen hören.
1: Die hatte dieses Bild eines Baumes, der eigentlich keine Äste hat, weil die ganze Familie ausgelöscht worden war. Und in dem Moment wurde mir das so bewusst, wie sehr mich das eigentlich geprägt hat. Und ich bin nach diesem Zeitzeugengespräch, war ich vollkommen aufgelöst. Ich habe wirklich geweint.
2: Anschließend machte die Politikerin ihre Herkunft öffentlich. Nach Priens Eindruck waren die Reaktionen auf ihr Bekenntnis unaufgeregt, selbst als sie kurz darauf schleswig-holsteinische Bildungsministerin wurde. Doch als sie im Mai vergangenen Jahres während des Gaza-Krieges Bundesministerin wurde, berichteten plötzlich zahlreiche Medien über ihr Jüdischsein.
1: Dann habe ich gesagt, das ist dann eben meine Aufgabe, dass ich vielleicht mehr als andere auch zu Israel ein stärker solidarisches Verhältnis habe als manch anderer.
2: Als Prien im vergangenen Jahr ins Bundeskabinett aufrückte, waren viele Juden etwa im norddeutschen Flensburg stolz. Denn die jüdischen Gemeinden in Deutschland mit ihren insgesamt gerade mal 90.000 Mitgliedern haben nur wenige Politiker aus den eigenen Reihen vorzuweisen.
4: Endlich mal eine von uns, die in einer wichtigen Position ist. Und das bedeutet natürlich auch was für unsere Gemeinde.
5: Ich habe mich gefreut, weil ich eben genau diese Hoffnung damit verbinde, dass jemand jüdische Anliegen in einer anderen Form vertritt, wenn ein eigener jüdischer Hintergrund da ist.
6: Und ich hoffe, sie bewirkt etwas für Frauen, für jüdische Frauen, fürs jüdische Leben.
2: Allerdings, religionsrechtlich gesehen, ist die Ministerin keine echte Jüdin. Denn laut Halacha, dem jüdischen Gesetzeswerk, ist nur Jude, wer eine jüdische Mutter hat oder konvertiert ist. Ein jüdischer Vater reicht dafür nicht aus. Prien hatte zwar jüdische Großväter und Urgroßmütter, aber keine mütterlich-jüdischen Wurzeln. Für die Aufnahme in eine jüdische Gemeinde wäre somit eine extra Statusklärung bzw. eine extra Konversion nötig. Karin Prien schmerzt es mitunter, dass sie nicht ganz zur jüdischen Community dazugehört.
1: Das reichte halt für Sobibor und Auschwitz, aber es reicht halt nicht für die Zugehörigkeit zur Gemeinde, könnte man jetzt sehr bösartig sagen. Es hat Situationen gegeben, in denen das mir durchaus wehgetan hat, aber damit kann ich aber ganz gut umgehen.
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8: Heute bei uns im Studio ist Karin Prien.
2: Prien betrachtet ihr Jüdischsein als eine Pflicht, sich gegen Antisemitismus und Demokratiefeindlichkeit zu engagieren. Und auch gegen die AfD, die von Verfassungsschützern als gesichert rechtsextremistisch eingestuft wird. So sagte die CDU-Politikerin im vergangenen Oktober folgende Sätze ins Podcast-Mikrofon.
9: Wenn die AfD den Bundeskanzler stellt, dann werde ich sicherlich vorher Deutschland verlassen. Das kann ich, glaube ich, heute so sagen. Das wäre nicht mehr mein Land. Und ich fürchte aber, dass das schon sehr spät ist.
2: Priens Weckruf sorgte für bundesweite Schlagzeilen. Zugleich erntete sie viel Häme von Seiten der AfD. Von Rechtsextremen und anderen Antisemiten erhält sie sowieso schon seit Jahren Hassnachrichten, vor allem online. Die Christdemokratin eckt aber auch bei einzelnen Parteikollegen an, die die Brandmauer zur AfD aufweichen wollen. Und schließlich gibt es noch Ärger um das Programm Demokratie leben des Bundesbildungsministeriums. Karin Prien will das Programm reformieren und dabei stärker mit Sicherheitsbehörden zusammenarbeiten, damit keine Fördergelder in falsche, etwa linksradikale Hände gelangen können.
1: Man muss natürlich schon aufpassen, dass nicht der Eindruck entsteht, dass über staatliche Gelder Vorfeldorganisationen von Parteien finanziert werden.
2: Viele NGO-Vertreter, die sich seit Jahren gegen Rechts- und gegen Antisemitismus engagieren, fühlen sich von Priens Beurteilung verprellt. Wie Timo Reinfrank, der Geschäftsführer der renommierten Amadeo-Antonio-Stiftung in Berlin.
10: Das finde ich schwierig, wenn das das Bild der zuständigen Bundesministerin ist, dass in der Vergangenheit da linke Aktivisten gefördert worden seien. Das sind keine linken Aktivistinnen, sondern es sind fachlich hochkompetente Organisationen, die eben wissenschaftlich abgesichert auch arbeiten.
2: Reinfrank wundert sich, dass eine jüdischstämmige Ministerin eventuell Geld für Organisationen kürzt, die seit Jahren Antisemitismus bekämpfen. Nach seiner Ansicht spielt Prien damit indirekt der AfD in die Hände. Denn die Rechtspopulisten machen seit jeher Front gegen die staatlich geförderten Demokratievereine. Die CDU-Politikerin hält jedoch dagegen.
1: Dass diejenigen, die jetzt Geld bekommen, das nicht schön finden, dass sie möglicherweise zukünftig keins mehr bekommen, das verstehe ich. Aber mir deshalb zu unterstellen, ich würde sozusagen den Kampf gegen den Rechtsextremismus nicht ernst nehmen, ist wirklich auch schon wieder perfide.
2: Trotz des politischen Gegenwinds, trotz Debatten in der eigenen Partei und auch trotz des Hasses von Extremisten aller Couleur, Bundesbildungs- und Familienministerin Karin Prien bedauert es nicht, vor 10 Jahren mit ihrem Jüdischsein an die Öffentlichkeit gegangen zu sein. Allerdings müsse jeder, der eine jüdische Biografie hat und auf die politische Bühne geht, seine eigene Entscheidung über ein Outing fällen, resümiert sie.
1: Ich respektiere natürlich auch, wenn andere sagen, mir ist das zu heikel, ich habe zu viel Angst. Oder ich will mich auch nicht reduzieren lassen auf ein bestimmtes

0: Was ist eigentlich jüdische Musik? Ist das israelische oder jiddische Musik? Sind das Lieder, die das Judentum behandeln, oder ist das Musik von jüdischen Künstlern? Eine komplexe Frage, die wie immer in der jüdischen Welt viele Antworten hat. Was wäre denn Ihre Antwort? Haben Sie vielleicht einen jüdischen Lieblingssong, mit dem Sie eine besondere Geschichte oder ein Erlebnis verbinden? Oder gibt es eine Art von Musik, die Sie in dieser Sendung unbedingt hören wollen? Dann sagen Sie es uns, am besten mit einer Mail an unseren Hörerservice, hörerservice@deutschlandradio.de, und in der Betreffzeile müssen Sie dann aus der jüdischen Welt angeben. Welchen Song und warum soll ich hier für Sie spielen? Heute hat Jewgenis aus Köln die Musik bei uns bestellt. Einen ganz besonderen Song, der eine wenig bekannte Seite des Judentums zeigt, nämlich den jüdischen Widerstand in Litauen im Zweiten Weltkrieg.
1: Das Lied heißt Sog nit kein Mal und ist vom Hirschglick. Das Lied widerlegt den Mythos von Juden, die als Lämmer zur Schlachtbahn gingen. Es ist ein Partisanenlied. Hirschglick selber nahm an dem Aufstand im Wilner Ghetto teil. Das Lied entstand als Reaktion auf die Nachricht vom Aufstand im Warschauer Ghetto. Nach mehreren erfolgreichen Fluchtversuchen und Gefangennahmen ist Hirsch Glick im Juli 1944 kurz vor dem Eintreffen der Roten Armee mit seiner Partisanengruppe im Kampf gegen die Nazis gefallen.

0: Die Maccabia ist der weltweit größte jüdische Sportwettbewerb und laut eigenen Angaben die größte Sportveranstaltung der Welt. Alle 4 Jahre versammeln sich mehr als 10.000 Athleten und Athletinnen aus über 80 Ländern in Israel, um sich in mehr als 45 Sportarten zu messen. Eigentlich sollte die Maccabia letztes Jahr stattfinden, wurde aber wegen des Krieges mit dem Iran abgesagt. Dieses Jahr wird sie nachgeholt. Seit diesem Mittwoch, dem 1. Juli, finden die jüdischen Spiele in Israel statt, trotz der weiteren Eskalation im Nahostkonflikt. Und auch Sportler und Sportlerinnen aus Deutschland sind dabei. Ein Reporterteam der ARD hat einige von ihnen filmisch begleitet. Das Ergebnis dieser Langzeitbeobachtung kommt passend zum Sportereignis nächste Woche ins Fernsehen. Und gerade werden in Israel noch die letzten Bilder gedreht. Ich bin am Telefon mit Marc Schlömer verbunden, einem der Autoren dieser Doku. Hallo Marc Schlömer.
1: Hallo, schönen guten Tag und vielen Dank erstmal für das Interesse an unserer

0: Sie haben gerade gesagt, organisatorische Vorkehrungen mussten getroffen werden. Was hat sich seit dem 7. Oktober für den Verein Maccabi geändert?
1: Ja, ich glaube, aufgrund des ja faktisch belegten wachsenden Antisemitismus in Deutschland sind die Sicherheitsvorkehrungen noch mal größer geworden. Und ich hatte vorher nicht so viel Bezugspunkte zu jüdischem Leben. Und ich bin einfach entsetzt, was vorher schon Normalität war. Also wir haben eine jüngere Protagonistin, die zum Zeitpunkt des Starts unserer Dreharbeiten noch Schülerin war, die vorher einen jüdischen Kindergarten besucht hat, dann eine jüdische Schule, ein Gymnasium in Berlin. Und das ist ja schockierend, was da Kita-Kinder, wie sie uns erzählt haben, schon lernen müssen, in Deutschland sich unterm Tisch zu verstecken, falls ein Stein durchs Fenster fliegt und so weiter und so fort. Und diese Sicherheitsvorkehrungen, die sind nochmal verschärft worden. Und das war so für mich die eindrücklichsten Momente zu sehen, dass da die Sportlerinnen und Sportler echt Probleme haben, ihren Sport und aber auch ihre Religion frei ausleben zu können. Das beginnt schon damit, dass es Ansagen gibt seitens Maccabi Deutschland, nicht mit Trainingskleidung, wo Maccabi Deutschland drauf zu lesen ist, durch die Stadt zu laufen oder sich am Bahnhof zu treffen, wenn es zu irgendeinem Lehrgang oder zu einer Sportveranstaltung geht. Und das so in dieser Deutlichkeit, das war mir vorher nicht klar und nicht bewusst.
0: Wen haben Sie denn bei Ihrer zweiteiligen Doku porträtiert?
1: Im Mittelpunkt stehen vor allen Dingen zwei Tischtennisspielerinnen. Hanna Stolja, das ist die angesprochene damals Schülerin, jetzt eine Studentin, sowie Lisa Michailova, die auch eine interessante Vita hat, weil die kurz vor dem 7. Oktober angefangen hat, fürs Studium nach Tel Aviv zu pendeln von Deutschland aus, sodass wir da auch immer wieder bei Lisa in Tel Aviv innerhalb der vergangenen fast 3 Jahre zu Besuch waren, um da ihre Situation zu beobachten. Also diese beiden Sportlerinnen und dazu Ariel Leibovici, der technische Leiter von Maccabi Deutschland, und den Präsidenten Alon Meyer.
0: Was haben Sie selbst bei der Arbeit gelernt? Warum ist so ein jüdischer Sportverein oder warum ist jüdischer Sport überhaupt wichtig in Deutschland?
1: Also ich finde es sehr interessant bei Maccabi Deutschland oder bei den verschiedenen Maccabi-Ortsvereinen, dass es ja nicht nur Jüdinnen und Juden sind, die da hingehen, sondern auch sehr viele Muslime. Ich glaube, bei Maccabi Frankfurt hält sich das ungefähr sogar die Waage. Also es ist wirklich ein absolut integratives Konzept. Es funktioniert einfach. Ich glaube, das ist die Kraft des Sports ja auch, wie Nelson Mandela ja auch mal gesagt hat, dass dann über alle politischen Grenzen und vor allen Dingen auch religiösen Grenzen hinweg, dass da alle eine Sache verfolgen, nämlich gemeinsam Sport zu treiben und Spaß zu haben und im Idealfall auch noch erfolgreich zu sein. Das ist eben das Glück des Sports, dass man da verschiedenen Gruppen so eine Plattform bieten kann.
0: Sport steht ja eigentlich außerhalb der Politik. Gleichzeitig fahren Sie auch dahin jetzt nach Israel. Israel befindet sich im Krieg. Das ist alles sehr schwer zu trennen. Wie ist die Haltung der Maccabi-Mitglieder zur israelischen Politik und zum Krieg?
1: Also am liebsten, das merkt man deutlich, möchten sie sich nicht politisch äußern. Das kann ich auch nachvollziehen, wenngleich für mich immer egal, das sieht man ja auch gerade bei der Fußball-Weltmeisterschaft, Sport hat ja immer mit Politik zu tun, meiner Meinung nach zumindest. Und die von Ihnen angesprochen oder angefragte Haltung sieht so aus, dass die Maccabi-Mitglieder genervt sind davon, in Haftung genommen zu werden mit der israelischen Regierung, dass sie nichts dafür können, welche Dinge da geschehen, welche Kriegsverbrechen auch geschehen, aber sie werden eben hier in Deutschland dafür in Haftung genommen und sagen dann aber gleichzeitig auch, ja, unsere muslimischen Freunde werden aber auch nicht dafür beschuldigt, dass in muslimischen Ländern auch schlimme Dinge passieren, weil die Regierungen dort auch Kriegsverbrechen begehen. Also das ist so ja eine gewisse Ohnmacht, die sich breit macht, dass sie da faktisch für die Regierung Netanyahu nichts können oder für die Taten der Regierung Netanyahu, aber dafür hier in Deutschland verantwortlich gemacht werden und immer wieder darauf angesprochen werden.
0: Die Doku läuft ja nächste Woche eigentlich schon im Fernsehen und sie ist noch nicht fertig, weil die letzten Aufnahmen in Israel gerade noch gedreht werden. Sie sind jetzt auf dem Weg dahin. Wie ist Ihre Stimmung? Wie geht es Ihnen damit?
1: Ja, ich freue mich, das mal jetzt selber zu sehen, weil wir jetzt fast 3 Jahre darauf hingefiedert haben, auf dieses Fest und dieses Sportfest, das aber mitten in Kriegszeiten stattfindet. Also es ist ja irgendwo auch eine ganz merkwürdige, ganz beklemmende Situation, dass da jetzt ganz viele junge Sportlerinnen und Sportler aus der Welt zusammenkommen und auch leider nicht so viele wie in den Vorjahren. Also man hat vergangenes Jahr bis zur Absage der Maccabi 2025 mit 11.000 Teilnehmern.

0: Gerechnet jetzt werden es ungefähr nur die Hälfte sein, weil die Sicherheitsbedenken bei vielen Delegationen eben dementsprechend hoch sind und die Menschen vorsichtig geworden sind. Wir haben gestern auch noch mit einer Mutter gesprochen, deren Kinder auch vor Ort bei der Maccabia sind. Die machen sich große, große Sorgen aufgrund der Sicherheit. Deswegen fahre ich dahin mit einmal eine gewisse Vorfreude, das zu sehen und darüber berichten zu dürfen, weil, das sagt man uns immer wieder, diese Maccabia eine unglaubliche Kraft ausstrahlen muss und uns da immer wieder von den Maccabi-Mitgliedern erzählt wird, wie toll das ist, mit dem jüdischen Argentinier oder mit der jüdischen Australierin zusammen Religion und Sport zu feiern. Und auf der anderen Seite ist es aber auch ein beklemmendes Gefühl aufgrund der unsicheren Sicherheitslage, weil man nicht weiß, ob nicht doch noch irgendwie etwas passiert. Da sind die Sorgen so groß, dass spätestens, wenn die Trauerzeremonien vorbei sind, am 9. Juli im Iran bezüglich Ali Khameneis Tod, dass dann etwas passieren könnte. Das befürchtet auch die Mutter, die ich eben gerade angesprochen habe.
1: Oh wow, welche Rolle spielt dann noch der Sport? Eigentlich sind Sie Athleten ja sowieso schon angespannt vor so einem Wettbewerb. Wollen Sie Medaillen nach Hause holen oder ist das gar nicht so wichtig, sondern es geht um ein Zeichen, es geht um Begegnung und es geht um Empowerment?
0: Ich habe das Gefühl, dass es vor allen Dingen sich um Letzteres handelt, aber die offizielle Devise von Maccabi Deutschland ist natürlich, so erfolgreich wie möglich zu sein und möglichst viele Medaillen zu gewinnen. Und der schöne Nebeneffekt ist dabei, eben dieses Empowerment zusammenzuleben mit ganz vielen Menschen aus allen Herren Ländern.
1: Die Sportschau-Doku Deutsch-Jüdisch sicher, Maccabia Sport fest im Krieg, hat jüdische Sportlerinnen über 2 Jahre begleitet und läuft am 11. Juni um 18.25 Uhr im Ersten und ab dem 10. Juli ist sie schon in der ARD-Mediathek verfügbar. Vielen Dank, Marc Schlömer, für dieses Interview.
0: Dankeschön.
1: Also, wenn Sie nicht gerade die WM schauen, schauen Sie sich die Doku an. Aber wenn Sie Radio lieben, wovon ich jetzt ausgehe, dann bleiben Sie einfach dran. Denn gleich kommt hier auf Deutschlandfunk Kultur unsere Literatursendung. Darin geht es um den US-amerikanischen Schriftsteller William T. Folman. Und von mir gibt es noch die Musik zum Schabbat, Yom Zeh Mechubad. Ein Song, der den Schabbat preist, den heiligen Feiertag. Shabbat Shalom.

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1: Ich habe vor fast allem Angst. Deshalb schreibe ich darüber. William Tanner Follman macht es sich nicht leicht. Er wählt meist den steinigen Weg, wenn ihn ein Thema packt. Er stochert in den Abgründen einer Nation, die zwischen rauschhaften Landschaften und brutaler Härte die Balance zu verlieren droht. In Arme Leute trifft er die Abgehängten buchstäblich im Müll. In Hobo Blues fährt er auf Güterzügen durch ein Land, das seine Gewaltgeschichte wie eine Bürde trägt. Die Reportage Ideologien des Brennstoffzeitalters offenbart das zerrüttete Verhältnis der US-Amerikaner zur Natur. Follmans Touren ans Ende der Nacht sind voller Sarkasmus und zugleich von unerschütterlicher Menschenliebe. Und er zeigt, diese Abgründe reichen weit über die Vereinigten Staaten hinaus.
2: Ich habe vor fast allem Angst. Deshalb schreibe ich darüber.
3: Kaum vorstellbar, dass ein Mann wie William Woolman Angst haben könnte. Er war im Krieg in Afghanistan, in der verseuchten Todeszone von Fukushima. Er springt auf fahrende Güterzüge und reist als blinder Passagier quer durch die USA. Immer angetrieben von grenzenloser Neugier und einem Hang zur Leichtsinnigkeit.
2: Was brauchst du? Fragte die Frau in den Büschen. Ein Zug? Nein, was brauchst du? Die anderen Buschleute bedeuteten mir zu verschwinden. Nicht drohend, aber drängend. Sie handelten mit Crystal Meth. Oh ja, sie kauften und verkauften den sprichwörtlichen Big Rock Candy Mountain. Keiner sagte uns, wo die Güterzüge anhielten.
3: Woolman teilt sein Lager mit Obdachlosen und Prostituierten, reist mit dem Geigerzähler in atomare Sperrzonen, dorthin, wo andere die Flucht ergreifen.
2: Um meinem Thema gerecht zu werden, musste ich Sexismus, Brutalität, Wollust, sexuelle Aktivität, körperliche Ungepflegtheit, Alkoholexzesse, Abnormitäten und Psychosen darstellen. Und zwar als Bedingungen für das Leben meines Protagonisten.
1: Architekt der Abgründe. William Tanner Woolman. Ein Porträt des US-amerikanischen Schriftstellers. Von Sven Arnert.
3: Bei Woolman schreibt die Angst überall mit. Auf jeder Seite. Und vielleicht ist genau das der Grund, warum seine Bücher so nachhaltig berühren. Mit seiner Unerschrockenheit und seiner scheinbaren Coolness hat er sie ausgetrickst, hat aus dieser Angst über ein Dutzend Bücher geschrieben. Wer also ist William Tanner Woolman?
4: Ich bin der König der Schnabeltieren, or something of the sort.
3: Was meint er nur damit? Ein schräger Satz von einem Mann, der sonst selten lacht. William Tanner Woolman, Jahrgang 1959, gilt im amerikanischen Literaturbetrieb als unbezähmbarer Solitär. Jahrelang ermittelte sogar das FBI gegen ihn, im Verdacht, er könnte der berüchtigte Una-Bomber sein. In Deutschland aber ist dieser Mann bis heute fast unbekannt geblieben. Viel erzählt er nicht über sich und was ihn bewegt. Nur hin und wieder blitzt etwas hervor, das den Autor Woolman aus dem Dunkel seiner Monumentalromane hervorschauen lässt. In einem seiner ersten großen Interviews in The Paris Review vor über 30 Jahren hat er erklärt, was ihn antreibt.
2: Ich arbeite aus verschiedenen Gründen schnell. Teils, weil es mir wirklich Spaß macht. Teils, weil meine Verlage mir von Zeit zu Zeit fast nichts gezahlt haben. Ich wollte nichts anderes tun als schreiben. Was bedeutete, dass ich mehr Bücher schreiben musste, um meine Rechnungen zu bezahlen. Meine Arbeitsgewohnheiten waren nie strukturiert. Es ist einfach etwas, dass ich so viel tue, wie ich kann. Bei den ersten Büchern war es das reine Vergnügen. Jetzt ist das Vergnügen nicht mehr ganz so groß, weil mir beim Tippen ständig die Hände wehtun.
3: Wer mehr darüber wissen will, wie Woolman tickt, kann seinen deutschen Übersetzer Robin Detje fragen. Der hat Woolmans literarischen Kosmos vermessen wie kaum ein anderer.
5: Als ich sein Buch Arme Leute übersetzt habe, habe ich ihn mir immer vorgestellt wie einen 12-jährigen Jungen, der ganz beharrlich Fragen stellt und rumläuft in ganz zwielichtigen Vierteln und ganz naiv, ganz beharrlich Fragen stellt. Und als ich ihn kennengelernt habe, hat das schon so ein bisschen gestimmt. Also er ist natürlich erwachsen, aber er hat eine extrem eigene Art, die Welt zu betrachten und mit den Menschen zu sprechen.
3: So also zwingt Wallman die Welt, sich ihm zu offenbaren, indem er sich beharrlich dumm stellt und einfach immer weiter zuhört. Nur bei sich selbst funktioniert dieser Trick erstaunlicherweise nicht. Wer versucht, Wallman zu befragen, stößt schnell auf geschickte Ablenkungsmanöver.
5: Wenn man mit ihm spricht, hat er die Angewohnheit, sofort Gegenfragen zu stellen, um ganz geschickt von sich abzulenken. What would you think? What would you say? What would you do? Man muss schon so dranbleiben, wenn man wirklich etwas aus ihm rauskriegen will. Aber es ist ein bisschen wie ein Schleiertanz. Er verbirgt sich dann auch gern.
3: Wer ihn dennoch erreichen will, muss nach Sacramento, seiner Heimatstadt, reisen. Dort gibt es ein ehemaliges mexikanisches Restaurant mit vergitterten Fenstern, das Wallman zu seinem Studio gemacht hat. Es ist eine Art Bunker mitten in der Stadt. Auf dessen Parkplatz dürfen Obdachlose kampieren, denen er eigenhändig Erlaubnisscheine schreibt, damit die Polizei sie nicht vertreibt. Den direktesten Zugang zu dieser Welt bietet das Buch Arme Leute, 2007 auf Deutsch erschienen. Wallman reist durch den Jemen, durch Thailand, Kolumbien, Russland, durch die obdachlosen Viertel seiner eigenen Heimatstadt Sacramento und stellt den Menschen am Rand der Gesellschaft überall dieselbe Frage. Warum bist du arm? Keine soziologische Theorie interessiert ihn dabei, sondern das Selbstbild der Betroffenen in ihren eigenen, unverblümten Worten.
2: Ich begann damit, dass ich ein paar meiner Mitmenschen die Frage stellte, warum bist du arm? Die Leute können arm an allem sein, auch an Bedeutung. Ich weiß, wie wenig ich weiß. Dennoch haben diese Schnappschüsse zufälliger Augenblicke in der Armutserfahrung armer Leute für mich Bedeutung von unschätzbarem Wert.
6: Aus William T. Wallman, Arme Leute.
2: Vor kurzem bin ich in Sacramento einem Obdachlosen begegnet, der stolz damit prahlte, von überall her zu stammen. Aus Westdeutschland, Roseville, North Highlands, Carmichael. Von ersterem abgesehen sind das alles Vororte von Sacramento. Er war sehr stolz auf seine bestandene Sicherheitsprüfung durch das FBI aus seiner Militärzeit, als er mit atomaren Angelegenheiten zu tun hatte. Was Westdeutschland angeht, dort war seine Einheit stationiert gewesen.
5: Weil er natürlich auch in seinen Beobachtungen, in der Art und Weise, wie er da durch die Welt geht, sperrig ist und stolpert und holpert und man über ihn stolpert. Er auch so schreibt, dass man über ihn stolpert. Und man muss sich schon immer wieder neu einrichten auf seinen Blick auf die Menschen, die er da interviewt und der manchmal sehr, sehr eigenwillig ist. Also da muss man schon immer auf dem Sprung bleiben.
3: Diese Sperrigkeit hat Methode. Um die eigene Position zu klären und die Begriffe, die wir alle viel zu leichtfertig benutzen, stellt Wallman dem Buch ein Glossar voran. Keine Fußnoten, sondern Definitionen.
2: Arm, Mangel leiden und besitzen wollen, was ich besitze. Unglücklich mit seiner oder ihrer Normalität. Reich, zufrieden mit der eigenen Normalität und ausreichend befähigt, sich dessen bewusst zu sein.
5: Die Schuldfrage stellt er ja nicht. Er guckt sich wirklich die Sachen an, wie sie sind und sagt dann, wie er sie sieht. Er gehört natürlich zu einer bestimmten Gruppe von amerikanischen Autoren, die sich der Unterschicht, wenn man das so sagen will, widmen. Aber Steinbeck zum Beispiel hat viel stärkere politische Folgerungen ja gezogen aus diesen Sachen. Und das tut er überhaupt nicht. Also er lässt das kalt stehen.
3: Dieses kalt stehen lassen ist Wallmans Markenzeichen. Mit dem Blick des scheinbar unbeteiligten Passanten nimmt er die Schrecknisse zur Kenntnis. Wo andere den Zeigefinger heben oder nach moralischer Rechtfertigung und politischer Aktion suchen, mutet er dem Leser eine Distanz zu, die aus der Einsicht entsteht, dass Elend keine weiteren Urteile braucht, sondern Zeugenschaft. Ein typisches Beispiel dafür ist folgende Begegnung.
2: Ich bin mehr so eine Einzelgängerin, sagte die obdachlose Mary. Und als ich sie fragte, warum, erwiderte sie, wer weiß, was deine Freunde treiben. Vielleicht erschießen sie irgendwann einen. Vielleicht schießt man auf sie. Kann man einfach nie wissen. Manchmal schlief sie in der umgewidmeten Kirche unten an der Kreuzung 10th und Howard. Aber als sie eines Tages wieder durch den Zaun kriechen wollte, wurde sie vergewaltigt. Den schlimmsten Teil ließ sie aus und ich fand es besser, nicht nachzufragen.
5: Natürlich ist Bill auf bestimmte Weise ein klassischer Amerikaner in dem Sinne, dass er ein Libertarian ist und ein Contrarian. Er ist bestimmt kein Trump-Befürworter, aber er ist sicher auch nicht woke und ein Linker. Er ist eher der Bastler, der sich zu Hause mit dem 3D-Drucker die eigene Pistole baut. Er hat mir erzählt, das FBI hat gegen ihn ermittelt, weil sie ihn für den UNA-Bomber gehalten haben. Er hat mich eingeladen, mit ihm auf Güterzüge zu springen in leere Waggons und durch Amerika zu fahren, so wie Jack Kerouac das früher gemacht hat. Und er hat dann meine Arme angeguckt und gesehen, dass das nichts wird. Also war das eine Einladung, die vielleicht von der er auch gehofft hat, dass ich sie ablehne, aber angeboten hat das. Insofern ist er ein klassischer amerikanischer Loner-Mann auch einfach. Ja.
3: Was Detje ausschlug, hat Wallman über Jahrzehnte exzessiv betrieben. Im Roman Hobo Blues erkundet er die unsichtbare, illegale Mobilität des amerikanischen Kontinents, springt in Todesgefahr auf fahrende Güterzüge, schläft auf dem nackten Stahlboden leerer Waggons, taucht ein in die Subkultur der Wanderarbeiter, Ex-Sträflinge und Aussteiger. Ein Erbe der Beat-Generation, das er konsequent von jedem romantischen Glamour befreit. Bei Wallman regieren der Dreck, die lähmende Kälte, die ständige Gefahr und die rohe, ungeschlachte Würde derer, die durch die Risse des amerikanischen Traums gefallen sind.
2: Auf einen Güterzug aufzuspringen, löst in mir an sich schon Gefühle aus, wie bei einem Schuljungen, wenn er an den Sommer denkt. Eine unendliche, wilde, grüne Freiheit wird schon bald in Reichweite sein.
5: Das, was ihn auszeichnet, ist eben diese Vielfältigkeit, ja, und vielleicht wirklich die Masse, also die Masse der Anhäufung. Er ist wirklich jemand, der gigantische Massen an Informationen anhäuft und dafür immer wieder einen eigenen neuen Stil findet. Aber ich kann ihn wirklich nur so beschreiben wie einen Wanderer. Also ich sehe wirklich jemanden, der mit einem Wanderstock durch die Welt geht und einfach alles notiert, was er sieht. Ja, das dann auch alles erforscht und nochmal zu Hause nachrecherchiert, was er sieht und die Fakten dazu sammelt. Aber er ist wirklich wie ein Messi, ja, der nichts wegwirft.
3: Bis heute besucht Wallman die Frauen in San Franciscos Rotlichtbezirk Tenderloin und malt ihre Porträts in Aquarell, Akte. So gewinne er ihr Vertrauen, sagt er. Seine Logik, die Bilder wirken unbeholfen, erzeugen so Mitleid mit dem Maler. Und darum öffnen sich die Frauen. Seit Jahrzehnten trägt Wallman ein Geheimnis mit sich. Als sein weibliches Alter Ego Dolores hat er sich immer wieder selbst verwandelt. Eine satirisch schmerzhafte Erkundung von Geschlecht, Körper und gesellschaftlicher Rolle, in der sich der unerschrockene, waffentragende Haudegen in der Tradition Hemingways und Hunter S. Thompsons zugleich erfüllt und auflöst.

0: Afghanistan, Wallmans Lehrjahre.
1: Dieser Drang, das Unbekannte radikal zu erleben, bis an die Schmerzgrenze zu gehen, treibt schon den jungen Wallman an. 1982, als schüchterner, moralisch getriebener 22-Jähriger, reist er auf eigene Faust nach Afghanistan in der Hoffnung, den Mudschahidin im Kampf gegen die sowjetische Besatzung beizustehen. Er schleppt sich krank durch das unwegsame Gebirge, verliert 18 Kilo durch die Ruhr und muss feststellen, dass er für den realen Krieg völlig unbrauchbar ist. Aus dieser tragikomischen Erfahrung entsteht sein frühestes Buch, die Afghanistan Picture Show, erzählt in der dritten Person. Der junge Mann. Eine schonungslose Abrechnung mit dem amerikanischen Selbstbild.
2: Ich brauche nicht besonders zu betonen, dass ich mit die Amerikaner meine eigene Regierung dezidiert ausschließe, die ohne Wissen oder Kenntnis ihres sogenannten Wahlvolkes des Öfteren mit großem Schaden erfolgreich interveniert hat. Die Regierung steckte ihren auslandspolitischen Stecken in eine Reihe von Ameisenhaufen und schließlich haben ein paar Ameisen zugebissen.
1: Der junge Mann erkennt die imperiale Arroganz, die er als amerikanischer Staatsbürger verkörpert. Die Mujahedin erwarten von ihm Wunder und werden enttäuscht, schleppen aber den mitleiderregenden, erschöpften Amerikaner durch die Berge.
2: Ohne mir der ziemlich offensichtlichen Implikationen bewusst zu werden, die sich aus der Tatsache ergaben, dass ich ein halbwegs privilegierter Bürger eines ungeheuer privilegierten Landes war, glaubte ich an die Gleichheit aller Menschen und erwartete, dass einer der Mujahedin-Kommandanten mir irgendeine Aufgabe zuweisen würde, die ich dann nach besten Kräften zu erfüllen versucht hätte. Wasser schleppen, einen Kampf dokumentieren oder gar mitkämpfen. Und das wär's dann gewesen. Ich war schockiert, dass meiner Person stattdessen geradezu göttliche Kräfte zugeschrieben wurden. Ich war Amerikaner. Ich vermochte alles. Und weil ich eben doch nicht alles vermochte, nicht mal einigermaßen das Gebirge überqueren, wegen der Ruhe hatte ich bereits 18 Kilo abgenommen, waren alle Beteiligten von mir enttäuscht.
0: Aus William T. Wallman, Afghanistan Picture Show.
1: Wallmans Afghanistan-Trip endet im Desaster. Der Idealist, der auszog, um den Mujahedin beizustehen, scheitert an der Realität. Gute Absichten zählen wenig, wenn die Macht, die sie tragen will, am Ende nur ihre eigene Logik durchsetzt. Der amerikanische Sicherheitsapparat nimmt sich den Rückkehrer prompt vor.
2: Nach seiner Rückkehr nach San Francisco rief der junge Mann bei der CIA an, wie er gebeten worden war. Wie lautet Ihre Sozialversicherungsnummer? Vielen Dank für Ihren Anruf, Mr. Wallman. Wenn Sie anrufen, fragen Sie nach Todd. Dann hörte ich das unverkennbare Klackern von Schostakowitschs Fingernägeln auf den Klaviertasten. Er setzte gerade zu seiner Klavierfassung der 7. Sinfonie an. Elena Kruglikova sang bereits. Da saß er. Ganz deutlich konnte ich ihn durch ein vom Eise befreites Rund in einem Fenster sehen. Was für ein interessantes Werk. Ganz ohne die Irrwege des Atonalen. Insbesondere das Rattenthema, zu dem ich gleich tanzen wollte.
0: Europe Central.
3: Das war ein Buch, das offenbar einige meiner KollegInnen abgelehnt hatten. Oder da gab es auch schon ÜbersetzerInnen, die angefangen hatten und es dann abgebrochen haben, weil sie damit nicht klarkamen. Ich habe keine zauberhafte Weise, wie ich mit Sachen umgehe. Also das ist, für mich ist Übersetzen so beseeltes Kohlenschaufeln. Ich fange dann an zu schaufeln. Also und dann kommt man irgendwann durch. Es war allerdings so, dass bei dem Europe Central gab es einen ungeheuren Rechercheaufwand, weil es ganz viele historische Bezüge und historische Quellen gab, die zitiert wurden. Das heißt, ich habe mir ausbedungen, dass ich eine Assistentin bekomme, die in die Bibliotheken geht und diese Sachen raussucht, damit wir das korrekt zitieren können. Da was war ein großer Teil der Arbeit, hat sie mir abgenommen.
1: Wallmans historische Erkundungen gipfeln 2005 in seinem literarischen Hauptwerk, Europe Central, ausgezeichnet mit dem National Book Award. Es ist ein tausendseitiger Koloss, der in seiner Struktur einer modernistisch zertrümmerten Großsinfonie gleicht. In 37 parallel geführten Lebensläufen kontrastiert er Figuren wie den sowjetischen Komponisten Dmitri Schostakowitsch, den deutschen General Paulus oder die Künstlerin Käthe Kollwitz. Es ist ein Buch über die Deformation des Individuums im Mahlstrom der totalitären Ideologien des 20. Jahrhunderts.
3: Es geht um die Leiden des russischen Komponisten Schostakowitsch. Es geht um die Leiden des deutschen Generals Paulus. Es geht, wenn man dran arbeitet, muss man plötzlich deutsche Panzermodelle recherchieren, bis in so Gruppen von Nazi-Militarier hinein. Es ist ein unglaublicher, weit gespannter Bogen.
1: Eines der ergreifendsten Motive des Romans ist das Leben Schostakowitschs unter dem Druck der stalinistischen Zensur. Eine Szene brennt sich besonders ein. Der weltberühmte Komponist steht während der Belagerung Leningrads als einfacher Feuerwehrmann auf dem Dach des Konservatoriums, den Blick in den nächtlichen Himmel gerichtet, aus dem die deutschen Bomber den Tod bringen. Detje sieht in diesem Bild auch eine Parallele zu Wallman selbst.
2: Ein Porträt von Sorf-Foto zeigt ihn auf dem Dach des Konservatoriums, in der hellen Öljacke eines Feuerwehrmannes, die Hände in Fäustlingen aus dem gleichen glänzenden Material, eine doppelt gegürtete Schärpe um die Hüften mit einem Schulterriemen, der unter dem Kragen hervorkommt. Unter dem hellen, glänzenden Helm blickt sein zartes Gesicht uns durch die runde Brille an. Das Dach hat eine seltsam verschrobene Anmutung, wie das Bühnenbild für ein surrealistisches Ballett.
3: Und es gibt diese Szene, wo Schostakowitsch im Krieg Dienst hat, auf den Dächern zu stehen und vor deutschen Flugzeugen zu warnen und vor Bombern zu warnen. Und da steht dann dieses Genie einsam auf dem Dach. Und das war schon eine Szene, die mir sehr im Gedächtnis geblieben ist. Und wo ich dann auch Bill einsam mit seinem Mikrofon vor irgendwelchen Menschen so ein bisschen sehe.
1: Fasziniert war Wallman schon immer von den großen Erzählungen über Aufstieg und Fall kleiner und großer Gesellschaften. Dass er die Historie der großen Diktaturen des 20. Jahrhunderts in ihrer schier mörderischen Detailfülle beherrscht, spricht für seine distanzierte Betrachtungsweise. Ob Reflexionen über Gewehre in der Arktis, Kapitalverbrechen in mexikanischen Grenzdörfern oder Europas mörderische Metamorphosen im 20. Jahrhundert, für alles findet Wallman seine ausufernde Form. Europe Central ist ein seltsamer Hybrid geworden. Ein Schlachtengemälde, eine Kammersinfonie und ganz sicher eine Betrachtung über die Monstertyrannen des 20. Jahrhunderts.
4: What haunted me was the feeling that they were both.
5: Mich verfolgte das Gefühl, dass beide Regime böse waren. Stalin tötete letztlich mehr Menschen als Hitler. Wie leben Menschen in so einer Situation? Was für eine Würde, was für eine Liebe ist da noch möglich? Das hat mich interessiert.
1: Würde und Liebe unter der Diktatur, das ist die eine Frage. Die andere stellt sich erst beim Schreiben. Kann er dem historischen Künstlermenschen, dessen Leben er nacherzählt, überhaupt gerecht werden?
5: Man wirft Schostakowitsch oft vor, sich mit den Sowjets arrangiert zu haben. Aber alle Menschen in diesem Buch mussten Kompromisse eingehen. Das Schreiben war für mich eine Übung in Demut. Hätte ich es besser gemacht als Schostakowitsch?
1: Detje hat eine Erklärung für die zurückhaltende Rezeption des Autors hierzulande.
3: Bill ist natürlich die Verkörperung von dem, was man sperrig nennen könnte, auch in seinem eigenen Anspruch, und stößt dann plötzlich so 6000 Seitenwerke über die Geschichte der Gewalt in der Menschheitsgeschichte oder die Geschichte des Kohlebergbaus und der Carbon Ideologies aus, die natürlich jedem Verlag die Haare zu Berge stehen lassen. Also ist er nicht ganz unschuldig daran, dass die Rezeption hier vielleicht auch stockt.
1: Womans Weigerung, sich den Marktgesetzen anzupassen, kulminiert 2018 in diesem wohl radikalsten journalistischen Projekt, Carbon Ideologies, auf Deutsch Ideologien des Brennstoffzeitalters. Ein 3000-seitiger Essay-Koloss über den globalen Raubbau an fossilen Ressourcen. Wallman reist in die sterbenden Kohlreviere von West Virginia und Kentucky, spricht mit Bergleuten, reist nach Fukushima, misst die unsichtbare Radioaktivität mit dem Geigerzähler. Er bietet keine Lösungen an, nur die Beschreibung des Unabänderlichen mit gleichmäßiger Präzision.
3: Das ist sehr mikroskopisch, das ist ein ganz mikroskopischer Blick. Ich, Bill Vollmann, gehe da jetzt in dieses Krisengebiet mit meinem Geigerzähler, mal sehen, ob ich da in Gefahr gerate, und ich rede mit den Leuten. Und mehr ist es nicht, es ist wiederum die Masse, die es dann irgendwann macht. Diese Sachen haben in dem Sinne nichts Verrücktes. Die haben einen ruhigen, gleichmäßigen Schritt über 3000 Seiten.
6: In den ersten 20 Jahren nach dem Austreten in die Atmosphäre kann Methan 86 mal wirksamer Hitze speichern als Kohlendioxid. Natürlich hatte man nichts unternommen, weder hier noch an Tausenden, ja Millionen weiterer Standorte.
1: Warman richtet seine Chronik mit einem Kunstgriff an die künftigen Generationen, an uns, die wir in einer bereits erglühten Zukunft leben, und beschreibt darin das fundamentale psychologische Dilemma des Westens, die absolute Unwilligkeit, den eigenen Komfort einzuschränken.
6: Für Treibhausgase hätten wir Grenzwerte festlegen müssen. Aber wie solche Obergrenzen noch ausgesehen hätten, wir hätten sie als Einschränkung unserer Freiheit verabscheut.
5: Aus William T. Wallman, Ideologien des Brennstoffzeitalters.
1: Bei aller Nüchternheit und Distanz, mit der Wallman seine Beobachtungen aufschichtet, kann auch er diese Beschreibung nicht ganz ohne Gefühl ertragen. Über seine Zeit in Fukushima sagt er:
4: Sorrow and worry for my Japanese friends.
5: Trauer und Sorge bei meinen japanischen Freunden. Ich befürchte, dass die Atomreaktoren die Region weiter verseuchen. Das Problem langsam immer schlimmer wird. Kurz nach dem Unfall tauchte Cäsium in der Milch in Oregon auf und in Algen in Kalifornien. Zwar nicht in gefährlicher Menge, aber es ist furchtbar. Es ist abstoßend, dass man überhaupt erwägt, weitere Reaktoren dieses Typs zu bauen. Der typische kurzsichtige menschliche Fehler.
1: 8 Jahre nach Erscheinen ist Carbon Ideologies in Amerika noch immer kaum verbreitet. Erst spät erschien eine deutsche Werkausgabe im Verlag Friends and Friends, die Detje als eine Art Mahnmal beschreibt.
3: Und liegt jetzt da, liegt wie riesige Klötze, und niemand weiß, ob das jemals jemand kaufen wird. Wir haben jetzt dieses Thema Klimakatastrophe, das wir komplett ignorieren, was unsere Bundesregierung jetzt komplett ignoriert. Und wir haben jetzt dieses Werk, das alles aufbereitet auf Tausenden von Seiten, wo wirklich alles drinsteht. Und dieses Werk liegt irgendwie unverkäuflich irgendwo in einem Lagerraum, wie ein Kunstobjekt im Grunde genommen. Man könnte das also, diesen Bücherstapel hinlegen wie ein Kunstobjekt, in dem all unser Versagen an der Klimakatastrophe und an Bill Vollmann natürlich manifestiert ist.
1: Wallmans US-Amerika-kritisches Werk steht in einem seltsamen Gegensatz zu seiner Haltung gegenüber Waffenbesitz. Für ihn ist das Recht auf eine eigene Waffe so selbstverständlich wie das Misstrauen gegenüber dem Staat.
4: I believe in the freedom to bear arms. I'm a pistol owner myself.
5: Ich glaube an das Recht, Waffen zu tragen, und besitze selbst 5 oder 6 Pistolen. Ich glaube, ohne es beweisen zu können, dass Gewalt sich immer irgendwo Bahn bricht, dass es immer einen Preis zu zahlen gibt. Der Preis für den 2. Verfassungszusatz sind viele, viele sinnlose und brutale Morde und Massaker. Der Preis dafür, Menschen daran zu hindern, sich selbst zu verteidigen, ist potenzielle staatliche Unterdrückung.
1: Diese Spannung zwischen Bescheidenheit und Größenwahn führt direkt zu der Frage, die auch für Detje offen ist.
3: Er stellt die Frage nach der Geniekunst, die ja inzwischen zu Recht ein bisschen aus der Mode gekommen ist, weil sie natürlich immer im Zusammenhang steht mit der Übergriffigkeit von Männern, die sich selber zu Genies ernennen. Und die Geniekunst hat große geniale Werke hervorgebracht, und so hat das auch Bill Vollmann getan. Und diese Zeit ist aber vielleicht ein bisschen vorbei. Vielleicht noch nicht ganz, aber wir befinden uns in einem Übergang. Mal sehen, wo wir landen.
1: William T. Wallman hält sich gerne dort auf, wo das Leben aus den Fugen geraten ist. Orte dicht am Abgrund, mit Menschen, die vom Leben gezeichnet sind. Auch er selbst ist nicht verschont von Schicksalsschlägen und Krankheit. Der Tod seiner Tochter Liza hat ihn 2022 aus der Bahn geworfen. Und seine eigene schwere Krankheit macht ihm das Arbeiten inzwischen zur Qual. Diesen Sommer erscheint sein vermutlich letzter Roman, der 3.500-seitige Koloss A Table for Fortune. Ein wuchtiges Epos über 50 Jahre USA-Geschichte. Ein Familiendrama über einen CIA-Analysten im Kalten Krieg bis zur Gegenwart. Bei aller Tragik bleibt am Ende die beinahe trotzig klingende Selbstbeschreibung eines Mannes, dem seine Autonomie heilig ist.
4: Ich bin der König der Schnabeltieren, or something of the sort.
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9: Herzlich willkommen. Am Mikrofon ist für Sie Christine Anderson. Unser Konzert kommt heute aus Frankfurt am Main. Dort hat das HR-Sinfonieorchester am 6. März im großen Saal der Alten Oper einen Abend mit Musik von Unsuk Chin, Max Bruch und Antonin Dvořák gestaltet. Und wenn Sie gleich den ersten Akkord des ersten Musikstücks auf unserem Programm hören werden, besteht einen Moment lang dringende Verwechslungsgefahr. Viele Hörerinnen und Hörer werden sofort auf Beethovens Coriolan-Ouvertüre tippen und so Unrecht haben sie gar nicht. Die südkoreanische Komponistin Unsuk Chin, geboren in Seoul, hat in Hamburg bei George Ligeti studiert und lebt seit vielen Jahren in Berlin. Sie hat den ikonischen Beginn der Coriolan-Ouvertüre, den man wegen seiner gestapelten Oktaven über dem C sofort wiedererkennt, als Ausgangspunkt eines Stückes gewählt, dem sie den Titel Subito con Forza, sofort mit Kraft, gegeben hat, in Bezug auf die oft heftigen, unvermittelten Stimmungswechsel in Beethovens Musik. Als Unsuk Chin vom Amsterdamer Konzertgebau Orchestra anlässlich des 250. Geburtstags von Ludwig van Beethoven im Jahr 2020 einen Kompositionsauftrag erhielt, knüpfte sie bei diesem Akkord an. Aber wie es danach im zweiten Akkord weitergeht, wird sie überraschen und das ist gewollt. Die Dramaturgie der Komponistin ist hier, ihre Hörer mit unerwarteten Wendungen quasi zu überrumpeln. So kann innerhalb von Momenten aus einer Konsonanz eine Dissonanz werden, aus Dunkelheit Licht und aus Kraft Schwäche. Und das funktioniert in beide Richtungen. Unsuk Chin hat für diese Komposition die Farbpalette des Sinfonieorchesters deutlich erweitert. Um Instrumente wie Vibraphon, Xylophon, Marimba, Peitsche und Güiro. Und wer mag, kann in dieser funkelnden, kraftstrotzenden Musik voller Brüche auch noch nach weiteren Beethoven-Zitaten suchen. Von Beethovens Musik ist Unsuk Chin fasziniert und so erklärte sie im Programmheft der Uraufführung, dass Beethovens Kommunikationsschwierigkeiten und seine Schwerhörigkeit häufig zu innerer Wut und Frustration führten. Was mich besonders anspricht, sind die enormen Kontraste. Von vulkanischen Ausbrüchen bis hin zu extremer Gelassenheit. Das spricht tief und ergreifend von etwas Grundlegendem der Conditio Humana. Subito con Forza für Orchester ist mittlerweile das meistgespielte Werk von Unsuk Chin. Hören Sie es hier mit dem HR-Sinfonieorchester unter der Leitung von Nikolai Scheps-Snyder.

Subito con forza für Orchester. So kraftvoll wie den Beginn hat die südkoreanische Komponistin Un Suk-jin auch den Schluss des Werkes gestaltet. Es spielte das HR-Sinfonieorchester unter der Leitung von Nikolai Scheps-Snyder. Diesen Namen verbinden viele von Ihnen mit brillantem Geigenspiel, denn er hat seine musikalische Laufbahn als Violinvirtuose gestartet. Der in Kopenhagen geborene Musiker mit polnischen Wurzeln hat nach seinem Studium in Wien bei Boris Kuschnir viele Jahre das Publikum weltweit, vor allem mit seinen Interpretationen der großen romantischen Violinkonzerte von Tschaikowski bis Elgar, begeistert. Seit nun mehr als 15 Jahren hat sich Nikolai Scheps-Snyder zusätzlich auch als Dirigent einen sehr guten Namen gemacht. In dieser Rolle ist er seit 2020 Musikdirektor des Orchestre National de Lyon, wo er seinen Vertrag bis 2027 verlängert hat. Nikolai Scheps-Snyder ist aber auch ein gefragter Gastdirigent, so an der Semperoper Dresden, bei den New Yorker Philharmonikern oder beim London Symphony Orchestra. Trotz seiner dirigentischen Aufgaben ist Nikolai Scheps-Snyder als Solist weiterhin aktiv. So spielt er zum Beispiel solistisch in Amsterdam und London und unternimmt eine Rezitaltournee zusammen mit dem Pianisten Daniil Trifonov. Ein solcher Spagat zwischen den Rollen des Solisten und des Dirigenten gelingt nicht unbedingt allen Instrumentalisten, die mit großen Ambitionen, aber eher spät in die Dirigentenrolle gestartet sind, so mühelos wie ihm. Und wir haben heute das Glück, den Musiker in beiden Rollen zu erleben. Als Solisten in Max Bruchs beliebtem Violinkonzert in G-Moll und als Dirigent, der gleichzeitig das Orchester führt. Play and Conduct heißt dieses Prinzip heute und es ist gar keine neue Erfindung. Im Gegenteil, schon im Barock haben Konzertmeister nicht nur Geige gespielt, sondern auch das Orchester angeleitet. Allerdings waren die Orchester in dieser Epoche wesentlich kleiner. Bei einem romantisch besetzten Orchester, wie es Max Bruch für sein Violinkonzert vorschreibt, ist das perfekte Zusammenspiel schon etwas anspruchsvoller. Für das HR-Sinfonieorchester ist das kein Problem. Das Violinkonzert in G-Moll von Max Bruch gehört zu den Konzerten, die jede und jeder Studierende des Faches Violine während der Ausbildung einstudiert und danach auch im Repertoire behält. Bruch, der 1838 in Köln als Sohn eines königlichen Polizeirates geboren wurde, war ein Wunderkind, der bereits als Elfjähriger mit eigenen Kompositionen an die Öffentlichkeit trat. Sein erstes Instrument war das Klavier. Als er 1864 im Alter von 26 Jahren begann, sich mit der Idee eines Violinkonzertes zu befassen, wählte er als Vorbild das Violinkonzert von Felix Mendelssohn Bartholdy. Ohne den seinerzeit berühmten Geiger Joseph Joachim würde das Konzert allerdings nicht in der heutigen Form existieren, denn eigentlich verstand Bruch nur wenig von Streichinstrumenten. In unzähligen Briefen haben sich der Komponist und der Geiger zu den Details ausgetauscht, wobei Joseph Joachim sehr eindringlich Veränderungen vorschlug. Joseph Joachim bezeichnete nicht nur die Bogenstricharten, sondern änderte auch ganze Passagen und er beriet Bruch bei der formalen Anlage. Aber auch das reichte Bruch nicht. Bei X Geigern habe er sich Rat geholt, wie er selbst es formulierte. Das Ergebnis dieser Zusammenarbeit hat zu einem Werk geführt, das nicht nur beim Publikum gut bekannt, sondern auch bei Geigern sehr beliebt ist. Das war übrigens schon zu Bruchs Lebzeiten so, und zwar in einem Ausmaß, das Bruch empörte und erzürnte. So schrieb er, deutlich genervt, an seinen Verleger und Freund Fritz Simrock: »Nichts gleicht der Trägheit, Dummheit, Dumpfheit vieler deutscher Geiger. Alle 14 Tage kommt einer und will mir das erste Konzert vorspielen. Ich bin schon grob geworden und habe zu ihnen gesagt, ich kann dieses Konzert nicht mehr hören. Habe ich vielleicht nur dieses eine Konzert geschrieben?« Nein, hat er nicht. Nach seinem ersten Violinkonzert in G-Moll komponierte Max Bruch noch ein zweites, diesmal in D-Moll, und zahlreiche weitere Werke, darunter drei Opern, ein Konzert für zwei Klaviere und Orchester, die schottische Fantasie, zwei Streichquartette und andere Kammermusik, Lieder und zahlreiche Werke für Soli, Chor und Orchester. Keines dieser Werke erreichte jedoch jemals die Popularität des ersten Violinkonzerts.
Und nun sollen Sie es hören, das Konzert für Violine und Orchester Nummer 1 in G-Moll von Max Bruch in 3 Sätzen. Nikolai Scheps-Snyder spielt die Solopartie und leitet das HR-Sinfonieorchester.

Sie hörten das Konzert für Violine und Orchester Nummer 1 G-Moll Opus 26 von Max Bruch. Der Solist war Nikolai Scheps-Snyder. Er musizierte gemeinsam mit dem HR-Sinfonieorchester. Das Publikum im großen Saal der Alpenoper Frankfurt ist begeistert und erklatscht sich eine Zugabe.

Nikolai Scheps-Snyder, der Solist des Abends, spielte eine Zugabe, ein Werk des mexikanischen Komponisten Manuel María Ponce. Es basiert auf dem populären Lied Estrelita, für das Ponce 1912 Musik und Text verfasst hat. Darin geht es um eine unerwiderte Liebe. Das Lied erklang hier in einer Bearbeitung für Violine und Orchester auf der Grundlage der populären Version für Violine und Klavier, die Jascha Heifetz 1923 aufgeschrieben hat, nachdem er das Lied in Mexico City in einem Café gehört hatte. Und nun zurück nach Europa. Von dem Verleger Fritz Simrock war heute Abend schon die Rede, als Empfänger eines Briefes von Max Bruch. Auch der Komponist des nächsten Werkes auf dem Programm, Antonín Dvořák, unterhielt eine lebhafte Korrespondenz mit Fritz Simrock. Johannes Brahms hatte im Jahr 1877 dem 8 Jahre jüngeren tschechischen Kollegen Dvořák den Kontakt zu dem einflussreichen Verleger vermittelt und ihn sogar eindringlich empfohlen. Der junge Tscheche, der als erster Bratscher im Opernorchester des Prager Interimstheaters und als Klavierlehrer arbeitete, hatte zwar schon 5 Opern und 5 Sinfonien geschrieben, außerhalb von Prag war er jedoch noch unbekannt. Simrock gab ihm jedenfalls eine Chance und brachte zuerst Dvořáks Klänge aus Mähren heraus. Das waren Duette auf Texte mährischer Volkslieder mit Klavierbegleitung. Übrigens ohne Dvořák zu bezahlen. Als diese Duette sich gut verkauften, gab Simrock bei Dvořák die erste Serie der slawischen Tänze in einer Fassung für Klavier in Auftrag. Erst als auch diese Serie, Opus 46, ein Erfolg wurde und Dvořák eine Orchesterfassung komponiert hatte, wurde er für letztere auch bezahlt. Dieses Honorar war das allererste, das Dvořák als Komponist erhielt. Dass Johannes Brahms ihn empfohlen hatte und damit seine internationale Karriere in Gang brachte, hat Dvořák ihm sehr gedankt und nie vergessen. Sein Leben lang hielt er diese Freundschaft in Ehren. Als Dvořák einige Jahre später, im Jahr 1884, die 3. Sinfonie von Brahms zum ersten Mal gehört hatte, war er tief beeindruckt und beschloss, sich auch seinerseits an eine neue Sinfonie zu machen. 4 Jahre waren seit Abschluss der 6. Sinfonie vergangen und als die renommierte Londoner Philharmonic Society ihn zum Ehrenmitglied ernannte und im Sommer 1884 eine neue Sinfonie in Auftrag gab, folgte Dvořák einem Impuls und begann mit großen Ambitionen die Arbeit. Schon im April 1885 fand mit ihm selbst am Pult die gefeierte Uraufführung in London statt, die zu einem der größten Erfolge Dvořáks zu seinen Lebzeiten wurde. Dvořák zeigte in dieser 7. Sinfonie eine Seite, die man dem Komponisten der heiteren slawischen Tänze bis dahin nicht unbedingt zugetraut hätte: Ernsthaftigkeit, Tiefe, ja Pathos, verbunden mit einer neuen Qualität der kompositorischen Meisterschaft. Da gibt es gerade im 1. und 2. Satz viele harsche Konflikte, düstere Farben und dissonanzreiche Harmonien, bevor die Sinfonie am Ende des Finalsatzes optimistisch und geradezu triumphal schließt. Nur im 3. Satz, dem Scherzo, treffen wir noch auf unverkennbar böhmische Tanzrhythmen, ähnlich denen, die Dvořák in der 1. Serie der slawischen Tänze verarbeitet hatte. Hören Sie hier das HR-Sinfonieorchester unter der Leitung von Nikolai Scheps-Snyder mit der Sinfonie Nummer 7, D-Moll, Opus 70 von Antonín Dvořák.

0: Im Konzert von Deutschlandfunk Kultur brachten wir die Sinfonie Nummer 7, D-Moll Opus 70 von Antonín Dvořák. Es spielte das HR-Sinfonieorchester mit Nikolai Scheps-Snyder am Pult. Im ersten Teil des Konzertes hörten Sie den Dirigenten auch als Solisten im Violinkonzert Nummer 1 in G-Moll von Max Bruch. Und ganz am Beginn des Abends stand eine Orchesterkomposition von Unsuk Chin mit dem Titel Subito con Forza. Am 6. März wurde dieses Konzert im großen Saal der Alten Oper in Frankfurt am Main aufgezeichnet. Unser herzlicher Dank dafür geht an das Tonteam des Hessischen Rundfunks. Am Mikrofon war heute für Sie Christine Anderson. Ich wünsche Ihnen noch einen angenehmen Abend.
1: Bis zum Musikfeuilleton bleibt noch viel Zeit für Musik von Antonín Dvořák und Max Bruch. Das Streichquartett F-Dur Opus 96, das amerikanische Quartett von Antonín Dvořák, hören wir nun mit dem Pavel Haas Quartett.

Das Pavel Haas Quartett spielte Antonín Dvořáks Streichquartett F-Dur Opus 96. Wir kommen nun zu Max Bruchs acht Stücke für Klarinette, Viola und Klavier Opus 83, interpretiert von Matthias Glander, Felix Schwarz und Wolfgang Kühnel, dem Trio Apollon.

0: Das Trio Apollon spielte abschließend 8 Stücke für Klarinette, Viola und Klavier Opus 83 von Max Bruch.
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0: Am morgigen 4. Juli feiern die USA 250 Jahre Unabhängigkeit. Doch im Jubiläumsjahr ist vieles nicht mehr so unabhängig, wie es noch vor wenigen Jahren war. Donald Trump mischt sich politisch in jeden Bereich der Vereinigten Staaten ein, will bestimmen, was amerikanisch ist und wofür öffentliche Gelder ausgegeben werden dürfen. Auch die Kulturlandschaft ist davor nicht gefeit. Das zeigen die Übernahme des Kennedy Centers durch Trump, die Aussetzung von Fördergeldern für die Kunst und Kultur oder die Umschreibung der Geschichte in den Nationalparks und in den Smithsonian-Museen. Trump feiert nicht die Vielfalt und den kulturellen Reichtum der USA, sondern sich selbst und ein von ihm gestaltetes MAGA-Amerika. This is Trump Country, 250 Jahre USA, in der kulturellen Krise. Hören Sie ein Musikfeuilleton von Arndt Peltner.

0: Am Rande von Downtown Oakland sind in einer alten Autowerkstatt die 25th Street Recording Studios untergebracht. An einem Mittwochabend proben hier drei der Mitglieder von Oakland Rising, einer eigentlich siebenköpfigen Gruppe junger Musikerinnen und Musiker im Alter von 15 bis 25 Jahren. Sie kamen zum ersten Mal 2024 für das Open-Air-Festival Hardly Strictly Bluegrass im Golden Gate Park von San Francisco zusammen, spielten dort an der Seite von Patti Smith, Emmylou Harris und Steve Earle. Oakland Rising ist keine Band, die sich selbst gefunden hat, vielmehr ist die Gruppe ein Projekt von Follow the Music, einem Musikförderprogramm für junge und talentierte Nachwuchsmusikerinnen und Musiker aus Oakland. Der Auftritt beim Festival lief so gut, dass die mit einem Grammy geehrte Country-Sängerin Emmylou Harris die Gruppe als Opener für ihr Konzert im Frühjahr in der Region einlud. Drei von ihnen sitzen heute hier im Probenraum. Jede drei, die im letzten Jahr viele Fragen von lokalen Pressevertretern beantworten mussten. Denn im Frühsommer 2025 kam eine Einladung für den Auftritt, ausgerechnet vom renommierten Kennedy Center in Washington, D.C. Oakland Rising sollte dort auftreten, an einem historischen und weltbekannten Ort. Doch zuvor war der von der Trump-Administration übernommen worden, wie Philip Kennicott, Pulitzer-Preisträger und Kulturkritiker der Washington Post, berichtet.
1: The Kennedy Center had been a non-partisan organization. It is a memorial to John.
2: Das Kennedy Center war bis zu diesem Zeitpunkt eine überparteiliche Einrichtung. Es ist ein lebendiges Denkmal für John F. Kennedy, der während seiner Amtszeit ermordet wurde. Trump schaute in seiner ersten Amtszeit sehr kritisch auf das Kennedy Center. Bei den Preisträgern der vom Kennedy Center verliehenen Kennedy Center Honors war er nicht besonders beliebt. Und so ließ er sich da nie blicken. Als er seine zweite Amtszeit antrat, entließ er fast alle Mitglieder des Kennedy Center Vorstands, die von Joe Biden ernannt worden waren, und ersetzte sie durch eigene Gefolgsleute, die ihn zum Präsidenten des Centers ernannten. Kurz darauf wurde auch noch sein Name am Kennedy Center angebracht. Und nicht lange danach wurde bekannt gegeben, dass das Kennedy Center für 2 Jahre geschlossen werden würde.
0: Doch bevor das Kennedy Center seine Pforten schloss, kam noch die Einladung an die junge Band Oakland Rising. Es gab lange und abwägende Gespräche innerhalb der Gruppe und mit der Förderorganisation im Hintergrund. Drei der Bandmitglieder entschieden sich für einen Auftritt in Washington, 4 dagegen.

0: we, the three of us, thought that maybe with our own art and with our mission we wanted to take it to a place, even though the
1: Ich glaube, wir drei dachten einfach, dass wir mit unserer Musik etwas bewegen könnten. Auch wenn das Kennedy Center nun mit diesem Stigma behaftet ist, schien es uns eine Gelegenheit zu sein, Oakland zu präsentieren und einmal ganz anders darzustellen. Für mich persönlich ergab das mehr Sinn. Ich möchte an Orten auftreten, an denen mir gesagt wird, dass ich dort nicht erwünscht bin. Oakland ist eine wunderschöne Stadt. Oakland hat so viel Kunst und Kultur zu bieten. Daher erscheint es uns sinnvoll, das auch zu zeigen. Unsere Musik eben an so einem Ort zu präsentieren. Shine our light here and highlight our music here.

0: Für die Gitarristin Bea DeVoe war es durchaus überraschend, dass nach all den Medienberichten über die politische und künstlerische Neuausrichtung des Kennedy Centers keinerlei Vorgaben an das Trio kamen.
1: Nein, eigentlich haben sie uns keine Vorgaben gegeben. Ich glaube, wir hatten alle erwartet, dass vielleicht irgend so etwas kommen würde. Blackbird fly.
2: Thank you so much. We are Oakland Rising. Straight out of Oakland, California. Representing the Bay.
3: Well, the primary change was that a lot of
4: Nun, die wichtigste Veränderung war, dass viele Künstler absagten und das Publikum allmählich fernblieb.
5: The Broadway mega-hit Hamilton has canceled an upcoming run at the Kennedy Center after President Trump's recent shakeup of its leadership. The show's producer said in part, quote, given these recent actions, our show simply cannot in good conscience participate and be a part of this new culture that is being imposed. He went on to say, quote, we are not acting against Trump's administration, but against the partisan policies of the Kennedy Center as a result of his recent takeover.
3: He didn't dictate too much of the program.
4: Trump hat nicht so sehr das Programm beeinflusst. Es gab lediglich geringfügige Änderungen eher symbolischer Art. So wird traditionellerweise die Nationalhymne beim Eröffnungskonzert der Saison gespielt. Der von Trump eingesetzte Übergangsdirektor Rick Grenell, der früher Botschafter in Deutschland war, ordnete aber an, dass die Hymne von nun an vor jeder einzelnen Vorstellung gespielt werden müsse.
6: Ich glaube, es war ein Fehler, Grenell da nicht ganz deutlich gesagt zu haben, nein, das können wir nicht machen. Wir können die Nationalhymne nicht vor einer Mahler-Sinfonie spielen. Das ist ästhetisch unangebracht.
0: Ergänzt Joseph Horowitz, Kulturhistoriker und Kritiker. Er erzählt dann die Geschichte von Music Unwound, einem nationalen Konsortium aus Orchestern und Bildungseinrichtungen, das viermal von der National Endowment for Humanities gefördert wurde und seit 2010 dank dieser Förderung existierte. Die Trump-Administration ließ allerdings schon kurz nach der Amtsübernahme alle Zuschüsse durch die National Endowment for the Arts und die National Endowment for the Humanities, den staatlichen Fördertöpfen in den USA, für Kunst, Kultur und Geisteswissenschaften stoppen. Darunter fallen auch Geschichte, Sprache, Philosophie und Literatur, all das, was die Vielfalt und den kulturellen Reichtum der Vereinigten Staaten ausmacht. Trump legte darüber hinaus fest, dass in diesem Jahr schwerpunktmäßig nur noch patriotische Projekte im Hinblick auf den 250. Geburtstag der USA gefördert werden sollten. Die Idee hinter Music Unwound, so Horowitz, sei gewesen, Themen der amerikanischen Musik zu erforschen und in öffentlichen Veranstaltungen zu präsentieren. Ein Thema war beispielsweise Kurt Weill als exemplarischer Einwanderer aus Deutschland im Jahr 1935.
7: But I was in a classroom at the University of Texas, El Paso, talking about.
6: Ich war an der University of Texas in El Paso und sprach dort über das Leben von Kurt Weill. Anschließend kamen ein paar Kinder auf mich zu und meinten, wir sind der Chor der, ich habe den Namen der High School vergessen, aber sie liegt in einem wirtschaftlich benachteiligten Vorort von El Paso. Und sie sagten, wir würden gern für sie singen. Okay, meinte ich. Und sie kamen auf die Bühne und sangen für mich die Nationalhymne. Wenn ich daran denke, kommen mir noch immer die Tränen. Ich war so tief bewegt, weil sie so unglaublich patriotisch waren und diese Geschichte mich so sehr berührt hat. Aber dieses Projekt Music Unwound wurde dann von zwei Männern im Alter von Mitte 20 beendet, weil sie einen KI-Chatbot gefragt hatten, ob es bei diesem Projekt irgendwelche DEI-Inhalte gäbe.
0: DEI ist in den USA die Abkürzung für Diversity, Equity und Inclusion, also für Vielfalt, Chancengerechtigkeit und Inklusion. Solche DEI-Inhalte waren früher Kriterien für staatliche Förderung. Heute ist schon der bloße Verdacht auf ein Engagement in diesem Sinne ein Grund, staatliche Förderungen zu streichen. Manchmal reicht ein aus dem Kontext gerissenes Schlüsselwort, um eine Förderung zu blockieren, sowie das Wort Einwanderer. Viel beachtet wurde eine kürzlich veröffentlichte Befragung von ehemaligen DOGE-Mitarbeitern zu ihrem Vorgehen aufgrund einer Klage gegen die Kürzungen.
8: Sie waren also der Ansicht, dass das Wort Einwanderer im Widerspruch zu den Ausführungsbestimmungen gestanden hätte?
9: Das hängt von der Förderung ab.
8: Okay, Aber Sie haben es auf diese Liste gesetzt, weil Sie irgendwann der Meinung waren, dass ein Wort wie Einwanderer mit den Ausführungsbestimmungen in Konflikt geraten könnte?
4: Das könnte sein. Aber es hängt davon ab, welche Förderung man beantragt hat.
8: Aber haben Sie dieses Wort deshalb auf die Liste gesetzt?
4: Es könnte auf DEI hindeuten. Es ist kein Hamburger. Es ist etwas, das mit kultureller Aneignung und DEI-bezogenen Fördermitteln in Verbindung stehen könnte.
7: It's two versions of the Star-Spangled Banner.
6: Man kann also heute zwei Versionen unserer Hymne Star Spangled Banner begegnen. Einer vorgeschriebenen Aufführung zu einem unpassenden Zeitpunkt im Kennedy Center und einer spontanen Darbietung, die von einem Moment inspiriert ist. Man könnte die Hymne in der Radiosendung einfach zweimal spielen. Die Ironie dabei wäre ohrenbetäubend.

Der Kahlschlag und der Umbau der amerikanischen Gesellschaft unter Donald Trump hat alle gesellschaftlichen Bereiche in den USA erreicht. Was Donald Trump ein Dorn im Auge ist, was er persönlich nicht mag, nicht versteht oder offen ablehnt, muss gecancelt werden. All das, was für ein offenes und modernes Amerika steht und so gar nicht in das weiße Mager- und America-First-Bild von Trump passt. Eben Diversity, Equity, Inclusion. Diversität, Gleichheit, Inklusion.

0: An der 16. Straße und Mission Street in San Francisco liegt The Lab, ein seit Mitte der 1980er Jahre existierender Auftrittsort für experimentelle Musik- und Performancekunst. Mit einem Budget von knapp 1 Million Dollar im Jahr werden gut 150 Künstlerinnen und Künstler unterstützt. Auch The Lab erhielt finanzielle Unterstützung durch die NEA, die Stiftung National Endowment for the Arts, bis Anfang 2025. Von heute auf morgen wurden alle Zuschüsse gestoppt, fast 30% des Budgets fehlten auf einmal. Andrew Smith ist der Executive Director, der Leiter von The Lab. Für ihn ist klar, dass Einrichtungen wie seine in San Francisco diese finanziellen Einschnitte in naher Zukunft irgendwie ausgleichen können, aber
1: But I think the effect is really going to be felt outside of major cities and outside
2: Ich denke, die Auswirkungen werden sich vor allem außerhalb der Großstädte und außerhalb von Orten mit hoher privater Finanzierung bemerkbar machen. Die NEA hatte schon immer die Aufgabe, aus politischen Gründen jeden Kongresswahlkreis zu finanzieren. Infolgedessen verteilen sich die Mittel über die gesamten USA. Und ich denke, dort werden sie sich auch bemerkbar machen. Eine der erschreckendsten Maßnahmen der NEA war die vollständige Streichung eines Förderprogramms namens Challenge America, das sich speziell an kleine Organisationen, Erstförderer und junge Initiativen richtete. Gerade solche Einrichtungen sind in Gefahr, die erst seit wenigen Jahren bestehen, wo viele künstlerische Experimente stattfinden und die die Lebensader des künstlerischen Nachwuchses sind.
1: Those are some really substantial dangers for this.
0: All diese Kürzungen im kulturellen Bereich könnten im Kontext des seit nunmehr 1,5 Jahren andauernden Umbau Amerikas, diesem Frontalangriff auf die Grundfesten der USA, nahezu nebensächlich erscheinen. Doch sie stehen repräsentativ für das Bild einer von Trump allgegenwärtig kontrollierten Gesellschaft und eines Staatsapparates, der auf ihn, seine Ideen und Überzeugungen ausgerichtet wird.
3: I'm a cultural historian and I'm acutely aware.
4: Ich bin Kulturhistoriker und mir ist bewusst, dass sich Menschen hier bei uns nur schwer von selbst an die Vergangenheit erinnern, auch nicht an Romane, Sinfonien, Theaterstücke und all die Kultur, die ein Land braucht, um eine Identität zu haben. Ich meine, Deutschland hat vielleicht eine Identität, die zu einem großen Teil auf seinem kulturellen Erbe beruht.
0: Auch Philip Kennicott von der Washington Post findet die Neuschreibung der amerikanischen Geschichte mehr als problematisch.
5: Ich glaube, dass unsere Geschichte künftig viel einseitiger dargestellt werden wird. Sie soll eben eine konservativere Ideologie widerspiegeln, in der die westliche Kultur als ein makelloses Ideal angesehen wird. Über die Auswirkungen von Kolonialismus und Imperialismus, die verheerenden Folgen der Sklaverei, über diese Themen wird nicht mehr offen und ehrlich gesprochen werden. Eine Bevölkerung, die diese Geschichte nicht kennt, wird mit der Zeit wahrscheinlich weniger einfühlsam, weniger selbstreflektiv und in der Praxis weniger demokratisch sein. Und das ist eine sehr beunruhigende und bedauerliche Entwicklung.
0: Kulturhistoriker Joseph Horowitz verweist hier auf die 1930er Jahre und die damaligen staatlichen Fördermaßnahmen des New Deal, einem umfassenden Hilfsprogramm für die Wirtschaft, den Sozialstaat, aber auch für das kulturelle Leben in den USA.
3: Okay, well, if you look at the New Deal,
4: wenn man sich den New Deal ansieht, der für diese Diskussion relevant ist, da er auch die Künste förderte, könnte man sich fragen, inwieweit mischte sich die Regierung in die Inhalte ein? Nun, die Grundstimmung während des New Deal war zu einem gewissen Grad kritisch gegenüber den Verhältnissen in Amerika. Es ging nicht darum, alles zu bejubeln. Der New Deal befasste sich mit der Weltwirtschaftskrise. Man konnte also unmöglich die Weltwirtschaftskrise miterleben und gleichzeitig feiern, wie wunderbar das Leben in den Vereinigten Staaten war. Der New Deal ging nicht direkt auf das Verhältnis zu Schwarzen ein, was man durchaus auch erwähnen sollte, aber er befasste sich direkt mit Armut und Arbeitslosigkeit. Wenn man sich die Wandgemälde oder die Fotos ansieht, die damals entstanden sind, und sich auch all die Projekte in den einzelnen Bundesstaaten anschaut, die aus Mitteln des New Deal finanziert wurden, dann sieht man, dass das alles von Menschen kam, die Amerika keineswegs als perfekten Ort betrachteten.
3: Who by no means considered America a perfect place.

0: Die Vereinigten Staaten unter Donald Trump 2.0 sind nicht mehr die, die es noch vor wenigen Jahren waren. Seit dem erneuten Einzug von Donald Trump ins Weiße Haus werden immer wieder Parallelen zur Machtergreifung Hitlers und der Situation in Deutschland in den 1930er Jahren gezogen. Auch Peter Sellers, Theater-, Opern- und Festivalleiter, wählt diesen Vergleich.
1: So for me it's this, it is Germany in 1938.
2: Für mich ist das also wie in Deutschland im Jahr 1938. Und für jeden, der über ein moralisches Empfinden und Mitmenschlichkeit verfügt, verändert das alles. Es ist dringend notwendig, mutig und dabei strategisch zu reagieren. Denn natürlich kann man Gewalt nicht einfach mit Gewalt bekämpfen. Es muss etwas geben, das tiefer geht und die Menschen ganz tief drinnen berührt. Und genau das können die Künste. Deshalb sind Diktatoren bekanntlich auch gegen die Künste und wollen nur bestimmte Musik hören. Und genau darum geht es jetzt. Es ist an der Zeit, dass Künstler aktiv werden und ihre Arbeit tun.
1: The point is now it's time for artists to get busy and let's do our work.
0: So wie Bruce Springsteen, der seine Popularität nutzte, um sich öffentlich für den geschassten Satiriker und Fernsehmoderator Stephen Colbert einzusetzen.
3: Ladies and gentlemen, Bruce Springsteen.
4: Thank you. Stephen, I am here in support tonight for Stephen.
5: Ich bin heute Abend hier, um Stephen zu unterstützen, denn er ist der Erste in Amerika, der seine Sendung verloren hat, weil wir einen Präsidenten haben, der keinen Spaß versteht. Und weil Larry und David Ellison das Gefühl haben, ihm in den Arsch kriechen zu müssen, um das zu bekommen, was sie wollen. Wie auch immer, Stephen, das sind kleingeistige Leute, die keine Ahnung haben, worum es bei den Freiheiten dieses wunderschönen Landes geht. Das ist für dich.
4: Through the winter's ice and cold,

0: Der Musikwissenschaftler Ara Ghuzalemian ist seit 2021 der künstlerische Leiter des Ojai Music Festivals in Kalifornien.
1: You know, just to state the obvious, we're living in a very difficult time.
2: Um das Offensichtliche einmal auszusprechen, wir leben in einer sehr schwierigen Zeit, in der Angst allgegenwärtig ist. Ich bin aber ein ewiger Optimist. Ich glaube fest daran, wenn man die Künste erlebt, etwas, was wahr, ehrlich und zutiefst menschlich ist, dass das wichtiger denn je ist. Ich glaube nicht, dass es nur meine Einbildung ist, dass bei Konzerten tatsächlich eine besondere Intensität zu spüren ist, eine Erleichterung und die pure Freude daran, mit anderen Menschen unter dem Motto von Ausdruck, Ehrlichkeit und Wahrheit zusammenzukommen. Das ist offen gesagt die Rolle, die die Kunst schon immer gespielt hat. Ich bin fest davon überzeugt, dass die Kunst, die wir schaffen, der ehrlichste Maßstab für die menschliche Erfahrung ist. Und ich glaube, dass unser Bedürfnis danach aufgrund der Desorientierung in der politischen Landschaft größer ist denn je.
1: Of the disorientation of the political landscape.
0: Beim diesjährigen Festival in Ojai war auch Vijay Iyer zu Gast, Komponist, Jazzpianist und Professor an der Universität in Harvard. Er selbst leitete 2017 das Festival als Music Director. Für Iyer ist klar, Kulturschaffende, aber auch Orte wie dieser Festivalspielort sollten in diesen Zeiten deutlicher zeigen, was in den USA gerade passiert.
3: I would like to see more.
4: Ich würde mir an einem Ort wie diesem mehr Aktivismus wünschen, der offener zum Ausdruck kommt. Es war großartig, das Quartett von Messiaen zu hören, das unter den Bedingungen von Krieg, Leid und Trauma entstanden ist. Und dann heute Morgen Black Angels von George Crumb, das ebenfalls unter Kriegsbedingungen und als Reaktion auf Leid, Trauma und Grausamkeit geschrieben wurde. Diese Werke müssen unter diesen Gesichtspunkten gehört werden. Sie müssen als solche wahrgenommen werden. Und ich glaube, die Leute hier wissen das im abstrakten Sinne, aber es wäre interessant, diese Botschaft wirklich in den Vordergrund zu rücken. Wobei ich nicht so tun möchte, als wären sich hier alle darin einig.
0: Dem schließt sich Peter Sellers an. Künstler müssen Dinge an- und aussprechen. Ein Projekt, an dem er gerade arbeitet, greift die aktuelle Situation in den USA auf. Und das in einem klassischen Theaterstück.
5: I'm going to do a very less well-known play by Euripides called Ion.
6: Ich werde ein eher unbekanntes Stück von Euripides inszenieren, das den Titel Ion trägt. Es handelt von einem jungen Mann, der sich nicht ausweisen kann und der nicht weiß, wer seine Eltern sind. Die Athener hatten sehr strenge Voraussetzungen für die Staatsbürgerschaft. Und Euripides schrieb dieses Stück, um dieser Frage nachzugehen. Es ist die einzige griechische Tragödie, in der niemand stirbt. Alle lernen etwas dazu und jeder überlebt und gelangt zu einer neuen Einsicht. Ich werde dieses Stück in 8 Städten aufführen, beginnend mit Chicago, Minneapolis und Los Angeles. Zusammen mit Menschen, die eine Schlüsselrolle im Widerstand gegen die Eisverhaftungen gespielt haben. Während wir dieses griechische Stück aufführen, werden wir auch einen Rückblick auf die Geschichte des lokalen Widerstands gegen Eis und dessen Zukunft geben. Denn die Griechen haben das Theater als ein System zur Aufrechterhaltung der Demokratie erfunden, um zu sagen, nein, wir sind mit der Demokratie noch nicht fertig.
7: I'm often asked whether what's going on in the United States right now affects me as a composer.
0: Der Komponist John Adams, bekannt für Opern wie Nixon in China, The Death of Klinghoffer und Dr. Atomic, erzählt, er werde oft gefragt, ob ihn das, was derzeit in den USA vor sich gehe, in seine Arbeit beeinflusse.
7: It's incomparable, the amount of damage.
2: Der Schaden, den Trump diesem Land in den letzten 12 Jahren zugefügt hat, ist beispiellos. Aber ich glaube, wir werden uns davon erholen. Wir haben uns von der McCarthy-Ära erholt. Wir haben uns vom Bürgerkrieg erholt. Es gab Zeiten in der amerikanischen Geschichte, die von tiefen Spaltungen, Bitterkeit und Rassismus geprägt waren. Und ich glaube, dass wir auch diese Situation überwinden werden.
0: Und doch, bei allem Optimismus, John Adams erlebt selbst, wie sich das kulturelle Klima in den USA gewandelt hat und ihn ganz persönlich trifft.
2: Ich habe zum Beispiel eine Oper, The Death of Klinghoffer, in der es um die Palästinenser und die Israelis und ein sehr tragisches Ereignis geht. Diese Oper wurde kürzlich unter der Regie von Luca Guadagnino in Florenz, Italien, neu inszeniert. Kann sie unter den derzeitigen Umständen in den Vereinigten Staaten aufgeführt werden? Nein. Aber ich glaube, dass sich die Lage irgendwann auch wieder ändern wird.
7: You know, things will change and the arts will come back.

0: Claire Chase ist Soloflötistin, Kuratorin, Professorin in Harvard. Sie glaubt an die Kraft der Kunst, der Kultur, ihrer Musik.
1: Anger itself is not transformational. It initiates.
2: Wut an sich bewirkt keine Veränderung. Sie ist der Auslöser. Ich habe es zugelassen, dass ich richtig, richtig wütend werden konnte, um diese Energie dann zu nutzen, um genau das zu tun, von dem ich weiß, dass es künstlerisch und auch sonst getan werden muss. Ich habe meine Bemühungen verdoppelt, Räume für andere zu schaffen. Insbesondere für diejenigen, die nicht über die gleichen Ressourcen verfügen wie ich, um ihre Arbeit zu verwirklichen. So hat sich meine Arbeit verändert.
0: Claire Chase lebt in ihrer Arbeit die Prinzipien von DEI, Diversity, Equity, Inclusion, Diversität, Gleichheit, Inklusion. Sie fördert junge Musikerinnen und Musiker, spielt die Musik von Komponistinnen und Komponisten, egal woher sie kommen, gleich welchen ethnischen, kulturellen, sozialen oder religiösen Hintergrund sie haben. Und sie greift Themen auf, die ihr unter den Nägeln brennen. Community, Klimawandel, Umweltschutz und vieles mehr. Also all das, was in diesen USA unter Donald Trump nun verdammt wird.
1: I don't think this oppression will work.
2: Ich glaube nicht, dass diese Unterdrückung funktionieren wird, wenn das Ziel darin besteht, diese Fülle an Kreativität zu unterdrücken. Denn sie ist unaufhaltsam. Es ist eine unaufhaltsame menschliche Kraft. Und deshalb bin ich sehr optimistisch, besonders dort, wo es wirklich enge Künstlergemeinschaften gibt, die sich gegenseitig unterstützen. Ich habe großes Vertrauen. Einige der wunderbarsten Musikstücke sind unter den schwierigsten Bedingungen entstanden.
0: In all den Gesprächen mit Kulturschaffenden, die von der aktuellen politischen Situation, den Finanzkürzungen, dem Druck auf das kulturelle Leben in den USA betroffen sind, taucht am Ende immer ein Wort auf: Hoffnung.
1: You know, music like love is this force that can actually go backwards and forwards into time.
2: Musik ist wie die Liebe, eine Kraft, die tatsächlich in der Zeit vor- und zurückreisen kann. Wir können durch Musik in die Vergangenheit zurückgehen und Dinge heilen. Das können wir auch durch Liebe tun. Durch Diskurse tun wir das nicht unbedingt. Ich halte insbesondere die Musik für unglaublich dringend notwendig. Wir brauchen sie. Sie ist zwar nicht wie ein First Responder, eine Notfallhilfe, aber meine sehr gute Freundin und Kollegin Jane Sachs aus Chicago verwendet gerne den Begriff Second Responder, Zweithelfer. Die Künste sind die Zweithelfer und wir brauchen sie, nicht wahr? Wir brauchen sie dringend.
1: We need them urgently.
2: This is Trump Country. 250 Jahre USA in der kulturellen Krise. Ein Musikfeuilleton von Arndt Peltner. Es sprachen Mitglieder des Sprecherensembles von Deutschlandfunk Kultur und der Autor. Die Redaktion der Sendung hatte Christine Andersson.
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4: Bundesfinanzminister Klingbeil plant für das kommende Jahr eine höhere Neuverschuldung, als zunächst vorgesehen war. In der Kabinettsvorlage, die am Montag besprochen werden soll, ist von knapp 119 Milliarden Euro die Rede, rund 8 Milliarden mehr als ursprünglich angepeilt. Der Entwurf liegt unter anderem der Deutschen Presseagentur vor. Auch die Ausgaben sind nun höher angesetzt, nämlich bei 555 Milliarden Euro, 12 Milliarden mehr als zunächst veranschlagt. Als im April die Eckwerte des Haushalts 2027 vorgestellt worden waren, hatte es noch eine Deckungslücke von 21 Milliarden Euro gegeben. Diese wurde geschlossen durch Einsparungen in mehreren Ministerien, einer neuen Plastikabgabe und den Zugriff auf knapp 7 Milliarden Euro an Rücklagen. Außerdem wird Geld aus dem Emissionshandel abgezweigt, das eigentlich in den Klima- und Transformationsfonds fließen sollte. Die Haushaltsvorlage soll am Montag im Bundeskabinett beraten und beschlossen werden. In mehreren Bezirken der von Russland besetzten ukrainischen Halbinsel Krim ist der Strom ausgefallen, das bestätigte der von Moskau eingesetzte Gouverneur. Er berichtete von täglichen Drohnenangriffen der ukrainischen Armee auf das Stromnetz der Krim. Unterdessen gab der Kreml die Eroberung der ostukrainischen Industriestadt Kostjantynivka bekannt. Die ukrainische Seite kommentierte die Meldung aus Russland zunächst nicht. Zuletzt hatte das ukrainische Militär eine schwierige Lage in der bereits schwer zerstörten Stadt eingeräumt. In der ukrainischen Hauptstadt Kiew gedachten die Menschen der Opfer des russischen Luftangriffs am Vortag. Bürgermeister Klitschko erklärte den heutigen Freitag zu einem Trauertag. Nach jüngsten Angaben der Rettungsdienste wurden mindestens 30 Menschen getötet und mehr als 90 verletzt. Papst Leo XIV. Hat die Menschen in den USA zur Mäßigung im öffentlichen Diskurs aufgerufen. In einer Videobotschaft zum 250. Jahrestag der Unabhängigkeitserklärung der USA warb das Oberhaupt der katholischen Kirche für mehr Respekt gegenüber anderen Meinungen und die Suche nach Gemeinsamkeiten. Zugleich erinnerte der in Chicago geborene Papst daran, dass die Geschichte seines Heimatlandes von aufeinanderfolgenden Wellen von Einwanderern geprägt wurde. Bereits in der Vergangenheit hatte der Papst das harte Vorgehen gegen Einwanderer in den Vereinigten Staaten kritisiert. Morgen feiern die USA den 250. Jahrestag ihrer Unabhängigkeit. Dazu sind landesweite Großveranstaltungen, eine Militärflugshow in Washington sowie ein großes Feuerwerk geplant. In Cottbus hat Oberbürgermeister Schick die Menschen aufgerufen, deutliche Haltung gegen Hass und rechtsextreme Gewalt zu zeigen. Der SPD-Politiker sagte dem RBB, Gewalttaten seien eine rote Linie, die nicht überschritten werden dürfe. Dies müsse in der Zivilgesellschaft viel deutlicher hervorgehoben werden. Schick fügte hinzu, es müsse wieder ein sozialer Druck entstehen, dass Gewalttaten nicht zum Alltag gehörten. In den vergangenen Tagen waren Brandsätze auf ein alternatives Wohnprojekt in Cottbus geworfen worden. In der Nähe eines alternativen Clubs gab es eine Brandstiftung und eine Scheibe des Büros der Cottbuser Grünen wurde eingeworfen. In allen drei Fällen besteht der Verdacht auf rechtsextremistische Täter. Nach breiter Kritik nimmt der WDR die Entscheidung für den Namen des Cosmo-Nachfolgers 1 Live Street zurück. Der Sender gab bekannt, die Resonanz auf die Umbenennung habe gezeigt, dass dieser Titel als diskriminierende Reduzierung vielfältiger migrantischer Lebensrealitäten auf ein einziges klischeehaft aufgeladenes Bild gelesen werden könne. Anfang Juni hatte der WDR entschieden, den interkulturellen Radiosender Cosmo in seiner bisherigen Form einzustellen. Der neue Sender 1 Live Street sollte als Nachfolger fungieren und sich an eine junge, urbane Zielgruppe und vor allem an Hip-Hop-Fans richten. Ein neuer Name für das geplante Programm soll voraussichtlich im Herbst feststehen. Das Wetter: am Abend und in der Nacht im Norden und Osten wolkig, sonst überwiegend gering bewölkt oder klar, 7 bis 15 Grad. Morgen in der Südhälfte heiter bis sonnig und trocken, im Norden und Osten etwas Regen oder Schauer, Höchstwerte zwischen 20 und 30 Grad. Die weiteren Aussichten: am Sonntag in der Südhälfte oft sonnig und trocken, sonst unterschiedlich bewölkt mit Schauern und kurzen Gewittern, 20 bis 30 Grad. Das waren die Nachrichten.
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5: Herzlich willkommen zu dieser Fazitausgabe mit einer Neufassung von Aischylos Orestie. In der Version von Thomas Köck wird daraus ein Zirkus, der irgendwas mit Krieg um Rohstoffe und Umweltzerstörung zu tun hat. Nikolaus Habjan hat den Besuch der alten Dame als Oper neu inszeniert. Er ist ja bekannt für seinen Einsatz von Klappmaulpuppen, dazu gleich mehr. Und wir sprechen auch über das neue Album von Madonna, Confession 2. Hier aber erstmal Sam Ryder und Oh, Okay.

0: Friedrich Dürrenmatts Besuch der alten Dame ist ein Klassiker des 20. Jahrhunderts und bis heute Schulstoff, weil Dürrenmatt in den 1950er Jahren einfach zu schön und plastisch die Verführbarkeit eines ganzen Dorfes beschrieb, wenn der schnöde Mammon lockt. Heute Abend feierte die gleichnamige Oper von Gottfried von Einem in München am Gärtnerplatz Theater Premiere. Spezialität in der Inszenierung von Nikolaus Habjan wird die alte Dame von einer Puppe gespielt.
1: Also das Stück war immer schon oder ist ganz oben auf einer Liste. Das Stück muss ich machen, weil das wirklich so richtig volle Kanne in meinen Geschmack hineinschlägt. Ich bin ein großer Verfechter der Stilisierung auf der Bühne. Also ich glaube nicht an Realismus auf der Bühne. Ich glaube, dass wir wahrhaftig sein können, aber nicht realistisch.
0: Soweit der Regisseur und Puppenspieler Nikolaus Habjan, der ja schon mehrere Opern inszeniert hat, auf die ihm eigene Weise. Franziska Stürz war für Fazit bei der Premiere. Guten Abend nach München.
2: Guten Abend oder grüezi Sie mit Grauen, so wirbt das Gärtnerplatztheater für diesen Abend.
0: Ja, singende Handpuppen, das kann man sich schon vorstellen, wobei das sicher auch immer so leicht Richtung Lächerlichkeit kippen kann. Wie war das heute Abend?
2: Also das war gar nicht lächerlich und tatsächlich, was mich oft oder wo ich immer skeptisch bin, ob es funktioniert bei Puppen und Sängerinnen und Sängern auf der Bühne, ob das wirklich in dieser Doppelung funktioniert, damit die Singenden auch nicht einfach nur Staffage sind oder konzertant ihre Stimme dieser Puppe leihen. In diesem Fall war das super gelöst, denn also sowohl die Sängerin Sophie Rennert, die Mezzosopranistin, die diese Riesenpartie singt, als auch diese tolle Puppe, die Habjan für dieses Stück gebaut hat, sind ein Paar und verkörpern auch beide etwas. Nämlich die unmenschlich gewordene Alte ist diese Puppe mit so roten Locken und einem offensichtlich schon durch viele Schönheits-OPs verzerrten Gesicht und trägt auch immer rot oder manchmal eine Leopardenjacke. Und sie hat ihren Panther dabei, von dem auch immer die Rede ist, denn ihr früherer Geliebter, eben jener Alfred Ill, gesungen von Ludwig Mittelhammer, den hat sie früher ihren Panther genannt und er sie sein Wildkätzchen. Und jetzt haben wir zwei Puppen, also den Panther und die Alte und dann eben die Sängerin Sophie Rennert als Verkörperung der jungen Seele. Also wir gehen ja in die Vergangenheit dieser Geschichte und erleben dann eben diese Liebesgeschichte oder diese unglückliche Liebe, die ganz furchtbar geendet hat für diese Frau, die dann verstoßen wurde. Mhm. Und das ist in dem Fall wirklich eine ganz, ganz starke Verstärkung durch dieses Puppenspiel. Mhm.
0: Also die alte Dame plus Anhang in Form eines Panthers sind Puppen. Ja, und ansonsten sind dann auf der Bühne echte Menschen. Das macht die Dame vermutlich umso mehr zum Eindringling oder Fremdkörper.
2: Ja, also klar, der Auftritt ist schon allein spektakulär. Sie zieht ja die Notbremse im D-Zug, um dann da in Güllen aussteigen zu können. Natürlich ist sie in dem Dorf fremd und anders. Aber das ist auch so, dass sie echte Menschen, also er hat ja schon gesagt, er will das stilisieren. Natürlich zeigt er diese Dorfgemeinschaft auch ganz krass überzeichnet. Also die sind alle grau, Arbeitslosigkeit kennzeichnet und Verfall kennzeichnen ja dieses Dorf. Und diese Gemeinschaft lechzt nach irgendwie Leben und einer Zukunft, Perspektive, und die kommt dann durch dieses Geld, durch diese 1 Milliarde, die sie verspricht. Und da kriegen dann alle immer mehr so kleine rote Accessoires in ihren Kostümen. Also das ist auch wirklich vom Kostümbild Bernhard Stegbauer ganz, ganz stark gut gesetzt. Und ja, wir sind dann sehen zu, wie sich diese Gesellschaft immer mehr noch fratzenhaft verzerrt und am Schluss auch alle nur noch rot, blutrot mit verzerrten Fratzen auf der Bühne stehen. Mhm.
0: Für den Komponisten Gottfried von Einem war der Besuch der alten Dame damals, ich glaube 1971, war die Uraufführung ein großer Erfolg. Liegt das an der Musik oder liegt das an dieser Story von Dürrenmatt?
2: Ich glaube, es liegt an dem Zusammenspiel. Also das ist ja eben, das Libretto hat Dürrenmatt für diese Oper ja selbst bearbeitet. Und der Text ist unglaublich präsent. Also auch in der Musiksprache von Gottfried von Einem muss natürlich auch sehr, sehr gut dargeboten sein. Und das war an diesem Abend der Fall. Also wirklich hervorragendes Ensemble, großer Chor, große Besetzung, sind ja viele kleine Rollen, auch vom Pfarrer, Arzt, Lehrer, über noch die Kinder von dem Alfred. Also toll gesungen und sehr, sehr verständlich. eigentlich. Und dann eben mit dieser Musik noch verstärkt, da gibt es dann auch eine Szene, eine Liebesszene eigentlich, die plötzlich so versöhnlich ist, in der kurz vor dem Schluss, kurz vor dieser Alfred umgebracht wird von der Gesellschaft, gestehen sich die nochmal oder verzaubert die Musik noch einmal, die in die Vergangenheit von Claire, Clara und Alfred, als sie jung waren und sich eben liebten, woraus dann dieses uneheliche Kind entstand, weshalb die verstoßen wurde. Also das, da wird die Musik noch stärker als der Text und insofern ist es einfach eine tolle Ergänzung, glaube ich. Vielleicht sollten wir einfach nochmal aber jetzt hineinhören, wie auch der Text so wichtig ist, wenn diese Claire eben diese Verlockung des Geldes auch verkündet.
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1: Tja, die Gerechtigkeit will sie sich da kaufen. Das, ja, sie will den Tod, ne? Sie will den Tod von dem Alfred. Und wir haben ihn da gerade gehört, wie er sie da sein, ja, sein Wildkätzchen genannt hat. Und dann haben wir noch Wolfgang Ablinger Sperrhacke als Bürgermeister gehört. Also das ist auch eine ganz irre Besetzung, weil das ist auch ein Tenor, der sonst wirklich in ganz, ganz großen Häusern zu hören ist. Norbert Ernst ist da auch noch als Butler oder ehemaliger Richter in einer Szene. Es sind zwei so Tenöre, die kenne ich aus Bayreuth oder Mailänder Skala. Also es ist eine besondere Besetzung, es ehrt auch diesen Abend. Und ja, ich glaube auch, sie wussten, warum sie da mitgemacht haben, weil diese ganze Produktion sich so ins, ja, ja, gesteigert hat in ein wirklich fulminant besonderes Theatererlebnis, würde ich mal sagen.
2: Also wirklich ein starker Theater- bzw. Opernabend, ja?
1: Ja, würde ich, also ich kenne das Stück und man kennt es wirklich aus der, man weiß ja diese Geschichte und man denkt, na, was kann denn da jetzt noch so doll erzählt werden? Aber in dem Fall, und da hat natürlich auch mit Michael Balke, der musikalische Leiter, die große Rolle da dabei, dass das so expressiv geworden ist. Also einerseits durch diese Darstellung Puppen und auch die super agierenden Protagonisten auf der Bühne und in der Musik einfach nochmal ganz, ganz viele Farben zusätzlich herausgekitzelt wurden, die mich sehr berührt haben und auch ja, mitgenommen den ganzen Abend.
2: Franziska Stürz über der Besuch der alten Dame am Gärtnerplatztheater in München, inszeniert von Nikolaus Habjan. Die nächste Vorstellung, die ist am Sonntag. Vielen Dank, Franziska.
1: Sehr gerne.

0: Thomas Köck ist ein hochproduktiver Theatermann. Bis zu 5 Uraufführungen im Jahr gibt es von ihm als Dramatiker. Er macht Musik und Filme, er schreibt Hörspiele und Opernlibretti, immer zu aktuellen und relevanten Themen. Am bekanntesten ist wohl seine Klimatrilogie. Auch mit der Antike hat sich Thomas Köck immer wieder beschäftigt. Sein neuester Streich ist die Orestie von Aischylos, neu erzählt als Circus Orestea. Heute Abend war die Uraufführung am Theater an der Ruhr in Mülheim. Köck holt den Stoff um den Krieger Agamemnon, Mord und Rache in die Gegenwart.
1: Was also ist Gewalt, wenn nicht der Druck von Jahrmillionen im Muttergestein tief drin im Boden der tote Biomasse in Gas, schwarzes Blut verwandelt. Wo kämen wir denn sonst bitte schön hin? Ganz ohne Energie. Ganz ohne Gewalt. Ganz ohne Zukunft, die ohne Gewalt nicht aus dem Boden kommen will.
0: Circus Orestea von Thomas Köck und Stefan Keim war für uns bei der Uraufführung dabei. Stefan, Zirkus, das klingt nach Spektakel, aber vermutlich ein ziemlich drastisches, dramatisches.
2: Ja, ich habe auch gedacht, dass es mit Zirkus so etwas zu tun hat, aber das hat es eigentlich gar nicht. Das Ganze ist schon eine sehr, sehr spektakuläre Geschichte, weil es im Raffelbergpark stattfindet. Das ist ja dieser wunderschöne ehemalige Kurpark, in dem das Theater an der Ruhr ist. Und da ist auch drumherum ein Kunstparcours und alles mögliche andere. Gleich gerade legt ein DJ auf. Es gibt ja auch noch viele Konzerte und ein ganzes Festival Utopie 3, das jetzt bis Ende Juli ist. Das Stück selbst hat aber wohl eher die Bedeutung, also dieser Zirkus oder Circus Orestea, dass es um einen Kreislauf der Macht geht. Also auch wenn Agamemnon von seiner Gemahlin Klytämnestra ermordet wird und sie die Macht übernimmt, hat das eigentlich gar keine große Veränderung zur Folge. Denn sie sagt zwar, dass sie alles als Frau anders machen will, aber eigentlich setzt sie nur das fort, was Agamemnon vorher auch gemacht hat, nämlich eine Ausbeutung der Natur. Und das ist so eine Grundthese des Stückes. Die Orestie gilt ja immer als das Stück, in dem auch der Gedanke der Demokratie ausformuliert worden ist. Und Thomas Köck sagt direkt am Anfang, nee, Demokratie, okay, das heißt so, aber es geht um die Ausbeutung der Erde.
0: Ah, das ist sein Schwerpunkt. Es ist ja eigentlich ein Dreiteiler, also ordentlich Stoff vorhanden, auch Personal. Auf welche Figuren fokussiert er sich denn an diesem Abend? Auf welche Thematik? Also Thematik hast du schon gesagt, aber die Figuren?
2: Ach, die kommen schon erst einmal alle zu ihrem Recht. Die haben auch alle ihre kleinen Soli. Cassandra spielt eine verhältnismäßig kleine Rolle, was ich interessant finde, weil die ja sehr, sehr oft in letzter Zeit auch aufgegriffen wurde in unterschiedlichen Stücken. Es ist schon so, dass er am Anfang, wir haben ja gerade diesen Sprechchor gehört, das Ganze so ein bisschen Elfriede Jelinek-artig mit diesen berühmten Textflächen aufgreift und das mehr so eine Diskursivsache ist. Nach 1,25 Stunden, die dann auch ein bisschen zäh waren, ehrlich gesagt, bekommt das Stück dann einen größeren Drive, und zwar dann, wenn Orest wirklich kommt, also wenn Orest und seine Schwester Elektra dann die Rache an ihrer Mutter und ihrem Klytämnestra und ihrem Toyboy Aegist, so heißt er hier im Stück, dann ausführen. Und dann wird das Ganze etwas spannender. Dann kommen auch noch ein paar andere Gedanken dazu, weil Klytämnestra nämlich auch zugestanden wird, dass sie sich argumentativ wehrt. Und sie vertritt dann eben die Argumente, die man auch immer von Mächtigen heute hört. Also ohne mich wird es doch gar nicht anders laufen. Es geht doch gar nicht anders, als dass die Welt so aufgebaut ist, wie sie ist. Aber da hat sie auch wirklich was zu sagen.
0: Jetzt hast du gerade Thomas Köck zitiert, der gesagt hat, nee, mit Demokratie ist da gar nichts. Es geht eigentlich um die, ja, ich glaube, es war das Wort Umweltzerstörung. Geht damit in dieser neuen Fassung von ihm auch so ein bisschen die vielleicht Utopie oder diese der Optimismus oder die Zuversicht flöten? Weil im Original ist es ja dann doch auch eine Lösung in Sicht, ne?
2: Ja, auf jeden Fall. Es ist ja, wie gesagt, der Gedanke der Demokratie. Pallas Athene, die Göttin, tritt auch auf, aber sie ist wie so viele in eine ziemlich lächerliche Figur, so in blinkenden Lichtern. Maria Neumann spielt das übrigens, so eine Schauspiellegende hier im Theater an der Ruhr. Und sie wird völlig entmachtet eigentlich. Es ist der Versuch, am Schluss eine neue Utopie zu schaffen. Es ergreifen dann erst ein Stein, dann eine Schweißnaht einer Pipeline, dann die unterschiedlichsten Tiere und Pflanzen dieser Welt, die leiden müssen unter der Ausbeutung der Erde, das Wort. Das ist erst ein bisschen niedlich und auch ein bisschen puzzelig und fast schon ein bisschen lächerlich, bekommt dann doch eine Kraft. Und dann hat Philipp Preuß etwas gemacht, was ich schon wirklich toll finde, weil das auch wirklich nur im Open-Air-Theater geht. Er lässt eine Drohne aus dem Himmel schweben. In der Drohne ist eine Kamera und das Ensemble gruppiert sich darum und die Drohne nimmt dann diese ganzen unterschiedlichen Wesen, die dann vertreten werden, auf. Also das ist schon ein starker Schluss. Natürlich hätte er jetzt nicht wirklich die menschenfreundliche Utopie zur, hat eine menschenfreundliche Utopie zur Folge, denn es sagt ja,

0: Aufführung, da hält man sich oft ein bisschen zurück, aber es ist, glaube ich, auch schon einiges rausgestrichen worden. Aber das Ensemble des Theaters an der Ruhr holt ja wirklich mit einer riesigen Spielenergie alles Mögliche heraus. Und das macht den Abend, der dann ja mit 2,5 Stunden ohne Pause doch wirklich ein bisschen lang geraten ist, dann durchaus auch immer wieder unterhaltsam.
1: Unser Kritiker Stefan Keim über Zirkus Oresteia, frei nach Aischylos am Theater an der Ruhr in Mülheim. Und da ist morgen auch gleich schon die nächste Vorstellung, auch Open Air. Davon gehe ich aus, oder Stefan?
0: Ja, ja, das kann man wirklich nur Open Air spielen, weil ja die Drohne
1: wegen der Drohne
0: fliegt. Genau, aber auch wegen der ganzen irren Bilder und auch wegen der Kostüme. Also das ist eine Open Air Geschichte, die wirklich nur frei auf so in Freilichttheater funktioniert.
1: Vielen Dank dir.
0: Gerne.
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1: Vielen steckt das dramatische WM aus der deutschen Fußballmänner im 16. Finale wohl noch in den Knochen. Das war in der Nacht von Montag auf Dienstag. Und Julian Nagelsmann, der schloss seinen Rücktritt als Trainer vehement aus. Ich bin keiner, der wegläuft, hat er gesagt. Und er blieb dann stehen bis heute, Freitag. Nun muss er wohl doch gehen. Und Gregor Sander, nicht nur Fazit-Pressebeschauer, sondern auch Autor und früher Mitglied der Autoren-Nationalmannschaft, der hat besondere Zugang zu Nagelmanns Kopf. Und da geht ja nun wirklich vermutlich eine Menge ab.
3: Ich bin nicht bockig, aber ein Julian Nagelsmann tritt nicht zurück. Das wäre lächerlich. Es mag ja sein, dass man Cristiano Ronaldo seit dem gestrigen Spiel gegen Kroatien auswechseln darf, aber mich wechselt keiner so leicht aus. Ronaldo ist schließlich auch 2 Jahre älter als ich und der ist sogar noch Spieler. Aber jetzt komme mir bitte keiner mit meiner fehlenden Erfahrung, nur weil es noch Spieler gibt, die älter sind als ich. Ich lasse mir auch keinen kindlichen Trotz vorwerfen, nur weil ich klar und deutlich meine Meinung sage. Wer hat denn gegen Spanien den späteren Europameister vor 2 Jahren fast gewonnen durch geniales Coaching? Wer denn? Paraguay hatten wir auch im Sack, wenn sie dem Jonathan Tah das Kopfballtor nicht aberkannt hätten, aus Gott weiß was für Gründen. Sie sind halt immer alle gegen mich. Alle. Kerner, Klopp, Kramer, selbst Fritzi Kromp. Fritzi heißt die und ich soll kindlich sein. Aber eigentlich hat der Jonathan den Kopfball gegen Paraguay perfekt gesetzt. Den lasse ich bei meinem nächsten Spiel als Nationaltrainer einfach ganz im Sturm spielen. Die werden mich kennenlernen. Wer hatte denn ständig die besten Ideen? Wer hat denn den Kai Havertz damals hinten links in der Viererkette spielen lassen? Auf die Idee ist vor mir keiner gekommen. Von wegen, das hat nicht funktioniert. Das hat nicht funktioniert. Ich habe nur einfach nicht die Zeit bekommen, das auch wirklich durchzuziehen, weil dieser wachsweiche Rudi Völler mich immer zur Seite genommen hat. Komm, Julian, du musst einfacher werden, verständlicher. Wenn ich das schon höre, für wen denn verständlich? Für die Spieler etwa? Was hat denn der Kimmich bei dieser WM gespielt? Hinten rechts vielleicht, wie alle dachten? Oder war er nicht eher ein dritter Sechser im Aufbau und in der Verteidigung ein zweiter Torwart? Weil der Manuel Neuer hat natürlich wirklich ein bisschen alt ausgesehen. Aber mit Joshua zusammen hatte er einfach eine Aura, die sich in ihrem Zusammenspiel gebildet hat. Das hat nur wieder keiner gesehen, nicht mal der Gegner. Und diese Spezialrolle für Kimmich, ein eindeutiger Hinten-Rechts-Holding-Six-falscher-Achter, so genial. Das hat leider nicht mal der Joshua selbst kapiert. Weil ich hier dauernd mit so Luschen wie dem Dennis Undav zusammenarbeiten soll. Und wenn ich dann mal klar benenne, dass der kaum Luft für eine Halbzeit hat oder den Ball unsinnigsterweise auf den zweiten Pfosten schippt. Ach, sei's drum. Der Kloppo ist keine Wahl. Der hat sich an sein Red Bull Jetset-Leben doch schon viel zu sehr gewöhnt. Hart arbeiten, so wie mein Laptop-Trainerherrn das Tag und Nacht macht, das kann der doch gar nicht mehr. Aber wenn er erst gescheitert ist, dann werden sie alle ankommen. Der DFB, die Fritzi Kromp, der Bundeskanzler. Alle auf Knien. Und dann werde ich mich nicht lange bitten lassen. Aber ich gehe ja nicht. Und bockig bin ich auch nicht.
1: Na klar geht er.
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4: Mehr als 6000 Museen gibt es in Deutschland. Großen Besucherandrang erhalten jedoch hauptsächlich die Bekannten unter ihnen. Deshalb hat sich jetzt der Geschäftsführer des Deutschen Kulturrats, Olaf Zimmermann, für eine Deutschland-Ticket-Variante für Museen ausgesprochen. Im Deutschlandfunk erklärte er, warum man ein solches Ticket Kultur auch besser in den Alltag der Menschen integrieren könnte.
5: Ich muss eben auch spontan ins Museum.

0: umgehen können und ich muss zum Beispiel auch sagen können, ich schaue mir jetzt nicht das ganze Museum an, sondern ich schaue mir heute einen einzigen Raum an, weil ich nur eine halbe Stunde oder eine Dreiviertelstunde Zeit habe. Das würde man nicht machen, wenn man den vollen Eintritt quasi zahlen muss. Aber wenn ich die Museumscard habe, dann kann ich einfach das ganz anders nutzen, kann das auch ganz anders in meinen Alltag einbauen. Und ich glaube, das würde der Akzeptanz gerade auch der Museumsbesuche sehr, sehr gut tun.
1: Olaf Zimmermann, Geschäftsführer des Deutschen Kulturrats. Im südindischen Bundesstaat Kerala ersetzen Roboter-Elefanten bei einigen buddhistischen Tempelfesten die echten Tiere. Das berichtet die Nachrichtenagentur Associated Press. Die Umstellung erfolgt, weil es wachsende Bedenken wegen der Misshandlung der Tiere gibt. Die Tierschutzorganisation PETA und andere gemeinnützige Organisationen haben deshalb indischen Tempeln etwa 40 Roboter-Elefanten im Wert von jeweils rund $6.000 gespendet, damit die lebenden Tiere nicht zum Einsatz kommen. Elefanten gelten bei Buddhisten als Symbole der Göttlichkeit. Der regierungskritische Hongkonger Buchhändler Lam Wing Kee ist im Alter von 70 Jahren gestorben. Das berichtet die South China Morning Post und beruft sich dabei auf taiwanesische Medien. Lam war 2015 von chinesischen Sicherheitskräften in Hongkong festgenommen und inhaftiert worden. Die Inhaftierung war Teil einer Aktion, bei der 5 Buchhändler in China, Hongkong und Thailand verschwanden und später in chinesischer Haft wieder auftauchten. Dabei wurden sie gezwungen, im staatlichen Fernsehen Geständnisse abzulegen. Der Dramaturg Dieter Sturm ist tot. Sturm war 1962 Mitbegründer der Berliner Schaubühne. Ab 1970 gehörte er zum Leitungsteam von Peter Stein. Das Theater wurde in der Folgezeit zu einem der bedeutendsten deutschen Schauspielhäuser. Als leitender Dramaturg der Schaubühne stand Sturm den Schaubühnenintendanten Peter Stein, Luc Bondy, Jürgen Gosch und Andrea Breth zur Seite. Dieter Sturm, so schreibt Gerhard Stadelmeier in seinem Nachruf in der Frankfurter Allgemeinen Zeitung, war so etwas wie die goldene Eminenz der Schaubühne und des Hauptstadt-Welttheaters überhaupt. Jetzt ist Dieter Sturm im Alter von 90 Jahren in Berlin gestorben.
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3: Seit heute Nacht gibt es ein neues Madonna-Album, Confessions 2. Die Queen of Pop bezieht sich damit auf Confessions on a Dance Floor, das Album aus dem Jahr 2005 mit diesem berühmten Song Hang Up. Und sie hat das neue Werk vorab auch groß angekündigt mit einem aufwendigen Videotrailer. Es sind ja auch ein paar Jahre vergangen seit dem letzten Madonna-Album. Und man fragt sich natürlich, hat die inzwischen 68-jährige Madonna sich hier nochmal neu erfunden, so wie es ihr früher ja manchmal gelungen ist. Jenny Zilker hat sich Confessions 2 zu Gemüte geführt. Jenny, was ist dein Eindruck?
4: Also für mich ist das ein glasklares Dancefloor-Album, also in the mix, also die 17, oder eigentlich sind es nur 16 Songs und Grooves, sie sind in einem Flow ineinander gemixt, wie von einem DJ bei einer Partynacht, und die Sounds sind dabei typisch für diese New Yorker, stark vom Haus beeinflusste Szene, die Madonna ja auch mit groß gemacht hat und vice versa, und sie referiert auf dem Album am meisten auf sich selbst, zum Beispiel Songs und Sounds vom ersten Confessions-Album, bei dem sie auch mit Stuart Price zusammengearbeitet hatte, der schon andere Songs von ihr geremixt hat, aber jetzt eben das neue Album auch produziert hat. Aber sie referiert auch den Trip-Hop auf Bedtime Stories oder ihre ganz blutjungen Anfänge wie Everybody. Das war ja ihr allererster Song von 82. Es gibt dahingehend auf Confessions 2 einen symptomatischen und sehr atmosphärischen Song, der den Höhepunkt dieser Rückschau bildet, weil er eben die Karrieregeschichte komplett erzählt. Der heißt Danceteria, und das ist natürlich der Name des nach Studio 54 wichtigsten New Yorker Clubs der späten 70er und frühen 80er neben dem Mud Club, der auch im Song vorkommt. Und Danceteria ist quasi wie ein Ritt durch eine wilde Nacht. Sie nennt dann darin die Namen von Türstehern, die mittlerweile an den Folgen von AIDS gestorben sind. Sie erzählt von der Toilette dort, der legendären, in der gekokst wurde, von Künstlern wie Basquiat und Keith Haring, die sie begleitet hat, und von ihrem ersten Produzenten und Ex-Lover, der diesen Everybody-Track als Kassette damals an die richtigen Leute weitergegeben hat. Und das, finde ich, ist ein bedeutendes Stück für die Stimmung dieser Platte. Groovt auch noch so ein bisschen im Style von Vogue von Madonna, und darum hören wir erst da mal rein in Danceteria.

0: Ja, das ist doch die Madonna, wie wir sie kennen, mit diesem Dancefloor-Groove. Gibt es denn, Jenny Zielke, auch das ein oder andere Stück auf dem Album, was da so ein bisschen aus diesem Groove ausbricht?
1: Ja, obwohl die Platte in The Mix schon ziemlich durchrauscht, gibt es schon ein paar besondere Stücke, finde ich. Die Kollaboration zum Beispiel, das ja sehr humanistische Stück My Sins Are My Savior mit dem großartigen belgischen Künstler Stromae, das finde ich sehr gut. Betrayal, der Song, basiert auf einem Sampler von Satis bekanntestem Nocien Nummer 1, auch also dieses Klavierstück. Auch ist nicht das erste Mal, dass jemand das benutzt, aber es ist irgendwie schön, düster, atmosphärisch. Es gibt einen Song namens The Test, da singt sie mit ihrer Tochter Lourdes, sehr rührend, vielleicht sogar ein bisschen rührselig über ihre Mutter-Tochter-Beziehung. Ich war tatsächlich ein bisschen berührt. Ich glaube denen auch, dass sie das ernst meinen bei allem Kitsch. Die sind, glaube ich, so. Madonna textet dann My Butterfly was always being watched. You didn't ask for all the flashing lights. Und Lourdes singt You are my reason to be or what I want or look like. Es hat mich schon ein bisschen erreicht, komischerweise. Ansonsten gibt es halt Madonna-typisches, selbstermächtigstes Tanzen als Ausdruck von absoluter Freiheit. Sei wie du bist und mach, was du willst. Sex und Body Positivity mit den queeren Friends. Und in ihrem Fall ist ja auch immer Botox Positivity dabei. Aber es ist ja auch Her Body, Her Choice. Ein Song sticht auch noch raus, finde ich, quasi die Ballade des Albums. Das ist Lower East Side Girl. Meines Wissens das erste Mal, dass Madonna so eine Akkordfolge benutzt. Das klingt im Refrain fast ein bisschen nach Julia von den Beatles. Da hören wir auch mal rein.

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1: Ja, ich höre, was du meinst, Jenny Zielka, mit diesen Anklängen an die Beatles. Madonna mit einem Titel aus dem neuen Album. Ist sie denn mit dieser ewigen Erzählung, dass sich auf dem Dancefloor fallen lassens, überhaupt noch glaubwürdig? Also kann sie da neben den vielen neueren und ähnlichen Künstlerinnen bestehen?
2: Es gibt ja wie immer bei Kunst darauf keine allgemeingültige Antwort. Das ist eben subjektiv. Für mich gilt immer, whatever gets you through the night. Also jeder Mensch, jeden Geschlechts und jeden Alters darf behaupten, auf der Tanzfläche am allerglücklichsten zu sein. Und ich glaube ihr das wirklich. Also ich finde die Platte schon rund und mitreißend. Das ist natürlich kein neuer, es ist alter Sound, aber es ist ihr alter Sound. Und den darf sie weiterpflegen. Und ob das jetzt besser, selbstermächtigter oder feministischer oder auch glaubhafter gewesen wäre, wenn sie ein altes Werk mit nachdenklichen Gitarrenballaden oder nochmal was ganz anderes versucht hätte. Eigentlich war das immer ihr Sound, dieses Dancefloor. Also dieses Sphärische bei Ray of Light, das war eher die Ausnahme. Da war sie gerade Mutter geworden, hatte die Spiritualität entdeckt. Ansonsten, ihre Themen sind das Spannungsfeld zwischen Hedonismus, Bodypolitics und Katholizismus. Und das macht sie, allein auch weil wir wissen, dass sie fast 68 und eine der einflussreichsten Musikerinnen ist, es macht sie immer noch absolut überzeugend.
1: So, und wenn man jetzt dieses Album in ihr Gesamtwerk einordnet, hat es da eine Bedeutung?
2: Also wenn man die erste Confessions-Platte mag und diese ganzen Referenzen und den Sound, dann kann man diese Platte eigentlich nicht doof finden. Und langweilig ist sie auch nicht. Die ist vielleicht nostalgisch ein bisschen und vorher war Madonna ja nicht nostalgisch. Aber ich bin ja auch selbst einfach so alt, dass ich Nostalgie besser verstehe, weil eben mit knapp 68 dieser Vergangenheitsrucksack größer ist als die Bauchtasche der Zukunft. Und insofern ist das für mich doch ein angemessenes und emotionales 15. Album. Und wenn es jetzt das letzte sein sollte, dann wäre das wirklich ein ganz amtliches und selbstbestimmtes Vermächtnis.
1: Jenny Zielka über das neue Madonna-Album Confessions 2. Einen Song haben wir noch, Jenny. Du hast ihn erwähnt, wo Madonna mit ihrer Tochter zusammen singt. Den hören wir jetzt. Der heißt The Test. Danke fürs Gespräch.
2: Sehr gern.

0: Madonna mit The Test von ihrem 15. Album, das gerade veröffentlicht wurde. Und Sie hören Fazit in dieser Freitagnacht. Independence Day, der 4. Juli, ist in diesem Jahr bekanntlich ein ganz besonderer, denn die USA feiern ihren 250. Geburtstag. Ein Land, das für sich seither die Werte von Freiheit, Gleichheit und dem Streben nach Glück per Verfassung beanspruchte. Der amerikanische Film, sprich Hollywood, hat das stets vor sich hergetragen, diese Erzählung vom Land der unermesslichen Möglichkeiten, von der Freiheit. Bis heute werden die großen Mythen des Landes im Film projiziert, aber auch auf den Prüfstand gestellt. Und das ist morgen Thema in unserem Filmmagazin Vollbild. Meine Kollegin Susanne Burg hat dazu recherchiert und sie ist jetzt im Studio. Hallo Susanne.
1: Hallo Marietta.
0: Hollywood, nicht nur die Traumfabrik, sondern auch die Mythenmaschine und gleichzeitig die sie auch dekonstruiert. Woran lässt sich das denn eigentlich am besten festmachen?
1: Naja, ich glaube, wir kennen das alle. Also wenn wir Amerika hören, haben wir ja häufig sofort Bilder im Kopf. Also ein Cowboy im Monument Valley, eine endlose Straße, die Straßenschluchten von New York, vielleicht Marlon Brando als Pate oder Robert De Niro vor dem Spiegel, ein Taxi Driver. Und viele dieser Bilder stammen eben aus Hollywood-Filmen. Und das war der Ausgangspunkt der Sendung. Die Idee war, also Hollywood hat Amerika nicht nur gezeigt, sondern entscheidend mitgeprägt. Also das Kino hat Bilder geschaffen, in denen sich Amerika selbst gefunden hat. Und ich habe darüber gesprochen mit dem Regisseur Dominik Graf und auch mit der Kulturwissenschaftlerin Elisabeth Bronfen. Und Elisabeth Bronfen spricht in dem Zusammenhang vom Projekt Amerika, das mehr ist als ein geografischer Ort, sondern eine Nation, die sich immer wieder über Bilder und Erzählungen selbst entwirft. Und Bronfen geht zurück bis zu den puritanischen, streng religiösen Siedlern, die nach Amerika gekommen sind und ein Vorbild für die ganzen anderen religiösen Gemeinden in Europa sein sollen.
2: Da projizierten sie bereits schon auf dieses Konkrete eine Idee, eine Fantasie. Und diese Idee, dass das nicht nur ein Land ist, sondern dass das auch eine Bühne ist, auf der man seine Wünsche realisieren kann, ob das jetzt diese religiösen Wünsche sind oder später die Wünsche von Einwanderern, doch ein besseres und auch ein profitableres Leben zu leben als dort, wo sie herkommen. Das heißt, das reale Land war immer mit diesen Bildern, die man an es herangetragen hat und die natürlich dann im Gegenzug auch von der Literatur und den Filmen produziert wurden. Es war immer damit überlagert.
0: Das sagt die Kulturwissenschaftlerin Elisabeth Bronfen über die Projektionsfläche USA. Susanne, ich muss da natürlich sofort an den amerikanischen Western denken. Du hast ja auch den Cowboyhut schon genannt.
1: Genau, der fällt einem sofort ein, oder? Also wenn wir jetzt einen Film nehmen wie Stagecoach von John Ford aus dem Jahr 1939, da hatte John Wayne seinen ersten legendären Auftritt. Eigentlich hält er erstmal nur eine Postkutsche an, aber da entsteht dann etwas, was weit über diesen Film hinausweist. Der Westen wird zum Gründungsmythos Amerikas. Und mit John Waynes Figur, dieses Ringo Kid, entsteht damals ein Held, der Hollywood jahrzehntelang prägt. Also der unabhängige Einzelgänger, der seinem eigenen moralischen Kompass folgt und dort Ordnung schafft, wo die Institutionen versagen. Und ja klar, der Western war ein Unterhaltungskino, hat viele, viele Menschen erreicht. Und diese Bilder vom mutigen Einzelnen, von Freiheit, Neuanfang, die wurden eben zum gemeinsamen kulturellen Gedächtnis der USA. Mhm.
0: So, nun geht es morgen in der Sendung ja eben nicht nur darum, wie Hollywood diese Mythen geschaffen, produziert hat, sondern eben auch darum, wie man die dann später wieder zerlegt auf der Kinoleinwand. Wann beginnt dieser Wandel?
1: Ja, also ganz stark ist er in den 60er und 70er Jahren. Die Zeit der Bürgerrechtsbewegung von Vietnam, Watergate, das Studiosystem in Hollywood bricht zusammen. All das verändert auch das Kino. Plötzlich glauben die Filme ihren eigenen Helden nicht mehr. Die Autorenfilme des sogenannten New Hollywood entstehen. Martin Scorseses Taxi Driver ist dafür ein wunderbares Beispiel. Also Robert De Niro spielt da ja in dem heruntergekommenen New York der 70er Jahre den vereinsamten Vietnam-Veteranen Travis Bickle, der nachts Taxi fährt und glaubt, die Stadt von Gewalt und Verbrechen reinigen zu müssen. Und er gerät dabei immer tiefer in die Gewalt und den Wahn. Es ist also kein selbstbewusster Held mehr, sondern eine zutiefst verunsicherte Figur. Und Dominik Graf, mit dem ich ja auch für die Sendung gesprochen habe, beschreibt diesen Bruch mit Bezug auf den Drehbuchautor Paul Schrader so.
3: Ich glaube schon, dass bei Taxi Driver die schraderische Vorstellung von der Psychopathologie in den großen Städten extrem die Figuren dirigiert. Also das ist ja ein vollkommen zerstörter Mensch, den wir hier vorgeführt kriegen. Sowas hat es, glaube ich, bis dahin überhaupt nicht. Also John Wayne, klar, der war auch schon mit sich selber nicht ganz im Reinen, könnte man sagen. Aber hier ist ja eine Figur auf der Suche nach Liebe, auf der Suche nach Unschuld auch irgendwo, was in einem totalen Todes- und Bluttaumel irgendwie endet.
0: Dominik Graf über die Ära des New Hollywood, eine Phase also, Susanne, in der Hollywood so ein bisschen... Ja, was ist das eigentlich? Den Glauben an das eigene Land, an Amerika verliert oder zumindest die Zweifel sichtbar macht?
1: Genau, die Zweifel sichtbar macht. Das ist vielleicht eine gute Formulierung. Also Hollywood hört ja nicht auf, Amerika zu erzählen. Es sind nur keine Heldengeschichten mehr. Aus dem Western wird eine Debatte über Gewalt und Gründung, aus dem Gangsterfilm eine Frage nach Macht und Moral. Elisabeth Bronfen nennt das das Gedächtnis der Genres. Also gerade weil das Publikum die alten Muster kennt, kann Hollywood sie variieren, brechen und neu lesen. Also Hollywood oder New Hollywood zerstört seine Mythen nicht. Es beginnt mit ihnen zu diskutieren. Das macht auch den amerikanischen Film so interessant.
0: Ja, man kriegt jetzt richtig Lust auf Hollywood-Filme. Was bleibt denn heute davon?
1: Also Elisabeth Bronfen und Dominik Graf sind sich einig, Hollywood ist nicht mehr der einzige Ort, an dem Amerika sich selbst erzählt. Klar, Streaming-Plattformen, Serien, soziale Medien konkurrieren heute mit dem Kino. Aber die entscheidende Frage bleibt dieselbe, nämlich braucht eine Demokratie gemeinsame Geschichten, um sich selbst zu verstehen? Oder beginnt in dem Moment, in dem es nur noch viele einzelne Erzählungen gibt, auch der gemeinsame Mythos einer Nation zu zerfallen? Darauf gibt es keine eindeutige Antwort, aber es gibt einige Gedanken.
0: Susanne Burg über Hollywood-Mythen der USA und deren Dekonstruktion. Mehr dazu morgen in unserer Sendung Vollbild. Danke, Susanne.
1: Sehr gerne.
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0: Hier müssen wir noch mal vorher ansetzen. Das Werkleitz-Festival in Halle kann inzwischen auf eine lange Tradition zurückblicken. Das erste Werkleitz-Biennale, die fand schon 1993 statt, also vor 33 Jahren, kurz nach der Wende gegründet. Das Besondere war, dass bildende Kunst, Performance und Filmvideo auf dieser Biennale nebeneinander gezeigt wurden und das in der Provinz. Das war beides wirklich ungewöhnlich. Inzwischen findet das Werkleitz-Festival, so heißt es seit einiger Zeit, in Halle statt. Die aktuelle Ausgabe hat heute Abend begonnen und es geht in diesem Jahr um das Phänomen Zeit. Also, wie erleben wir Zeit? Wie denken wir über die Zukunft? Und was verbindet eine Gesellschaft in der Wahrnehmung von Zeit und was trennt sie? Unser Landeskorrespondent in Sachsen-Anhalt, Niklas Ottersbach, berichtet.
4: Eine Frau in blauem T-Shirt in einem computergenerierten Video. Sie wischt, wiegt ein unsichtbares Baby, wuselt durch einen gekachelten Raum. Ständig in Bewegung. Das ist die Calibration Mom, eine Videoinstallation der Berliner Künstlerin Elisa Jule Braun. Es geht um Care-Arbeit und wie viel Zeit sie in Anspruch nimmt, sagt Werkleitz-Kuratorin Isabel Lindemann.
5: Ich denke, was hier wichtig ist, ist so nochmal sich klarzumachen, dass so Zeit als zentrale Ressource in unserer Gesellschaft irgendwie ja oftmals auch so ein bisschen vielleicht auch vergessen wird. Also dieses, wie ist Zeit überhaupt verteilt, wer übernimmt welche Arbeit, wer hat wie viel Freiheiten, sich die Zeit einzuteilen.
4: 100 Fotos, Gemälde und Videoinstallationen zeigt das diesjährige Werkleitz-Festival auf 3 Etagen in einem leerstehenden Kaufhaus in Halle. Die Werke sind eingereicht von Kunstprofessoren, etablierten Künstlern, aber auch von Gymnasiasten aus der Lutherstadt Eisleben. Viele kommen aus Sachsen-Anhalt, aber auch internationale Künstler sind dabei. Dementsprechend groß ist die Bandbreite. Da ist das Bild einer Pflanze, die durch Uranabbau im Laufe der Zeit ausstirbt. Da ist Anrührendes, Fotos von Ehepaaren im Abstand von 50 Jahren fotografiert. Aber auch Futuristisches, wie etwa die Videoinstallation Metro Love des chinesischen Künstlers Qinggao Yan, der in Hamburg lebt. Eine bonbonfarbene U-Bahn-Fahrt durch Hamburg. Zwischendurch tanzen Franzbrötchen mit Krabbelbeinen über ein Laufband und der Fahrplan erwacht als 3D-Figur zum Leben. Eine absurde, aber auch unterhaltsame Utopie, sagt Daniel Herrmann, der künstlerische Leiter von Werkleitz.
6: Es ist einfach Sci-Fi. Ne? Das ist eine ziemlich weit in die Zukunft tragende Arbeit. Das mag ich, weil das gibt es so selten. Also wenn, dann immer nur dystopisch und das ist hier sehr humorvoll.
4: In Halle zeigt sich das Nebeneinander von Utopie und Tristesse, etwa verlassene DDR-Garagen, die langsam von der Natur überwuchert werden, so zu sehen bei der Wittenberger Künstlerin Ulrike Hannemann. 40 Jahre existierte die DDR, in ein paar Jahren, 2029, wird sie seit 40 Jahren Geschichte sein und schon wieder stünden, mit Blick auf die Landtagswahl in Sachsen-Anhalt, möglicherweise große Umbrüche an, sagt der Leiter von Werkleitz.
6: Und wenn man mal zurückblickt, ich glaube so um 89, 90, das waren viel dazwischen sein, so eine Zwischenzeit, so, die nicht anfassbar war. Und ich glaube, im Moment geht es sehr vielen Leuten, der Vergleich hinkt immer, aber in etwa so wie damals, was kommt denn jetzt, was wird denn jetzt werden? Und nichts ist mehr so, wie es vorher war, also es sind sozusagen so Gefühle. Und in so einem Moment, also wo die Leute alle von Umbruch, von Störung, von Zerstörung und von Abschaffung und wieder das Alte haben wollen reden, ist es vielleicht auch mal ganz gut zu reden, was ist denn Zeit?
4: Die Zeitmarke 6. September, Landtagswahl in Sachsen-Anhalt. Die AfD ist in Umfragen nicht mehr weit entfernt von einer absoluten Mehrheit. Sollte das so kommen, würde in der Kulturpolitik kein Stein auf dem anderen bleiben. Und Vereine, die gefördert werden wollen, müssten dann ein patriotisches Bekenntnis ablegen. Auch Werkleitz wird seit rund 30 Jahren vom Land institutionell gefördert. Der künstlerische Leiter Daniel Herrmann beschäftigt sich derzeit aber weniger mit der eigenen Zukunft als mit der Gesamtlage im Land.
6: Die Sorgen gehen ja auch noch in andere Richtungen. Wie wird mit Migranten umgegangen? Das sind vielleicht auch nochmal wichtigere Themen als jetzt überlebt ein Kunstverein, ja oder nein. Also ich glaube, es gibt da noch globalere Themen, wenn wir mal ganz, ganz ehrlich sind. Es geht ja nicht nur um die eigene Betroffenheit.
4: In jedem Fall gehe es auch nach dem 6. September in Sachsen-Anhalt irgendwie weiter. Die Zeit, sie wird in der Ausstellung ganz unterschiedlich interpretiert, vom Augenblick beim Hochzeitsfoto bis zu Jahrzehnten, die es braucht, damit sich die Natur verlassene Garagen wieder einverleiben kann. Geht diese Epoche der Nachwendezeit gerade zu Ende? Das Werkleitz-Festival bietet eine nachdenkliche, aber keinesfalls nur pessimistische Antwort über das, was war und das, was kommt.
0: Früher oder später heißt die aktuelle Ausgabe des Werkleitz-Festivals in Halle, die heute begonnen hat und Niklas Ottersbach berichtete. Wir kommen zur Kulturpresseschau heute von und mit Florian Werner.
7: 4. Juli, 4th of July, da war doch was. Gibt's da was zu feiern? Ach ja, an diesem Tag wurde vor 250 Jahren in Philadelphia die amerikanische Unabhängigkeitserklärung veröffentlicht. Ein geschichtsträchtiges Datum, zu dem 2 Dutzend Bücher in deutscher Sprache erschienen sind. Im Tagesspiegel empfiehlt Christian Schröder eine kleine Auswahl. Wer wenig Zeit hat und nur ein Buch lesen möchte, sollte zu Walter Isaacsons knappem und überaus geistreichem Essay »Der wichtigste Satz der Geschichte« greifen. Der wichtigste Satz? Das sind die berühmten ersten Zeilen der Unabhängigkeitserklärung. Wir halten diese Wahrheiten für ausgemacht, dass alle Menschen gleich erschaffen wurden, dass sie von ihrem Schöpfer mit gewissen unveräußerlichen Rechten und so weiter und so fort. Schröder schreibt, Isaacson schildert die Entstehung der Unabhängigkeitserklärung und buchstabiert anhand des Auftaktsatzes ihre Geschichte und Wirkkraft durch. Isaacson hält diese Zeile für den großartigsten Satz, der je von Menschenhand niedergeschrieben wurde. Den großartigsten, besten, the biggest like ever. Klar, darunter machen es die US-Amerikaner gerade nicht. Wobei sie natürlich der Welt unzählige unsterbliche Sätze und Werke geschenkt haben. Man denke an die Popkünstlerin Madonna, die soeben ihr 16. Studioalbum Confessions 2 veröffentlicht hat. Bum, bum macht die Trommel. Zick, zick, zick macht die Zimbel. Der Bass spielt dumm die dumm. Die Synthesizer-Signaltöne stottern. So fasst Joachim Henschel in der Süddeutschen Zeitung die musikalische Seite des Albums zusammen. Und was erzählt Madonna dazu? Auf dem Dancefloor, raunt die Künstlerin, könne sie in jede Persona schlüpfen, auf die sie Lust habe. Eine epiphanische Erkenntnis, die wir in mindestens 35 französischen Arthouse-Selbstverwirklichungsfilmen schon ähnlich gut gehört haben. Immerhin, nach hinten raus werde das Album besser. Bekenntnishafter. Und wenn Madonna schließlich mit ihrer Tochter Lourdes zusammen im Duett singt, dann bleibe nur noch der Griff zum Heultüchlein. Wem das zu rührselig ist, der greift vielleicht lieber zu einem guten Comic. In der Taz empfiehlt Christoph Haas den neuen Lucky Luke-Band Die Grimm Brothers. Und ja, damit sind tatsächlich die Sprachwissenschaftler Jakob und Wilhelm gemeint. Die beiden sind in die USA gereist, um dort Lesungen aus ihren Kinder- und Hausmärchen zu veranstalten. Nachdem sie frustriert festgestellt haben, dass sich dafür niemand interessiert, kommt ihnen eine, wie sie meinen, rettende Idee. Sie wollen amerikanische Märchen sammeln. Das funktioniert mehr schlecht als recht. Aber immerhin agieren der Cowboy Lucky Luke und sein Pferd zunehmend wie Grimmsche Märchenfiguren. Und gegen Ende schlägt Jolly Jumper, nach Vorbild der Bremer Stadtmusikanten, gleich eine ganze Horde Outlaws in die Flucht. Christoph Haas in der Taz. Ebenfalls Furcht und Schrecken soll übrigens eine Badetextilie verbreitet haben, die am Sonntag vor 80 Jahren der Weltöffentlichkeit präsentiert wurde. Der Bikini. Julia Werner nennt ihn in der SZ einen größeren Bürgerschreck als die Atombombe, die nur 4 Tage zuvor von den Amerikanern über dem namensgebenden Atoll abgeworfen worden war. Tatsächlich war das Tragen des Bikinis, so Werner, stets mit Gefahren verbunden. Männerblicke, hohe Atlantikwellen, Sonnenbrand und Blasenentzündung. Der Durchbruch kam 1962 mit dem legendären Auftritt von Ursula Andress als Muscheltaucherin in James Bond Jagd Dr. No. Spätestens seit dieser Filmszene war der Bikini das Versprechen für mehr Sex, schreibt Werner. Und wahrscheinlich haben wir es diesem Bikini zu verdanken, dass die Leute bis heute ihren Strandurlaub mit Freiheit verwechseln. Ja, warum denn nicht, möchte man da fragen. Die Leute verwechseln ja noch ganz andere Sachen mit Freiheit. Zum Beispiel Bilder amerikanischer Highways, rauchende Cowboys oder den 4th of July.
0: Das war die Kulturpresseschau von Florian Werner und das war Fazit die Kultur vom Tage. Ich bin Marietta Schwarz, danke fürs Zuhören und eine angenehme Nacht.

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1: Null Uhr. Es ist Samstag, der 4. Juli. Die Nachrichten. Bundesfinanzminister Klingbeil plant für das kommende Jahr eine höhere Neuverschuldung, als zunächst vorgesehen war. In der Kabinettsvorlage, die am Montag besprochen werden soll, ist von knapp 119 Milliarden Euro die Rede, rund 8 Milliarden mehr als ursprünglich angepeilt. Der Entwurf liegt unter anderem der Deutschen Presseagentur vor. Auch die Ausgaben sind nun höher angesetzt, nämlich bei 555 Milliarden Euro, 12 Milliarden mehr als zunächst veranschlagt. Als im April die Eckwerte des Haushalts 2027 vorgestellt worden waren, hatte es noch eine Deckungslücke von 21 Milliarden Euro gegeben. Diese wurde geschlossen durch Einsparungen in mehreren Ministerien, einer neuen Plastikabgabe und den Zugriff auf knapp 7 Milliarden Euro an Rücklagen. Außerdem wird Geld aus dem Emissionshandel abgezweigt, das eigentlich in den Klima- und Transformationsfonds fließen sollte. Die Haushaltsvorlage soll am Montag im Bundeskabinett beraten und beschlossen werden. Bundeskanzler Merz hat den USA zugesagt, dass Deutschland mehr Verantwortung für die Sicherheit im euroatlantischen Raum übernehmen werde. Regierungssprecher Cornelius berichtete aus einem entsprechenden Telefonat des Bundeskanzlers mit US-Präsident Trump. Die NATO werde europäischer, damit sie transatlantisch bleiben könne, habe Merz argumentiert. Das Thema wird auf dem bevorstehenden NATO-Gipfeltreffen nächsten Dienstag in Ankara behandelt werden. Merz gratulierte Trump außerdem zum 250. Jahrestag der Unabhängigkeit der Vereinigten Staaten von Amerika. In dem Telefonat habe der Bundeskanzler die besondere Verbundenheit zwischen Deutschen und Amerikanern unterstrichen, teilte der Regierungssprecher mit. Die USA feiern an diesem Wochenende den 250. Jahrestag der Unabhängigkeit, unter anderem mit Paraden, Volksfesten und Feuerwerken. In mehreren Bezirken der von Russland besetzten ukrainischen Halbinsel Krim ist der Strom ausgefallen. Das bestätigte der von Moskau eingesetzte Gouverneur. Er berichtete von täglichen Drohnenangriffen der ukrainischen Armee auf das Stromnetz der Krim. Unterdessen gab der Kreml die Eroberung der ostukrainischen Industriestadt Kostjantinivka bekannt. Die ukrainische Seite kommentierte die Meldung aus Russland zunächst nicht. Zuletzt hatte das ukrainische Militär eine schwierige Lage in der bereits schwer zerstörten Stadt eingeräumt. In der ukrainischen Hauptstadt Kiew gedachten die Menschen der Opfer des russischen Luftangriffs am Vortag. Bürgermeister Klitschko erklärte den heutigen Freitag zu einem Trauertag. Nach jüngsten Angaben der Rettungsdienste wurden mindestens 30 Menschen getötet und mehr als 90 verletzt. In Erfurt beginnt heute der Bundesparteitag der AfD. Im Mittelpunkt des zweitägigen Treffens in der Landeshauptstadt von Thüringen steht die Neuwahl der Parteispitze. Die AfD wird derzeit von den Co-Vorsitzenden Weidel und Krupalla angeführt. Die Polizei in Erfurt erwartet rund 50.000 Gegendemonstranten. Bereits gestern Abend gab es erste Veranstaltungen. Unter anderem lud der Deutsche Gewerkschaftsbund zu einem Stadtrundgang ein mit dem Titel »Aus der Geschichte lernen, Erfurt im Nationalsozialismus«. In Cottbus hat Oberbürgermeister Schick die Menschen aufgerufen, deutliche Haltung gegen Hass und rechtsextreme Gewalt zu zeigen. Der SPD-Politiker sagte dem RBB, Gewalttaten seien eine rote Linie, die nicht überschritten werden dürfe. Dies müsse in der Zivilgesellschaft viel deutlicher hervorgehoben werden. Schick fügte hinzu, es müsse wieder ein sozialer Druck entstehen, dass Gewalttaten nicht zum Alltag gehörten. In den vergangenen Tagen waren Brandsätze auf ein alternatives Wohnprojekt in Cottbus geworfen worden. In der Nähe eines alternativen Clubs gab es eine Brandstiftung und eine Scheibe des Büros der Cottbuser Grünen wurde eingeworfen. In allen drei Fällen besteht der Verdacht auf rechtsextremistische Täter. Bei der Fußballweltmeisterschaft in Nordamerika ist Ägypten in das Achtelfinale eingezogen. Die ägyptische Nationalmannschaft schlug die Auswahl aus Australien im Elfmeterschießen mit 4:2. Das Wetter? In der Nacht im Norden und Osten wolkig, sonst überwiegend gering bewölkt oder klar, 7 bis 15 Grad. Am Tag in der Südwesthälfte heiter bis sonnig und trocken. Im Norden und Osten etwas Regen oder Schauer, Höchstwerte zwischen 19 und 30 Grad. Die weiteren Aussichten: am Sonntag im äußersten Süden oft sonnig und trocken, sonst meist stark bewölkt mit Schauern und kurzen Gewittern, 20 bis 31 Grad. Das waren die Nachrichten.
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2: Heute beginnt die diesjährige Tour de France mit einer ersten Etappe im Nachbarland Spanien. Ein guter Anlass für die lange Nacht, auf das Fahrrad als Fortbewegungsmittel im Alltag zu schauen. 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
3: Ich muss so 4, 5 Jahre alt gewesen sein und es war in der Kleingartenanlage bei meinen Großeltern, wo ich dann die Wege da hoch und runter gefahren bin. Es war so ein ganz altes, schweres DDR-Stahl-Kinderrad und genau, meine Oma hat dann fleißig mit mir immer geübt.
4: Mein Vater am Gepäckträger und ich fahre und ich fahre und ich drehe mich um und gucke nach hinten und sehe, dass ich alleine fahre und die letzten 10 Meter schon ohne Unterstützung zurückgelegt habe.
5: Es war eine Radlrutsch, damit hat es bei mir angefangen. Die ist übrigens auch so alt wie das Fahrrad selber, 1817.
6: Das habe ich vielleicht mit 4, 5 gelernt, mit Stützrädern. Das haben mir meine Eltern beigebracht, insbesondere mein Vater, der viel gebeugt hinter mir hergelaufen ist.
7: Also der Legende zufolge kommt man hier bei uns im Westmünsterland, in Bocholt, mit dem Fahrrad zwischen den Beinen zur Welt.
8: War, als ich 7 Jahre alt wurde und ich habe mein erstes Fahrrad bekommen.
9: Und ich glaube sogar, das ging noch mit Stützrädern damals in der Generation.
10: Ich guckte nach unten und rief immer, ich fahre und mein Vater rief hinter mir, er war schon ein paar Meter weg, guck nach vorne. Ich war fasziniert, dass ich fuhr und meine Beine strampelten.
11: Ich musste mir das selbst beibringen auf dem großen Fahrrad von meinem großen Bruder und ich war so klein, dass ich unter das Oberrohr natürlich nur passte, sodass ich da wirklich wild balancieren muss. Und ich habe mich so häufig auf die Nase gelegt.
12: Erstes Fahrrad war ein ultraschickes Bonanza-Rad, wie man die so in den 70er Jahren gefahren ist, mit Dreigangschaltung in der Mitte und diesem typischen Sattel und diesem Schopperlenker.
13: Wir haben es in einem langen Kellergang gemacht und da ist es passiert. Und weil alles so schön spaßig war, haben wir dann auch Bremsproben gemacht.
14: Erinnert man sich dann doch vor allem, wenn man mal irgendwo hingefallen ist und das sehr wehgetan hat.
15: Als ich 5 Jahre alt war, kann ich mich daran erinnern, dass ich mal übel auf die Nase gefallen bin. Und das war beim Fahrradfahren lernen. Und zwar hat meine Mama mir das beigebracht. Und ich kann mich nur daran erinnern, dass das so ein ganz kleines altes Rad war mit Stützrädern.
16: Ja, das weiß man natürlich, oder ich weiß das natürlich sehr genau. Das war im Alter von 4 Jahren auf einem 24er Damenrad. Hatte damals in meiner Zeit noch keine Kinderräder, ich glaube kaum Kinderräder, sondern man musste sehen, Sattel ganz niedrig und dann keine Stange war ein Vorteil für ein kleines Kind. Und dann ab 4 konnte ich Fahrrad fahren.
17: Wenn Sie meinen Vater jetzt fragen würden, der würde gesagt haben, Jahrgang 30, ich habe auch Fahrrad fahren gelernt, ich bin als Jugendlicher Fahrrad gefahren, als aber ich zum ersten Mal ein Motorrad haben konnte oder dann später ein Auto, bin ich praktisch nicht mehr Fahrrad gefahren.
18: Freien Tagen aufgewacht, bevor die Eltern, die Schwester wach sind, das Fahrrad genommen und so lange in eine Richtung gefahren, bis ich nicht mehr wusste, wo ich war und dann zurückzufinden sozusagen.
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0: Seit mehr als 200 Jahren wird die Welt auf zwei Rädern, auf einem Sattel sitzend und mit den Händen am Lenker durch- und überfahren. Beginnend mit Laufmaschinen, auf denen man quasi im Sitzen laufen konnte, löste man kurz darauf die Füße vom sicheren Boden, fand Balance und Geschwindigkeit und begann auf Velozipeden in die Pedalen zu treten.
1: Seitdem wird zwischen Nord- und Südpol, über den Äquator hinweg und auf allen Kontinenten und so schnell, weit und hoch es geht, geradelt, gebiked, gekurbelt, pedaliert, Rad gefahren, in die Pedale getreten und gestrampelt.
0: Und irgendwann wurde auch geklingelt. Die Fahrradklingel klingelt meistens freundlich, Aufmerksamkeit heischend und in hohen Tönen Vorsicht rufend den Radfahrern.

0: Freddie Mercury und die Band Queen klingelten sich 1978 mit Bicycle Race in die Charts.
1: 1877, damit 60 Jahre nach der Laufmaschine, wurde die Fahrradklingel von John Richard Dedicott im Vereinigten Königreich erfunden. Dedicott produzierte Hochräder aus massivem Stahl mit Namen Pegasus, deren Alleinstellungsmerkmal eine Aufstieghilfe mit Sprungfeder war. Diese katapultierte den Pedalisten auf den sich zuweilen über 1,5 Meter hoch befindlichen Sattel. Es konnte aber auch passieren, dass man über den Lenker hinwegflog. Dedicotts Fahrradklingel war ungefährlicher.
0: Diese lange Nacht vom Radfahren ist ein Kaleidoskop und Magazin, zuweilen eine Zeitreise. Aber vor allem eine Erkundung. Wie geht es dem Fahrrad und dem Verkehr? Wie geht es den Fahrradfahrerinnen und Fahrern? Es geht um Radfahren im Alltag. Wie wir Radfahren und warum.
1: Deshalb kommt der Radsport heute ausnahmsweise nicht vor. Pogacar, Lipowitz, Evenepoel und Vingegaard machen für diese lange Nacht kurz Pause.
0: Statt zu verfolgen, wer am schnellsten, weitesten oder schönsten auf zwei Rädern unterwegs ist, kommt es in dieser langen Nacht zu Begegnungen mit Menschen, die Radfahren. Und werden Fragen gestellt zum Verkehr heute und morgen, zur Soziologie des Radfahrens, der Sicherheit, der Historie, der Herstellung von Fahrrädern und des Handels mit ihnen.

0: nur bei der Tour de France sitzen Enthusiasten im Sattel.
1: Hallöchen.
2: Moin.
1: Na?
3: Was ist denn hier noch?
1: Heute wird gebasst.
0: Steht man an einem sonnigen Morgen gegen 8 Uhr an einer Fahrradstraße, so begegnet einem eine tretfreudige, surrende Rush-Hour aus Radfahrenden verschiedenen Alters mit verschiedenen Fahrrädern und in unterschiedlichem Trainingszustand, die alle auf dem Weg zu Arbeit, Kita oder Schule sind.
1: Die Leute durchgedreht oder lächeln? Das ist ein bisschen der Fall, finde ich. Sie lächeln einerseits, wenn die Sonne kommt, und andererseits drehen sie natürlich auch durch. Umso jünger, desto mehr aufgrund der Hormone.
0: Sagt Stefan von Ahlrad in Berlin-Mitte. Stefan sitzt auf den Stufen zum Ladengeschäft. Ein über- und übervoll getecktes Eckhaus. Kein Ladenschild, die Tür steht offen. Es ist eine Fahrradwerkstatt.
4: Für größere Reparaturen gibt es Wartelisten und bei Ahlrad eine Terminvergabe. In der Branche herrscht Fachkräftemangel.
1: Ich bin der Stefan, ich bin 44 Jahre alt und habe einen wunderbaren Laden namens Ahlrad. Vor 6,5 Jahren habe ich den eröffnet, habe eine Werkstatt draus gemacht. Inzwischen machen wir das relativ gut und freuen uns jeden Tag, dass wir hier sein dürfen.
4: Gleich um die Ecke hat sich ein Cluster aus Shops mit Rennradkleidung, Zubehör und auch Rädern gebildet. Und es werden mehr. Mehrmals in der Woche gibt es Rennradausfahrten für die Kundschaft. Dann starten Pelotons mit 20 bis 50 teuren Rennrädern. In den Sätteln 30-Plus-Jährige, gut gestylt in Rennklamotten. Umgangssprache Englisch. Danach gibt's Kaffee in und vor den Shops.
0: Eigentlich könnten sie ihre Fahrradboliden zu Stefan, Olli und Niklas von Ahlrad zur Reparatur bringen.
1: Es sind nur einige wenige, die tatsächlich vorbeikommen, vielleicht mal auf einen Tipp hin. Was einerseits daran liegt, dass wir natürlich keine Werbung machen, andererseits, dass viele ihre Stammläden haben und dass die Räder auch oftmals dort zum Service gebracht werden, wo die Produkte verkauft werden. All das ist für genau diese Kundschaft zugeschnitten. Da brauchst du ein bestimmtes Ambiente, da muss der Laden letztendlich wie ein iPhone-Shop aussehen, damit das auch funktioniert. Und die Leute sind allein von unserem Ambiente abgeschreckt, sage ich mal. Das ist nicht ihre Welt, das ist eine wirklich ganz andere Fahrradwelt als die der meisten Fahrradfahrer. Das ist ein kleines eigenes Universum, wo eigene ästhetische Regeln gelten, wo gerne auch ein Trikot mal 300 Euro kosten kann. Also das hat nicht so viel mit den Alltagsfahrern zu tun. Ansonsten ist es ein so saturierter Bezirk, dass viele Fahrradgeschäfte hier nicht reinkommen und eigentlich nur die Flagship-Stores wie jetzt Red Race zum Beispiel vorne hier reinziehen, wo fette Konzerne hinterstehen, die Miete zahlen können. Und kleine Werkstätten kommen hier schwer rein, weil es schwierig ist, hier überhaupt einen bezahlbaren Laden zu finden. Da hatten wir einfach Glück tatsächlich.
0: Die Gentrifizierung des Berliner Bezirks Mitte ist ein immer noch nicht abgeschlossener Prozess und das Fahrrad ein durchaus sichtbarer Teil der Veränderungen.
1: Es leben noch echte Berliner hier, teils noch vor der Wende. Das heißt, dass es durchmischt ist. Man hat sowohl die positiven wie auch die negativen Seiten davon. Die positiven sind, man hat hier durchaus Bildungsbürgertum, man kann nette Gespräche führen, man lernt hier richtig nette Menschen kennen. Die Schattenseite ist, viele davon leben natürlich in gewisser Weise ein bisschen entkoppelt von meiner Lebensrealität. Das ist halt so. Das ist ja ein globaler Trend, will ich fast sagen. Ja, es ist für uns so hinzunehmen und ist nicht nur zu unserem Nachteil daher. Wir sind zu zweit, das sind mein Kollege und ich. Im Sommer haben wir ab und zu nochmal eine Aushilfe. Aber der Laden ist insgesamt zu klein, um es wirklich dauerhaft zu dritt machen zu können. Und im Fahrradgeschäft, das ist schon relativ saisonal, auch wenn die Anzahl der Winterfahrer zugenommen hat. Wir müssen uns im Winter immer ein bisschen klein machen, um über den Winter zu kommen. Das ist mit allen reinen Reparaturgeschäften so, weil man mit Reparaturen nicht genügend Gewinne über den Sommer anhäufen kann, im Gegensatz zu Neuverkäufen. Wir wollen halt nicht irgendwas verkaufen, wo wir dann erklären müssen, warum es nicht so toll ist, sondern bauen eben selber Räder, wenn wir Räder bauen tatsächlich und bauen ansonsten alles auf und um und reparieren. Genau. Sind ja auch eine Meisterwerkstatt inzwischen. Dass wir jetzt frisch gekürte Meisterwerkstatt sind, wir hängen das nicht groß raus. Wir müssen mal gucken, wie wir damit umgehen, aber im Sinne von, wir wissen tatsächlich sogar, was wir tun.
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1: Ja, ich bin Heiner. Ich bin mittlerweile 61 Jahre alt. Ich lebe in Hannover und ich arbeite in der Niedersächsischen Landesverwaltung. Und das Fahrradfahren begleitet mich eigentlich schon seit ewigen Zeiten, seitdem ich denken kann.
2: Ja, ich bin Christoph, noch 61. Ich bin, glaube ich, ein paar Monate älter als Heiner. Und ich bin Professor in Vaasa in Finnland und bin immer unterwegs zwischen Berlin, meiner Familie und Finnland. Und das geht ganz wunderbar.
3: Heiner und Christoph sind Fahrradfreunde. Früher sind sie zusammen Rad gefahren, haben gemeinsam Herausforderungen gesucht. Durch Beruf und Familie wurde das seltener.
1: Ich bin in einem kleinen Dörfchen im Emsland, im Westen Niedersachsens, aufgewachsen. Und die Nähe zu Holland hat bedingt, dass natürlich alle nur mit diesen alten, rostigen Hollandschäsen durch die Gegend gefahren sind. Und ich musste mir das selbst beibringen, auf dem großen Fahrrad von meinem großen Bruder. Und ich war so klein, dass ich unter das Oberrohr natürlich nur passte, sodass ich da wirklich wild balancieren muss. Und ich habe mich so häufig auf die Nase gelegt.
2: Als ich 5 Jahre alt war, kann ich mich daran erinnern, dass ich mal übel auf die Nase gefallen bin. Und das war beim Fahrradfahren lernen. Und zwar hat meine Mama mir das beigebracht. Und ich kann mich nur daran erinnern, dass das so ein ganz kleines altes Rad war mit Stützrädern. Und ich glaube, ein Stützrad ist abgebrochen.
4: Während Heiner das Rad als Vehikel für den weiten Schulweg und später für Besuche von Schützenfesten in Nachbarorten nutzte, entwickelte Christoph während des Studiums im flachen Hamburg eine fast schon obsessive Leidenschaft, mit dem Fahrrad Berge hochfahren.
1: Ich dachte, wie kann man nur freiwillig auf so ein Rad steigen und irgendwelche Alpenpässe fahren? Das ist doch totaler Unsinn. War für mich völlig fremd, konnte ich mir für mich gar nicht vorstellen.
3: Irgendwann kaufte Heiner sich dann doch ein gebrauchtes Rad und nahm es mit nach Süden.
1: Und bin dann über die Alpen gefahren, start in Lindau am Bodensee und bin dann rübergefahren, zum Teil durch Österreich und bin die ersten Pässe gefahren und danach war ich süchtig. Danach hat mich das nie wieder freigelassen. Also das hat mich nie wieder losgelassen, seitdem fahre ich total häufig. Es ist einfach ein überwältigendes Erlebnis.
4: Ab dann fuhren Heiner und Christoph über Jahrzehnte gemeinsam durch Europa zu legendären Tour de France und sonstigen Gipfeln.
2: Und natürlich auch die Naturerfahrung, wenn man solche gewaltigen Pässe hochfährt und so ganz langsam sich bewegt und eigentlich nur seinen Körper wahrnimmt und seinen Atem hört, das ist extrem unmittelbar.
1: Meditation ist wirklich genau das richtige Wort. Genauso empfinde ich das auch. Ja, man leidet, es ist wirklich anstrengend, aber es ist so, dass ich völlig mit mir selbst im Reinen dann bin. Dann bin ich ein glücklicher Mensch. Das ist wirklich wahr, das ist für mich wirklich Glück. Und ich habe, gerade wenn man so über Alpenpässe redet, auch viel für mein anderes Leben, für mein privates und mein berufliches Leben gelernt.
2: Für mich hat es irgendwie auch noch was ganz Paradoxales. Ich glaube, ich mag das auch so gerne, weil es so dynamisch ist auf der einen Seite. Man bewegt sich ja, man ist ja ständig in Bewegung und gleichzeitig hat man das Gefühl, es steht alles in dem Augenblick. Das sind so Gegenpole. Auf der einen Seite bewegt man sich immer, ist immer unterwegs, das ist das Schöne. Und auf der anderen Seite ist man völlig eigentlich sich selbst ausgeliefert. Und das mag ich offensichtlich.
3: Die Freundschaft wurde durchs Radfahren geprägt. Ein Spiel mit der Konkurrenz, mit viel Humor. Heute trennen sie tausende Kilometer. Heiner lebt in Hannover und dreht beinahe täglich seine Runden. Christoph lehrt als Professor in Vaasa und kämpft dort mit Spike-Reifen gegen den finnischen Winter. Ihre Verbindung bleibt, ebenso wie die Demut vor dem Sport und Momenten des Scheiterns.
2: Ich bin mal mit Heiner und einem anderen Freund den Galibier hochgefahren in Frankreich. Und den bin ich da ziemlich schnell flott hochgefahren. Ich muss so auf 2100 Meter gewesen sein. Und plötzlich bekam ich Zweifel. Es war ganz verrückt. Warum diese Quälerei? Was soll das? Und ich bin vielleicht 500 Meter gefahren und dann hatte ich so die Schnauze voll und habe mir gedacht, das ist so ein Scheiß. Zurückgefahren bin, runter den Pass runter ins Dorf und habe mich in eine Pizzeria gesetzt. Und ich glaube, ich habe 2 Pizzas gegessen. Und danach ging es mir wieder gut.
4: Auch wegen solcher Irrationalitäten bleibt das Rad für Sie ein Weg, um sich selbst und die Welt zu erfahren.
1: Ich habe wirklich ganz, ganz viele tolle Alltagssituationen erlebt und auch schöne Erfahrungen gemacht, so dadurch, dass ich Rad fahre. Also nicht nur in den Bergen, sondern überhaupt. Also ich würde hier eine Liebeserklärung erstmal rausschicken an alle Bäckereifachverkäuferinnen zum Beispiel. Wenn ich unterwegs bin, die retten mich mit Kaffee Kuchen und auch einen netten Schnack. Wo kommen Sie her? Wo fahren Sie hier? Und bewundern mich natürlich auch mal, wenn ich dann erzähle, wo es dann lang geht oder so. Das ist toll. Das ist wirklich toll. Das ist so sehr, sehr menschlich ist das einfach.

0: 1817 komponiert Franz Schubert in Wien diese Violinsonate in D-Dur, Opus 162, aus der wir den ersten Satz Allegro Moderato mit Yehudi Menuhin an der Geige hören.
1: Und in diesem Jahr 1817, am Beginn des Biedermeiers, entsteht im badischen Karlsruhe die Urahnen des Fahrrades.
0: Forstmeister Karl Freiherr von Dreis ist von seinem Fürsten vom Forstdienst freigestellt und soll stattdessen als Erfinder Ruhm und Reichtum des Fürstentums mehren.
1: 1812 erfindet er eine Art Laufwagen zum Hineinsetzen mit Handkurbelantrieb. Doch dafür interessiert sich niemand.
0: Dreis nächste Erfindung ist eine Antwort auf die Folgen einer Klimaveränderung durch einen Vulkanausbruch. Ein Zusammenhang, den erst der Technikhistoriker Hans Erhard Lessing 2017 herstellte.
2: Aber dann kam plötzlich diese totale Katastrophe 1816 mit Schnee auf der Schwäbischen Alb und solchen Sachen. Und also wie gesagt, Pferdesterben. Und da kam er wieder plötzlich ein Jahr später, 1817, mit dieser Erfindung heraus, zwei Räder statt vier Hufe. Das war dann schließlich das Ergebnis meiner Recherchen. Ich bin über die zeitliche Koinzidenz von dieser Hungersnot mit Pferdesterben 1816 auf die Idee gekommen, der Dreis wollte tatsächlich das Pferd ersetzen. Und dann beim näheren Hinsehen kam dann halt raus, dass diese Hungersnot ja verursacht war durch 1815 den Vulkanausbruch des Tamboro, 100 Kilometer östlich von Bali, der dermaßen viel Säure und Staub in die Luft wirbelte, dass das ein Jahr später auf der ganzen nördlichen Hemisphäre ankam, für Schnee im Sommer sorgte, Ernteausfall, Hungersnot, Futtermangel, Pferdesterben. Und da war es sehr sinnvoll, sich zu überlegen, ja, was machen wir, wenn das so weitergeht? Wir müssen die Pferde ersetzen. Und diesen Zusammenhang habe ich gezeigt, wurde zwar heftig befehdet, noch im Jubiläumsjahr 2017, aber im gleichen Jahr wurde dann endlich noch ein Selbstzeugnis von dem Erfinder gefunden, dass er sagte, ja, also wenn die Pferde aufs Feld müssen, dann ist so diese zwei Räder ein preiswerter Ersatz.
1: 1815 bricht in Indonesien ein Vulkan aus, der eine Klimakatastrophe verursacht. In Europa spricht man deshalb 1816 vom Jahr ohne Sommer. Es kommt zu verheerenden Ernteausfällen, sodass man Pferde verhungern lässt, um selbst noch essen zu können.
0: Und um das Transportmittel Pferd zu ersetzen, erfindet der Forstmeister Dreis 1817 die nach ihm Draisine benannte Laufmaschine. It's the climate, stupid.
2: Hans Erhard Lessing ist mein Name. Ich war in der physikalischen Chemie tätig, eigenartigerweise, und hatte da an der Uni Ulm habilitiert. Und dann bekam ich noch einen Professor auf Zeit, 4 Jahre, und dann war der Ofen aus. Und ich musste schauen, dass ich die Familie weiter ernährte und bin da in das Technikmuseum gegangen nach Mannheim.
1: Zwei hintereinander liegende Holzräder, verbunden durch ein schmales Brett. Das Vorderrad über eine hölzerne Stange lenkbar. Der Antrieb, die sich vom Boden abstoßenden Füße des Fahrers.
0: Am Donnerstag, den 12. Juni 1817, setzt sich Dreis auf seine Erfindung. Lessing beschreibt es in Das Fahrrad, eine Kulturgeschichte.
3: Mit einem minimalistischen Fuhrwerk auf zwei hintereinander montierten Rädern war er am 12. Juni auf der besten Straße aus der Stadt Mannheim hinausgefahren. Hatte beim Relaishaus halbwegs vor Schwetzingen gewendet und bis nach Hause insgesamt 4 Poststunden Wegs zurückgelegt. Dazu benötigte er eine knappe Stunde, während die Postkutsche dafür ganze 4 brauchte. Ab Juli 1817 steht Forstlehrer Dreis in allen Zeitungen des Abendlands.
1: Quasi Mondlandung. Kleiner Schritt für einen Menschen, großer Sprung für die Menschheit. Der Mensch kann sich auf 2 Rädern aus eigener Kraft fortbewegen, schneller als die Kutsche.
0: Allerdings konnte Dreis seine Erfindung nicht kapitalisieren. Sie wurde überall kopiert, ohne dass der Badende einen Kreuzer dafür sah.
2: In Baden zum Beispiel.

0: gab es gar kein Patentgesetz, da gab es nur die Gnade des Großherzogs, dass er etwas alleine verkaufen darf. Und dann gab es halt die vielen Nachbauer in Deutschland, die schon allein aufgrund der Zeitungsnachrichten über die Erfindung sofort anfingen, selber Zweiräder zu bauen. Das hat sich ja rasend verbreitet, also im nächsten Jahr schon in England und in den USA und was weiß ich, weltweit. Selbst in Kalkutta fuhren britische Kolonialbeamte auf Laufmaschinen. Also schätzungsweise gab es, glaube ich, 5.000 bis 10.000 solche Exemplare weltweit.
1: So wie Hans-Erhard Lessing, der Jahrgang 1938 ist, den Zusammenhang zwischen Klima und der Erfindung der Laufmaschine entdeckte, so gelang es ihm 1997 aufzudecken, dass Leonardo da Vinci nicht auch noch neben Fallschirm und Flugzeug das Zweirad erfunden hat. Bei der Restaurierung von Zeichnungen Leonardos in den 1960er Jahren war eine detaillierte Skizze eines Rades mit Kette, Sattel und Lenker aufgetaucht.
0: Und das kam mir sehr spanisch vor und ich habe dann Kontakt aufgenommen zu Carlo Petretti, der an der Universität von Los Angeles großer Leonardo-Kenner war, der einen eigenen Katalog von diesem Codex Atlanticus gemacht und hatte gezeigt, was er da gesehen hat, als er damals mit einer starken Lampe da durchleuchtet hat. Und da sah er nur zwei unverbundene Kreise und nix Pedale, nix Kette. Also ich habe das dann in die Welt hinaus posaunt. Und daraufhin hat man in Italien eine echte archäologische Untersuchung der Farben gemacht und es kam tatsächlich heraus, dass diese Farben von Kette und Pedalen erst aus jüngster Zeit waren.
1: Lessing konnte nachweisen, dass Mönche bei konservatorischen Arbeiten auf der Rückseite einer Zeichnung mit zwei Originalkreisen des Mona Lisa-Malers, deren durchscheinende Umrisse rückseitig zu einem veritablen Fahrrad ergänzt hatten, um den Ruhm des Meisters weiter zu mehren.
2: Bis 1817 hält die Angst, das Gleichgewicht zu verlieren, zu verunfallen und womöglich sogar zu sterben, die Menschheit davon ab, sich einspurig fortzubewegen. Erst durch die Bekanntschaft mit Rollschuhen, die Mitte des 18. Jahrhunderts in London auf Theaterbühnen auftauchen, was einen regelrechten Rollschuhlauf-Hype in Europa auslöst, traut man sich schließlich zu, das Spiel mit der Balance zu wagen. Bei der Laufmaschine von Dreis ist das Risiko minimiert, da die Füße immer Bodenkontakt haben.
1: Die Freude über den Pferdeersatz auf zwei Rädern währt jedoch nicht lange. Es kommt einem bekannt vor.
0: Es gab ja bald überall Verbote, weil die also auf den Gehwegen fuhren, weil sie in der zu furchten Fahrbahn, von den Kutschrädern zur furchten Fahrbahn, kaum balancieren konnten. Dann fuhren die auf den Gehwegen, stießen mit dem Kinderwagen der Damen zusammen und in London gab es sofort knallharte Verbote. Die haben das abgewürgt.
2: Gefragt, wann die Laufmaschine durch Pedale zum Velozipeden wird, erzählt Lessing von seiner neuesten Entdeckung. Ein Kurbelantrieb, bereits 1818.
0: Tatsächlich neuester Fund. In Berlin gab es einen jüdischen Mechaniker, Jakob Markusson. Der hat schon 1818 ein preußisches Patent bekommen auf eine dreirädrige Draisine mit einem Kurbelantrieb. Er sprach von Steigbügeln am Vorderrad. Das bringt, glaube ich, die ganze Fahrradgeschichte wieder völlig durcheinander.
1: Man wird sehen, ob sich dieser erste preußische Pedalantrieb wissenschaftlich als wirklich weltweit erster erweisen wird. Bis dahin wird die Geschichte noch so geschrieben.
0: Und so dass dann erst 1867, eigentlich fast 40 Jahre nach dem Dreis, 50 Jahre, eine Pedalkurbel am Vorderrad eines Zweirads angebracht wurde. 1867 war das in Frankreich. Ein ausgewanderter Mann namens Lallemand hat in Amerika ein Patent dann drauf genommen. Es ist das erste Patent, das man schriftlich hat, dass Kurbeln am Vorderrad den Antrieb machten.
2: Um mit weniger Rad- und Kurbelumdrehungen eine weitere Wegstrecke zurückzulegen, vergrößert man etwa 1870 den Durchmesser des Vorderrades, dessen Narbe die Pedale antreibt, und verkleinert den des Hinterrades. Das Hochrad ist geboren. Dies wurde möglich, da man nicht mehr Holz, sondern Stahl verwendet. Die Größenverhältnisse des Hochrades sind gleichwohl grotesk, ein wenig größenwahnsinnig und ein wenig lächerlich.

0: Wurde eine Laufmaschine noch mit Füßen zum Stehen gebracht, so brauchen die Hochräder dringend eine Bremse. Bei bis zu 1,5 Metern Durchmesser des Vorderrades reicht man mit den Füßen oft nicht bis zum Boden. Man bremst mittels Löffelbremse, einer nach oben gebogenen Metallplatte, die über ein Gestänge mit Hebelmechanismus von oben auf den Reifen drückt.
1: Die Hochräder waren eigentlich nur was für todesmutige junge Männer. Es gab ja jede Menge Stürze, nicht? Also das kleinste Widerstand am Boden ließ die Leute nach vorn kippen, und wenn sie sich am Lenker festhielten, landeten sie auf der Nase. Es gibt also köstliche Beschreibungen von solchen Stürzen, wo die Leute noch stolz waren auf ihre Stürzen.
0: Die Tage des Hochrades sind gezählt. Es ist zu hoch, zu schwer. Bis auf wenige Ausnahmen werden Hochräder, wie zuvor die Laufmaschinen, nicht von Frauen gefahren, die lange Kleider, Röcke und Mieder zu tragen haben.
2: Stattdessen werden für weibliche Personen bequeme dreirädrige Gefährte ersonnen, die über die hintere Achse einen Kettenantrieb haben, sogenannte Tricycles.
1: Mit der Fahrradkette haben sie dann gemerkt, hoppla, wir können ja das Übersetzungsverhältnis ändern. Wir brauchen gar nicht die Räder so groß machen, damit es schnell geht. Ich brauche ja bloß hinten ein kleines Kettenrad machen, vorne ein großes, dann wird die Übersetzung größer und ich fahre auch schnell. Und dann wurden auf einmal die Räder kleiner und der Name Starley ist damit verknüpft, der dann die definitive Form fand, die eigentlich fast bis heute bestehen blieb. Ja, zwei gleich große Räder und der Mann sitzt irgendwo im Sattel in der Höhe darüber und die Pedale direkt darunter. Jetzt sind wir so 1885 bis 90, so in dem Dreh, okay. Da kam der große Niederradboom. Und dann kam ja die Luftreifenerfindung von dem Dunlop dazu. Und plötzlich war das also ein relativ rüttelfreies Fahren.
0: Ende des 19. Jahrhunderts kommt das Fahrrad unserem heutigen bereits sehr nahe. 1885 baut der Brite John Starley das Rover Safety Bicycle, das Sicherheitsniederrad. Es hat Metallfelgen, einen Rahmen mit niedrigem Schwerpunkt, der wegen seiner Rautenform als Diamantrahmen bezeichnet wird und bereits aus hohlen Rohren geschweißt ist. Die Pedale sind unterhalb des Sattels. Die Kurbel treibt mittels Kette das Hinterrad an. Es wird inzwischen mit Baudenzug, aber immer noch von oben gebremst. Und die Klingel gibt es auch schon länger.
2: Vor 130 Jahren fehlen dem Rad damit nur noch Freilauf, Rücktrittbremse und Schaltung.
1: Freilauf, ja, richtig. Der kam auch schon relativ früh dann bei den Niederrädern, nicht? Also bei den Hochrädern musste man noch die Füße über den Lenker legen, wenn man bergab fahren wollte, damit die Pedale da rumwirbeln können. Aber bei den Niederrädern war das zunächst auch noch stark gekoppelt. Man wollte eigentlich gegenhalten zum Bremsen. Nur durch Gegenhalten auf den Pedalen konnte man sozusagen verlangsamen und bremsen. Dann kam aber das Bedürfnis, dann doch möglichst die Füße mal auch ruhig halten zu können während des Fahrens. Und das war wohl die Geburt des Freilaufs.
0: Die Rücktrittbremse wird 1898 kurz vor der Nabenschaltung erst in den USA, danach ab 1903 in Deutschland von Fichtel und Sachs als Torpedo-Freilaufnabe eingeführt.
1: Die Schaltung erst außerhalb und dann halt auch die Nabenschaltung. Das waren eigentlich schon Anfang unseres 20. Jahrhunderts. In Amerika gab es einen Morrow, der hat solche Nabenschaltungen gemacht. Bei uns ist der Sachs dann groß damit herausgekommen.
0: Den damaligen Radsportlern bleiben Gangschaltungen suspekt. Sie zu benutzen, kommt ihnen wie Betrug vor. Man fährt doch muskelbetrieben und nicht mit Erleichterung. Bei der Tour de France dürfen Schaltungen erst seit 1937 gefahren werden.
2: Das moderne Rad ist zur Jahrhundertwende vom 19. zum 20. Jahrhundert somit komplett. Es folgen bis heute eigentlich nur noch Optimierungen des bestehenden Systems.
3: Meine damalige Halbschwester und ich, wir wurden mit 5 Jahren, möchte ich behaupten, lass uns 5 oder 6 gewesen sein, es war noch kurz vor der Schule, wurden wir, ich weiß gar nicht mehr, zu irgendeinem Grundstück von irgendeinem Bekannten gebracht und da gab es ein relativ kleines Klapprad, wo man uns schon raufsetzen konnte, bergab auf ein Klapprad auf jeden Fall. Dann wurden wir einmal angeschoben und konnten den Berg runterrollen. Das hat ziemlich schnell geklappt und alle haben sich sehr gefreut. Das ist was, was man nie vergisst vermutlich, das erste Mal Balance zu haben im Leben.
0: Um das Gleichgewicht zu halten, darf man nicht stehen bleiben. Man muss balancieren, manchmal hin und her und ständig in Bewegung sein.
3: Ja, es war letztendlich ein relativ langer Weg. Natürlich bin ich so wie viele Menschen auch als Kind schon Rad gefahren, habe sämtliche Klapp- und Diamant- und Mifa-Räder aus der Familie zu Schrott gefahren in den frühen 90er Jahren. Dann hat es aber einen großen Umweg genommen über Inline-Skate, Skateboard, dann bin ich zur See gefahren und irgendwann kam ich von See wieder, wollte mir Landbeine wachsen lassen und dachte mir, dann fahre ich doch Kurier. Das ist ja ein ganz ähnliches Business. Ich bringe dann halt nicht Container um die Welt, sondern kleine Sendungen durch Berlin. Und so kam ich dann eigentlich wieder so richtig zum Radfahren und bin so ein bisschen in die Szene reingerutscht und habe mich dann gefragt, Mensch, wie halte ich das denn in Stand? Und so fing das letztendlich an.

0: Name ist Müller, ich bin Polizeibeamter seit nunmehr 28 Jahren und versehe meinen Dienst bei der Fahrradstaffel. Rad gefahren bin ich mit 3 Jahren das erste Mal. Und zwar im Garten bei uns und ich guckte nach unten und rief immer, ich fahre und mein Vater rief hinter mir, er war schon ein paar Meter weg, guck nach vorne. War fasziniert, dass ich fuhr und meine Beine strampelten. Ja, ich kann mich noch gut dran erinnern.
1: Als Uniform trägt Polizeihauptkommissar Sven Müller dunkelblaue Funktionskleidung. Fahrradhelm und Satteltaschen liegen bereit. Handschellen sind am Gürtel, der Waffenholster noch ohne Pistole. Müller erzählt im Pausenraum der spartanischen Dienststelle der Fahrradstaffel nahe des Berliner Hauptbahnhofs.
0: Also meine Karriere bei der Fahrradstaffel hier in Berlin fing tatsächlich erst vor 2,5 Jahren an. Ich kam von der Autobahnpolizei, Verkehr, unfassbar spannend. Vorher dann bei der Bereitschaftspolizei in der Hundertschaft. Ich war auf dem Abschnitt, ich war auch in Zivildienststellen. Also ich habe einen tieferen Einblick in die Arbeit und den Dienst der Polizei nehmen können.
2: Sind Dienstfahrzeuge bei der Autobahnpolizei eher hochmotorisiert, so sind die Räder der Fahrradstaffel alles weniger als Hightech.
0: Es gibt vereinzelt E-Bikes, aber so grundsätzlich unseren Dienst hier bei der Fahrradstaffel betreiben wir auf ganz normalen Trekkingfahrrädern mit einer normalen Kettenschaltung. Ich sag mal, gute Räder im alltäglichen Gebrauch. Also jeder sollte schon mal einen Lappen nehmen und seinen Rahmen abwischen und seine Kette ölen. Und auch mal Luft aufpumpen. Wir haben einen hervorragenden Schirrmeister. Der ist gelernter Zweiradmechaniker. Also der ist mit der Kette in der Hand groß geworden.
1: Der Begriff Schirrmeister bezeichnete im Mittelalter denjenigen, der sich bei den Landsknechten um die Geschirre kümmerte. Also Pferde und Fuhrwerke verantwortete. Der Begriff hat sich bei Polizei und Militär gehalten.
0: Grundsätzlich haben wir Frühdienste und Spätdienste. Aber die wechseln sich nicht ab. Man kann es nicht vergleichen mit einem Schichtbetrieb auf einer Wache, wo es einen frühen, späten Nachtdienst gibt und da feste Dienstgruppen, sondern es ist überschlagend, es ist sehr individuell. Um 6 Uhr Dienstbeginn, dann eine kurze Lage- und Einsatzbesprechung. Und dann fahren so, die Endzeit ist dann so gegen 20, 21 Uhr. Also wir stellen unseren Dienst irgendwann ein. Warum? Um 2 Uhr nachts. Da brauchen wir keine Verkehrsüberwachung bezüglich dann vielleicht Schwerpunkt Radfahrer machen oder Radfahrerin, weil es einfach keine Radfahrer mehr gibt.
1: Polizisten auf Fahrrädern waren früher nicht ungewöhnlich. Und noch in den 1970er Jahren fuhr ein Dorfpolizist selbstverständlich auf dem Rad. Fahrradstaffeln hingegen kamen erst später auf. 1987 verstärkte die Polizei im US-amerikanischen Seattle sich weltweit erstmals durch Fahrradstreifen. In Deutschland baute 1996 die Polizei Hamburg eine erste Fahrradstaffel auf. Seit 2014 gibt es sie in Berlin.
0: Ich tue mich gar nicht schwer mit dem Begriff Verkehrspolizist. Wir sind Polizisten mit der Kernaufgabe der Verkehrsüberwachung. Aber zum Schluss sind wir Polizisten. Ja, man hat natürlich einen Blickwinkelwechsel. In einem Fahrzeug ist man vielleicht eher in dem schnelleren, motorisierten Blickwinkel. Auf dem Rad ist es doch etwas entschleunigter. Aber man sieht andere Dinge. Sämtliche Delikte, natürlich im Kern von und gegenüber Radfahrenden. Dann Elektromobilität, also ein aufkommendes, manchmal auch belastendes Phänomen.
2: Neben der Ahndung von Verkehrsverstößen geht es Müller um weit mehr.
0: Ich sage immer, kenne deine Rolle. Also man sollte schon als Verkehrsteilnehmer, man sollte seine Rolle kennen. Welche Stärken und Schwächen habe ich im Verkehr? Und das ist jetzt kein Geheimnis, dass man als Radfahrer vielleicht zu der schwächeren Gruppe im Verkehr gehört und dann sich entsprechend auch so aufstellen sollte. In seinem Bewusstsein und speziell in seinem Gefahrenbewusstsein. Also will heißen, ich sollte vielleicht den Verkehr auch mal aus einem anderen Blickwinkel betrachten wollen. Wir sind ja hier keine Oberlehrer und wir sind ja hier keine Eltern, sondern wir betreiben Verkehrsüberwachung. Und die Verkehrsüberwachung führt dann zu einem Umdenken vielleicht, zu einem neuen Handeln, zu einem Blickwinkelwechsel. Oh ja, ich treibe den Radfahrenden vielleicht in den Fließverkehr. Schlechte Idee. Ja, vielleicht wurde das auch mal mit einer Strafe belegt. Vielleicht will ich auch der Strafe ausweichen. Aber das Endprodukt ist eine Verkehrssicherheit.
1: Vor dem Berliner Hauptbahnhof zwischen Fahrstreifen und Straßenbahnschienen beobachtet Polizeihauptkommissar Müller den Verkehr. Ganz schön viel los.
0: In Berlin ist ganz schön was los. Das ist ja nur ein kleiner Ausschnitt unseres Berlins. Hier treffen viele Verkehrsteilnehmer aufeinander. Vielleicht auch ein Konfliktfeld unter den Verkehrsteilnehmern. Man hat sogenannten Kiss-and-Ride-Verkehr hier. Das ist halt auch schwierig, vielleicht für Menschen, die nicht mehr gut zu Fuß sind, dann eben hier diesen Platz zu erreichen, die mit Angehörigen eben hierher fahren, die aber nicht wissen, wo sie ihr Auto abstellen sollen, die dann wiederum verkehrswidrig parken, die dann wiederum in den Linienverkehr mit eingreifen, die in den Radverkehr. Und man sieht, es ist doch schon eine Gemengelage, die Reisenden, die aus dem Hauptbahnhof kommen, dann über den Ampelbereich in den Straßenbereich, Straßenbahnbereich gehen wollen. Die kreuzen wiederum den Radverkehr. Da kommt es dann auch zu Konflikten. Also man, es ist viel los. Ja.
3: Ich bin Caroline Lodemann, politische Bundesgeschäftsführerin des ADFC.
1: ADFC ist die Abkürzung für Allgemeiner Deutscher Fahrradclub. Die Anspielung auf den gelb konnotierten Pannenengelverein ADAC, der sich lange ausschließlich für die Vorherrschaft des Automobils einsetzte, ist unüberhörbar. Wobei der ADAC über 22 Millionen Mitglieder, der ADFC etwa 250.000 hat. David und Goliath.
3: Den Verband gibt es seit 79, 80. Das ist der Gründungszeitraum, ist in Bremen gegründet worden und hat sich dann eigentlich immer weiter sehr gut entwickelt. Mit dem ADFC die weltweit größte Interessensvertretung für Radfahrende. Das Kerngeschäft ist schon die politische Interessensvertretung der Radfahrenden und der Mitglieder. Alle Radfahrenden, deren Stimme wir sein wollen und auch sind. Das hat sich doch deutlich verbreitert, auch dahingehend, dass wir ja auch eine Perspektive haben, wie eigentlich das Verkehrswesen, Mobilität, das Miteinander, das Hin- und Herkommen eigentlich sinnvoll und gut ist. Und zwar nicht nur für den Einzelnen, sondern eben auch für alle. Und ja, was braucht es eben aber auch für all diese Möglichkeiten, Rad zu fahren in Deutschland? Und in erster Linie geht es uns natürlich um Radinfrastruktur, also gute Radwege.
1: In den urbanen Räumen hat der Radverkehr nach Daten des ADFC immens zugenommen.
3: Und das liegt schon auch an der Situation vor Ort. Also gerade wenn Sie den ländlichen Raum nehmen, der sicherlich an manchen Stellen auch schwierig zu denken ist, aber trotzdem, wenn nur eine von vier Bundesfernstraßen einen Radweg hat, ist das schon mal ein deutliches Signal dafür, dass man da schlichtweg nicht Fahrrad fahren kann.
2: Nach einem ersten Fahrradbericht der Bundesregierung 4 Jahre zuvor wurde 2002 erstmals ein nationaler Radverkehrsplan von allen Bundestagsfraktionen verabschiedet.
1: Dieser galt zunächst bis 2012. Ihn löste der Radverkehrsplan 2020 ab. Und aktuell verfolgt der nationale Radverkehrsplan 3.0 Ziele bis 2030.
2: Bis dahin soll erreicht werden, dass nicht mehr wie bisher die durchschnittlich mit dem Rad zurückgelegten Strecken 3,7 Kilometer betragen, sondern 6 Kilometer. Bis 2020 wurden 120 Wege mit dem Rad erledigt, 2030 sollen es 180 sein. Pro Kopf soll die Investitionssumme in die Radinfrastruktur auf 30 Euro klettern. Und es soll die Zahl der getöteten Radfahrenden um 40% gesenkt werden.
1: Allerdings ist Straßenbau, abgesehen von Fernstraßen, also Bundesstraßen und Autobahnen, nicht Bundessache, sondern Sache von Ländern und Kommunen. Und ein Großteil von etwa 60% der Radwege wird in den notorisch klammen Kommunen benötigt und gebaut. Hier unterstützt der Bund beispielsweise mit dem Förderprogramm Stadt und Land mit 281 Millionen Euro in 2026. Dazu kommen 15 Millionen für Fahrradparkhäuser vom Bund, 100 Millionen für Radwege an Bundesstraßen sowie knapp 60 Millionen für Radschnellwege.
2: Das hört sich nach sehr viel an.
3: Im nationalen Radverkehrsplan in Deutschland stehen im Moment 30 Euro pro Jahr pro Kopf. Das ist eine Forderung, der wir uns zunächst mal, oder eine Vorstellung vielleicht erstmal, der wir uns gut anschließen können. Da liegen wir aber sehr weit drunter. Wir liegen bei 5 € pro Kopf, pro Jahr, auch über alle Ebenen hinweg. Die 30 € beziehen sich eben auf Bund, Land und Kommunen.
1: Wo würde der ADFC ansetzen wollen zwischen Straßenverkehrsordnung und Infrastrukturgesetzen, wenn die Fee mit den Wünschen vorbeikäme?
3: Naja, das ist tatsächlich jetzt eine sehr globale Frage, aber alles, was den Radverkehr gut absichert, was vor allem für die Verkehrssicherheit mit sorgt, und da sind wir dann ja ganz schnell nicht mehr nur beim Radverkehr, sondern sind wir eigentlich bei allen den Verkehrsteilnehmenden, die sich gut und sicher fühlen sollen, auch darin andere nicht zu bedrängen oder bedrängen zu müssen. Uns ist sehr wichtig eine auskömmliche Finanzierung, natürlich eine planbare, eine überjährige Finanzierung, denn so etwas macht sich eben auch, wenn Sie sich vorstellen, dass das ja auch auf kommunaler Ebene geplant und umgesetzt werden muss, macht sich jetzt auch nicht von heute auf morgen.
2: Vertritt der ADFC ausschließlich Bioradler, die sich nur durch Muskelkraft fortbewegen, oder auch Menschen auf Elektrorädern?
3: Die sind ein wichtiger Teil der Verkehrswende. Die sind auch teilweise, sind das ja neuere Zielgruppen, die sich da mit uns gemeinsam aufs Fahrrad setzen. Und die gehören einem ADFC ganz selbstverständlich dazu.
2: Kurz zur Klarstellung. Räder mit E-Motor teilen sich auf in einmal E-Bikes, die auch ohne Pedalieren auf Knopfdruck Motor unterstützt fahren, und andererseits Pedelecs, bei denen ein Motor beim in die Pedale treten bis 25 km/h unterstützt.
1: Wie geht für Frau Lodemann und den ADFC die politische Entwicklung in Sachen Verkehr und Fahrrad weiter?
3: Anfangen, anders zu denken, lebenswerte Städte, die 15-Minuten-Stadt ist ja so ein Stichwort, das wir gut unterstützen können, dann ist das am Ende für alle gut. Mir ist nochmal wichtig, dass wir nicht nur über Radfahrende sprechen, sondern dass wir über alle Menschen sprechen, die am Verkehr teilnehmen, wenn es darum geht, den Radverkehr auch gut mitzudenken. Das fällt mir immer wieder auf, dass man das nicht beschränken darf. Also wir erleben im ADFC eben schon, dass vielfach dass Menschen einfach sehr, sehr viel hinnehmen, was wir uns gegenseitig so zumuten, wenn wir über unsere Alltagswege reden.
2: Die 15-Minuten-Stadt hat sich zum Ziel gesetzt, alle täglichen Bedürfnisse wie Arbeit, Geschäfte, Ärzte, Bildung und Freizeit in 15 Minuten zu Fuß oder per Rad zu erreichen. Mit deren Umsetzung in Paris kam die ehemalige Bürgermeisterin Hidalgo auf dem Weg zur sogenannten Stadt der kurzen Wege einen guten Schritt voran.
1: 2026 fahren auf Deutschlands Straßen knapp 50 Millionen Autos. Ihnen stehen fast 91 Millionen Fahrräder gegenüber. Mehr Fahrräder als EinwohnerInnen. Und während es nur 2 Millionen E-Autos gibt, sind es 17 Millionen E-Räder.
2: Max Rabes Song Fahrradfahren, aus dem auch der Titel dieser langen Nacht vom Radfahren geborgt ist, wurde schon angespielt.
4: Hallo, hier spricht Max Rabe. Ich bin Musiker von Beruf und Fahrradfahrer.
1: Der Musiker Rabe ist gerade auf Tournee und die Interviewfetzen verwehen ein wenig, als kämen sie von einer Schellackplatte. Das passt ganz gut. Im Hintergrund spielt Rabes Palastorchester Wochenend und Sonnenschein. Regelmäßig sieht man Max Rabe auf seinem Rad durch die Berliner Straßen fahren. Kopfsteinpflaster meidet er.
4: Da war ich allerdings dann auch schon 17 oder 18. Da habe ich mal so ein Hochrad ausprobiert. Also diese Fahrräder, die es gab, bevor die Leute auf die Idee der Kettenumsetzung gekommen sind. Und das war ganz lustig, auf so einem Ding mal zu fahren. Braucht aber kein Mensch. Also es war sehr wackelig. Ich weiß, das Rad war, glaube ich, das Vorderrad mindestens 2 Meter oder 50 hoch. Und dann hinten so ein Mini-Fahrrad. Das war ganz lustig, aber das würde ich jetzt nicht zu meinen berauschenden Erlebnissen mit dem Fahrradfahren in Verbindung setzen, aber war mal eine lustige Erfahrung. Ich bin gern auf dem Rad unterwegs, weil mir da die Gedanken fliegen. Und habe die Möglichkeit, an der frischen Luft zu sein und komme unter Umständen auf Ideen. Dann halte ich zwischendurch manchmal an und schreibe was auf. Ich habe 2 Fahrräder. Eine, ich nenne sie liebevoll alte Gurke aus den 50er Jahren, ohne Gangschaltung, ohne alles. Und dann habe ich noch eins, mit dem ich mehrere Gänge habe, aber das ist jetzt auch kein Rennrad. Da habe ich 7 Gänge. Da sitzt man auch ganz normal drauf. Weil lass uns doch mal ein Stück übers Fahrradfahren schreiben. Und ich hatte so, ja, okay. Aber auf dem Nachhauseweg bin ich tatsächlich, wie schon erzählt, andauernd stehen geblieben und habe irgendwelche verrückten Ideen notiert und Texte. Da waren dann so Textteilen, Vorsicht Straßenbahn, hier eine Schiene, langsam fahren und so. Texte, die, also Tonnen von Texten, die alle nicht verwendet wurden, weil sie nicht so toll waren. ich bin bisher ganz gut davon gekommen und ich werde auch weiter mit dem Fahrrad durch Berlin fahren. Mit dem Kopfsteinpflaster, also wenn man hier in Berlin über das Kopfsteinpflaster fährt, da fallen einem ja fast die Plomben raus. Egal, jammern auf hohem Niveau.

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1: Ein Uhr, die Nachrichten. Zum Bundesparteitag der AfD in Erfurt werden heute Tausende zu Protestveranstaltungen erwartet. Ein Aktionsbündnis hat die Blockade von Zufahrtsstraßen angekündigt. Mehrere tausend Polizisten sind im Einsatz. Am Abend gab es bereits erste Veranstaltungen. In der Andreaskirche versammelten sich hunderte Menschen zu einem Treffen des Bündnisses Widersetzen. Dabei wurde zur Achtung der Menschenwürde aufgerufen. Sie gelte auch für Polizisten oder politische Gegner. In der St. Martini-Kirche fand ein Friedensgebet im Beisein von Bundestagsvizepräsident Ramelow, Die Linke, statt. Der Deutsche Gewerkschaftsbund hatte zu einem Stadtrundgang eingeladen unter dem Titel »Aus der Geschichte lernen, Erfurt im Nationalsozialismus«. Die AfD hält ihren zweitägigen Bundesparteitag auf dem Messegelände ab. Erwartet werden mehrere hundert Delegierte und Gäste. Der Erfurter AfD-Bundesparteitag findet genau 100 Jahre nach dem NSDAP-Reichsparteitag vom 3. und 4. Juli 1926 im nahegelegenen Weimar statt. Laut dem Dresdner Historiker Jörg Ganzenmüller sendet die AfD mit dem Termin ein Signal der Verbundenheit an die rechtsextreme Szene, der die Geschichte der NSDAP geläufig sei. Bundesfinanzminister Klingbeil plant für das kommende Jahr eine höhere Neuverschuldung, als zunächst vorgesehen war. In der Kabinettsvorlage, die am Montag besprochen werden soll, ist von knapp 119 Milliarden Euro die Rede, rund 8 Milliarden mehr als ursprünglich angepeilt. Auch die Ausgaben sind nun höher angesetzt, nämlich bei 555 Milliarden Euro, 12 Milliarden mehr als zunächst veranschlagt. Als im April die Eckwerte des Haushalts 2027 vorgestellt worden waren, hatte es noch eine Deckungslücke von 21 Milliarden Euro gegeben. Diese wurde geschlossen durch Einsparungen in mehreren Ministerien, einer neuen Plastikabgabe und den Zugriff auf knapp 7 Milliarden Euro an Rücklagen. Außerdem wird Geld aus dem Emissionshandel verwendet, das eigentlich in den Klima- und Transformationsfonds fließen sollte. Aufgrund niedriger Pegelstände haben die Bezirksregierungen Köln und Münster die Wasserentnahme aus mehreren Flüssen verboten. Auslöser dafür sind ausbleibender Regen und die Hitzetage der zurückliegenden Wochen. Die Wasserstände befänden sich auf einem Niveau, das sonst erst im Spätsommer erreicht werde, hieß es. Bei Verstößen drohen Bußgelder bis zu 50.000 Euro. Erlaubt ist weiterhin das Schöpfen von Wasser mit Handgefäßen und das direkte Tränken von Vieh. Laut dem Brandenburgischen Landesumweltamt haben die Temperaturen von mehr als 40 Grad Celsius in den vergangenen Tagen zu extremer Verdunstung geführt. Ein Sprecher sagte dem evangelischen Pressedienst, dadurch seien die Wasserspeicher im Boden deutlich gesunken, ebenso wie die Pegelstände im Land. Besonders betroffen sei der Abfluss der Spree aus dem unteren Spreewald. Die Vereinigten Staaten von Amerika feiern heute die 250-jährige Geschichte ihres Landes. An dem ohnehin traditionsreichen Feiertag werden dieses Jahr besonders große Feierlichkeiten erwartet. Teilweise muss mit Temperaturen von 42 Grad Celsius gerechnet werden. In Washington findet eine Unabhängigkeitsparade statt. Außerdem sollen zudem Kampfjets, Hubschrauber und die Air Force One über die US-Hauptstadt fliegen. Für den Abend wurde ein Rekordfeuerwerk angekündigt. Bundespräsident Steinmeier würdigte die deutsch-amerikanische Freundschaft. Die gemeinsame Geschichte bedeutet den Deutschen sehr viel, heißt es in einem Glückwunschschreiben an Präsident Trump. Auch Bundeskanzler Merz gratulierte Trump in einem persönlichen Telefonat. Am 4. Juli 1776 hatten Abgesandte der 13 amerikanischen Kolonien in Nordamerika die Unabhängigkeitserklärung verabschiedet, mit der sie sich als Vereinigte Staaten von Amerika von Großbritannien lösten. Die Unabhängigkeitserklärung gilt somit als Geburtsstunde der USA. Bei der Fußball-Weltmeisterschaft hat Ägypten das Achtelfinale erreicht. Das Spiel gegen Australien endete im Elfmeterschießen mit 4:2. Zur Stunde läuft die Partie Argentinien gegen Kap Verde. Das Wetter: nachts im Norden und Osten wolkig, sonst überwiegend gering bewölkt, 7 bis 15 Grad. Am Tag in der Südwesthälfte heiter bis sonnig, sonst etwas Regen, 19 bis 30 Grad. Die weiteren Aussichten: am Sonntag im äußersten Süden oft sonnig, sonst überwiegend stark bewölkt mit Schauern, 20 bis 31 Grad. Das waren die Nachrichten.
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2: Hören Sie die zweite Stunde von Zwei Räder, ein Lenker und das reicht. Die lange Nacht vom Radfahren, eine Sendung von Frank Rieder.

0: Radfahren ist ein Spiel mit dem Gleichgewicht. Auf zwei Rädern hintereinander verliert man es leichter als auf drei oder vier Rädern auf zwei Achsen verteilt. Außerdem ist man auf dem Rad stets unmittelbar und körperlich ungeschützt konfrontiert mit Umgebung, Wetter und Verkehr. Das unterscheidet sich erheblich von der Situation in einem Auto.
1: Wen immer man fragt, wie das Radfahren sicherer werden soll, das Mittel der Wahl ist der Radweg.
0: Radwege sind keine neue Erfindung. Es gibt sie bereits seit 1885, zunächst in den Niederlanden, bald auch in Deutschland. Forderungen nach einer Separation der Verkehrswege werden nach dem Ersten Weltkrieg lauter. Und mit Zunahme des Fahrrad- und Automobilaufkommens immer vehementer.

0: Der deutsche Radfahrwegebau, besonders in den 20er und 30er Jahren, unterschied sich in gewisser Hinsicht von den Konzepten im Ausland. Weder in Holland noch in Dänemark, die heute noch über ein ausgebautes Radwegenetz verfügen, war die Förderung der Radfahrwege verbunden mit einer so massiven Förderung der Motorisierung. Vielleicht ist das auch der Grund dafür, dass in diesen Ländern nach dem Zweiten Weltkrieg die Radwege in einem größeren Umfang erhalten blieben und nicht wie in Deutschland bis in die 70er Jahre zugunsten von Fahrbahnerweiterungen und Parkstreifen für die Autos beseitigt wurden. In beiden genannten Ländern wirkt es viel glaubhafter, dass Radfahrwege wirklich für das komfortablere und vielleicht auch sicherere Radfahren gebaut wurden und erst in zweiter Linie, um die Straßen für den schnellen Automobilverkehr frei zu bekommen.
1: Heißt es in einer Studie zur Radwegshistorie von 1993 des Göttinger Professors Volker Briese. Später wird noch die Rede davon sein, wie sich der Nationalsozialismus zu Fahrrad- und Radwegen verhielt. Festzuhalten ist, dass sich nach dem Zweiten Weltkrieg das Auto durchsetzt und das Fahrrad aus der Verkehrsplanung in Ost wie West verdrängt.
2: Sonntagsmelancholie auf deutschen Autobahnen. Einen Tag lang zogen sich Schnellstraßen und Autobahnen nutzlos durch die Landschaft. Am zweiten autofreien Sonntag waren die Straßen noch leerer als beim ersten Fahrverbot.
3: Erst durch die Ölkrise in den 1970er Jahren und ein zunehmendes Umweltbewusstsein rückt das Fahrrad wieder mehr in den Fokus, sodass verstärkt Radwege gebaut werden. Und mit der Wiedervereinigung kommt es zu einer Renaissance des Radverkehrs und zu Plänen zur Schaffung eines deutschen Radverkehrsnetzes.
4: Heute im Studio Jan Hofer.
5: Guten Abend, meine Damen und Herren. Ich begrüße Sie zur Tagesschau. Bund und Länder haben sich auf weitreichende Maßnahmen geeinigt, um die Ausbreitung des Coronavirus einzudämmen. Eine bundesweite Ausgangssperre soll es nicht geben, doch künftig gilt ein äußerst striktes Kontaktverbot.
1: Ein Radwegbooster war zuletzt Covid, als Pop-up-Radwege ohne umfangreiche Genehmigungsprozesse entstanden.
3: Heute gibt es unterschiedlichste Radwegstypen, nämlich
1: baulich getrennte Radwege, die neben der Straße entkoppelt von anderem Verkehr verlaufen.
3: Radfahrstreifen, ein eigener mit durchgezogener Linie und Fahrradpiktogramm markierter Streifen auf der Straße.
1: Schutzstreifen, die man nutzen kann, aber nicht muss. Und die durch eine unterbrochene Linie auf der Straße markiert werden.
3: Gemeinsame Geh- und Radwege, ein Weg für beide.
1: Fahrradstraßen als eigene Straßen. Autos dürfen hier nur als Anlieger fahren.
3: Und schließlich Radschnellwege als breite, kreuzungsfreie Trassen.
1: Schätzungen gehen davon aus, dass es in Deutschland innerorts 40.000 Kilometer an Radwegen gibt, an Bundes-, Land- und Kreisstraßen 32.000 und an Radfernwegen 12.000. Insgesamt etwa 84.000 Kilometer. In Relation zu sonstigen Straßen etwa ein Drittel.
3: Dennoch. 2025 kamen laut Bundesamt für Statistik 462 Fahrradfahrende im Verkehr ums Leben. Jeder sechste unter den Verkehrstoten. Allerdings darunter 217 auf einem Pedelec, also überproportional mehr als bei Radfahrenden ohne Motor.
6: Es wird aggressiver, man wird oft geschnitten, man wird weggehupt, man wird angeblafft, man wird abgedrängt teilweise. Und wirklich schwierig finde ich da in der Situation, dass man eigentlich nichts machen kann. Denn selbst wenn man die Polizei mal ruft, solange man nicht überfahren wurde, wird eigentlich nichts gemacht, wird nichts eingeleitet. Ich habe selbst schon zweimal Anzeige erstattet gegen Autofahrer, die dann nicht weiterverfolgt wurde, weil es offenbar einfach gar nicht ins System eingearbeitet wurde. Das ist relativ frustrierend. Ich sage mir immer, it could be worse, it could be you.

0: Ich bin Siegfried Brockmann, Unfallforscher bei der Björn-Steiger-Stiftung.
1: Siegfried Brockmann ist der deutsche Unfallforscher. Nach 25 Jahren beim Gesamtverband der Versicherer ist er jetzt bei der Björn-Steiger-Stiftung, die sich für das Rettungs- und Notfallwesen einsetzt.
0: Also ich glaube, dass in den letzten 15 Jahren, vielleicht sogar 20 Jahren, sich da so viel gesellschaftlich verändert hat, dass das Rad nicht mehr ein Fahrzeug für arme Leute ist, sondern plötzlich ein Lifestyle-Fahrzeug geworden ist. Also da ist das Rad auch durchaus ein Statussymbol geworden und dem folgt natürlich logischerweise dann auch die Politik. Nicht wir alles so lassen können, wie es ist und alles so lassen können, wie es ist. Hieß ja, dass der Radfahrer überhaupt gar keine Rechte hat, irgendwie im Verkehr mitschwimmen muss.
1: Brockmann nimmt Veränderungen im Sicherheitsgefühl bei den Radfahrenden wahr. Aber ist es mehr als nur ein Sicherheitsgefühl? Ist Radfahren auch objektiv sicherer geworden?
0: Also der Hochbordradweg war ja bis vor 25 Jahren letztlich State of the Art. Dann kamen ja neue Modelle, die alle dazu dienten, den Radverkehr sicherer zu machen, aber eben auch attraktiver zu machen und schneller zu machen. Und das sind durchaus Dinge, die gelegentlich im Widerspruch zueinander stehen. Und in dem Moment, wo die Infrastruktur eine Mischinfrastruktur ist, für mich fühle ich mich unwohl und unsicher und würde deswegen diese Strecke nicht fahren. All solche Dinge sind also subjektiv unsicher, objektiv erstaunlicherweise deutlich seltener, als man glaubt. Und deswegen werden halt Radverkehrsanlagen gebaut, um diese subjektive Unsicherheit zu vermeiden. An der Spitze die sogenannte Protected Bike Lane, also der geschützte Radfahrstreifen auf der Straße, wo das Auto halt nicht rüberfahren kann, weil da Poller stehen oder irgendwas. Und damit ziehe ich mit einer guten Radinfrastruktur natürlich mehr Radverkehr an. Wenn ich da jetzt plötzlich fünfmal mehr Radverkehr drauf habe, mit entsprechend höheren Geschwindigkeiten, weil die ja plötzlich auch eine super Fahrbahnoberfläche haben, keine Steigung, nichts dabei, ja, dann habe ich natürlich das objektive Risiko erstmal deutlich erhöht.
2: Das Paradox der Fahrradwege. Mehr Unsicherheit durch mehr Sicherheit. Und wie stellt sich dem Unfallforscher die Entwicklung der Ursachen von Radunfällen dar?
0: Im Groben haben sich die Unfallursachen nicht verändert, weil es war immer der Abbiegeunfall, also ein Auto oder ein LKW biegt ab, der Radfahrer fährt geradeaus und das ist immer noch so. Diesen Unfall wird es geben immer und er wird auch der dominante Unfall bleiben. Dazu haben wir aber einige andere Unfälle bekommen, die mehr geworden sind, also zum Beispiel der Doring-Unfall, also die geöffnete Autotür, gegen die der Radfahrer dann prallt. Das ist deswegen einerseits mehr geworden, weil die Fahrradstreifen, wenn die auf der Straße angelegt werden, hat man bedauerlicherweise die Autos auf der rechten Seite nicht abgeräumt. Die stehen da also immer noch. Und da 90% der Autoinsassen auf der linken Seite sind, ist das Problem dort viel größer als beim alten Hochbordradweg, wo ja kaum einer ausgestiegen ist. Der Doring-Unfall übrigens im Wesentlichen im Nebenstraßennetz. Und aber auch da ist er mehr geworden, weil wir halt einfach viel mehr Radverkehr haben. Also wenn da vorher einer pro Stunde vorbeigekommen ist und hinterher 30, dann habe ich halt auch eine viel höhere Wahrscheinlichkeit.
1: Es gäbe aber, so Brockmann weiter, eine signifikante Unfallart, die oft außer Acht gelassen werde.
0: Auf dem Land sind weniger Unfälle, aber doch nicht so viel weniger Unfälle, wie man vielleicht glauben mag. Also der klassische Radfahrunfall auf dem Land ist, entweder ich habe dort den sogenannten straßenbegleitenden Radweg, also völlig abgesetzt von der Fahrbahn. Dann kommt es bei Einmündungen gerne auch mit Erntemaschinen oder Traktoren zu Problemen. Und auf der Fahrbahn, wenn ich diesen Radweg nicht habe, werden die Radfahrer von hinten weggekachelt. Was wirklich ein sehr schlimmer Unfall ist, weil ich ihn ja als Radfahrer gar nicht kommen sehen kann und auch nicht verhindern kann. Erstmal aus einem anderen Grund ist der Radfahrer nicht nur Opfer. Nehmen wir mal die verletzten Radfahrer, wo dann auch die Polizei dabei war. Also den Unfall kennen wir ja. Dann sind mehr als die Hälfte dieser Unfälle vom Radfahrer selbst verursacht. Und auch wenn ich die getöteten Radfahrer nehme, sind mehr als die Hälfte der getöteten Radfahrer, ist der Unfall vom Radfahrer selbst verursacht worden. Dass wir dann einen unterschiedlichen Blick auf die Dinge haben, liegt daran, beim Motorrad übrigens auch, dass die Interessenverbände gerne den Alleinunfall ausblenden. 25% aller getöteten Radfahrer hatten einen Unfall, bei dem es gar keinen weiteren Beteiligten gab. Da gibt's verrückte Dinge, also die fahren gegen irgendwelche Anhänger, jetzt sage ich mal wahrscheinlich, weil sie auf ihr Handy geglotzt haben, kommen von der Fahrbahn ab, kommen in Straßenbahnstienen, stürzen schwer.
1: Laut Statistik der Versicherer sind im Jahr 2024 Alleinunfälle mittlerweile verantwortlich für 29% der Radverkehrsunfälle mit Personenschaden, 33% der getöteten und 44% der schwer verletzten Radfahrenden.
2: Siegfried Brockmann sieht aber auch Fortschritte.
0: Wenn wir mal gucken, dass die tatsächlich zurückgelegten Kilometer um rund 40% gestiegen sind in den letzten Jahren, dann ist eine einfache Weisheit in der Unfallforschung, dann muss die Quote der Unfälle auch steigen. Das ist fast unvermeidbar. Das tut sie aber gar nicht beim Radverkehr, sondern sie bleibt mit geringen Schwankungen über viele Jahre konstant. Und das hängt sicherlich mit ganz vielen Stellschrauben zusammen, an denen wir schon drehen. Gerade eben in der Infrastruktur. Ich habe schon das Thema Protected Bike Lane genannt. Wir haben das Thema gesichertes Abbiegen, also getrennte Ampelphasen. Wir haben den Abbiegeassistenten beim LKW als gesetzlich verpflichtend durchgesetzt. Notbremsassistent beim Auto, der Fahrräder sicher erkennt, wenn es von der Seite kommt, was gar nicht so selten passiert. Natürlich im Bereich des Bewusstseins, also wie wir miteinander umgehen, da sind die Defizite groß, aber ich als Unfallforscher muss ehrlich sagen, ich glaube sowieso eher an Hard Facts. Und da gucken wir, dass wir eine bessere Infrastruktur hinkriegen. Und da gucken wir, dass die Fahrzeugsicherheit sich weiter verbessert. Und eins muss man ja natürlich auch sagen, das Thema Helm. Der schützt natürlich nicht vor dem Unfall, also das, was ich mir dann immer wieder anhören muss. Ja, also ich bin nach wie vor kein Verfechter der Helmpflicht. Bin aber der Meinung, dass alle eben mit Überzeugung sagen sollten, setzt euch bitte einen Helm auf.

Die Polizei grüßt freundlich guten Tag. 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

0: Mein Name ist Ragnhild Sørensen. Ich bin die Pressesprecherin von Changing Cities.
1: Wir treffen uns hier an der von mir fälschlicherweise Kiesblock genannten Absperrung Stargarder Straße. Change Cities verbinde ich sofort mit Kiezblocks.
0: Naja, weil wir es erfunden haben.
1: Aber das ist kein Kiezblock. Was ist das jetzt erstmal?
0: Das hier ist die Fahrradstraße Stargarder Straße. Die wurde eingerichtet, weil das ein Teil des Berliner Radnetzes ist, im Mobilitätsgesetz festgeschrieben. Alles gut. Dann hat man aber festgestellt, in einer Fahrradstraße darf hier eigentlich nur Anlieger reinfahren. Hat sich niemand dran gehalten. 75% aller Autos, die da reingefahren sind, sind nur Durchgangsverkehr gewesen. Deswegen hat man gesagt, wir haben keine andere Wahl, als hier drei Poller hinzustellen, damit der Autoverkehr einfach unterbunden wird.
1: Das ist jetzt einfach nur eine Straßensperrung mit Pollern.
0: Ja.
1: Was ist dagegen der Kiezblock?
0: Ein Kiezblock ist ein Wohnviertel, wo man den Durchgangsverkehr quasi auch rausfiltert. Meistens auch mit Pollern, es kann aber auch irgendwie anders sein. Also die Grundidee ist, in Wohnviertel, da wo die Menschen wohnen und arbeiten und sich aufhalten, da soll nicht der große, dicke Verkehr, Lkw-Verkehr durchfahren. Diese Modalfilter, wie die heißen, wir filtern quasi den Autoverkehr raus, der darf nicht weiter durchfahren. Es wird ruhiger, so wie man es auch hier merkt.
2: Kiezblock kommt also nicht von Blockieren, sondern vom Häuserblock, dem Stadtviertel. Changing Cities importierte das Verfahren aus Barcelona.
0: Ja, unser grundlegendes Ziel ist quasi die lebenswerte Stadt. Es ist aber im Moment so, dass etwa 60-70% der Fläche im öffentlichen Raum dem Auto gehört, also dem Auto zugestanden wird. Und das ist in einer Stadt wie Berlin zum Beispiel, wo nur 34% überhaupt ein Auto besitzen, echt zum Nachteil von fast 2/3 der Einwohnerinnen. Nur 22% der Wege in Berlin werden mit dem Auto zurückgelegt. Über 75% werden nicht mit dem Auto zurückgelegt, der Wege. Und da sagen wir, wenn wir anfangen, in der Stadt die Flächen umzuverteilen, dann haben wir Möglichkeiten mit Begrünung, mit Vorteile für den Fußverkehr, für den Radverkehr und auch damit der ÖPNV mal schneller durchkommt, dass wir quasi eine bessere, ruhiger und gesündere Stadt für alle bekommen.
3: Alles fing mit einer Mobilisierung von Bürgerinnen und Bürgern an.
0: Changing Cities entstand etwa 2016, als eine Gruppe von Leuten sich hingesetzt haben und gesagt haben, so wie es jetzt auf den Berliner Straßen von sich geht, so soll es nicht weitergehen. Wir haben dann die Idee, über einen Volksentscheid Fahrrad, die Stadt fahrradfreundlicher zu machen. Und dieser Volksentscheid wurde sehr gut angenommen. Wir haben innerhalb von 3,5 Wochen über 100.000 Unterschriften gesammelt.
2: Die Politik reagierte und verhandelte mit den Aktivisten das Berliner Mobilitätsgesetz. Ein Novum zu der Zeit.
0: Das, was das Mobilitätsgesetz so neu macht, ist, dass es quasi die Prioritäten auf den Kopf stellt. Normalerweise in der StVO, andere Gesetzgebung, ist immer, wenn von Verkehr die Rede ist, Autoverkehr gemeint. Im Mobilitätsgesetz dagegen ist es auf den Kopf gestellt, indem da drin steht, dass der Fußverkehr, der Radverkehr und der ÖPNV den Vorrang bei allen Planungen und Maßnahmen hat. Das heißt also, wenn ich zum Beispiel eine Baustelle habe, muss ich zuerst daran denken, dass der Fußverkehr gut drumherum kommt, dann der Radverkehr, dann der Busverkehr zum Beispiel und erst als letzter der Autoverkehr. Das ist eine komplett andere Denkweise als das, was man normalerweise hat, wo man immer den Autoverkehr als erstes denkt.
3: Mittlerweile gibt es allein in Berlin über 70 Kiezblock-Initiativen.
0: Dann kam das Mobilitätsgesetz in die Umsetzung ab 2018. Und wir sehen heute, sind wir 8 Jahre später bei 5,9% des Radverkehrsnetzes. Das ist nicht viel. Das Fußverkehrsteil ist auch erst vor ein paar Jahren verabschiedet worden überhaupt. Also die Umsetzung geht sehr schleppend voran. Es wird sehr, sehr halbherzig und zögerlich umgesetzt, beziehungsweise fast verschleppt. Es gibt im Moment keinen politischen Wille, das Mobilitätsgesetz umzusetzen. Punkt. Zweitens haben wir immer das Problem, das ist ein Landesgesetz. Es gibt aber Bundesgesetze und wie immer Bund schlägt.

0: er soll es nicht nur sagen, sondern auch tatsächlich tun. Aber Tempo 30 einführen wäre der absolut größte Hebel. Zweitens müsste er den Kommunen viel, viel mehr Freiraum geben, dass sie selber entscheiden können, was machen sie.
1: Changing Cities geht es auch um die gesellschaftliche Befriedung der Debatte.
0: Die ganzen Mobilitätsthemen wurden polarisiert hier in Berlin. Es geht nicht darum, den Leuten das Auto wegzunehmen oder verbieten, wie es überall immer behauptet wird. Sogar die CDU sagt ja in einem ruhigen Moment, wir brauchen weniger Autos. Es ist zu viel geworden. Diese Idee von der autogerechten Stadt, die hat sich ausgelebt. Das funktioniert nicht.
1: Ragnhild Sørensen kommt ursprünglich aus Dänemark. Und ihre Fahrradsozialisation ist ganz anders als eine deutsche.
0: Mein glücklichster Tag war, als ich 7 Jahre alt wurde. Erstens, es war mein erster Schultag und ich habe mein erstes Fahrrad bekommen, damit ich zur Schule fahren konnte. Und das habe ich dann auch getan. Das wäre in Deutschland wahrscheinlich unvorstellbar. Ich bin alleine gefahren, weil das sind sichere Radwege, das sind sichere Straßen, wo man eben als 7-Jähriger gut fahren kann. Und es wird auch von den Autofahrern Rücksicht genommen. Das Interessante an Dänemark ist auch, das Ganze fing ja 1973 an mit der Ölkrise. Da waren die schon in Kopenhagen dabei, eine Autobahn, eine Stadtautobahn zu bauen. Dann kam die Ölkrise 1973 und dann haben die Dänen gesagt, ups, das wird zu teuer, das können wir uns nicht leisten. Wir müssen Radwege bauen, damit die Leute Radfahren und umsteigen von dem Autoverkehr.
2: Historisch gesehen haben allerdings die Niederlande einen Vorsprung vor Dänemark. Seit 1890 baut man dort Radwege und 1940 besitzen 8 Millionen Einwohner 4 Millionen Viezen. Doch wurde nach 1945, wie in Dänemark und weltweit, auch im Land der Tulpen jeglicher Verkehr dem Auto untergeordnet.
1: War in Dänemark der verkehrspolitische Wendepunkt die Ölkrise, war sie in den Niederlanden nur ein Aspekt. 500 im Straßenverkehr getötete Kinder innerhalb eines Jahres konnten nicht mehr toleriert werden und lösten landesweit Demonstrationen aus. In der Folge wurde radikal umgedacht und bei jeder Verkehrsplanung das Fahrrad mitgedacht.
2: Wo Dänemark auf markierte Radfahrschutzstreifen setzt, trennen die Niederlande konsequent die Verkehrsräume baulich voneinander. Außerdem machten sie an Kreuzungen die Vorfahrt für Fahrräder zur Regel. Auch Däninnen und Dänen nutzten eigens für den Radverkehr gebaute Brücken über Straßenkreuzungen hinweg. Wobei das dänische Fahrradparadies allerdings vornehmlich aus Kopenhagen besteht.
1: In beiden Ländern wird dies flankiert von Fahrradparkhäusern, um das Umsteigen auf den öffentlichen Verkehr zu erleichtern, und ausgeklügelten Leihfahrradangeboten. Auf diese Weise wird Radfahren niederschwellig und komfortabel. Radlerinnen und Radler fühlen sich sicher und es wird mehr Rad gefahren.
2: Sicherlich sind beide Länder topografisch gegenüber Deutschland im Vorteil. Radfahren wird vielleicht durch Gegenwind, nicht aber durch Anstiege und Berge erschwert.
1: Die Zahlen sprechen eine deutliche Sprache. Wo 2018 in Kopenhagen und Amsterdam ein Unfallrisiko von circa einem Unfall pro 1 Million zurückgelegter Wege auf dem Rad besteht und der Radverkehr einen Anteil von circa 30% am gesamten Verkehr ausmacht, ist in Stuttgart das Unfallrisiko 10-mal so hoch. Das spiegelt sich auch in den Investitionen. Amsterdam gibt 11 Euro für die Radinfrastruktur pro Einwohner aus, Kopenhagen gar 32 Euro, während deutsche Städte gerade mal zwischen 2,30 Euro und 5 Euro investieren.

0: Vorm Aalrad geht es selbstverständlich ums Rad. Um was auch sonst.
1: Wir haben aber tatsächlich das ganze Spektrum bei uns im Laden. Also von absolute Sportgeräte für 10.000 Euro bis hin zur einfachen Schäsel, wo Dynamolicht repariert werden muss. Wir haben sie alle und wir servicen auch alle.
2: Das Alltagsrad scheint fast in Vergessenheit geraten zu sein.
1: Es gibt auch das untere Preissegment noch tatsächlich. Was ein bisschen schade

0: ist, dass die aktuelle Entwicklung der Komponenten eigentlich an den Alltagsfahrern vorbeigeht. Die ganzen neuen Komponenten, die auf den Markt kommen, die machen wirklich Sinn für Sportler, für Ambitionierte, um das Gewicht vielleicht nochmal runterzukriegen. Aber das untere Segment, das, was der Alltagsfahrer eigentlich braucht, 5, 6, 7 Gänge in der Stadt, da ist es inzwischen schwierig geworden, Qualität ranzukriegen tatsächlich. Und es gibt entweder nur die einfachen Räder oder die wirklich teuren Räder dann. Und es gibt wenig dazwischen und wenig, was Sinn macht für Alltagsfahrer, sodass wir uns sogar gezwungen sehen, unsere eigene Manufakturräder zu bauen, um an der Industrie vorbeizubauen und das zu bauen, was für den Alltagsfahrer eher Sinn macht.
1: Und so ein Manufakturrad hält dann auch länger.
0: Wo auch die Nachfolgekosten geringer sind und die Systeme stabiler laufen, weil sie eben nicht 13 Gänge genau schalten müssen, sondern weil 7 Gänge natürlich eine wesentlich größere Abstufung haben. Dadurch, dass das System insgesamt viel solider läuft und auch über Jahre laufen kann, was mit dem heutigen Rad gar nicht mehr möglich ist ohne Service.
2: Es gibt inzwischen ein Geschäftsmodell, das Räder auf Zeit vermietet und eine Mobilitätsgarantie einschließt. Ist das Rad kaputt oder auch nur ein Reifen platt, so wird versprochen, dass gleich der Service komme und alles repariere.
0: Allerdings sind die Werkstätten nicht immer verfügbar. Ich habe von vielen gehört, dass sie wochenlang, manchmal monatelang im Sommer darauf warten müssen, dass überhaupt nur ein Schlauch gewechselt wird. Aber ich sehe einen gesellschaftlichen Mehrwert zumindest, auch wenn mir persönlich die Räder jetzt nicht unbedingt gefallen und ich da auch Nachteile aufzählen könnte. Aber gesellschaftlich finde ich die Entwicklung gesund und gut.

0: Mein Name ist Anke Schäffner. Ich bin seit 10 Jahren jetzt für den Zweirad-Industrieverband tätig und arbeite hier als Leiterin für den Bereich Politik, Interessenvertretung und Nachhaltigkeit.
1: Aus der Fahrradwerkstatt geht's nun zur Fahrradproduktion. Die Historie des Zweirad-Industrieverbands, ZIV, geht bis 1888 zurück, als sich in Leipzig der Verein Deutscher Fahrradfabrikanten gründete.
0: Wir vertreten die Hersteller von Fahrrädern, von E-Bikes, von Komponenten, Zubehör, alles rund ums Fahrrad und inzwischen auch aus dem Dienstleistungsbereich oder auch Digital Services, Sharing, Fahrradabos, Dienstradleasing, das sind ja alles neue Geschäftsmodelle aus den letzten Jahren. Ja, wir sprechen neudeutsch mal vom Ecosystem Fahrrad und da haben wir im Moment ca. 140 Mitgliedsunternehmen.
1: Anke Schäffner vom ZIV spricht für eine Branche, die sich in einem Transformationsprozess befindet. Vom simplen Drahtesel hin zum hochkomplexen Industrieprodukt, das in globalen Zusammenhängen und Lieferketten entsteht.
0: Das Fahrrad ist für alle das ideale Verkehrsmittel, also wirklich für alle gesellschaftlichen Schichten. Es ist leicht zugänglich, es ist verhältnismäßig günstig. Man kann es im Grunde von wirklich klein auf bis ins hohe Alter nutzen.
2: Hinter dem individuellen Nutzen steht ein massiver Wirtschaftsfaktor.
0: Wenn man jetzt wirklich rein auf die Industrie schaut, also wirklich das produzierende Gewerbe, dann sind es so knapp 20.000 Menschen in Deutschland, dann mit dem Handel noch dazu, das sind dann nochmal ca. 70.000, ist so die Schätzung. Und es gibt auch Studien, die aber noch sagen, noch ein bisschen erweitert halt schauen, was dann eben auch indirekte Arbeitsplätze sind. Und auch gerade der Bereich Fahrradtourismus ist ja sehr groß in Deutschland, in den letzten Jahren deutlich gewachsen. Und da sind es dann um die 300.000 Arbeitsplätze in Deutschland.
2: Die Fahrradindustrie ist ein Jobmotor. Jedoch steht sie im Schatten der Automobilindustrie, wo 900.000 Menschen beschäftigt sind.
1: Corona war eine Ausnahmesituation für die Fahrradbranche.
0: Tatsächlich war es so, dass die Fahrradbranche natürlich genau während dieser Zeit ein absolutes Hoch erlebt hat, weil die Menschen eben nicht mehr in Urlaub fahren konnten und aber trotzdem raus wollten und Fahrradfahren ja das Einzige war, was man eigentlich noch tun konnte. Und das war aber wirklich absolut übernormal. Also wir verkaufen im Schnitt seit vielen, vielen Jahren immer so rund 4 Millionen Fahrräder, also Fahrräder inklusive E-Bikes. Und in der Zeit hatten wir eben mal 5 Millionen.
2: Dieser Hype hatte auch Schattenseiten. Lieferengpässe, lange Wartezeiten, überhitzte Märkte. Der E-Rad-Anteil am Verkauf liegt heute nach Stückzahl stabil bei über 50%.
1: Damit das Fahrrad verstärkt durch seine elektrifizierte Variante sein volles Potenzial entfalten kann, brauchte es laut Schäffner klare Weichenstellungen.
0: Also wir wollen jetzt nicht immer so als Bittsteller dastehen, aber sagen, das Fahrrad und die Fahrradbranche hat genauso den Platz halt in der Gesellschaft und in der Politik verdient. Wir sind eine ernstzunehmende Branche und denkt das Fahrrad immer mit, weil wir für so viele Probleme eigentlich die Lösung haben aus verschiedensten Bereichen. Ne? Auch jetzt im Bereich Gesundheit, Klimaschutz etc. Also das Fahrrad ist ja wirklich ein super Problemlöser. Und es ist uns eben leider schon zu oft passiert, dass wir beispielsweise Gesetzentwürfe sehen und dann eben wieder das Fahrrad oder die Fahrradbranche nicht mitgedacht wurde. Das sind eben klar solche Themen wie jetzt Förderungen im Mobilitätsbereich, aber auch Green Fleets, also Flottenmanagement, kann man sagen, auch da können durchaus neben den E-Autos beispielsweise E-Cargo-Räder mitgefördert werden. Also es wird ganz oft noch vergessen, muss man leider sagen. Eigentlich müssten doch auch solche Mittel viel mehr noch darin investiert werden, dass die Menschen ja auch umsteigen können und wollen, sowohl auf Fahrrad als auch auf den ÖV natürlich. Es ist ja auch die Kombi, die am Ende die es ausmacht. Aber es ist schon ein Stück weit frustrierend zu sehen, dass auch Dieselsubventionen haben wir ja auch seit etlichen Jahren. Und da wurde schon vielfach von Experten vorgerechnet, was da eigentlich jedes Jahr an Milliardenkosten entstehen, die im Grunde eine Autoförderung sind.
2: Ob Tankrabatt, E-Auto-Prämien oder Dieselsubventionen, die Fahrradbranche sieht sich im Vergleich benachteiligt.
1: Lastenräder sieht Schäffner als Gamechanger in der Stadtlogistik.
0: Beispiel ambulante Pflege, die auch viele kurze Wege hat, immer unter massivstem Zeitdruck arbeiten müssen. Da wäre in so einer Stadt wie hier in Berlin vielleicht auch ein Fahrrad öfter mal sogar die bessere Möglichkeit. Man ist oft schneller irgendwie unterwegs, muss keinen Parkplatz suchen.
2: Nur 24% der Pendler nutzen das Fahrrad für Wege unter 5 Kilometern. 37% nehmen dafür das Auto.
0: Es ist aber ganz oft der Fall, dass die Menschen auch sagen, es ist halt nicht bequem, ich fühle mich unsicher, es ist gar kein Fahrradweg vorhanden.
1: Das Förderprogramm Stadt und Land des Bundes sieht der ZIV positiv. Aber strukturelle Probleme blieben bestehen. Fördermittel etwa würden zu langsam abgerufen, weil Personal auf den Ämtern fehle.
0: Es ist eher eine Frage auch des politischen Willens und natürlich auch ein bisschen der Widerstandsfähigkeit, in den Konflikt teilweise zu gehen. Wir sehen es in anderen Städten wie Paris als das Paradebeispiel, wo der Umbau in den letzten Jahren massiv vorangegangen ist. Das war auch nicht immer konfliktfrei, aber wir brauchen dann halt auch politische Akteure, die sich dann eben hinstellen und das auch aushalten und auch so eine Vision haben, sagen, wir gehen das jetzt mal an, weil es im Grunde für alle Vorteile bringt, wenn wir mehr Radverkehr haben.
1: Wie auch der ADFC als Lobbyverband der Radfahrenden schaut die Fahrradindustrie nach Paris und auf den dort begonnenen Verkehrswandel. Und beide sehen in Deutschland Politik wie Verwaltung in der Pflicht.
0: Man muss aber auch sagen, Deutschland war ja auch schon mal richtiges Radfahrerland. Ne? Also in der Prä-Automobilzeit, da war ja das Fahrrad eines der wichtigsten Verkehrsmittel überhaupt und wurde natürlich massivst verdrängt dann. Und es ist aber, ja, natürlich ist es auch immer irgendwie ein bisschen gesellschaftspolitisch, schwingt es mit. Ich meine, das Fahrrad war auch damals zum Beispiel bei der Frauenbewegung und Feminismus und jetzt Selbstständigkeit und Frauen können selbstständig mobil sein, auch total entscheidend letztendlich. Ne? Also es ist schon auch einfach eine Mobilitätsform, die immer auch so gesellschaftspolitische, ja, Schwingungen irgendwie dabei hat. Heute ist es für uns aber eigentlich auch super zentral zu sagen, dass Fahrrad ist doch eigentlich ein bürgerliches Verkehrsmittel für alle und wir wollen eben gerade nicht jetzt sozusagen nur in eine politische Ecke gestellt werden und wollen da auch uns gar nicht an diesen ideologischen Diskussionen beteiligen. Also es sind ja schon auch Wahlkämpfe quasi mit dem Auto und gegen das Fahrrad geführt worden.
1: Das Radfahrerland Deutschland, das Anke Schäffner anspricht, war das der 1920er und 30er Jahre.

0: Der ZIV plädiert dafür, Radfahrende politisch-ideologisch nicht einseitig zu verorten. Und von Seiten des Verbandes wünscht man sich...
1: Ja, es müsste im Grunde eigentlich zur Daseinsvorsorge mitgehören. Also der Pflicht, halt die Daseinsvorsorge zu leisten, dass dann eben auch flächendeckend Fahrradinfrastruktur vorhanden ist. Aber was wiederum auch seitens der Länder und Kommunen und der auch wir als Fahrradverbände schon von der Bund hat da schon eine Vorreiterrolle, ne? Und muss da schon auch vorweggehen beim Thema Radverkehr. Auch wenn die Kommunen die sind, die es am Ende bauen müssen und die wissen, wo es vielleicht sinnvoll ist. Aber da so Impulsgeber zu sein und dann eben auch wirklich viel über die Kommunikation zu machen. Und wir wollen wirklich ein Fahrradland werden, nicht nur Autoland sein und das auch entsprechend halt mit Handlungen und Maßnahmen dann auch zu unterlegen.

0: Jean Schneider eröffnet 1908 in Köln-Lindenthal sein Fahrradhaus. Noch heute existiert an derselben Stelle unter selben Namen ein Radgeschäft.
1: Zwei Straßen weiter sitzen Marle Neißen und ihr Mann Karl auf dem Sofa. Marle ist 86 und Karl 6 Jahre älter. Marle ist die Enkelin des Firmengründers. Sie zeigt ein Schwarz-Weiß-Foto.
2: Meine Oma und ich.
3: Da war ich vielleicht 3 oder 4 Jahre alt. Und der Opa hieß ja Jean, ne? Aber nicht J-A-N, sondern mit Französisch, ne? Jean Schenk in Köln.
2: Ja, da sagt man Schenk.
3: 1908, mit 20 Jahren hat er das gegründet.
2: Der hatte immer so ein Faible für Fahrräder. Und er hat ja auf der Dürnerstraße gewohnt. Und dann hat der das Haus 173, wo das Fahrradgeschäft drin ist, hat er gekauft und umgebaut. Die Werkstatt gebaut, die steht heute noch, die Werkstatt. Da haben wir im Krieg drin gewohnt. Und ja, und ist noch immer eine Werkstatt.
3: Der hat ja mit Gleichgesinnten, da waren nicht so viele, haben die eine Genossenschaft gegründet. Hibiduri, das hieß, hier bist du richtig, Hibiduri.
0: Zur Hibiduri, die der Schenk mitgegründet haben soll, lassen sich keine Spuren finden.
3: Und der Jean, der ist schon 1935 mit nur 47 Jahren gestorben.
0: Nach Schenks frühem Tod übernimmt seine Tochter Else Schneider, Mitte 20 noch alleinstehend, das Geschäft.
3: Und dann kurz Zeit später, wann die ihren Mann Sigismund Bartholomä kennengelernt hat, wissen wir nicht. Aber dann hat der Sigismund Bartholomä mit der Mutter da zusammengeführt. Und der Vater von ihr, der ist 1944 in Lothringen im Krieg gefallen. Ja, und da war die Mutter wieder alleine. Und dann hat sie das alleine weitergeführt, bis sie dann ihren zweiten Ehemann, den Gerhard Schmitz, hat sie 1949 geheiratet. Die haben eine neue Genossenschaft gegründet, ZEG, Zweirad-Einkaufsgenossenschaft.
0: Diese Zweirad-Einkaufsgenossenschaft war vielleicht die Nachfolgerin der Hibiduri. Die Schnittmenge der Gründer lässt dies vermuten. Es gibt sie bis heute mit inzwischen über 1000 Fahrradgeschäften.
1: Als Marle 4 Jahre alt ist, steht Else als junge Kriegswitwe erstmal wieder allein im Laden. Wohnhaus und Laden werden noch ausgebombt. Die Werkstatt bleibt stehen.
0: Marles Mutter Else, nun Schmitz, verwitwete Bartholomä, geborene Schneider, trägt immer einen Kittel, wenn sie hinterm Ladentresen steht.
2: Hab ich abgeschafft. Da wollte ich nicht mehr schwarzen Kittel anziehen. Der kam vom Tennis im weißen Dress und ist in die Werkstatt gegangen und hat die Räder noch montiert.
3: Vater Gerhard Schmitz.
2: Und dann mussten wir die noch wegbringen. Und meine Mutter, die hat für Ventilgummi hat die Tür wieder aufgemacht. Wenn einer klopfte.
3: Ja, die war mit Leib und Seele.
2: Im Fahrradgeschäft.
3: Freundlich zuvorkommend. Wenn hier früher einer Fahrrad kaufen wollte, dann hieß es ja, du musst ja zum Schneider gehen. Da gab es ja nicht so viele Geschäfte wie heute.
4: Einst waren wir mal frei, nun sind wir besetzt. Das Land ist entzwei. Was machen wir jetzt? Jetzt kommt das Wirtschaftswunder, jetzt kommt das Wirtschaftswunder. Jetzt gibt's im Laden Carbonaden schon und Räucherflunder. Jetzt kommt das Wirtschaftswunder, jetzt kommt das Wirtschaftswunder. Der deutsche Bauch erholt sich auch und ist schon sehr viel runder. Jetzt schmeckt das Eisbein wieder in Aspik. Ist ja kein Wunder nach dem verlorenen Krieg.
0: Die frühen Jahre der Bundesrepublik waren eine Goldgräberzeit für die Fahrradbranche.
3: Die Glanzzeit der Fahrradbranche, ich meine, heute ist es auch noch gut, obwohl die im Moment klagen, die Läger sind, glaube ich, so überfüllt, wird zu wenig gekauft. Aber die Glanzzeit war in den 60er, 70er, 80er Jahren. Da war
2: wo
3: die Glanzzeit.
2: Das mit der Zahlzahlung war.
3: Die Oma hat gesagt, war zu meiner Mutter, hat sie gesagt, Anna, das ist eine Jolzgrube. Der Vater Schmitz hier, ihr Stiefvater, der war gut im Reparieren und alles. Der hat auch selber viel gemacht.
2: Er hat sich das angeeignet.
3: Und die zwei Frauen haben das Geschäft gemacht. Und wenn der Kunde interessiert war, dann haben sie den Vater geholt, der hat die dann als Fachmann beraten.
1: Die Ratenzahlung macht es vielen erst wieder möglich, ein Rad zu kaufen. Solange ihre Eltern den Laden haben, hilft Marle dort, bis in die 80er. Seitdem ist das Fahrradhaus Jean Schneider verpachtet. Aber es ist schwer geworden, damit den Lebensunterhalt zu verdienen. Die großen Händler und Ketten sind eine starke Konkurrenz.
2: Ich bin Marle Neisen, geborene Bartholomä. Mit E à Saint-Aigu lege ich Wert drauf. Ja, und ich bin quasi mit den Fahrrädern groß geworden. Ich musste auch immer 5 Euro die Woche ging ich in Leutsch abkassieren.
3: Ja, ich bin der Karl Neisen. Ich habe dann die Marlise Bartholomä geheiratet 1968 und ich fuhr schon früher immer da vorbei an dem Geschäft und habe immer gestaunt, dieser komische Name Jean Schneider, der ist mir immer im Gedächtnis geblieben. Und dann habe ich doch eines Tages die Enkelin von dem Jean Schneider geheiratet.
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0: Merci, Monsieur Bertrand.
1: Ja, mein Name ist Thorsten Eckert-Rose. Ich bin 53 Jahre alt, Geschäftsführer bei Rose Bikes, in der mittlerweile vierten Generation im Familienunternehmen tätig, eingeheiratet meinerseits. Und ich habe eine Ausbildung genossen zum Betriebswirt, aber mit vollem Herzen und voller Leidenschaft Radfahrer.
2: Ein Jahr vor dem Kölner Scheng eröffnet 1907 im münsterländischen Bocholt Heinrich Rose einen Fahrradladen. Daraus wurde, nun in vierter Generation, ein mittelständischer Betrieb mit über 600 Mitarbeitenden.
3: Rose Bikes ist heute ein führender deutscher Radhersteller und Versender mit einem Umsatz von 215 Millionen Euro. Stand 2025.
2: 1907 werden bei Rose noch keine Fahrräder hergestellt, sagt Heckrad Rose.
1: Damals natürlich klassisch Einzelhandel mit auch einem sehr starken saisonalen Geschäft, wo dann zum Beispiel auch im Winter Kohleöfen verkauft wurden oder auch Nähmaschinen. Fahrradreparaturen war natürlich damals ein Riesenthema. Durfte man übrigens sogar sonntags, wenn die Menschen zur Kirche gegangen sind, durfte man seine Fahrradreparatur aufmachen und dann entsprechend die Räder für die Gottesdienstbesucher warten und reparieren. Ja, und damals, wie gesagt, klassisch Handel, hat sich dann über die Zeit sehr stark in ein Rennrad-Spezialgeschäft entwickelt. Also gerade so in den 60er, 70er Jahren, als mein Schwiegervater das Ruder übernommen hat, hat er den Fokus sehr stark auf sportliche Bikes gelegt. Diese Spezialisierung auf Rennräder, die prägt uns heute noch. Das ist heute noch sehr tief in der DNA verwurzelt.
3: Nach dem Einstieg in den Versandhandel in den 80er Jahren wandelt sich der Betrieb grundlegend.
1: Heute sind wir eigentlich die Fahrradmarke selbst. Wir entwickeln mit unserem eigenen Ingenieursteam und konstruieren im Grunde genommen die Fahrräder wirklich von A bis Z komplett selbst. Was wir für uns als Expertise entwickelt haben, ist vor allem die Konstruktion des Rahmens als Herzstück des Fahrrads.
2: Dieser Wandel hin zur Fahrradmarke Rose zeitigt weitere tiefgreifende Veränderungen.
1: Es wird vorwiegend in China und auch in Taiwan produziert. Wir sammeln dann hier am Standort in Bocholt alle Komponenten ein und fabrizieren dann bei uns hier in Bocholt die Fahrräder daraus. Das heißt, wir haben hier eine große Assemblierungswerkstatt mit im Moment 7 Produktionslinien, auf denen wir arbeiten. Das ist im Grunde genommen das gleiche Produktionsprinzip, wie man es auch im Automobilbereich findet.
3: Die globalisierte Produktion mit ihren transkontinentalen Lieferketten ist aber auch anfällig, zum Beispiel während Corona.
1: Es hat dazu geführt, dass Planungszyklen nicht mehr eingehalten werden konnten, dass Vorlaufzeiten sich zum Teil von 60 Tagen auf bis zu 3 Jahre verändert haben. Also man musste auf einmal Ware bestellen für in 3 Jahren. Und diese ganzen Verwerfungen haben einfach dazu geführt, dass schlichtweg alle ein Stück weit den Überblick verloren haben über das, was an echter Nachfrage da ist. Und das hat sich tatsächlich bis heute durchgezogen und hat auch dazu geführt, dass gerade im Fahrradmarkt ein gewisser Überbestand sich aufgebaut hat, an dem viele im Moment immer noch zu knabbern haben.
2: Während Rose sich ohne externe Investoren als Familienbetrieb auf dem Markt behaupten konnte, mussten Wettbewerber Teile der Belegschaft entlassen.
3: Thorsten Heckrath-Rose identifiziert Wachstumssegmente in der Branche.
1: Der Fahrradmarkt besteht ja im Grunde genommen aus 2 großen Strömungen. Das eine ist die sportliche Strömung, die definitiv gerade in den letzten Jahren und auch seit Corona extrem zugenommen hat. Dann gibt es auf der anderen Seite den großen Block der Alltagsmobilität, Pendeln zur Arbeit, Einkaufen auf dem Fahrrad, sich fortbewegen in der Stadt beispielsweise. Und das ist auch ein Bereich, der ist natürlich jetzt gerade in den letzten Jahren nochmal extrem gewachsen durch Elektromobilität, weil das einfach die Reichweiten für viele nochmal nach oben gefahren hat. Man kann jetzt längere Strecken auf dem Fahrrad fahren, man kann auch durchaus mal schwerere Sachen auf dem Fahrrad transportieren.
2: Dennoch gibt es für Heckrath-Rose ein zentrales Problem.
1: Das wird allerdings so ein bisschen konterkariert durch eine teilweise mittlerweile doch wieder rückwärtsgewandte Politik und rückwärtsgewandte Infrastrukturmaßnahmen, wo zum Teil ja Radwege wieder zurückgebaut werden. Gerade wenn man so nach Berlin schaut, gibt es ja durchaus sehr beängstigende Entwicklungen. Ich glaube persönlich einfach, dass das Fahrrad als Wirtschaftsfaktor in Summe sehr stark unterschätzt wird, weil die Fahrradbranche beschäftigt alleine über die vielen tausend Fahrradhändler wahnsinnig viele Menschen. Es werden immer noch sehr viele Fahrräder in Deutschland gebaut und assembliert. Es werden auch zunehmend Fahrradkomponenten in Deutschland hergestellt. Ich kenne eigentlich wenig Industrien, die so bereit sind, auch tatsächlich in Produktion in Deutschland und in Europa zu investieren. Fahrradtourismus ist immer größer geworden in den letzten Jahren. Und wenn man dann diesen Gesamtnutzen, den so ein Fahrrad hat, auf Umwelt, auf die Gesundheit der Menschen, auch auf eine bessere Form von Mobilität, die nicht so stark Städte verstopft und die keine Emissionen erzeugt, wenn man diese ganzen positiven Effekte mal zusammennimmt, gepaart mit dem Potenzial, als Fahrradwirtschaft letztendlich auf den Arbeitsmarkt auszuüben, dann fehlt mir letztendlich das Verständnis dafür, dass das nicht viel mehr gesehen wird.
3: Auf seine Einschätzung zur politischen Unterstützung für das Fahrrad angesprochen, formuliert Heckrath Rose seine Erwartungen deutlich.
1: Die Forderung ist im Grunde genommen eine gleichberechtigte Infrastrukturpolitik. Ich glaube, es wäre gut, diesen sehr eindimensionalen Blick, der sich aus meiner Wahrnehmung immer zu fast 100% auf das Auto richtet, ein Stück weit zu öffnen und auch andere Industrien bei Entscheidungen zu berücksichtigen und einfach an Prozessen zu beteiligen. Wir müssen natürlich auch realistisch bleiben. Wir haben einfach nicht diese finanziellen Mittel und diese Power, die wir da in Lobbyarbeit stecken können. Ich muss ganz ehrlich sagen, das macht vielleicht auch die Branche ein Stück weit zum sympathischen Underdog. Wir versuchen halt mit unseren Argumenten zu überzeugen.
2: Und wie sieht das Fahrrad der Zukunft aus?
1: Da gibt es tatsächlich sehr, sehr viele positive Entwicklungen im Bereich E-Mobilität über neue Akkutechnologie, über viel leichtere Antriebe. Auf jeden Fall in die Richtung gehen, dass E-Bikes immer leichter werden, komfortabler werden durch Sicherheitssysteme wie zum Beispiel ABS. Auf der anderen Seite werden auch die Fahrradmaterialien in Zukunft aus meiner Sicht sehr viel nachhaltiger. Ich glaube, dass wir irgendwann wegkommen werden von Aluminium und Carbon als Hauptmaterialien im Fahrradbau hin zu recycelfähigen Kunststoffen oder vielleicht sogar schon Kunststoffen mit einem gewissen Recyclinganteil. Fahrrad in der Nutzung ist sehr nachhaltig, in der Produktion ist es noch nicht so ganz. Da sehe ich tatsächlich noch riesige Chancen, das Fahrrad zu einem echt kreislauffähigen Produkt auch zu entwickeln.

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1: Zwei Uhr, die Nachrichten. Bundesfinanzminister Klingbeil plant offenbar für das kommende Jahr eine höhere Neuverschuldung als zunächst vorgesehen. Der SPD-Chef rechnet laut einer Kabinettsvorlage, über die mehrere Medien berichten, mit Gesamtausgaben für 2027 von rund 555 Milliarden Euro. Das sind fast 6% mehr als in diesem Jahr. Etwa 203 Milliarden neue Schulden sind vorgesehen, der zweithöchste Wert in der Geschichte der Bundesrepublik. Die Gesamtsumme ergibt sich durch eine Nettokreditaufnahme von 119 Milliarden Euro im Kernhaushalt und durch die zusätzliche Verschuldung für die Sondervermögen Bundeswehr und Infrastruktur. Um Finanzlücken zu schließen, will Klingbeil auf Rücklagen zugreifen, die bis 2019 angespart wurden. Damit mehr Geld in die Staatskasse kommt, sollen Alkohol und Tabak stärker besteuert werden. Geplant ist auch die Einführung einer Plastiksteuer und die Besteuerung von Kryptogeschäften. Der Haushaltsentwurf soll am Montag im Kabinett beschlossen werden. Danach beraten zunächst die Haushälter des Bundestages, abschließend dann das Plenum, voraussichtlich im November. Zum Bundesparteitag der AfD in Erfurt werden heute Tausende zu Protestveranstaltungen erwartet. Ein Aktionsbündnis hat die Blockade von Zufahrtsstraßen angekündigt. Mehrere tausend Polizisten sind im Einsatz. Am Abend gab es bereits erste Veranstaltungen. In der Andreaskirche versammelten sich hunderte Menschen zu einem Treffen des Bündnisses Widersetzen. Dabei wurde zur Achtung der Menschenwürde aufgerufen. Sie gelte auch für Polizisten oder politische Gegner. In der St. Martini-Kirche fand ein Friedensgebet im Beisein von Bundestagsvizepräsident Ramelow, die Linke, statt. Der Deutsche Gewerkschaftsbund hatte zu einem Stadtrundgang eingeladen unter dem Titel »Aus der Geschichte lernen – Erfurt im Nationalsozialismus«. Die AfD hält ihren zweitägigen Bundesparteitag auf dem Messegelände ab. Erwartet werden mehrere hundert Delegierte und Gäste. Der Erfurter AfD-Bundesparteitag findet genau 100 Jahre nach dem NSDAP-Reichsparteitag vom 3. und 4. Juli 1926 im nahegelegenen Weimar statt. Laut dem Dresdner Historiker Jörg Ganzenmüller sendet die AfD mit dem Termin ein Signal der Verbundenheit an die rechtsextreme Szene, der die Geschichte der NSDAP geläufig sei. Aufgrund niedriger Pegelstände ist die Wasserentnahme aus mehreren deutschen Flüssen verboten worden. Auslöser dafür sind ausbleibender Regen und die Hitzetage der zurückliegenden Wochen. Wie Bezirksregierungen in Nordrhein-Westfalen mitteilten, drohen bei Verstößen Bußgelder bis zu 50.000 Euro. Erlaubt ist weiterhin das Schöpfen von Wasser mit Handgefäßen und das direkte Tränken von Vieh. Die Pegelstände befänden sich auf einem Niveau, das sonst erst im Spätsommer erreicht werde, hieß es. Auch im Kreis Ludwigsburg sind Wasserentnahmen aus Bächen, Flüssen und Seen ab sofort verboten. Laut dem Brandenburgischen Landesumweltamt haben die Temperaturen von mehr als 40 Grad Celsius in den vergangenen Tagen zu extremer Verdunstung geführt. Ein Sprecher sagte dem evangelischen Pressedienst, dadurch seien die Wasserspeicher im Boden deutlich gesunken, ebenso wie die Pegelstände im Land. Besonders betroffen sei der Abfluss der Spree aus dem unteren Spreewald. Die Vereinigten Staaten von Amerika